0: Lage da jetzt bleiben?
1: Ja, man muss mal schauen, ob tatsächlich die Autobahn GmbH beginnen kann, 2028, 2029 in diesen Schritten die Brücke dann zu bauen und die fertigzustellen. Man hat auf jeden Fall das Ziel, dahin zu kommen. Bis zu diesem Schritt, ja, da müssen wohl noch einige Wege gemeinsam mit der Bahn gegangen werden. Aber es sieht wohl ganz gut aus. Ich habe da heute viel Optimismus eigentlich gehört. Und das würde dann bedeuten, wir haben vielleicht 3 Jahre zu tun hier mit dieser Sperranlage auf der Autobahn 4. Aber es ist ja schon eine Erleichterung, weil tatsächlich ja nur die Lkw gestoppt werden, die schwerer sind als 44 Tonnen.
0: Oliver Köhler von der A4 im Kölner Westen. Dankeschön, Olli. Ja, mal sehen, ob diese Herren auch bei uns im Stau stehen werden. Hoher Besuch hier bei uns im Rheinland. Bundeskanzler Friedrich Merz empfängt heute den französischen Staatspräsidenten Emmanuel Macron. Beide sind heute Abend in Bergisch Gladbach, Dinner für zwei im Schloss Bensberg. Und morgen geht's dann dahin, nach Brühl, ins Schloss Augustusburg. Da gab's früher häufiger mal Staatsbesuche. Inzwischen findet sowas meistens in und rund um Berlin statt. Aber jetzt darf's auch mal wieder Brühl sein.
2: Die Vorbereitungen laufen. Wo sonst Besucher in den Schlossgarten gehen, fahren heute Lkw hinein. Im Garten letzte Handgriffe. Hier soll morgen das Familienfoto entstehen, vor der Traumkulisse von UNESCO-Weltkulturerbe Schloss Augustusburg. Die Direktorin des Hauses empfängt uns außerhalb der Sicherheitszone. Ins Gebäude rein kommen wir nicht mehr. Drinnen ist richtig viel los.
3: Es wird geräumt, geräumt, geräumt. Wir haben schon den notwendigen Platz geschaffen, damit das Mobiliar, das man zum Arbeiten braucht, also Tische, Stühle für die verschiedenen Delegationen, reinbekommt, dass die Technik reinkommt, die Dolmetscherkabinen.
2: Es ist der erste Staatsempfang in Brühl seit 30 Jahren. Die Gäste erwartet innen drin ein Meisterwerk des Rokoko. Bis 1996 fanden hier knapp 100 offizielle Empfänge der Bundesrepublik Deutschland statt. Fast alle waren sie hier. US-Präsident Ronald Reagan, Mikhail Gorbatschow, Nelson Mandela und viele mehr. Bürgermeister Mark Prokop hat von seinem Büro aus den besten Blick aufs Schloss. Eine Fotowand erinnert an all die Staatsbesuche, die er als Kind miterlebt hat.
4: Ich kann mich noch daran erinnern, als der Papst 1980 gekommen ist, da war ich 12 Jahre alt, dass mein ganzes Umfeld sehr aufgeregt war. Und ich habe mir hier im Rathaus erzählen lassen, dass es auch eine schwierige Aktion war, dem Papst das goldene Buch unter seine heilige Hand zur Unterschrift zu schieben.
2: Am Ende hat es geklappt. Stadtarchivar Alexander Enzius hat es als Beleg mitgebracht. Es gibt viele Geschichten rund um die Staatsempfänge. Sie waren immer ein Ereignis für die ganze Stadt.
5: Früher war es auch noch so, dass bei manchen Staatsempfängen die Brühler Bevölkerung im Schlosspark wirklich auch zuschauen konnte, dem Treiben. Und es war natürlich in einer Zeit, wo es noch kein Internet gab, wirklich die große Weltpolitik zum Anfassen.
2: So wie beispielsweise beim Besuch von Queen Elizabeth II. Im Jahr 1965. Gerd Pohl heute 79 und Karl Mehler heute stolze 91 waren damals dabei.
6: Als sie die unsere Stadtgrenze berührte, stand unser Kommandant, Bürgermeister Robert Ehl, außerprotokollarisch und hat sie angehalten und hat sie dann begrüßt. Das war eine tolle Sache.
7: Wir sind ja auch von der Schule her noch darauf ein bisschen vorbereitet worden. Da haben wir Wimpel Christen und Fähnchen Christen.
2: Und auch der morgige Besuch der Franzosen ist etwas ganz Besonderes für die Stadt. Zu Frankreich gibt es eine enge Bindung. 1962 war Charles de Gaulle in Brühl.
4: Wir haben ja zum Beispiel auch die Deutschlandzentrale von Renault in Brühl. Und das ist ein gemeinsames Friedensprojekt von Charles de Gaulle und Konrad Adenauer tatsächlich.
2: Für einen Tag lang ist Brühl morgen also wieder Schauplatz für Weltpolitik. Und mal sehen, wenn es mit Macron und Co. gut läuft, dann kommen ja vielleicht bald wieder mehr Staatsgäste nach Brühl.
0: Und jetzt ein Kölner Jubiläum, aber eins, über das man sich vielleicht nicht so richtig freuen kann. Vor 50 Jahren wurde das erste Kölner Frauenhaus gegründet. Ein Zufluchtsort, vor allem für Frauen, die von ihren Männern geschlagen und gequält werden. Ein Ort, an dem sie vor ihren Männern geschützt werden. Mittlerweile gibt es 2 Frauenhäuser in Köln. Ein drittes soll in 2 Jahren eröffnet werden, weil es noch immer zu wenig Plätze gibt für zu viele Opfer von häuslicher Gewalt.
8: Der gefährlichste Ort für Frauen ist ihr eigenes Zuhause.
9: Ohne das Kölner Frauenhaus säße Ramona wahrscheinlich nicht hier. Ein ganzes Jahr hat sie in der Schutzeinrichtung gelebt. 8 Jahre ist das her.
10: Ich habe Gewalt erlebt durch meinen Ex-Mann. Hat mich voll geschlagen. Für mich war lebenswichtig. Damals war so, dass er mich noch schlimmer schlagen wird. Und auch vielleicht sogar mein Kind irgendwann mal zusammenschlägt.
9: Das Frauenhaus war der einzige Ort, wo Ramona konkrete Hilfe erfahren hat. Die Aussage der Polizei ernüchternd.
10: Wie lange er nichts tut, können wir nichts tun. Ich muss erst mal sterben, dass die was machen können.
9: Seit rund 30 Jahren arbeiten diese drei Frauen schon für die autonomen Frauenhäuser Köln. Besser ist die Situation nicht geworden, weiß Claudia Schrömpf.
11: Die Gewalt gegen Frauen ist noch gewachsen. Also das hätte ich nie gedacht. Und es ist ja auch so, dass die autonomen Frauenhäuser sind ja angetreten eigentlich, um die Gewalt zu beenden.
8: Das Private ist politisch, hieß der Slogan. Die Ehefrau zu schlagen war für den Mann damals noch Privatsache. Trotz Bluterguss und blauer Flecke, keiner mischte sich ein.
11: Durch die Digitalisierung, Handys, Internet und so weiter, sind ja noch mal ganz andere Dimensionen von Gewalt dazugekommen.
9: Zurzeit bieten beide Kölner Häuser zusammen 26 Plätze für Frauen, 34 für Kinder. Für 2028 ist ein neues Haus mit weiteren 16 Plätzen für Frauen und 18 für Kinder geplant. Viel zu wenig, trotz Rechtsanspruch.
11: Nach dieser Berechnung der Istanbul-Konvention müsste es in Köln eigentlich 103 Plätze geben. Das heißt, wenn man jetzt auch das neue Haus schon berücksichtigt, fehlen trotzdem noch viele Plätze.
9: Betroffen sind aber nicht nur die Frauen selbst, sondern auch deren Kinder.
12: Für die Kinder und Jugendlichen ist das Frauenhaus genauso wichtig wie für die Frauen, weil auch die Kinder erleben ja zu Hause die Situation. Die erleben die Gewalt des Vaters, der Mutter gegenüber mit. Teilweise erleben sie auch selber Gewalt durch den Vater und kommen mit ihren eigenen Belastungen auch zu uns ins Frauenhaus.
9: Für Ramona war dieser Weg die letzte Möglichkeit zum Überleben.
10: Ich glaube, heute werde ich tot. Also mein damaliger Mann hat sogar bei der Polizei gesagt, wenn er mich findet, er bringt mich um oder schlägt mich so stark zusammen, dass ich im Krankenhaus lande und er nimmt mein Kind und geht weg. Ich bin dankbar, dass er mich noch bis heute nicht gefunden hat und meine Tochter auch nicht.
9: Auch wenn es Ramona und ihrer Tochter inzwischen wieder gut geht und sie sich ihr eigenes Leben aufgebaut haben, die Angst geht nie komplett weg.
0: Ja, und viel zu viele Frauen müssen so etwas immer noch durchmachen. Mads Donait ist bei mir. Auch Sie arbeiten in einem Kölner Frauenhaus. Freue mich, dass Sie da sind. Es geht nicht nur, aber vor allem um Frauen, die vor ihren gewalttätigen Partnern fliehen. Können Sie allen Frauen Schutz bieten, die darum bitten?
13: Aktuell leider nicht. Aktuell müssen wir auch wöchentlich Frauen am Telefon sagen, wir haben leider gerade keinen Platz frei. Es gibt bundesweit einfach noch viel zu wenig Frauenhausplätze.
0: Wenn Sie Frauen dann einen Platz geben können, wie schützen Sie diese Frauen?
13: Wir begleiten schon die Flucht quasi. Also haben am Telefon, machen wir schon miteinander aus, wie kommst du, ohne dass er es mitbekommt, sicher jetzt in dem Fall zu uns nach Köln, sodass möglichst auch nicht klar ist, dass du hier bist. Du und deine Kinder in den meisten Fällen, genau. Das heißt, wie packst du jetzt zum Beispiel deine Sachen zusammen, ohne dass er das merkt? Wie planen wir die Reise? Wie stellen wir sicher, dass dein Handy zum Beispiel nicht verfolgt werden kann? Und dann holen wir an einem sicheren Ort in Köln ab und begleiten dann zur Adresse die Frauenhäuser. Die Adressen der Frauenhäuser sind anonym. Und meistens funktioniert es so, dass er nicht rausbekommt, wo sie landet.
0: Vor 50 Jahren wurde das erste Frauenhaus in Köln gegründet. Was hat sich seitdem verändert?
13: Ja, wie wir eben im Beitrag gesehen haben, die ersten Frauenhäuser wurden ja von der Frauenbewegung selbst organisiert, ohne jede staatliche Finanzierung auf die Beine gestellt. Da hat sich mittlerweile natürlich viel getan, bis hin zu jetzt für ab 2032 dem Rechtsanspruch auf einen Frauenhausplatz. Wie das allerdings umgesetzt wird und finanziert, da gibt es noch viele Fragezeichen.
0: Was brauchen Sie, damit Sie Frauen besser und auch noch mehr Frauen helfen können?
13: Geld. Wir brauchen eine sichere Finanzierung vom Gewaltschutz in Köln und keine Kürzungen im Sozialen. Und wir brauchen eine Gesellschaft, die klar Nein sagt zu Gewalt, zu Sexismus und Rassismus. Jeden Tag wird in Deutschland eine Frau durch ihren Partner oder einen Ex-Partner ermordet. Und wir müssen alle gemeinsam sicherstellen, dass sich keine Frau mehr fragt, ist das schlimm genug, was ich erlebe und verdiene ich Hilfe? Das muss sich ändern.
0: 50 Jahre erstes Frauenhaus in Köln. Wie gehen Sie mit diesem Jahrestag um?
13: Ja, tatsächlich, wir fordern, aber wir feiern auch. Es ist natürlich ein schwieriger Anlass, aber auch einer, wo wir 50 Jahre Frauen und Kinder zurückblicken, die es aus der Gewalt geschafft haben, die stark sind, die mutig. Und 50 Jahre von einem feministischen, autonomen, antirassistischen Verein in Köln und ganz vielen Kolleginnen, die diese Arbeit geleistet haben in den Jahren. Und das wollen wir auch feiern.
0: Ganz wichtige Arbeit. Dankeschön für den Besuch. Mads Donald von den autonomen Kölner Frauenhäusern. Danke
13: vielen
0: für den
13: Dank.
0: Besuch. Ja, und bei uns geht es damit weiter. Das Niedrigwasser im Rhein wird jetzt auch zum Problem für unsere Rheinfähren. Seit heute fällt zum Beispiel die Fähre zwischen Leverkusen-Hittorf und Köln-Langel aus.
14: Der Wasserstand im Rhein ist aktuell so gering, dass sich zwischen der Fähre und der Auffahrtsrampe eine Lücke gebildet hat. Dadurch können keine Autos oder Lkw mehr auffahren. Noch ist nicht klar, wann die Fähre den Betrieb wieder aufnimmt, heißt es von der Stadt Leverkusen. Die Fähre zwischen Weiß und Zündorf fährt im Moment noch. Sollte der Pegel weiter sinken, könnte auch sie erst einmal ausfallen. Über das Wochenende soll der Wasserstand laut Prognosen weiter leicht sinken. Erst kommende Woche soll er langsam wieder steigen.
0: Und jetzt geht es bei uns um Nachwuchs bei den Flamingos im Kölner Zoo. Vorher eine kleine Quizfrage für Sie. Hier sehen wir ausgewachsene Flamingos mit ihrer typischen rötlichen Färbung. Sehr attraktiv. Aber welche Farbe haben Flamingos, wenn sie gerade erst geschlüpft sind? Genau, das wissen Sie natürlich. Im Grunde gar keine. Und genauso ist das auch bei den drei Kuba-Flamingo-Küken in Köln. Und das Besondere ist, zum ersten Mal seit 20 Jahren wachsen da die Küken wieder mitten in ihrer Brutkolonie auf.
15: Noch sehen sie nicht so schön rosa aus wie ihre Eltern und trotzdem sind sie zurzeit die heimlichen Stars im Kölner Zoo. Denn bisher wurden die Eier vorsorglich entnommen. Zu groß war das Risiko, dass Krähen oder Möwen die Eier stehlen. Nun aber haben die Flamingo-Mütter selbst ihren Nachwuchs ausgebrütet. Das ist etwas ganz Besonderes.
16: Wir haben die Tiere ein bisschen ausgetrickst. Wir haben dafür gesorgt, dass die in ihrer Brutkolonie auf ihrem Nisthügel sitzen bleiben und ihr Ei betreuen. Dafür haben wir so ein Kunstei bereitgestellt, haben da unten so einen Pin dran gemacht und haben das auf den Nisthügel platziert, sodass das dann von den Tieren nicht vom Nisthügel runtergerollt werden konnte. Das war immer so unser Problem.
15: Rund 30 Tage dauert es, bis die Küken schlüpfen. In dieser Zeit bekommen die Flamingo-Mütter Unterstützung ihrer Tierpfleger. Mathé Groth nimmt uns mit zum speziellen Brutraum. Dort werden die Eier bei 37 Grad künstlich bebrütet.
17: Wie muss das Ei sein, dass du es wieder zurück ins Freigehege legst?
18: Wenn das Küken weit genug ist, dann ist das Ei irgendwann angepickt. Dann sieht man hier ein Loch und da kommt der Schnabel schon raus. Und dann weiß ich, okay, jetzt kann ich das wegnehmen und kann ich das da drunter legen.
15: Das jüngste der drei Mini-Flamingos ist gerade mal eine Woche alt. Gefüttert wird es mit spezieller Milch. Die bekommt es per Schnabel von seinen Eltern.
18: Also ich habe das Gefühl, dass das Jungtier sehr gut geht. Die sehen alle super aus, finde ich. Die wachsen auch sehr gut. Ja, und da die jetzt immer noch überleben, kann ich eigentlich nur sagen, dass es die Jungtiere auch sehr gut geht.
15: Rosa werden die drei Küken übrigens erst in einigen Monaten, wenn ihr Speiseplan die entsprechenden Farbstoffe liefert. Bis dahin bleiben sie die wohl berühmtesten grauen Küken Kölns.
0: Und das ist auch berühmt hier, dieses Bild, dieses Logo, das kennen Sie wahrscheinlich alle, das Logo von Klosterfrau. Ein Kölner Unternehmen, in diesem Jahr wird es 200 Jahre alt und vor allem der berühmte Klosterfrau-Melissengeist hat in der ganzen Welt berühmt gemacht. Viel weniger bekannt ist aber, wer eigentlich dahinter steckt. Wer war diese Klosterfrau, die hier in Köln direkt am Böhm vor 200 Jahren ein damals noch ganz kleines Unternehmen gegründet hat?
19: Hat sie wirklich so ausgesehen? Oder eher so? Vielleicht ähnelte sie sogar der Frau, die bis heute die Flakons des Klosterfrau-Melissengeistes ziert. Die Wahrheit ist, niemand weiß es genau. Maria Clementine Martin, die Gründerin des Produkts, gibt bis heute Rätsel auf. genau diesem Mysterium sind die Kölner Autoren Martin Oehlen und Petra Pluwatsch nachgegangen. Ihr erster Stopp, der Melatenfriedhof.
20: Dann hoffe ich jetzt mal, dass wir das Gras finden. Das ist ja
21: das kann ich.
20: Ein wenig versteckt.
22: So, da haben wir es. Ja, dann will es geschehen, ja.
23: Hier ruht die ehrwürdige Jubilar-Klosterfrau Maria Clementine Martin. Mhm.
19: So sieht es aus, das Grab der Klosterfrau. Nicht weit von der Aachener Straße liegt es, fast schon zu bescheiden für die Lebensleistung dieser großen Frau.
24: Sie ist ja eine der berühmtesten Kölnerinnen, eigentlich, weil alle Welt Klosterfrau kennt. Aber keiner kennt ihre abenteuerliche Geschichte. Sie ist ja aufgewachsen in Brüssel, ist dann quer durch die Lande gezogen mit ihren Eltern, ist ins Kloster gegangen, ist aus dem Kloster geworfen worden, stand völlig mittellos auf einmal da. Sie ist dann anzutreffen auf dem Schlachtfeld von Waterloo, wo sie Verwundete versorgt hat. Ist dann nach Münster gegangen, hat sich als Ärztin versucht und schließlich ist sie nach Köln gekommen und da hat sie Geschichte geschrieben.
19: Eine Stadt, die damals nach Zukunft roch, nach Rhein, nach Handel, nach Aufbruch. 1825 beginnt sie hier mit der Herstellung ihres eigenen Kräuterpräparats. Sie verkauft den Melissengeist zunächst aus einer kleinen, selbstorganisierten Struktur heraus.
25: Sie gehörte zu den ersten Unternehmerinnen überhaupt hier in Köln und das war im 19. Jahrhundert auf jeden Fall eine Besonderheit. Und trotzdem hat sie sich auch in einer Männerwelt durchgebissen, was ich ziemlich beachtlich finde. Sie hat bewiesen, dass man als Frau Durchsetzungsfähigkeit braucht. Man darf auch keine Angst haben, gegen Männer anzugehen, was sie nun auch gemacht hat, durch Anzeigen beispielsweise. Also sie könnte durchaus auch heute noch als Role Model herhalten können.
19: Die Idee einer Ordensfrau wächst weit über ihre Zeit hinaus. Die Konzernzentrale im Kölner Norden wurde zum Herz des Unternehmens, von dem aus das Produkt weltweit bekannt wurde. Von Maria Clementine Martin selbst finden sich hier nur wenige Spuren. Diese Destille soll sie genutzt haben, dieser Altar ihr gehört haben.
24: Also man spürt sozusagen die Verbindung zur Vergangenheit, zu ihrem Leben.
19: Die Wohnorte ihres Lebens sind heute verschwunden. Klar ist, sie wohnte immer in direkter Umgebung zum Dom, so wie hier am Domhof 19.
24: Man sagt immer, sie sei des Domes nächste Nachbarin gewesen. Und wirklich, es ging nicht näher ran. Und für eine gläubige Person konnte es nicht besser sein.
19: Eine Kölner Idee von 1826 wirkt bis heute. Das Produkt der Klosterfrau verbindet Stadtgeschichte, Unternehmerinnengeist und ein Stück gelebte Tradition.
0: Und wir gratulieren zum 200. Die drei kleinen Jungen wurden in Zülpich gefunden, völlig verwahrlost, unterernährt. Offenbar wurden sie immer wieder geschlagen und in dunklen Zimmern fixiert. Die Mutter und ihr Lebensgefährte mussten sich jetzt dafür vorm Bonner Landgericht verantworten. Heute wurden sie wegen der gemeinschaftlichen schweren Misshandlung von Kindern verurteilt.
14: Sowohl die Mutter als auch ihr Freund müssen für jeweils 5,5 Jahre ins Gefängnis. Die Richter sind überzeugt davon, dass beide, die damals 2, 3 und 5 Jahre alten Jungen, in Zülpich in einer Wohnung von der Außenwelt abgeschottet, sie böswillig vernachlässigt und gequält haben.
26: Das Quälen hat die Vorsitzende unter anderem dargestellt, dass das jüngste Kind eine wohl sehr schmerzhafte Entzündung am Auge gehabt haben soll und diese ist nicht behandelt worden über einen längeren Zeitraum, weil die Angeklagten hier befürchtet haben, wenn man zum Arzt gehen würde, dann würde eben der schlechte Allgemeinzustand sämtlicher Kinder entdeckt werden. Und das wollte man vermeiden.
14: Nachbarn hatten 2 der Kinder zufällig auf der Straße aufgegriffen und die Polizei alarmiert. Ärzte untersuchten die Kinder. Sie waren verwahrlost und stark unterernährt. Außerdem stellten Mediziner bei den Geschwistern Hämatome und unbehandelt verheilte Knochenbrüche fest. Die Geschwister leben mittlerweile in Pflegefamilien.
0: Pünktlich zum Beginn der Sommerferien gibt es in Köln für Kinder und Jugendliche mehr Platz zum Spielen.
14: Die Schulhöfe werden nämlich ab nächsten Montag auch nachmittags geöffnet. Bis 19 Uhr abends sind sie dann zugänglich. Der Stadtrat hatte das Anfang des Monats beschlossen. Nicht alle finden das gut. Die FDP und die Wählergemeinschaft im Stadtrat meinten, dass Lehrer, Schüler und Eltern nicht gefragt worden sind. Gerade Schulen, in deren Umfeld sich Drogen- oder Obdachlosenzentren befinden, sind skeptisch.
0: In jedem Fall ist morgen der letzte Schultag. Und wenn Sie in den Sommerferien hier bei uns in der Gegend was unternehmen wollen, dann haben wir jetzt einen richtig guten Tipp für Sie, fürs kleine Urlaubsfeeling zwischendurch. Mit Strand, einer Beachbar, Minigolf, einem Tierpark und sogar mit Barbecue-Booten. Sie werden gleich sehen, was das bedeutet. Das alles finden Sie in jedem Fall in Alsdorf. Von Köln aus eine gute Autostunde entfernt in Richtung Aachen. Wir fahren zum Alsdorfer Weiher.

0: Unser Tipp: Sommerspaß am Alsdorfer Weiher.
1: Schön, euch alle zu sehen.
0: Ebru heiratet. Ihre Freundinnen haben sich für ihren Junggesellinnenabschied etwas Besonderes einfallen lassen. Sie haben am Alsdorfer Weiher ein Barbecue-Boot gebucht.
2: Richtig schön. Das Wetter spielt mit. Wir sind alle glücklich, happy, dass wir das auch hier gefunden haben. Wir machen das tatsächlich das erste Mal. Wir sind auch gespannt. Aber so unter der Sonne als Möglichkeit finden wir es schön.
3: Weißt du denn, was jetzt da ansteht?
4: Ich kann es mir schon so ein bisschen erahnen.
3: Und zwar?
4: Dass wir da einsteigen.
0: Der Grill wird fertig aufs Boot gesetzt, wie bei dieser Gruppe aus Bremen. Das Angebot wird gerne für besondere Anlässe genommen. Die Boote kosten etwa 25 Euro pro Person für 2 Stunden. Allerdings ohne Grillgut. Eine günstigere Alternative ist Adventure Golf. Auch das geht hier auf dem Gelände.
5: Für den Ausflug ist gut, generell auch mal hier was zu trinken, Familienausflug, spontan. Für ein Date ist es auch mal was, ganz im Ernst. Eine Date-Idee.
6: Das Schöne daran ist, dass man hier ein bisschen Strandfeeling bekommt und ein bisschen hier sowas wie eine Meeresbrise gefühlt in der Nase hat. Und ja, ich finde das sehr, sehr schön und das Ambiente, und das kann ich echt weiterempfehlen.
0: Direkt nebenan ist der kostenlose Tierpark am Alsdorfer Weiher. Heute gibt's auch Eis für die beliebten Erdmännchen. Speziell mit Maden und Mehlwürmern.
3: Warum kommen Sie hier gerne in den Alsdorfer Tierpark?
5: Es ist total kinderfreundlich, sehr sauber, und ja, die Kinder können hier sich komplett austoben. Hier gibt es super viele Möglichkeiten.
0: Bei Wassermelone verstehen auch Stachelschweine keinen Spaß.
7: War sehr schön, war sehr abenteuerlich.
8: Wenn die Laune gut ist, wenn die Motivation da ist, dann macht das mit Essen und Trinken dann umso mehr Spaß.
7: Also wir haben uns unterhalten, haben gegessen, getrunken.
9: Grillen kann jeder, aber grillen auf dem See können nicht alle.
10: Und jetzt schauen wir noch aufs Wetter. Heute gab es ja mal wieder Regen in Köln. Und davon könnte es in den nächsten Tagen noch mehr geben. In der Nacht gibt es noch letzte Schauer, dann bleibt es erstmal trocken bei 19 bis 16 Grad. Morgen Vormittag gibt es neben vielen Wolken etwas Sonne und ab und zu Schauer. Am Nachmittag wird es so ähnlich, bis zum Abend lockert es auf bei 25 bis 28 Grad. Und dann geht es so weiter, am Samstag erst bewölkt, später sonniger und insgesamt kühler bei 25 Grad. Am Sonntag ein Sonne-Wolken-Mix mit viel Wind bei 23 Grad. Am Montag so ähnlich, ein meist trockener Wechsel aus Sonne und Wolken bei etwa 23 Grad. Also zum Start in die Sommerferien wird es ein bisschen kühler. Und wenn Sie es noch kühler haben wollen, reisen Sie doch mal nach Estland. Ein Land mit viel Natur, viel Ruhe und mit mehr als 2000 kleinen Inseln. Mein Kollege Ramon hat sich's angeguckt und er meint, da ist es wunderschön. Seine Reise gleich hier direkt nach der Tagesschau in der gleichnamigen Sendung Wunderschön Estland. Und es wird schön. Da ist es übrigens ein bisschen kühler als hier, unter 20 Grad. Danke fürs Gucken. Bis dahin, machen Sie es gut.

0: Große Aufregung in Herzogenrath. Da hat ein Mitarbeiter der Stadt Videos von Kindern in Kitas online gestellt, aber eben ohne die Erlaubnis der Eltern, wie zum Beispiel Marcel Verkoyen. Und das ist nun mal verboten.
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0: Schönen guten Abend. Ja, die Eltern waren, vorsichtig ausgedrückt, irritiert über die Videos ihrer Kinder da im Netz. Der Fall hat natürlich auch Wellen geschlagen, und zwar so hohe, dass sich der Stadtrat zu einer Sondersitzung versammelt hat.
2: Wenn er mit seinen Töchtern auf dem Spielplatz ist, hat Marcel Verkoyen hier und da Zeit, mit dem Handy zu kommunizieren. Am 11. Mai bekam er eine ziemlich verstörende Nachricht.
3: Also ich habe eine WhatsApp-Nachricht gekriegt vom Elternbeirat, dass meine Tochter auf einem Facebook-Video bei Instagram und Facebook halt drauf war, auf einem Social-Media-Beitrag der Stadt Herzogenrath. Und ich konnte mich nicht erinnern, dass da irgendwann mal was kam, dass da überhaupt gefilmt worden ist. So, das war das, was mich am meisten stutzig gemacht hat.
2: Weil er auch sachkundiger Bürger für die Partei Volt im städtischen Digitalausschuss ist, fragte er bei der Verwaltung nach und bekam Antworten, die ihm nicht reichten.
3: Ich fragte trotzdem, wie kam es dann überhaupt dazu? Sagt er, ja, da sind Aufnahmen gemacht worden, anscheinend für einen Imagefilm, die jetzt zweckentfremdet wurden. Und ich sagte dann, ja, habe ich überhaupt keinen Imagefilmaufnahmen zugestimmt. Wieso gibt es da sowas? Ja, und dann war auch ein zweites Video online, wo denn die Köpfe der Kinder abgeschnitten waren und man nur noch die Füße gesehen hat beim Tanzen im Kreis. Andere Kinder waren noch zu erkennen.
2: Nach einem Tag war das Video dann doch weg. Die Stadt meldete den Fall der Landesbeauftragten für Datenschutz und dass alle Bilder gelöscht worden seien. Dort war man mit dem Bericht zufrieden, Marcel Verkoyen war es nicht.
3: In dieser Meldung ist halt nur von einem Kind und einer Kita die Rede von Abstimmungsmissverständnissen, nicht von illegalen Aufnahmen.
2: Screenshots des gelöschten Films belegen, dass der Mitarbeiter bis zu 10 Kinder in 3 Kitas gedreht hatte mit dem Privathandy. Auf der Sondersitzung bestätigte das jetzt Bürgermeister Benjamin Fadavian, entschuldigte sich und versprach Besserung.
4: Ich glaube, wichtig ist, dass wir eine vernünftige Fehlerkultur haben. Fehler passieren, auch in Stadtverwaltungen. Wichtig ist, dass man die richtigen Schlüsse daraus zieht, dass man rechtlich richtig reagiert. Das hat die Stadtverwaltung auch getan. Und dass sie das Thema noch ein bisschen schärft, damit eben für zukünftige Fälle, und das Thema wird ja immer wichtiger, auch adäquat reagiert wird. Ich glaube, da besteht Zuversicht, dass das gelingt.
2: Die 600 Bediensteten der Stadt Herzogenrath sollen mehr Schulungen zum Datenschutz bekommen. Private Handys und Computer dürfen nicht mehr für die Arbeit benutzt werden, um die Sicherheit zu erhöhen. Das könnte der sachkundige Bürger Marcel Verkoyen auch als Erfolg für sich verbuchen. Für sein Ringen um Transparenz haben er und seine Familie aber so viele Anfeindungen erhalten, dass die Tochter die Kita wechseln musste.
0: Düren geht gegen Betteln vor. Der Stadtrat hat gestern Abend die neuen Regeln beschlossen. Aber wie sehen die denn aus?
5: Heute Mittag auf dem Dürener Marktplatz. Die Tische in der Pizzeria von Mats Gojenich füllen sich langsam. Nur wenige Meter entfernt sitzt eine Bettlerin mit ihrem Becher. Noch gehört das hier zum gewohnten Bild. Manche Gäste fühlen sich dabei unwohl.
6: Uns stört das eigentlich weniger. Nur wenn man hier irgendwo sitzt und isst oder was trinkt, dann stört uns das schon sehr.
5: In Zukunft darf im Umkreis von 5 Metern rund um Restaurants nicht mehr gebettelt werden. Gastronom Gojenich sieht das mit gemischten Gefühlen.
7: So häufig muss man schon sagen, es gibt solche und solche Bettler. Also wir haben auch wirklich nette Bettler, denen wir dann auch mal gern Brot oder Dip mitgeben. Aber natürlich gibt es auch die Negativbeispiele. Und würde schon sagen, dass es spürbar eher etwas mehr geworden ist in letzter Zeit. Sodass das konsequent zu unterbinden, denke ich, einfach die richtige Entscheidung ist.
5: Leute direkt am Tisch anzusprechen oder laut zu werden, war auch bisher schon verboten.
8: Ich sag mal, das aggressive Betteln, das finde ich dann auch schlimm. Ne? Aber wenn jetzt hier ein Bettler irgendwo sitzt, dann schmeißt man auch gerne schon mal den einen oder anderen Euro da rein und unterstützt diese armen Menschen.
9: Ne? Rund um die Gastro ist verständlich, aber sonst haben mich Bettler noch nie gestört oder so. Dass die, wenn die da ruhig sitzen, und stört mich nicht.
5: Immer mehr Städte, so wie auch Dortmund vor kurzem, setzen aber strengere Regeln durch. Dort ist dann auch stilles Betteln teilweise verboten. In Aachen gilt das seit 2 Jahren rund um Restaurants, Geldautomaten, Haltestellen und Geschäfte. Ähnlich weitreichend war auch der erste Vorschlag für Düren. Daraufhin hat die Stadt eine Umfrage gemacht.
10: Es kam doch dabei heraus, dass der stille Betteln in Düren nicht die Dimension hat, offensichtlich in der Problematik wie in Aachen, mit Ausnahme der Außengastronomie. Da fühlten sich wohl schon viele gestört, die einfach gerne da in Ruhe was trinken wollten, wenn eben in der Nähe jemand saß, der still gebettelt hat.

0: und Häusern waren da die Keller vollgelaufen. Auch da hat die Flut zwei Todesopfer gefordert. Und auch das Traditionscafé Schleipen wurde von dem Hochwasser heimgesucht. Ein Café, das es schon seit 1897 gibt und jetzt schon in vierter Generation geführt wird.
1: Hubertus Schmitz, Inhaber vom Café Schleipen, erinnert sich noch heute an die Flut. Vor allem seinen Backofen will er damals vor dem Wasser schützen, seine Existenz sichern. Schon einen Tag nach der Flut schaut er nach vorne.
2: Ich weiß noch gut, am nächsten Morgen, das hört sich jetzt vielleicht ein bisschen blöd an, lagen wir beide noch ganz früh zusammen im Bett. Wir waren beide schon wach, weil wir waren ja sehr aufgeregt. Ich sag zu meiner Frau, meinst du, wir machen noch mal auf? Und meine Frau sagt, ja, wir machen noch mal auf. Okay, dann machen wir es auch. Und das war der Entschluss, praktisch für alles Weitere das durchzuziehen.
1: Familie Schmitz rettet ihren Ofen und damit den Betrieb. Sommer 2021, die Flut in Geilenkirchen ist anders als in der Region. Hier steigt das Wasser sehr langsam, die Wurm flutet die Innenstadt, wird aber nie zu einem reißenden Fluss. Trotzdem sind die Folgen erheblich.
3: Nachdem der Rückstau entstand bei der Untertunnelung der Wurm im Stadtzentrum, haben sich dann die Wassermassen ganz in Ruhe über die Stadt ergossen und insofern war das schon ein enormer Schaden, der da sich abgezeichnet hat.
1: Krankenhaus, die Kreissparkasse, das Gymnasium, zahlreiche Gebäude werden beschädigt. Eigentlich soll schon 2021 eine Schutzwand hier stehen gegen das Hochwasser. Doch der Wasserverband verschiebt den Bau immer wieder, obwohl die Pläne fertig sind. Bis heute hat sich der Hochwasserschutz nicht verbessert.
4: Ich bin ziemlich verärgert. Ich bin Mitte Januar beim Wasserverband Alfe-Ruhr in Düren gewesen, um zu sagen, da müssen wir jetzt mal schnell zu Potte kommen. Wir können bei solchen Dingen, wo es um Leib, Leben, Gut von Menschen geht, jetzt nicht die übliche Warterei, die in Deutschland sich eingebürgert hat, uns leisten. Hier muss schnell was passieren.
1: Hubertus und Rosi Schmitz hoffen, dass sich eine solche Katastrophe nie mehr wiederholt. Aber sie haben auch vorgesorgt.
5: Sie haben alles Mögliche gekauft, Notstromaggregat, Pumpen, Feuerwehrschläuche, Teichfolie, um das abzudichten vorne. Und ich hoffe eigentlich, dass wir das alles nicht brauchen, wie eine gute Versicherung, die man nicht braucht.
1: Vergessen, das sagen beide, werden sie diese Tage im Juli 2021 nie. Ihr Traditionscafé, ihre Existenz, die haben sie wieder.
0: Ja, und ein anderes Wetterextrem gab es dann ja Ende Juni. Ne? Extreme Hitze, tropische Nächte. Das, was da eben Ende Juni passiert ist, hat man wettertechnisch so noch nicht erlebt. Zumindest, wenn man Rettungsdienste, Pflegeheime und auch Kliniken fragt. Unsere Autorin, die hat in verschiedenen Krankenhäusern nachgefragt. In Aachen, Düren, Würseln. Alle haben gesagt, sie hätten extreme Zustände erlebt. Aber nur in einem konnten wir dann auch wirklich drehen, weil die anderen noch so am Anschlag waren und es organisatorisch nicht geschafft haben, dann auch noch ein Kamerateam zu betreuen. Wir haben deshalb aber im St. Antonius Hospital in Eschweiler drehen dürfen und uns erzählen lassen, wie sie die Situation mit der Hitze erlebt haben.
6: Wir waren definitiv am Anschlag und das auch in allen anderen Notaufnahmen.
7: Die nächsten Sommer, die werden mit Sicherheit nicht kühler und wir müssen schauen, dass da Lösungen gefunden werden.
8: Wo ist die Empathie der Politik, die zumindest sagt, wir finden es toll, was er geleistet hat, wir werden euch in Zukunft besser unterstützen.
9: Temperaturen bis zu 40 Grad und keine Abkühlung in Sicht. Die jüngste Hitzewelle hat die Krankenhäuser in der Region extrem herausgefordert.
6: Ja, definitiv. Also wir hatten hier, und da kann ich auch für die anderen Häuser sprechen, definitiv viel mehr Tote im Krankenhaus zu verzeichnen, sodass sogar die Kapazität, wo wir die Toten kühlen sozusagen, die Kapazitäten deutlich erschöpft worden sind.
9: Es waren die sogenannten Vulnerablen, die chronisch Kranken und älteren Menschen, die unter der Hitze litten. Aber nicht nur. Auch jüngere, gesunde Menschen, die sich zu lang der Hitze ausgesetzt hatten, landeten im St. Antonius Krankenhaus.
6: Also vor allem die Hitzeerschöpften hatten teilweise Temperaturen um die 39. Die Hitzschlag sind über 40. Also der Rekord lag hier bei 42,7 Grad, die auch direkt intensivmedizinisch behandelt worden sind.
8: Das kann ein Körper nicht stemmen. Da denaturieren die Proteine, da versagen alle Stoffwechselvorgänge. Und das haben wir auch erlebt, bis hin zu Todesfällen. Sowohl hier im Haus als auch natürlich bei Patienten, die draußen verstorben sind.

0: Man war also hinter der Welle und nicht davor. Natürlich haben sich die Krankenhäuser auf mehr Patienten in den heißen Tagen eingestellt. Doch es kamen deutlich mehr Notfallpatienten als an normalen Tagen. Purer Stress fürs medizinische Personal.
1: Also gerade Hitzeschläge, die haben eine hohe Behandlungspriorität. Das ist ein Notfall und bindet Personal, wo auch wirklich das Personal pflegerisch und ärztlich lange gebunden ist. Weil wir so lange und so schnell wie möglich die Körpertemperatur runterkühlen müssen.
2: Am Ende des Tages stehen wir dann hier auch bei 35 Grad im Schockraum, müssen Patienten runterkühlen, die 42,7 Grad heiß sind und stehen mit 5 Mann nebeneinander und schwitzen natürlich selber. Und das ist für uns ein großes Problem. Und ja, wir brauchen da einfach mehr Support.
0: Mehr Unterstützung fordert auch Intensivmediziner Uwe Janssens. Die Mitarbeiter hätten unter schwierigsten Bedingungen gearbeitet, während der Hitzewelle immer alles gegeben, aber kaum Rückzug. Denn das Haus hat wie viele andere Kliniken längst nicht überall Klimaanlagen.
3: Die Krankenhäuser hier, dieses Haus wie die allermeisten Krankenhäuser in der Region, in NRW, aber auch in ganz Deutschland, sind überhaupt nicht auf solche Klimakrisen vorbereitet. Da hat man 20 Jahre lang wirklich geschlafen, hat nicht investiert. Das ist ein riesen investiver Bedarf.
0: Die Intensivmediziner aus Eschweiler arbeiten mit Fachgesellschaften aktuell an einem Notfallplan, wie bei weiteren Hitzeperioden vorzugehen ist, damit hitzebedingte Sterbefälle nicht weiter ansteigen. Denn eins ist klar, es werden nicht die letzten heißen Tage sein.
4: Das ist definitiv sicher. Professor Uwe Janssens ist bei uns, ärztlicher Direktor der Klinik in Eschweiler. Erstmal schön, dass Sie sich die Zeit nehmen. Vielen Dank dafür. Warum waren Sie auch in den Kliniken auf so eine Hitzewelle nicht gut vorbereitet?
3: Inhaltlich sind wir schon vorbereitet, aber strukturell überhaupt nicht. Wir sind seit Jahren damit beschäftigt, dass wir darauf hinweisen, nicht nur in Eschweiler, sondern woanders auch, dass uns die Strukturen fehlen, die uns resilient, widerstandsfähig gegen so eine Situation machen. Dieses Krankenhaus, wie viele andere Krankenhäuser, haben nur ganz wenige Bereiche klimagerecht ausgestattet. Intensivstationen beispielsweise, andere Bereiche, OP-Bereiche.
4: Auch dort, da ja nicht alle, ne?
3: Auch nicht alle, ganz klar. Auch einige Krankenhäuser in der Region sind auch nicht auf den Intensivstationen klimagerecht ausgestattet. Das ist ein Defizit. Wir haben eine Medizin, die ist im 21. Jahrhundert, aber die Bauten sind aus dem letzten Jahrhundert. Dort sind sie stehen geblieben. Und da müssen wir ansetzen, dass wir jetzt endlich anfangen, strukturiert in einem 10-Jahres-Plan die Gebäude hitzeresilient zu machen, klimaneutral und hitzeresilient.
4: Wen sehen Sie in der Verantwortung, was das Thema angeht?
3: Ganz klar sind das in diesem Fall die Länder. Die Länder haben über viele Jahre sind ihren Verpflichtungen zur Investition in die Krankenhäuser, und zwar alle Krankenhäuser, nicht nachgekommen. Immer mal wieder Großgeräte, aber dass sie sich darüber Gedanken gemacht haben, wie mache ich diese Krankenhäuser fit für ein Jahrhundert, wo ich weiß, dass eine Klimakrise kommt, das ist nicht geschehen. Und ich höre auch jetzt nicht, auch nicht vom MAGS, vom Ministerium Arbeit, Gesundheit, Soziales, klare Botschaften, wie wir dieses Problem tatsächlich angehen, und zwar baulich strukturell. Und das ist entscheidend. Die anderen Sachen, die medizinischen Sachen, da arbeiten wir feste dran und da haben wir Konzepte, wie wir Menschen behandeln, die eine Hitzekrankheit oder einen Hitzeschlag haben.
4: Jetzt ist es so, auch wenn es total nachvollziehbar ist, man schiebt dann natürlich gerne der Politik so ein bisschen die Verantwortung zu. Haben die Krankenhäuser aber keine Chance, selber auch Maßnahmen in diese Richtung zu ergreifen und eben nicht auf die Politik warten zu müssen?
3: Wir können auf die Politik nicht warten. Genau das tun wir im Moment. Das haben wir auch sofort gemacht. Wir haben uns zusammengesetzt, wir haben Pläne jetzt aufgestellt, haben sofort tatsächlich große Kühlschränke angeschafft, wo wir tatsächlich jetzt Kältemittel lagern, dass wir Patienten, wenn sie einen Hitzeschlag oder einen Hitzeschock haben, sofort behandeln können. Das hatten wir auch nicht. Das ist schon da. Wir haben in unserem Krankenhaus tatsächlich 60 Ventilatoren angeschafft, werden die jetzt verteilen auf die einzelnen Stationen, sodass die Zimmer tatsächlich zumindest eine Unterstützung haben, wenn sie zu heiß werden, dass die Patienten dort auch Kühlung erfahren. Und, das muss man sagen, wir setzen uns in der Region tatsächlich zusammen. Das hat heute stattgefunden, dass die Chefärzte der Notaufnahmen sowohl Aachen, aber bis nach Mönchengladbach zusammengesessen sind, gesagt haben, wie ist das gewesen, was hat gefehlt und anfangen tatsächlich lokal sich zu rüsten und vor die Lage zu bringen, also vor den nächsten Hitzeschock zu bringen. Und ich glaube, das ist Maßnahmen, die wir jetzt machen. Und wir warten aber trotzdem dazu noch auf die Unterstützung von der Politik. Wir brauchen dann auch Gelder.
4: Ich wollte sagen, ohne die Gelder, ohne Unterstützung wird es nicht gehen. Und es ist mit Sicherheit ein Thema, das uns noch lange und immer wieder beschäftigen wird. Danke an der Stelle erstmal für Ihre Zeit und Ihren Besuch hier bei uns im Studio.
3: Dankeschön. Gerne.
4: Ja, die anhaltende Hitze, die lässt auch, hat auch noch andere Folgen, nämlich den Weizen in diesem Jahr deutlich schneller reifen. Und das sorgt für Stress bei den Landwirten. Die haben nämlich deutlich weniger Zeit für die Ernte. Jetzt soll es dann ja auch bald schon die erste Runde mal wieder regnen. Wir waren vor Ort in Jülich-Güsten.
5: Schon seit dem frühen Morgen ist Landwirt Erich Gussen auf seinen Feldern unterwegs. In diesem Jahr hat auch hier die heiße Phase beim Weizen ungewöhnlich früh begonnen.
6: Das Getreide stand sehr gut und dann kamen im Juni die heißen Tage, sodass der Weizen plötzlich abgereift ist, eigentlich nicht voll den Ertrag ausbilden konnte, weil die Pflanze dann umgeschaltet hat auf Abreife. Und deshalb sind wir jetzt mit der Ernte eigentlich so 10 bis 14 Tage fast früher als im Normalfall.
5: Etwa 80 Hektar bewirtschaftet Gussen mit seinem Team. Dort ziehen die Mähdrescher jetzt ihre Bahnen und wirbeln dabei jede Menge Staub auf. Die Hitze ist eine zusätzliche Herausforderung.
6: Wenn es jetzt so extrem heiß wird, werden die Körner sehr trocken. Und wenn die zu trocken sind, wird bei der Ernte auch schon ein Bruchkorn. Die Mähdrescher werden heiß. Man muss schauen, dass da alles in Ordnung ist. Sonst kann es durch plötzlichen Funkenflug auch zu einem Feuer kommen oder eine Maschine Schaden nehmen.
5: Neben der Hitze bedrohen Pilze und Schädlinge die Ernte. Deshalb betreut Erich Gussen auch diese Versuchsflächen. Hier wachsen verschiedene Weizensorten, die über mehrere Jahre miteinander verglichen werden. Heute werden Proben genommen.
6: Ja, wir testen hier neue Kreuzungen von Weizen, weil die Züchtung ist immer darauf angelegt, noch bessere Qualitäten, mehr Ertrag, vor allen Dingen aber auch Resistenzen gegen Krankheiten. Es ist auch ein Mähdrescher, aber ein Spezialgerät, in dem eben solche kleinen Parzellen geerntet werden können, sortenrein, vermischungsfrei. Und jede Parzelle kann dann gewogen werden, eine Probe gezogen werden.
5: Bis feststeht, welche Weizensorte wirklich überzeugt, vergehen in der Regel mehrere Jahre. Die diesjährige Ernte fällt zwar vielerorts kleiner aus, bei der Qualität gibt es aber kaum Einbußen. Für Gussen stellt sich jetzt vor allem eine andere Frage. Hat sich der ganze Einsatz überhaupt gelohnt? Das entscheidet sich nicht nur auf dem Feld, sondern auch auf dem Getreidemarkt.
6: Die Preise werden woanders gemacht, auf dem Weltmarkt. Wir haben aber viel höhere Produktionsstandards. Wir haben jetzt höhere Dünger- und Dieselkosten. Und das ist dann nicht mehr abgedeckt und das wäre dann das zweite Jahr in Folge, wo keine Kostendeckung da ist und das geht dann schon an die Substanz und das macht uns dann mehr Sorgen.
5: In den kommenden Tagen dürfte die Weizenernte in der Region weitgehend abgeschlossen sein. Danach beginnt für viele Betriebe schon die Vorbereitung auf die nächste Saison.
4: Ich helfe gerne Menschen. Erstmal ein Satz, der sehr gut klingt, aber genau dieser Satz hat heute am Klever Landgericht für Entsetzen gesorgt. Der Satz kommt nämlich von einem Mann aus dem Kreis Heinsberg, der als falscher Notfallsanitäter für den Tod eines 80-Jährigen verantwortlich sein soll. Der 31-Jährige hat angeblich immer wieder gelogen und betrogen, wurde sogar schon mal verurteilt und hat trotzdem weitergemacht.
7: Es sind schwere Stunden für Asima Soljankovic und Merisa Spengler. Die beiden Schwestern leiden bis heute unter dem Tod ihres Vaters. Beide waren damals bei dem dramatischen Rettungseinsatz dabei. Beide sind deshalb wichtige Zeugen. Obwohl sie erst am zweiten Prozesstag ihre Aussagen machen werden, wollten sie heute wenigstens in der Nähe sein. Fragt man sie warum, ist die Antwort eindeutig.
8: Meinem Vater eine Stimme geben und meinem Vater ein Gesicht geben, dass es nicht nur heißt, ein 80-jähriger schwerkranker Mann und das war's dann. Dieser Mann hatte Familie, dieser Mann war lebenslustig trotz Erkrankungen. Dieser Mann liebte Fußball und dieser Mann liebte seine Familie.
7: Und dieser Mann soll für den Tod des 80-Jährigen verantwortlich sein. Der 31-jährige Berufskraftfahrer hatte sich mit gefälschten Dokumenten den Job als Notfallsanitäter erschlichen. Erst in Wermelskirchen, dann in Kamp-Lindfort. Hier kommt es im August vergangenen Jahres zu dem Einsatz mit tödlichen Folgen.
9: Laut Staatsanwaltschaft soll der Angeklagte bei einem Einsatz in Kamp-Lindfort einem Patienten zum einen lungenerweiternde Medikamente verabreicht haben und zum anderen aktiv die Hinzuziehung eines Notarztes verhindert haben. Der Patient soll in der Folge Schnappatmung erlitten haben und nach der Verbringung ins Krankenhaus verstorben sein.
7: Obwohl während des Rettungseinsatzes die Angehörigen immer mehr ein schlechtes Gefühl bekommen, soll der Angeklagte alle Bedenken abgewiegelt haben. Erst als es dem schwer lungenkranken Mann deutlich schlechter geht, wird er schließlich ins Krankenhaus gefahren. Ein Moment, den Marisa Spengler nie mehr vergessen wird.
8: Jetzt hat er sich beim Rausgehen umgedreht, hat sich umgeguckt und hat dann nur gesagt, ich liebe euch alle. der wusste, der kommt nicht mehr wieder. Auch an meiner Mutter ist er dann vorbei, hat er über den Arm gestrichen und hat gesagt, ich liebe dich und ist dann gegangen.
7: Der Einsatz damals wird vom Roten Kreuz Niederrhein in Wesel koordiniert. Weil an diesem Tag aber die Kapazitäten knapp sind, wird ein externer Dienstleister hinzugezogen und der schickt den Angeklagten. Um einen solchen dramatischen Fall in Zukunft zu verhindern, fordert jetzt das Rote Kreuz,
10: dass wir für den Rettungsdienst ein zentrales Register fordern, wo Berufsurkundenabschlüsse hinterlegt sind von allen im Rettungsdienst Tätigen, um solche Fälle in der Tragweite zukünftig und dauerhaft sicher zu verhindern.
7: Eine durchaus sinnvolle Maßnahme, die aber für die beiden Töchter leider zu spät kommt. Sie hoffen jetzt auf eine angemessene Strafe, um endlich abzuschließen und in Ruhe trauern zu können.
4: Ja, manche Geschichten sind wirklich einfach unfassbar, ne? Bei den Krankenzahlen ist der Kreis Heinsberg laut AOK-Report weit oben im NRW-Vergleich. Und deswegen gibt es auch die Initiative Fit im Kreis. Das ist eine Idee von Landrat Stefan Pusch. Heute gab es dazu eine große Live-Veranstaltung in der Festhalle Oberbruch. Unter anderem auch mit WDR-TV-Arzt Doc Esser und unserer Reporterin Julia Küppers. Die war auch mit dabei.
11: Bewegung, wohin man schaut, und das ist auch das Motto von Fit im Kreis. Das hat Landrat Stefan Pusch ins Leben gerufen hier im Kreis Heinsberg, damit die Menschen sich hier mehr bewegen. Und deswegen hat er auch Simon Wittig angerufen, den Projektleiter der App Be My Personal Trainer. Und die Bilanz ist richtig gut.
12: Die Bilanz ist klasse. Also nach 6 Wochen haben wir schon 1200 Teilnehmende. Die sind sowas von aktiv. Wir orientieren uns an der WHO-Empfehlung. Das sind 2,5 Stunden Bewegung pro Woche und wir sind bei 5,8 Stunden. Es ist verrückt.
11: Und es zieht ja auch so dieser Wettbewerb, denn es gibt einen.
12: Der Kreis Heinsberg hat die aktivste Kommune ausgerufen. Wer wird die aktivste Kommune im Kreis Heinsberg? Ich habe hier gerade die Rangliste vor mir. Auf Platz 1 ist Selfkant, auf Platz 2 Heinsberg und Erkelenz auf Platz 3. Und ich hätte nie gedacht, dass so eine Bewegung entsteht und bin begeistert.
11: Es kommt also richtig gut an, unter anderem natürlich auch bei den Landwirten, die gerne auf gesunde Ernährung, Prävention gehen. So hat zum Beispiel Karl-Heinz Krebs ein riesengroßes Fit im Kreis-Logo in sein Maisfeld gepresst. Neben mir steht jetzt der TV-Arzt Doc Esser.
13: Hi.
11: Hi, du hältst heute auch einen Vortrag hier auf der Bühne?
13: Jawohl, heute geht es einfach darum, was hält dich eigentlich am Leben? Und das sind 3 Säulen. Du hast ein Gesundheitshaus und das besteht eben aus der Bewegung, aus der Ernährung und vor allen Dingen aus der emotionalen Gesundheit.
11: Kommt bestimmt auch bei der Politik an, oder sollte man?
13: Ich würde es hoffen. Momentan geht leider viel in Reparaturmedizin. Prävention wäre natürlich schöner. 15 Milliarden nur in die Prävention bisher. Im Vergleich über 340 Milliarden in Reparatur. Das hinkt natürlich, aber vielleicht können wir ja heute ein Zeichen setzen.
11: Auf jeden Fall kommt es beim Land NRW schon an, denn das sponsert die App und die ganze Initiative auch schon. Und es kommt an bei Jennifer und bei Paul. Du hast auch richtig Spaß am Sport bekunden.
14: Ja, bevor ich Fit im Kreis entdeckt habe, habe ich mich nicht sehr viel bewegt. Aber als ich Fit im Kreis entdeckt habe, habe ich mich ganz oft bewegt. Und ich bewege mich jetzt viel öfter als vorher.
11: Das ist richtig klasse. Herzlichen Glückwunsch. Ich drücke euch die Daumen, dass ihr auch gewinnt. Und wer mitmachen möchte beim Wettbewerb, der meldet sich einfach an bei www.fitimkreis.de und bekommt dann Zugang zur App.
4: Ich war's los da bei dir. Vielen Dank. Urlaub machen und sich dabei dann fast noch so fühlen wie in Saint-Tropez, kann man auch hier bei uns tatsächlich. Wer hätte gedacht, dass ausgerechnet Alsdorf da zum Sommer-Hotspot wird? Am Alsdorfer Weiher, da warten Strandfeeling, Tierpark, Beachbar, gibt sogar Barbecue-Boote. Und dafür reisen wirklich Menschen aus ganz NRW an. Und wenn man die Bilder jetzt gleich sieht, dann weiß man auch warum.

0: Unser Tipp: Sommerspaß am Alsdorfer Weiher.
1: Schön, euch alle zu sehen.
0: Ebru heiratet. Ihre Freundinnen haben sich für ihren Junggesellinnenabschied etwas Besonderes einfallen lassen. Sie haben am Alsdorfer Weiher ein Barbecue-Boot gebucht.
2: Richtig schön. Das Wetter spielt mit. Wir sind alle glücklich, happy, dass wir das auch hier gefunden haben. Wir machen das tatsächlich das erste Mal. Wir sind auch gespannt. Aber so unter der Sonne als Möglichkeit finden wir es schön.
3: Weißt du denn, was jetzt da ansteht?
4: Ich kann es mir schon so ein bisschen erahnen.
3: Und zwar?
4: Dass wir da einsteigen.
0: Der Grill wird fertig aufs Boot gesetzt, wie bei dieser Gruppe aus Bremen. Das Angebot wird gerne für besondere Anlässe genommen. Die Boote kosten etwa 25 Euro pro Person für 2 Stunden. Allerdings ohne Grillgut. Eine günstigere Alternative ist Adventure Golf. Auch das geht hier auf dem Gelände.
5: Für den Ausflug ist gut, generell auch mal hier was zu trinken, Familienausflug, spontan. Für ein Date ist es auch mal was, ganz im Ernst. Eine Date-Idee.
6: Das Schöne daran ist, dass man hier ein bisschen Strandfeeling bekommt und ein bisschen hier sowas wie eine Meeresbrise gefühlt in der Nase hat. Und ja, ich finde das sehr, sehr schön und das Ambiente, und das kann ich echt weiterempfehlen.
0: Direkt nebenan ist der kostenlose Tierpark am Alsdorfer Weiher. Heute gibt's auch Eis für die beliebten Erdmännchen. Speziell mit Maden und Mehlwürmern.
3: Warum kommen Sie hier gerne in den Alsdorfer Tierpark?
5: Es ist total kinderfreundlich, sehr sauber, und ja, die Kinder können hier sich komplett austoben. Hier gibt es super viele Möglichkeiten.
0: Bei Wassermelone verstehen auch Stachelschweine keinen Spaß.
7: War sehr schön, war sehr abenteuerlich.
8: Wenn die Laune gut ist, wenn die Motivation da ist, dann macht das mit Essen und Trinken dann umso mehr Spaß.
7: Also wir haben uns unterhalten, haben gegessen, getrunken.
9: Grillen kann jeder, aber grillen auf dem See können nicht alle.
10: Ja, schon schön, wenn das Wetter mitspielt, ne? Wir haben noch ein Zuschauerfoto für Sie. Das kommt von Gregor Bach aus Aachen. Der war im Aachener Stadtpark unterwegs. Und da schwimmen die Gänse offensichtlich gerne unter der Wasserdusche durch. Gut, Abkühlung schadet ja auch nicht. Vielen Dank an Sie fürs Schicken. Und wir gucken jetzt noch auf die Wetteraussichten für unsere Region hier. In der Nacht auf Freitag, da lassen letzte Schauer vom Abend schnell nach. Wenn es denn überhaupt welche gibt, gibt es nämlich nicht überall. Und spätestens danach ist es dann wohl auch wieder trocken bis zum Morgen. Dabei kühlt die Luft ab auf Werte zwischen 18 und 15 Grad. Am Freitagvormittag gibt es dann neben vielen dicken Wolken schon auch noch ein bisschen Sonne. Aber dann ist es eben auch möglich, dass es mal einen Schauer oder auch ein Gewitter gibt. Ansonsten gibt es aber auch morgen einige Orte, wo es trocken bleibt. Am Nachmittag dann ähnliches Bild. Bis zum Abend lockert es schon immer mehr auf und Temperaturen erreichen so 22 bis 27 Grad. Und danach geht es dann auch so ähnlich weiter. Es wird allerdings ein gutes Stück kühler und vor allem an allen Tagen ziemlich windig. Also ein bisschen durchatmen, mal durchlüften, schadet auch nicht. 20:15 Uhr geht es hier weiter mit wunderschön Estland, stille Strände, Natur pur. Dabei viel Spaß und Ihnen jetzt einen schönen Abend. Tschüss.
11: Nur noch einmal schlafen, dann geht's in Düsseldorf wieder richtig hoch hinaus. Dort oben muss nämlich alles sicher sein. Die Höhenretter haben heute zum Glück nur geprobt, falls doch mal ein Fahrgeschäft stecken bleibt. Heute wurden alle ganz geordnet runtergeholt aus 35 Metern Höhe von dem Klassiker auf den Oberkasseler Rheinwiesen, der Alpinerbahn.
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11: Herzlich willkommen zur Sendung. Schön, dass Sie einschalten für so ein bisschen Vorfreude auf das größte Volksfest hier am Rhein. Die Rheinkirmes geht ja morgen los, traditionell zum Start in die Sommerferien. Vielleicht gibt es da noch eine extra Portion Zuckerwatte für ein tolles Zeugnis. Heute war auf jeden Fall der letzte Tag, um alles vorzubereiten, Stände und Karussells zu testen. Und neben Lieblingsfahrgeschäften, wie zum Beispiel der Wilden Maus, sind alle schon gespannt, was gibt es Neues auf der Kirmes dieses Jahr.
13: Zum Glück ist heute niemand stecken geblieben. Hier wird gerade nämlich nur geprobt, für den Ernstfall. 14 Fahrgäste simulieren eine Panne auf der Spitze der Alpine-Achterbahn. Die Feuerwehrleute üben die Rettung in 35 Metern Höhe. Einen Tag vor Kirmesstart.
14: Die Kirmes ist ja jedes Jahr hier in Düsseldorf und dann nehmen wir diese Übungsmöglichkeit sehr gerne wahr. Das sind natürlich besondere Aufbauten, besondere Fahrgeschäfte, die wir das Jahr über sonst nicht zur Verfügung haben. Und umso wichtiger ist es dann für uns, sich speziell mit den Gegebenheiten vor Ort vertraut zu machen.
13: Mit einer Art Klettergurt holen die Feuerwehrleute dann nach und nach alle 14 Personen runter. Morgen wird es dann aber ernst. Rund 300 Fahrgeschäfte und Buden können endlich öffnen. Mit dabei sind wieder Klassiker wie der Tower und das Riesenrad. Neu ist in diesem Jahr eine Attraktion, die Besucher mit Virtual Reality auf ein gruseliges Abenteuer schickt. Man sieht tatsächlich nur etwas durch die Brille.
15: Das sind verschiedene Welten, immer wieder mit einem Stargate verbunden. Und es ist ein bisschen was aus der Zukunft, ein bisschen was aus der Vergangenheit und ein bisschen was Fiktives.
13: Und wer weniger Nervenkitzel mag, kann nur ein paar Meter weiter zum Kinderkarussell. Hier können Eltern sogar mit ihren Kindern mitfahren. Schausteller Justin Kaiser kann die Eröffnung morgen kaum erwarten. Seit 15 Jahren macht er diesen Job, aber auf der Düsseldorfer Rheinkirmes war er mit seiner Attraktion noch nie.
16: Man hört ja nur positive Sachen, ne? Das ist die größte Kirmes am Rhein, ne? Alle Leute sind immer positiv gepolt und alles ist toll. Und also sage ich mal, so wie die Leute aus München kommen, das ist eine große Ehre, ist für die auf Oktoberfest zu sein. Und so wie wir kommen aus Dortmund, für uns ist das mal eine ganz große Ehre, mal in Düsseldorf zu sein. Ne?
13: Insgesamt gibt es in diesem Jahr 30 Neuheiten. Bevor es morgen richtig losgeht, laufen noch die allerletzten Vorbereitungen. 4 Wochen lang haben die Schausteller aufgebaut. Und laut den Veranstaltern ist auch diesmal für alle etwas dabei. Besonders glücklich sind sie aber vor allem über eins.
17: Ganz große Freude heute Morgen, als ich auf die Wetter-App geguckt habe, dass die Temperaturen ab dem Wochenende kirmestauglich sind. Also wir sollen irgendwo um die 23 Grad haben. Ich glaube, das ist das optimale Kirmeswetter für jedermann, für Kinder, für Erwachsene, für Essen und Trinken und Fahrgeschäfte.
13: Ab Freitag 14 Uhr heißt es dann, die Kirmes ist eröffnet.
11: Ja, und da lassen wir uns nicht lumpen, da sind wir natürlich morgen live dabei. Da sorgt so ein kleines Känguru für ordentlich Aufregung in einer Wohngegend in Brücken im Kreis Viersen. Woher das kam und wem es gehörte, ist immer noch völlig unklar. Heute Morgen ist es auf jeden Fall einfach über eine vielbefahrene Straße gehüpft. Leider gab es für das Tier kein Happy End.
18: Polizei, Feuerwehr und Ordnungsamt haben versucht, das Mini-Känguru, ein Wallaby, einzufangen. Auch weil es auf eine vielbefahrene Straße gerannt ist. Erst nach einer längeren Verfolgungsjagd konnten sie das Tier schnappen. Für das Känguru war die Aufregung offenbar zu viel. Es ist auf dem Transport gestorben.
11: Ja, nicht schön. Wie soll die Königsallee, die Pracht-Einkaufsstraße von Düsseldorf, in Zukunft aussehen? Das ist ein Punkt, über den es sich herrlich streiten lässt. Der Rat berät genau heute darüber in seiner letzten Sitzung vor der Sommerpause. So kennen Sie das. Viele Autos, die schräg zum Kühlgraben einparken. Das soll ab 2029 ganz anders aussehen. Dutzende Parkplätze könnten dann verschwinden. Dafür soll ein breiter Radweg entstehen, damit die Radfahrer bequem in beide Richtungen unterwegs sein können und sich mit den Fußgängern nicht mehr ins Gehege kommen. Die Stadt will damit die Kö attraktiver machen für alle, besonders auch für die ohne Räder. Und auch die Gastronomie soll davon profitieren, wieder mehr Flaniermeile. Die Interessengemeinschaft Kö findet die Pläne übrigens alles andere als toll. Ja, und auch die FDP im Rat befürchtet mit dem neuen Radweg mehr Konflikte. Die Grünen im Rat, die stehen hinter den Umbauplänen, auch wenn sie rund 10 Millionen Euro kosten sollen. Dazu Fraktionschefin Mirja Cordes.
19: Man ordnet eigentlich die jetzt bestehenden Verhältnisse, schafft deutlich mehr Platz für Leute, die dort zu Fuß unterwegs sind und gibt den anderen Verkehrsteilnehmenden ganz klar vor, wo sie sich zu bewegen haben, wo zum Beispiel auch dann in Zukunft eben Radfahrende sich bewegen können, wo der Autoverkehr seinen Platz hat, wo das Parken stattfindet, dann wird es noch diesen Multifunktionsstreifen geben.
11: Ja, also der Rat hat sich entschieden, er hat für den Umbau der Kö gestimmt. Die Bedenken in Sachen Radweg will die Stadtverwaltung aber mitnehmen und auch anpassen. Zum Beispiel die Radwege sollen dann besser gekennzeichnet werden. Ja, und ein wichtiges Thema, was alle Eltern hier in Düsseldorf interessiert und alle Familien, das sind die neuen Kita-Beiträge und Regelungen, die ab 2027 gelten sollen. Alle Plätze bis 35 Wochenstunden sollen für alle dann nichts mehr kosten, also auch für U3. Ja, und das soll die Eltern dann auch erstmal entlasten. Aber wenn beide Elternteile zum Beispiel mehr arbeiten, da reichen so 35 Wochenstunden oft nicht, dann muss ein 45-Stunden-Platz her. Und der soll für Gutverdiener teurer werden. Die jetzigen Pläne kritisiert die Opposition. Sabrina Proschmann ist die Fraktionsvorsitzende der SPD und sagt das dazu.
20: Wir hätten gern, dass es bis 80.000 Euro komplett frei ist, weil wir glauben, dass Düsseldorf eine teure Stadt ist und dass die Mieten hier auch sehr viel kosten und dass das einfach notwendig ist. Wir glauben auch, dass die Regelung nicht flexibel genug ist.

0: Ja, auch in Sachen Kita-Neuregelungen hat der Stadtrat grünes Licht gegeben. Aber diese flexiblen Regelungen in Sachen Betreuungsstunden, also 35 oder 45, sollen nach dem Willen der Mehrheit möglich sein. Wie das jetzt genau umgesetzt werden soll für die Familien, das muss die Verwaltung aber dann noch ausarbeiten. Wir haben gestern darüber berichtet, jetzt die Entscheidung. Der Bayer 04 Campus in Monheim wird erstmal nicht gebaut. Das hat dort der Stadtrat gestern in geheimer Abstimmung entschieden. Schon vor der Sitzung hatte eine Initiative aus Unternehmern und Vereinen angekündigt, einen Bürgerentscheid auf den Weg bringen zu wollen, falls der Rat die Pläne erneut ablehnt. Die einen sehen neue Arbeitsplätze und Investitionen als Chance für Monheim. Die Gegner kritisieren die Auswirkungen auf Natur, Stadt, Klima und Anwohner. Ja, ein ganz wichtiges Thema. Es sind nur wenige entscheidende Minuten, die über Leben oder Tod gehen, wenn ein Mensch einen Herzinfarkt bekommt. Wie schnell kann ein Retter da sein und mit der Wiederbelebung beginnen? Die Stadt Mönchengladbach setzt seit Dezember eine App ein, die neben dem Rettungsdienst auch freiwillige Helfer zu Notfällen schickt. Die sind nämlich oft schneller als der Krankenwagen da bei den Patienten. Das hat auch Ingo Frank das Leben gerettet nach einem Herzinfarkt mitten in der Nacht.
1: Heute ist das erste Mal, dass Ingo Frank und seine Frau Sandra die Menschen treffen, die ihm das Leben gerettet haben. Am 3. Januar hatte der 50-Jährige einen Herzinfarkt. Dramatische Minuten.
2: Ich war noch auf, das war eventuell sein Glück, und hatte seltsame Geräusche gehört und bin ins Schlafzimmer und habe direkt gesehen, dass etwas nicht stimmt. Und mir war klar, dass ich Hilfe brauche, und habe auch direkt an den Notruf gesetzt.
1: Die Retter kamen innerhalb weniger Minuten. Erst die Polizei, dann zwei ehrenamtliche Erstretter, die über die App alarmiert wurden, dann Notarzt und Krankenwagen. Diese Zusammenarbeit hat Ingo Frank das Leben gerettet.
3: Zweiter Geburtstag trifft es sehr gut. Ich werde den zweiten Geburtstag feiern und in dem Rahmen, wie es auch geht, glaube ich, den Ersthelfern da, weiß nicht, ein Kärtchen schreiben oder so. Aber ja, das ist halt ein Erlebnis, was sie haben, was dann halt auch prägend ist.
1: Dieser Einsatz ist ein gutes Beispiel dafür, wie Erstrettung in Mönchengladbach funktionieren soll. Seit 7 Monaten ist hier die Lebensretter-App am Start. Über sie werden freiwillige Retter in der Nähe alarmiert, die schneller da sein können als der Rettungswagen.
4: Wir sprechen von Minute 2, 3, 4, 5, 6, bis der Rettungsdienst eintrifft. Die ist so entscheidend und ist für die Weichenstellung wichtig, weil mit jeder Minute, die verloren geht, sinkt die Überlebenswahrscheinlichkeit um 10%. Und das heißt also schon 5 Minuten, 50% Überlebenswahrscheinlichkeit. Also wenn man früh anfängt, so ungefähr wie der frühe Vogel fängt den Wurm.
1: Inzwischen haben sich 1000 Freiwillige mit medizinischen Vorkenntnissen in der App registriert. Sie sind immer und überall erreichbar.
5: Direkt Jogginghose angezogen, losgerannt, musste quasi auch mein Auto schnell kratzen. Hab das bisschen so in Lücken gemacht, hab meine Warnblinker angemacht und dann direkt losgefahren.
1: Ein gutes Beispiel, wie wichtig schnelle Hilfe ist. Deshalb hat die Feuerwehr nun 10 Polizeiwagen in Mönchengladbach mit Defibrillatoren ausgestattet.
2: Es gibt ein gutes Gefühl zu sehen, dass vielleicht wird noch dadurch vielen anderen Menschen so geholfen, wie in dieser Nacht meinem Mann geholfen wurde.
1: Denn bange Stunden wie an jenem 3. Januar wünschen Ingo Fuchs und seine Frau Sandra niemandem.
0: Ja, und einen großen Schutzengel gehabt. Ein Schattenplätzchen bitte. Das haben sich viele in diesen Hitzetagen sehnlichst gewünscht. Gerne unter Bäumen, aber nicht nur in Städten gibt es einfach zu wenige. Der Rhein-Kreis Neuss gehört zu den waldärmsten Gebieten in ganz Deutschland. Felder gibt es, Gewerbegebiete erkennt man schon gut von der Autobahn. Wälder sucht man da eher vergebens. Was der Kreis dagegen tun will, bespreche ich gleich hier im Studio mit dem Neusser Umweltdezernenten. Ja, und wie dringend wir alle den Wald brauchen, egal ob als Wasserspeicher, Hitzeschutz, zeigt momentan eine Ausstellung im Clemens-Seels-Museum in Neuss. Der Wald hier ist nämlich schon für 2000 Jahren, muss man sich mal überlegen, immer weiter verschwunden.
6: Eine weite Landschaft, endlose Getreidefelder, aber nur selten mal ein Baum. Wald ist selten im Rheinkreis Neuss, und das nicht erst seit gestern. Vor über 2000 Jahren begannen die Menschen hier, Natur in Kulturlandschaft zu verwandeln. Und das bedeutete, so der Archäologe Karl Pause, Bäume fällen, Wälder roden.
7: Tatsächlich haben wir hier eine schöne Karte, die ist von 1811, und wir sehen, wir haben hier praktisch gar keinen Wald mehr in Neuss. Wir haben nur einzelne Restbestände hier entlang des Nordkanals an der Erft, aber ansonsten sind wir hier eine waldfreie Gegend. Und das hat sich praktisch bis heute fortgesetzt. Grund war, dass wir hier gute Böden haben, da konnte man Ackerbau machen. Und man hat eigentlich nur in den Niederungsbereichen, wo es feucht war, halt Wald stehen lassen.
6: Bäume stehen nur dort, das zeigen schon diese 100 Jahre alten Fotos, wo sie nicht stören, wo man den Boden nicht anders nutzen kann, etwa an den Ufern von Gewässern. Ähnlich sieht es hier noch heute aus und ähnlich fanden es auch die Römer vor, als sie das Rheinland eroberten und Städte wie Neuss gründeten.
7: Hier im Linksrheinischen haben wir praktisch seit der späten Bronzezeit, der frühen Eisenzeit eine Kulturlandschaft. Also große Urwälder hat es hier in römischer Zeit nicht mehr gegeben. Und sie haben eben die Landwirtschaft noch intensiviert, indem sie römische Gutshöfe angelegt haben, die natürlich viel mehr produziert haben als die einheimischen Bauern vorher.
6: Einen alten, historisch gewachsenen, größeren Wald gibt es nur noch im Süden des Kreisgebietes beim Kloster Knechtstetten. Er steht unter Naturschutz und er ist, so sagt Thomas Braun von der biologischen Station im Kreis Neuss, aus vielen Gründen kostbar. Auch wegen seiner klimatisierenden Wirkung.
8: Wald ist wichtig fürs Klima. Ja, ne, das kommt alleine daher, dass halt in Wäldern die Bäume verdunsten Wasser und da gibt es diese Verdunstungskälte, die entsteht, ne, auch für Luftmassenaustausch. Dadurch, dass Wälder insgesamt kühler sind, bringen sie halt auch Luftbewegungen in Gang. So, und dadurch wirkt es so ein Stück weit wie ein Kühlschrank.
6: Wenn die Sonne vom Himmel brennt und die Landschaft aufheizt, wird klar, wie sehr es hier an Schatten, Feuchtigkeit, an Wald fehlt. Der Kreis Neuss versucht seit rund 30 Jahren gegenzusteuern, neuen Wald zu pflanzen auf den hellgrünen Flächen.
8: Man kann Bäume pflanzen, Sträucher pflanzen, aber was mit den Kräutern, zum Beispiel, die waldtypisch sind? Oder auch die Tierarten, die Lebensgemeinschaft der Tierarten. Ne? Das muss dann von alleine kommen, das muss sich entwickeln und das braucht seine Zeit.
6: Da sind sich alle Experten einig. Ist der ursprüngliche Wald einmal weg, wie hier bei Neuss, gibt es kein schnelles Zurück.
7: Wald wächst nicht von heute auf morgen. Wald ist ein Ökosystem. Wald ist mehr als eben halt eine Summe angepflanzter Bäume. Also es muss sich da praktisch so ein eigenes Biotop entwickeln. Das ist ein Prozess, der länger dauert.
6: Ein Baum ist in wenigen Minuten gefällt. Ein neuer braucht zum Wachsen Jahrzehnte. Klimaanpassung ist ein Generationenprojekt.
0: Matthias Weltmann ist bei mir, Umweltdezernent und der Mann fürs Klima, für Begrünung, alles für die Stadt Neuss. Wie wollen Sie denn jetzt von diesem letzten Platz, den der Rheinkreis da einnimmt in Sachen Waldarmut, wegkommen?
9: Ja, Wald in dem Sinne neu zu pflanzen ist natürlich in der Tat, Herr Pause hat das gerade in dem Beitrag schon angesprochen, eine längerfristige Aufgabe, an der der Rheinkreis Neuss auch schon länger erarbeitet und wo wir noch nicht sehr weit vorangekommen sind. Aber Bäume spielen ja auch im Mikroklima eine ganz große Rolle. Also denken Sie an die unmittelbare Umgebung von unseren Häusern in der hochverdichteten Innenstadt, vor allem auch in Neuss oder in Stadtteilen, wo eben viele Baukörper stehen. Da können wir auch sehr kleinräumig durch Stadtbäume, Alleen, Bäume in der Nachbarschaft der Häuser durchaus auch viel erreichen, ohne dass das jetzt zusammenhängende Waldbestände sein
0: müssen. Absolut, da sind Sie jetzt aber schon wieder in der Stadt. Ich will trotzdem noch mal raus in den Wald, wenn es den hoffentlich mal irgendwann gibt. Wann denken Sie denn, in wie vielen Jahrzehnten muss man denn denken, bis es vielleicht einen neuen Wald gibt im Rheinkreis?
9: Also wenn wir bestimmte Flächen nicht mehr bewirtschaften würden, würde ein Wald dort von alleine entstehen. Aber es gibt natürlich auch Gründe, warum wir so wenig Wald dort im Rheinkreis haben, weil einfach die Böden, die Ackerböden, sehr hochwertig sind. Das ist ja auch der Grund, warum wir schon in der Römerzeit dort die Abholzung haben, haben wir gerade gehört. Und warum es im Grunde immer sehr attraktiv war, diese Flächen landwirtschaftlich zu bewirtschaften. Und jede neue Waldansiedlung, die wir machen würden, würde zulasten auch der Landwirtschaft
0: gehen.
9: Also
0: sind das eher so zwei Herzen in Ihrer Brust? Ja, gerne Wald, aber eigentlich wollen Sie den Landwirten auch da nichts wegmachen, nichts streitig machen.
9: Also ich möchte mal so sagen, wir brauchen definitiv mehr Bäume in den Städten. Und da werden wir auch noch viele Standorte finden. Aber das ist im Grunde ein sehr langwieriger und
0: okay, Sie wollen sich nicht festlegen,
9: man muss da dran
0: ob wir in 50 Jahren einen neuen Wald bekommen im Rheinkreis.
9: Wir kriegen aber mehr Bäume, wir kriegen mehr zusammenhängende Waldflächen auch, aber das wird quantitativ rein von der Menge her im Rheinkreis sehr beschränkt nur möglich sein, weil wir einfach so viele Flächen schon festgelegt haben für andere Nutzung.
0: Schwierig, diesen Platz zu verlassen. Aber Sie sind schon bei der Innenstadt gewesen. Ja. Sie sind einer der drei Geschäftsführer auch von der LAGA, also der Landesgartenschau. Da geht es ja darum, grüne Plätze zu schaffen in der Stadt. Reicht das?
9: Also auf der Landesgartenschau selber haben wir 2200 neue Bäume gepflanzt auf einer Fläche von 38 Hektar. Und das sind natürlich wesentliche Beiträge, wo wir jetzt nicht das gesamte Klima in Neuss verändern, aber einen Abkühlungs- und Erholungsraum direkt in der Nähe der Neusser Innenstadt geschaffen haben, wo sich die Leute über die nächsten Jahrzehnte bei den Bäumen, die natürlich immer größer werden, abkühlen können. Und das ist nur 3, 4, 5 Minuten von der Innenstadt entfernt. Und das sind wesentliche Beiträge auch für die Zukunft, für eine Stadt im Klimawandel.
0: Also ein Mini-Wald auf der Lager, das ist doch schon mal ein gutes Etappenziel. Vielen Dank, Herr Welpmann von der Stadt Neuss, dass Sie heute zum Gespräch hierher gekommen sind. Vielen Dank.
9: Dankeschön.
0: Diese Woche erinnern wir an die Jahrhundertflut vor 5 Jahren. Damals im Juli 2021 sind 185 Menschen durch das Hochwasser ums Leben gekommen. Viele Menschen haben zum Glück überlebt, mussten aber mit den massiven Schäden klarkommen und standen ohne Zuhause da. Deshalb wurde zu Spenden aufgerufen. Die gab es auch in Millionenhöhe. Land und Bund wollten schnell und unbürokratisch helfen. Aber viele, die betroffen waren, haben das völlig anders erlebt. Das war alles andere als schnell oder unbürokratisch. Löhre Linke aus Wuppertal ist daran fast verzweifelt.
10: Löhre Linke in ihrem Lieblingsraum ihrer Wohnküche. Nichts erinnert hier mehr an die Verwüstung nach dem Hochwasser vor 5 Jahren. Aber Löhre Linke erinnert sich immer wieder und an Jahrestagen erst recht. Daran, dass hier alles einen Meter unter Wasser stand und kaputt war.
11: Man spielt immer wieder irgendwie dann den Abend durch und die Nacht und alles das, was danach kam.
10: Nach der Flut kam das Chaos. Löhre Linke war gerade erst mit der Renovierung ihres Hauses fertig, als das Hochwasser alles zunichte gemacht hat. Der Boden kaputt, die Wände in dem alten Fachwerkhaus nass, die Möbel auf dem Müll. Was das alles kosten würde, keine Ahnung, nur Befürchtungen.
11: Nachbarn haben schon einige Angebote eingeholt von verschiedenen Handwerkern und die kommen alle auf jeden Fall um die 100.000 raus.
10: Das Hochwasser trifft Beyenburg mit bis dahin unvorstellbarer Wucht. Anwohner müssen aus den oberen Etagen ihrer Häuser gerettet werden. 4 Monate später, im November, wohnt Löhre Linke immer noch in einem Provisorium. Es ist kalt geworden, die Heizung funktioniert nicht. Handwerker zu bekommen ist schwierig, finanzielle Unterstützung auch.
11: Da wird gesagt, da wird geholfen, schnell und unbürokratisch. Deutschland freut sich, die Bürger sind beruhigt und die Betroffenen sitzen dann im Endeffekt doch wieder in der Tinte.
10: Für die Reparaturen an und in ihrem Haus muss auch Löhre Linke die sogenannte Aufbauhilfe für Privathaushalte beantragen. Dabei hilft zum Glück die Caritas in einem provisorischen Fluthilfebüro. Löhre Linke ist nicht die Einzige, die zwischen Wiederaufbau und Geldsorgen am bürokratischen Papierkram verzweifelt.
11: Ich weiß jetzt nicht ganz genau, wie ich das machen soll mit diesem Riesenantrag. Ich habe einen Gutachten laufen, das habe ich noch nicht.
10: Nicht nur für die Betroffenen eine Herausforderung, auch für die Helfer. Stefanie Kalter arbeitet bis heute im Fluthilfebüro der Caritas. Sie bereitet eine Dankesaktion zum Jahrestag vor. Vor allem aber hilft sie immer noch Betroffenen dabei, Geld von Versicherungen, vom Staat und aus Spenden zu bekommen. Auch für sie und ihre Kollegen waren die Herausforderungen in den ersten Wochen und Monaten nach der Flut groß.
12: Natürlich war es am Anfang schwierig, den Menschen zu vermitteln, ihr müsst erst mal zur Versicherung und die Versicherung muss als erstes zahlen und dann das Land und dann können wir mit unseren Spenden helfen. Natürlich war das schwierig. Aber ich habe die Erfahrung gemacht, dass wir in den Jahren eben so viel Vertrauensverhältnis aufgebaut haben, dass dann auch die Betroffenen das Vertrauen hatten, okay, es wird mir geholfen.
10: Auch Löhre Linke wurde geholfen. Am Ende beläuft sich der Hochwasserschaden bei ihr auf 170.000 Euro. Gutachten, Rechnungen, Anträge füllen einen ganzen Ordner. Mit Grausen denkt sie daran zurück, was sie alles einreichen und ausfüllen musste.
11: Das war schon ganz schön nervenaufreibend, weshalb ich auch diesen Antrag dann, nachdem ich den einmal abgeschickt habe, auch erstmal nicht weiter bearbeitet habe, weil das einfach alleine der Gedanke daran purer Stress war.
10: Ohne Wiederaufbauhilfe wäre das Hochwasser aber der Ruin für die Lehrerin gewesen. Dass die Caritas vor Ort war, um ihr und ihren Nachbarn bei der Beantragung der Wiederaufbauhilfe zu helfen, empfindet sie als großes Glück.
11: Wenn man selber schon irgendwie am Rande des Nervenzusammenbruchs war, haben die alle immer beruhigt und immer gesagt, wir schaffen das schon, wir gucken jetzt mal, sonst rufen wir zusammen die Hotline an und so weiter. Also das war schon sehr beruhigend.
10: Vor ein paar Tagen erst hat sie zum letzten Mal einen Antrag auf Kostenerstattung eingereicht. Jetzt hofft Löhre Linke vor allem, dass das alles eine Einmal

0: einmalige Erfahrung in ihrem Leben bleibt.
1: Da kann man sich kaum entscheiden. Scooter, DJ Ötzi, Vicky Leandros oder die Blackfoes. Was eine Mischung. Und das sind nur ein paar Namen von über 300 Musikern und DJs, die auf dem Perucaville Festival am Airport in Weeze auftreten am Wochenende. Morgen geht's dann los. Mit über 200.000 Menschen wollen die alle wieder eine Party machen auf dem größten Festival für elektronische Musik. Und da muss natürlich alles vorbereitet sein.
2: Während die einen schon Party machen, sind die anderen noch mit Sack und Pack unterwegs. Vom Parkplatz zum Campingplatz.
3: Zelte, Stühle, Kühlboxen, einen Rasenteppich haben wir, glaube ich, auch noch mit.
4: Wofür ist der denn?
3: Dass man gemütlich an den Füßen hat, ne? Also ein bisschen entspannter an den Füßen. Ja.
4: Alles Mögliche. Zelt, Pavillon, Stühle, Kopfkissen, Klamotten, alles, alles dabei.
5: Und dann habe ich heute schön mir den Wäschekorb von Mutti geklaut und dann geht die Reise los.
4: Was ist da sonst noch drin?
5: Was habe ich? Unterhosen habe ich leider vergessen. Die muss ich öfter mal auf links drehen.
4: Oh, das wird übel.
5: Und was haben wir sonst mit? Nasenflöte.
4: Was ist denn eine Nasenflöte?
5: Was? Soll ich das Gerät jetzt einmal rausholen oder was?
4: Ja, komm, komm.
5: Oh. Ja, jetzt habt ihr nicht. Wo ist das? WDR? Ja. Geil, da waren wir letzte Woche schon, du.
2: Das große Verkehrschaos blieb übrigens aus. Wohl auch, weil der Veranstalter seit dem vergangenen Jahr schon mittwochs den Campingplatz öffnet und sich der Anreiseverkehr daher besser verteilt. Und natürlich gibt es auch jetzt schon Musik, bevor morgen das große Festivalgelände eröffnet wird. Beispielsweise von Nena Polap. Die 27-Jährige legt heute direkt an der Campsite auf.
6: Die Leute sind immer gut drauf, egal ob sie Mitarbeiter sind, die Leute, die haben Bock zu tanzen, deswegen, die Stimmung ist immer mega.
2: Und so genießen alle das ganz besondere Perucaville-Feeling.
7: Ja, man ist einfach frei hier, man kann einfach Spaß haben, ist eine geile Zeit und die Leute sind gut drauf, ist total friedlich, man kann abschalten.
8: Die Musik natürlich, dann, dass hier alles total entspannt ist, also man kann hier rumlaufen, wie man will, man findet Kontakte neue. Das ist halt einfach mega.
9: Die Stimmung, es ist toll. Es ist wirklich schön, es ist ein ganz anderes Gefühl. Ja, es ist toll, mal rauszukommen aus dem Alltag.
2: Und die kleine Flucht aus dem Alltag hat gerade erst angefangen.
1: Wie witzig, einfach die Unterhosen vergessen. Egal, wer genug hat von Tanzen, Perucaville und so, der kann auch mal abschalten. Hier bei uns am Niederrhein ist er dann nämlich richtig. Direkt an der Grenze zu den Niederlanden in Niederkrüchten-Elmt gibt es ein wunderbares Stückchen Natur zum Wandern, Tiere gucken, entspannen. Unser Tipp.
10: Das sind so Glückspunkte, so Glücksorte, die man so für sich aufsucht, wo man einfach alles vergessen kann.
11: Man sollte einfach viel öfter mal in den Wald oder einfach allgemein mal in die Natur rausgehen.
12: Eine Wanderung durch den Elmter Schwalmbruch gehört definitiv zu den schönsten Naturerlebnissen am Niederrhein. Heide, Moor, Bäche und Flüsse wechseln sich ab, ohne dass man Höhenmeter machen muss. Wir sind heute mit Wegescout Dieter Pohlmanns unterwegs.
13: Man entdeckt immer wieder neue Dinge. Ich habe deswegen auch immer, wenn ich gehe, ein Fernglas dabei. Ich bin mehrmals ohne gegangen. Und da habe ich natürlich die besten Dinge wie junge spielende Füchse oder sowas verpasst.
12: Was machen Wegescouts eigentlich?
13: Wir als Wegescout haben die Aufgabe, den Ast zum Beispiel hier abzubrechen. Das macht dem Strauch auch nichts. Das ist außerdem eine Vogelbeere, davon gibt es ja viel zu viele. Die Schilder müssen frei sein.
12: Es ist mehr als 30 Grad heiß. Deswegen gehen wir heute den Gagelmoorpfad. Der ist nur knapp über 5 Kilometer lang. Trotzdem gibt's einiges zu sehen. Ein Highlight, der Bohlenweg. Statt von außen drauf zu schauen, läuft man mitten durch die Feuchtlandschaft, ohne etwas kaputt zu machen.
13: Habt ihr gehört? Da.
14: Das ist der Frosch.
13: Genau.
14: Na, ganz hinten. Unter den Blättern so versteckt.
11: Es ist total schön, ne? Wenn man dann auch sieht, wie viele verschiedene Arten an Libellen es gibt, zum Beispiel. Oder auch jetzt die Frosch.

0: Genau, die Frösche zu beobachten, wie die aufeinander hüpfen, ist schon echt schön.
1: Bei einer geführten Wanderung lernt man auch viel über die heimische Pflanzenwelt.
2: So, was ich hier habe, das ist Gagel. Ich gebe euch jetzt jedem mal so ein, zwei Blättchen. Die könnt ihr noch mal in euren Fingern zerreiben.
3: Ich finde so ein bisschen nach Lavendel.
4: Nach Lavendel.
3: Ich auch.
2: Dieser Gagel, der wurde früher zum Bierbrauen benutzt. Also es gibt auch heute noch, vor allen Dingen auch in den Niederlanden, gibt es Gagelbier. Müsst ihr mal probieren. Schmeckt überhaupt nicht.
1: Es geht weiter entlang der Schwalm in Richtung Aussichtsturm. Hier gibt es einen tollen Blick über die große Wacholderheide, die größte ihrer Art am linken Niederrhein.
3: Ich war zuerst.
0: Wir haben ja nun mal keine Berge. Das heißt, hier ist ja alles schön flach und sehr gut zu Fuß begehbar. Ohne große Anstrengungen. Ja, die ganzen Heiden und so weiter, die ist, ja, ist einfach fantastisch.
1: Eine Wanderung durch den Schwalmbruch an der niederländischen Grenze kann man natürlich auch ganz allein machen. Wer aber eine Führung haben möchte, zum Beispiel mit Dieter Pohlmanns, kann die über den Veranstaltungskalender des Naturparks Schwalmnette im Internet buchen. Die allermeisten sind sogar kostenfrei.
5: Und gutes Wetter gibt es auch noch für schöne Ausflüge. Hier sind die Aussichten. Eine klare und trockene Nacht steht uns bevor. Ab und zu kommen ein paar lockere Wolken auf. Die Temperaturen gehen runter auf 18 bis 16 Grad, zum Beispiel im Kemptener Land. Dazu nur schwacher Wind. Morgen geht es bewölkt in den Freitag, später wieder sonnig und dabei meist trocken. So bleibt es auch den Tag über. Es wird nicht mehr ganz so heiß. Die Temperaturen steigen auf 27 oder 28 Grad und der Wind, der nimmt Fahrt auf, zum Teil mit kräftigen Böen. Das ist zum Glück mal wirklich nötig, mal durchzulüften. Ja, und ins Wochenende starten wir dann mit einem Mix aus Sonne und Wolken. Wieder kein Regen in Sicht, aber mit starken Windböen und damit spürbar kühler bei maximal 25 Grad. Am Sonntag kommt kühle Luft von der Nordsee, auch hier starke Windböen, teilweise sonnig und meist trocken bei Höchstwerten um 22 Grad. Am Montag bleibt es dann auch frisch, hier mal sonnig, mal wolkig, dabei trocken und wieder mit Windböen, am Nachmittag maximal 23 Grad. Das hört sich nach einer kleinen Erholung an. Endlich unter 30 Grad. Nach der Tagesschau nehmen wir Sie mit so wunderschön nach Estland. Ich wünsche Ihnen einen schönen Feierabend. Tschüss.
6: Es war ein Großeinsatz der Feuerwehr in Wuppertal. Eine leerstehende Villa brennt. Viel Arbeit für die Einsatzkräfte. Und bis heute, in den späten Vormittag, war deshalb die Abfahrt Barmen auf der A46 gesperrt.
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6: Guten Abend, ich grüße Sie. Ja, die Rauchsäule war gestern Abend weit übers Wuppertaler Stadtgebiet zu sehen. Und über die Nina Warn-App wurden Anwohnerinnen und Anwohner aufgefordert, Türen und Fenster geschlossen zu halten. Als die Feuerwehr eingetroffen ist, hat die alte leerstehende Villa in Barmen schon lichterloh gebrannt.
8: Anwohner berichten von einem lauten Knall gegen 20 Uhr. Kurz darauf schlagen Flammen aus dem Dach der alten Villa. Schon bald ist die Gegend stark verraucht.
9: Das Gelände hier ist unwegsam. Das Haus liegt an keiner richtigen Straße. Das heißt, wir mussten den Autobahnzubringer von der A46 sperren, um da unsere Löschfahrzeuge hinzustellen. Und haben dann das Gebäude von außen gelöscht. Es war zu heiß und zu verraucht, um reinzugehen. Also ein Innenangriff war ausgeschlossen. Das heißt, wir haben die ganze Nacht von außen gelöscht. Ja, und es hat halt bis heute Morgen gedauert, bis der Brand unter Kontrolle und dann jetzt letztendlich so gut wie aus ist.
8: Erst am späten Vormittag kann die Abfahrt der A46 wieder für den Verkehr freigegeben werden. Die Brandruine ist einsturzgefährdet.
10: Nach dem großen Brand müssen wir natürlich erstmal rausbekommen, was ist da passiert, weshalb hat das gebrannt. Es ist ein hoher Sachschaden entstanden. Meine Kollegen von der Kriminalpolizei konnten bisher noch nicht in das Gebäude rein. Ob wir da rein können, ist auch noch fraglich, weil es von innen natürlich stark beschädigt ist. Möglicherweise sind da irgendwelche Decken- oder Treppeneinsturzgefährdet. Das müssen wir jetzt mal abwarten, um dann die Ermittlungen aufnehmen zu können.
8: Die einst prachtvolle Villa aus der Gründerzeit gehörte einem Fabrikantenehepaar. Sie war umgeben von einem traumhaften Park, erinnert sich Anwohnerin Marie-Louise Hildesheim. Auch Lutz Flesch kann einiges aus der Zeit erzählen. Er ist mit Blick auf die Villa aufgewachsen.
4: Wir konnten die Hirsche röhren hören. Es waren Reh und Hirsche da und dann natürlich Rehkitze. Und wir sind als Kinder losgezogen, haben Kastanien gesammelt. Die haben wir dann nach Lenzner gebracht und gegen Äpfel und Birnen eingetauscht. Das war sehr ergiebig.
0: Der Park und die Villa waren immer eine verschlossene, verborgen, geheimnisvolle Märchenlandschaft. Und für die Kinder die große Verführung, da drin Verstecken zu spielen und vom Gärtner und der Haushälterin oder Frau Lenzner, der die Villa gehörte, nicht entdeckt zu werden.
8: In den 60er Jahren verlor der Unternehmer fast die Hälfte seines Grundstücks für den Bau der Autobahnabfahrt Barmen-Mitte. Nach dem Tod der Fabrikantenfamilie wurde die Villa weiterverkauft und blieb lange unbewohnt.
0: Dann wurde sie von Junkies und Drogensüchtigen und Obdachlosen aufgesucht. Sie wurde im Laufe der Zeit zu einem sogenannten Lost Place.
8: Seitdem zieht die Villa immer wieder Fans von verlassenen Orten an. Sie schleichen sich in das Gebäude und machen zum Beispiel diese Aufnahmen vom Verfall. Die Fotos teilen sie mit anderen Fans auf einer Internetseite. Auch Partys haben die Anwohner schon mitbekommen.
4: Die haben zum Teil einen Ghetto-Blaster auf dem Dach aufgestellt und haben oben getanzt. Dann war hier ein sehr lautes Rockkonzert sonntags, wo keiner was von wusste. Und dann ist die Polizei hinterher hinter den Leuten hergelaufen und die sind zum Teil in der Unterhose geflüchtet.
8: Er hofft, dass die Brandruine bald abgerissen wird und die gelbe Villa als Lost Place von der Karte verschwindet.
6: Ja, und es gab übrigens heute noch einen weiteren Brand an der Autobahnausfahrt Barmen. Heute nur wenige Meter von der Villa entfernt, auch in einem leerstehenden Gebäude. Dadurch gab es lange Rückstaus auf den Straßen. Ob es einen Zusammenhang zwischen beiden Bränden gibt, ist noch unklar. Totschlag, gefährliche Körperverletzung und Urkundenfälschung. So lautet die Anklage am Landgericht Kleve gegen einen 30-jährigen Mann, der sich fälschlicherweise als Notfallsanitäter ausgegeben haben soll. Bei einem Fall in Wermelskirchen soll der Angeklagte laut Staatsanwaltschaft einem Patienten mit Lungenödem eine falsche Infusion gelegt haben. Ein anderer Fall in Kamp-Lintfort endete tödlich.
11: Es sind schwere Stunden für Asima Soljankovic und Merisa Spengler. Die beiden Schwestern leiden bis heute unter dem Tod ihres Vaters. Beide waren damals bei dem dramatischen Rettungseinsatz dabei. Beide sind deshalb wichtige Zeugen. Obwohl sie erst am zweiten Prozesstag ihre Aussagen machen werden, wollten sie heute wenigstens in der Nähe sein. Fragt man sie warum, ist die Antwort eindeutig.
12: Meinem Vater eine Stimme geben und meinem Vater ein Gesicht geben, dass es nicht nur heißt, ein 80-jähriger schwerkranker Mann und das war's dann. Dieser Mann hatte Familie, dieser Mann war lebenslustig trotz Erkrankungen. Dieser Mann liebte Fußball und dieser Mann liebte seine Familie.
11: Und dieser Mann soll für den Tod des 80-Jährigen verantwortlich sein. Der 31-jährige Berufskraftfahrer hatte sich mit gefälschten Dokumenten den Job als Notfallsanitäter erschlichen. Erst in Wermelskirchen, dann in Kamp-Lintfort. Hier kommt es im August vergangenen Jahres zu dem Einsatz mit tödlichen Folgen.
13: Laut Staatsanwaltschaft soll der Angeklagte bei einem Einsatz in Kamp-Lintfort einem Patienten zum einen lungenerweiternde Medikamente verabreicht haben und zum anderen aktiv die Hinzuziehung eines Notarztes verhindert haben. Der Patient soll in der Folge Schnappatmung erlitten haben und nach der Verbringung ins Krankenhaus verstorben sein.
11: Obwohl während des Rettungseinsatzes die Angehörigen immer mehr ein schlechtes Gefühl bekommen, soll der Angeklagte alle Bedenken abgewiegelt haben. Erst als es dem schwer lungenkranken Mann deutlich schlechter geht, wird er schließlich ins Krankenhaus gefahren. Ein Moment, den Marisa Spengler nie mehr vergessen wird.
12: Jetzt hat er sich beim Rausgehen umgedreht, hat sich umgeguckt und hat dann nur gesagt, ich liebe euch alle. Der wusste, der kommt nicht mehr wieder. Auch an meiner Mutter ist er dann vorbei, hat er über den Arm gestrichen und hat gesagt, ich liebe dich und ist dann gegangen.
11: Der Einsatz damals wird vom Roten Kreuz Niederrhein in Wesel koordiniert. Weil an diesem Tag aber die Kapazitäten knapp sind, wird ein externer Dienstleister hinzugezogen und der schickt den Angeklagten. Um einen solchen dramatischen Fall in Zukunft zu verhindern, fordert jetzt das Rote Kreuz,
14: dass wir für den Rettungsdienst ein zentrales Register fordern, wo Berufsurkundenabschlüsse hinterlegt sind von allen im Rettungsdienst Tätigen, um solche Fälle in der Tragweite zukünftig und dauerhaft sicher zu verhindern.
11: Eine durchaus sinnvolle Maßnahme, die aber für die beiden Töchter leider zu spät kommt. Sie hoffen jetzt auf eine angemessene Strafe, um endlich abzuschließen und in Ruhe

0: Nichts erinnert hier mehr an die Verwüstung nach dem Hochwasser vor 5 Jahren. Aber Löhre Linke erinnert sich immer wieder und an Jahrestagen erst recht daran, dass hier alles 1 Meter unter Wasser stand und kaputt war.
1: Man spielt immer wieder irgendwie dann den Abend durch und die Nacht und alles das, was danach kam.
0: Nach der Flut kam das Chaos. Löhre Linke war gerade erst mit der Renovierung ihres Hauses fertig, als das Hochwasser alles zunichte gemacht hat. Der Boden kaputt, die Wände in dem alten Fachwerkhaus nass, die Möbel auf dem Müll. Was das alles kosten würde, keine Ahnung, nur Befürchtungen.
1: Nachbarn haben schon einige Angebote eingeholt von verschiedenen Handwerkern. Und die kommen alle auf jeden Fall um die 100.000 raus.
0: Das Hochwasser trifft Beyenburg mit bis dahin unvorstellbarer Wucht. Anwohner müssen aus den oberen Etagen ihrer Häuser gerettet werden. 4 Monate später, im November, wohnt Löhre Linke immer noch in einem Provisorium. Es ist kalt geworden, die Heizung funktioniert nicht. Handwerker zu bekommen ist schwierig, finanzielle Unterstützung auch.
1: Da wird gesagt, da wird geholfen, schnell und unbürokratisch. Deutschland freut sich, die Bürger sind beruhigt. Und die Betroffenen sitzen dann im Endeffekt doch wieder in der Tinte.
0: Für die Reparaturen an und in ihrem Haus muss auch Löhre Linke die sogenannte Aufbauhilfe für Privathaushalte beantragen. Dabei hilft zum Glück die Caritas in einem provisorischen Fluthilfebüro. Löhre Linke ist nicht die Einzige, die zwischen Wiederaufbau und Geldsorgen am bürokratischen Papierkram verzweifelt.
1: Ich weiß jetzt nicht ganz genau, wie ich das machen soll mit diesem Riesenantrag. Ich habe einen Gutachten laufen, das habe ich noch nicht.
0: Nicht nur für die Betroffenen eine Herausforderung, auch für die Helfer. Stefanie Kalter arbeitet bis heute im Fluthilfebüro der Caritas. Sie bereitet eine Dankesaktion zum Jahrestag vor. Vor allem aber hilft sie immer noch Betroffenen dabei, Geld von Versicherungen, vom Staat und aus Spenden zu bekommen. Auch für sie und ihre Kollegen waren die Herausforderungen in den ersten Wochen und Monaten nach der Flut groß.
2: Natürlich war es am Anfang schwierig, den Menschen zu vermitteln, ihr müsst erst mal zur Versicherung und die Versicherung muss als erstes zahlen und dann das Land und dann können wir mit unseren Spenden helfen. Natürlich war das schwierig. Aber ich habe die Erfahrung gemacht, dass wir in den Jahren eben so viel Vertrauensverhältnis aufgebaut haben, dass dann auch die Betroffenen das Vertrauen hatten, okay, es wird mir geholfen.
0: Auch Löhre Linke wurde geholfen. Am Ende beläuft sich der Hochwasserschaden bei ihr auf 170.000 Euro. Gutachten, Rechnungen, Anträge füllen einen ganzen Ordner. Mit Grausen denkt sie daran zurück, was sie alles einreichen und ausfüllen musste.
1: Das war schon ganz schön nervenaufreibend, weshalb ich auch diesen Antrag dann, nachdem ich den einmal abgeschickt habe, auch erstmal nicht weiter bearbeitet habe, weil das einfach alleine der Gedanke daran purer Stress war.
0: Ohne Wiederaufbauhilfe wäre das Hochwasser aber der Ruin für die Lehrerin gewesen. Dass die Caritas vor Ort war, um ihr und ihren Nachbarn bei der Beantragung der Wiederaufbauhilfe zu helfen, empfindet sie als großes Glück.
1: Wenn man selber schon irgendwie am Rande des Nervenzusammenbruchs war, haben die alle immer beruhigt und immer gesagt, wir schaffen das schon, wir gucken jetzt mal, sonst rufen wir zusammen die Hotline an und so weiter. Also das war schon sehr beruhigend.
0: Vor ein paar Tagen erst hat sie zum letzten Mal einen Antrag auf Kostenerstattung eingereicht. Jetzt hofft Löhre Linke vor allem, dass das alles eine einmalige Erfahrung in ihrem Leben bleibt.
3: Gefühlt vergeht keine Woche, in der wir auch hier im Bergischen nicht wieder von einem schwereren Unfall mit einem E-Scooter hören. In NRW waren es fast 4.500 Unfälle allein im letzten Jahr und jedes zweite Opfer war jünger als 25 Jahre, teilweise deutlich jünger. Die Polizei macht sich Sorgen über diese Entwicklung und Kinder- und Jugendärzte schlagen regelrecht Alarm, auch in den sozialen Netzwerken und mit klaren Worten.
4: In meiner Klinik ist vor wenigen Tagen ein 15-jähriger Junge gestorben. Er war mit dem E-Scooter unterwegs. Eine kurze Unaufmerksamkeit, ein Unfall und wenige Tage später war er tot.
5: Und das ist die Wirklichkeit, die dazu führen kann, gesehen in Wuppertal. Zu zweit einfach mal in den fließenden Verkehr, ohne Blick nach rechts oder links. Das ist so gefährlich wie verboten. Aber vielen Scooterfahrern sind Verbote und Risiken ziemlich egal, sagt die Polizei.
6: Dann stellen wir sehr, sehr oft fest, dass man sich da nicht an die Verkehrsregeln hält. Man darf zum Beispiel auch mit dem Scooter nicht gegen die Einbahnstraße fahren. Man darf auf gar keinen Fall auf dem Gehweg fahren. Man darf nicht zu zweit fahren. All diese Dinge werden gemacht und das stellt uns natürlich vor Probleme.
5: Sieht die Polizei junge

0: Menschen zu zweit auf einem E-Scooter hält sie die an. Erst vor ein paar Tagen sorgte auch das für einen schweren Unfall. Ertappt wurde zunächst eine junge Scooterfahrerin.
1: Sie hat noch eine Freundin wohl hinten auf dem Scooter drauf, also zu zweit. Die Freundin hat scheinbar gewusst, dass sie nicht zu zweit auf diesem Scooter fahren darf, ist runtergesprungen und hat sich dabei schwer verletzt.
0: Dieser Unfall ging in die Statistik ein. Viele andere aber bleiben wohl unentdeckt.
1: Meistens sind die Fahrer verletzt worden. Die nehmen wir dann auf, dann wissen wir natürlich davon. Es ist aber auch zu vermuten, dass öfters mal oder dass ein Scooterfahrer auch stürzt, ohne die Polizei zu informieren. Dann bekommen wir das natürlich nicht mit.
0: Kinderarzt Florian Barbour will auf jeden Fall Aufmerksamkeit. Er sagt, E-Scooter sind kein leicht beherrschbares Fahrzeug. Sie sind ein Risiko.
2: Das Problem an den Dingern ist, sie sind eigentlich zu schnell. Außerdem werden sie häufig zu zweit genutzt. Und aufgrund der winzigen Räder kann jede Bordsteinkante zur tödlichen Falle werden.
0: Ein Helm würde das Verletzungsrisiko schon verringern, aber einen aufsetzen muss man nicht.
1: Eine Helmpflicht für Scooterfahrer gibt es nicht. Gleichwohl raten wir natürlich dazu, trotzdem einen Helm zu tragen, weil sehr oft eben Scooterfahrer, wenn sie stürzen, auch mit dem Kopf auf den Boden fallen und sich dabei dann auch zum Teil schwere Verletzungen zuziehen.
2: Und bis sich das nicht ändert, werden meine Kinder in dem Alter nicht mit den Dingern fahren. Schreibt mal in die Kommentare, lasst ihr eure Kinder mit E-Rollern fahren?
3: Und Dr. Florian Barbour, Kinder- und Jugendarzt aus Düsseldorf, ist jetzt bei uns im Studio. Sie können uns direkt erzählen, was kam denn in den Kommentaren? Also gibt es da Einsicht?
4: Da gibt es ganz viel Einsicht. Also die Eltern, würde ich sagen, sind nicht das Problem. Die sind sehr besorgt und eigentlich relativ vehement in ihren Forderungen nach Verboten, Helmpflicht und Ähnlichem. Aber die Fahrerinnen und Fahrer, die die Transportmöglichkeit einfach nutzen wollen, die unterschätzen in dem Moment, glaube ich, häufig das Risiko und die Gefahr.
3: Und fahren dann auch quasi gegen die Regeln. Deshalb passieren wahrscheinlich oft Unfälle, weil sie auf dem Bürgersteig fahren, weil sie gegen die Einbahnstraße fahren.
4: Sie fahren gegen die Regeln und häufig kennen sie die Regeln gar nicht. Also wir sprechen hier von einer Fahrmöglichkeit ab 14 Jahren. Das heißt, die Kinder und Jugendlichen, die diese Kraftfahrzeuge benutzen, die haben keinen Führerschein, die haben keine Verkehrserziehung, außer die Fahrradprüfung in der Grundschule. Das heißt, die kennen häufig die Regeln im Verkehr nicht und sie kennen auch nicht das, was sie eigentlich mit den E-Scootern machen dürfen und was nicht. Zum Beispiel, wo sie fahren dürfen, wie viele drauf passen oder wie viele damit fahren dürfen, etc.
3: Und jetzt erleben Sie als Mediziner wahrscheinlich eine ganze Menge. Wie jung sind diese, ich sag mal, Kinder und was für Verletzungen entstehen durch solche Unfälle?
4: Also, die Kinder sind deutlich jünger teilweise als diese 14 Jahre. Und daran erkennt man, dass sie Zugriff oder Zugang zu diesen Rollern haben, obwohl sie gar nicht damit fahren dürfen. Das liegt vielleicht auch an den Gruppenfahrten beispielsweise, die ich bei diesen Leihfirmen einstellen darf. Ich bezahle, ich übernehme die Verantwortung und kann 3, 4 andere mitnehmen, die auch Roller fahren, die sich nicht ausweisen müssen, die gar nichts leisten müssen. Aber in der Klinik sehen wir verheerende Verletzungen und leider auch Todesfälle, so wie ich es in dem Video geschildert habe. Das ist keine erfundene Geschichte, sondern das ist eine wahre, tragische Geschichte.
3: Also müssen wir über Kopfverletzungen sprechen. Eine Helmpflicht wäre durchaus sinnvoll.
4: Absolut. Helmpflicht, eine Verringerung der maximalen Geschwindigkeit, eine Art Verkehrserziehung. Wir machen Erste-Hilfe-Kurse online. Warum gibt es keine Verkehrserziehung online beispielsweise? Also das wären Möglichkeiten, wo ich das Risiko vielleicht minimieren kann und diese Statistik, die immer schlimmer wird, sowohl was die Unfälle angeht, aber auch was die Todesfälle angeht, wieder in die andere Richtung umzukehren.
3: Was raten Sie Eltern? Vielleicht mehr noch in die Kommunikation gehen?
4: Absolut. Kommunikation ist alles. Aufklärung, Aufklärung, Aufklärung. Mit den Kindern sprechen, sie darauf aufmerksam machen, was sie dürfen, was sie nicht dürfen. Wir haben es von der Polizei gehört, die haben da wenig Verständnis dafür, wenn Regeln nicht befolgt werden. Und aber auch an die Cleverness und an die Klugheit der Kinder appellieren und sagen, pass auf, spiel nicht mit deinem Leben.
3: Wichtiges Thema. Dr. Florian Barbour, danke für den Besuch bei uns.
4: Vielen Dank. Sehr gerne, danke schön.
3: Vor gerade mal 6 Tagen hatte die Bahn die Strecke Hagen-Wuppertal-Köln nach monatelanger Sperrung freigegeben. Jetzt ist der nächste Ärger längst da und der wird leider auch dauern. Es geht um den Zugverkehr zwischen Opladen und Leichlingen. Auf der Strecke fahren neben einigen ICEs auch die Linien RB48 und RE7.
5: Laut Deutscher Bahn können erst ab Ende September wieder Züge über beide Gleise der Brücke fahren. Ingenieure und weitere Fachleute arbeiten nun in den nächsten 10 Wochen daran, dass sicherer Bahnverkehr in verminderter Geschwindigkeit möglich wird. Vergangene Woche hatte die Bahn gemeldet, dass bei einer Routineprüfung an der Wupperbrücke in Opladen Schäden an tragenden Teilen entdeckt worden waren. Jetzt fließt der Bahnverkehr deswegen an der Stelle nur noch ein- statt zweigleisig. Bahnreisende aus dem Bergischen brauchen also weiterhin viel Geduld.
3: Ja, also wieder Geduld bis mindestens Ende September, sage ich mal. Denn das wird ganz sicher einige Auswirkungen haben auf den Bahnverkehr rund um Wuppertal. Annika Haupt ist jetzt für uns am Hauptbahnhof auf dem Döppersberg. Annika, was heißt denn das jetzt genau? Also worauf müssen sich die Menschen einstellen in den nächsten Wochen?
6: Ja, weiter auf viele Verspätungen und Teilausfälle. Es ist so, die Bahn hat zwar heute Nachmittag mitgeteilt, dass sie versuchen wird oder dass sie plant, so viele Züge wie möglich auf dieser Strecke und auch auf dieser Brücke fahren zu lassen. Also sowohl Regionalbahn als auch Fernverkehrszüge. Aber trotzdem kommt man um Verspätungen und Teilausfälle nicht drumherum. Also wir haben es ja eben auch schon gehört, die Pendler brauchen Geduld. Du hast es gesagt, schon gerade der RE7 von Wuppertal nach Köln, das wird die meisten Pendler betreffen, weil der fährt dann einen Umweg über Düsseldorf und auch der RB48, da wird jede zweite Fahrt ungefähr ausfallen. Also wirklich viel, viel Geduld. Naja, und zur Brücke muss man sagen, da muss man erstmal erklären, also sie besteht aus zwei Teilen. Und sie besteht aus zwei Teilen und für jedes Gleis quasi einen Teil. Es gibt einen beschädigten Teil, der kann jetzt nicht befahrbar werden. Und jetzt teilen sich alle Züge dieses eine Gleis. Und das Ziel ist es, bis Ende September dieses Gleis zu reparieren, dass zumindest wieder die Züge über beide Teile fahren können. Aber auch danach wird es weiter reduzierte Geschwindigkeit geben auf dieser Brücke, denn es muss wirklich eine große Sanierung her. Die war für 2030 geplant, diese Sanierung. Die wird jetzt vorgezogen. Auch das hat die Bahn heute mitgeteilt, aber natürlich noch nicht, wie dieser Zeitplan aussehen soll, ab wann da die Bauarbeiten beginnen. Deswegen werden wir da auch in den nächsten Tagen und Wochen wahrscheinlich mehr erfahren, wie diese Sanierung aussehen wird und wann sie möglicherweise schon beginnt.
3: Dankeschön, Annika Haupt, live vom Wuppertaler Hauptbahnhof. Das Thema wird uns weiter beschäftigen. Und deshalb würde ich sagen, wir kümmern uns jetzt wieder um angenehmere Dinge in unserem Leben, nämlich unsere Freizeit und ein paar Möglichkeiten für Sie in den nächsten Tagen. Unsere Tipps und Termine, bitte.
7: Ein Strohhut, der ein außereheliches Tête-à-Tête verraten könnte und eine Hochzeitsgesellschaft, die das auf gar keinen Fall mitkriegen darf. Darum geht's in der quirligen Oper Der Florentinerhut. Sonntag 16 Uhr im Opernhaus Wuppertal. Henley Yun aus Südkorea spielt in der Reihe Weltklassik am Klavier. Sein Programm The Last Romantic. Darin unter anderem Werke von Schumann und Rachmaninow. Sensibel, mit viel Gefühl geht es um das Erleben der Natur. Sonntag 17 Uhr in der Klosterkirche Remscheid-Lennep. Kleine Sommerwelten, die Ausstellung von Künstlerin Ulrike Zilli. Leicht verrückte Begegnungen von Menschen und Tieren, manchmal in wundersamen Landschaften. Außerdem zeigt sie auch Porträts. Aus dem Zyklus Bürgeradel. Samstags, Sonn- und Feiertags 14 bis 17 Uhr in der Wasserburg Haus Graven in Langenfeld.

0: Hillbilly-Straßenmusik. Engui Zita aus Buenos Aires spielen in den besten Punkclubs der Welt. Wild und rasant. Morgen 19 Uhr kommen sie in die alte Schlosserei nach Wuppertal.
1: Ja, und dann wäre da ab morgen auch noch eine Riesenkirmes, auf die Sie gehen könnten. Die Rheinkirmes in Düsseldorf. Eine Woche lang zig Fahrgeschäfte, Spiele, Essen, Trinken. Wochenlang wurde aufgebaut. Und bei solchen Veranstaltungen spielt die Sicherheit natürlich auch eine Rolle.
2: Zum Glück ist heute niemand stecken geblieben. Hier wird gerade nämlich nur geprobt. Für den Ernstfall. 14 Fahrgäste simulieren eine Panne auf der Spitze der Alpine-Achterbahn. Die Feuerwehrleute üben die Rettung in 35 Metern Höhe. Einen Tag vor Kirmesstart.
3: Die Kirmes ist ja jedes Jahr hier in Düsseldorf und dann nehmen wir diese Übungsmöglichkeit sehr gerne wahr. Das sind natürlich besondere Aufbauten, besondere Fahrgeschäfte, die wir das Jahr über sonst nicht zur Verfügung haben. Und umso wichtiger ist es dann für uns, sich speziell mit den Gegebenheiten vor Ort vertraut zu machen.
2: Mit einer Art Klettergurt holen die Feuerwehrleute dann nach und nach alle 14 Personen runter. Morgen wird es dann aber ernst. Rund 300 Fahrgeschäfte und Buden können endlich öffnen. Mit dabei sind wieder Klassiker wie der Tower und das Riesenrad. Neu ist in diesem Jahr eine VR-Attraktion, die Besucher mit Virtual Reality auf ein Abenteuer schickt.
4: Das sind verschiedene Welten, immer wieder mit einem Stargate verbunden. Und es ist ein bisschen was aus der Zukunft, ein bisschen was aus der Vergangenheit und ein bisschen was Fiktives.
2: 4 Wochen lang haben die Schausteller aufgebaut. Laut den Veranstaltern ist auch in diesem Jahr für alle etwas dabei. Besonders glücklich sind sie aber vor allem über eins.
5: Ganz große Freude heute Morgen, als ich auf die Wetter-App geguckt habe, dass die Temperaturen ab dem Wochenende kirmestauglich sind. Also wir sollen irgendwo um die 23 Grad haben. Ich glaube, das ist das optimale Kirmeswetter für jedermann.
2: Ab morgen 14 Uhr heißt es dann, die Kirmes ist eröffnet.
1: In Wuppertal gab es heute schon einen Fußball-Weltmeister, und zwar bei der Mini-WM der Stadtwerke. 20 Wuppertaler Grundschulteams haben um den Titel gekämpft in den Farben unterschiedlicher Nationen. Und unsere Kollegin Annika Haupt, ja, die haben wir gerade live am Hauptbahnhof gesehen, die war vorher im Stadion am Zoo bei der Mini-WM.
6: Fest steht auf jeden Fall, es sind hier heute weder Spanien noch Argentinien vertreten, denn die beiden Mannschaften wurden gar nicht gezogen bei der Auslosung Mitte Mai. Dafür aber 20 andere Teams. Es wird hier im Turniermodus ganz normal gespielt, wie die richtige WM der Herren auch, in 5 Gruppen. Und ein Spiel dauert hier aber allerdings 10 Minuten statt 90 Minuten, damit man hier an einem Tag auch fertig wird und heute Nachmittag den Sieger küren kann. Und die Cornelius-Schule, die hat die deutsche Mannschaft gezogen. Die werden hier heute in den deutschen Nationaltrikots spielen. Und die suche ich gleich mal, denn ich habe viele Fragen. Ja, die Stimmung ist ein bisschen getrübt bei den Deutschen, denn das erste Spiel hat tatsächlich schon stattgefunden gegen Curaçao. Es ist nämlich die gleiche Gruppe wie bei den Herren in den USA. Und das erste Spiel ist leider verloren gegangen. Und jetzt ist hier der Nils bei mir. Nils, aber es ist noch alles drin bei euch heute, oder?
7: Ja.
6: Und was habt ihr euch denn vorgenommen für heute?
7: Ein paar Spiele zu gewinnen.
6: Und was wollt ihr besser machen als die Deutschen in den USA? Da ist es ja nicht so gut gelaufen bei der WM.
7: Ein bisschen weiter als ein 16. Finale zu kommen.
6: Und was glaubst du, wie viel ist drin?
7: Vielleicht 1-2 Spiele oder so.
6: Nicht bis ins Finale?
7: Weiß ich noch nicht.
6: Du bist ja auf der Suche und nach Autogrammen. Wen hast du denn schon alles gefragt?
8: Ich habe schon viele gefragt. Ich habe schon da hinten... Noch nicht habe ich alle gefragt, aber da vorne habe ich schon alle gefragt.
6: Und wem drückst du hier heute die Daumen?
8: Kata!
6: Und auch neben dem Spielfeld ist hier einiges los, und zwar beim Fanwettbewerb. Hier sehen wir zum Beispiel die Elfenbeinküste, die hier ihre Mannschaft gerade anfeuert beim Spiel. Und es geht darum, die Kultur des Landes zu repräsentieren. Das haben sie hier zum Beispiel schön mit Schildern gemacht, selbstgebastelte Schilder, wunderschön. Und ich muss hier richtig schreien, damit ich dagegen ankomme. Die drei kreativsten Nationen, die werden hier später auch noch ausgezeichnet. Bei mir ist jetzt Martha Hadam von den Wuppertaler Stadtwerken, die das Ganze zusammen mit dem WSV und der Stadt organisieren. Frau Hadam, wie stolz sind Sie, wenn Sie das hier heute sehen, wie viel Spaß auch die Kinder haben?
9: Wir sind natürlich sehr stolz zu sehen, wie sehr sich die Kinder freuen. Das ist ein Event, was ganz viele Kinder zusammenbringt, wo ganz viele Spaß haben. Die Kinder bringen Familie und Freunde mit, jubeln, haben Spaß, und das ist einfach super schön, dass wir das mitorganisieren dürfen.
6: Und jetzt ist es passiert, im Achtelfinale war Schluss für die deutsche Mannschaft gegen Schottland. Und der Nils, der steht noch mal bei mir. Nils, die ganz klassische Frage, woran hat es gelegen?
10: Weiß ich nicht.
6: Die anderen waren schon stark, glaube ich, ne?
10: Ja.
6: Aber du hast ja gesagt, Hauptsache bis ins Achtelfinale. Bist du sehr enttäuscht?
10: Nee, nicht so. Wir sind halt weitergekommen als die Deutschen.
6: Und das Finale steht. Es wird gespielt. Katar gegen Tschechien. Und ein Highlight gibt es jetzt schon vor dem Spiel. Die Mannschaften laufen nämlich ein wie bei den Großen und warten jetzt auf das große Finale. Und jetzt sind wir hier beim Weltmeister. Und ich würde sagen, die letzten Jubelworte hat jetzt hier der Weltmeister.
1: Katar ist Weltmeister. Na gut, die Kinder sind Weltmeister. Wir schauen noch auf ein Foto von unserer Zuschauerin Katrin Rodenkirchen aus Solingen. Sie schreibt dazu, liebes Lokalzeit-Team, in unserem großen Lavendelbusch summt und brummt es, dass es eine Riesenfreude ist. Ich könnte stundenlang dem Gewimmel zuschauen. Danke Katrin an Sie, das ist wirklich ein sehr schönes Foto. Und jetzt die Wetteraussichten. Die letzten Schauer, die vom Abend noch da sind, die lassen in der Nacht schnell nach. Danach bleibt es bis morgen früh wahrscheinlich trocken, auch wenn da ein paar Wolken unterwegs sind. Die Nachtwerte gehen runter auf 18 bis 16 Grad. Der Tag morgen startet dann oft noch mit einigen kompakten Wolken, auch der Sonne, die ist auch da. Es bleibt meistens trocken bei Temperaturen zwischen 22 und 24 Grad. Ja, und das bleibt dann sehr wahrscheinlich für den Rest des Tages genau so. Wolken und Sonne im Wechsel, aber kein Niederschlag sehr wahrscheinlich. Das nachmittags bei Spitzenwerten von 25 bis 28 Grad. So geht es danach weiter. Samstag erst wolkig, später mehr Sonne und trocken. Es ist immer noch schön warm bis 24 Grad. Sonntag und Montag geht es dann leicht runter mit den Temperaturen, dann keine große Hitze mehr. 21 Grad in der Spitze und ein trockener Sonne-Wolken-Mix. Und wir schauen noch ein bisschen weiter in die Zukunft. Am Dienstag bleibt es meistens trocken, viele Wolken. Dann wird es zeitweise ein bisschen unbeständiger. Also es kann dann auch immer mal wieder regnen. Für die Pflanzenwelt freuen wir uns. Mit den Temperaturen geht es dann langsam wieder nach oben. Wunderschön, es geht nach Estland. Stille Strände, Natur pur. Gute Unterhaltung dabei hier im WDR Fernsehen direkt nach der Tagesschau. Die kommt jetzt. Schönen Abend und bis morgen.
11: Er sieht schlimm aus. Braun und trocken, der kleine Wald in Wattenscheid. Er ist leider keiner geworden. Erst vor wenigen Monaten wurde hier der Versuch gestartet, mehr Grün in die Stadt zu bringen. Eine gute Idee, um die sich aber niemand mehr gekümmert hat.
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11: Guten Abend, schön, dass Sie dabei sind. Herzlich willkommen. Ja, mal spontan die Frage. Können Sie sich erinnern, wann es zuletzt bei Ihnen geregnet hat? Dürfte eine Weile her sein, tippe ich mal. Ist ja echt ein Sommer diesmal bei uns im Ruhrgebiet. Allerdings auch einer, der Sorgen machen kann, was die Temperaturen angeht. Viel Grün kann da helfen in unseren Städten, aber ohne Wasser wird das nichts.
13: Das ist ein Tiny Forest. Ein kleiner Wald und ganz ehrlich, er ist auch ein ziemlich verdursteter kleiner Wald. Die Leute im Wattenscheider Stadtgarten sehen das sofort und ärgern sich.
14: Das ist schlecht, genau wie alles hier. Wird alles angefangen und nichts vernünftig zu Ende gemacht.
15: Dass man das vielleicht mal besser organisieren könnte, vielleicht mal, wie es früher auch für den Teich war, dass die Feuerwehr vielleicht mal vorbeikommt und dass man ein bisschen gießt.
16: Also da haben sie mal was gemacht, was mit Sicherheit Mehrwert hätte. Aber wenn sie es dann auch im gleichen Atemzug schon wieder verdorren lassen, ist es natürlich schade. Geld zum Fenster rausgeschmissen.
13: Wir erinnern uns, Frühjahr, also nur einige Monate zuvor, der Tiny Forest wird angelegt. Schülerhände versenken die kleinen Bäumchen im Wattenscheider Boden. Das Ganze steht für Hoffnung und grüne Zukunft. Schließlich war hier vorher mal viel Stein und Beton.
17: Diese Fläche war mal eine komplett versiegelte Fläche, wurde von unseren technischen Betrieben, die den Stadtgarten gepflegt haben, als Betriebshof genutzt. Da waren also Garagen, da war eine Tankstelle.
13: 1,2 Millionen Euro an Steuergeld sind in dieser Ecke für 5000 Setzlinge und eine Liegewiese ausgegeben worden. Die Liegewiese ist auch trocken, geht locker als Sierra Wattenscheid durch. Zeit für die Kommunalpolitik, hier mal nach dem Rechten zu sehen.
18: Bürger haben mich diesbezüglich natürlich auch angesprochen und ich sehe es als meine Verpflichtung an, diesbezüglich natürlich tätig zu werden und das dann an die Verwaltung weiterzugeben und deswegen heute die Anfrage in der Ratssitzung.
13: Da schließen wir uns doch mal an. Was wir hören, erstaunt. Alles gewollt, alles läuft nach Plan.
17: Der erste Anblick mag irritieren, aber eigentlich passiert genau das, was passieren soll. Das Konstruktionsprinzip eines Tiny Forests ist, dass man möglichst viele Pflanzen auf sehr enger Fläche zusammensetzt, um den Konkurrenzdruck zu erhöhen. Die Idee dahinter, die Stärkeren setzen sich schneller gegen die Schwächeren durch, wachsen schneller und so entsteht schneller eine waldartige Anmutung.
13: Das wirkt wie Sozialdarwinismus, nur eben unter Bäumen. Der Stärkere setzt sich durch. Und jetzt noch der fehlende Regen. Was ist, wenn alle Setzlinge eingehen?
17: Dafür ist es jetzt tatsächlich noch zu früh, das zu sagen. Wir haben natürlich schon eine extreme Dürre- und Hitzewetterlage und junge Bäume brauchen eigentlich viel Wasser. Als wir die gepflanzt haben im März, stand die Fläche praktisch komplett unter Wasser. Wir haben die in Matsch gesetzt sozusagen. Jetzt ist sie anders da, aber noch einmal, das ist halt mehr oder weniger das Prinzip beim Anlegen eines Tiny Forests.
13: Mit anderen Worten, nur die Harten kommen in den Garten oder so ähnlich.
11: Ob der Plan aufgehen kann, da bin ich gespannt. Feuer in der Raffinerie, da kann einem schon mal der Schreck in die Glieder fahren bei so einer Nachricht, die ja gestern dann auch für einen Großalarm gesorgt hat und für viele sorgenvolle Blicke Richtung Gelsenkirchen-Scholven, Richtung BP, wo die Lage dann schnell unter Kontrolle gebracht werden konnte, aber wo weiterhin viele Fragen offen sind.
19: Meterhohe Flammen und eine Rauchwolke, die gleich in mehreren Ruhrgebietsstädten zu sehen war. Großbrand gestern Nachmittag in der Raffinerie von BP in Gelsenkirchen-Scholven. Auch heute war auf dem Werksgelände eine Brandwache da, um die letzten Brände kontrolliert abbrennen zu lassen. Es kann noch zu Geruchsbelästigungen im Umkreis kommen. Jetzt wird nach der Ursache für den Brand gestern gesucht, heißt es von BP.
20: Erste Maßnahmen zur Klärung der Ursache des Vorfalls wurden bereits eingeleitet. Das Unternehmen wird dabei eng mit den zuständigen Behörden zusammenarbeiten, um die Ursache aufzuklären.
19: Gebrannt hatte es in einer Dieselentschwefelungsanlage. Deswegen war auch vorerst eine Warnung an die Bevölkerung herausgegeben worden.
21: Das ist gut, dass direkt zu Beginn auch die Nina-Warn-App hier ausgelöst worden ist, da man am Anfang nie sicher sagen kann, was für Dämpfe oder Gase hier entwichen sind. All das sind im Moment noch Ermittlungen, die andauern, was genau dort in die Luft gegangen ist. Dementsprechend die Warnung vorab. Wir hoffen, dass sich das nicht so bestätigt und alle Anwohnerinnen und Anwohner dann auch später eine Entwarnung bekommen.
19: Die Entwarnung gab es später am Abend. Nach aktuellem Kenntnisstand bestand keine Gefahr für die Gesundheit der Anwohner. WDR-Informationen nach sei der Schaden an der Anlage aber beträchtlich. BP wollte das weder bestätigen noch dementieren. Die Anlage sei außer Betrieb genommen worden. Der allgemeine Raffineriebetrieb laufe allerdings weiter.
11: Nach Schüssen auf einem Kindergeburtstag in Essen ist der Täter heute verurteilt worden zu 3 Jahren und 4 Monaten Haft. Die Richter glaubten dem 58-Jährigen, dass er niemanden töten oder verletzen wollte. Im Gegensatz zu fast allen Zeugen habe der Angeklagte im Prozess nicht gelogen, sondern reinen Tisch gemacht, sagte der Richter. Aus nichtigem Anlass sei er in Wut geraten und habe seine Macht demonstrieren wollen. Der Mann, der von der Polizei als Clangröße bezeichnet wird, war mit einer Waffe in einem Hinterhof aufgetaucht, wo gerade ein Kindergeburtstag stattfand. Dort gab er dann mehrere Schüsse in die Luft und auf eine Hauswand ab. Sein Kontrahent hatte sich vorsorglich in Sicherheit gebracht. Ja, was ist das jetzt? Bürokratie oder der Versuch, irgendwie zu sparen? Sandra Schmidt aus Essen ist auf einen Rollstuhl angewiesen, auf einen elektrischen. Und den hatte sie auch, bis er kaputt gegangen ist. Und ein neuer wurde nicht bewilligt. Die Gefahr sei zu groß, dass der geklaut werden könnte. So die offizielle Begründung. Ein Fall für Lokalzeit. Bitte kommen.
22: Spazieren mit ihrem Hund Emma, das sind die schönsten Momente am Tag von Sandra Schmidt aus Essen. Durch eine MS-Erkrankung ist sie seit 20 Jahren auf einen Rollstuhl angewiesen. Weil es draußen sehr schnell sehr anstrengend wird, braucht sie einen Elektrorollstuhl.
23: Lebensqualität, das ist das Leben. Also für mich ist das Schlimmste, in der Wohnung zu sitzen und nicht rauszukommen. Und nicht in die Natur zu kommen, nicht mit dem Hund gehen zu können.
22: Doch sie hat keinen eigenen Elektrorollstuhl. Dieser hier ist ein schlichtes Leihmodell, das die 55-Jährige aus eigener Tasche zahlt, weil ihre Krankenkasse, die Knappschaft Bahnsee, ihre Anträge seit fast 3 Jahren ablehnt.
23: Das ist ein Leihgerät von Luthermann, den die mir freundlicherweise zur Verfügung stellen, die ich allerdings bezahlen muss. Und der ist eigentlich wie ein Holzstuhl mit Elektroantrieb, also hat keinerlei Funktion. Ich kann mich nicht kippen, ich kann mich nicht hochfahren, die Neigung nicht verändern, die Rückenlehne nicht verändern. Es ist einfach traurig und frustrierend, dass es gibt Hilfsmittel, die mir helfen könnten. Und die Kasse sagt nein und ich habe Schmerzen. Ich weiß zum Teil nicht, wohin mit mir vor Schmerzen. durch dieses falsche Sitzen.
22: Sandra Schmidts alter Rollstuhl hatte einen Sitzlift. Damit konnte sie sich hochfahren, um an Küchenregale zu kommen oder Gespräche auf Augenhöhe zu führen. Sie leidet, weil das aktuell nicht geht.
23: Man versteckt sich. Man wird klein, man möchte nicht mehr gesehen werden. Ich bin immer mehr auf Rückzug.
22: Vor fast 3 Jahren brach bei ihrem alten Elektrorollstuhl nach vielen Jahren Nutzung die Achse. Laut Krankenkasse lohnte sich keine Reparatur. Der Rollstuhl wurde verschrottet. Mehrere Anträge auf einen neuen wurden abgelehnt. Zuletzt, weil Sandra Schmidt ihren Rolli auch mal im Auto lässt. Laut Krankenkasse ist das zu unsicher. Diebstahlgefahr. Sandra Schmidt versteht das Argument nicht, weil sie den Rollstuhl nachts zum Beispiel auch in die Wohnung bringen kann. Über solche Rampen.
23: Mit dem E-Rolli würde ich hier reinkommen.
0: Kein Problem.
22: Die fast 30.000 Euro für einen Elektrorollstuhl mit Sitzlift kann sich die Essenerin nicht leisten. Ich hole mir Rat beim Sozialverband VDK. Wie schätzt der die Situation ein?
3: Hilfsmittel und überhaupt Dinge, die aus Mitteln der Versichertengemeinschaft gezahlt werden, mit denen müssen die Versicherten natürlich ordentlich umgehen. Die müssen wetterfest gelagert werden, die müssen auch diebstahlsicher gelagert werden, sachgerecht gelagert werden. Aus unserer Sicht ist das aber bei einer Lagerung zumindest zeitweise im Pkw der Fall. Wir kennen auch Situationen, in denen Elektrorollstühle im Hausflur, in einem Mehrfamilienhaus beispielsweise, gelagert werden oder in einer Rollstuhlgarage. Und auch da gibt es zumindest ein Restrisiko von Diebstahl.
22: Die Begründung der Krankenkasse hält der VDK für sachlich und rechtlich nicht korrekt und sieht gute Chancen für eine Klage, selbst wenn der Rollstuhl im Auto gelassen wird. Doch ein Verfahren dauert und eigentlich sieht die Situation ja auch anders aus. Ein Interview bekomme ich von der Knappschaft nicht. Einer schriftlichen Stellungnahme konnte ich aber entnehmen, dass die Krankenkasse weiterhin davon ausgeht, dass Frau Schmidt den Rollstuhl im Auto lagern will. Sie versichert ja aber, dass sie den eben auch ganz sicher in der Wohnung unterbringen kann, hat dafür extra eine Rampe und es sollte da eigentlich gar kein Problem geben. Der Fall wird noch einmal geprüft. Und ein paar Tage später erhält die 55-Jährige dann tatsächlich die Zusage für den Elektrorollstuhl mit Sitzlift. Sie schickt uns eine Videonachricht.
23: Hallo Frau Kerkhoff, vielen, vielen Dank für Ihren Einsatz und Ihre Mühe. Der Rollstuhl ist endlich bewilligt worden. Hätten Sie sich nicht eingesetzt, es hätte nicht funktioniert. Wirklich nochmal vielen, vielen Dank.
22: Der neue Elektrorollstuhl ist jetzt beantragt und soll in ein paar Wochen geliefert werden.
11: Ja, das wird auch höchste Zeit, würde ich sagen. Dann gönnen wir uns jetzt noch mal ein besonderes Tröpfchen mit Ihnen und stoßen an mit Köttelbecker Weißwein, könnte man fast sagen. Ist doch unglaublich. Wer hätte das gedacht vor 20, 30 Jahren, dass an der Emscher hier bei uns mal Trauben wachsen würden, dass es im Ruhrgebiet Veranstaltungen gibt, die man sonst nur aus südlicheren Gefilden kennt. Verköstigungen nämlich.
4: Wäre ich Reporter in Rheinland-Pfalz oder Baden-Württemberg? Wären Termine wie dieser für mich völlig normal, völliger Alltag. Ist es aber nicht. Ich bin im Bernepark in Bottrop und der Wein wird hier vorgestellt von der Emscher Genossenschaft. Und zum Glück ist die Winzerin Tina Krachten bei mir, die für diesen Weißwein zuständig ist. Und sie haben mir gerade schon gesagt, sie sind total zufrieden mit dem Jahrgang Phoenix 2025. Warum?
5: Weil er gut ist.
4: Was macht ihn so gut?
5: Tatsächlich war der Jahrgang 2025 allgemein so über den Sommer, über die ganze Vegetationsperiode, sehr entspannt und sehr gut. Wir hatten einen sehr hohen Ertrag und wir hatten sehr gesunde, sehr reife Trauben.
4: Seit über 10 Jahren wird in Dortmund Wein angebaut. Wir haben ein paar Bilder von den Weinbergen des Ruhrgebiets. Das ist jetzt also keine absolute Neuigkeit mehr, aber jetzt beschreiben Sie einmal, wie schmeckt der Wein des Ruhrgebiets?
5: Also in der Nase hat er sehr schön die typischen Aromen vom Phoenixwein. Das sind exotische Früchte, ein bisschen Maracuja, ein bisschen Birne. Und am Gaumen begeistert mich in diesem Jahr tatsächlich, dass der sehr rund ist, ein schönes Mundgefühl hat und dass die Säure sehr gut eingebunden ist und recht mineralisch ist.
4: Ich habe ihn auch gerade schon probiert, der ist wirklich toll. Also ich bin zwar ein leidenschaftlicher Biertrinker, aber der Weißwein rutscht immer mehr in meinen Kühlschrank. Glauben Sie, dass irgendwann die Pfalz zittern muss oder Rheinhessen vor dem Ruhrgebiet wegen des tollen Anbaugebiets?
5: Ja, ganz bestimmt, vor allem, weil wir im Ruhrgebiet schon fast 2 Hektar Fläche haben. Da gehen die wirklich, gehen die wirklich laufen vor Angst.
4: Und Uli Petzel, Chef der Emscher Genossenschaft, hält ganz stolz das Produkt in den Händen. Jetzt ist ja die Emscher Genossenschaft bekannt für andere Flüssigkeiten, jetzt der Wein. Ist das so ein Sinnbild für den Wandel?
2: Strukturwandel kann gelingen, der Klimawandel bringt Veränderungen, wir müssen uns darauf einstellen. Wir werden die Städte anders gestalten müssen, wir müssen unsere Lebensweisen verändern, aber wir können auch andere Produkte herstellen und das symbolisiert der Weinbau.
4: Sie haben ihn auch gerade schon probiert, Sie sahen sehr zufrieden damit aus. Ist das mehr als nur ein Marketing-Gag? Können wir dann bald vielleicht darauf hoffen, dass die Menschen Weinreisen ins Ruhrgebiet machen?
2: Genau, das muss das Ziel sein. 8.000 bis 10.000 Flaschen ist die erste Meilensteinmarke, die wir uns vorgenommen haben. Und ich glaube, das wird dann für die Emscher-Region was richtig Besonderes werden.
4: Ich weiß, dass viele von Ihnen die gleiche Frage gerade im Kopf haben. Wo kann ich den kaufen, den Wein? Kaufen aktuell noch nicht. Es geht über einen Umweg, man kann Mitglied der Genossenschaft werden und dann gibt es aber auch nur eine Flasche im Jahr und das reicht, glaube ich, dem Weinfan nicht. Man muss wirklich warten, bis die Großproduktion losgeht. Das soll nur 2 oder 3 Jahre dauern. Und wenn die Qualität sich wirklich so hält wie beim 2025er Jahrgang, dann ist das wirklich ein tolles Produkt, wenn man denn Weinfan ist.
11: Don Jörg Steinkamp ist offensichtlich auf dem Weg dahin. Aus Bottrop hat er berichtet. Die Tour de France läuft 10 Tage noch und trotzdem würde ich mal sagen, ein Gewinnerteam steht schon fest, nämlich das internationale Wohltätigkeitsradteam Rinkeby. Traditionell wird viel Geld gesammelt mit Sternfahrten aus verschiedenen Ländern nach Paris. Mehr als 2000 Frauen und Männer haben mitgemacht in diesem Jahr. Eine werden wir gleich kennenlernen. Vorher schauen wir aber mal auf die entscheidenden Momente.
7: Es ist vollbracht. Ein Meer in Gelb. Radfahrerinnen und Radfahrer aus ganz Europa am Ziel in Paris. Auch Bülent und sein Team Rhein-Ruhr.
8: Es war einfach wunderbar, Gänsehaut pur. Wir hatten wunderschöne Tage und es war einfach sehr emotional vom ersten bis zum letzten Tag.
9: Als ich ins Velodrom eingefahren bin mit dem Team, sind auf jeden Fall Freudentränen geflossen und ganz viel Gänsehaut, weil das einfach ein unfassbarer Moment ist. So viel Jubel und man spürt richtig die Kraft und die Freude, die hier herrscht.
7: Das Abenteuer beginnt schon vor Monaten. Die Vorbereitung, immer wieder Kilometer fressen, immer wieder trainieren. Katharina aus Essen ist in diesem Jahr zum ersten Mal dabei.
24: Es gibt schon auch in dieser Gruppe ein paar Leute, die fahren sehr ambitioniert und super sportlich. Es gibt aber auch welche, die fahren noch gar nicht lang. Und es ist aber trotzdem so, dass alle miteinander fahren. Also wenn wir einen Berg hochfahren und einer, dem geht die Puste aus, dann kriegt er halt ein bisschen Unterstützung. Und das ist einfach dieser gemeinsame Spirit. Wir fahren los und wir kommen gemeinsam an. Und das ist total cool.
7: Jedes Jahr trainiert das Team Rhein-Ruhr lange Etappen. Mehr als 100 Kilometer. Trainingslager auf Mallorca gehören auch dazu. Es kommen tausende Trainingskilometer zusammen, große Steigungen, rasante Abfahrten. All das ist nötig für die richtige Form. Dann ist der große Tag endlich da. Abfahrt in der Essener Innenstadt am 4. Juli. Es ist der Tag, an dem auch die Tour de France startet. Auf geht's nach Paris. Tausend Kilometer, 8 Tage. Echte Strapazen. Doch es geht voran. Der Schweinehund wird überwunden. Etappe für Etappe. 48 Fahrerinnen und Fahrer, 14 Begleitpersonen.
25: 1, go!
7: Frankreich, wir kommen. Und zwischendurch gern auch ein bisschen Spaß. Was bleibt? Mehr als 9 Millionen Euro an Spenden für die Behandlung krebskranker Kinder und Tage, die alle wohl nie vergessen werden.
11: Rhein-Ruhr vor dem Eifelturm und Katharina Schönhoff aus Essen mittendrin. Wie sieht's aus? Wie geht's Ihnen? Haben Sie immer noch Muskelkater?
24: Nee, Muskelkater tatsächlich nicht. Ich habe leider eine leichte Erkältung mitgeschleppt, aber ansonsten bin ich eigentlich relativ fit.
11: Aber wie man sieht, Sie sind mit dem Fahrrad gekommen.
24: Natürlich,
11: richtig?
24: Genau.
11: Das heißt, Sie sind jetzt voll auf dem Radfahrtrip?
24: Ja, definitiv.
11: Haben Sie so eine Tour vorher schon mal gemacht? Ich meine, mit dem Fahrrad nach Paris ist ja erstmal eine Idee, ist nicht so naheliegend.
24: Nee, absolut nicht. Und ich habe auch auf der Tour mehrfach betont, dass es das erste Mal ist, dass ich länger als, ich glaube, 2 Tage am Stück wirklich so eine Tour gemacht habe. Also es war schon eine ganz andere Hausnummer.
11: Das heißt, Sie haben das betont, um den anderen zu sagen, hey Leute, lasst uns mal zusammenbleiben, oder?
24: Nee, das musste ich nicht unbedingt, weil die Gruppe also das ist ja von Gruppendynamik so gedacht, dass wir da alle zusammen losfahren, zusammen ankommen. Das musste ich jetzt nicht extra betonen, aber nichtsdestotrotz ist es mir einfach immer wieder so bewusst geworden. Und ich hatte auch einen schönen Moment, als ich mit Frieda, mit meiner guten Radfahrfreundin, die ich jetzt hier kennengelernt habe in dem Team, um den Arc de Triomphe gefahren bin und sie meinte so, wir sind jetzt hierher gefahren von Essen nach Paris. Und da war ich auch so, uff, ja krass.
11: Muss man erstmal realisieren,
24: genau,
11: wahrscheinlich.
24: Genau, das ist schon ein Stück.
11: Wie kommt man auf so eine Idee? Was hat Sie veranlasst, da mitzumachen?
24: Tatsächlich war das, ich bin aus Berlin hierher gezogen und hatte einen Arbeitskollegen in Berlin, der bei dem Berliner Team Rünkebü mitgefahren ist. Und der hatte mir davon erzählt und dann habe ich eigentlich nur so aus Jux mal geguckt und dachte, ach komm. Und habe gesehen, dass es ein Rhein-Ruhr-Team gab, was dann auch noch hier so in der Gegend angesiedelt war. Und dann dachte ich, ach, ich gehe mal zu diesem Infotag und so und fand es irgendwie ja, relativ schnell sehr, sehr cool. Es waren super nette Leute und ja. Schneller als ich gucken konnte, hatte ich ein gelbes Fahrrad.
11: Jetzt geht es ja darum, für die gute Sache Geld zu sammeln. Das heißt, das, was Sie da jetzt investieren, an Zeit, an Ausrüstung, das kommt alles von Ihnen?
24: Das kommt alles von uns, genau. Also auch, das ist immer, wird auch immer betont, also das, was wir jetzt gemacht haben an dieser Tour, das ist sozusagen zwar so unser Saisonhöhepunkt, aber nichtsdestotrotz die Hotels, die Fahrräder, die Ausrüstung, das zahlen wir alles selbst. Also sozusagen das, was wir an Spendengeldern generieren, das geht ausschließlich in Deutschland der Deutschen Kinderkrebsstiftung zugute.
11: Und da ist ja eine ganze Menge zusammengekommen, ne? Mehrere Millionen Euro, 9 Millionen sogar.
24: Genau, 9,2 in ganz Europa, also für die 8 Teams. Und tatsächlich geht die Spendenaktion auch noch bis Ende August. Also jeder, der das guckt, darf gerne noch
11: mitmachen und dann noch so ein bisschen mithelfen, mit unterstützen.
24: Genau.
11: Und die Atmosphäre in Paris, Sie haben es gerade schon angesprochen, wenn man so rund um den Arc de Triomphe fährt, dann zum Beispiel. Was war da, Stolz oder?
24: Ach, ganz gemischte Emotionen tatsächlich. Also klar war ich natürlich auch total stolz darauf, wie gesagt, 1000 Kilometer. Aber es war auch so eine gewisse Ehrfurcht davor, genau, dass wir halt sozusagen für diesen guten Zweck, für das, als man dann diese Spendensumme, also man fährt ja dann einmal, wir sind durch die Stadt gefahren, dann sieht man die anderen Teams langsam kommen, dann kommen alle in diesem Stadion an. Das ist total genial, weil dann irgendwie alle freuen sich. Alle haben irgendwie diese gemeinsame Idee, dann steht 9,2 irgendwas Millionen an der Anzeigetafel. Genau, und das ist auch eine gewisse... ja, Ehrfurcht, Demut davor, klar, was das sozusagen, also für dieses Thema, was natürlich ja auch eine traurige Komponente hat, aber wie toll das ist, dass wir so viel dafür tun konnten.
11: Dass Sie so einsetzen konnten und 2027 wieder nach Paris, oder?
24: Mal schauen, aber ich glaube, bei den Rückebys werde ich noch ein Weilchen bleiben, weil genau, ob ich selber fahre, habe ich mich noch nicht
11: ist
24: entschieden.
11: Noch
24: bis
11: Zeit.
24: Ende August kann man sich noch anmelden.
11: Jetzt erstmal ein bisschen erholen von dieser tollen Reise mit dem Rad nach Paris, Katharina Schönhoff. Danke, dass Sie da waren und uns davon erzählt haben. Vielen Dank. Ja, und von der Tour de France und den wunderbaren Aktionen drumherum jetzt zu einem französischen Künstler, zu Gustave Courbet. Und wenn jetzt Sie denken, sagt mir nicht so viel, ging mir auch so ehrlicherweise, aber morgen startet in Essen im Volkmann-Museum eine Ausstellung, die könnte echt für Furore sorgen, denn für Courbet galt, ich male nur, was ich sehen kann und sein Blick, naja, der fiel dabei vor allem auch auf Frauen.
1: Perfekte Schönheiten, wie in einem stillen Augenblick erhascht. Gustave Courbets Gemälde sorgen vor 150 Jahren für Aufsehen. Sein berühmtestes Bild war allerdings nicht für solche Ausstellungen gedacht.
6: Das Werk ist ja für eine Privatsammlung entstanden und es wurde damals auch hinter einem Vorhang präsentiert. Und da kann man es durchaus als erotische Kuriosität bezeichnen, vor allen Dingen, weil es auch auf Werke bzw. auf Fotografien anspielt, die damals im Umlauf gewesen sind, bei denen es darum ging, einfach nur das Geschlechtsteil zu fotografieren, ohne jeglichen Kontext, ohne Individualität der Person.
1: Skandalös manches Bild. Doch wer ist Gustave Courbet? Ein Maler aus den französischen Bergen, selbstverliebt. Ein Linker stürmt damals nach Paris, um einiges auf den Kopf zu stellen.
10: Und war eigentlich einer, der die Malerei revolutioniert hat, der aber auch ein großer Selbstdarsteller war, der sich in 50 Selbstporträts immer wieder in neue Rollen hineinversetzt hat, ob als rebellischer Anarchist oder Musiker oder Verwundeter, Leidender. Er wusste also sehr genau, sein eigenes Image für sich arbeiten zu lassen und hat dort große Aufsehen erregt in Paris seiner Zeit.
1: Courbet bringt die Kunstwelt gegen sich auf. Er will das Besondere, und bringt das Alltägliche ganz groß raus.
10: Und das Ungewöhnliche an diesem Bild ist, dass es eine ganz einfache Szene zeigt, nach dem Abendessen, einfache Menschen, aber in einem riesigen Format. Das für die Zeit äußerst ungewöhnlich, denn eigentlich haben so große Formate immer nur Historienbilder gezeigt.
1: Sein Geschäftsmodell als Maler ist auch die Schönheiten der Natur in Frankreich zeigen. Sein Markenzeichen sind die Wellen. Ungestüm wie der Maler selbst.
24: Es ist so auch die Zeit des beginnenden Tourismus. Es kommen mehr Leute ans Meer, es haben mehr Leute Erfahrung mit dem Meer und dem Erlebnis dort. Und gleichzeitig hat man kein richtiges Medium, das das abbilden kann. Die Fotografie damals ist schwarz-weiß. Das heißt, was die Malerei zu dem Zeitpunkt machen kann, ist dieses Gefühl, da zu sein und dieses Erleben des Meeres und des Wellenbrechens. Das kann die Malerei abbilden.
1: Eigene Motive und ein eigener Malereistil. Courbet hat gern etwas dicker aufgetragen. Bloß nicht malen, wie der Mainstream malt.
10: Er hat genau das Gegenteil gemacht. Er hat gesagt, ich mache es nicht so und ich mache was Neues, ich mache es andersartig und hat genau damit dann auch seinen Erfolg erzielt.
1: Am Ende musste der Maler und Revoluzer in die Schweiz fliehen, zog sich zurück. 150 Jahre später lässt sich Gustave Courbet jetzt ganz neu entdecken.

0: Ja, und das ab morgen in Essen im Volkwang-Museum. Bunt und süß wird es bald wieder und unverwechselbar Ruhrgebiet. Ende August gibt es wieder den Tag der Trinkhallen. In Gelsenkirchen wurde heute das Programm dazu vorgestellt. Und zwar hier bei Linda und Christoph Ekamp. Die betreiben seit 4 Jahren gemeinsam den Kiosk Mummel. War eigentlich nie ihr Plan, aber ihre Kinder, die sind im Schwabenland geboren. Und nach dem Umzug ins Ruhrgebiet sollten die ja einfach mal eine bunte Tüte kennenlernen.
1: Dann kam Anruf, immer da ist eine Bude zu verkaufen. In Gelsenkirchen, komm mit. Ich so, nee, Bude betreiben wollen wir gar nicht. Und was war? Bude angeguckt, sofort drin, schockverliebt.
0: Ja, mit dieser Liebe ist das Paar jetzt rund um die Uhr im Kiosk-Einsatz und voll in seinem Element.
1: Wir kriegen halt echt so tolles Feedback von den Leuten, die hier anklopfen, teilweise sagen, danke, danke, dass ihr die Bude übernommen habt.
0: Der Kiosk Mummel, der schon Stammgast beim Tag der Trinkhallen dieses Jahr, wird es da Live-Musik geben, Comedy, Kabarett und Mentalmagie und ja, bunte Tüten natürlich auch, aber jetzt erstmal Schluss mit Schnuckern, jetzt gibt es ein bisschen Sport, aber keine Sorge, ganz entspannt, ohne Stress, an der frischen Luft, Stand-Up-Paddling. Ja, ist sowas wie ein kleiner Urlaub auf dem Wasser und nicht so schwer zu lernen. Wir waren mal bei einem Anfängerkurs dabei auf dem Rhein-Herne-Kanal.

0: ein kleines bisschen Urlaub so in den Alltag rein, ne?
1: Ja, super. Also tolles Wetter, Sonne.
2: Rundum perfekter Tag.
3: Ein Stand-up-Paddle-Schnupperkurs auf dem Rhein-Herne-Kanal. Da fühlt sich der Feierabend doch fast an wie Urlaub. André Braun bietet mit seinem Submobil-Trainer-Team diese Kurse den ganzen Sommer an. Heute sind viele Anfänger dabei.
0: Wovor habt ihr am meisten Sorge?
2: Reinzufallen ist überhaupt nicht hinzubekommen, aber ich glaube, das kriegen wir schon hin. Doch, ja.
3: Deshalb geht es jetzt erstmal an die Basics.
4: Werden wir gleich sehen, wenn wir aufs Wasser gehen. Die cleanen dann erst und nach stehen die dann auf. Wir helfen dann natürlich und gleich gibt es Einweisungen in Paddel und ins Board und in Sicherheit natürlich.
3: Anni und Valentin aus Recklinghausen wollen heute das erste Mal auf den Kanal. Ein bisschen Erfahrung haben sie aber schon.
1: Ich glaube, ich bin jetzt das dritte oder vierte Mal auch erst dabei, aber reingefallen tatsächlich bisher noch nie. Also ich arbeite noch dran, mal gucken, vielleicht ist er heute soweit.
3: Na, mal sehen, ob er heute trocken bleibt. Denn an Land sieht das alles so leicht aus.
4: Und dann ziehe ich das andere Bein nach und dann bin ich drauf. Sieht einfach auf. Aber das Wichtigste beim SUP aus unserer Sicht ist, wenn du reinfällst und im tiefen Gewässer nicht wieder drauf kommst, hast du ein richtiges Problem.
3: Endlich kann's losgehen. Am Rhein-Herne-Kanal gibt es praktische Einstiegsstellen. Alle haben den Dreh heute ziemlich schnell raus. Aber dann kommt das erste Schiff.
5: Dann landen wir auf dem Board Line und versuchen die Position zu halten, warten, bis das Schiff vorbei ist. Dann ist alles gut.
3: Kanäle sind in erster Linie Wasserstraßen für Binnenschiffe. Wassersport wird hier geduldet. Rücksichtnahme steht deshalb an erster Stelle. Grundsätzlich kann aber jeder, der schwimmen kann, auch aufs Board.
4: Wir haben auch schon 7-Jährige auf dem Wasser. Also die Kinder tragen natürlich Schwimmwesten bei uns. So bis 13 Jahren, würde ich so sagen, 13, 14 Jahre, ziehen wir dann halt Schwimmwesten an. Aber eigentlich, normalerweise kann es erstmal jeder.
3: Und Anni und Valentin, die werden schon mutiger. Andere gönnen sich noch eine kleine Abkühlung. Ein solcher Schnupperkurs kostet 25 Euro und dauert etwa eine Stunde. Der Spaß ist dabei inklusive.
6: Es war super, mega cool. Also ich glaube, wir kommen auf jeden Fall wieder.
3: Und Valentin, der ist mal wieder trocken geblieben.
1: Hat irgendwie wieder nicht geklappt, ne? Ich weiß auch nicht. Irgendwie der Wasserschutzengel, keine Ahnung.
3: Kurse gibt es den gesamten Sommer über. Zum Beispiel auch ein Kinderferiencamp.
7: Da doch vielleicht eine schöne Idee in den kommenden Wochen. Morgen ist es ja endlich soweit, der letzte Schultag. Und ja, wir gucken jetzt mal auf das Wetter im Ruhrgebiet zum Ferienstart. In der kommenden Nacht so ein paar lockere Wolkenfelder. Häufig werden aber auch die Sterne zu sehen sein. Das bei 16 bis 18 Grad. Morgen ziehen dann am Vormittag ein paar kompaktere Wolkenformationen durch, bleibt aber meist trocken und auch im Tagesverlauf ist nicht mit Regen zu rechnen. Im Gegenteil, es lockert eher weiter auf zum Nachmittag und zum Abend hin. Dabei wird es nochmal warm, aber nicht zu heiß. 26 bis 28 Grad morgen die Höchstwerte. Dazu weht ein lebhafter Nordwestwind und der sorgt dann für Abkühlung zum Wochenende. Samstag nur noch 24 Grad, erst bewölkt, dann sonnig und am Sonntag ist die kühle Nordseeluft dann da. Mit starken Böen weht sie durchs Revier bei nur noch 21 Grad. Weiterhin kein Regen in Sicht. Auch Montag sieht es trocken aus. 22 Grad, mal mehr, mal weniger Wolken. Mitte kommender Woche kann es aber mal ein paar Tropfen geben, da wird es etwas unbeständiger. Im Lauf der Woche steigen die Temperaturen dann auch wieder an. Richtung Baltikum geht es gleich, Richtung Estland. Wunderschön wird es ab 19:15 hier bei uns mit Ramon Babazadeh. Ihnen herzlichen Dank fürs Zuschauen und einen wunderschönen Abend. Bis morgen, alles Gute. Tschüss.
8: Ist ja ziemlich grün. Nee, nicht jetzt mit dem Kopf schütteln, das ist so. Viel Wald, viel Grün. Allerdings wollen wir es hier, das ist der Harkortsee, da wollen wir es gar nicht so grün haben. Die Wasserpest ist da in diesem Jahr besonders schlimm.
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8: Und ich sage guten Abend an diesem Donnerstag. Schön, dass Sie mit dabei sind. Ja, das Problem haben wir eigentlich jedes Jahr, mal mehr, mal weniger. In diesem Jahr wächst die Elodea, so heißt das Ding, aber besonders heftig und besonders früh liegt an der Hitze. Und am Harkortsee ist das richtig ärgerlich, und zwar für die Wassersportler.
10: Angeln einmal anders, mit einer Hake direkt am Bootssteg. Einmal rein und schon zieht Wolfgang Schürmann kiloweise Elodea aus dem Wasser. Die Pflanze hat sich wie ein Teppich um die Boote gelegt.
11: Im Moment vermeiden wir das überhaupt, auf den See rauszufahren, weil das Ergebnis ist immer das gleiche. Irgendeiner bleibt stecken und muss dann entweder mit Seilen paddeln oder gegebenenfalls noch mit einer Zughilfe vom Motorboot, wobei das auch nur begrenzt einsetzbar ist, wieder im Hafen reingezogen werden.
10: Der See ist an einigen Stellen komplett grün. Und selbst an den anderen Stellen wuchert die Elodea knapp unter der Wasseroberfläche. Ohne starken Motor kommt hier kein Boot durch. In diesem Jahr hat sich die Pflanze extrem ausgebreitet.
11: Dieses Jahr ist das explosionsartige Wachstum bereits im Juni begonnen, zeitgleich mit den heißen Tagen und der intensiven Sonneneinstrahlung, während in den Vorjahren das erst ab Ende Juli, Anfang August langsam begonnen hat.
10: Die Elodea ist ungefährlich für den See und das Trinkwasser aus der Ruhr. Sie wächst nur in besonders sauberem Wasser, das aber gut. Die Pflanze kann nur abgemäht werden. Für den Harkort und den Hengsteisee gibt es dafür ein kleines Mähboot, das der Ruhrverband den Seglern zur Verfügung stellt. Bernhard Vogeler würde damit jetzt gerne den See mähen. Doch in der vergangenen Woche hat ein zu dicker Ast das Mähwerk des Bootes lahmgelegt. Mal wieder.
12: Letztes Jahr war es die Hydraulik, dieses Jahr ist mechanisches Teil. Ja.
10: Im Hengsteisee nebenan gibt es direkt vor dem Wehr auch einen grünen Teppich, sonst ist der See relativ frei. Warum die Elodea hier in diesem Jahr weniger wächst, weiß der Ruhrverband nicht. Deshalb können daraus auch keine Schlussfolgerungen für Gegenmaßnahmen gezogen werden. Das wäre aber gut, denn viele Segler kehren dem Harkortsee den Rücken, die Stege sind leer.
11: Einige Mitglieder überlegen dann natürlich, ob sie hier noch weiter segeln können oder überhaupt wollen oder auf andere Gewässer, beispielsweise nach Holland oder zur Ostsee, wo es eben diese Probleme gar nicht gibt, auswandern. Und der Verein ist natürlich auf die Mitglieder angewiesen, um auch die Gebühren für den Baiser bestreiten zu können.
10: Die Elodea hat aber auch was Gutes. Dieses Blasshorn brütet auf einem festsitzenden Boot. Das geht allerdings nur noch bis Ende August. Dann stirbt die Elodea langsam wieder ab.
8: Das größte Festival bei uns in NRW ist an diesem Wochenende, ist in Weeze und ist eine riesengroße Party. Heißt Perukaville. Find guter Name. Da wird für 3 Tage eine ganze Stadt aufgebaut. Es gibt natürlich einen Campingplatz. Es gibt ungefähr 300 Musikerinnen und Musiker. Die stehen da auf vielen, vielen Bühnen. Stars der Elektroszene. Und Achtung, da werden, diese Zahl ist doch unglaublich, 225.000 Leute erwartet. Und wir wollen uns das Ganze doch jetzt mal so ein bisschen angucken. Unser Reporter ist Marvin Hoffmann. Er ist schon mal da. Morgen also der Start, Marvin. Was ist denn da heute schon los?
13: Heute ist hier schon eine ganze Menge los. Also wenn wir uns mal anschauen, hier sind gerade, ich würde sagen, ja schon 10.000 Menschen, die vor dieser Bühne hier feiern. Und vor einer Stunde waren die alle noch nicht da. Es hat sich unglaublich gefüllt in den letzten Stunden. Immer mehr Menschen kommen vom Campingplatz und immer mehr Menschen haben jetzt Lust zu feiern, in dieses Festivalwochenende hier in Weeze zu starten. Dabei geht es ja wirklich erst morgen eigentlich los. Und die Polizei hat uns gerade gesagt, so 80% der Camperinnen und Camper, die sind jetzt schon da. Also man merkt, die Leute haben Lust, morgen, wenn es dann geht, losgeht um 14 Uhr. Und diese Bühne, die ist etwas ganz Besonderes. Das ist eine Neuigkeit, muss man sagen, hier auf dem Festival. Eine 360-Grad-Bühne. Das heißt konkret, dass die Menschen, die hier herum stehen, auf allen Seiten feiern können. Das heißt, man stellt sich drumherum und man ist den DJs, die hier auflegen, besonders nah und kann wirklich mitfühlen, mitfeiern und hat eben eine ganz besondere Atmosphäre, so sagen das die Veranstalter. Und das Konzept geht auf, die Leute stehen drumherum, sie feiern das, ja, und haben richtig Spaß, hier heute aufzulegen und zu feiern. Und jetzt möchte ich euch Charlene Herzig vorstellen. Das ist die DJ, die, muss man sagen, heute zum ersten Mal aufgelegt hat und die erste war auf dieser neuen Bühne. Erzähl mir kurz, Charlene, wie war das für dich, das Gefühl, auf dieser Bühne zu stehen?
14: Also es war ein extrem schönes Gefühl. Es ist natürlich ein sehr herausfordernder Slot, die erste zu sein. Also ich habe quasi das Festival eröffnet so. Die Leute kommen das erste Mal auf die Stage und versammeln sich zum Tanzen. Aber es waren schon super viele Leute direkt von Beginn an da und das ist natürlich super schön.
13: Wie ist das für dich, Menschen hier zu erleben auf dem Festival, die hier mit dir feiern? Wie ist das für dich?
14: Das ist das Tollste überhaupt. Also ich bin privat auch ganz viel auf Festivals und Raves unterwegs und dass ich einfach diese Energy mit den anderen teilen kann. So, man ist einfach in so einem happy und safe place. Das ist einfach das Tollste.
13: Vielen lieben Dank dir. Ganz viel Spaß noch in Paukaville. Und jetzt muss ich euch sagen, es gibt Leute, die kommen aus dem Ruhrgebiet, aus Dortmund. Die haben hier teilweise 7 Stunden vor dem Eingang gewartet, um hier hinzukommen. Und es gibt Leute wie Dorothea, die Thea, die kommt extra aus Leipzig. Dorothea, was ist das besondere Paukaville-Feeling für dich? Warum bist du gerne hier?
15: Es sind so unfassbar tolle Menschen hier. Die Musik ist der absolute Hammer. Und ich habe bis jetzt wirklich nur positive Erfahrungen gemacht.
13: Und wie hält man das durch? Das ist ja nicht nur ein Tag hier.
15: Ja, das stimmt. Wir sind tatsächlich von Mittwoch bis Montag sind wir hier. Und mit Ruhephasen. Also es ist wirklich wenig Schlaf. Aber das pusht ja auch total im positiven Sinne. Man bekommt ganz viel Energie zurück. Manchmal auch eine Glücksente, die habe ich gerade geschenkt bekommen. Ja.
13: Wunderschön. Vielen Dank dir. Ganz viel Spaß. Eine Glücksente, die ist auf jeden Fall gut. Und um sich nicht zu verlieren, haben wir vorhin jemanden gesehen, der hatte einfach auf dem Kopf einen Pfeil, um zu zeigen, hier bin ich. Das ist vielleicht eine gute Strategie, um hier auch nicht verloren zu gehen auf dem Paukaville. Und ansonsten, es wird gefeiert mit allen Menschen hier in den kommenden Tagen. Und ich glaube, das wird wirklich magisch.
16: Das sieht auf jeden Fall so aus. Toll, vielen Dank, Marvin. Und ich glaube, das mit den Pfeilen, das übernehme ich jetzt mal, wenn ich mit den Kindern unterwegs bin auf Größenveranstaltungen. Dann setze ich denen auch so einen Pfeilhut auf. So. Nächster Film. Ich mag ja sowas, wenn Sie sich bei uns melden und sagen, mach doch mal einen Film über den und den. Finde ich gut. In diesem Fall hieß es, mach doch mal einen Film über Andy Wille aus Bergkam. Da haben wir natürlich erstmal recherchiert und dann ganz schnell gesagt, hundertprozentig machen wir einen Film über Andy Wille. Das muss sein, den müssen Sie einfach kennenlernen. Er hat eine traurige Geschichte hinter sich, hat kurzerhand den Kiosk von seinem Bruder übernommen, als der gestorben ist und hat da einen total beliebten Treffpunkt geschaffen. Und jedes Jahr lädt er zum Spendengrillen ein. Alle kommen, alle haben Spaß und sammeln zusammen eine Menge Geld für die Krebshilfe und ein Kinderhospiz.
17: Das ist natürlich der Tag überhaupt hier für mich. Ihr wisst, ich mache das so gerne hier, das ist einfach mein größtes Hobby.
18: Andy Wille ist in seinem Element. Sein Spendenfest rund um seinen Kiosk in Bergkamen läuft Bombe. Die Leute geben sich die Klinke in die Hand. So hat er sich das auch vorgestellt.
19: Ja, ich sag mal, vorgenommen habe ich mir natürlich den Rekord vom letzten Jahr zu brechen, was natürlich schwer wird. Wir haben 27.700 Euro letztes Jahr schon spenden können. Und das kann man sich ja eigentlich gar nicht vorstellen für einen Kiosk, sag ich mal. Ne?
18: Zum 11. Mal macht der 36-jährige Kioskbetreiber Party für den guten Zweck. Der Erlös von Grillwurst, Bierstand und Tombola geht an die Krebshilfe und ein Kinderhospiz. Das Fest ist inzwischen Kult, dank Andi.
20: Der Andi, was der hier auf die Beine stellt, und das Jahr für Jahr, ist wirklich absoluter Wahnsinn, ganz ehrlich.
21: Und er ist einfach so sympathisch und alles. Und wir haben auch nicht mal Kuchen gespendet und alles. Und tun alles dafür, den Rekord von letztes Jahr zu brechen. Ne?
22: Traurig natürlich der Grund. Der Tod des Bruders geht einem sehr nah. Aber was daraus im Laufe der letzten Jahre passiert ist, ist auch eine endgeile Aktion.
18: Denn die Veranstaltung hat einen tragischen Hintergrund. Andis Bruder Dirk leitete vor 14 Jahren den Kiosk. Andi studierte noch. Da erkrankte Dirk mit nur 29 Jahren an Darmkrebs und verstarb innerhalb von 2 Jahren an Weihnachten. Andi schmiss sein

0: Da hatte ich überhaupt gar keine Lust mehr drauf. Dann irgendwann fing ich an, ey, lass mal Weihnachten hier treffen. Lass mal mit ein paar Kollegen hier ein bisschen Bier trinken. Ja, und dann fingen wir eigentlich im Kleinkreise an, mal so 4 Stunden genau zu Heiligabend. Und dann haben wir gedacht, boah, da war ja eine Menge los. Da kamen auf einmal so 100 Leute und wir haben eigentlich nichts genommen, direkt 1.100 Euro gesammelt. Darauf das Jahr ein bisschen mehr Werbung gemacht und dann wurden es 4.000, 8.000 und die Summe stieg halt wirklich jedes Jahr.
1: Immer mehr Herzblut floss in dieses Fest, genauso wie in den Kiosk. Heute ist Andi der Kioskmann der Herzen in Bergkamen.
2: Und wir sind schon nicht wie Kunde, Gast, sondern freundschaftlich, familiär. Hier kennt jeder jeden.
3: Das ist so der Treffpunkt von Oberaden, von den Freunden. Hier trifft man sich. Hier hat man Spaß, hier hat man gute Zeiten, hier hat man schlechte Zeiten.
4: Ja.
1: Und Andi selbst hat hier sogar seine große Liebe Albana kennengelernt. Das Glück hat ihn wieder.
5: Das ist pures Glück, sag ich mal. Das ist mein Hobby überhaupt, das ist mein Leben überhaupt. Das macht Spaß und wenn man diese Frau neben mir sieht, dann weiß man, dass man noch oft genug Glück hat im Leben.
1: Und einen neuen Rekord konnte er auch aufstellen. 30.000 Euro gehen an die Krebshilfe und ans Kinderhospiz.
6: Aber das lohnt sich. Hallo.
7: 30.000 Euro. Andi, ich muss auch mal bei Ihnen vorbeikommen. Ich finde es so herrlich. So super schön. Vielen Dank. Wir erzählen die Geschichten wirklich so gern. Und jetzt kommt noch eine, die wir gerne erzählen. Das ist nämlich auch richtig toll. Ein Ferienprogramm für Kinder. Total abwechslungsreich. Mit ganz vielen Ideen und ein paar besonderen Aktionen. Und das Ganze 2 Wochen lang in den Sommerferien. Und für die Kinder absolut kostenlos. Die Kinderferienparty in Dortmund in der Helmut-Körnig-Halle.
8: Den ganzen Tag toben, spielen, basteln. Einfach das machen, worauf man Lust hat. Das geht bei der Kinderferienparty in der Helmut-Körnig-Halle in Dortmund. Dazu kommen verschiedene Highlights.
9: Die Feuerwehr Dortmund wird wieder kommen, ein Angebot machen für die Kinder. Die Kratzstaffel der Polizei kommt. Wir haben einen großen Mountainbike-Parcours hier aufgebaut für die Kinder an 4 Tagen.
8: Das Tolle, das Angebot ist für alle Kinder kostenlos.
10: Jeder kann rein und wir finanzieren das alles aus Spenden. Also der Verein ist nur sehr klein und versucht halt immer Spenden einzuwerben. Und wir sind froh, dass die Stadtgesellschaft hier auch sagt, dieses Angebot unterstützen wir. Viele Unternehmen, aber auch Einzelspenden, sodass wir auf einen guten Betrag kommen.
8: Bei bis zu 40.000 Kindern, die jedes Jahr teilnehmen, muss einiges an Spenden zusammenkommen. Dieses Jahr besonders herausfordernd, weil große Spender weggebrochen sind.
10: In diesem Jahr war es wirklich knapp auf Kante genäht, dass wir gesagt haben, wir brauchen neue Sponsoren. Und da sind halt einige jetzt eingesprungen und haben gesagt, okay, das passt zu uns, zu unserem Unternehmen, das machen wir. Aber es war schon eine, ein bisschen Sisyphus-Arbeit für uns auch, überall zu telefonieren, anzufragen, wieder rückzusprechen. Das hat alles geklappt, aber das ist natürlich ein Aufwand, den man nicht möglichst jedes Jahr machen möchte.
8: Am Montag geht's los. 2 Wochen lang können Kinder zwischen 6 und 13 Jahren in Dortmund vorbeikommen. Ohne Anmeldung, einfach ausprobieren. Spaß macht's bestimmt.
7: So, und weil das so toll ist, wollen wir noch ein bisschen drüber reden, zusammen mit Pitt Simon, der jetzt bei mir ist, pädagogischer Leiter der Kinderferienparty, die es ja schon seit über 50 Jahren gibt. Ja. Wahnsinn, ein Erfolgskonzept. Jetzt müssen wir das Wichtigste noch mal klären für alle, die jetzt in Dortmund und Umgebung wohnen. Tatsächlich absolut kostenlos?
11: Ja.
7: Für alle Kinder?
11: Für alle, die kommen, ob auswärtig oder auch in Dortmund, ist es für alle kostenlos.
7: Ich muss mich nicht anmelden vorher und es heißt dann, oh nee, das ist schon ausgebucht, vielleicht wieder 2028.
11: Niemand muss sich anmelden. Wir freuen uns halt, wenn größere Gruppen sich vorher anmelden, damit wir das ein bisschen planen können, aufs Angebot des Tages halt so ein bisschen ausgerichtet.
7: Dürfen auch Kinder kommen, die so ein bisschen außerhalb von Dortmund wohnen?
11: Ja.
7: Also, auch das noch?
11: Tatsächlich ist es so, dass der eine oder andere Gruppe auch aus Nicht-Dortmund in Anführungsstrichen kommt. Und das letztendlich so ist, weil das eben dieses besondere Angebot ist und vielleicht manchmal auch, weil es eben immer noch nichts kostet.
7: So, seit 50 Jahren so ein Erfolg. Wie schaffen Sie das? Wie viele Menschen sind da im Einsatz diese 2 Wochen, wenn da so viele Kinder kommen?
11: Also letztendlich sind außer am wichtigsten 5 Pädagogen, die die ganze Sache betreuen und 30 Helfer. Natürlich die Leute, die auch in der Halle, in der Körnig-Halle selber arbeiten und der eine oder andere auch noch der im Außenbereich. Aber es ist halt eine Gruppe von knapp 50 Leuten, die insgesamt dabei ist.
7: Die dann wirklich da im Einsatz ist für die Kinder, weil ich denke mir mal, das ist ja ein Aspekt dabei, ohne Eltern, da gibt es zwischendurch vielleicht

0: auch mal Tränen oder gar nicht?
1: Also eigentlich gibt es selten Tränen. Wir sagen immer, die Kinder sind am leichtesten zu betreuen. Am schwierigsten ist eher die Eltern zu betreuen, weil das, denke ich, ganz deutlich zu sagen, weil man so ungern manchmal loslässt und die Kinder ja in einen großen Raum entlässt und sich schon darauf verlassen muss, letztendlich zu sagen, die Kinder sind gut aufgehoben und letztendlich ist es für die Kinder auch etwas, was total ihre Selbstständigkeit fördert, weil es ist etwas, was sie ja sonst nicht gewohnt sind, in einem Riesenraum mit ganz vielen anderen sich zu bewegen.
0: Und die Eltern, also das heißt, die geben die Kinder an der Tür ab. Wie viel müssen sie diskutieren?
1: Die Diskussion, es gibt Eltern, das ist ja eine Sache, also die meisten Kinder, oder wir sagen halt immer, es gibt Kinder, die haben das wie wir in ihrem Kalender eingetragen, das ist im Sommer 2 Wochen Kinderferienparty und dann will ich dahin. Und es gibt Eltern, wo die Kinder den Eltern letztendlich sagen, wir können auch nicht in Urlaub fahren, wir müssen erst zur Kinderferienparty. Das ist letztendlich die Idee dabei. Und das Abgeben ist so, es gibt Eltern, die wie Kinder mit dem Auto mal eben vorfahren, aussteigen lassen und den Rest des Tages dann verschwunden sind. Es gibt aber auch Eltern oder auch Großeltern, die sich auf die Tribüne setzen, weil es ist ja nicht verboten, dass man im Raum ist, sondern deutlich halt zu haben, ich kann da auch zugucken und sehen, dass es meinem Kind gut geht.
0: Super. Worauf freuen Sie sich denn 2 Wochen am meisten?
1: Zu sagen, dass Kinder, wenn sie aus der Kinder am Ende eigentlich gar nicht nach Hause gehen wollen. Es ist ja letztendlich so, wenn wir gegen 4:15 so die einläuten, dass wir heute Schluss machen, dann ist es, das ist der schwierigste Punkt zu sagen, ja, wir möchten gern morgen wiederkommen. Und dann kann ich das ja noch sagen. Am letzten Freitag ist es immer schwierig, man sagen kann, man muss wieder ein Jahr warten.
0: Also, ich finde das ganz klasse, dass Sie das machen. Montag geht's los, man kann vorbeikommen, man kann mitmachen. Und was wir gerade gar nicht gesagt haben, es gibt auch noch was zu essen zwischendurch und zu trinken muss man auch nicht bezahlen. Vielen Dank. Ich wünsche Ihnen 2 ganz tolle Wochen.
1: Dankeschön.
0: Danke, dass Sie heute noch da waren.
1: Gerne.
0: Und ich habe noch ein Ferienangebot, von dem wir Ihnen erzählen wollen. Das ist auch eine tolle Sache. Der Kirchenkreis Hattingen-Witten, der hat ein wunderschönes Gebäude zum Urlaub machen. Also da kann man Zimmer buchen, bekommt Vollpension und hat eine schöne Zeit. Nee, nicht in Witten. Das Haus, das steht auf Norderney. Kleiner Dämpfer, ist ausgebucht für die Ferien. Aber Sie bekommen gleich einen schönen Eindruck davon. Und dieses Haus, das muss mal ordentlich renoviert werden. Und der Kirchenkreis, der hat sich dafür was überlegt und eine Spendenaktion gestartet, damit es wieder schön wird und damit die Übernachtungspreise nicht aufgestockt werden müssen. Das Motto, gemeinsam gegen den Wind, Spenden für stabile Mauern und Preise.
2: Hohe Wellen, breite Strände, steife Brisen. Das schätzen die Besucher an Norderney. Die Kehrseite dieser Medaille, das raue Seeklima nagt an den Gebäuden. Beim historischen Haus am Weststrand sind die Schäden nicht zu übersehen. Überall bröckelt der Putz. Auch die schönen Stuckarbeiten sind betroffen, ebenso das Holzdach.
3: Das ganze Salzwasser und so, das kommt alles dazu. Also die müssen schon extrem viel aushalten hier, vor allem weil wir auch so wechselhaftes Wetter haben. Denn im Sommer wird es auf einmal total warm, im Winter wird es dann auf einmal mega kalt. Das müssen die ganzen Fassaden und so weiter dann natürlich auch alles aushalten.
2: Weil das 130 Jahre alte Gebäude unter Denkmalschutz steht, ist die Sanierung eine komplizierte Sache. Aufwendig und teuer. Juri Lasker und sein Team müssen Farbe und Putz von Hand abkratzen. Hochdruckstrahler sind verboten, weil die unteren Schichten empfindlich sind.
3: Die kreiden so ein bisschen, das merkt man immer, wenn man mit der Hand da drüber geht. Dann hat man so einen leichten Film auf der Hand, sage ich jetzt mal. Das wird dann alles grundiert und dann fangen wir mit dem ganz normalen Aufbau wieder dran, dass unsere Tragschichten quasi alle halten können und dass das alles dann auch dem Denkmalschutz entsprechend passend ist.
2: Rund 500.000 Euro wird das Ganze kosten. Mindestens schätzt Geschäftsführer Matthias Küstermann, der immer wieder von Hattingen nach Norderney fährt, um die Baufortschritte zu kontrollieren. Er muss auf die Wirtschaftlichkeit des Gästehauses achten. Finanziert wird es nicht aus Kirchensteuermitteln, sondern durch die Gästevermietung. Aber das Haus ist ihm wichtig.
4: Wir betreiben dieses Haus seit 50 Jahren, um evangelischen Christen die Möglichkeit von Erholung zu geben, einmal rauszukommen aus ihrem Alltag, Gemeinschaft zu erleben, aber in einem Kontext, wo auch das Evangelium verkündet wird, wo sie sich wohlfühlen können und wo jeder die Möglichkeit hat, teilzunehmen.
2: Dass der Kirchenkreis das Haus am Weststrand überhaupt schon so lange halten kann, liegt auch am Einsatz der vielen ehrenamtlich Helfenden. Sie bekommen nur freie Kost und Logis. Margot Peter aus Hagen ist eine von ihnen. Seit dem Tod ihres Mannes kommt sie mehrmals im Jahr an die Nordsee und hilft in der Küche oder beim Bewirten der Gäste.
5: Einmal die schöne Insel, dann die Gemeinschaft hier untereinander, finde ich sehr gut. Und es sind ja sehr unterschiedliche Gruppen auch hier. Und die Atmosphäre im Haus ist natürlich auch entscheidend. Und die ist gut.
2: Wenn es genügend engagierte Gemeindemitglieder wie Sie gibt, könnte die Rechnung von Matthias Küstermann aufgehen. Zum anderen hat der Kirchenkreis einen Spendenaufruf für die Sanierung gestartet. Denn er will die Zimmerpreise möglichst nicht erhöhen.
4: Es soll für die Menschen, für die Zielgruppen, die wir ansprechen wollen, auch bezahlbar bleiben. Und je weniger wir da auf die Preise an den Instandhaltungskosten umlegen müssen, umso attraktiver und umso bezahlbarer und damit auch wahrnehmbarer bleibt es für unsere Gäste, die wir gerne erreichen möchten.
2: Und damit die Ruhrgebietsbesucher auch weiter einen solchen Sonnenuntergang erleben können.
0: Ach, wie schön. Viele von Ihnen schicken uns ja immer gerne Fotos, die Sie unterwegs so machen. Und die zeigen wir ja auch gern. Gleich haben wir ein Foto von Stefanie aus Cham, verrate ich schon mal. Jetzt geht's aber nach Gelsenkirchen. Da gibt es nämlich gerade eine Fotoausstellung mit Bildern aus dem Ruhrgebiet. Alles, was so richtig typisch Pott ist. Sehen Sie gleich, was das ist. Die Bilder, die kommen von Profis, aber auch von Laien, die einfach gerne fotografieren. Jeder kann mitmachen und seine Fotos da einreichen. Und wenn sie gut ankommen, dann werden sie eben ausgestellt, zusammen mit den Bildern der Profis.
6: Katharina ist begeistert. Als Bayerin im Ruhrgebiet liebt sie ihre neue Heimat. Aber momentan begeistert die Fotokünstlerin vor allem, dass ihre Bilder vom Essener Grugerbad beim Pixel-Projekt öffentlich ausgestellt werden.
7: Ich bin in Franken aufgewachsen, bin aber seit 9 Jahren Essenerin, freiwillig hergezogen und bin auch im Ruhrgebiet hängen geblieben und lebe hier gerne. Und deswegen ist es für mich vor allem schön, auch hier die fotografisch Geschichten zu erzählen. Und das Grugerbad war so eins der ersten Orte, dadurch, dass ich begeisterte Schwimmerin bin, das ich regelmäßig besucht habe. Und ich war irgendwie sofort gecatcht von dem Ort, sowohl von der Optik als auch vom Gefühl her, was man da hat, wenn man da ist.
6: Das Pixel-Projekt Ruhrgebiet sucht jedes Jahr neue Motive aus der Region. Mittlerweile gibt's 12.000. Die 34-jährige Wahlessnerin hat es mit einem Foto sogar geschafft, das offizielle Plakatmotiv zur diesjährigen Ausstellung zu werden.
7: Genau, ich habe es auf den Titel geschafft. Das ist natürlich schön, mit meiner Arbeit das Aushängeschild der Ausstellung zu sein. Das ist für mich natürlich eine Ehre.
6: Fotograf Peter Littke ist Initiator des Projektes und sammelt Jahr für Jahr Bilder, die das Ruhrgebiet widerspiegeln. Und das seit 2003.
8: Pixelprojekt Ruhrgebiet sammelt ja alle möglichen Facetten der Region. Inzwischen mehr als 600 Serien von über 300 Fotografen. Und jede dieser Serie bringt eine neue Facette der Region mit dazu. Und erst in der Sammlung all dieser Facetten, all dieser Geschichten, all dieser verschiedenen Blicke kann man erahnen, was das Ruhrgebiet sein kann.
6: Mitmachen kann jeder. Eine Jury aus Kunst- und Kulturschaffenden sucht dann die interessantesten Fotos aus.
8: Es ist egal, ob man jetzt Amateur ist oder Profi, die Jurierung erfolgt anonym. Man weiß nicht, wen man vor sich hat. Und entscheidend ist die Qualität der Arbeit selber.
6: Die ausgewählten Bilder werden dann im Gelsenkirchener Wissenschaftspark ausgestellt und online, quasi als regionales Digitalarchiv. Joe Steinbeck wohnt direkt nebenan. Er liebt seine Region und interessiert sich vor allem für historische Aufnahmen.
9: Oh, Ruhrgebietsatmosphäre. Man riecht förmlich den Kaffee, wenn Else dem Manfred einen einschüttet und die Hilde ist da hinten und guckt noch zu. 70er Jahre. So war das. Herne 1, Hölkeskambrink. Kenne ich nicht. Marienhospital, Ückendorf, bei mir um die Ecke. Weißer Riese, Gelsenkirchen, Weißer Riese, Dortmund. Auf Anhieb erkannt. Der hohe Wiedererkennungswert war erstaunlich, dass man direkt an Fotografien vorbeigeht und sofort die Dinge erkennt. Das ist spannend zu sehen und wirklich schön anzuschauen.
6: Der Eintritt in die Ausstellung ist frei und bis Dezember kann nun jeder seine persönlichen Foto-Highlights einreichen für die Ausstellung im nächsten Jahr.
0: Also vielleicht ist das was für Sie. Wir schlittern ja kräftig Richtung Wochenende und für alle Familien Richtung Sommerferien. Was machen wir da? Eine Idee haben wir gerade schon bekommen, für 2 Wochen zumindest. Und ich habe noch eine. Vielleicht mal was Neues ausprobieren. Ich habe eine Sache, bei der man erst denkt, nee, ach, das ist doch nicht was für mich. Aber warum trauen wir uns nicht einfach mal, zum Beispiel das hier zu machen?

0: ein kleines bisschen Urlaub so in den Alltag rein, ne?
1: Ja, super. Also tolles Wetter, Sonne.
2: Rundum perfekter Tag.
3: Ein Stand-up-Paddle-Schnupperkurs auf dem Rhein-Herne-Kanal. Da fühlt sich der Feierabend doch fast an wie Urlaub. André Braun bietet mit seinem Submobil-Trainer-Team diese Kurse den ganzen Sommer an. Heute sind viele Anfänger dabei.
4: Wovor habt ihr am meisten Sorge?
5: Reinzufallen, es überhaupt nicht hinzubekommen, aber ich glaube, das kriegen wir schon hin. Doch, ja.
3: Deshalb geht es jetzt erstmal an die Basics.
6: Werden wir gleich sehen, wenn wir aufs Wasser gehen. Die cleanen dann erst und nach stehen die dann auf. Wir helfen dann natürlich und gleich gibt es Einweisungen in Paddel und ins Board und in Sicherheit natürlich.
3: Anni und Valentin aus Recklinghausen wollen heute das erste Mal auf den Kanal. Ein bisschen Erfahrung haben sie aber schon.
1: Ich glaube, ich bin jetzt das dritte oder vierte Mal auch erst dabei, aber reingefallen tatsächlich bisher noch nie. Also ich arbeite noch dran, mal gucken, vielleicht ist er heute soweit.
3: Na, mal sehen, ob er heute trocken bleibt. Denn an Land sieht das alles so leicht aus.
6: Und dann ziehe ich das andere Bein nach und dann bin ich drauf. Sieht einfach auf. Aber das Wichtigste beim SUP aus unserer Sicht ist, wenn du reinfällst und im tiefen Gewässer nicht wieder drauf kommst, hast du ein richtiges Problem.
3: Endlich kann's losgehen. Am Rhein-Herne-Kanal gibt es praktische Einstiegsstellen. Alle haben den Dreh heute ziemlich schnell raus. Aber dann kommt das erste Schiff.
7: Dann haben wir auf dem Board Leid und versuchen die Position zu halten, warten, bis das Schiff vorbei ist. Dann ist alles gut.
3: Kanäle sind in erster Linie Wasserstraßen für Binnenschiffe. Wassersport wird hier geduldet. Rücksichtnahme steht deshalb an erster Stelle. Grundsätzlich kann aber jeder, der schwimmen kann, auch aufs Board.
8: Wir haben auch schon 7-Jährige auf dem Wasser. Also die Kinder tragen natürlich Schwimmwesten bei uns. So bis 13 Jahren, würde ich so sagen, 13 Jahre, ziehen sie dann halt Schwimmwesten an. Aber eigentlich, normalerweise kann es erst mal jeder.
3: Und Anni und Valentin, die werden schon mutiger. Andere gönnen sich noch eine kleine Abkühlung. Ein solcher Schnupperkurs kostet 25 Euro und dauert etwa eine Stunde. Der Spaß ist dabei inklusive.
0: Es war super, mega cool. Also ich glaube, wir kommen auf jeden Fall wieder.
3: Und Valentin, der ist mal wieder trocken geblieben.
1: Hat irgendwie wieder nicht geklappt, ne? Ich weiß auch nicht. Irgendwie der Wasserschutzengel, keine Ahnung.
3: Kurse gibt es den gesamten Sommer über. Zum Beispiel auch ein Kinderferiencamp.
9: Ach, wie gut. Schöne Idee. So, und jetzt habe ich ja das Foto von Stefanie noch aus Kamen. Hat sie uns nämlich geschickt von ihrem Abendspaziergang am Feld entlang. Stefanie, mich interessiert noch mit oder ohne Hund. Können Sie mir noch sagen. Vielen Dank fürs Foto und wir gucken aufs Wetter in den nächsten Tagen. Heute Abend noch ein paar Schauer in manchen Ecken, aber die Nacht, die soll trocken bleiben. Dazu 15 bis 17 Grad. Der Tag morgen, der startet mit Wolken, aber auch ein bisschen Sonne. In manchen Ecken kann es aber auch noch schauern und gewittern. Vormittags bis 24 Grad, nachmittags auch dann viel schöner. Nur da unten in der Ecke nicht, nur bei Schwelm. Aber sonst 28 Grad, Sonne und Wolken. Und dann 24 bis 22 Grad am Wochenende, Samstag, Sonntag, Montag. Sonne und Wolken im Wechsel und dann der Start der nächsten Woche. So gut wird es eigentlich leider nicht in der ersten Ferienwoche. Also da ist immer wieder Regen dabei, kann auch gewittern und dicke Wolken. Aber dann geht es mit den Temperaturen wieder ein bisschen rauf und dann gibt es auch mehr Sonne. Das war's von uns. Vielen Dank fürs Zuschauen. Hier gibt es die Tagesschau und danach wunderschön auf Menorca. Viel Spaß, schönen Abend, tschüss.
10: Über die eigene Beerdigung denken manche wahrscheinlich nicht so gerne nach. Dabei macht das durchaus Sinn. In Lahr im Kreis Steinfurt gibt es jetzt neben der klassischen Variante auf dem Friedhof noch eine ganz andere Möglichkeit. Das hat der Rat der Gemeinde gestern einstimmig beschlossen.
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10: Guten Abend ins Münsterland, schön, dass Sie bei uns sind. Ja, über ein Jahr lang ist in Lahr diskutiert worden. Ein älteres Ehepaar hatte sich eine Bestattung auf einem Privatgrundstück gewünscht. Das war bei in Lahr gar nicht erlaubt. In Zukunft ist das anders. Denn gestern Abend hat der Gemeinderat zugestimmt und ermöglicht jetzt diese seltene Art der Bestattung.
12: An diesem Andachtsbild will ein älteres Ehepaar seine Asche bestatten. Es steht an ihrem jahrhundertealten Hof in Lahr. Die Gemeindeverwaltung hat diesen Wunsch unterstützt. Und jetzt ist der Weg frei. Der Bürgermeister von Lahr findet das gut.
13: Das Bestattungsgesetz NRW öffnet jetzt ganz deutlich diese Tür für die Gemeinden und Städte. Und da wollen wir jetzt einfach auch einen mutigen Schritt nach vorne gehen und den Menschen sozusagen entgegenkommen.
12: Ein mutiger Schritt für das kleine Lahr. Aber sie wollen hier die Kirche im Dorf lassen. Die Bestattung von Totenasche auf Privatgrundstücken soll die Ausnahme bleiben. Es gibt strenge Regeln. Der Bestattungsort muss öffentlich zugänglich sein, ein würdevoller Platz. Und es darf nicht in irgendeinem Vorgarten sein.
13: Dann glauben wir, dass es ganz seltene Ausnahmen geben wird. Und unser kommunaler Friedhof nach wie vor der Ort ist, wo man gemeinschaftlich im Sinne des Gedenkens, der Erinnerung und der Trauer sich begegnen kann.
12: Friedhof und Ruheforst bleiben wohl die häufigsten Bestattungsorte. Das Verstreuen der Totenasche auf Privatgrund hat eben nicht nur Fans.
14: Nein, in keinster Weise. Ich bin dafür, die gehören dann einem gesegneten Ort, geweihten Ort und so weiter und nicht irgendwo bei jemandem privat in Anlagen.
15: Ich finde das gut, weil ja, man hat dann auch, wenn einer verstirbt und man hat ihn direkt wieder bei sich, so verstehe ich das eben.
16: Gut, wenn das einer möchte, okay, wenn er verbrannt wird und er sagt, ich möchte meinen Partner zu Hause haben, bei mir oder wie auch immer, okay, da sage ich, das muss jeder für sich entscheiden.
12: Und in Lahr haben sie entschieden, auch Privatgrundstücke können ein würdevoller Ort sein, um die Totenasche zu bestatten.
10: Wir schauen auf ein Urteil am Landgericht Münster. Eine Frau aus Gronau muss für 7 Jahre in Haft, weil sie versucht hat, den Freund ihrer Tochter zu töten. Bei einer Autofahrt hat sie ihm Pfefferspray ins Gesicht gesprüht, weil sie gegen die Beziehung zwischen ihrer Tochter und dem Mann war. Als der 27-Jährige dann den Wagen nach der Pfefferspray-Attacke stoppte und ausstieg, hat die Frau ihm noch ein Messer in die Brust gerammt. Er überlebte den Angriff nur knapp. Gerade läuft ja noch die Fußball-WM und da gibt es ja auch immer diese Fußball-Sammelkarten. In Bocholt haben Sammelkarten jetzt einen regelrechten Hype ausgelöst. Allerdings nicht von Fußballern, sondern von den eigenen Lehrerinnen und Lehrern. Wirklich eine geniale Idee, also da muss man erstmal drauf kommen, finde ich. Als Finanzspritze für den nächsten Abiball haben 12-Klässler eine Sammelkartenkollektion ihrer Lehrer erstellt. Und das haben sie so professionell gemacht, dass alle diese Karten haben wollen, übrigens auch die Lehrer selbst. Heute war letzter Verkaufstag in der Pausenhalle.
17: Und Herr Schmitz und Herr Schöpper gegen Frau Böggemann.
18: Herr Schmitz und Herr Schöpper gegen Frau Böggemann, das ist keine Abwertung, sondern es geht um Vollständigkeit der Sammlung. Fast alle Lehrerinnen und Lehrer haben mitgemacht. Es gibt sie in unterschiedlichen Varianten und Auflagen. 7500 Sammelkarten insgesamt.
19: Also ich finde es cool, weil wir haben ja auch die Lehrer in verschiedenen Fächern und die dann nochmal auf Karten zu sehen. Und vor allem, wenn hinten was draufsteht, finde ich richtig cool. So wie viel Kaffeekonsum die haben oder was sie in ihrer Freizeit machen oder welche Fächer sie halt auch nie unterrichten können.
20: Es ist halt ein bisschen humorvoller, dass man mit seinen Lehrern handelt.
18: Erste große Pause heute Morgen. Die 12. Klasse macht Kasse. Das Überraschungsset, 5 Karten für 2,50 Euro. Finanzspritze für den nächsten Abiball.
21: Also, wir wollten was Innovatives für unsere Abikasse machen, weil Kuchenverkauf war so langsam ein bisschen langwierig und das hat man schon 100 Mal gesehen. Und wir fanden die Idee mega cool. Wir hätten das auch selber gerne gesammelt. Und wir haben hier echt tolle LehrerInnen und wir wussten, dass das wohl wahrscheinlich bei den anderen SchülerInnen dann auch gut ankommen würde. Hätte ich mir nicht mal erträumen können, dass das so gut geht im Endeffekt.
18: Und sie haben sich ins Zeug gelegt. Lehrerkarten mit Kinderbildern oder KI generiert oder sogar als Legendary-Karte.
22: Legendaries sind diese Karten hier, die so diesen besonderen Galaxy-Hintergrund haben. Ich würde jetzt erstmal die Karten behalten und dann, weil die steigen ja im Wert und dann würde ich die halt verkaufen danach.
23: Manche vielleicht, aber nicht alle.
18: So war es zwar nicht gedacht, aber besonders begehrt Karten mit Autogramm. Auch das Kollegium war schnell infiziert.
24: Meine Neffen sammeln immer noch diese Fußballkarten, also ich kenne das und bin da quasi auch mit groß geworden und deswegen war ich sofort begeistert.
25: Ich hätte gedacht, mich kriegt's auch nicht, aber mich hat's voll gecatcht, ja, total.
26: Es ist ja auch schön, dass die Schüler tatsächlich dieses Interesse haben, um von uns ein bisschen mehr ja, erfahren zu möchten. Und ich glaube, das macht den Hype ja hier jetzt auch gerade aus.
0: Herrn Gormann? Aber ich will Herrn Gormann nicht tauschen.
18: Unter den Schülerinnen und Schülern ist das Sammelfieber keine Frage des Alters. Zum Glück für den Abi-Jahrgang.
21: Bis dahin wird es auf jeden Fall noch die eine oder andere Aktion geben, weil in den Ferien setzen wir uns wieder dran und erstellen neue Karten, weil man sieht ja, also ja, die Nachfrage ist noch nicht gestillt, würde ich mal sagen.
18: Mal sehen, welche Geheimnisse und Fotos von Lehrerinnen und Lehrern in der nächsten Serie auftauchen. Gesprächsthemen gibt es jetzt jedenfalls genug.
10: Ja, echt eine witzige Idee. Wir hatten hier im Studio auch eine Menge Spaß mit diesem Beitrag. Und es führt mich auch zum nächsten Thema. Denn auch wenn eine Idee auf den ersten Blick vielleicht verrückt klingt, manchmal muss man sich einfach trauen. So haben das auch vier Studentinnen hier aus Westfalen gemacht. Die vier von der THOWL. Die wollten was entwickeln, das Frauen bei Menstruationsbeschwerden helfen kann und da irgendwas entdecken, was gleichzeitig dann auch noch schmeckt. Herausgekommen ist dabei ein Keks. Und der hat inzwischen sogar einen bundesweiten Ideenwettbewerb gewonnen. Den Keks haben die Studentinnen an ihrer Hochschule entwickelt, vom Rezept bis hin zum fertigen Gebäck.
2: Ihr eigener Keks, frisch aus dem Ofen. Vor etwa 10 Monaten hat der nur in ihrer Vorstellung existiert.
4: Es ist ja eine Reise, die man macht. Angefangen mit der Idee, mit der Überlegung, ist das überhaupt umsetzbar? Man hat verschiedene Versuche. Und ist man mal ehrlich, es geht ja nicht immer direkt alles gut. Dann sind natürlich auch Phasen dabei, wo man denkt, oh, können wir das überhaupt machen? Ist das schaffbar?
2: Ist es. Im Backlabor der THOWL haben die Masterstudentinnen am Rezept gefeilt. Ihr Ziel? Ein Lebensmittel, das bei Regelschmerzen hilft. Weil man warme Tees oder eine Wärmflasche eben nicht immer dabei hat.
4: Wir wollen eben eine Alternative zu einem Arzneimittel schaffen, denn andauernd Arzneien zu nehmen ist einfach auch nicht gut für den Körper. Es ist vielleicht auch ein unschönes Gefühl, was man da selber hat, dass man dann immer sagt, okay, um jetzt irgendwie im Takt zu funktionieren, muss ich jetzt erstmal eine Ibu nehmen.
5: Wir hatten tatsächlich auch eine eigene Umfrage dazu gemacht und da kam auch raus, dass gerade während der Menstruation das Snackverhalten erhöht ist bei Frauen und dementsprechend ja, dadurch, dass wir ein Team sind, was größtenteils aus Lebensmitteltechnologinnen besteht, haben wir uns gedacht, okay, dann machen wir einen Keks.
2: Aber wie hilft ein Keks bei Schmerzen? Die Studentinnen haben sich dafür mit den sogenannten Teedrogen vertraut gemacht. Ein Wirkversprechen geben sie natürlich nicht, aber Brennnesselpulver, Gänsefinger oder Frauenmantelkraut können beruhigend wirken.
5: Insgesamt ist die Mischung so ausgelegt, dass wir Kräuter ausgesucht haben, welche dafür bekannt sind, ja, krampflösend zu wirken, aber auch entzündungshemmend zu wirken. Wir setzen zum Beispiel auch Ingwer oder Kurkuma ein.
2: Aber so richtig appetitlich sieht der Teig erstmal nicht aus.
5: Natürlich, es schmeckt schon kräutrig, aber wir haben eine leichte Zitronennote mit drin, dass es eben auch dann viele Geschmäcker anspricht.
4: Okay. Ja. Klappe zu, weiter geht's.
2: An ihre Cookies mit Wirkungen haben die vier hohe Ansprüche.
4: Er muss formstabil sein, auch backstabil. Er soll natürlich auch schmecken. Und das waren alles so Herausforderungen, ja, denen wir uns stellen mussten. Aber mit ein paar Versuchen haben wir das dann ganz gut geschafft, ja, da einen guten Mix aus allem zusammenzustellen.
2: Mit ihrem Keks hat das Team einen bundesweiten Ideenwettbewerb gewonnen. Bald reisen sie nach Paris, um sich gegen Konkurrenz aus ganz Europa durchzusetzen.
5: Aber dass es tatsächlich so gut ankommt und auch geschmacklich tatsächlich so gut ankommt, damit haben wir gar nicht gerechnet. Und dementsprechend hat das natürlich nochmal ganz andere Türen geöffnet und auch nochmal ja, die Leidenschaft für dieses Produkt einfach nochmal deutlich verstärkt.
2: Noch ist alles Handarbeit, aber die vier haben Pläne, wie es im großen Stil laufen könnte. Und vielleicht stehen ihre Menstruationskekse ja bald im Supermarktregal. Aber wie schmeckt der denn jetzt, der Kräuterkeks?
5: Er schmeckt einfach lecker. Also anders, als man erwarten würde. Aber ich finde, wir haben das schon sehr gut hinbekommen.
10: In Lengerich hat es gestern Abend einen tragischen Arbeitsunfall gegeben. Hier ist ein 60-jähriger Mann auf einer Gleisanlage ums Leben gekommen. Er wollte Waggons an ein Schleppfahrzeug ankoppeln und dabei wurde er zwischen den Puffern des Schleppfahrzeugs und den Waggons eingeklemmt. Kollegen fanden den Mann später. Sie zogen das Schleppfahrzeug weg und führten Reanimationsmaßnahmen durch, bis der Rettungsdienst eintraf. Aber jede Hilfe kam zu spät. Der Mann verstarb noch vor Ort. Jetzt laufen Ermittlungen und auch das Amt für Arbeitsschutz ist eingeschaltet. Immer häufiger berichten wir über Wetterextreme. Der Klimawandel, der macht sich inzwischen deutlich bemerkbar, auch hier bei uns. Zum Beispiel jetzt gerade wieder, denn viele Gewässer führen zu wenig Wasser. Grund ist die Hitze. Deswegen sind auch schon Hechte und Bachforellen diesen Monat bei uns in der Region gestorben. Wir waren an der Stever bei Lüdinghausen und haben mal geschaut, wie es den Fischen dort geht.
1: Hier bei Lüdinghausen wird die Stever an mehreren Stellen gestaut. Der Wasserstand zwischen den Wehren ist wegen der Trockenheit so niedrig, dass der Fluss gar nicht mehr fließt. Alle Fische, die in diesem Abschnitt leben, sind gefangen. Olaf Niepagenkämper vom Fischereiverband NRW kontrolliert in diesem nur 20 cm flachen Wasser Sauerstoffgehalt und Temperatur.
3: Knapp 26 Grad, also es ist noch kurz unter einer kritischen Temperatur, aber wenn die Wetterentwicklung jetzt so weitergeht, dann kommen wir wieder in so einen Bereich, wo es für die Fische gefährlich wird. Nicht was den Sauerstoffgehalt diesmal angeht, sondern was die Temperatur angeht. Und das ist jetzt gerade neu.
1: Bei 29 Grad ist etwa für große Hechte Schluss. Sie sterben an Überhitzung, wie Anfang Juli auch in einem Altarm des Dortmund-Ems-Kanals bei Olfen. Aber auch die kleinen Fische hier in diesem Teil der Stever bekommen bei anhaltend hohen Temperaturen und sinkendem Wasserstand irgendwann Probleme. Oberhalb des Wehrs ist das Wasser deutlich tiefer und damit kühler.
3: Also das ist jetzt 24,7 in 50 cm Tiefe, genau. Und wenn wir jetzt noch tiefer gehen, wird es wahrscheinlich noch kühler.
1: Fische haben im tiefen Bereich deutlich bessere Überlebenschancen.
3: Wenn wir wieder, wie in der vergangenen Zeit, an die 40 Grad kommen, dann wird es auch hier kritisch. Denn da hatten wir selbst im Rhein bei Düsseldorf, der fließt ja bekanntermaßen sehr stark, über 29 Grad, also knapp 30 Grad. Und dann wird es eben für bestimmte Fische wie großen Hechten problematisch.
1: Die Räuber sitzen schon parat. Für sie ist hier an der Stever der Tisch gedeckt. Den Fischen helfen würde eigentlich nur eines.
3: So ein Weg wäre, so ein Fließgewässer wie hier zu renaturieren. Das bedeutet erstmal die Staue entfernen, damit das Fließgewässer wieder ein Fließgewässer wird. Insofern bietet ein renaturiertes Gewässer mit einer abwechslungsreichen Tiefe, mit Beschattung, mit einem wirklichen Fließen, bieten die besten Voraussetzungen, dass sich die Fische auch bei solchen Temperaturen dann wohlfühlen und diese Zeiträume überleben können.
1: Ansonsten bedrohen Trockenheit und Hitze die Lebensräume unserer heimischen Fische immer weiter.
10: Ja, und bei mir ist jetzt Till Säume vom Landesfischereiverband Westfalen-Lippe. Schön, dass Sie da sind. Herr Säume, wir haben jetzt gerade schon ein bisschen Einblick bekommen. Können Sie noch mal sagen, der Klimawandel, was macht das mit unseren heimischen Fischen?
6: Grundsätzlich muss man wissen, dass jede Fischart ihre artspezifische Temperaturtoleranz hat. Und das ist zum Beispiel bei der Bachforelle als kälteliebende Fischart liegt die geringer mit 18 Grad, als es zum Beispiel beim Hecht der Fall ist. Und dann gibt es auch wärmeliebende Fischarten wie den Karpfen oder den Wels, die eben halt mit unseren hohen Temperaturen, die wir momentan in den Gewässern haben, viel besser klarkommen. Mhm. Und wir haben jetzt in diesem Jahr zum ersten Mal festgestellt, dass die Hechte eben halt diese langen, warmen Wassertemperaturen nicht gut abkönnen und dann versterben. Das ist ein Hitzetod, vergleichbar mit einem Kreislaufkollaps. Und es ist zu erwarten, dass langfristig in den nächsten Jahren, Jahrzehnten, wenn sowas öfter vorkommt, dass sich die Fischarten, Fauna, die Fischartenverhältnisse, dass die sich verschieben werden. Dass zum Beispiel die kälteliebende Bachforelle von etwas toleranteren Fischarten, wie zum Beispiel dem Döbel, verdrängt wird.
10: Das hat ja immer, sowas hat ja immer einen Ripple-Effekt. Es geht ja nicht immer nur um die eine Fischart dann, sondern wir haben ja ein ganzes Ökosystem dahinter. Kann man da schon absehen, was da dann kommen wird?
6: Genau, also es ist letztlich sehr, sehr komplex. Es wird sich in verschiedenen Artengefügen verschiedene Verschiebungen geben. Zum Beispiel, wir haben gerade die Graureiher gesehen mit so einem Fischsterben. Hat vielleicht der Graureiher kurzfristig einen Vorteil bei der Nahrungssuche, beim Nahrungserwerb. Mhm. Aber wenn man daran denkt, dass ein Fischbestand mehrere Jahre braucht, bis er sich wieder aufgebaut hat, ist es spätestens dann, wenn Brutvögel, die auf Fische angewiesen sind, wie es beim Eisvogel oder dem Haubentaucher der Fall ist, dass es da zu beobachten ist, dass da mehrere Jahre keine Bruten erfolgen, zumindest an den betroffenen Gewässern nicht. Mhm. Und das hat natürlich auch bei anderen Artengruppen kurzfristige positive Effekte, aber langfristig auch negative.
7: Was kann man jetzt machen? Wir hatten ja schon mal Fischsterben wegen Sauerstoffmangel. Mhm. So, da konnte man belüften. Jetzt ist es, stelle ich mir vor, schwieriger, wenn die Gewässer einfach wärmer sind, weil wir wochenlang Hitze haben.
6: Absolut. Also das ist richtig. Wir haben dieses Jahr noch gar keine sauerstoffbedingten Fischsterben feststellen können. Und da ist es wichtig, was mein Kollege gerade schon in dem Beitrag erwähnt hat, dass wir wieder frisches Wasser in die Flüsse bekommen, dass wir Niederschläge brauchen, insbesondere kühle Nächte kühlen die Gewässer auch wieder ab, ausreichend ab, dass die Fische das überdauern können. Und wichtig ist, dass Wasserentnahmen gestoppt werden von privaten Anlegern aus der Landwirtschaft etc., weil das ist letztlich Wasser, was zur Verdünnung der verschiedenen Wasserkörper fehlt.
7: Da höre ich aber schon raus, dass wir alle da eine Verantwortung haben. Sie haben die Landwirtschaft angesprochen, es geht aber auch um Privatpersonen und im Endeffekt wahrscheinlich auch um die Gemeinden, dass die dann so ein Fließgewässer und Beschattung und sowas wiederherstellen, oder?
6: Absolut, absolut. Da ist jeder in der Pflicht, vielleicht sein eigenes Tun kritisch zu hinterfragen. Und wenn man mit offenen Augen durch die Landschaft fährt, sei es an der Münsterschen oder an der Steinfurter Ahr entlang, fällt einem oft auf, dass man quasi an oftmals nicht sehr gut beschatteten Gewässern vorbeifährt. Ich denke, da muss in den nächsten Jahren ein Wandel stattfinden, dass man die Gewässer eben halt bestmöglich beschattet, um Verdunstungen zu vermeiden.
7: Herr Solme, ganz herzlichen Dank. Eine Aufgabe, die da vor uns liegt. Vielen Dank, dass Sie hier waren. Und jetzt brauchen wir Sie. Wir haben ja schon erzählt, dass wir von der Lokalzeit am 25. Juli um 20.15 Uhr eine große Sommerparty feiern. Und auch unsere Region, die soll natürlich in der Sendung vertreten sein. Und deswegen suchen wir drei Kandidaten aus Westfalen, die sich ein bisschen was trauen und die gegen die anderen Regionen in NRW antreten wollen. 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
7: 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Ja, wir wohnen hier ja in einer superschönen Region, wo wir gerade drüber sprechen. Und das dürfen wir auch zeigen. Deswegen haben wir unsere Serie Die Münsterlandliebe ins Leben gerufen. Da schauen wir ja immer auf die kleineren Orte hier bei uns. Und heute geht's für meine Kollegin Julia Wulff in einen Ort zwischen Ahaus und Altenberge, zwischen Coesfeld und Steinfurt. Vielleicht weiß der ein oder andere jetzt schon, welchen Ort ich meine. Und wenn nicht, ist das auch nicht schlimm, denn wir lüften jetzt das Geheimnis.
13: Das ist er schon. Der ganze Ort in einem Bild. Im Nordwesten des Münsterlandes, genauer gesagt im Kreis Borken, liegt Eggerode. Aktuell leben hier rund 800 Menschen. Um die 60.000 kommen aber jährlich extra angereist. Grund dafür ist sie, die Mutter Gottes in der Wallfahrtskapelle. Gut behütet von Küster Uwe van der Loo.
14: Hallo.
15: Hier bin ich ja genau richtig.
14: Herzlich willkommen.
15: Das Gnadenbild der Mutter Gottes. Hallo.
14: Ja.
15: Wie kommt denn Eggerode zu so einem Schatz?
14: Über 680 Jahre haben wir dieses Gnadenbild hier in Eggerode schon vor Ort. Es gab eine Ritterfamilie Strick aus dem benachbarten Horstmar. Und die haben dieses Gnadenbild auf einem der Kreuzzüge mitgenommen. Aus dem Heiligen Land, sagt man. Und wir haben das vor ein paar Jahren tatsächlich mal untersuchen lassen, das Gnadenbild, haben Röntgenaufnahmen gemacht und gesehen, Oh, da ist neben westfälischer Eiche aber auch Zedernholz aus dem Orient verarbeitet.
12: Und was sind denn die Stationen von so einer Wallfahrt? Wie sieht das Ganze aus?
14: Zu einer Wallfahrt gehört erstmal

0: dass die Pilgerinnen und Pilger die Gottesmutter begrüßen. Und dann wird ein Gottesdienst gefeiert, entweder hier in der Kapelle oder, wenn es größere Gruppen sind, drüben in unserer Wallfahrtskirche.
1: Direkt nebenan?
0: Direkt
1: nebenan. Können wir da hingehen?
0: Auf jeden Fall.
2: Okay. Eggerode zählte mal zu den bekanntesten Wallfahrtsorten in ganz Deutschland, doch das ist schon ein paar Jahrhunderte her. Nach wie vor gilt der Ort und mit ihr die ehemalige Pfarrkirche St. Mariä Geburt als beliebtes Ziel für Wallfahrer. Im Laufe der Jahrhunderte wurde die Kirche mehrfach umgebaut und erweitert. Und weil Wallfahrt und Waffeln einfach gut zusammenpassen, hat der Küster noch einen Tipp für mich. Direkt um die Ecke.
1: Wir feiern Schützenfest. Naja, einmal im Jahr geschlossen, vielleicht kriege ich trotzdem Eis. Hallo!
3: Hallo!
1: Hi, kriege ich trotzdem heute ein Eis auch noch hier?
3: Ja, klar!
1: Was sind denn so Kugeln oder Kreationen, die ich unbedingt probieren sollte?
3: Das Herrencreme-Eis vielleicht. Das ist so, ja. Ja, so eine Münsterländer Spezialität.
1: Nehme ich.
3: Alles klar, gerne.
2: Lea Schmalbrock führt den Familienbetrieb ihrer Mutter fort und gilt im Ort als Eggerode-Original. Sie kennt jede Ecke, wie zum Beispiel den sogenannten Zoo, und zeigt mir ihre Lieblingsplätze abseits der historischen Bauwerke.
1: Auch bei Regen schön hier, ne?
3: Ja, hier ist es immer schön. Da vorne entspringt die Vechte. Da fließen der Rogler Bach und der Burloer Bach zusammen.
1: Deswegen Vechtepad.
3: Deswegen Vechtepad, genau.
1: Und bist du hier schon als Kind entlang gerannt?
3: Ja, ständig. Das ist ein Abenteuerweg,
1: ja,
3: hier. Und wir haben ganze Sommer in der Vechte verbracht, sind mit Reifen hier runter geschwommen. Und es ist auch jetzt noch. Das hat sich gar nicht geändert. Hier kann man die tollsten Hütten bauen.
2: Hier entstehen also Erinnerungen, die mittlerweile auch Leas Familie prägen. Doch nicht nur am Petken, auch beim Schützenfest. Ob Königspaar, Küster oder Kompanen, sie alle treffen sich hier. 2 Tage feiert der gesamte Ort mit der Schützenbruderschaft.
4: Das ist immer so ein besonderes Highlight, wo Jung und Alt hier im Dorf zusammenkommen. Geht immer schon dienstags los mit dem Schmücken. Aber das Interessante am Schützenfest sind natürlich immer die Spekulationen im Vorfeld schon, wer überhaupt König wird. Das geht so 4 bis 6 Wochen vorher los, vom Schützenfest, wo dann schon gemunkelt wird, wer hat seinen Vorgarten neu gemacht oder die Hecke geschnitten.
2: Und mit ihrem Lächeln immer mit dabei, die Gottesmutter. Sie eint Geschichte und gelebte Tradition in Eggerode.
5: Donnerstags, da suchen wir ja immer einen besonderen Veranstaltungstipp für Sie raus. Und das machen wir natürlich auch heute. Bienen sind für viele vor allem eins nervig, schnell und irgendwie auch so ein bisschen gefährlich. Im Archäologiepark Höxter kann man ihnen aber ganz nah kommen. Sehr nah sogar. So nah, dass man sie streicheln darf. Heute unser Tipp, ein Ausflug für alle, die wissen wollen, wie sich 20.000 Bienen anfühlen.

0: Wie nah man an Bienen kommen kann, zeigt Hubert Otto. Er hat ein besonders zahmes Bienenvolk. Bevor es an den echten Bienenstock geht, erklärt er erst einmal, wie so ein Bienenvolk überhaupt lebt.
1: Immer weiter. Und so sieht ein Bienenvolk aus, da hinten, nur mit dem Unterschied, dass diese Waben, die wir hier haben, 10 Stück nebeneinander sind. Ich sage immer, hier unten der Teil, das ist die Kinderstube. Und das hier oben ist Vorratsraum. Die Arbeiterinnen, die als Flugbienen kommen, kommen hier rein, bis hierhin, geben dann den Tropfen, den sie gesammelt haben, an andere Bienen und transportieren den Tropfen Nektar, den sie gesammelt haben, bis hier oben hin. Und auf diesem Weg von hier unten bis hier oben wird aus dem Nektar dann, was hier oben eingelagert wird, der Honig.
0: Wie frisch gebrachter Honig schmeckt, können die Kinder gleich probieren. Direkt aus der Wabe und mit echten Bienen dran.
1: Sind wir mal mutig? Ja klar, da wo Honig ist. Und, ist es Honig? Ja, ne?
0: Aus einem Wabenrahmen lassen sich später 4 Gläser Honig ernten. Einfach in die einzelne Wabe tunken, das würde sich sonst keiner trauen. Ebenfalls eine Mutprobe, an einem Bienenstock mit 20.000 Bienen herantreten.
1: Nicht in Panik geraten. Ganz ruhig.
0: Dass das funktioniert, ist kein Zufall.
1: Man hat in den letzten 20, 30 Jahren vermehrt darauf geachtet, Bienenköniginnen zu züchten, die von der Haus aus friedlich sind. Und das ist jetzt im Grunde genommen das Ergebnis langer Zuchtarbeit.
0: Deswegen kann man hier etwas machen, was sonst unmöglich erscheint. Ja, man darf tatsächlich die Bienen streicheln.
1: Oh, haben sie alle durch?
2: Für mich war das sehr aufgeregt. Als wir das angefasst haben, war es irgendwie warm und weich.
3: Die haben sich halt schon bewegt und man hat auch das Fell von denen gespürt. Sind eigentlich ganz flauschig.
4: Ich fand am spannendsten das, wo wir so ganz nah an diesen ganz vielen Bienen waren, weil man kriegt nicht so oft so viele Bienen von so einer Nähe zu sehen.
5: Das war alles so ein bisschen neu. Ich habe mich nicht immer so richtig interessiert für Bienen, aber hat Spaß gemacht.
0: Statt Angst gibt's Neugier, statt Stacheln ganz viel Staunen. Unser Tipp: Bienen streicheln im Archäologiepark Höxter.
6: Und jetzt gibt's noch was für alle Kirmes-Fans, denn am Nachmittag ist auf dem Schlossplatz in Münster wieder der Sommersend gestartet. Und wer sehr spontan ist, heute ist Familientag und das lohnt sich. Da lohnt es immer besonders hinzugehen. Bis zu 30% günstiger sind die Tickets für Karussells heute und es gibt auch Schnäppchen an Verkaufsständen. So, und wir zeigen Ihnen jetzt ein Bild, das ist nicht irgendwo im Wilden Westen entstanden, sondern hier bei uns im Münsterland, in der Gemeinde Westerkappeln, um genau zu sein. André Hergemöller aus Metting hat Fotos bei einer Radtour aufgenommen und er schreibt dazu, ein wirklich surrealer Gänsehautmoment, der die derzeitige große Dürre hier im nördlichen Tecklenburger Land sehr plakativ und beeindruckend zum Ausdruck bringt. Ja, das kann man wohl sagen, denn diese Wolke, die wir hier gerade sehen, das ist kein Rauch, sondern eine Staubwolke. Und an dieser Stelle schauen wir jetzt mal, wie es weitergeht mit dem Wetter. Hier sind die Aussichten. In der Nacht lassen letzte Schauer vom Abend nach und im Anschluss bleibt es trocken. Es gibt ein paar lockere Wolken, zum Teil ist der Himmel aber auch sternenklar. Die Temperaturen sinken bis zum Morgen auf 16 bis 14 Grad. Morgen Vormittag einige Wolken, aber auch die Sonne kommt raus, dazu meistens trocken bei 23 bis 24 Grad. Am Nachmittag lockern die Wolken immer mehr auf, Schauer und Gewitter sind eher selten. Es wird wieder warm, die Temperaturen steigen auf 27 bis 28 Grad. Weiter geht's mit den Aussichten. Samstag erst oft wolkig, später dann mehr Sonne und trocken. Mit starken Windböen ist es deutlich frischer, rund 23 Grad. Auch Sonntag windig und kühler. Neben Sonne gibt's auch dickere Wolken und zeitweise ein paar Schauer, nur noch höchstens 21 Grad. Am Montag trocken, mal Sonne, mal Wolken und maximal 22 Grad. Zum Schluss der Wettertrend. Dienstag bleibt es meistens trocken, bei vielen Wolken, aber auch ein bisschen Sonne. Dann wird es unbeständiger danach, dann kommen auch ein paar Schauer runter. Vielen Dank fürs Zuschauen. Hier geht es um 20.15 Uhr in wunderschön nach Estland. Freuen Sie sich schon mal auf Stille, Strände und Natur pur. Vorher aber wie immer noch alle wichtigen Nachrichten von diesem Donnerstag. Jetzt die Tagesschau.
0: Das wird ein aufregender Abend für zwei Tiere aus dem Tierpark in Herford. Denn die beiden hier, zwei Uhus, flattern heute Abend in die Freiheit. Als Baby-Uhus wurden sie gerettet, jetzt müssen sie für sich selbst sorgen.
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0: Einen schönen guten Abend. Ja, vielleicht erinnern Sie sich noch an die beiden kleinen Uhus aus Kirchlengern. Im Mai mussten sie gerettet werden, weil ihr Nest am Kraftwerk für die neugierigen Jungvögel zur gefährlichen Falle geworden war. Falkner aus dem Tierpark Herford haben die beiden damals aufgenommen und großgezogen. Heute steht wohl der schönste Moment dieser Geschichte an. Die Uhus kehren zurück in die Freiheit und sollen ausgewildert werden.
8: Ob die beiden schon wissen, dass heute ein ganz besonderer Tag ist, dass es am Abend in die Freiheit geht? Zumindest unsere Kamera ist für sie etwas Besonderes und das aufgeplusterte Gefieder zeigt, dass sie diesen Besuch auch nicht besonders gut finden. Wir gucken deshalb auch nur ganz kurz vorbei. Etwas mehr als zwei Monate waren die beiden im Tierpark. Heute Abend werden sie ausgewildert.
9: Die machen aber wirklich einen sehr stabilen Eindruck, einen sehr fitten Eindruck, einen aufgeweckten Eindruck. Und die fliegen hier auch in unserer Flugvoliere auch schon ganz prächtig. Also ich denke, das wird gut laufen.
8: Hier am Kraftwerk Kirchlengern wurden die beiden Baby-Uhus im Mai eingefangen. Der Grund, sie hätten abstürzen können aus 35 Metern Höhe. Weil sie noch nicht fliegen konnten, hätten sie das nicht überlebt. Dieses Video zeigt den Moment, als eine Falknerin beherzt zugreift und den ersten Uhu zu packen kriegt. Im Tierpark wurde den beiden auch beigebracht, auf Mäusejagd zu gehen. Das können sie jetzt und der Tierparkchef freut sich auf heute Abend.
9: Und wenn du dann diesen Kasten aufmachst und die dann, ich sag jetzt mal, einfach losfliegen in die Weite, das ist schon ein sehr schönes Gefühl, weil wir dann Artenschutz betrieben haben.
8: Gut fünf Monate sind die beiden jetzt alt, Zeit auf eigenen Beinen zu stehen. Ihr neues Revier wurde so ausgesucht, dass es dort noch keine anderen Uhus gibt, denn die würden die beiden Neulinge attackieren. Ab heute Abend wird es ernst, das neue Leben in Freiheit.
0: Ja genau, heute Abend um 9 Uhr sollen die Uhus ausgewildert werden. Ob die beiden dann ganz aufgeregt sofort in die Freiheit geflogen sind oder vielleicht am Anfang doch etwas skeptisch und vorsichtig waren, das erzählen und zeigen wir Ihnen dann morgen hier in der Lokalzeit. Ja, und in Halle soll es erstmal keine christliche Georg-Müller-Schule geben. Der Stadtrat hat gestern gegen einen entsprechenden Antrag gestimmt. Auf diesem ehemaligen Industriegelände in Halle wollte die Bielefelder Schule eine Realschule bauen. Aufgeben will die Georg-Müller-Schule aber trotzdem noch nicht. Sie will an ihren Plänen für eine Realschule festhalten und hat nach eigener Aussage schon zwei andere Grundstücke im Blick. Das sorgt für Diskussionen und auch für Befürchtungen in der Schullandschaft im Kreis Gütersloh. Georg Müller ist eine christliche Bekenntnisschule. Viele Studierende der Unis und Fachhochschulen in Ostwestfalen-Lippe leben noch zu Hause bei den Eltern. In Bielefeld und Paderborn sind das mehr als 40%. Damit liegt der Wert deutlich über dem Bundesdurchschnitt. Erhoben hat diese aktuellen Zahlen das Zentrum für Hochschulentwicklung in Gütersloh. Hier wohnen laut der Umfrage sogar 70% im Hotel Mama oder Papa. Hauptgrund hierfür sind die teuren Mieten. Um zur Uni oder Fachhochschule zu kommen, nutzen die Studierenden in Bielefeld und Paderborn meistens Bus und Bahn. In Minden oder Lemgo pendeln sie mit dem Auto. Ja, es gibt Projekte aus der Schulzeit, die vergisst man nie. Nicht, weil sie benotet wurden, sondern weil man gemeinsam etwas geschaffen hat. Genauso ein Projekt haben Schülerinnen und Schüler der Russheide-Schule in Bielefeld auf die Beine gestellt. An der Grundschule lernen Kinder aus vielen unterschiedlichen Kulturen. Zusammen rund 80% haben eine internationale Familiengeschichte. Und genau diese Vielfalt ist zur Inspiration geworden. Gemeinsam haben sie über Monate ein eigenes Musical entwickelt mit einer Geschichte und Musik, die eigens für sie geschrieben wurde.
10: Alle Schülerinnen und Schüler der Russheide-Grundschule sind heute da. Vor der großen Bühne und hinter der großen Bühne. Generalprobe für ihr eigenes Musical. Einige werden gleich im Rampenlicht stehen, so wie Liz.
11: Ich bin richtig aufgeregt und auch ein bisschen ängstlich, dass ich meinen Text vergesse oder irgendwas hinlaufe, obwohl ich woanders hin muss.
10: Liz spielt eine Tierpflegerin. Alle Klassen haben über Monate Lieder eingeübt, extra für sie komponiert von Profimusiker Felix Hastrich.
12: Sowohl die Lehrer als auch die Schüler und ich und wer da alle mit beteiligt ist, wissen, wir arbeiten auf dieses Ziel hin und wir müssen jetzt das zusammen hinkriegen und yay, wir singen alle mit und wir gehören alle dazu.
10: Die Scheu, laut zu singen, ist längst abgelegt.
12: Selbst die coolsten Jungs, die ungefähr so am Anfang auf ihrem Stuhl lagen, saßen auf einmal so da und haben sich aufgerichtet und dachten, haben sich so umgeguckt, okay, was machen wir hier und haben mitgemacht. Und da waren total tolle Talente dabei, die man so ab und zu mal rausgehört hat. Also beeindruckend.
10: Das große Projekt hat die ganze Schule monatelang beschäftigt. Singen, basteln und immer wieder die Texte üben. So ist die Schulgemeinschaft noch enger zusammengerückt.
13: Wir sind ein Team. Wir machen alles zusammen eigentlich. Wir haben uns auch sehr viel Mühe gegeben alle. Und das macht auch sehr viel Spaß.
10: Nach der Generalprobe ist vor der großen Premiere.
14: Man ist sehr aufgeregt.
10: Der Tag ist da. Gleich geht's los.
15: Wo sind meine Eltern?
10: Eltern, Großeltern, Verwandte und Bekannte, über 500 strömen in den großen Saal. Und dann geht die erste Aufführung los.
12: Musik ist die einzige Sprache, die überall auf der Welt verstanden wird. Das heißt, egal welche Kulturen, in welchem Kreis, in welcher Schule zusammenkommen, wir singen gemeinsam. Wir haben lustige Lieder, schnelle Lieder, langsame Lieder. Das versteht jeder, da kann jeder mitmachen. Eine Gemeinschaft durch Musik, weil dabei alle an einem Strang ziehen können, egal wo man herkommt.
10: Die Russheide-Schule hat mit ihrer großen Vielfalt etwas Besonderes geschafft.
16: Richtig schön, dass wir es geschafft haben, dass wir es dann wahrscheinlich auch richtig gut gemacht haben.
10: Großer Applaus, die Belohnung für all den Einsatz. Die Gemeinschaft gestärkt und Erinnerungen geschaffen, die bleiben werden.
0: Ja, die besten Ideen entstehen manchmal aus den eigenen Erfahrungen. Vier Studentinnen der THOWL in Lemgo wollten nicht länger jeden Monat zu Schmerzmitteln greifen und haben sich gefragt, geht das nicht auch anders? Aus dieser Idee ist ein Keks entstanden, der Frauen bei Menstruationsbeschwerden unterstützen soll. Entwickelt haben sie ihn komplett selbst und für ihre innovative Idee wurden die vier Studentinnen inzwischen sogar ausgezeichnet.
17: Ihr eigener Keks, frisch aus dem Ofen. Vor etwa 10 Monaten hat der nur in ihrer Vorstellung existiert.
18: Es ist ja eine Reise, die man macht. Angefangen mit der Idee, mit der Überlegung, ist das überhaupt umsetzbar? Man hat verschiedene Versuche. Und ist man mal ehrlich, es geht ja nicht immer direkt alles gut. Dann sind natürlich auch Phasen dabei, wo man denkt, oh, können wir das überhaupt machen? Ist das schaffbar?
17: Ist es. Im Backlabor der THOWL haben die Masterstudentinnen am Rezept gefeilt. Ihr Ziel? Ein Lebensmittel, das bei Regelschmerzen hilft. Weil man warme Tees oder eine Wärmflasche eben nicht immer dabei hat.
18: Wir wollen eben eine Alternative zu einem Arzneimittel schaffen, denn andauernd Arzneien zu nehmen ist einfach auch nicht gut für den Körper. Es ist vielleicht auch ein unschönes Gefühl, was man da selber hat, dass man dann immer sagt, okay, um jetzt irgendwie im Takt zu funktionieren, muss ich jetzt erstmal eine Ibu nehmen.
19: Wir hatten tatsächlich auch eine eigene Umfrage dazu gemacht und da kam auch raus, dass gerade während der Menstruation das Snackverhalten erhöht ist bei Frauen und dementsprechend ja, dadurch, dass wir ein Team sind, was größtenteils aus Lebensmitteltechnologinnen besteht, haben wir uns gedacht, okay, dann machen wir einen Keks.
17: Aber wie hilft ein Keks bei Schmerzen? Die Studentinnen haben sich dafür mit den sogenannten Teedrogen vertraut gemacht. Ein Wirkversprechen geben sie natürlich nicht, aber Brennnesselpulver, Gänsefinger oder Frauenmantelkraut können beruhigend wirken.
18: Insgesamt ist die Mischung so ausgelegt, dass wir Kräuter ausgesucht haben, welche dafür bekannt sind, krampflösend zu wirken, aber auch entzündungshemmend zu wirken. Wir setzen zum Beispiel auch Ingwer oder Kurkuma ein.
17: Aber so richtig appetitlich sieht der Teig erstmal nicht aus.
19: Natürlich, es schmeckt schon kräutrig, aber wir haben eine leichte Zitronennote mit drin, dass es eben auch dann viele Geschmäcker anspricht.
2: Okay. Ja. Klappe zu, weiter geht's.
17: An ihre Cookies mit Wirkungen haben die vier hohe Ansprüche.
18: Er muss formstabil sein, auch backstabil. Er soll natürlich auch schmecken. Und das waren alles so Herausforderungen, ja, denen wir uns stellen mussten. Aber mit ein paar Versuchen haben wir das dann ganz gut geschafft, da einen guten Mix aus allem zusammenzustellen.
17: Mit ihrem Keks haben sie einen bundesweiten Ideenwettbewerb gewonnen. Bald reisen sie nach Paris, um sich gegen Konkurrenz aus ganz Europa durchzusetzen.
19: Aber dass es tatsächlich so gut ankommt und auch geschmacklich tatsächlich so gut ankommt, damit haben wir gar nicht gerechnet. Und dementsprechend hat das natürlich nochmal ganz andere Türen geöffnet und auch nochmal die Leidenschaft für dieses Produkt einfach nochmal deutlich verstärkt.
17: Noch ist alles Handarbeit, aber die vier haben Pläne, wie es im großen Stil laufen könnte. Und vielleicht stehen ihre Menstruationskekse ja bald im Supermarktregal. Aber wie schmeckt der denn jetzt, der Kräuterkeks?
19: Er schmeckt einfach lecker. Also anders, als man erwarten würde.

0: Gesundheit oder mit Vitaminen zu setzen sind. Das wird mehr. Das Problem ist so ein bisschen, dass man kein Wirkversprechen machen darf. Das ist bei Lebensmitteln halt nicht möglich. Man kann halt nur so ein bisschen was andeuten. Wirklich, es ist halt kein Medikament.
1: Genau, und das dürfen auch die vier Mädels, die beiden oder vier Studentinnen, die wir gerade gesehen haben, auch nicht machen, richtig?
0: Genau, das ist so ein bisschen das Problem. Das ist ein schmaler Grat, wo wir uns da befinden. Und genau daran müssen wir jetzt arbeiten, zu gucken, wie man die Message trotzdem transportieren kann, dass es der Endverbraucher versteht.
1: Und Frauengesundheit, wird das mehr zum Thema jetzt im Supermarkt und auch in der Ernährung?
0: Ja, es wird insgesamt ein Thema. Gesundheit kommt sowieso mehr in die Ernährung rein. Auch das Thema Darmgesundheit hört man ja immer wieder. Ballaststoffe, Fermentation, da passiert ganz viel. Und da sind die Zielgruppe auch halt eher Frauen.
1: Sie betreuen ja noch viele weitere Teams. Und von Ihrer Uni, da gibt es ja auch viele, die wirklich Start-ups gründen. Womit kann man sich denn gerade selbstständig machen? Was macht denn gerade Sinn?
0: Also wenn wir wirklich von Trends sprechen, sind so drei Trends dabei. Ich würde sagen, Fermentation ist was. Es ist Ballaststoffe, es ist Nachhaltigkeit. Und Nachhaltigkeit ist wirklich so sehr vorrangig.
1: Fermentation, vielleicht können Sie das noch mal kurz erklären. Das heißt,
0: was sind das? Das sind Mikroorganismen, Hefen oder Milchsäurebakterien, die dann Zucker abbauen und das Produkt so ein bisschen verändern. Man kennt das vielleicht vom Sauerteigbrot oder vom Joghurt oder vom Sauerkraut auch. Und das wird halt dann gezielt eingesetzt, um neuartige Lebensmittel wie veganen Käse oder so herzustellen.
1: Was sind denn gerade so Dinge, die bei Ihnen gegründet werden oder woran Ihre Studenten arbeiten?
0: Also wir haben zum Beispiel ein Team, das ist ganz spannend, die nehmen einen Schimmelpilz und nutzen die sogenannten Nebenströme, das, was man vielleicht als Abfall bezeichnet, nur wir sagen in der Lebensmittelindustrie mal Nebenstrom. Die nehmen das, was übrig ist vom Prozess und lassen den Schimmelpilz darauf wachsen, der ernährt sich davon und dann kann man im Grunde einen Teil des Pilzes ernten und nutzt das als veganes Pilzprotein. Und ein anderes Beispiel ist zum Beispiel ein Team, die machen aus Rote-Bete-Pulver, machen die fettfreie Chips und können
1: und die
0: damit
1: schmecken?
0: Auch. Ja, total lecker. Super lecker sind die echt.
1: Und noch dazu fettfrei, perfekt. Jetzt die vier Studentinnen nochmal zum Beispiel zu nehmen. Also die haben jetzt ihren Keks, die haben auch schon ihre Verpackung, der Keks schmeckt. Was muss aber jetzt noch bedacht werden, damit es auch wirklich weitergehen kann?
0: Also wir müssen jetzt überlegen, noch ein bisschen im Thema Marketing zu arbeiten, noch mal zu gucken, wo positionieren wir, wie kommen wir an die Rohstoffe, sodass es mit dem Preis besser funktioniert. Wo wollen die platzieren? Gehen die Richtung Handel, gehen die Richtung Drogerie oder E-Commerce? Also es sind ganz unterschiedliche Wege. Wie wird die Werbung einschlagen? Und was machen wir so ein bisschen, wie bauen wir das Business auf? Das heißt, sie sind technologisch jetzt schon recht weit, aber das Business fehlt halt noch.
1: Und jetzt noch ganz schnell, ganz wichtig zum Schluss, dieser Wettbewerb, bei dem Sie in Paris auch teilnehmen, wie wichtig ist dann auch so eine Veranstaltung?
0: Ja, total, weil Sichtbarkeit ist halt der ausschlaggebende Punkt. Wenn man sichtbar wird, dann kann man halt irgendwann verkaufen, sonst kann man so viel entwickeln, wie man will. Das sieht halt dann keiner. Und mit so einem Wettbewerb kann man halt einfach Sichtbarkeit generieren.
1: Wir sind gespannt und schauen weiter, ob diese Sichtbarkeit dann jetzt in die Realität kommt und die Mädels damit durchstarten. Vielen Dank für Ihren Besuch.
0: Dankeschön.
1: Ganz anderes Thema bei uns jetzt. Ja, die Geschichte Bethels in der Zeit des Nationalsozialismus beschäftigt Forschende bis heute. Eine neue Studie erweitert dieses Wissen jetzt um eine wichtige Perspektive. Auf Grundlage tausender Krankenakten haben Historiker den Alltag der Menschen rekonstruiert, die zwischen 1924 und 1949 in Bethel lebten. Die Ergebnisse liegen jetzt in einem neuen Buch vor.
2: Wie war das Leben für die Patienten in Bethel damals, in der Zeit vor, während und nach dem Nationalsozialismus? Für ihre Studie sind Marion Hulverscheid und Uwe Kaminski tief in diese Jahre eingetaucht und haben die Geschichten der Betroffenen rekonstruiert.
3: Der Alltag im Bereich der Patienten, die an einer Epilepsie litten oder eine psychiatrische Erkrankung hatten, der war sehr restriktiv im Allgemeinen. Und das hieß, dass man eigentlich in größeren Bettensälen auch untergebracht war und dann zunehmend auch zur Arbeit innerhalb der Einrichtung herangezogen wurden.
2: Und wer nicht arbeiten kann, bekommt in Kriegszeiten weniger zu essen. Kaum Privatsphäre, strenge Regeln. Es sind harte Bedingungen dafür, dass sich Bethel schon damals die Barmherzigkeit auf die Fahne geschrieben hatte.
4: Wir wissen aus der Literatur und aus Studien zum Ersten Weltkrieg, dass es AnstaltspatientInnen deutlich schlechter ging im Ersten Weltkrieg. Und wir wissen auch, dass es im Zweiten Weltkrieg in der Zeit des Nationalsozialismus

0: Nationalsozialismus, in der Nachfolge der T4-Krankenmordaktion und der dann dezentralen Euthanasie es hohe, hohe Sterbeziffern gab in einzelnen Anstalten.
1: Die Frage ist also, gab es das, die sogenannte Euthanasie, auch in Bethel? Wurden auch hier kranke Menschen getötet, absichtlich sterben gelassen oder an die Nazis ausgeliefert?
2: Euthanasie selbst oder Abtransporte auch im Rahmen der Euthanasie als solcher haben in Bethel im Allgemeinen nicht stattgefunden. Ausnahme sind die jüdischen Patienten und Patientinnen, sodass dann 7 letztlich auch zu Tode gekommen sind.
1: Bethel widersetzt sich den Nazis, aber nur teilweise. Zwangssterilisationen an kranken Menschen führen sie, so die Studie, bereitwillig durch, kommen den Nazis hier entgegen.
2: Bethel hat natürlich eine sehr affine Haltung zunächst mal zum Nationalsozialismus gehabt. Friedrich von Bodelschwingh selbst war ganz sicher ein Antisemit zum Beispiel. Er war auch Antidemokrat.
1: Und die Barmherzigkeit Bethels blieb damals nur manchen vorbehalten.
3: Sommerabende laden einfach dazu ein, möglichst viel Zeit draußen zu verbringen. Und genau dafür gibt es in Bielefeld den Abendmarkt auf dem Klosterplatz. Bis Ende August treffen sich dort jeden Donnerstag Menschen aus der ganzen Region auf ein Glas Wein oder zum Essen, für Live-Musik oder einfach um den Feierabend gemeinsam ausklingen zu lassen. Unsere Reporterin Annika Kroos mischt sich heute unter die Besucher. Annika, hast du schon jemanden kennengelernt?
4: Ja, tatsächlich. Also ich habe schon Bert und seine Freunde kennengelernt. Die stehen da vorne, weil es hier immer nämlich besonders voll ist und man einen schlechten Tisch bekommt. Deswegen haben diese Freunde Bert dabei. Bert, das ist der Bügeltisch, das Bügelbrett, so heißt das im Geschäft. Und das haben die jetzt umfunktioniert zu einem Stehtisch, haben das hübsch dekoriert mit Lämpchen drauf und Untersetzern. Also ich finde, das ist eine ganz hervorragende Idee und lädt natürlich auch immer dazu ein, ins Gespräch zu kommen. Jetzt bin ich hier aber bei Ute Flottmann. Die ist zum ersten Mal tatsächlich beim Abendmarkt mit ihrem Coffee-Bike. Und da habe ich mich natürlich als erstes gefragt, Ute, Mensch, heute ist doch so ein Wetter für Aperol und Wein. Wie läuft es denn mit Kaffee?
5: Naja, Aperol, ne? Es geht. Also der eine oder andere Espresso wird auch gerne getrunken oder auch mal der andere Special bei mir hier, auch mit Kaffee oder auch die Coffee-Bike-Limo.
4: Auch mit dem Schuss?
5: Nö.
4: Das erklärt dann wahrscheinlich einiges. Aber jetzt bist du dabei beim Abendmarkt. Diese Saison, 8 Termine sind es insgesamt. Warum hast du dich entschlossen, überhaupt dich zu bewerben, um hier mitzumachen?
5: Ich mag den Abendmarkt, ich mag die Atmosphäre hier. Ich war hier viele Jahre lang auch mit Freunden abends immer unterwegs. Dann habe ich gedacht, als ich mich jetzt selbstständig gemacht habe mit dem Coffee-Bike, da möchtest du dabei sein.
4: Jetzt ist es ja der zweite Abend. Wie lief denn der erste?
5: Der lief auch gut. Also ich bin zufrieden.
4: Okay, wir gucken mal, was wir noch für dich tun können. Was ist denn dein Renner eigentlich?
5: Mein Renner, den ich total gerne mag, ist der Eist Vanille Karamell Latte.
4: Dann würde ich den jetzt gerade schon mal bestellen. Ute, dir viel Erfolg. Wir sehen uns gleich. Also der Abendmarkt in Bielefeld, der hat wirklich viele, viele treue Fans. Das sieht man auch natürlich an Ute. Und jetzt schauen wir mal, mitten im Getümmel gehen wir hier mal rein. Es ist hier wirklich leicht, Leute kennenzulernen. Man hat ja auch viel Gesprächsstoff. Also es gibt 11 Gastronomiebetriebe, die hier mitmachen. Da kann man über das Essen, über die Getränke reden. Es gibt Live-Musik, die kommt heute Abend vom Duo White Coffee. Die stehen da vorne eigentlich auf der Bühne, machen aber gerade Pause. Eigentlich Jazz und Pop, die sind bestimmt gleich wieder dran, wenn sie durchgeatmet haben. Und das Konzept des Bielefelder Abendmarkts, das kommt natürlich von Bielefeld Marketing und da ist unter anderem die Pauline Ahrens dabei, die steht hier bei mir. Ich muss sie mal einmal stören. Pauline, wir haben uns auf du geeinigt. Pauline, du bist auch privat hier heute Abend übrigens mit der ganzen Mannschaft von Bielefeld Marketing. Was ist denn für dich persönlich das Schönste am Abendmarkt?
6: Ich glaube einfach die Stimmung. Ich meine, man sieht es hier, alle sind gut drauf, obwohl heute Nachmittag noch ein kleiner Schauer war. Und ja, ich glaube, die Leute wollen es sich einfach nicht nehmen lassen, nach einem harten Donnerstag-Arbeitstag nochmal ja, ein nettes Getränk zu trinken.
4: Genau. So läuft das bei Bielefeld Marketing. Abends noch ein nettes Getränk zusammen.
6: Nach Feierabend.
4: Also das Konzept ist ja recht simpel. Man stellt ordentlich viele Bierzeltgarnituren hin, sorgt für Musik und Getränke. Das hört sich einfach an. Ist es wahrscheinlich aber doch nicht ganz so einfach?
6: Genau, also steckt schon ein bisschen mehr dahinter, ne? Als jetzt nur ein paar Bierzeltgarnituren aufzustellen. Wir hatten dieses Jahr aber natürlich besondere Herausforderungen durch die Baustelle, die hier ist. Und ja, wir haben auch den Schulhof angrenzend, das ist auch immer so eine kleine Herausforderung. Aber ja, ich glaube, wir haben es ganz gut hinbekommen.
4: Ja, und ihr habt die Rockakademie OWL mit, nämlich genau für die Bands, die dort auftreten. Warum habt ihr euch da Unterstützung gesucht?
6: Die Rockakademie hat einfach einen viel besseren Draht zu kleineren Newcomern aus der Region, irgendwie kleinere Bands. Und ja, wir buchen natürlich immer nur so die größeren Leute für Leinewebemarkt und Co. Und das ist ganz schön, auch einfach mal aus der Region ein paar kleinere Künstler zu haben und denen hier so die Fläche zu bieten, sich auch mal ein bisschen zu präsentieren.
4: Dann Dankeschön dafür. Noch einen schönen Feierabend mit Bielefeld Marketing. Und heute Abend geht das hier noch bis 21:30. Aber man sieht es schon, also einen Platz zu finden ist wirklich Glückssache. Da macht man es vielleicht wie die Freunde von Bert und bringt einfach mal ein Bügelbrett mit.
3: Das mache ich auf jeden Fall nach. Bester Tipp, Bügelbrett mitnehmen. Dankeschön, Annika Groß. Ja, und sie gehört für viele zum Sommer einfach dazu und versprüht bis heute jede Menge Nostalgie. Die Sommerrodelbahn. Kaum zu glauben, dass ihre Geschichte mit einem ganz besonderen Einfall begann. Die Sommerrodelbahn in Ibbenbüren wird 100 Jahre alt und blickt auf eine außergewöhnliche Entstehungsgeschichte zurück.
7: Es ist irgendwie schon seltsam, dass eine simple Rodelbahn seit Jahrzehnten zuverlässig immer wieder Tausende von Besuchern anlockt. Die Bahn ist nur 120 Meter lang. Besondere Aufreger wie gewagte Kurven gibt es nicht. Früher war die Bahn eine echte Sensation, denn sie war in Deutschland einmalig. Wenn Barbara und Luisa Derhacke auf die Geschichte der Sommerrodelbahn zurückblicken, dann sind sie stolz. Gegründet hat die Hermann Derhacke 1926 und seine Bahn wurde schnell ein Erfolg.
8: Es gab ja zu der Zeit kaum Ausflugsziele. Und viele strömten hierhin. Es war Sonntagsausflug. Es wurde dann später, als die Gastronomie eröffnet wurde, sogar mit Musik und Tanz aufgewartet. Und es war richtig eine Attraktion, allerdings zu der Zeit nur für Erwachsene.
7: Während vor dem Krieg kurioserweise praktisch nur Erwachsene rodelten, wurde die Bahn später vor allem zur Kinderattraktion. Das lag auch daran, dass die Familie Derhacke 1958 neben der Bahn einen Märchenwald eröffnete, der die Attraktivität der Anlage noch erhöhte. Weil dieses Angebot damals einzigartig war, kamen Besucher aus einem Umkreis von weit über 100 Kilometern.
8: Es kamen viele Leute mit dem Zug von außerhalb. Und die wurden in Ibbenbüren am Bahnhof abgeholt von dieser Busfirma Strier und zu uns gebracht.
7: Alte Fotos zeigen den überfüllten Busparkplatz, aber auch die Menge an Rädern und Motorrollern. Der Boom hielt bis weit in die 70er Jahre an. Jetzt wurden zwar überall in Deutschland Freizeitparks gegründet, aber die mussten erst bekannt werden. Die Sommerrodelbahn war es längst und man achtete mit immer neuen Erweiterungen darauf, dass die Anlage attraktiv blieb. Heute leitet Luisa Derhacke, die Urenkelin des Gründers, die Sommerrodelbahn. Für sie ist das hier eine Herzensangelegenheit.
9: Das ist wie der eigene Garten, also das eigene Zuhause. Man möchte, dass es gut aussieht. Man freut sich, wenn die Gäste zufrieden sind. Das ist quasi der Dank und der Lohn dafür. Man kann seine eigene Kreativität reinstecken und lebt das Ganze auch mit jeder Entscheidung mit.
7: Andere Freizeitparks sind größer, bunter, wilder. Die Sommerrodelbahn lebt von ihrem Retro-Charme und davon, dass viele Gäste immer wieder kommen.
10: Ich komme hier hin, seitdem ich selber Kind war, ganz klein, als Jahrgang 63. Kann man sich vorstellen, wie lange ich hier bin. Ich bin hier als Jugendliche hingekommen, ich bin mit meinem damaligen Freund hier hingekommen, dann mit meinen eigenen Kindern und jetzt heute bin ich mit dem kleinen Enkelkind das erste Mal hier. Und es ist immer wieder faszinierend zu sehen, was damals da war und vor allen Dingen, wie gut alles noch erhalten ist.
7: Und so, wie es früher einmal war, so soll es auch bleiben. Am besten weitere 100 Jahre.
3: Ja, und bevor wir Ihnen heute das Zuschauerfoto zeigen, wollen wir Ihnen mal zeigen, falls Sie uns auch Ihr Zuschauerfoto schicken möchten, dann bitte Folgendes beachten.
11: Ihr Foto für die Lokalzeit OWL. Schicken Sie uns ein Bild für unsere Wettermoderation. Ob klassisches Wahrzeichen, Naturfoto oder der besondere Blick fürs Detail. Ihrer Kreativität sind keine Grenzen gesetzt. Sollten Sie das Foto per Smartphone schießen, dann möglichst nicht hochkant, sondern im Querformat. Per Mail mit kurzem Infotext an studio.de. www.bielefeld@wdr.de.
3: Ja, wir haben heute ganz liebe Grüße von unserer treuen Zuschauerin Marion Schröder aus Löhne bekommen. Sie hat seit Jahren ganz besondere Nachbarn nebenan wohnen. Schauen Sie mal. Ein Rabenkrähenpärchen hat ihr Nest ganz oben in einer großen Eiche. Sie schreibt, jedes Jahr kommen sie dann mit ihrem Nachwuchs auf unser Grundstück und füttern sie mit den kleinen heruntergefallenen Kirschen. Dankeschön für das Foto. Ja, und es bleibt zunächst warm, aber am Wochenende strömt dann schon spürbar kühlere Luft zu uns. Ausführlichere Details gibt es jetzt im Wetter. In der Nacht auf Freitag lassen die Schauer etwas nach und zum Morgen überwiegt oft der trockene Eindruck. Dabei kühlt die Luft auf Werte zwischen 16 Grad an der Lippe und 14 Grad im Ravensberger Land ab. Am Freitagvormittag gibt es neben vielen Wolken auch etwas Sonne. Dabei besteht die Möglichkeit für ein paar Schauer und Gewitter. Ansonsten bleibt es oft auch trocken. Am Nachmittag zeigt sich ein ähnliches Bild. Bis zum Abend lockert es dann etwas besser auf. Dazu werden Temperaturen von 26 Grad im Sinnfeld bis 28 Grad im Delbrücker Land erreicht. Am Samstag erst wolkig, später mehr Sonne mit starken Windböen aus Nordwest, spürbar kühler mit rund 22 Grad. Am Sonntag in kühler Nordseeluft mit starken Windböen, Sonne neben dickeren Wolken um 20 Grad. Am Montag weitgehend trocken, bei frischen Windböen werden es etwa 21 Grad. Am Dienstag bleibt es meist trocken bei vielen Wolken, aber auch Sonne. Dann wird es zeitweise etwas unbeständiger. Neben trockenen Abschnitten treten ein paar Schauer auf. Die Sonne kommt zwischen einigen Wolken aber auch immer wieder zum Vorschein. Nach der Tagesschau geht es hier bei uns weiter mit Wunderschön. In Estland entdeckt Ramon Bobasade weite Landschaften, einsame Strände und ein Land, in dem Natur, Abenteuer und erstaunliche Ruhe ganz nah beieinander liegen. Und morgen ist dann hier für Sie meine liebe Kollegin Christina Sterz. Also bleiben Sie gerne dran hier im WDR. Einen schönen Abend Ihnen.

0: Die kleine Feuerwehr in Eschenbach. Es war nämlich Richtfest für ein neues Gerätehaus. Das ist bereit für den Einsatz. Das alte Gerätehaus war letzten Herbst abgebrannt.
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0: Schön, dass Sie dabei sind. Guten Abend. Ja, letzten Herbst musste die Feuerwehr in Netphen-Eschenbach bei sich selbst löschen. Ihr Gerätehaus hat nämlich gebrannt und ist abgebrannt. Albtraum für eine Feuerwehr. Heute war dann ein kleines Richtfest für ein Übergangsgerätehaus. Aber die Erinnerung an den Brand im September begleitet die Truppe auch heute noch.
2: Man müsste mal wieder fegen. Aber außer dem Fußboden ist nichts mehr übrig vom Feuerwehrstandort Eschenbach. In dieser Nacht vor einem Dreivierteljahr war das ganze Haus vernichtet worden.
3: Es war eine ganz besondere Situation in der Nacht. Die eigene Unterkunft in Flammen, das hat man nicht so häufig, Gott sei Dank. Und man muss sich dann erstmal neu sortieren, weil die Feuerwehr, die eigentlich zu dem Brand fährt, ist betroffen, kann man in diesem Moment erstmal nicht mehr einsetzen. Die Kameraden haben geistesgegenwärtig gehandelt und haben die beiden 3 bzw. 5 Jahre alten Löschfahrzeuge trotz des offenen Dachstuhlbrandes noch beide unbeschadet aus dem Gerätehaus rausfahren können.
2: Heute am frühen Abend in Eschenbach. Hier ist der frische Rohbau für das Übergangsheim der Feuerwehr. Halb Zelt, halb Bau. Es wird Garage, Umkleide und vor allem Hoffnungsträger.
4: Ja, zum einen und das Wichtigste, die Stimmung. Weil wir heute Richtfest feiern, mal was Positives haben nach diesen negativen Ereignissen. Die Kameraden kommen wieder schneller zu ihren Fahrzeugen, die kommen schneller an ihre Einsatzorte, wofür diese Station ja gedacht ist. Wir müssen nicht erst bis nach Netphen und dann an den Einsatzort, sondern können direkt von hier starten.
2: Wie gesagt, es ist ein Übergang. Auf diesen Archivbildern sieht man, eine Reparatur des alten Standorts wurde versucht, aber abgebrochen.
3: Wir müssen neu bauen. Wir brauchen ein neues Feuerwehrgerätehaus. Den heutigen Arbeitsschutzbestimmungen entsprechend. Feuerwehr braucht allgemein mehr Platz, aber auch der Arbeitsschutz muss funktionieren. Und deshalb werden wir wahrscheinlich den hinteren Teil des Gebäudes mitnutzen müssen und werden da einen Neubau errichten.
2: Der heutige Tag war immerhin ein erster Schritt in diese Richtung.

0: Und auch bei der Feuerwehr in Lüdenscheid gibt es übrigens was zu feiern. Der Grundstein für die neue Feuer- und Rettungswache in der Innenstadt ist heute gelegt worden. 69 Millionen Euro kostet der Neubau. Viel Geld also nimmt die Stadt in die Hand, aus gutem Grund. Denn die alte, die wir hier sehen, ist baufällig.
1: Die Suche nach einem neuen Standort hat jahrelang gedauert. Am Ende fiel die Wahl auf ein ehemaliges Industriegelände in der Innenstadt. Allein die Vorbereitung des Geländes war aufwendig. Rund 40.000 Kubikmeter Erde und Fels mussten abgetragen werden. Mittlerweile hat der Hochbau begonnen. Die alte Feuer- und Rettungswache hat damit ausgedient.
2: Im momentanen Standort der Feuer- und Rettungswache am Dukatenweg haben wir zu viele Kurven, zu viele kleine Straßen. Und hier an der Hauptverkehrsstraße sind wir einfach besser ausgestattet. Wir werden schneller die Einsatzfahrzeuge besetzen können, weil die Rahmenbedingungen, das heißt die Platzverhältnisse um die Fahrzeuge, ganz einfach so werden, wie es auch Unfallverhütungsvorschriften, wie es moderne Einsatzfahrzeuge benötigen.
1: Die alte Wache ist außerdem baufällig, zu eng und für einen modernen Feuerwehrbetrieb schlicht nicht mehr geeignet. Über 80 hauptamtliche Feuerwehrleute arbeiten noch dort rund um die Uhr 365 Tage im Jahr. Anfang 2028 werden sie dann in die neue und sehr viel modernere Wache ziehen.
0: Auf der Röhrtalbahn zwischen Arnsberg, Neheim-Hüsten und Sundern werden wohl keine Züge mehr fahren. Ein neues Gutachten gibt es, das sagt, es lohnt sich nicht mehr, die Strecke wieder in Betrieb zu nehmen. Die Kosten dafür wären laut Gutachten fast dreimal so hoch wie der Nutzen. Der Nahverkehr Westfalen-Lippe hatte das Gutachten in Auftrag gegeben und will die Pläne jetzt erstmal nicht weiterverfolgen. Frauen kennen das. Regelschmerzen können den Körper regelmäßig außer Gefecht setzen, jeden Monat für ein paar Tage. Dagegen helfen könnte ein Rezept. Jetzt nicht vom Arzt, sondern für einen Keks. Die Idee kommt hier aus Westfalen von vier Studentinnen an der THOWL in Lemgo. Ein Keks gegen Schmerzen. Das Rezept haben wir uns mal angeguckt.
3: Ihr eigener Keks, frisch aus dem Ofen. Vor etwa 10 Monaten hat der nur in ihrer Vorstellung existiert.
4: Es ist ja eine Reise, die man macht. Angefangen mit der Idee, mit der Überlegung, ist das überhaupt umsetzbar? Man hat verschiedene Versuche. Und ist man mal ehrlich, es geht ja nicht immer direkt alles gut. Dann sind natürlich auch Phasen dabei, wo man denkt, oh, können wir das überhaupt machen? Ist das schaffbar?
3: Ist es. Im Backlabor der THOWL haben die Masterstudentinnen am Rezept gefeilt. Ihr Ziel? Ein Lebensmittel, das bei Regelschmerzen hilft. Weil man warme Tees oder eine Wärmflasche eben nicht immer dabei hat.
4: Wir wollen eben eine Alternative zu einem Arzneimittel schaffen, denn andauernd Arzneien zu nehmen ist einfach auch nicht gut für den Körper. Es ist vielleicht auch ein unschönes Gefühl, was man da selber hat, dass man dann immer sagt, okay, um jetzt irgendwie im Takt zu funktionieren, muss ich jetzt erstmal eine Ibu nehmen.
5: Wir hatten tatsächlich auch eine eigene Umfrage dazu gemacht und da kam auch raus, dass gerade während der Menstruation das Snackverhalten erhöht ist bei Frauen und dementsprechend ja, dadurch, dass wir ein Team sind, was größtenteils aus Lebensmitteltechnologinnen besteht, haben wir uns gedacht, okay, dann machen wir einen Keks.
3: Aber wie hilft ein Keks bei Schmerzen? Die Studentinnen haben sich dafür mit den sogenannten Teedrogen vertraut gemacht. Ein Wirkversprechen geben sie natürlich nicht, aber Brennnesselpulver, Gänsefinger oder Frauenmantelkraut können beruhigend wirken.
5: Insgesamt ist die Mischung so ausgelegt, dass wir Kräuter ausgesucht haben, welche dafür bekannt sind, krampflösend zu wirken, aber auch entzündungshemmend zu wirken. Wir setzen zum Beispiel auch Ingwer oder Kurkuma ein.
3: Aber so richtig appetitlich sieht der Teig erstmal nicht aus.
5: Natürlich, es schmeckt schon kräutrig, aber wir haben eine leichte Zitronennote mit drin, dass es eben auch dann viele Geschmäcker anspricht.
4: Okay. Ja. Klappe zu, weiter geht's.
3: An ihre Cookies mit Wirkungen haben die vier hohe Ansprüche.
4: Er muss formstabil sein, auch backstabil. Er soll natürlich auch schmecken. Und das waren alles so Herausforderungen, ja, denen wir uns stellen mussten. Aber mit ein paar Versuchen haben wir das dann ganz gut geschafft, da einen guten Mix aus allem zusammenzustellen.
3: Mit ihrem Keks hat das Team einen bundesweiten Ideenwettbewerb gewonnen. Bald reisen sie nach Paris, um sich gegen Konkurrenz aus ganz Europa durchzusetzen.
5: Aber dass es tatsächlich so gut ankommt und auch geschmacklich tatsächlich so gut ankommt, damit haben wir gar nicht gerechnet. Und dementsprechend hat das natürlich nochmal ganz andere Türen geöffnet und auch nochmal die Leidenschaft für dieses Produkt einfach nochmal deutlich verstärkt.
3: Noch ist alles Handarbeit, aber die vier haben Pläne, wie es im großen Stil laufen könnte. Und vielleicht stehen ihre Menstruationskekse ja bald im Supermarktregal. Aber wie schmeckt der denn jetzt, der Kräuterkeks?
5: Er schmeckt einfach lecker. Also anders, als man erwarten würde. Aber ich finde, wir haben das schon sehr gut hinbekommen.
0: Chancen also für den Wettbewerb in Paris. Alles Gute. Wir haben unter der Hitze in den letzten Wochen ja alle extrem gelitten. Besonders macht sie aber auch Kranken und Älteren unter uns zu schaffen. Aber auch Menschen ohne Wohnung oder Bedürftige leiden unter den Temperaturen. Denn die haben oft nicht die Möglichkeit, sich einfach zurückzuziehen an kühlere Orte. Das Café Patchwork in Siegen kann so ein Ort sein. Die Wohnungslosenhilfe der Diakonie betreibt das. Wir haben dort mit Betroffenen gesprochen.
6: Das Café Patchwork hat täglich bis zu 90 Gäste aus schwierigen Lebenssituationen. Aus Schamgefühl wollen die meisten anonym bleiben und nicht gefilmt werden. Anders Ludwig Hehn. Er ist wohnungsloser Rentner und besonders bei Hitze froh, dass er tagsüber hierher kommen kann.
7: Das ist ein sehr wichtiger Zufluchtsort für mich, weil es hier sehr angenehm zu sitzen ist. Es ist hier überdacht mit Sonnenschirmen und hier kann man sehr günstig essen. Und was ganz besonders ist, man bekommt hier auch kostenloses Wasser.
6: Michael Heutzeroth hat ein Zuhause, aber da ist es warm wie im Backofen. Johannes Schmidt von der Wohnungslosenhilfe führt ihn ins benachbarte Digitalcafé. Da ist es noch mal einige Grad kühler.
8: Also hier kann man aushalten. Ich denke mal so 20, 22 Grad ungefähr ist das hier drin.
9: Angenehm.
6: Johannes Schmidt erzählt, dass Klienten beispielsweise auch in Kirchen Abkühlung finden können. An heißen Tagen würde er sich allerdings wünschen, dass auch klimatisierte Gebäude sich für Bedürftige öffnen.
10: Ich sag mal, das Kreishaus ist gekühlt. Verschiedene andere Gebäude in unserer Infrastruktur sind gekühlt. Wenn es da Anlaufstellen gäbe, wo man sagt, hier könnt ihr auch mal runterkühlen, so wie die Bahnhofsmission sagt, hier könnt ihr euch aufwärmen, wäre es ja mittlerweile auch so, hier könnt ihr euch mal quasi im Schatten runterkühlen.
6: Denn um 15 Uhr schließt das Café Patchwork und dann müssen Ludwig Hehn und die anderen Gäste sich neue Orte suchen.
0: Die nächsten Tage werden zum Glück ja ein bisschen kühler. Für hunderte Schülerinnen und Schüler am Evangelischen Gymnasium in Siegen-Weidenau könnte sich schon bald ganz viel ändern. Wenn es richtig schlecht läuft, müssen sie ihre Schule nämlich verlassen, ihre Klassenverbände aufgeben und den Abschluss einer anderen Schule machen. Denn der Evangelische Kirchenkreis Siegen-Wittgenstein will sich als Träger des Evangelischen Gymnasiums zurückziehen. Bislang fließen jedes Jahr über 250.000 Euro von der Kirche in die Schule. Aber der Kirchenkreis muss halt sparen. Millionen. Auch Kitas, Fahrstellen und Gebäude stehen auf dem Prüfstand. Jetzt will die Schule nach einer neuen Finanzierung suchen, um ihre Zukunft zu sichern.
11: Ich glaube schon, dass wir etwas auf den Tisch bringen, das die Schule erhält.
12: Ich liebe diese Schule. Ich stehe für diese Schule. Ich bin seit 1991 hier.
13: Ich war mir natürlich klar, dass das ein Beschluss ist, der öffentlich sehr reinhauen wird.
14: Seit Jahrzehnten gehört das Evangelische Gymnasium, das e.V., zur Siegener Schullandschaft. Etwa 253.000 Euro zahlt der Kirchenkreis bislang jedes Jahr. Doch damit soll spätestens 2029 Schluss sein. Ab da will er kein Träger mehr sein.
13: Wir sind nicht mehr der reich gedeckte Tisch, wo die Leute einfach zu uns kommen, sondern wir müssen auch unsere Ressourcen anpassen an die Lebenswirklichkeit und eben an die äußeren Begebenheiten und die finanziellen und personellen Ressourcen.
14: Die drastischen Sparmaßnahmen treffen nicht nur das e.V. Auch das Abenteuerland Wittgenstein fällt ihnen zum Opfer. Das ehemalige Verwaltungsgebäude des Kirchenkreises soll verkauft werden, ebenso das Pfarrhaus der Superintendentin. Und auch 11 Kitas wurden abgegeben.
13: Und es ist ganz, ganz schwierig zu sagen, der Bereich ist aber wichtiger oder da können wir leichter was aufgeben.
14: Die Entscheidung kam für die Schule nicht überraschend, trotzdem ein Einschnitt. Denn im schlimmsten Fall könnte das e.V. kein evangelisches Gymnasium mehr bleiben. Mit allen Beteiligten, auch möglicherweise mit einer finanziellen Unterstützung der Eltern, will Schulleiterin Beate Brinkmann dafür kämpfen, dass das nicht passiert.
15: Ich wünsche es mir sehr. Ich wünsche mir, dass die Stadt Verantwortung übernimmt und der Kreis. Also Elternbeiträge, ja, ich habe ein Problem damit, bin ich auch offen und ehrlich. Aber wenn es die Schule rettet, dann soll das auch so sein. Aber ich bin auch Realistin und ich weiß nicht, ob es tatsächlich funktioniert, ob Stadt, Kreis, alle mitziehen, Superintendentur mitziehen.
14: Die Stadt ist rechtlich nicht verpflichtet, die Schule zu übernehmen und hat bereits deutlich gemacht, dass sie eine Trägerschaft ausschließt. Der Kreis Siegen-Wittgenstein ist bereits vor 2 Jahren finanziell ausgestiegen. Für die Elternvertretung ein Unding.
11: Wir haben auch an die Vertreter der Stadt gefragt, gibt es denn einen Plan B? Was ist denn jetzt, wenn alle aussteigen? Wie verhält sich dann die Stadt? Dann kamen dann so ein bisschen nebulöse Aussagen, weil die Stadt sich natürlich auch nicht festlegen will. Wenn man die Pressemitteilung der letzten Jahre verfolgt hat, weiß man, dass die anderen Eltern und die anderen Schulen nicht Hurra schreien, wenn man sagt, wir haben jetzt noch 500 Schüler, die wir auf euch verteilen wollen.
14: Klar ist, der bisherige Zuschuss der Kirche muss ersetzt werden. Bereits gestern hat das e.V. erste Gespräche mit potenziellen Geldgebern geführt. Für die Elternvertretung eigentlich unverständlich, dass das überhaupt sein muss.
11: Wenn Sie zu Hause in Ihrer Haushaltskasse sparen müssen, dann konzentrieren Sie sich mit Ihren Ausgaben auf die wesentlichen Dinge. Und für mich ist es unverständlich, warum die Bildung der Kinder, unter anderem die Zukunft nicht nur des Kirchenkreises, sondern auch des Kreises, warum das immer etwas ist, was nicht wichtig ist.
14: Bis Dezember soll die Schule ein Finanzierungskonzept vorlegen. Trotz aller Geldsorgen ist für Schulleiterin Beate Brinkmann eines am allerwichtigsten.
15: Die Kinder und Jugendlichen auf ihrem Weg. Begleitung der Persönlichkeitsentwicklung, Selbstverwirklichung in sozialer Verantwortung, das ist es. Und da schlägt mein Herz. Kinder, die uns anvertraut sind, zu begleiten.
0: Jeder kann im Ernstfall ein Leben retten, wenn man weiß, wie es geht und das mal gelernt hat. Einen Erste-Hilfe-Kurs macht ja jeder für den Führerschein. Ab dem nächsten Schuljahr lernt unser Nachwuchs schon wesentlich früher, wie Reanimation geht. Das wird Pflicht in der Schule für alle in NRW. In Iserlohn haben einige das aber schon jetzt gelernt. Dafür sorgt unter anderem auch jemand, der ganz besonders weiß, wie wichtig dieses Thema Reanimation ist. Der Eishockeyspieler Florian Möll.
9: Ich habe Eishockey gespielt, seitdem ich 10 war im Leistungssport. Und ich hatte vor 2,5 Jahren auf dem Eis einen Herzstillstand. Heißt, es wurde bei mir plötzlich alles schwarz vor Augen und ich bin umgekippt.
16: Florian Möll musste am eigenen Leib erfahren, wie wichtig Reanimation ist. Jetzt ist der 23-Jährige Schirmherr der Aktion Herzschlag für Iserlohn. Der Rothaarige Club zeigt dabei an Schulen, wie Reanimation funktioniert.
17: Dann lasst die Arme einfach gestreckt und lasst euch einfach quasi mit dem Gewicht nach vorne fallen.
16: Dabei denkt Florian an seinen Schicksalstag, den 11. April 2024 zurück, als er für die Nationalmannschaft der Bundespolizei auf dem Eis stand. In der Iserlohner Eissporthalle erinnert er sich an den Moment, als er umkippte.
9: Wir haben 10 Minuten ungefähr gespielt, habe gerade noch ein Tor geschossen gehabt und bin auf die Bank gekommen, habe meinen Trainer abgeklatscht und kurz danach wurde mir einfach schwarz vor Augen, wie so ein Kreislauf, wenn man zu schnell aufsteht. Und es hat sich alles ganz schnell gedreht, wie wenn man auf dem Rotorblatt bei einem Hubschrauber sitzt. Und kurz danach war ich weg.
16: 22 Minuten lang war Florian nach akutem Kammerflimmern ohne Puls. Der Defibrillator rettete ihm am Ende das Leben. Auch wenn die Reanimation funktioniert hat, folgten danach fast 24 Stunden künstliches Koma. Heute geht es Florian gut, auch wenn er seitdem kein Eishockey mehr spielen kann. Ein Defibrillator in seiner Brust soll helfen, falls sein Herz noch mal aus dem Rhythmus kommt. Jetzt möchte Florian, dass auch andere Menschen helfen können. Dafür werden Schüler auf den Ernstfall vorbereitet. Schule, das Deutsche Rote Kreuz und der Rotary Club Iserlohn arbeiten hier eng zusammen.
18: Wir schulen im Augenblick alle Schüler der Hauptschulen, Realschulen, Gymnasien, Gesamtschulen in erster Hilfe. Das machen wir mit dem Roten Kreuz zusammen. Und wir werden bis zum Ende des Schuljahres 1400 Schüler geschult haben, die dann in der Lage sein werden, hoffe ich, Erste Hilfe bei Wiederbelebungsfällen durchzuführen.
16: Und das funktioniert gut. Die Schüler sind zumindest interessiert bei der Sache und fühlen sich bereit für echte Notfälle.
19: Ich würde es auf jeden Fall machen. Ob es jetzt perfekt ist, kann ich nicht versprechen, aber vom Ding her wüsste ich, was ich machen müsste.
20: Es ist auch ein komisches Gefühl, wenn man sich vorstellen würde, dass es hier echter Mensch wäre.
19: So, ein paar Sachen wusste man irgendwie schon, hat man irgendwie schon mal gehört. Aber sonst habe ich auf jeden Fall viel dazu gelernt und jetzt weiß ich auf jeden Fall irgendwie, was ich machen müsste in so einer Situation.
0: Genau so ist es auch gedacht und wir haben eben schon das kurz gesagt. Ab dem nächsten Schuljahr wird es ganze fester Teil des Unterrichts in den Schulen. Darüber sprechen wir jetzt unter anderem mit Dr. Tanja Reinlein, Abteilungsleiterin im Schulministerium NRW, zugeschaltet aus Düsseldorf. Hallo.
21: Hallo, guten Tag.
0: Warum ist es aus Ihrer Sicht wichtig, dass man schon in der Schule lernt, wie Reanimation geht?
21: Also in der Schule können wir alle Schülerinnen und Schüler und damit die Gesellschaft von morgen erreichen. Und wir schaffen es eben in der Schulen auch niedrigschwellig zu vermitteln, was zu tun ist, wenn solche Notfälle, wie wir sie gerade im Einspieler gesehen haben, eben stattfinden. Und das Schlimmste, was man machen kann, wäre eben nichts zu tun. Und von daher möchten wir, dass die Schülerinnen und Schüler tatsächlich daran geführt werden und dass wir ihnen das Handwerkszeug an die Hand geben können.
0: Was soll man denn vor allem lernen? Reanimation?
21: Wir beschränken uns in erster Linie darauf, auf den Dreiklang prüfen, rufen, drücken. Denn es zeigt sich, dass man vor allen Dingen in den ersten Minuten sehr schnell anfangen muss mit der Reanimation, damit dass der Blutkreislauf weiter zirkuliert und dass das Schlimmste eben wäre, wirklich nichts zu tun. Und das soll gelernt werden. Wir werden das deshalb, so wie wir es im Einspieler auch gesehen haben, mit den Schülerinnen und Schülern ab der Jahrgangsstufe 7, 8 oder 9. In all diesen Jahrgangsstufen ist es möglich für die Schulen künftig, ihre Schülerinnen und Schüler auf den Ernstfall vorzubereiten. Und zwar auch genauso spielerisch, wie wir es gerade eben gesehen haben.
0: Sie haben gesagt, es ist möglich, dass die Schulen das machen. Das heißt, es liegt dann bei den Lehrerinnen und Lehrern vor Ort, dass sie das anbieten.
21: Es ist eine Verpflichtung für die Schulen, ab dem kommenden Schuljahr das anzubieten. Die Ausgestaltung liegt bei der einzelnen Schule, denn wir wollen natürlich auch nicht bestehende Konzepte, und wir haben gerade ein sehr gewinnbringendes gesehen, zerschlagen, sondern wir bieten den Schulen Möglichkeiten an, wie sie die Verpflichtung umsetzen. Und wir unterstützen die Schulen dabei mit einer Geschäftsstelle Reanimation. Wir unterstützen mit Materialien, mit Konzepten und natürlich auch damit, dass wir die Reanimationsphantome, die wir gerade gesehen haben, den Schulen auch zur Verfügung stellen.
0: Dafür fällt dann ja aber anderer Unterricht an der Stelle weg. Wie viele Einheiten werden da wie oft denn eigentlich gemacht?
21: Den Schulen steht frei, in der Jahrgangsstufe 7, 8 oder 9 jeweils für die Schülerinnen und Schüler eine 90-minütige Einheit vorzusehen. Von daher sehen Sie, ganz viel Unterricht fällt dafür nicht weg. Und es zeigen die Erfahrungen, dass man in 90 Minuten diese Grundfertigkeit prüfen, rufen, drücken sehr gut vermitteln kann. Möchten die Schulen darüber hinaus noch Dinge auch mit ihren Schülerinnen machen, steht es ihnen frei. Und da haben wir gerade eben ja auch ein Konzept gesehen, was sicherlich auch noch darüber hinausgeht.
0: Und das rettet dann im Ernstfall Leben. Ganz herzlichen Dank, Frau Dr. Reinlein. Das Gespräch haben wir heute Nachmittag aufgezeichnet. Wie machen wir unseren Wald fit fürs Klima? Mit Bäumen, die Hitze und Trockenheit einfach besser aushalten als Fichte, Buche und Eiche. Die Vogelkirsche wäre da so eine Möglichkeit. Die Samen kommen vom Landesbetrieb Wald und Holz. Die haben insgesamt 75 Samenplantagen hier in NRW. Wir waren bei der Saatguternte dabei in Everswinkel.
1: Erntereife Kirschen. Auch sie würden schmecken. Doch die wilden Vogelkirschen sind nur halb so groß wie Speisekirschen. Die Forstwirte suchen nach passenden Ästen.
2: Und der hier, den dachte ich, gehe euch.
1: Dann muss ein Gurt mit Blei um den Baum gelegt werden. Planen sollen die reifen Kirschen auffangen.
2: Wir ernten hier die Vogelkirsche für die Forstgenbank, für das Zentrum Wald und Holz, für die genetische Vielfalt.
1: Es geht darum, möglichst viele Kirschkerne zu bekommen, aus denen später junge Wildkirschbäume werden. Das Team von Wald und Holz aus Arnsberg setzt dabei auf eine besondere Methode. Die Herausforderung ist dabei, den richtigen Zeitpunkt abzupassen.
2: Wenn man dann zu früh ist, dann sind die Kirschen einfach noch zu fest. Man kann da also rütteln wie verrückt, dann ist die ganze Sache umsonst. Wenn man zu spät kommt, dann ist es eben so, dass es vielleicht schon einige runtergefallen sind, dass die Drosseln einiges abgefressen haben.
1: Auch Marius Zimmermann, Leiter der Forstgenbank, ist heute dabei und inspiziert als erster das Erntegut.
22: Ja, das sieht gut aus. Also wir haben viele reife Kirschen dabei. Wir hatten im Vorfeld schon geguckt, ob der Schädlingsbefall besonders hoch ist. Das war er nicht, sodass wir gesagt haben, hier können wir wirklich gut in die Ernte gehen, das lohnt sich. Und wenn man sich jetzt hier den Kern anguckt, der sieht auch erstmal gesund aus.
1: Aber auch das Innere der Kerne kann von Insekten befallen sein.
22: Da sehen wir dann auch, der Samen sieht gesund aus. Im Labor würden wir das dann nochmal mit einem Farbstoff anfärben, der lebendiges Gewebe rot färbt. Und da würden wir dann sehen, wenn der Samen rot ist, das ist ein lebensfähiger Samen. Da können wir dann davon ausgehen, dass daraus auch eine junge Pflanze entsteht.
1: Eine Wiederaufforstungsfläche 15 Kilometer entfernt. Hier stehen Eichen, Weiden und eben auch Vogelkirschen. Försterin Simone Eckermann zeigt ihrem Kollegen, wie sich aus dem Saatgut kleine Bäume entwickeln.
3: Die Vogelkirsche dient eben als Mischung. Wir gehen ja davon aus, dass es auch immer wärmer wird. Und da ist auch Mischung ganz, ganz wichtig, weil wir nicht genau wissen, welche Baumart steht das alles durch in 100 Jahren, wenn es noch wärmer wird wie heute. Und wir haben bei der Vogelkirsche eine Idee, dass das klappen könnte, weil die relativ starke Trockenheit ertragen kann.
1: Auf der Samenplantage in Everswinkel geht die Ernte zu Ende. Später in Arnsberg werden die Kirschkerne maschinell vom Fruchtfleisch getrennt. Endabrechnung.
4: Wie sind Sie zufrieden?
5: Sehr zufrieden. Also jetzt gerade hatten wir die Wanne, die bisher heute den Topwert hat mit 42,8 Kilogramm. Und ja, ein paar Wannen kommen noch und insgesamt würde ich sagen, war das ein guter Tag heute. Chris, was war das?
4: 35,9.
1: Fast eine Tonne Wildkirschen sind zusammengekommen. Das gibt am Ende gut 100 Kilo Kerne. Saatgut für die Bäume von morgen.
0: Diese Chronik hier über den Musikverein Bruchhausen sieht toll aus, ist aber großer Mumpitz. Denn das Buch ist entstanden, ohne dass der Verein zugestimmt hatte. Und der Inhalt stimmt zum großen Teil auch nicht. Haben wir im März schon mal darüber berichtet hier. Jetzt hat die Polizei den Mann gefunden, der hinter dem Ganzen steckt. Ein 51-Jähriger aus Niedersachsen ist es. Der hat das Buch offensichtlich mit KI zusammenfantasiert und wollte damit einfach nur Geld verdienen. Dafür hat er ein Pseudonym benutzt. Die Polizei ist ihm trotzdem auf die Schliche gekommen und ermittelt jetzt gegen ihn wegen Verstößen gegen das Kunsturhebergesetz. Für das, was wir jetzt sehen, braucht man auf jeden Fall eine Menge Balance und eine gute Portion Mut, würde ich sagen. Trial Motorsport. Da klettern die Fahrer mit einem speziellen Motorrad über fette Gesteinsbrocken drüber. Beim MSC Werl steigt am Wochenende die Trial-Europameisterschaft. Das ist unser Tipp. Und ein Mitglied aus dem Verein geht sogar selbst an den Start.

0: Die Motorrad-Trial-EM in Werl. Mit absoluter Genauigkeit springt Lars Wendel die Felsen hoch. Der 35-jährige Niederländer vom MSC Werl trainiert für das Finale der Europameisterschaft auf dem eigenen Gelände bis zur Perfektion.
1: Versucht immer wieder größere Steine zu fahren und auch mal fehlerfrei zu fahren. Und ich glaube, dass das Schönste ist, dass man sich jede Woche wieder herausfordert.
0: Ziel beim Motorrad-Trial ist es, nicht mit dem Fuß den Boden zu berühren. Das gibt Strafpunkte. Worauf kommt es an?
1: Ja, Präzision würde ich sagen. Ist tatsächlich keine Geschwindigkeit, eher Gleichgewicht, ganz präzise fahren, deinen Körper benutzen beim Fahren.
0: Präzision lernt auch der 14-jährige Paul Nagel. Er ist ein Nachwuchstalent des Vereins, trainiert von Lars Wendel, der seine Erfahrungen weitergibt.
1: Motorrad rollen lassen, ohne anzuhalten. Und dann über den zweiten, dritten Stein und dann bist du auch raus.
0: Paul reizt es, dass man bei diesem Sport auch mal Mut zum Risiko braucht.
2: Ja, also sonst würde es ja nicht so richtig Spaß machen und nicht so aufregend sein, sowas zu fahren.
0: Bei der EM kann er sich von den Profis noch einiges abgucken. Die finden beim MSC Werl ein gut präpariertes Gelände vor. Das ist zusammen mit der Motocross-Strecke über 75.000 Quadratmeter groß. Für die Ehrenamtlichen um Sportwart Steve Brown ist die erstmalige EM-Ausrichtung eine Belohnung für jahrelange Arbeit.
3: Erstmal müssen wir die Steine beschaffen. Und dann müssen sie dann mit Mühe dann eingebaut werden und mit Gefühl für die Schwierigkeit vor allem. Wenn man da zu viel Hindernisse hintereinander bringt, dann passt das vielleicht für eine. Aber wir haben mehrere Klassen und wir müssen für jede dann was bieten. Zuschauer können von oben schauen. Also sie haben immer eine gute Stelle, wo sie nah an die Prüfung gehen können und das Ganze genießen.
0: Genießen wird es auch Lars Wendel. Er gehört nicht zu den Top-Favoriten. Die kommen aus Norwegen und Italien. Mit knapp 100 Teilnehmern freut er sich aber auf seine Heim-EM.
1: Ja, es ist was ganz Spezielles. Wir hatten noch nie eine EM hier. Und zum ersten Mal im eigenen Verein mitfahren zu können, ist natürlich was ganz anderes.
0: Die hohe Kunst des Motorrad-Trial können Zuschauer bei der EM auf dem Gelände des MSC Werl hautnah erleben. Samstag und Sonntag ab 10 Uhr.
4: Dann haben wir noch eine schöne Aussicht für Sie. Heute Morgen sah es so aus in Attendorn-Dünnschede. Die Sonnenblumen gucken Richtung Sonnenaufgang, geschickt von Gabi Deimel. Danke dafür. Und jetzt gucken wir aufs Wetter. Die letzten Schauer verziehen sich heute Nacht relativ schnell. Dann bleibt es wohl bis zum Morgen hin trocken. Temperaturen zwischen 14 und 17 Grad. Morgen früh sind ziemlich viele Wolken unterwegs. Es kann mal einen Schauer geben oder vielleicht ein Gewitter. Die Sonne kommt aber trotzdem ab und zu mal durch. Temperaturen zwischen 19 und 24 Grad. Der Nachmittag wird ähnlich. Richtung Abend wird es ein bisschen freundlicher. Dazu maximal 25 bis 28 Grad. Rothaargebirge eher 22 bis 24. Am Samstag erst viele Wolken, dann mehr Sonne und trocken bei 23 Grad. Am Sonntag nur 19 Grad. Dickere Wolken und Windböen gibt es und auch mal ein Schauer. Der Montag wird meistens trocken, Sonne und Wolken wechseln sich ab bei höchstens 20 Grad. Danach geht es gemischt weiter, immer mal wieder Wolken und Schauer, aber auch immer wieder Sonne. Hier jetzt die Tagesschau im WDR und dann nimmt uns Ramon Babazadi mit auf einen Roadtrip durch Estland. Wunderschön, versprochen. Ich sag bis morgen, schönen Abend und alles Gute.

0: Da war was los am Rheinufer in Bonn. Heute Morgen gegen 9 Uhr hatte sich ein Hotelschiff aus der Schweiz festgefahren. Volle Kraft voraus reichte nicht, das Schiff steckte fest. Zu wenig Wasser unterm Kiel.
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0: Und damit herzlich willkommen an diesem Donnerstagabend. Gestern haben wir noch über das Niedrigwasser berichtet. Na, hier der Blick von Beul raus aufs Regierungsviertel mit viel, viel Kies und wenig Wasser. Der niedrige Pegel hat nun das erste Schiff auflaufen lassen. Der Kapitän wollte gerade am linksrheinischen Kennedy-Ufer anlegen, als es dann plötzlich stecken blieb und von alleine nicht mehr loskam. Die ersten Freischleppversuche der Bonner Feuerwehr reichten nicht. Am späten Nachmittag musste ein stärkeres Schiff her.
2: Mit voller Kraft zieht der Frachter an dem Hotelschiff. Zunächst geht nichts, dann bewegt es sich langsam. Zahlreiche Schaulustige verfolgen die Rettungsaktion. Das Wasserstrafenschifffahrtsamt hatte am Morgen extra einen Schleppverband aus Dormagen zur Hilfe gerufen.
3: Aktuell sieht es in der Tat so aus, dass es freigeschleppt wurde. Dafür waren zwei Anläufe nötig, die ca. 1,5 Stunden in Anspruch genommen haben. Aktuell wird es mehrere Meter versetzt in Richtung Kennedy-Brücke bzw. Südbrücke.
2: Seit dem Morgen bis ca. 17 Uhr lag die MS Thurgau Gold mit ihren 135 Metern schräg zur Fahrrinne direkt an der Kennedy-Brücke. Nichts ging mehr. Das Schiff war auf Grund gelaufen. Zum Glück drang kein Wasser ein, so die Feuerwehr.
4: Das Schiff, welches im Hintergrund zu sehen ist, hat vermutlich im Rahmen eines Anlegevorgangs backbordseitig, also mit der linken Seite im Bugbereich aufgesetzt und befindet sich aktuell gerade statisch auf einer Sandbank liegend.
2: Das Hotelschiff ist auf dem Weg nach Basel. Es hat einen Tiefgang von 1,60 Meter. Bei dem aktuellen Niedrigwasser hat der Kapitän beim Anlegemanöver die Tiefe des Rheins an dieser Stelle vermutlich überschätzt.
4: Ursache an sich wäre jetzt eine reine Spekulation. Ich gehe aber davon aus, dass das Niedrigwasser des Rheines zumindest eine beizutragende Rolle dazu spielt.
2: Insgesamt sind 145 Menschen an Bord, Crew und Passagiere. Sie kommen aus Deutschland und der Schweiz und waren zu keiner Zeit in Gefahr. Die Gäste wurden den Tag über mit einem Unterhaltungsprogramm laut Reederei mit Aerobic und einer Cocktailshow bei Laune gehalten. Es gab auch noch ein Barbecue oben auf dem Deck, sagt dieser Matrose. Wir versuchen das Beste aus der Situation für die Gäste zu machen. Von einem weiteren Anlegeversuch in Bonn hat der Kapitän inzwischen abgesehen. Die MS Thurgau Gold ist jetzt auf dem Weg nach Remagen. Von dort geht die Flusskreuzfahrt weiter.
0: Und da wünschen wir doch immer genug Wasser unterm Kiel. Gute Fahrt. Das war dann gestern doch ein ziemlich dickes Ding. Die Stadtverwaltung hat die Sanierung des maroden Stadthauses erstmal gestoppt, obwohl gerade noch im Mai der Sieger eines Architektenwettbewerbs für das gesamte Areal gekürt wurde. Der Grund für den Stopp der Sanierung, 6 Wochen später hat sich herausgestellt, aha, das Geld fehlt. Die Frage ist natürlich jetzt, wie geht's denn weiter?
5: Dachterrassen, Restaurants, Wohnungen. So rosig sah die Zukunft des Stadthauses noch Ende Mai aus, als Oberbürgermeister Guido Deus den Entwurf für das neue Quartier vorgestellt hat.
6: Es soll also ein lebendiges Quartier werden, was eben auch in den Abend- und Nachtstunden genutzt wird, was wir heute, wenn keine Ratssitzung ist, so nicht erleben konnten.
5: Kosten? Rund 750 Millionen Euro. 6 Wochen später sind deshalb dunkle Wolken über dem Projekt aufgezogen. Es fehlt das Geld, die Stadtverwaltung hat die Sanierung erstmal gestoppt. Für Bert Moll von der CDU-Ratsfraktion keine guten Aussichten.
7: Die Dinge kommen für uns ja nicht völlig überraschend. Begleitend laufen halt jetzt die Haushaltsberatungen und die müssen natürlich erstmal abgewartet werden. Und dementsprechend müssen wir uns auch zu diesem Projekt dann nochmal ganz konkret positionieren.
5: Die Sanierung ersatzlos abzusagen, aus Sicht der Grünen.
8: Unverantwortlich. Es droht da ein Leerstand in der Innenstadt. Auch wir sind dafür, dass wir das kritisch prüfen und speziell nicht die teuerste Variante auswählen. Aber einfach so das mal anzuhalten, ohne dass wir wissen, was draus wird, das halten wir für sehr falsch.
5: Fakt ist, bis 2027 muss die Stadtverwaltung ausziehen. Zu marode ist das Gebäude aus den 70er Jahren. Die Übergangsquartiere in der Oberkasseler Straße oder im alten Karstadthaus, aus Sicht der SPD eine mögliche Dauerlösung.
9: Wir haben ganz viel Leerstand auch in Büroflächen hier in Bonn. Alle Bürobauprojekte, die es sonst so gibt, die sind eigentlich alle gerade on hold. Die werden gar nicht fortgeführt. Da merkt man daran, dass der Markt eigentlich gesättigt ist und wir uns an dieser Stelle Büroflächen auch anderweitig besorgen können.
5: Das Stadthaus könnte dann verkauft und privat entwickelt werden. Laut Experten ist das Gelände durchaus interessant, allerdings weniger für Gewerbe, sondern vor allem für Wohnraum.
0: Drei kleine Jungen, völlig verwahrlost, unterernährt und geschlagen. In einer Wohnung in Zülpich, in dunklen Zimmern, auch noch fixiert. Von der eigenen Mutter und ihrem Freund. Wegen der gemeinschaftlichen schweren Misshandlung von Kindern wurden die beiden heute vom Bonner Landgericht verurteilt.
10: Sowohl die Mutter als auch ihr Freund müssen jeweils für 5,5 Jahre ins Gefängnis. Die Richter sind überzeugt davon, dass beide, die damals 2, 3 und 5 Jahre alten Jungen in ihrer Wohnung in Zülpich von der Außenwelt abgeschottet, sie böswillig vernachlässigt und gequält haben.
11: Das Quälen hat die Vorsitzende unter anderem dargestellt, dass das jüngste Kind eine wohl sehr schmerzhafte Entzündung am Auge gehabt haben soll. Und diese ist nicht behandelt worden über einen längeren Zeitraum, weil die Angeklagten hier befürchtet haben, wenn man zum Arzt gehen würde, dann würde eben der schlechte Allgemeinzustand sämtlicher Kinder entdeckt werden. Und das wollte man vermeiden.
10: Nachbarn hatten 2 der Kinder zufällig in diesem Wohngebiet auf der Straße aufgegriffen und die Polizei alarmiert. Ärzte untersuchten die Kinder des Paares. Sie waren stark unterernährt. Außerdem stellten Mediziner bei den Geschwistern Hämatome und unbehandelt verheilte Knochenbrüche fest. Die Geschwister leben mittlerweile in Pflegefamilien.
0: Morgen beginnen die Ferien. Und es wird natürlich nach dem Sommer weitergehen. Der nächste Jahrgang, die nächste Klasse, das nächste Chaos vor der Schule. Viele Schulen liegen in den Orten und damit auch innerhalb enger Bebauung. Bedeutet, die Elterntaxis, die die Kinder bis ins Schultor fahren, sorgen für Staus in den engen Gassen und auch für Gefahren. In Bad Honnef hatten sich für ein Pilotprojekt 2 Schulen entschlossen, die Straße vor der Schule für den Verkehr dicht zu machen. Jetzt ist die Zeit, Bilanz zu ziehen. Und natürlich bleibt dann die Frage, wie geht es denn nach den Ferien weiter? Bleibt die Sperrung oder nach den Ferien eben nicht mehr?
12: Hier darf von 7.30 Uhr bis 8 Uhr kein Auto fahren und auch mittags ist die Straße gesperrt. Denn Elterntaxis sind hier oft ein Problem gewesen.
13: Es gibt dann einfach gefährliche Situationen, weil wir hier vorne den Zebrastreifen haben. Viele fahren mit über 30 Stundenkilometern über den Zebrastreifen und es staut sich hier vor der Schule.
12: Gestartet hat in Bad Honnef die Schulstraße als Pilotprojekt 2024. Gesperrt ist die Rommersdorfer Straße für Autos im Bereich der Löwenburg-Grundschule und des Siebengebirgs-Gymnasiums. Ausgenommen sind Anwohner. Schulleiter Martin Wilke und die stellvertretende Schulleiterin des Siebengebirgs-Gymnasiums Hildegard Mösch sagen, die Situation habe sich mit der Schulstraße deutlich verbessert. Auch Eltern und Schüler finden es gut.
14: Es ist schon eine deutliche Verbesserung im Gegensatz zu vorher, weil das vorher sehr, sehr, ich finde, gefährlich war, dadurch, dass die Schulstraße hier oben auch sehr eng ist mit den geparkten Autos.
15: Die Elternschaft findet die Einrichtung der Schulstraße gut, naturgemäß gut, weil uns natürlich als Eltern daran gelegen ist, dass die Kinder sicher zur Schule kommen.
12: Es gibt hier morgens auch eine extra Hol- und Bringzone für Eltern. Trotzdem staut es sich in den Nebenstraßen. Zwar nicht heute bei Sonnenschein, aber vor allem bei schlechtem Wetter. Anwohner und Eltern haben da unterschiedliche Meinungen zu.
16: Es ist nicht zu Ende gedacht. Die Autos, die Kinder aus der Ferne bringen, müssen ja irgendwo parken. Und jetzt schauen Sie mal da hinten. Das erste Auto stellt sich natürlich schon direkt in die erste Nebenstraße. Also ich glaube, man verlagert das Problem dann ein wenige 100 Meter weiter.
17: Ich komme aus Kapstadt und dort haben wir nichts von das hier. Das ist nur Autos immer. Deswegen finde ich das sehr schön.
12: Die Stadt Bad Honnef hat keine Beschwerden erhalten und zieht ein positives Fazit.
18: Das Wichtige war auch in dem Prozess vorher, dass wir alle mit ins Boot geholt haben, alle informiert haben, alle angehört haben. Und es gibt keine Beschwerden dazu. Also weder aus der Anwohnerschaft noch aus der Elternschaft. Und die Schule, Schülerinnen sind eigentlich begeistert.
12: Insgesamt gibt es noch 2 weitere Schulstraßen in Bad Honnef, die sich allerdings noch in der Testphase befinden. Für die Zukunft fände es Schulleiter Martin Wilke gut, wenn Eltern aufs Auto verzichten würden.
13: Ich würde mir wünschen, weil doch viele in der Nähe der Schule wohnen, dass die Kinder einfach viel mehr laufen. So, dann sind sie auch schon fit, wenn sie zur Schule kommen.
12: So oder so, die Pilotphase ist vorbei und die Schulstraße wird auf Dauer bleiben.
0: Und jetzt gehen wir noch ein bisschen in die jüngeren Kinderjahre. Die ersten Jahre mit Kind sind natürlich besonders herausfordernd. Oft sehen sich Familien hohen gesellschaftlichen Erwartungen ausgesetzt. Es gibt zwar viele Gruppenangebote, aber gerade für die, die diese Angebote brauchen, ist der Weg dorthin nicht immer ganz einfach. Vielleicht für Alleinerziehende oder Eltern mit Sprachbarrieren. Das Bündnis Neu im Leben in Bonn will hier helfen. Es gibt kostenlose Kurse, die für jeden offen sind. Und das Konzept kommt so gut an, dass sie sich damit jetzt für den Deutschen Kita-Preis beworben haben und auch nominiert wurden.
19: Kleine Schlange wird früh am Morgen wach.
20: Die Gruppe Geborgen wachsen im Bonner Zentrum ist auch heute wieder gut besucht. Und das hat mehr als einen guten Grund.
21: Es ist hier immer herzlich und offen und die Räumlichkeit ist sehr entspannt. Ich finde es immer schön entspannend hier. Man kann die so Alltagsstress ein bisschen hinterlassen und einfach auf die Kinder gucken und genießen.
20: Kinder fördern und Familien stärken, das ist das Ziel des Bündnisses Neu im Leben. Ein Angebot vor allem für Eltern, die besondere Unterstützung brauchen.
22: Man kann vorbeikommen ohne Anmeldung. Es ist sehr niederschwellig. Wenn es einem nicht gefällt, darf man auch wieder gehen. Das heißt, man hat keine Anmeldefristen.
20: Das Konzept hat auch die Jury des Deutschen Kita-Preises überzeugt. Neu im Leben steht im diesjährigen Finale. Die Eltern überzeugt vor allem die Hilfe bei Sorgen mit den Kindern.
23: Und das hilft halt bei diesem Kurs. Ne? Also, dass man merkt, man ist nicht von Anfang an perfekt, sondern wir müssen uns erst aneinander gewöhnen, wir müssen uns erst lesen lernen. Und ja. Und man darf auch Fehler machen, das ist in Ordnung.
20: 12 Standorte gibt es mittlerweile in Bonn. Im Familienzentrum Medinghofen tauschen sich Mütter einmal pro Woche beim Frühstück aus. Die Kinder spielen in der Zeit gleich nebenan.
24: Immer wenn habe ich Probleme, finde ich hier eine Lösung. Jede Frau hat eine Idee, egal ob in Richtung Gesundheit oder nach Hilfe oder Aktivität für Kinder in verschiedenen Alter.
25: Wir helfen uns gegenseitig hier. Wir greifen uns unter die Arme. Gerade die jüngeren Mütter, die jetzt nicht so viel Erfahrung haben auch mit den Kindern, die vielleicht auch Sorgen haben, da werden die hier so aufgefangen.
20: Vernetzen, austauschen, einander helfen. Ob das auch drei gute Gründe für Platz 1 beim Deutschen Kita-Preis sind, entscheidet sich Ende November in Berlin.
0: Drücken wir schon mal die Daumen. Anja Henkel ist zu Gast, Diplompädagogin von auch hier Frühe Hilfen in Bonn. Guten Abend.
26: Guten Abend.
0: Also noch mal ein bisschen zur Aufklärung. Das Konzept, also kann ja auch in der normalen Kita sein. Wir reden aber hier von Müttern, Vätern und Kindern, die jünger sind, speziell.
26: Genau, also die Frühen Hilfen richten sich halt an Familien mit Kindern von 0 bis 3, schon ab der Schwangerschaft. Und Kitas sind für uns einfach gute Orte. Also Kitas sind generell gute Orte für Familien und von daher möchten wir auch da sein, wo die Familien sind, wo wir sie erreichen können, aber eben auch Zugang zu Unterstützung, Bildungs- und Betreuungssystemen geben.
0: Hilfe bekomme ich natürlich aber auch in der klassischen Kita.

0: Angebote so als offene Türen dienen für Eltern. Die sind wohnortnah in den Stadtteilen. Also wir haben auch Standorte zentral, aber ja, dass es wirklich leichte Wege sind, keine Barrieren, dass Eltern einfach kommen und wir sagen, hallo, schön, dass du da bist und fühl dich willkommen mit deinem Kind.
1: Was sind
0: Genau.
1: denn so die gängigsten Probleme oder was stellen Ihre Kolleginnen und Kollegen da so fest?
0: Ja, also erstmal ist ja die Situation jetzt, also gerade beim ersten Kind natürlich auch ganz besonders. Die Ersteltern haben viele Fragen und Unsicherheiten, sei es jetzt, wenn es um Ernährung geht oder die Entwicklung des Kindes und auch Erziehungsfragen natürlich. Aber wir haben natürlich auch Eltern, die besondere Belastungssituationen haben, wo das Kind vielleicht früh geboren ist oder mit einer Behinderung auf die Welt gekommen ist. Oder die Eltern haben Sprachbarrieren. Manche sind einfach sehr unsicher oder auch einsam, wünschen sich Kontakt und genau, also eigentlich die ganze Palette.
1: Was erhoffen Sie sich oder warum haben Sie überhaupt an dem Kita-Preis, weil Sie ja gar nicht so eine klassische Kita sind, teilgenommen?
0: Also ja, wir sind schon ziemlich überzeugt von unserem Konzept und dass es eben wichtig ist, wirklich also frühe Hilfen. Wir wollen auch dafür nochmal die Fahne hochhalten, gerade natürlich jetzt auch in den aktuellen Haushaltssituationen, dass es super wichtig ist, dass wir freiwillige präventive Angebote haben, dass wir was für Kinder, für junge Familien tun, weil das wirklich ein super gutes Invest ist in die Zukunft. Also man kann wirklich nicht besser investieren als da. Und das lohnt sich. Und das ist am Ende echter Profit, wenn die Kinder gut ins Leben begleitet werden. Und dabei helfen wir. Und da wollen wir eben für die Eltern ein guter Partner sein, aber eben hier auch in unserem Netzwerk.
1: Sagt Anja Henkel, Diplompädagogin von den frühen Hilfen hier in Bonn. Dankeschön und wir drücken die Daumen. Im November hören wir dann hoffentlich mehr von Ihnen. Danke sehr.
0: Dankeschön.
1: Und wir machen mit was ganz anderem weiter, mit etwas, was manchen das Herz höher schlagen lässt. Zum Beispiel ein Ford Capri, der hier ist aus Niederegg. Und dieses Auto übrigens ist sogar preisgekrönt von europäischem Adel. Und jetzt erzählen wir die ganze Geschichte des Mannes, der mit Stichtag des 18. oder seines 18. Geburtstags seinen ersten Ford Capri hatte. Mittlerweile hat Walter Winkler, das ist der Autofreak aus Niederegg, noch viel mehr von diesen Fahrzeugen. Aber am besten lassen wir ihn selbst erzählen über die große Liebe zum Kultauto von Ford mit Bildern wie im Film.
2: Ach, wie schön. Mit 13, 14, als der Ford Capri auf den Markt kam, habe ich schon gedacht, mein Gott, wie schön. So eine lange Motorhaube, so ein kurzes Heck. Aber ich bin da schon Capri infiziert.

jetzt gleich drehe ich mein erstes Ründchen für dieses Jahr. Und ja, ich habe schon Gänsehaut. Nur wenn ich daran denke, ist immer wieder besonders, mit dem Fahrzeug zu fahren. Und ja, dann wollen wir mal loslegen. Ich putze das Auto unheimlich gerne. Der hat so schöne Formen. Und wenn ich den dann mit einem Fensterleder abwische oder die Fliegen vorne wegmache, dreckig wird der ja nie, weil ich ja nie im Wasser fahre oder im Regen, dann ist das für mich schon was Besonderes. Ja, das erste Foto, was ich hier sehe, das ist ja, das ist wirklich 50 Jahre alt, von 1976. Braun Metallic mit Phenyldach und Walter Winkler mit Matte. Das Auto habe ich ja länger wie meine Frau und meine Kinder. Also ist das mein erstes Baby gewesen. Das ist der schönste Tag. Erster Preis für den schönsten Capri Europas von Prinz Albert von Monaco übergeben worden. Das war eigentlich der schwärzeste Tag in meiner Capri-Zeit. Das war so wie ich sterbe. Ich bin mit 20 Stundenkilometer in eine Gracht reingeraten. Schwärzester Tag, Katastrophe.

0: Wahnsinn. Das ist alles schon passiert. Aber es gibt schöne Sachen zu erzählen. Eins noch. Hier mit dem Fahrzeug habe ich also meine beiden Söhne, als sie auf die Welt gekommen sind, im Euskirchener Krankenhaus mit meiner damaligen Frau abgeholt. Hinten auf der Rückbank das Baby. Beide haben die erste Fahrt in ihrem Leben mit einem Auto in diesem Fahrzeug gemacht. Also ein großer Traum von mir, den hege ich schon eine längere Zeit, ist mit meinem Ford Capri auf die Insel Capri zu fahren.
1: Wenn bei Capri die rote Sonne
0: im Meer singt, das wäre so das Größte.
2: Also wenn das Wort Autofreak passt, dann bei Walter Winkler aus Nideggen. Mal, kommst du mit auf den Friedhof, Kaffee trinken? Ja, dann denkst du, ist der Henschert jetzt bekloppt? Nein, aber es gibt's wirklich. Während meistens der Friedhof ein Ort der Ruhe und der Trauer ist, ne, pflegt vielleicht oder besucht das Grab eines Verstorbenen, ist nicht ganz so einladend. Aber in Brohl-Lützing, das ist ein Ortsteil von Bad Breisig, wird einmal im Monat herzhaft gelacht. Es klappern Tassen und Teller und der Friedhof versprüht lebendige Laune.
3: In Brohl-Lützing am Rhein gab es früher mal 8 Gaststätten, alle zu. Es fehlt der Treffpunkt, an dem man erfährt, was im Dorf los ist. Auf den Friedhof kommen immer Menschen zu unterschiedlichen Zeiten und aus unterschiedlichen Gründen. Wenn hier der Duft von Kaffee und Kuchen in der Luft liegt, ist wieder Kaffeeklatsch auf dem Friedhof. Direkt unter dem Vordach der Leichenhalle.
4: Jeden Monat haben wir das. Und dann gibt es Kaffee und Kuchen, was zu trinken. Wunderbar. Meistens kommen immer so 20 Leute. Ja, schön. Manche haben ja gesagt, ihr seid bekloppt, weil ihr das am Friedhof macht. Aber jetzt hat sich dazu eingespielt. Jetzt kommen viele Leute.
3: Alternative Orte der Begegnung fehlen im Dorf.
5: Der ehemalige Pfarrheim ist inzwischen zum Kindergarten. Und das ist halt bei unserem Gebäudekonzept, wenn wir mehr oder weniger nicht mehr viele Räumlichkeiten haben und auf so Orte dann zurückgreifen müssen.
3: Rita Schmidt kann vom Balkon direkt auf den Friedhof blicken. Hier hatte sie letztes Jahr die Idee zum Kaffeekränzchen.
6: Ich habe immer die Damen, Herren auch unten beobachtet, wie die vereinzelt auf den Bänken gesessen haben, sich getroffen haben durch Zufall. Da mal ein bisschen erzählt, da mal was erzählt. Und dann dachte ich, könnte man ja auch organisieren. Vielleicht kommen sie dann alle zum gleichen Zeitpunkt. Und es gibt ein gemütliches Zusammensein.

0: Mir gefällt alles hier, vor allen Dingen die Gesellschaft. Und dann ist es auch schön, dass wir trotz allem noch hier an der Friedhofshalle sitzen, denn irgendwann liegen wir ja doch alle hier.
1: Seit meine Mann gestorben ist, jetzt schon 15 Jahre, kommen sonntags immer hier. Da kam dann welche an und gesagt, jetzt fehlt euch noch der Kuchen. Der Kaffee. Ne?
2: Ich bin das ja sowieso gewohnt. Ich wohne direkt hier oben drüber, über dem Friedhof. Von Kind an kenne ich den Friedhof. Mein Vater hat immer gesagt, das sind die besten Nachbarn. Die tun einem nichts, die stören nicht, die beschweren sich nicht. Und deswegen macht mir das persönlich nichts aus, hier dann zu sitzen und Kaffee zu trinken.
3: Und auch den Verstorbenen kann man es ja bei der Gelegenheit wieder schön machen.
4: So, Oma, hast du wieder dein Blümchen? Ich bin ja oft hier, fast jeden Tag gehe ich hier hin. Weil ich hier ist eine Bekannte, der gieße ich auch immer die Blumen. Da hinten ist noch eine Bekannte, die rupfe ich auch immer raus, das Unkraut, und gieße die Blumen. Und also ganz viele, die ich hier kenne. Ne?
3: Und so wird der Friedhof von einem Ort der Ruhe einmal im Monat auch ein Ort zum gemütlichen Beisammensein.
5: Vom Kaffeeklatsch zum Urlaubsfeeling. Ne? Wir können hier bei uns in der Heimat total super Urlaub machen. Vom Rhein jetzt ab in die Eifel. Diverse Seen laden hier ein. Und unser Ausflugstipp führt uns heute von Bonn Richtung Westen nach Alsdorf. Der dortige Weiher lädt ein mit Strandfeeling, Tierpark oder Beachbar. Und auf dem Wasser kann man sogar grillen. Barbecue auf hoher See. Die Einladung zu Land und zu Wasser steht.

0: Unser Tipp: Sommerspaß am Alsdorfer Weiher.
1: Schön, euch alle zu sehen.
0: Ebru heiratet. Ihre Freundinnen haben sich für ihren Junggesellinnenabschied etwas Besonderes einfallen lassen. Sie haben am Alsdorfer Weiher ein Barbecue-Boot gebucht.
2: Richtig schön. Das Wetter spielt mit. Wir sind alle glücklich, happy, dass wir das auch hier gefunden haben. Wir machen das tatsächlich das erste Mal. Wir sind auch gespannt. Aber so unter der Sonne als Möglichkeit finden wir es schön.
3: Weißt du denn, was jetzt da ansteht?
4: Ich kann es mir schon so ein bisschen erahnen.
3: Und zwar?
4: Dass wir da einsteigen.
0: Der Grill wird fertig aufs Boot gesetzt, wie bei dieser Gruppe aus Bremen. Das Angebot wird gerne für besondere Anlässe genommen. Die Boote kosten etwa 25 Euro pro Person für 2 Stunden. Allerdings ohne Grillgut. Eine günstigere Alternative ist Adventure Golf. Auch das geht hier auf dem Gelände.
5: Für den Ausflug ist gut, generell auch mal hier was zu trinken, Familienausflug, spontan. Für ein Date ist es auch mal was, ganz im Ernst. Eine Date-Idee.
6: Das Schöne daran ist, dass man hier ein bisschen Strandfeeling bekommt und ein bisschen hier sowas wie eine Meeresbrise gefühlt in der Nase hat. Und ich finde das sehr, sehr schön und das Ambiente, und das kann ich echt weiterempfehlen.
0: Direkt nebenan ist der kostenlose Tierpark am Alsdorfer Weiher. Heute gibt's auch Eis für die beliebten Erdmännchen. Speziell mit Maden und Mehlwürmern.
3: Warum kommen Sie hier gerne in den Alsdorfer Tierpark?
7: Es ist total kinderfreundlich, sehr sauber, und ja, die Kinder können hier sich komplett austoben. Hier gibt es super viele Möglichkeiten.
0: Bei Wassermelone verstehen auch Stachelschweine keinen Spaß.
8: War sehr schön, war sehr abenteuerlich.
9: Wenn die Laune gut ist, wenn die Motivation da ist, dann macht das mit Essen und Trinken dann umso mehr Spaß.
8: Also wir haben uns unterhalten, haben gegessen, getrunken.
10: Grillen kann jeder, aber grillen auf dem See können nicht alle.
11: Und noch ein Tipp geht immer, Kölner Zoo. Dort gibt es nämlich auch wieder Nachwuchs. Gerade erst geschlüpft, aber schon kleine Akrobaten auf dem Bein. Es sind 2 Kuba-Flamingos. Die sind der neueste Hingucker. Und der eine stapft schon umher, der andere ist noch ganz mini. Noch tragen die Küken ein graues Daunenkleid. Rosa werden die Flamingos erst, wenn sie Krebse fressen. Genau, dann ändert sich auch die Farbe. Die beiden Jungen durften von Anfang an bei den Eltern bleiben. In den vergangenen Jahren waren Eier eher in der Brutmaschine ausgebrütet worden. Aber die aktuell warmen Temperaturen sind ideale Bedingungen für die Flamingos. Bei kaltem Wetter, bei kühlerem, da kühlen sie natürlich schnell aus. Aber bei dem Wetter, das ist ja fast wie Heimat. Aber es wird auch ein bisschen kühler. Heute Mittag hat es zum ersten Mal seit gefühlt Ewigkeiten ein bisschen geregnet. Und so geht's weiter. In der Nacht lassen die letzten Schauer vom Abend rasch nach. Im Anschluss bleibt es wohl trocken bis zum Morgen. Ein paar lockere Wolken gibt es. Der Himmel bleibt klar. Es kühlt runter auf Werte von 19 bis 15 Grad. Fenster auf zum Schlafen. Morgen Vormittag gibt es neben vielen kompakten Wolken auch etwas Sonne. Dabei können eventuell noch ein paar Schauer durchziehen. Bleibt im Großen und Ganzen trocken. Am Nachmittag zeigt sich dann ein ähnliches Bild. Bis zum Abend lockert es allmählich auf. Temperaturen so zwischen 24 und 28 Grad. Nochmal richtig hochsommerlich, und die kommenden 3 Tage danach werden ein bisschen angenehmer, kühler, frischer, wie auch immer man das sagen will. Samstag erst wolkig, später mehr Sonne. Es kommen nämlich Windböen aus Nordwest, die lassen die Temperaturen auf 25 Grad steigen. Sonntag und Montag haben wir dann nur noch 22 Grad. Früher wären wir froh darüber, heute sind wir froh darüber, dass wir von oben runterkommen. Montag auch so ein trockener Wechsel aus Sonne und Wolken. Und die kommenden 7 Tage, Dienstag meist trocken, danach wird es zeitweise etwas unbeständiger. Und jetzt können Sie gleich mit uns reisen, wenn Sie wollen. Kommen Sie mit, es geht nach Estland. Stille, Strände und Natur pur. Direkt nach der Tagesschau hier im WDR Fernsehen um 20.15 Uhr. Wunderschön, geht nach Estland. Viel Spaß, gute Unterhaltung, schönen Abend.
12: Er sollte ihrem Vater helfen. Am Ende war der Patient tot. Bei einem Rettungseinsatz in Kamp-Lindfort leistet ein falscher Notfallsanitäter Erste Hilfe. Später stirbt der 80-Jährige. Jetzt steht der Betrüger vor Gericht.
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12: Guten Abend zusammen. Willkommen zu Ihrer Lokalzeit. Ja, schön, dass Sie heute auch mit dabei sind. Ich helfe gerne Menschen. Dieser Satz hat heute am Klever Landgericht für Sprachlosigkeit und Entsetzen gesorgt. Denn er stammt von dem Mann, der für den Tod des Patienten verantwortlich sein soll. Er muss sich wegen Totschlags vor Gericht verantworten. Der Angeklagte hatte sich mit gefälschten Dokumenten Jobs im Rettungsdienst erschlichen. Immer wieder hat er gelogen und betrogen, wurde verurteilt, machte trotzdem weiter. In Kamp-Lindfort kam es im August zu dem tödlichen Einsatz. Die Töchter des Opfers sind bis heute traumatisiert.
14: Es sind schwere Stunden für Asima Soljankovic und Merisa Spengler. Die beiden Schwestern leiden bis heute unter dem Tod ihres Vaters. Beide waren damals bei dem dramatischen Rettungseinsatz dabei. Beide sind deshalb wichtige Zeugen. Obwohl sie erst am zweiten Prozesstag ihre Aussagen machen werden, wollten sie heute wenigstens in der Nähe sein. Fragt man sie warum, ist die Antwort eindeutig.
15: Meinem Vater eine Stimme geben und meinem Vater ein Gesicht geben, dass es nicht nur heißt, ein 80-jähriger schwerkranker Mann und das war's dann. Dieser Mann hatte Familie, dieser Mann war lebenslustig trotz Erkrankungen. Dieser Mann liebte Fußball und dieser Mann liebte seine Familie.
14: Und dieser Mann soll für den Tod des 80-Jährigen verantwortlich sein. Der 31-jährige Berufskraftfahrer hatte sich mit gefälschten Dokumenten den Job als Notfallsanitäter erschlichen. Erst in Wermelskirchen, dann in Kamp-Lindfort. Hier kommt es im August vergangenen Jahres zu dem Einsatz mit tödlichen Folgen.
16: Laut Staatsanwaltschaft soll der Angeklagte bei einem Einsatz in Kamp-Lindfort einem Patienten zum einen lungenerweiternde Medikamente verabreicht haben und zum anderen aktiv die Hinzuziehung eines Notarztes verhindert haben. Der Patient soll in der Folge Schnappatmung erlitten haben und nach der Verbringung ins Krankenhaus verstorben sein.
14: Obwohl während des Rettungseinsatzes die Angehörigen immer mehr ein schlechtes Gefühl bekommen, soll der Angeklagte alle Bedenken abgewiegelt haben. Erst als es dem schwer lungenkranken Mann deutlich schlechter geht, wird er schließlich ins Krankenhaus gefahren. Ein Moment, den Marisa Spengler nie mehr vergessen wird.
15: Jetzt hat er sich beim Rausgehen umgedreht, hat sich umgeguckt und hat dann nur gesagt, ich liebe euch alle. Der wusste, der kommt nicht mehr wieder. Auch an meiner Mutter ist er dann vorbei, hat er über den Arm gestrichen und hat gesagt, ich liebe dich und ist dann gegangen.
14: Der Einsatz damals wird vom Roten Kreuz Niederrhein in Wesel koordiniert. Weil an diesem Tag aber die Kapazitäten knapp sind, wird ein externer Dienstleister hinzugezogen und der schickt den Angeklagten. Um einen solchen dramatischen Fall in Zukunft zu verhindern, fordert jetzt das Rote Kreuz,
17: dass wir für den Rettungsdienst ein zentrales Register fordern, wo Berufsurkundenabschlüsse hinterlegt sind von allen im Rettungsdienst Tätigen, um solche Fälle in der Tragweite zukünftig und dauerhaft sicher zu verhindern.
14: Eine durchaus sinnvolle Maßnahme, die aber für die beiden Töchter leider zu spät kommt. Sie hoffen jetzt auf eine angemessene Strafe, um endlich abzuschließen und in Ruhe trauern zu können.
12: Ja, das wird ein wichtiger Tag bei den Hüttenwerken Krupp Mannesmann. Es geht um die Zukunft der Belegschaft. Ein Sozialplan ersetzt keine Arbeitsplätze. Das sagt der Betriebsrat. Trotzdem müssen sich die HKM-Beschäftigten im Duisburger Süden darauf einlassen. Morgen soll der Sozialplan für ungefähr 1.800 Beschäftigte beschlossen werden. Es geht um deren Abfindungen und Altersteilzeiten.
18: In drei außerordentlichen Betriebsversammlungen sind die Mitarbeiter von HKM in dieser Woche über den Verkauf des Werks an die Salzgitter AG und den Sozialplan informiert worden. Der Betriebsrat beschreibt die Stimmung vor Ort als gedämpft. Die einen sorgen sich um ihre Zukunft, die restlichen 1.100 freuen sich darüber, im Werk bleiben zu können. Zusätzlich gibt es Sicherheiten für mehr als 1.000 weitere Stahlarbeiter im Umkreis von 30 Kilometern, wie im Mannesmann-Röhrenwerk in Mülheim an der Ruhr.
12: Noch etwas mehr als 13 Stunden, dann öffnen die Tore von Parukaville, einem der größten Festivals für elektronische Musik in Europa. Ja, und auch wenn es morgen erst offiziell losgeht, Party ist natürlich jetzt schon am Airport. 45.000 Camperinnen und Camper feiern sich warm und auch wirklich nicht mit angezogener Handbremse.
19: Während die einen schon Party machen, sind die anderen noch mit Sack und Pack unterwegs. Vom Parkplatz zum Campingplatz.
20: Zelte, Stühle, Kühlboxen, Rasenteppich haben wir, glaube ich, auch noch mit.
21: Wofür ist der denn?
20: Dass man gemütlich an den Füßen hat, ne? Also ein bisschen entspannter an den Füßen. Ja.
21: Alles Mögliche. Zelt, Pavillon, Stühle, Kopfkissen, Klamotten, alles, alles dabei.
22: Und dann habe ich heute schön mir den Wäschekorb von Mutti geklaut und dann geht die Reise los.
21: Was ist da sonst noch drin?
22: Was habe ich? Unterhosen habe ich leider vergessen. Die muss ich öfter mal auf links drehen.
21: Oh, das wird übel.
22: Und was haben wir sonst mit? Nasenflöte.
21: Was ist denn eine Nasenflöte?
22: Was? Soll ich das Gerät jetzt einmal rausholen oder was?
21: Komm, komm.
22: Oh. Ja, jetzt habt ihr nicht. Wo ist das? WDR? Ja. Geil, da waren wir letzte Woche schon, du.
19: Das große Verkehrschaos blieb übrigens aus. Wohl auch, weil der Veranstalter seit dem vergangenen Jahr schon mittwochs den Campingplatz öffnet und sich der Anreiseverkehr daher besser verteilt. Und natürlich gibt es auch jetzt schon Musik, bevor morgen das große Festivalgelände eröffnet wird. Beispielsweise von Nena Polab. Die 27-Jährige legt heute direkt an der Campsite auf.
23: Die Leute sind immer gut drauf, egal ob sie Mitarbeiter sind, die Leute, die haben Bock zu tanzen, deswegen, die Stimmung ist immer mega.
19: Und so genießen alle das ganz besondere Perukeville-Feeling.
24: Ja, man ist einfach frei hier, man kann einfach Spaß haben, es ist eine geile Zeit und die Leute sind gut drauf, es ist total friedlich, man kann abschalten.
25: Die Musik natürlich, dann, dass hier alles total entspannt ist, also man kann hier rumlaufen, wie man will, man findet Kontakte neue. Das ist halt einfach mega.
26: Die Stimmung, es ist toll. Es ist wirklich schön, es ist ein ganz anderes Gefühl. Ja, ist toll, mal rauszukommen aus dem Alltag.
19: Und die kleine Flucht aus dem Alltag hat gerade erst angefangen.
12: Ja, und wie sie gleich weitergeht, das gucken wir später dann auch nochmal. Da geht's live nach Weeze zum größten Elektrofestival in Deutschland. Plötzlich hat das Kind hohes Fieber, einen unheimlichen Ausschlag oder hat sich irgendwie doll wehgetan. Aber bis zum nächsten Kinderarzt dauert es ewig. Das ist Realität für viele Familien, auch bei uns am Niederrhein. In Goch gab es zum Beispiel jahrelang keine einzige Kinderarztpraxis. Und dann hat die Stadt entschieden, wir gründen eine eigene, genauer gesagt ein medizinisches Versorgungszentrum. Die Erleichterung ist groß bei den Eltern, die für ihre Kinder da einen Platz bekommen haben. Und der Ansturm auf die Praxis zeigt, wie groß der Leidensdruck inzwischen bei vielen Eltern am Niederrhein ist.
27: Wir haben keinen Platz, wir sind voll, wir sind überfüllt. Ich hatte ganz oft, dass ich auch am Telefon geweint habe, verzweifelt war.
19: Patricia Rathenow wollte medizinische Versorgung für ihre Kinder. Aber sie bekam keinen Platz. Stattdessen Probleme mit dem Jugendamt wegen verpasster Vorsorgeuntersuchungen.
27: Da war ich ja auch dann mehrfach vorstellig gewesen, habe gezeigt, ich versuche es, ich habe hier Telefonlisten, ich habe überall angerufen.
19: Im Kreis Kleve nur Absagen.
27: Die 116, 117 hat mir mein Kinderarzt in Düsseldorf empfohlen. Teilweise auch bis nach Krefeld war jetzt der letzte Arzt, wo wir hin durften für eine O-Untersuchung, die dann auch nicht stattgefunden hat. Da habe ich nur einen Stempel in dem U-Heft drin und das war's.
28: Dass Sie da waren?
27: Dass ich da war. Ich habe es versucht, ja. Bin auch nicht mobil, bin dann mit dem Zug bis nach Krefeld gefahren.
19: Ähnlich erzählen das viele Eltern, auch Evelyn Weiß.
29: Wir haben viel rumtelefoniert, wir haben uns alles, was der Kreis zu bieten hat an Kinderärzten, auch persönlich vorgestellt. Leider wurden wir da abgewiesen.
19: In Goch gab es jahrelang gar keine kindermedizinische Praxis. Seit April gibt es wieder eine. Denn die Stadt hat ein medizinisches Versorgungszentrum gegründet und das Personal angestellt. Als neue Praxis im Kreis Kleve hat das Team viel Dankbarkeit erlebt. Und Wut und Verzweiflung.
30: Also der erste Tag war besonders turbulent, dahingehend, dass wir wirklich überrannt wurden von Anfragen, telefonisch, per E-Mail und auch tatsächlich in Persona. Das war so eigentlich nicht zu stemmen. Wir haben ja so ein bisschen so eine Art Triage gemacht, weil klar war, wir können nicht gleich alle Gocher Patienten übernehmen.
31: Wir hatten sehr viele Geschichten einfach am Telefon, die schon Ewigkeiten nach Krefeld zum Beispiel wandern oder nach Essen zu ihrem Kinderarzt, weil sie hier keinen gefunden haben. Und andere, die haben geweint am Telefon. Also bis heute, das zieht sich bis heute noch.
19: Für die Eltern geht es um die Gesundheit ihrer Kinder. Als die neue Praxis öffnete, reichte die Schlange bis auf den Parkplatz.
27: Ich habe dann 3 Stunden auch hier angestanden und gewartet, bis ich reinkam.
29: Wir haben tatsächlich an die Frau Dr. Lumm eine Bewerbung geschrieben, eine kleine. Die kommen hier rein, sind auch am Weinen, werden teilweise natürlich auch ausfallend. Was ich aber, also da habe ich Verständnis für, weil die sind teilweise so verzweifelt. Ja, das, ich weiß nicht, wie ich reagieren würde, muss ich sagen.
19: Offiziell hat der Kreis Kleve nicht zu wenig Kinderärzte, sondern genau so viele, wie er braucht. Versorgungslage 100,7% laut Kassenärztlicher Vereinigung.
29: Es kamen auch Patienten, Eltern mit Blumensträußen, Schokolade und allem Möglichen, um uns zu danken, dass wir sie aufgenommen haben, obwohl das irgendwo unser Job ist. Aber für diese Menschen ist das unfassbar viel wert, die halt keinen Kinderarzt vorher hatten oder ja.
27: Ja, krass, ne?
29: Ja, so. Es ist furchtbar.
19: Für einige ist der Traum jetzt wahr geworden, auch für Patricia Rathenow.
27: Ich habe gehofft, dass wir irgendwie vielleicht auf Bitten und Betteln mit Mitleid, bitte nimmt uns, dass wir doch irgendwie einen Platz bekommen und habe einfach gehofft, dass die anderen nicht so dringend sind wie bei uns und habe Glück gehabt, einer der wenigen zu sein, die dann hier aufgenommen wurde.
19: Die neue Gocha-Praxis will weitere Plätze vergeben, wann immer möglich.
12: Wie wichtig das doch ist. Darüber möchten wir auch noch sprechen mit Ulrich Knickrehm, dem ehemaligen Bürgermeister von Goch. Sie haben das medizinische Versorgungszentrum mitgegründet, sind jetzt auch noch Geschäftsführer. Wie sind Sie denn da auf die Idee gekommen, zu sagen, wir machen das jetzt einfach selbst?
0: Ja, das war eine Not. Eine Stadt mit 35.000 Einwohnern hat seit fast fünf Jahren keine Kinderärztin, keinen Kinderarzt. Und da war natürlich auch der Druck der Bevölkerung groß. Und wir wissen, dass wir seit 2015 als Kommunen selbst auch medizinische Versorgungszentren betreiben dürfen. Da hat es mal eine Gesetzesänderung gegeben. Und da haben wir uns zusammengesetzt, erst ich mit meinen Verwaltungsmitarbeitern und dann aber auch mit der gesamten Politik. Und wir waren uns einig, wir wollen selbst ein medizinisches Versorgungszentrum gründen und eine Kinderärztin oder einen Kinderarzt für uns finden.
12: Das hat ja jetzt geklappt in Goch. Jetzt ist es ja nicht nur in Goch ein Problem, sondern insgesamt im ländlichen Raum. Die Kommunen haben leere Kassen, Goch ist auch verschuldet. Wie stemmt man das denn dann?
0: Ja, ich sage mal so, das ist natürlich sehr, sehr schwer, muss dann eben Prioritäten setzen. Und wir haben also die Priorität gesetzt, jawohl, wir wollen einen sicheren Beitrag zur medizinischen Grundversorgung leisten. Und das im Übrigen nicht nur im Bereich der Kinderärztinnen und Kinderärzte, sondern auch, da ist die Versorgungslage ebenso dramatisch gewesen, im Bereich der Hausärzte.
12: Und finanziell, wie klappt das?
0: Ja, also erstmal klappt das nur, weil, und da bin ich sehr dankbar für, der Rat der Stadt Goch bereit gewesen ist, uns wirklich mit sehr viel Geld zu unterstützen. Wir haben ein altes historisches Gebäude umgebaut. Ja, hat natürlich auch Mehrwert für die Stadt, da dieses Gebäude nun einer Nutzung zugeführt wird. Aber das kostete alles extrem viel Geld. Das ist aus städtischen Mitteln finanziert worden. Wir haben auch eine Anschubfinanzierung als Arztpraxis bekommen von der Stadt. Denn aus dem Nichts kann man so etwas nicht aufbauen. Ja, und jetzt wird sich eben zeigen, ob wir in der Lage sind, in den nächsten Jahren eben aus unseren Praxen so viel zu erwirtschaften, dass wir das viele Geld der Stadt auch zurückzahlen können.
12: Jetzt ist das eine das Gebäude, das andere, Sie brauchen ja auch die Fachkräfte, die Ärztin. Ja. Mhm. Jetzt wollen nicht unbedingt viele aufs Land, das sieht man ja, deswegen haben wir den Fachkräftemangel. Wie haben Sie das gemacht? Wie schafft man das, die Leute dann hinzuholen?
0: Also wir haben zunächst mal 2 Jahre lang vergeblich versucht, 2 Kinderärzte zu gewinnen. Für die Gründung eines Zentrums braucht man nämlich 2 Ärzte gleich. Das ist uns nicht gelungen. Da sind wir wirklich gescheitert, muss ich sagen. Dann sind wir umgeswitcht und haben die Gründungsphase mit 2 Hausärzten gemacht. Die waren eingesessen in Goch und hatten eigentlich vor, ihre Praxis an den Nagel zu hängen. Der andere ist umgesiedelt aus dem anderen Dorf, hatte auch gedacht, ich will meine Praxis aufgeben. Und da haben wir die überredet und die haben ihre Praxis eingeführt. Das hatte den Vorteil, wir hatten die Ärzte und wir hatten das Personal. Mhm. Wir konnten also vom ersten Moment an starten. So, und als das einmal etabliert war, da war es relativ einfach, auch Leute anzusprechen, wollt ihr nicht bei uns mitmachen?
12: Und das hat zum Glück am Ende geklappt.
0: Sehr gut.
12: Genau. Und da wünschen wir Ihnen auch weiterhin ganz viel Erfolg in Goch.
0: Dankeschön.
12: Ein gutes Vorbild für viele Kommunen bei uns auch in der Region. Vielen Dank für Ihren Besuch hier bei uns.
0: Ja, sehr gerne. Dankeschön.
12: Ja, und das hier, das ist wohl die traurigste Nachricht in diesem Sommer. Es gibt schon so viele Badetote wie seit 20 Jahren nicht mehr. Das lag natürlich auch an den Hitzetagen Ende Juni. Da gab es viele tödliche Unfälle. Die DLRG, die versucht genau das ja am Ende auch zu verhindern. Aber das Problem ist, es gibt immer weniger Ehrenamtliche, die sich dafür einsetzen. Ja, wir haben eine Rettungsschwimmerin aber mal begleitet, was den Job so ausmacht, und zwar im Ruhrgebiet.
1: Seit 20 Jahren ist Pia Pennekamp jetzt schon ehrenamtlich bei der DLRG. Eigentlich ist sie Ärztin. Die erste Aufgabe des Tages: einen Überblick bekommen. Mit dem Motorboot fährt sie einmal die wichtigen Punkte des Sees ab und testet die Sichttiefe.
2: Die Werte sind jetzt traumhaft. Also bei einer Blaualgengefahr würden wir von unter einem halben Meter reden.
1: Alles ungefährlich heute. Jetzt noch das steile Ufer checken. Schwimmen sollte man dort lieber nicht.
2: Hier sind halt auch einige Stellen, die nicht ganz ungefährlich sind, weil hier auch so Abbruchkanten über Wasser sind, die wegbrechen können. Dann haben wir schon den einen oder anderen Einsatz auch gehabt.
1: Kontrollrunde beendet. Jetzt wird der Wachturm besetzt. Heute sind noch relativ wenige Badegäste am Silbersee 2. Aber das heißt nichts, denn passieren kann jederzeit etwas.
3: Wir haben an sich schon zwei Positionen, die fest besetzt sein müssen. Das ist hier oben der Turm, das ist unten die Station. Und diese Teams müssen ausgewechselt werden. Und in dem Moment, wo ein Einsatz dazukommt, haben wir ein Team, was sich fest nur um einen Patienten kümmert. In der Zeit muss aber der Wasserrettungsdienst weiterlaufen.
1: Zum Glück gibt es hier am Silbersee drei Bundesfreiwilligendienstler. Sie checken erstmal die Notfalltasche. Kreislaufprobleme, Schnittverletzungen, Wespenstiche. Das Team muss auf alles vorbereitet sein. Dass es zuletzt so viele Badetote gab, beschäftigt die Rettungsschwimmer.
3: Es ruft uns immer wieder in Erinnerung, was wir hier tun und dass das eben nicht das klassische Hobby wie im Fußballverein ist, sondern dass wir da eine gewisse Verantwortung haben. Es ist aber jetzt auch nicht so, dass wir akut uns anders verhalten, dadurch, dass es jetzt wieder mehrere Unglücke gab.
1: Der DLRG fehlen Freiwillige, vor allem außerhalb des Wochenendes. Auch mit dem Nachwuchs sei es gerade schwierig. Teilweise sei das noch eine Nachwirkung der Corona-Pandemie.
3: Das heißt, dass die, die eigentlich während der Corona-Jahre unsere Wachhelfer gewesen wären, daran gewöhnt worden wären und hier ausgebildet worden wären, die fehlen uns jetzt als erwachsene Rettungsschwimmer.
1: Auch hier am Auesee in Wesel sind die Ehrenamtler knapp. 8 Rettungsschwimmer wären hier an heißen Tagen eigentlich nötig. Meistens sind es weniger, weil die Rettungsschwimmer fast alle berufstätig sind. An besonders heiklen Tagen helfen hier auch Freiwillige aus Nachbarstädten aus. Am Silbersee in Haltern gibt es jetzt tatsächlich was zu tun. Über das Kamerasystem entdeckt Pia Pennekamp eine Seniorin, die mit einer Schwimmnudel hinter den Bojen unterwegs ist. Eine Aufgabe für die Bundesfreiwilligendienstler. Sie alle haben mindestens den Rettungsschwimmer Silber. Einmal nachsehen und mit der Dame sprechen. Kein Grund zur Sorge, offenbar.
4: Ja, die Dame hat einfach nur nicht drauf geachtet, wo sie schwimmt. Ist ein bisschen zu weit rausgeschwommen, aber schwimmt jetzt wieder zurück. Wirklich unsicher war sie dann beim näheren Gucken auch nicht mehr. Das sah nur von der Kamera so aus.
5: Also alles gut.
4: Ja.
1: Zeit für eine kleine Stärkung. Wenn es passt, kochen und essen hier in Haltern alle gemeinsam. Dann heißt es wieder warten auf den nächsten Einsatz. Und der kommt ganz bestimmt.
12: Und wir sagen einfach mal Danke an alle Freiwilligen, die sich dafür einsetzen, dass wir sicher baden können. Ja, und eben dieses Einsetzen für andere, das ist eben nicht selbstverständlich. Und dafür 1000 Kilometer in 8 Tagen auf dem Fahrrad zu fahren, erst recht nicht. Aber wenn es für krebskranke Kinder ist, dann ist das definitiv Motivation genug. Also hat sich das Team Rhein-Ruhr wieder auf den Sattel geschwungen, auf nach Frankreich.
6: Es ist vollbracht. Ein Meer in Gelb. Radfahrerinnen und Radfahrer aus ganz Europa am Ziel in Paris. Auch Bülent und sein Team Rhein-Ruhr.
7: Es war einfach wunderbar, Gänsehaut pur. Wir hatten wunderschöne Tage und es war einfach sehr emotional vom ersten bis zum letzten Tag.
8: Als ich ins Velodrom eingefahren bin mit dem Team, sind auf jeden Fall Freudentränen geflossen und ganz viel Gänsehaut, weil das einfach ein unfassbarer Moment ist. So viel Jubel und ja, man spürt richtig die Kraft und die Freude, die hier herrscht.
6: Das Abenteuer beginnt schon vor Monaten. Die Vorbereitung, immer wieder Kilometer fressen, immer wieder trainieren. Katharina aus Essen ist in diesem Jahr zum ersten Mal dabei.
5: Es gibt schon auch in dieser Gruppe ein paar Leute, die fahren sehr ambitioniert und super sportlich. Es gibt aber auch welche, die fahren noch gar nicht lang. Und es ist aber trotzdem so, dass alle miteinander fahren. Also wenn wir einen Berg hochfahren und einer, dem geht die Puste aus, dann kriegt er halt ein bisschen Unterstützung. Und es ist einfach dieser gemeinsame Spirit, wir fahren los und wir kommen gemeinsam an. Und das ist total cool.
6: Jedes Jahr trainiert das Team Rhein-Ruhr lange Etappen, mehr als 100 Kilometer. Trainingslager auf Mallorca gehören auch dazu. Es kommen tausende Trainingskilometer zusammen, große Steigungen, rasante Abfahrten. All das ist nötig für die richtige Form. Dann ist der große Tag endlich da. Abfahrt in der Essener Innenstadt am 4. Juli. Es ist der Tag, an dem auch die Tour de France startet. Auf geht's nach Paris. Tausend Kilometer, 8 Tage, echte Strapazen. Doch es geht voran. Der Schweinehund wird überwunden. Etappe für Etappe. 48 Fahrerinnen und Fahrer, 14 Begleitpersonen.
9: 1, go!
6: Frankreich, wir kommen. Und zwischendurch gern auch ein bisschen Spaß. Was bleibt? Mehr als 9 Millionen Euro an Spenden für die Behandlung krebskranker Kinder und Tage, die alle wohl nie vergessen werden.
10: Unglaublich, was für ein Einsatz, oder? Und von Frankreich geht's für uns jetzt an die holländische Grenze. Wir haben da nämlich noch so einen Tipp für die Sommerferien. Dafür brauchen Sie eigentlich nur bequeme Schuhe. Wir wandern zusammen eine Runde und das ist echt eine abwechslungsreiche Strecke am Niederrhein, ganz ohne Höhenmeter. Und Sie können richtig viel entdecken.
11: Das sind so Glückspunkte, so Glücksorte, die man so für sich aufsucht, wo man einfach alles vergessen kann.
13: Man sollte einfach viel öfter mal in den Wald oder einfach allgemein mal in die Natur rausgehen.
1: Eine Wanderung durch den Elmter Schwalmbruch gehört definitiv zu den schönsten Naturerlebnissen am Niederrhein. Heide, Moor, Bäche und Flüsse wechseln sich ab, ohne dass man Höhenmeter machen muss. Wir sind heute mit Wegescout Dieter Pohlmanns unterwegs.
11: Man entdeckt immer wieder neue Dinge. Ich habe deswegen auch immer, wenn ich gehe, ein Fernglas dabei. Ich bin mehrmals ohne gegangen. Und da habe ich natürlich die besten Dinge wie junge spielende Füchse oder sowas verpasst.
1: Was machen Wegescouts eigentlich?
11: Wir als Wegescout haben die Aufgabe, den Ast zum Beispiel hier abzubrechen. Das macht dem Strauch auch nichts. Das ist außerdem eine Vogelbeere, davon gibt es ja viel zu viele. Die Schilder müssen frei sein.
1: Es ist mehr als 30 Grad heiß. Deswegen gehen wir heute den Gagelmoorpfad. Der ist nur knapp über 5 Kilometer lang. Trotzdem gibt's einiges zu sehen. Ein Highlight, der Bohlenweg. Statt von außen drauf zu schauen, läuft man mitten durch die Feuchtlandschaft, ohne etwas kaputt zu machen.
11: Habt ihr gehört? Da.
14: Das ist der Frosch.
11: Genau.
14: Na, ganz hinten. Unter den Blättern so versteckt. Ja.
13: Das ist total schön, ne? Wenn man dann auch sieht, wie viele verschiedene Arten an Libellen es gibt, zum Beispiel. Oder auch jetzt die Frösche. Genau, die Frösche zu beobachten, wie die aufeinander hüpfen. Ist schon echt schön.
1: Bei einer geführten Wanderung lernt man auch viel über die heimische Pflanzenwelt.
11: Was ich hier habe, das ist Gagel. Ich gebe euch jetzt jedes Mal so ein, zwei Blättchen. Die könnt ihr noch mal in euren Fingern zerreiben.
14: Ich finde so ein bisschen nach Lavendel.
15: Nach Lavendel.
14: Ich auch.
11: Dieser Gagel, der wurde früher zum Bierbrauen benutzt. Mhm. Also es gibt auch heute noch, vor allen Dingen auch in den Niederlanden, gibt es Gagelbier. Mhm. Müsst ihr mal probieren. Schmeckt überhaupt nicht.
1: Es geht weiter entlang der Schwalm in Richtung Aussichtsturm. Hier gibt es einen tollen Blick über die große Wacholderheide, die größte ihrer Art am linken Niederrhein.
14: Ich starte zuerst.
13: Wir haben ja nun mal keine Berge. Das heißt, hier ist ja alles schön flach und sehr gut zu Fuß begehbar, ohne große Anstrengungen. Ja, die ganzen Heiden und so weiter, die ist einfach fantastisch.
1: Eine Wanderung durch den Schwalmbruch an der niederländischen Grenze kann man natürlich auch ganz allein machen.
9: Wer aber eine Führung haben möchte, zum Beispiel mit Dieter Pohlmanns, kann die über den Veranstaltungskalender des Naturparks Schwalm-Nette im Internet buchen. Die allermeisten sind sogar kostenfrei.
10: Richtig schön. Und jetzt gibt's genau das Kontrastprogramm. Weniger Ruhe und Natur, mehr Musik und Party. Parukaville, die Stadt der Elektromusik, die öffnet morgen ja offiziell ihre Tore. Aber natürlich wird heute schon gefeiert. Sie haben es vorhin gesehen. Marvin Hoffmann ist für uns live mit dabei. Was geht denn heute schon am Abend am Airport?
15: Ja, tatsächlich, die Stimmung an die Karte ist unglaublich. Guckt euch das mal an. Hier sind, ja, ich würde sagen, mittlerweile 10.000 Menschen, die hier feiern. Und das ist einfach gigantisch. Vor ja, anderthalb Stunden war die Bühne noch komplett leer. Da stand hier wirklich niemand. Und das ist schon wirklich jetzt unglaublich, was hier mittlerweile an Menschen unterwegs ist. Ja, und diese Bühne, das ist ein ganz besonderes Konzept. 360 Grad geht es hier einmal rumherum. Und das ist so das Motto, da sagen die Veranstalter, da sind die Leute eben besonders nah am DJ, weil man sich eben aufteilt. Nicht alle hintereinander stehen, sondern mehr so sich verteilen können um die ganze Bühne herum. Der DJ steht in der Mitte. Dann ist es eben eine ganz besondere Atmosphäre, hier auf dieser Bühne zu stehen am Parukaville im Desert Valley. Und eine, die wirklich ja hier das erste Mal aufgelegt hat heute, und sie war die erste auf der Bühne, ist Charlene. Herzlichen DJ. Charlene, wie war das für dich, auf dieser Bühne aufzulegen als Premiere, als Erste?
16: Es war total aufregend, weil der erste Slot ist immer was Besonderes. Man ist die Person, die die Leute so als Erstes auf den Dancefloor holt und quasi diese positive Energy verteilt und alle zum Tanzen bringt. Und das ist immer was sehr Besonderes.
15: Was geben dir diese Leute, die feiern, die dir zujubeln und mitmachen?
16: Die geben mir pure Glückshormone. Es ist natürlich das Tollste überhaupt, dass man das so machen darf und diese positive Energy von den Leuten zurückbekommt. Also ja, es ist einfach mein Happy Place.
15: Vielen lieben Dank dir. Ganz viel Spaß hier noch auf dem Festival. Und das ist es. Die Leute feiern, haben unglaublich viel Spaß und haben sich auch richtig in Schale geschmissen. Also guckt euch das mal an. Das ist die Thea. Die ist nicht irgendwie aus dem Ruhrgebiet oder hier vom Niederrhein. Nee, die ist aus Leipzig hier angekommen. Warum so weit hier für Parukaville anreisen?
17: Weil ich es total liebe. Das ist der absolute Hammer, Parukaville. Die Menschen sind gigantisch, super freundlich. Die Musik ist spitzenmäßig und die Stimmung der Hammer.
15: Und wie hält man das durch so viele Tage? Es ist ja heute wirklich Tag 2. Morgen geht's richtig los. Wie hält man das durch? Was ist dein Tipp?
17: Ja, wir ziehen es auch komplett durch, von Montag bis Mittwoch. Aber man bekommt so viel Energie zurück durch die Musik, die freundlichen Menschen und ganz viel Liebe.
15: Das hast du sehr schön gesagt. Vielen lieben Dank. Ganz viel Spaß noch in den kommenden Tagen. Und morgen geht es richtig los. Aber ich glaube, heute Abend, das sieht man hier auf der Bühne, da ist die Stimmung einfach schon wirklich gigantisch. Die Leute feiern, haben Spaß. Und der ein oder andere wird mit einem Bier das hier noch abkühlen, weil die Sonne, die knallt mittlerweile unglaublich stark. Aber da muss man sagen, das macht denen allen hier nichts. Die trinken ein Wasser, die trinken ein Bier und genießen einfach das Festival hier in Weeze am Niederrhein.
10: Mit ganz viel Liebe und positiver Energie. Das wird noch richtig gut. Danke, Marvin. Viel Spaß natürlich allen in Weeze in den nächsten Tagen sogar. Und aktuell passt das Wetter eben zur Festivalstimmung. Mal gucken, wie es da weitergeht. In der Nacht sind zwar ein paar lockere Wolkenfelder unterwegs, aber dazwischen geht auch mal gut Sterne gucken bei 15 bis 17 Grad. Morgen starten wir mit Wolken in den Tag, aber die Sonne, die guckt da auch immer mal wieder durch. Es bleibt meistens trocken. Auch später müssen wir nicht mit Regen rechnen. Zum Abend hin lockert es dann auch auf, bis 29 Grad wieder heiß. Samstag kühlt es sich dann ab durch den Wind auf 24 Grad. Sonntag weiter windig mit Sonne-Wolken-Mix und zum Start in die Woche. Da geht es dann ganz ähnlich angenehm weiter. Also halten wir fest, das Wetter morgen für den Start bei Parukaville, das passt also. Und genau da auf dem Festivalgelände ist Marc Schulte dann auch morgen live für Sie da. Und bevor die Party startet, haben wir jetzt gleich noch einen ruhigen Ort für Sie. Estland. Viel Natur und Stille, einmal zum Durchatmen. Um 7:45 startet unser Roadtrip inklusive Bären, ja genau, bei Wunderschön. Ich wünsche Ihnen ganz viel Spaß dabei.

0: Oliva le castagne! Oliva le
1: castagne! Bauernmärkte, frisches Gemüse, das Mittelmeer. Apulien im Südosten Italiens.
2: Buongiorno!
1: Denise ist mit ihrer Familie von Hamburg nach Apulien gezogen. Jetzt lebt sie im Süden, in der Region Salento.
3: Meine Lieblings sind die Cornaletti.
1: Anna stammt aus Apulien, der Region mit den berühmten Trulli-Rundbauten.
4: Vino, vino!
1: Mit gutem Essen, Pasta, frischer Fisch und 300 Sonnentage im Jahr.
3: Il sole, il mare, il vento.
1: Viele Kurven, viele Klippen. Wir machen einen Roadtrip. Durch uralte Städte und durch Olivenhaine. Die knorrigen Bäume zählen zu den Wahrzeichen Apuliens. Landwirtschaft, Leben in der Stadt, eine Region der Kontraste. Das Meer ist immer nur einen Steinwurf entfernt. Apulien liegt in Süditalien. Wir besuchen die Hauptstadt Bari, Alberobello, Ostuni, Otranto und Castro im südöstlichen Zipfel Apuliens. Dort lebt Denise in diesem kleinen Ort. Spongano, ein wenig verträumt, rund 3.500 Einwohner, im Zentrum die Piazza. Wir treffen Denise. Sie zeigt uns ihre persönlichen Lieblingsplätze.
5: Hey, buongiorno, ciao. Come va?
1: Im Sommer 2024 ist die ganze Familie ausgewandert, vom kühlen Hamburg in den warmen Süden.
5: Morgens aufzustehen und die Sonne zu haben oder auch mal zu sagen, Mensch, ich brauche mal kurz ein paar Wellen vom Meer. Man sieht es, glaube ich, ich schwärme, wenn ich von meinem Dorf hier, von Spongano, spreche.
1: Sie ist Mutter von 3 Kindern. Nur ein paar Schritte entfernt, der Kindergarten. Da sind die beiden Jüngsten untergebracht.
5: Andiamo. Komm, zack, zack.
1: Giulia und Francesco.
6: Ciao.
1: Fehlt nur noch die große Schwester. Sie ist schon in der Grundschule.
5: Da ist sie, unsere Alessia.
7: Hallo, Alessia.
1: Von ihrem Heimatort sind es nur ein paar Kilometer nach Castro. Das Städtchen möchte uns Denise unbedingt zeigen. Besonders mag sie die Lage am Meer.
5: Schaut euch die Landschaft an. Also man hat einen tollen Blick auf die Küste und dieser Flair von Italien, die Altbauten, die Burg. Das ist genau das, ja, was das Schöne hier ist in Castro.
1: Ein Rundgang durch die historische Altstadt. In Hamburg war Denise selbstständig, hat mit ihrem Mann 2 Restaurants geleitet. Nach einer Pause wollen sie hier neu starten mit einem Café. Vielleicht auch mit mehr Leichtigkeit. Wir treffen Francesco, einen Keramikkünstler, vor seinem Atelier. Er stellt diese besonderen Gießkannen her.
5: Wow!
8: Hast du das alles aus Terrakotta gemacht?
1: Denise spricht fließend Italienisch. Das hat sie in ihrem ersten Jahr in Apulien gelernt. Sie wollte sich schnell verständigen können.
5: Die Menschen hier haben keine Kontaktscheue. Mhm. Und die erzählen dir sofort die ganze Lebensgeschichte. Ohne Wenn und Aber. Und so kommt man mit den Menschen so leicht in Kontakt. Und erfährt über die Menschen einfach auch viel. Und wenn man offen dafür ist und das mag, dann ist man genau richtig hier.
9: Das ist ja schon sehr unterschiedlich im Vergleich zum deutschen Lebensstil, ne?
5: Ja, ja. Ein Jahr habe ich gebraucht, um das zu verstehen und zu mögen. Und ich liebe es, ich würde es nie wieder tauschen wollen.
1: Der Hafen von Castro. Die Stadt liegt auf einem Hügel. Zum Baden gibt es diese Plattform.
5: Bevor wir hergezogen sind, haben wir das genauso gemacht wie alle anderen auch. Wir sind an die Hotspots, wo du auch eine Menge Geld bezahlst für so einen schönen Tag. Und das tun die Einheimischen nicht. Die gehen mit ihrer Liege hierher, klemmen sie unter den Arm und gehen an Felsen, wo es einfach nichts kostet. Ne?
1: Stein statt Strand, das heißt auch keine lässigen Sandkörner überall. Kristallklares Wasser, ein paar Fischerboote im Hafen und um die Ecke die Pescheria.
10: Buongiorno.
1: Hier gibt es alles. Wolfsbarsch, Goldbrasse, Seehecht, Kabeljau, Dorade.
5: Jeder kennt hier die Pescheria und wir kaufen hier super gerne den Fisch ein.
10: Siamo vicini, wir sind unsere ist meine Nachbarin, ja.
1: Was wäre Italiens Küche ohne Fisch? Hier gibt es ihn vor der Haustür.
2: Und das ist jetzt gerade gefangen worden. Also frischer geht's nicht, ne?
1: Frisch und vor allem preiswert. Es kommt ja direkt von den Fischern im Ort. Woher können Sie so gut Deutsch?
4: Ich habe 13 Jahre in Deutschland gearbeitet.
1: Wo?
4: In Neuwied am Rhein, zwischen Bonn und Koblenz.
1: Wir fahren weiter in Richtung Ostuni. Etwa 60 Millionen Olivenbäume gibt es in Apulien, der Hauptanbauregion für Oliven in Italien.
6: Buongiorno!
1: Mitte Oktober auf dem Bio-Olivenhof Pietra Santa beginnt die Ernte. 6000 Bäume, ein Familienbetrieb. Wir treffen Salvatore, den Seniorchef. Vor 50 Jahren wurde noch von Hand geerntet, heute geht das mit schwerem Gerät. Mit Netzen werden die Früchte aufgefangen.
7: Wir machen heute einen Test, um zu schauen, wie viel Öl dabei herauskommt. Wenn es gut läuft, machen wir weiter. 10 Tage lang.
1: Sie produzieren das hochwertige Öl extra vergine. Frühe Ernte heißt weniger Ertrag und hohe Qualität. Ob die Oliven schon soweit sind? Chefsache.
7: Also, wir machen es so. Siehst du? So probieren wir das. Man kann den Duft des Öls riechen. Können Sie das Öl riechen? Das passt. Versuchen wir es.
1: Jetzt kann die Ernte richtig beginnen. Die Ausbeute von heute kommt direkt in die Ölmühle zum Pressen. Zuerst werden die Blätter aussortiert und die Oliven gereinigt. Dann geht's in die Presse. Für das extra vergine benötigt man besonders viele Oliven. Aus 100 Kilo werden nur rund 8 Liter Öl. Im Biohof Pietra Santa kostet der halbe Liter 13 Euro. Das frische Öl duftet. Intensiv und fruchtig. Unsere Fahrt geht weiter entlang der Küste. Nächstes Ziel ist Ostuni. La Città Bianca, die weiße Stadt mit den gekalkten Hausfassaden, erkennen wir schon von Weitem. In dieser Konditorei sind wir mit Anna verabredet. Unser erstes Treffen.
9: Buongiorno, Anna.
1: Annas Eltern haben den Familienbetrieb gegründet. Gemeinsam besuchen wir den Markt. Obst, Gemüse, Käse. Hier verkaufen vor allem Bauern aus der Umgebung ihre Produkte. Anna will uns ihre Lieblingsstände zeigen. Oliven gibt es in vielen Varianten und Sorten. Am besten gleich mal probieren.
9: Wie heißt die?
3: La Bella di Cerignola.
9: La Bella di Cerignola.
1: Hier ist noch etwas Besonderes.
3: Das sind le Chioppe. Man kann diese speziellen Tomaten hier so aufhängen und im Winter kann man sich eine Bruschetta oder kann man ein kleines Sugo machen.
1: Das meiste kommt direkt aus der Region.
10: Wer kauft denn hier so ein?
3: Die Familie, die am Samstag einfach die für die Woche einkaufen, ja, Obst, Gemüse, die kommen. Die wissen, wo sie da nette Verkäufer haben und das ist auch eine einheimische.
1: Anna trifft viele Bekannte. Klar, sie ist ja hier aufgewachsen.
3: Ich bin dann mit 25 weg und seit einem Jahr bin ich länger hier als in Deutschland. Wir sind gerade mit beiden Füßen, wir überlegen hierher zu kommen und wir trainieren und ich spüre, wie meine Roots,
9: Wurzel,
3: danke, mich zurückholen und es ist immer wieder schön zum Beispiel, hier zu kommen und Leute zu begrüßen und sich heimisch zu fühlen.
1: Zurück in die Heimat nach 25 Jahren in Deutschland.
9: Was ist denn dein Geheimtipp für ein gutes Mittagessen hier in der Stadt?
3: Wir gehen jetzt gleich zusammen in Convivio. Da wird wirklich gut, authentisch und lecker gekocht.
1: Il Convivio, das heißt Geselligkeit und ist hier Programm. Der Laden ist immer rappelvoll. Die Karte ist überschaubar, alles ist frisch, auch die gebackenen Auberginen.
3: Die machen richtig Grund, so wie wir auf dem Markt gesehen haben. Jetzt können wir die essen.
9: Genau, lecker.
1: Frittura mista, Melanzane, Minestrone, Risotto oder Nudeln. Patricia ist Chefköchin. Für uns macht sie Tagliolini ai porcini freschi, Nudeln mit frischen Steinpilzen.
3: Diese Porcini sind der
9: Oberhammer. Sehr, sehr lecker.
1: Und alles zu fairen Preisen. Die Altstadt von Ostuni.
3: Auf Piazza della Libertà mit der Obelisk mit unserer heilige Oronzo.
1: Stadtrundgang mit Anna. Es ist eine Menge los. Die Häuser wurden schon im Mittelalter weiß gestrichen. Kalk zur Desinfektion und als Schutz gegen die Pest.
3: Wir schauen uns jetzt die wunderbare Kathedrale von Ostuni an.
1: Erstmal nur von außen. Die Fassade ist nämlich berühmt für die aufwendigen Details. Dann gehen wir mit Anna herein. Die Kathedrale, für sie ein ganz besonderer Ort.
3: Hier bekomme ich immer so viele Emotionen, Erinnerungen, weil ich hier geheiratet habe.
1: Anna und ihr Mann Gérard sind mittlerweile seit 30 Jahren ein Paar. Für Fußmüde gibt es das Touristentaxi. Durch einige enge Gassen passt es aber nicht. Weiter mit Anna zu einem besonderen Aussichtspunkt.
3: Ostuni, il sole, il mare, il vento.
1: Also Sonne, Wind und freie Sicht zum Meer. Unser nächstes Ziel ist Albero Bello. Bekannt für die typischen Rundhäuser, die Trulli mit ihrer einzigartigen Architektur. Und mittlerweile auch für Trubel, Kitsch und Kommerz an jeder Ecke. Seit 1996 ist die Stadt UNESCO-Weltkulturerbe und wird von Besuchermassen überrannt. Schnell weiter. Auf unserer Fahrt entdecken wir zufällig ein ganzes Feld mit verlassenen Trulli-Häusern. Sogar ohne viele Menschen und direkt am Meer. Das schauen wir uns genauer an. Die Trulli wurden ursprünglich nicht gemauert, die Steine einfach aufeinandergelegt.
9: Groß ist es nicht.
1: Der Legende nach wurden die Häuser abgebaut, wenn der Steuereintreiber in der Nähe war. Kein Haus, keine Steuern, die Devise der armen Landbevölkerung. Danach wurde alles wieder aufgebaut. Heute sind Trulli sehr beliebt. Als schick saniertes Ferienobjekt oder als Wohnhaus sieht man sie überall. Auch Anna wohnt in einem Trulli. Sie hat das Haus der Großeltern restauriert. Mit ihren Geschwistern hat sie einen Teil der Kindheit hier verbracht.
3: Wir wurden alle im Sommer hier angesammelt, weil die Eltern mussten arbeiten. Und wir haben hier mit Opa und Oma gespielt und Sommer verbracht.
1: Ein großes Stück Land gehört dazu, mit Oliven und Obstbäumen. Umgebaut und erweitert hat sie auch Opas alten Pferdestall.
3: Das war eine Ruine früher. Und wir haben gedacht, mein Gott, das wäre schön, wenn wir das dazu nehmen würden.
1: Jetzt ist es das Refugium von Anna und ihrem Ehemann, aber nicht nur für die beiden allein.
3: Alle unsere Freunde, die kommen hier, die freuen sich, wenn sie uns besuchen. Schön, wenn wir das teilen können.
1: Ein perfekter Ort, um Ruhe zu finden. Rund 800 Kilometer Küste hat Apulien. Felsen, Wellen, Strände und viel Platz. Angekommen in Bari, die Hauptstadt von Apulien. Sandstrände hier, Flaniermeilen dort. Prachtvolle Gebäude, weitläufige Plätze und die Altstadt mit der berühmten Strada delle Orecchiette, der Nudelstraße. Direkt vor den Wohnungen wird frische Pasta hergestellt. Alles Handarbeit. Und das ist mit Rotwein gemacht?
8: Ja, mit dunkler Farbe vom Rotwein.
7: Pinot Nero.

0: Da hat sie Italienisch gelernt. Sie möchte mit den Menschen reden und ihre Lebensart verstehen. Dazu gehört nun mal auch viel Olivenöl.
1: Das ist schon ein wichtiges Produkt zum Kochen, zum Verarbeiten. Die Italiener, gefühlt literweise trinken sie es die Woche. Vielleicht ist das auch das Rezept, warum hier alle so alt werden. Ich weiß es nicht.
0: Und was ist Ihr persönliches Rezept für den erfolgreichen Neuanfang?
1: Einfach locker bleiben. Nicht so strukturiert zu sein und so geradeaus zu denken, sondern einfach offen zu sein. Und das öffnet dir viele, viele Türen hier.
0: Wir fahren nach Otranto. Denise zeigt uns eine der schönsten Hafenstädte Italiens, Dolce Vita an der Adria. Griechen, Römer, Normannen und Türken haben hier regiert. Mächtige Mauern und ein Kastell erinnern an viele Kämpfe um die Stadt. Einst hatte Otranto einen wichtigen Handelshafen. Heute liegen vor allem Privatjachten vor Anker.
1: Für Touristen ist es, um alles an einem Ort in kurzer Zeit zu erleben. Für uns ist es ein Ort, den wir mit Freunden verbinden, den wir uns abends hier schöne Abende mit den Freunden haben.
0: Otranto ist bei Urlaubern sehr beliebt. Schmale Gassen, uralte Häuser und Gemäuer und die Kathedrale. Denise hat noch einen Tipp.
1: Hier müssen wir kurz halten. Hier ist meine absolute Lieblings-Gin-Bar in Otranto. Die machen verschiedene Gins in jeder Art und Variation. Und hinten drin ein wunderschöner Garten. Ich würde sagen, wir schauen uns das mal an.
0: Die Empfehlung heute: Gin mit Lavendel. Also erstmal kurz probieren. Und dann einen Blick in den Garten werfen.
1: Hier kann man einen guten Gin trinken, mitten in Otranto.
0: Denise hat noch eine letzte Empfehlung für uns. Die Südspitze Apuliens mit dem Leuchtturm. Fahren wir also nach Leuca oder wie die Einheimischen sagen, Finisterre, das Ende der Welt. Wir waren eine Woche unterwegs. Küsten, Strände, Sonne, gutes Essen und herzliche Menschen. Apulien, wir kommen gerne wieder.
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9: Eine besondere Reise durch Polen. Anna und Stefan wollen Camper werden und die Ostseeküste erkunden.
10: Dzień dobry.
11: Dzień dobry.
9: Eines wird sofort klar: Die Neucamper müssen noch viel lernen.
12: Alter, willst du mich verarschen?
13: Weißt du, wie peinlich das ist, dass wir zu blöd sind, einen Stecker in der Steckdose zu packen?
12: Also, dass man jetzt unbedingt nach Polen fahren muss, wusste ich vorher nicht. Aber ich denke mal, ich hoffe mal, wird alles besser belehrt.
9: Anna ist in Polen geboren. Mit ihren Eltern kam sie als 11-Jährige nach Deutschland.
14: Ja, Prost.
15: Na zdrowie.
16: Ja, wir wollten nie einen Deutschen in Familie.
12: Ich wollte gerade sagen, das ist bestimmt das Schlechteste, was euch passieren kann. So ein Horst aus Duisburg oder so.
16: Ja, ich weiß auch echt nicht, wie das passieren konnte.
9: Die Hafenstadt Danzig. Schon beim Besuch der Metropole in Pommern wird eines klar.
12: Lädt halt ein zum bitte noch mal hinfahren. Zu viele Eindrücke auf einmal für einen Tag.
9: Auf polnischen Campingplätzen entdeckt das Paar einige Besonderheiten.
12: Ich raff das jetzt erst, dass das für das

0: Klo ist. Ich habe gedacht, das wäre für Abwasser.
1: In Polen ist
0: vieles noch anders.
2: Stefan hat viel über die deutsch-polnische Geschichte gelesen. Manche Orte überraschen aber auch ihn.
3: Also ich kann es mir in Deutschland nicht so vorstellen, dass man das so aufziehen würde.
2: Die polnische Ostseeküste, 100 Meter breite Strände.
1: Jetzt habe ich Urlaub, würde ich sagen.
0: Jo.
1: Jetzt habe ich Urlaub. Ja, der Strand ist super.
0: Super, super sauber, super fein.
2: Geht für Anna ein Kindheitstraum in Erfüllung? Bernsteine aus der Ostsee?
1: Man muss Glück haben, sagt er. Und man muss halt ins Wasser.
0: Ja, ich merke das schon, ist super.
4: Geil, Alter.
2: Und dann gibt es noch die Tücken, mit denen das Paar im neuen Reisemobil kämpfen muss.
0: Mein Schatz, ne? Jetzt hast du ja eine Heizung, ne? Ich wusste nicht, dass da noch ein Schalter ist. Ich habe keine Ahnung. Entschuldigung.
2: Mit dem Pickup durch Polen. Eine Abenteuerreise mit überraschenden Erlebnissen und Entdeckungen. Horstmar im Münsterland. Hier wohnen Anna und Stefan. Die Vertriebsmanagerin und der Labortechniker haben schon den halben Globus gesehen, von überall Magnete mitgebracht. Aber jetzt haben sie ein neues Ziel.
1: In Europa gibt es so viele schöne Ecken, die man noch nicht gesehen hat, weil man sich eben darauf fokussiert hat, dass man ja, weit wegkommt.
0: Sind wir dann halt auf die Idee gekommen mit der Route da durch Polen, weil ich in Polen generell auch noch nie Urlaub gemacht habe. Ne? Und Anna kann ein bisschen Polnisch, das ist auch ganz praktisch.
1: Ganz kleines bisschen.
0: Ganz kleines bisschen.
2: Anna wurde in Gliwice in Oberschlesien geboren. 1990 zog sie mit ihren Eltern erst nach Trier und dann nach Duisburg.
1: Wir haben auch immer Urlaub in Polen gemacht, weil man konnte ja nirgendwo hin. Aber es gibt halt so viele Orte, die ich selbst noch nicht kenne. Ja. Und daher ist es ein Teil Europas, den wir einfach jetzt mitentdecken.
0: Aber dass man jetzt unbedingt nach Polen fahren muss, wusste ich vorher nicht. Aber ich denke mal, ich hoffe mal, wird eines Besseren belehrt.
2: Wilde Natur. Historische Städte und immer noch günstige Preise. Polen ist bei deutschen Touristen als Urlaubsland sehr beliebt. 2022 erkundeten fast 3 Millionen Deutsche Polen. Unter Campern gilt das Land immer noch als Geheimtipp, trotz der vielen traumhaften Plätze.
0: Also ich habe schon Erfahrung mit Campen gehabt, aber das ist jetzt schon... Ich lasse mich nicht älter machen, als ich bin, aber so locker 28 Jahre her.
2: Anna hat keine Camping-Erfahrung, lässt sich aber gerne auf das Abenteuer ein.
1: Da ist es halt schön, mit dem eigenen Bett zu reisen. Das ist schon Luxus, dass man quasi in seinem eigenen schläft und weiß, was man hat.
2: Campen, ja, aber wie? Mit Wohnmobil, Wohnwagen oder mit einem Van oder ganz anders?
1: Und dann waren wir auf der Messe und haben ganz viele tolle Sachen gesehen. Und dann sind wir an diesen Wohnkabinen vorbei und sind da rein und haben gesagt, boah,
0: super.
1: Das ist ja geil.
2: Stefan und Anna haben sich für 35.000 Euro einen Pickup gekauft. Nicht billig, aber super praktisch. Im Urlaub nutzen sie ihn mit Wohnkabine, sonst als normalen Wagen.
0: Die Idee war dann halt, okay, sparst du dir ein ganzes Auto. Steuerversicherung, sparst eine Menge Geld im Jahr. Ja, muss halt nur immer drauf und runter gemacht werden, die Kabine. Und das wird spannend, sagen wir es mal so.
2: Heute ist ein großer Tag. Stefan und Anna können ihren Camper abholen in Nordhessen. Es gibt nicht viele Wohnkabinenhändler in Deutschland.
1: Also ich bin mega aufgeregt.
0: Ja, ich bin so fokussiert aufs Autofahren gewesen. Also ich bin,
1: zum Glück.
0: Jetzt fängt es an, langsam, dass ich nervös werde.
3: So, da steht das gute Stück.
1: Sie ist da.
2: Die Huckepackhäuschen sieht man auf Deutschlandstraßen noch eher selten. Sie gehören aber im Campingbereich zu einem stark wachsenden Markt. Im deutschsprachigen Raum gibt es knapp ein Dutzend Wohnkabinenhersteller. Die Preisspanne ist groß, zwischen 17.000 und über 80.000 Euro, je nach Ausstattung.
1: Ach, können wir rein?
3: Selbstverständlich könnt ihr reingehen.
0: Unbedingt.
3: Bitteschön.
2: Ein erster Blick in die Kabine. 8 Quadratmeter Wohnfläche.
0: Schön, oder?
2: Und genügend Stauraum.
0: schon viel, ne? Schön.
5: Ja, dafür, dass du dir Sorgen gemacht hast, dass das nicht alles reinpasst? Ich glaube, das passt schon.
3: Geh du doch ruhig in dein Badezimmer.
5: Ich gehe mal ins Bad mit Schonen. Das mache ich sonst nicht.
3: Wenn du das wegdrehst, kann man das Waschbecken hochklappen und dann an dem Band verriegeln.
5: Sehr cool. Und das ist auch die Dusche?
3: Das ist auch die Dusche, ja. Das ziehe ich dann raus.
5: Okay. Cool.
2: Fast 59.000 Euro hat das Paar für ihr Urlaubsgefährt bezahlt. Aber sie haben sich auch ein paar Extras gegönnt. Solarpaneele, eine Markise und eine Außendusche.
5: Für mich ist es ein kleines Raumwunder. Das finde ich wirklich total cool. Dass man auch nebeneinander laufen kann und sich nicht auf die Füße tritt. Und wenn einer kocht, der andere trotzdem noch aufs Klo gehen kann.
2: Viel Platz ist nicht für eine lange Reise zu zweit.
5: Wir kennen uns jetzt seit 25 Jahren. Wir haben so einiges mittlerweile durchgemacht.
3: Ja.
5: Nein, das ist genug Platz. Und wir wissen mittlerweile auch, wenn wir uns aus dem Weg gehen müssen, dass ja, aber so oft kommt das eigentlich nicht vor. Nur manchmal.
3: Ja.
2: Es wird spannend. Stefan ist die Nervosität anzumerken. Zum ersten Mal wird er die Wohnkabine auf den Pickup setzen. Auch für erfahrene Camper nicht einfach.
3: Beste Teil kommt noch.
5: Oh, ich weiß. Da beneide ich dich auch wirklich nicht drum.
3: No.
5: Oh, nee. Das ist echt ein Albtraum.
2: Händler Markus Hoffmann kann nur noch heute beim Einweisen helfen.
3: Du musst weiter nach links.
5: Links ist da.
3: Jetzt genau so, gerade zurück.
5: Gerade zurück, warte. Du bist noch nicht gerade. Du musst stoppen. Ja, jetzt müsste gerade sein.
0: Ganz komisches Gefühl. Ich habe noch nie so rückwärts eingepackt. Das ist wirklich Millimeterarbeit.
5: Wir kriegen das nie wieder hin.
0: Die
5: bleibt jetzt für immer da drauf.
0: Nein.
2: 45 Minuten vergehen, bis Fahrzeug und Kabine endlich vereint sind.
5: Hast du gut gemacht.
0: Wir haben es geschafft. Ja, endlich. So, endlich raus und ja, jetzt kann es losgehen. Ne?
5: Ich kann es mir immer noch nicht vorstellen.
0: Doch, auf jeden Fall.
2: In 2 Tagen wollen sie starten. Zu ihrer ersten gemeinsamen Campingtour. Eine Woche, 2000 Kilometer durch Polen. Anna und Stefans Route führt entlang der Ostseeküste zu endlosen Sandstränden. Mit einem Abstecher in die Kaschubische Schweiz. Eine idyllische, kaum entdeckte Seenlandschaft. Anna freut sich, dass Stefan endlich mal Danzig sieht. Eine einmalige Stadt mit der größten Backsteinkirche der Welt. Und dann wollen die beiden noch fast bis zur russischen Grenze reisen. Auf die Halbinsel Frischenährung. Ihr Traum, dort Bernsteine fischen und die Robben ganz nah erleben.
5: Kann losgehen.
0: Ja, dann ab.
5: Dann.
2: Über 600 Kilometer liegen auf der ersten Etappe von Horstmar nach Lubniewice vor Anna und Stefan. Und dort hat Anna ein sehr persönliches Ziel. Hinter der polnischen Grenze bei Frankfurt-Oder wartet ihr Vater Tadeusz schon auf sie. Vor ein paar Jahren hat er sich inmitten der Lebuser Seenplatte ein Ferienhaus gebaut. Zu ihrem Vater hat Anna ein sehr enges Verhältnis und besucht ihn regelmäßig. Ihr Vater und seine neue Lebensgefährtin bereiten polnische Spezialitäten für das Wiedersehen vor. Es gibt Pierogi und Bigos und davon sehr viel. Nach 7 Stunden Fahrt endlich am Ziel.
5: Tschüss, Tadeusz. Cześć, kochana.
6: Cześć.
5: Ajma.
2: Als Vorspeise gibt es Graupensuppe mit Hühnermagen.
5: Das ist meine allerliebste Lieblingssuppe.
2: Anna kennt die Suppe noch aus Kindheitstagen. Danach Bigos, ein deftiger Krauteintopf mit allerlei Fleisch- und Wurstsorten.
0: Ja, Prost, ne?
6: Na zdrowie.
5: Dziękujemy bardzo.
0: Dankeschön. Danke fürs leckere Essen. Sieht bis jetzt super aus.
6: Ich hab gekocht und Papa sagte, der ist irgendwie arm. Das ist zu wenig Fleisch.
0: Zu wenig Fleisch, ne? Ja, aber klar. Ist genug Fleisch drin, danke.

0: Das ist gut.
1: Fleisch ist halt wichtig in der polnischen Küche. Beim Essen sprechen sie über die Reiseroute. Die Ortsnamen sind für beide eine Herausforderung.
2: Das ist immer mein Problem. Ich kenne die ganzen deutschen Namen nicht. Und Stefan erzählt mir dann irgendwas und sagt, fahren wir nach
0: Danzig.
3: Danzig, Elbing.
0: Ja, Gdańsk, Entschuldigung.
2: Ich bin dann immer völlig verloren und ich weiß nicht, wo er hin will.
1: Anna und ihr Vater Tadeusz stammen aus Gliwice, dem ehemaligen Gleiwitz. Es ist lange her, dass Annas Vater Fotos aus ihrer Kindheit rausgesucht hat.
2: Oh, das ist so schön.
4: Schön, ne?
2: Mama und Papa.
0: Wo?
2: In den frühen 90ern. Biersdorf.
0: Nein, vor der Kreissparkasse.
2: Aber das ist so schön. Das ist echt das schönste Foto überhaupt von euch beiden.
1: Anna war gerade 17 Jahre alt, als ihre Mutter an Krebs starb.
2: Es ist ja mittlerweile 26 Jahre her, dass Mama gestorben ist. Und klar, es ist immer komisch, aber diese schwere Trauer, die ist nicht mehr da. Das waren ja schöne Zeiten, das waren tolle Zeiten. Und es ist einfach mit Freude verbunden, zu sehen, wie glücklich wir waren eigentlich.
0: Unglückliche Menschen sehen anders aus. Das stimmt. Also.
5: Ja, du hast deine Mutter mit 18 verloren.
6: Mit 17.
5: Mit 17. Ich mit meiner mit 22. Also das auch ganz früh, man, deswegen verstehe ich die
2: Anna. Es ist immer zu früh.
5: Was heißt
2: es? Es ist immer zu früh.
5: Ist, ja, klar.
2: Aber Papa hat alles gemacht, damit es mir gut geht. Wir sind halt ein Team.
4: Ja.
5: Ja. Ihr wart ja noch zu zweit, ne?
2: Ja, ja, und wir sind halt das beste Team.
1: Ein Jahr später verlieben sich Anna und Stefan ineinander. Annas Familie ist anfangs nicht begeistert.
0: Ja, wie so ein ungewolltes Kind, ne? Oder? Nein.
2: Ja, wir wollten nie einen Deutschen in der Familie
0: haben. Ich wollte gerade sagen, das ist bestimmt das Schlechteste, was euch passieren kann.
2: So ein
0: Horst aus Duisburg oder so quasi.
2: Ja, ich weiß auch echt nicht, wie das passieren konnte.
1: Aber Tadeusz hat seinen Schwiegersohn längst ins Herz geschlossen.
2: Papa freut sich meistens, dass wir hier sind. Das
4: ja, ich weiß. Aber ja, kurz, aber
0: schön.
4: Ich freue mich.
1: Anna und Stefan wollen weiter, aber nicht ohne Proviant. Bigos, Pierogi und ganz viele Würste. Die Polentour kann beginnen.
2: Ich glaube, wir müssen bis zum Ende des Urlaubs nicht einkaufen. Das ist ja okay.
5: Aber ich hoffe, es wird euch schmecken.
2: Du hast es gekocht. Wie soll es nicht schmecken? Das ist ja mega. Das ist wirklich cool. Dankeschön.
1: Was nicht unbedingt in den Kühlschrank muss, versucht Stefan im Bodenfach zu verstauen.
0: Fleisch, Fleisch und Fleisch. Ist ja hier nicht bei Vegetariern.
1: Ihr Ziel, ein Campingplatz an der Ostsee in Uska.
0: So ein bisschen Restrisiko. Aber das ist ja immer so, wenn du einen Campingplatz ansteuerst. Oh, hoffentlich ist er gut genug. Aber ich sag mal so, du bist mit einem
2: gut ausgestatteten Camper dabei.
0: Das ist jetzt nicht so, dass ich jetzt hier unbedingt irgendeine Hütte gemietet habe oder so, wo man denkt, boah, hoffentlich sind die Bettlaken auch sauber quasi. Weil, hast du deinen eigenen dabei?
2: Die sind sauber. Kann ich bestätigen. Ihr feiert heute gut.
0: Danke.
7: Ich danke.
0: Voilà.
8: Schön, Majówka.
5: Schön, Majówka.
2: Schön, Majówka.
0: Wie immer.
2: Dadurch.
0: Danke auch für alles.
5: Oh, komm, Kleine.
2: Ciao.
1: Es ist eine entspannte Fahrt für das Paar, die gerade mal 4 Stunden dauert. Seit über 150 Jahren gehört Uska, das alte Stolpmünde, zu den beliebtesten Heilbädern an der polnischen Ostseeküste. Stefan und Annas Campingplatz ist nur 5 Fahrminuten vom Meer entfernt. Die Lage schon mal gut. Und auch der Preis. Die beiden zahlen 15 Euro. Für 2 Personen und ein Fahrzeug. In Deutschland kostet es im Schnitt fast das Doppelte.
2: Dzień dobry.
0: Dzień dobry.
2: Słyszałam, że już jesteśmy zameldowani.
9: Tak. Już przedstawiono.
2: Już przedstawiono, to tak. Super.
9: To nie ma znaczenia, może bliżej po prostu łazienek sobie stanę.
2: A łazienki są z tej strony?
9: Trzeci budyneczek od recepcji. Czyli lepiej po prostu wzdłuż, to nawet naprzeciwko łazieneczek pani stanie.
2: A to super. Dziękuję pani bardzo.
0: Dziękuję bardzo.
2: Dann gucken wir eben mal. ob wir ein schönes Plätzchen finden.
0: Weiter unten jetzt, ne? Also Richtung da rein, ne?
2: Genau.
0: Okay.
2: Genau.
0: Ach, ich habe verstanden, dass da vorne die Sanitäranlagen sind, das, was Anna gerade sagte. Und das Einzige, was ich noch verstanden habe, ist, wie der kürzeste Weg zum Strand ist. So, den Rest muss Anna mir gleich erklären.
1: Und eine weitere Herausforderung wartet auf Neucamper Stefan. Einparken mit Wohnkabine.
0: So, ne?
2: Ja, so quasi in die Richtung.
0: Also jetzt geradeaus.
2: Ja,
0: das war's,
2: genau.
0: Ne? So, ne?
2: Stopp. Ich würde erst gucken, ob der gerade ist.
0: Das ist gerade.
2: Augenmaß ist immer.
0: Es ist gerader wie vorher.
1: Ein Stromanschluss ist direkt auf der Parzelle.
0: So. Hä?
2: An.
0: Ja, vielleicht. Nein, ist an. Passt schon. Ist gut.
1: Ob der Platz auch gut ist? Aufbruch zum Campingplatz-Check. Es gibt 50 Stellplätze. Viele sind noch leer. Für Camper mit Zelt gibt es extra eine Outdoor-Küche. Mit Herd. Und Ofen.
0: Ja, ernsthaft? Wirklich, oder?
1: Die sanitären Anlagen sind vor allem funktional.
2: Ist jetzt nicht der pure Luxus? Aber es sieht sauber aus. Das passt schon.
0: Rustikal, aber sauber. Also genau richtig.
1: Eine Sache ist aber doch befremdlich.
0: Ich raff das jetzt erst, dass das für das Klo ist. Ich hab gedacht, das wäre für Abwasser.
2: Nein.
0: Ich Idiot. Witze, Schem. Ich dachte, das wäre Abwasser,
2: das
0: für Grauwasser.
2: Da noch mal.
0: Ja, hab ich nicht verstanden. Nein, da mache ich kein Klo rein. Nein.
2: Nein, es ist ja Chemie. Also das möchte ich doch nicht einfach in den Gulli kippen.
0: Nein.
2: Aber gut, in Polen ist.
0: Ich dachte, das wäre für Grauwasser, weil das normaler Gulli ist. Deswegen.
2: Ja.
1: 15 Minuten vom Platz entfernt beginnt die Promenade von Uska und der 8 Kilometer lange weiße Sandstrand.
2: Jetzt habe ich Urlaub, würde ich sagen.
0: Jo.
2: Jetzt habe ich Urlaub.
1: Der Strand ist sehr breit, bis zu 100 Meter an manchen Stellen. Die Ostsee ist eher rau. Der Wind bläst ordentlich. Anna war schon als Kind fasziniert vom honiggelben Bernstein, den man mit etwas Glück an den Stränden finden kann.
2: Ich habe noch nie was gefunden. Das wäre natürlich ein Highlight, wenn man das schaffen würde. Aber ich glaube, das ist ganz schön tricky.
1: Wird Anna tatsächlich noch Bernsteine im Meer finden? Auf jeden Fall soll keine Chance ungenutzt bleiben. Stefan hat eine Tour mit einem Fischer geplant.
2: Der Ort ist wunderschön. Das ist, also ich finde es zumindest wirklich
0: mega
2: toll.
0: Guck dir mal den Strand an. Der ist wohl super. Super sauber, super fein. Also hat sich gelohnt, der Weg hierhin.
1: Am Abend. Es ist frisch. Stefan und Anna haben ein Problem. Die Heizung in ihrem neuen Camper springt nicht an.
2: Und an der Heizung funktioniert der Reset-Knopf nicht.
0: Nein. Und jetzt haben wir auch schon den Hauptschalter ein-, zweimal komplett ein- und ausgemacht.
1: Ein Problem kommt leider selten allein.
2: Ja.
0: Und dann da dachte ich mach das mal die Heizung mit unserem hier, mit so einem kleinen
2: Elektro-Heizlüfter
0: an. Aber irgendwie haben wir jetzt auch keinen Strom. Ja, alles andere ist top.
1: Zum Glück haben sie Solarzellen auf dem Dach. Die reichen immerhin für die Beleuchtung und den Kühlschrank.
0: Müssen wir uns halt gegenseitig warm halten. Also es gibt Schlimmeres im Leben. Also von daher, ich sehe das ein bisschen entspannter als Anna.
2: Oh,
0: Anna,
2: mich nervt das. Oh.
0: Ja, weil halt so dieses typische, wenn ich was kaufe, dann muss es auch funktionieren. Ne?
1: Aber irgendwo muss der Fehler doch liegen. Vielleicht ist es die falsche Steckdose?
0: Ist nix, ne?
2: Nope.
0: Der ist drin. Ist nix, ne?
2: Nö. Weißt du, wie peinlich das ist, dass wir zu blöd sind, einen Stecker in der Steckdose zu fangen?
0: Ja. Ich kriege schon hin. Eigentlich müsste ich mir jetzt ein Bier aufmachen. Das mache ich gleich.
1: Anna wird selbst aktiv und holt Hilfe bei der Rezeption.
2: Dobry wieczór. Przepraszam panią bardzo, ale czy jest potrzebny jakiś specjalny adapter albo coś takiego? Sie haben Adapter im Zweifel zur Verfügung. Wir könnten es vielleicht testen.
0: Und das meinst du, das funktioniert?
2: Das weiß ich nicht.
0: Wir werden sehen, ne? Was ist denn daran anders? Ist egal. Komm, ist egal. Ich bin kein Elektriker, ist mir egal.
2: Das hat wahrscheinlich auch nicht geholfen, ne?
0: Mhm. Ich weiß es nicht.
2: Was ist damit?
1: Es ist spät geworden. Stefan und Anna versuchen inzwischen seit anderthalb Stunden, die externe Stromversorgung zu aktivieren.
0: Was ist das denn hier?
2: Aber wenn du sagst, was ist das denn hier, werd ich nervös.
6: Alter, willst du mich verarschen?
1: Und dann entdeckt Stefan den entscheidenden Schalter und stellt von Solar auf Netzbetrieb um.
0: Aber das heißt doch, wir haben jetzt Strom, oder bin ich doof?
2: Ja, das heißt jetzt, wir haben jetzt Strom. Was hast du gemacht?
0: Ich habe einen Schalter gefunden.
2: Du hast einen Schalter gefunden. Ja, herzlichen Glückwunsch.
0: Ja.
1: Endlich kann der Abend gemütlich ausklingen.
0: Mein Schatz, ne? Jetzt hast du ja eine Heizung, ne? Ich wusste nicht, dass da noch ein Schalter ist. Ich habe keine Ahnung. Entschuldigung.
2: Du hast echt Glück, dass ich dich wirklich sehr, sehr, sehr, sehr lieb habe.
0: Warte. Egal. Auf den ersten Abend.
2: Auf den ersten
0: Abend. Wir haben eine Heizung. Prost.
2: Ich wollte ja glämpfen, nicht campen. Aber gut. Startschwierigkeiten. Es sind ich bin sicher, das wird jetzt nur noch... Heißt das dann bergauf oder bergab?
0: Bergab.
2: Wie man es sieht. Oder?
1: Ein neuer Morgen und neue Pläne. Noch schnell den Wagenstartler machen und dann geht es auch schon weiter. Heute zu einem historischen Ort. Denn Stefan interessiert sich sehr für Geschichte.
0: Jo, ich freue mich erstmal am meisten auf den Bunker. Wo wir jetzt hinfahren. Also das würde ich unheimlich gerne sehen. Und dann bin ich echt mal gespannt, auch die ganze Führung mit allen Gemundern und auch die Ausstellung.
1: Die Bunkeranlage aus dem Zweiten Weltkrieg liegt 5 Kilometer vom Campingplatz entfernt, versteckt in den Dünen.
0: Ich freue mich.
2: Ich auch.
0: Anna freut sich schon.

0: Entschuldigung. Tag 2 ist super. Fängt jetzt schon gut an.
1: Die militärische Anlage wurde 1942 mitten im Zweiten Weltkrieg gebaut. Über 70 Jahre war sie der Öffentlichkeit nicht bekannt. Für 3 Euro Eintritt kann man dort heute erleben, wie der Alltag im Bunker aussah. Mit Erbsensuppe und Komparsen in Uniform.
2: Also ich kann es mir in Deutschland nicht so vorstellen, dass man das so aufziehen würde. Allein schon, dass sie halt alle mit Uniformen rumlaufen, die Mitarbeiter hier und so. Das ist schon ganz anders.
3: Das ist ja Geschichte, das gehört dazu. Und nur dadurch lernen wir, dass wir es eigentlich nicht mehr wollen. Und das ist ja aktueller als je zuvor.
1: Marcin Warnowski ist Experte auf dem Gebiet der Militärgeschichte und leitet die Anlage.
4: Herzlich willkommen. Wie geht's?
5: Gut, super.
4: Ich lade ein für eine Wanderung durch die alte Anlage. Militärische Anlage, die jetzt friedlichen Zwecken dient.
3: Sehr gut. Das heißt, haben wir lieber.
4: Ja.
1: Die Geschützanlage diente zur Verteidigung der Hafenstadt des ehemaligen Stolpmünde. 50 deutsche Soldaten sollten hier im Zweiten Weltkrieg Schutz vor Luftangriffen finden.
4: Ja, diese Prisen sind ziemlich eng. Die Keule war niemals kalt. Immer warm. Und das sind noch die Haken für diese zweite Segment. Also normalerweise 12 Schlafplätze gab es hier in diesem Raum.
3: Okay.
0: Oh. Krass. Super interessant, also ganz ehrlich, also das ist schon so eine Faszination von, man will weggucken, aber man guckt trotzdem hin. Ne?
1: Der Krieg, die deutsch-polnische Geschichte. Für Anna und Stefan war das in ihrer 26-jährigen Beziehung nie ein Thema.
3: Für uns ist es ganz normal. Wir sind Europäer, würde ich sagen. Also ich fühle mich, ja, wenn ich bin Polin, ich bin aber auch Deutsche. Ich habe in Polen 11 Jahre lang gelebt, über 30 Jahre in Deutschland mittlerweile.
0: Bester Freund war Pole damals schon, Entschuldigung, oder wie auch immer. Und ja, wie gesagt, das war halt immer sehr multinational in deiner Klasse halt. Ne? Also schon eher so ein Drittel, also wo es nicht so war, sag ich mal so. Aber nie ein Problem gehabt.
1: Der Nachmittag und das nächste Ziel. 100 Kilometer weiter im Osten liegt die Kaschubische Schweiz. Eine dünn besiedelte, hügelige Wald- und Seenlandschaft.
6: Das ist keine Straße, alles hat hier allein. Ohne irgendwelche Platten dahin getackert.
1: Stefan hat im Internet einen Campingplatz gefunden, der direkt am Klotnosee liegt. 110 Stellplätze verteilen sich auf mehrere Ebenen. Und jeder Platz mit Seeblick. Für Nicht-Camper gibt es 7 komfortable Hütten.
3: Wow. Also gegen so eine Dusche hätte ich jetzt auch nichts. Das ist echt süß.
1: Die Hütte kostet von Anfang Juni bis Ende August 65 Euro pro Nacht und bietet 30 Quadratmeter.
0: Nö. Nö. Nö. Nee, dann lieber campen. Nö.
3: Nein, es ist mega schön hier, aber ich bin trotzdem froh, dass wir uns für die Variante Rüdiger entschieden haben.
0: Definitiv.
1: Rüdiger. Wie so viele Camper haben Anna und Stefan ihrem Auto einen Namen gegeben.
0: Und dann ist das schon ziemlich geil, wenn du auf den Campingplatz hinkommst, 2 Minuten brauchst zum Aufbauen, Bier auf, Stuhl raus, das war's. Und dann hier direkt Sonnenaussicht. Also das ist unbezahlbar. Also genauso stelle ich mir Camping vor.
3: Jetzt ist Urlaub.
0: Grenzt schon an romantisch, wa?
3: Hör auf.
0: Nein. Ja, nur ein bisschen.
3: Nach 26 Jahren romantisch?
0: Ein bisschen.
3: Cheers.
1: Auch als sie sich zum ersten Mal begegnet sind, fühlte sich das wenig romantisch an. Ihre Freundin fand Stefan süß und Anna sollte sich den Kerl mal genauer angucken.
3: Und ich habe mir den angeschaut und habe gedacht,
0: geht gar nicht.
3: Geht gar nicht. Also was willst du von dem denn?
1: Schon wenige Tage nach dem kuriosen Start hatten sich die beiden dann plötzlich ineinander verliebt. Und 7 Jahre später folgte der Hochzeitsantrag in einem Urlaub auf Teneriffa, auf dem höchsten Berg Spaniens.
3: Wir waren am Flughafen und Stefan sagte, hier, nimm noch mal meinen Rucksack, ich gehe mal aufs Klo. Ich habe gedacht, oh, da guck ich mal, vielleicht hat er Kaugummis drin und habe den Ring gefunden.
0: Super Versteck, super Versteck, findet keiner.
3: Hab dann aber nichts gesagt, weil ich dachte, ach, scheiße.
0: Tu mal überrascht. Ja, ja, danke.
3: Und dann, das war das erste oder zweite Abendessen und wir haben schön eine Flasche Wein getrunken. Ja. Und wir erzählen uns sonst immer alles. Und ich sagte, oh, tut mir echt leid, aber ich habe den Ring gefunden. Ja,
0: ja, und dann habe ich einen Antrag gemacht.
1: Nach 18 Jahren Ehe jetzt der erste Campingurlaub. Mit viel Zeit für Nähe und Zweisamkeit. Die Kaschubische Schweiz hat mehr als 250 Seen. Ein ideales Revier für Wassersportler. Campingbesitzer Wladowski hat nebenbei auch einen Bootsverleih.
5: Kann man viele machen. Oder Sport, Wassersport, Wintersport. Kann man auch Skifahren. Und deshalb, ich sage das, hier ist die Schönste, was gibt.
1: Dennoch ist er als Camper auch gerne mal in ganz Europa unterwegs.
5: Ich habe eine 7 Wochen Reise gemacht nach Spanien. Ne, fast 8000 Kilometer bis nach Gibraltar.
3: Ja.
5: Ne, war auch eine schöne Reise. Aber im Herbst machen wir in Türkei.
3: Ja.
1: Stefan zieht's jetzt aufs Wasser. Anna eher weniger.
5: Ich sage das, der ist sehr, sehr tief, bis 40 Meter tief.
0: Also
5: aufpassen.
0: 40 Zentimeter.
3: 40 Zentimeter, ist klar.
1: Anna hat großen Respekt vor dem Wasser.
3: Ich bin als Kind zweimal fast ertrunken. Und ja, seitdem habe ich sehr ungern den Kopf unter Wasser.
0: Okay.
3: Nö.
0: Ja, langsam, perfekt. Guck mal. Also ich finde das super von ihr. Also das ist schon sehr mutig.
3: Ja, und, so bin ich.
0: Ja, aber da wird nichts passieren. Anna hat eine Schwimmweste an. Da passiert nichts. Nein, ist mega geil. Ich weiß gar nicht, wie ich das alles gut machen soll.
1: Es ist windig, das Wasser aufgewühlt, die Wellen größer als erwartet.
3: Stefan, das war nicht lustig. Kannst du dich bitte nicht bewegen? Ich gebe dir gleich Stimmung mit der Paddel. Das ist nicht lustig, mein Freund. Wenn das Wasser nicht wäre, schon.
0: Ich find's super geil.
1: Und es wird noch besser. Vom Klotnosee führen kleine Kanäle in 20 weitere Seen.
3: Wir gucken einfach mal, was es so Schönes gibt. Und wenn du sagst, darauf hast du so gar keine Lust, dann
0: wir erst recht dahin. Ja, danke schön. Gar nicht nass oder so. Nein. Egal.
7: Alle nass.
0: Das macht nichts.
7: Hast du gepinkelt?
0: Natürlich habe ich gepinkelt. Die ganze Zeit vor Angst.
7: Oh je.
3: Aber das Gute ist, wir haben ja einen Camper. Das heißt, wir können uns jetzt locker umziehen.
0: Richtig. Neue Hose anziehen.
3: Ja, Klamotten komplett neu.
0: Das ist nicht schlimm.
1: Und dann geht's weiter nach Danzig.
3: Dziękujemy bardzo.
0: Bye.
1: Gdańsk. Annas Lieblingsstadt. Vor 2 Jahren war sie das letzte Mal in der Hafenstadt an der Ostseeküste und freut sich mal wieder, durch die wunderbar restaurierte Altstadt zu schlendern. Gdańsk ist eine der schönsten Städte Polens und gehört für Deutsche zu den Lieblingsreisezielen in Polen. Der Campingplatz kostet mit 20 Euro für 2 Personen und einen Wagen pro Nacht ein bisschen mehr als der polnische Durchschnitt von 15 Euro. Dafür liegt er aber zentral. Mit der Straßenbahn dauert es nur 20 Minuten ins Zentrum.
3: 69 für uns?
0: 69.
3: Alles klar.
1: 100 Stellplätze für Wohnmobile und Wohnwagen gibt es hier.
0: Das ist, glaube ich, der erste Campingplatz, der nicht ganz so rustikal ist. Ich glaube, das haben wir jetzt dann auch mal verdient.
3: Und wieso, der heute Morgen war aber gar nicht
0: rustikal? Nein, nichts Negatives, aber das ist hier. Sieht ein bisschen organisierter alles aus und so. Ein bisschen so, ne? Hier hast du deine Parzelle und, ne?
1: Nur 5 Minuten brauchen Anna und Stefan zu Fuß bis zum feinen, über 4 Kilometer langen Sandstrand.
0: Das ist so ein Strand, wie ich den mag, ne? Hier geht hier keiner auf die
3: Nüsse.
0: Nüsse. Das ist eigentlich ganz cool.
3: Es ist ein großer Strand, es ist echt schön.
0: Mal, ganz
3: und ich glaube, du kannst ein ganzes Stück laufen.
0: Ja, richtig.
1: Die tolle Lage des Platzes hat sich auch bei deutschen Campern herumgesprochen. Peter und Silke aus Bottrop sind mit ihrer Dackeldame gerade angekommen.
8: Guten Abend.
3: Guten Abend.
8: Eine Aufsitzkabine, das sieht man auch selten, ne?
3: Ja, nee, haben wir ganz frisch. Gerade mal seit 3 Tagen damit unterwegs.
8: Ja, toll.
3: Wollt ihr mal reingucken?
8: Ja, gerne.
3: Ja,
8: gerne.
3: Geht ruhig rein.
8: Mit Schuhe oder ohne Schuhe?
3: Ja, mit Schuhe natürlich.
8: Ja.
9: Ach, total schön.
8: Toll. Und da ist sogar eine Nachtzelle.
9: Ja.
8: Wow.
9: Ach, super. Alles da.
8: Und ja. Wird das Becken wird hochgeklappt?
3: Ja, genau.
8: Prima.
9: Ja.
8: Und was macht ihr mit der Kabine zu Hause?
3: Wir haben eine Unterstellmöglichkeit. Die wird abgesetzt auf Paletten.
8: Mhm.
3: Und dann kommt sie zu Freunden. Das,
8: so. Und dann nutzt ihr den
3: Pickup
8: tatsächlich genau. Auch als Auto. Alltagsauto.
3: Genau.
8: Super.
1: Ein leidenschaftliches Camperpaar. Wie es weitergeht, entscheiden die beiden meist spontan.
8: Wir haben von Anfang an gesagt, wir planen nichts.
3: Ja.
8: Ne, alles geht, nichts muss. Und, ja,
3: aber ist das nicht cool? Ist das nicht das Geile am Camperleben? Dass
8: ja,
3: man
8: natürlich.
3: Sagt so,
8: man kann, heute war es klar, Wetter wird schlecht, also haben wir einen Reisetag eingelegt.
3: Ja.
8: Und boah, jetzt scheint die Sonne wieder, es war kalt, aber was soll's.
1: Seit 10 Jahren reisen die beiden im Wohnmobil. Sie wollen weiter nach Masuren, an den Geburtsort von Silkes Mutter.
9: Ich wollte jetzt einfach mal sehen, wo sie herkommt. Tatsächlich. Also ich war noch nie in Polen, ich habe auch nie Polnisch gelernt. Meine Mutter hat nie Polnisch mit mir gesprochen. Aber ich wollte halt mal gucken, wo sie geboren ist und aufgewachsen ist. Die kommt aus so einem kleinen Dorf in der Nähe von Marienburg. Da habe ich so eine grobe Beschreibung bekommen von der alten Tante. Und dann hoffen wir mal, dass wir das finden.
1: Bettys Herrchen Peter ist zum ersten Mal in Polen.
8: Die Erfahrungen sind bisher wirklich gut. Sehr nette Menschen, traumhafte Gegenden, tolle Strände. Also wir haben noch nie so schöne Ostseestrände gesehen. Ja. Also es ist wirklich toll.
1: Mit der Straßenbahn wollen die beiden jetzt in die Danziger Innenstadt. Einfach nur durch die Gassen spazieren und sich treiben lassen. Auf festem Boden.
3: Nein, wir fahren nicht Bötchen, vergiss es.
1: Die Mariengasse hat es Anna besonders angetan. Die gilt mit ihren Kaufmannshäusern aus dem 16. Jahrhundert als eine der schönsten Straßen in Danzig. Anna ist vor allem von den Bernsteingeschäften fasziniert.
3: Boah, das ist aber ein Traum. Oh, guck mal, die Ringe.
1: War das jetzt ein versteckter Hinweis für Stefan?
0: Ganz ehrlich, ich lege gerade eh daneben. Also wenn ich jetzt, entweder das ist zu groß, zu klein, zu goldig. Also ich weiß, dass Anna zum Beispiel keinen Goldschmuck eigentlich mag.
3: Auch wenn wir uns ewig kennen, trifft Stefan beim Schmuck mein Geschmack eigentlich nicht so.
1: Anna liebt alle schönen Dinge. Kunst, Kultur. In Danzig will sie unbedingt auf die Marienkirche. Und unbedingt mit Stefan, obwohl der nicht ganz schwindelfrei ist.
3: Da musst du jetzt hoch.
0: Ja, guck mal, wenn du schon Kajak fährst, dann muss ich da wohl anscheinend.
3: Dann?
0: Ja, komm.
1: Im Turm der weltweit größten Backsteinkirche wartet ein steiler Anstieg.
0: Wir haben die Hälfte?
3: Nein.
0: Leck mich doch an der Füße.
1: Nach 15 Minuten und 800 Stufen dann dieser Blick über die Danziger Bucht.
3: Ja, die Aussicht, die ist es schon wert.
0: Ja, muss jetzt aber auch nicht sehr lange hier oben bleiben, wenn es geht, bitte.
3: Doch, doch, wir haben noch nicht alles gesehen.
0: Okay, okay.
3: Wie lange waren wir im Kajak? Waren wir 1,5 Stunden?
0: Der Freund, mein Pfosten. Oder so ähnlich.
3: Der Freund, mein Pfosten. Ist ein Kreuz, übrigens.
0: Oh, Scheiße. Okay, Entschuldigung.
3: Es kann nichts passieren.
0: Ist das ein Blitzableiter? Nein.
3: Mit Gottes Beistand.
1: Unten wartet die Belohnung. Polnisches Hefegebäck mit Quarkfüllung, für das Stefan auch schon schwärmt. Ein Genuss für nur 1 Euro. Und auch sonst schwärmt Stefan von Danzig. Die Stadt ist nicht nur wunderschön, sondern auch günstig. Ein Restaurantbesuch kostet gut 1/3 weniger als in Deutschland. Die Hotelübernachtung liegt im Schnitt bei 75 Euro.
0: Also lädt halt ein zum bitte noch mal hinfahren. Zu viele Eindrücke auf einmal für einen Tag, aber Wenn man sich damit beschäftigt, ich glaube, ein ganzes Wochenende kann man ganz gut verbringen hier. Und anscheinend auch lecker essen.
3: Ja.
0: Für einen schmalen Geldbeutel. Danke. Super. Echt toll.
1: Anna und Stefan ziehen weiter. 50 Kilometer östlich von Danzig liegt die frische Nero. Mit der Fähre geht es über die Weichselmündung auf eine 70 Kilometer lange Landzunge, nah an der russischen Grenze. Auf der frischen Nero gibt es vor allem einfache Campingplätze, oft ohne Stromanschluss und ohne Duschen. Anna und Stefan haben im Internet einen Platz in Stegna gefunden. Der bietet Strom und Duschen und ist gut besucht.
3: No właśnie, ludzi, no masa, naprawdę.
10: Jeszcze przebywają.
3: Tak?
10: Ja myślałem, że będzie pusty kemping dzisiaj. Tak.
3: Ale no to dobrze.
10: Nie ma rzeki.
3: To dobrze. No mamy szczęście, że jeszcze coś się dla nas znajdzie.
10: No nie, będzie.
3: Dziękuję bardzo.
0: Wir
3: fahren jetzt hinter dem jungen Mann her. Fahrrad führte uns zu dem besten Platz am Platz.
0: Sehenswürdigkeiten hier?
3: Platz am Platz.
0: Sehr gut.
1: 60 Stellplätze in einem schattigen Kiefernwäldchen mit Elektroanschlüssen, Outdoor-Küche und sauberen Sanitäranlagen. 400 Meter vom Strand entfernt. Beste Bedingungen zum Entspannen. Aber davor wartet auf Stefan noch eine Aufgabe.
3: Ja, ich glaube, es wäre soweit. Das Klo gluckert so gefährlich.
0: Das Ding ist voll. Ich glaube, es will geleert werden. Na gut, ich freue mich.
3: Wir haben gesagt, wenn wir campen, dann machst du das Klo sauber. Nicht umkippen. Als hättest du nie was anderes gemacht.
0: Ja, ja.
1: Die sanitären Einrichtungen auf dem Platz sind alt, aber sauber. Eine Übernachtung kostet hier 15 Euro für zwei Erwachsene und ein Fahrzeug.
0: Bestimmt die Hälfte billiger wie zu Hause. Und ja, das ist schon lohnenswert dann, finde ich. Und ganz ehrlich, solche Campingplätze hast du in Deutschland ja auch. Das ist jetzt nicht so, dass du hier überall 5-Sterne-Campingplätze hast. Aber das ist völlig in Ordnung. Also Preis-Leistung ist top, ja.
1: Davon hatte Anna schon immer geträumt. Bernsteinfischen in der Ostsee. Bei Fischer Andrzej haben die beiden dafür extra eine Tour gebucht.
3: Also,
0: das ist vom Boden, ne?
3: Ja, also du sammelst den ganzen Müll auf mit den ganzen Stöckchen und ja. Was so alles drin schwimmt. Und dazwischen ist der Bernstein. Und das ist halt die Arbeit.
1: Privatbernsteine zu sammeln ist in Polen an Stränden und dem flachen Ufer erlaubt. Jeder darf mitnehmen, was er dort findet.
3: Ich habe Wasser in den Schuhen, aber ich habe einen Bär. Guck mal, ich habe zwei.
0: Das ist doch geil. Ich habe auch ganz viel Wasser in meinen Schuhen. Ja, super. Du machst das und ich sammle ein. Ich finde das eine super Idee.
1: Abhängig von Größe und Farbe schwanken die Preise für Bernstein zwischen einem und 20 Euro pro Gramm. Je größer, desto teurer. Und am besten honigfarben.
0: Weißt du, wie ich fischen würde? Das so machen und dann. Oh, jetzt bin ich richtig nass.
3: Ja, ich auch. Oh, wie cool.
10: Nie, to trzeba wystarczy wejść do wody i poszukać trochę, mieć szczęście, tak. To trzeba mieć szczęście.
3: Man muss Glück haben, sagt er. Und man muss halt ins Wasser.
0: Ja, ich merke das schon, das ist super. Ne? Ja, geil, Alter.

0: Der letzte Tag. Heute wollen Anna und Stefan unbedingt noch Kegelrobben und Seehunde sehen.
1: Dzień dobry.
2: Dzień dobry. Zawcześnie czy za późno?
0: Bogusław ist seit fast 30 Jahren Fischer. Er war heute schon um 3 Uhr morgens draußen auf dem Meer und weiß, wo die Robben warten. Vor 50 Jahren waren die Tiere fast ausgestorben. Heute gibt es wieder fast 30.000 Kegelrobben in der Ostsee.
2: Wie geil! Krass, das habe ich noch nie gesehen.
0: Die beiden sind erstaunt, wie groß die Tiere sind. Bis zu 2,50 Meter lang und 300 Kilo schwer.
2: Das ist echt Wahnsinn. Das habe ich nicht erwartet. Ich habe nicht erwartet, dass es so viele sind. Ich habe nicht erwartet, dass die auf einmal hier direkt vom Boot auftauchen. Das ist echt mega cool.
0: Anna und Stefan waren zum ersten Mal gemeinsam in einem Camper unterwegs und würden das jederzeit wiederholen. Eine Woche konnte Anna Stefan Polen zeigen, ihr Geburtsland, von dem Stefan nun genauso begeistert ist wie sie.
1: Also erwartet habe ich nicht, dass das so schön wird. Nee, überhaupt nicht. Also man macht sich schon Gedanken, aber so schön hätte ich nicht gedacht. Auch so von der Natur her und alles, ist wirklich toll.
0: Annas erster Campingversuch war ein voller Erfolg.
2: Ja, ich kann mir vorstellen, jetzt dauerhaft so Urlaub zu machen, weil man sieht so viel, man erlebt so viel, man ist jeden Tag woanders, man kann sich alles anschauen, man kann machen, was man will, man ist frei, es ist toll.
0: Britta und Andreas wagen ein neues Campingabenteuer. Einen Roadtrip bis nach Apulien.
3: Wir machen halt eine große Reise.
4: Los geht's!
0: 2000 Kilometer mit einem großen Camper auf engen Straßen. Da läuft nicht immer alles nach Plan.
5: Guck mal bitte.
4: Fahr mal vorsichtig weiter.
0: In Neapel herrscht Verkehrschaos. Da hilft nur die Seitenstraße.
5: Also im Moment geht es eigentlich nur ums blanke Überleben.
0: Original italienische Küche. Für Britta wird Andreas zum Koch.
3: Das wird spannend. Ich möchte nur Zuschauerin sein.
5: Lass mich hier nicht so hängen. Pass auf. Wenn du mich hängen lässt, mache ich das das ganze Jahr, jeden Abend, immer das Gleiche.
0: Auf den Campingplätzen des Südens ticken die Uhren anders.
3: Das sieht schon nicht so einfach aus, Andreas, ne?
5: Also wenn man sehr spät auf den Campingplatz kommt, ist das so wie in der Bäckerei.
0: Eine Campingtour durch Bella Italia. Mit überraschenden Begegnungen und Entdeckungen.
4: Das übertrifft noch meine Vorstellung.
0: Von Dorsten bis nach Apulien. Ein aufregender Campingtrip für Britta und Andreas. Heute geht's los. Andreas Werner und Britta Hofmeister machen ihren Wohnauflieger startklar für die große Reise. Mit ihrem Hund Toni wollen sie in den Urlaub aufbrechen.
4: Der Vorteil bei diesem Auflieger ist es einfach auch, du kannst unheimlich viele Sachen mitnehmen. Viel mehr, als du brauchst.
0: Seit 11 Jahren sind die Zahnärztin und der Psychiater ein Paar. Vor 2 Jahren haben sie ihre mobile Ferienwohnung gekauft. Nun wagen sie ihre weiteste Reise. Es geht nach Apulien.
5: Ich kenne Italien, Norditalien, Gardasee vom Surfen seit 80er Jahren. Und jetzt haben wir uns überlegt, wir wollen einfach mal weiter runter. Weil ich gehört habe, auch über Freunde, sei sehr, sehr schön da, wunderschön.
0: Britta hat die Reise geplant. Ihr Ziel ist die Küstenstadt Polignano a Mare an der Adria. Unterwegs wollen die beiden Zwischenstopps einlegen und viele Highlights auf der Reiseroute ansteuern.
4: Ja, einfach das ganze Land da unten mal kennenlernen. So. Wir sind ja nicht die Typen, die den ganzen Tag am Strand liegen. So, wir sind ja eigentlich neugierig und wollen ja so viel wie möglich entdecken. Schon einiges, oder? Ja, wir machen halt eine große Reise.
0: Britta und Andreas sind abenteuerlustig. Passend zum Reiseland nehmen sie ihren original italienischen Roller mit Beiwagen für Toni mit. Das Gespann haben die Motorradfans extra anfertigen lassen.
5: Toni, das war eine kurze Fahrt jetzt nur, ne? Ja, das haben wir uns neu jetzt überlegt aus der Situation heraus, dass wir mit dem Toni nicht mehr, leider nicht mehr zu zweit Motorrad fahren können.
0: Seit 3 Jahren ist der Vierbeiner bei allem mit dabei.
4: Ich freue mich wirklich darauf, den zu dritt zu fahren. Es ist so schön. Es ist so schön, gemeinsam sowas zu machen. Das macht so viel Spaß, ne?
0: 6 Monate haben die beiden auf die Spezialanfertigung gewartet. Und jetzt muss der Roller verladen werden. Nicht einfach.
4: Hier musst du noch ein bisschen mehr in die Mitte mit dem Reifen.
5: Und was ist hier? Komme ich da drauf?
4: So sieht's gut aus, ja.
5: Britta, red mit mir.
4: Fahr einfach ein bisschen mehr wieder in die Mitte hier. Fahr nochmal zurück, Andreas. Fahr nochmal zurück.
5: Was?
4: Fahr nochmal zurück einmal. Fang nochmal von vorne an. Ja. Ja, so stehst du gut. Also du musst schon gucken, dass du genau in der Spur bist.
0: 1,5 Meter ragt der Motorradträger hinten raus. Eine Gesamtlänge von 14 Metern hat ihr Gespann jetzt. Nicht leicht zu manövrieren.
5: Ich bin mal gespannt, wie er jetzt sich verhält, wenn man irgendwie so 90 Grad abbiegt. Weil dann hinten der Hintern, der schwenkt dann ein bisschen aus. Das ist eine dicke Kiste, muss man aufpassen. Wir können fahren.
4: Los geht's!
0: Italien ruft. In den nächsten 3,5 Wochen werden sie den Süden kennenlernen. Bevor es nach Apulien geht, hat Britta 2 Abstecher geplant. Erste Station, Neapel. Eintauchen in das bunte Treiben der Stadt. Danach die Höhlenstadt Matera. In Apulien wollen sie dann die Stadt der Zipfelhäuser entdecken, Alberobello. Und mit ihrem Roller durchstarten. An der Adriaküste wartet dann Brittas Highlight, die Küstenstadt Polignano a Mare. Vor ihnen liegt ein Roadtrip von 2000 Kilometern. Über die Alpen und durch Norditalien bis zum ersten Stellplatz in Pompeji. Am Ammersee und in der Toskana machen sie Kurzhalt, bevor sie Kalabrien im Süden erreichen. Es geht vorbei am Vesuv. Eine sehenswerte Strecke. Aber der Verkehr in Italien ist abenteuerlich.
6: Hier ist ja was los. Die fahren mit einem anderen Gefühl dir entgegen. Die fahren viel näher ran und scheren viel später ein. So wie er jetzt hier zum Beispiel.
0: In Neapel haben sie keine Campingplätze gefunden. Deshalb steuern die beiden einen Wohnmobilstellplatz 26 Kilometer weiter in Pompeji an. Hier beginnt ihre Entdeckungsreise. Die Anreise klappt ohne Zwischenfälle. Carmine ist der Sohn des Platzbetreibers. Er sieht gleich, der XXL-Camper braucht viel Platz. Die beiden dürfen quer parken.
7: Okay. Reicht.
5: Perfekt, grazie.
4: Ist immer schön, wenn man einen Helfer hat, ne? Ja, perfekt, oder?
5: Wir sind da. Guck mal, wir stehen super.
4: Wir nehmen jetzt zwar ungefähr 5 Plätze ein, aber wenn der Wagen gleich noch abgekoppelt wird, dann geht's. Und das finde ich einfach total nett, wenn sie die Kapazitäten haben, dass sie einem das auch so anbieten.
0: Carmines Vater Giovanni betreibt den Platz seit 2 Jahren. Gäste werden persönlich begrüßt, auf Italienisch. Einen Limoncello kann Andreas nach der langen Anreise gut vertragen.
5: Grazie.
8: Aspetta anche io. Prost.
5: Salute.
8: Salute.
5: Ah. Und eine Mama gemacht. No.
0: Einer muss reichen, denn die beiden haben noch viel vor. Mal schauen, was der Platz bietet. 25 € zahlen sie pro Übernachtung. Warmduschen kostet extra.
5: 12 Minuten 2 Euro. War schon teuer. Aber das sieht sehr gut aus. Man muss ja berücksichtigen, das ist ein Stellplatz, das ist kein Campingplatz. Und dafür dann halt eben so ein komplettes Badezimmer. Ist auch sauber, das finde ich gut.
0: Ihr erster Eindruck, der Stellplatz ist nicht groß. Alles wirkt neu und gepflegt. Zwei deutsche Camper sind gerade angereist. Sonja und Nils müssen den italienischen Verkehr erstmal verarbeiten.
7: Die fahren alle kreuz und quer, ne? Da gibt es keine Straßenverkehrsordnung, ne? Also das ist doch nicht nur ein Rollerfahrer aus den Bäumen fällt, ist alles, ne?
0: Das Ehepaar aus dem Münsterland reist zum dritten Mal in einem gemieteten Wohnmobil.
8: Es ist einfach Freiheit, ne? Man kann sich ausbreiten, sitzt den ganzen Tag draußen, ne? Nicht irgendwo im Hotelzimmer, ne? Oder hat nicht immer den gleichen Ort, den man sich 14 Tage angucken muss und der einem vielleicht gar nicht gefällt. Wenn es uns nicht gefällt, packen wir eine und fahren weiter.
0: Britta und Andreas wollen nach Neapel und wissen nicht, wann sie zurück sein werden. Sie wollen klären, wann der Campingplatz nachts schließt.
3: Wie heißt denn das?
5: Chiuso ist apertus offen.
9: Kaccel?
5: Yes. At which time?
3: In the evening.
9: Mezzanotte sera. Las la nuit.
5: Um 11 Uhr?
9: Ja.
5: 23 Uhr?
0: Carmine spricht kein Englisch. Andreas weiß sich zu helfen.
5: Das Italienisch ist nicht ausreichend, das merkt man schon deutlich. Es ist über nonverbale Kommunikation, über Augenkontakt kann man, glaube ich, schon 80% erreichen.
0: Um 0 Uhr schließt der Platz, also auf nach Neapel. Die Millionenstadt ist bekannt für ihre lebhafte Altstadt. Die beiden nehmen lieber die Metro von Pompeji ins Zentrum. Britta wollte ins bunte Treiben der Stadt eintauchen. Und genau das bekommt sie jetzt.

0: Also der erste Eindruck von Neapel, mir fehlen die Worte.
1: Also im Moment geht es eigentlich noch ums blanke Überleben. Wenn wir hier jetzt mit dem Camper reingefahren wären, wäre es eine Katastrophe geworden. Jedes normale Auto ist ja schon zu breit. Da kannst du nur mit der Vespa reinfahren, aber auch nicht mit dem Beiwagen dran.
2: In fremde Orte eintauchen, das ist für die Zahnärztin die schönste Abwechslung zum Praxisalltag zu Hause. Sich einfach mal mitreißen lassen.
0: Eine neapolitanische Pizza. Wir brauchen sowas immer. Wir haben an unserem Kühlschrank ganz viele Magnete. Immer wenn wir unterwegs sind, bringen wir eins mit.
1: Britta, wo bist du?
0: Was hast du mich
1: Sobald irgendwelche Geschäfte sind, wo man Mode hat, ne, dann ist sie weg. So.
2: Die neapolitanische Pizza ist weltberühmt. Britta möchte eine probieren und hat es auf eine ganz bestimmte Adresse abgesehen.
0: Wir suchen jetzt die Pizzeria Michele, weil da Julia Roberts auch eine Pizza gegessen hat.
1: Ist die heute auch da?
0: Ach, das wäre schön, ne?
2: Britta will dahin, wo Julia Roberts im Hollywood-Film Eat, Pray, Love ihre Pizza gegessen hat. In vielen Reiseführern steht, das sei die beste Pizza Neapels.
1: Also wir müssen jetzt hier vorne da rechts.
0: Ist ja krass hier. Eigentlich? Na, keine Ahnung. Dann gehen wir gehen einfach mal links.
1: Wo ist die Pizzeria Michele? Pizzeria Michele.

0: Ria Cacalli ist selbst Eigentümerin einer Pizzeria und sie ist überzeugt, ihre Pizza ist die beste der Welt.
1: Oh nein, wir gehen jetzt mit denen mit?
2: Ja. Follow me, please.
1: Andreas, ich will da nicht essen, ich will bei Michele essen. Ach gut.
3: Sie hat gesagt, sie macht die beste Pizza.
1: Andreas. Ich glaube,
3: ja. Okay, komm.
1: Okay. Wir gehen einfach mal hinterher. Oje, oje. Go, go,
3: go. Downstairs.
1: Downstairs. Wo sind wir denn hier gelandet?
0: Andreas ist neugierig, Britta bleibt skeptisch. Von dieser Pizzeria hat sie in keinem Reiseführer etwas gelesen.
3: Tonne, Monsieur, Tonne.
1: Tonne. Et permet Bufalina?
0: Das Restaurant ist bei Einheimischen beliebt. In der Küche ist viel zu tun.
3: Grazie.
1: Grazie.
2: Buon appetito. Grazie.
0: Aber schmeckt sie auch Britta und Andreas?
1: Super.
3: Der Teig ist, ist sehr, sehr dünn. Und das, das ist in Deutschland nicht so üblich. Und dadurch ist sie sehr saftig.
1: Und das ist die beste Tomatensauce auf einer Pizza, die ich jemals gegessen habe. Ja. Richtig gut. Mhm.
3: Die beste Pizza in Neapel.
4: Ich habe das gespürt. Ich habe das gespürt, dass das gut wird.
1: Ach guck, das war doch toll, oder?
3: Wunderbar, wo bist du hin?
1: Hast du eine gute Idee gehabt?
0: Lecker war's. Jetzt will Britta aber auch noch sehen, wo Julia Roberts Pizza gebacken wird. Es ist die bekannteste Pizzeria der Stadt. Nur 600 Meter liegt sie entfernt. Ein kleiner Laden mit einer großen Menschentraube davor.
1: Ach, guck mal, hier sogar mit Absperrung.
0: Touristen und Einheimische stehen Schlange für Pizza Margherita und Pizza Marinara. Es gibt nur zwei Sorten und dafür muss man eine Nummer ziehen.
3: Also ich glaube, wir haben trotzdem die beste Pizzeria in Neapel getroffen, ne?
1: Ja, ja, ja, ich fand das toll.
0: Eine erste kleine Bilanz.
1: Es ist eine beeindruckende Stadt. Es ist so interessant, da einzutauchen. Man muss sich aber so ein bisschen drauf einlassen.
0: Der nächste Morgen, zurück auf dem Campingplatz. Es sind weitere Camper angereist. Andreas interessiert sich für hochwertige Wohnmobile. Dieses Fahrzeug ist ihm gleich aufgefallen.
3: Das gucke ich mir immer an. Also die Qualität sieht man schon hier so an den Kanten. Lackierte Kanten hinten drunter, Glatthaut. Das sind alles super Systeme.
0: Giulio Ercole Nadelli hat sich mit diesem italienischen Modell für 80.000 Euro einen Traum erfüllt. Darin reist er mit seiner Ehefrau. Die 90-jährige Schwiegermama ist dieses Mal auch dabei.
3: Ja, guck mal, das ist doch perfekt.
5: Bisschen Bagno. Doccia.
3: Gut.
0: Im Schlafzimmer lässt Giulio den beiden Frauen den Vortritt. Er selbst klettert nachts aufs Hochbett.
3: Auf dieser relativ engen Fläche, doppelten Boden, dann das Bett, was runterzufahren ist, hier diese Küchecke, ist schon wirklich gut durchdacht. Ja, grazie.
5: Prego.
3: Danke.
5: Grazie a voi. Buona giornata.
0: Buona giornata. Es geht weiter. Kurz vor die Grenze Apuliens. Britta hat sich informiert. Dort soll eine der schönsten Städte Süditaliens liegen.
1: Also sobald wir alles zusammengepackt haben, fahren wir Richtung Matera und haben dann da einen Platz ausgesucht über so Agri-Camper und wollen uns dann da die Höhlenstadt ansehen. Lasst uns mal überraschen, was da kommt.
0: Aber erstmal müssen sie mit dem 14 Meter langen Gespann vom Platz runterkommen. Und das ist schwierig. Dieses Wohnmobil steht im Weg.
3: Guck mal, ich habe hier wenig Möglichkeiten, rumzukommen.
0: Es hilft nichts. Sie müssen weiter. Platzbetreiber Giovanni versucht zu helfen.

0: Andreas hat das andere Wohnmobil touchiert. Genau das sollte nicht passieren.
1: Du gesagt, dass du da nicht vorbeikommst.
0: Andreas hat ein Licht beschädigt.
2: So was darf nicht passieren, dass ich hinten stehe, dass mir einer sagt, man fährt rum und lässt mich da reinfahren. Es stehen 1000 Leute drumherum, das kann ich nicht nachvollziehen.
0: Aber wie jetzt weiterfahren? Lässt sich das andere Wohnmobil etwas verschieben? Britta und Andreas wollen für die kaputte Lampe aufkommen.
3: Ich war jetzt gerade da und habe gefragt, ob wir das über die Versicherung laufen lassen oder ob ich Geld geben soll.
4: Bei dem Giovanni, bei dem Besitzer.
3: Der meinte auf keinen Fall, er wird sich um alles kümmern und er übernimmt alles.
0: Ein Glück, sie können weiter. Nächstes Ziel, die Höhlenstadt Matera, 250 Kilometer entfernt. Die beiden wollen die besondere Geschichte dieser Stadt kennenlernen. Es geht in die Region Basilicata. Die Gegend ist nur dünn besiedelt. Die Fahrt geht durch schöne Hügellandschaften. 4 Stunden brauchen sie für die Strecke. In Matera gibt es kaum Campingplätze, nur wenige funktionale Wohnmobilstellplätze. 4 Kilometer vom Zentrum hat Britta noch einen Bauernhof mit einigen Stellplätzen gefunden und hofft auf eine idyllische Lage.
2: Angekommen. Mann.
3: Ach, guck, ist doch ganz nett. Hm?
0: Der Platz liegt zwar mitten in der Natur, bei der Wahl der Baustoffe war das aber offensichtlich egal. Alles Beton. Immerhin schützt das Dach vor Sonne und Regen.
2: Das ist mal eine Idee, ne? Das finde ich richtig gut. Ich meine, es sieht ein bisschen ulkig aus.
0: Die Anlage ist neu und für eine Nacht tatsächlich kostenlos. Auf vielen Bauernhöfen in Italien dürfen Camper eine Nacht umsonst stehen. Ab der zweiten zahlt man 25 Euro. Für Britta und Andreas zählt vor allem die Ruhe.
3: Ich hatte extra die Decke dahin gelegt.
2: Also es gibt, das ist vielleicht ein Klischee, aber so ein, auch keine Camper-Philosophie. Ich finde so ein Glas Wein oder so draußen in so einer Atmosphäre viel schöner, als wenn man in irgendeinem tollen Restaurant drin ist. Mhm.
0: Britta und Andreas haben ein festes Ritual, das ihnen auch im Praxisalltag wichtig ist. Abends nochmal zusammensitzen und sich Zeit füreinander nehmen.
2: Also es ist schön, mit so einer verrückten Frau, die so liebenswert ist, zusammen zu sein. Und wir es dann immer jeden Abend wieder schaffen, dann zusammenzukommen wieder.
3: Ja, und ich finde es halt auch schön, dass man sich immer was zu erzählen hat. Ne? Ist egal, ob es jetzt vom Beruf ist oder Begegnungen, die man so am Tag hatte. Und, ne, und ja, auch die Pläne, die man noch so macht. Und dazu gehört ja jetzt auch die Vespa mit dem Beiwagen. Sowas ist dann an so einem Abend entstanden.
2: Madame.
3: Ja.
2: Auf die Tage, die noch kommen werden.
3: Ach, die werden auch mega cool.
0: In Apulien wollen sie unbedingt ihre erste Rollertour machen. Jetzt wartet aber erstmal Matera. Die Stadt ist bekannt für ihre Höhlensiedlungen, den Sassi. Bis Mitte der 1950er Jahre lebten hier etwa 20.000 Menschen in Höhlen. Unter widrigen Bedingungen, ohne hygienische Versorgung, bis sie umgesiedelt wurden. Britta will unbedingt mehr über die besondere Geschichte erfahren.
3: Ich bin einfach ganz gespannt, ne, wie die Leute halt damals da gelebt haben. Und
2: wir haben eine deutsche
3: nach den
2: Führung,
3: Bildern
2: ne?
3: Sieht super aus. Hm?
2: Wir haben eine deutsche Führung.
3: Ja, genau.
0: Maria Capriolo ist heute ihr Tourguide.
5: Hallo, ich bin Britta.
6: Hallo,
5: grüß dich.
6: Andreas,
5: Maria,
6: hallo.
5: Herzlich willkommen in Matera.
2: Schön.
5: Also, dann werde ich Sie faszinieren.
0: Maria ist eine von 4 deutschsprachigen Stadtführerinnen in Matera. Sie erzählt den beiden von der besonderen Entwicklung. Lange galt Matera als nationale Schande.
4: Die Menschen, die lebten hier in Grotten mit ganz vielen Kindern, mit Schimmel, mit Luftfeuchtigkeit. Die Menschen, die hatten hier keine hygienischen Mittel.
0: Zum Waschen nutzte man Eimer. Abwassersysteme gab es nicht. Von außen betrachtet nur schwer vorstellbar.
4: Meine lieben Gäste, gefällt es Ihnen?
6: Es sieht atemberaubend aus.
2: Ja, malerisch aus. Und wenn ich jetzt weiß, wie da drin gelebt wurde, habe ich natürlich auch einen anderen Gedanken. Ne?
3: Genau.
2: Da würde ich natürlich nicht gerne wohnen wollen. Ne?
0: Später werden Britta und Andreas eine solche Höhlenwohnung von innen sehen.
4: Als erstes müssen Sie wissen, dass Matera die drittälteste Stadt ist auf der Welt.
2: Ehrlich?
3: Mhm. Krass.
0: Schon vor 9000 Jahren lebten hier die ersten Menschen in den Höhlen am Stadtrand. Britta ist von diesem Ort ganz fasziniert und will diesen Moment festhalten.
3: Ich muss einmal ein Foto machen, einmal ganz kurz.
4: Machen Sie nur Fotos.
3: Einmal auch ein Selfie, Maria, bitte.
4: Ja.
3: Andreas, kommst du einmal bitte?
0: Die drei tauchen tiefer in die verwinkelten Gassen der Sassi ein.
3: Gott, ist das schön. Auch die Farbe des Steins, ne? Das ist wunderschön. Erstmal haben wir so ein Glück, überhaupt Maria getroffen zu haben.
4: Oh, danke.
3: Es macht so viel Spaß, dir zuzuhören.
4: Okay,
3: und
4: okay.
3: Das ist eine ganz spannende Geschichte. Und ich habe mich in diese Stadt jetzt schon verliebt.
0: Immer noch mehr erfahren wollen. Das ist typisch Britta. 2 Stunden Stadtführung waren geplant. Jetzt sind es schon 4 geworden. Das Problem, die beiden haben noch keinen Stellplatz für die Nacht. Aber das ist für Britta gerade nebensächlich.
2: Okay, also das mit dem Zeitmanagement ist jetzt im Eimer, weil Britta hat sie jetzt in Beschlag genommen. Ja, sie guckt erst und wenn sie da irgendwas begeistert oder irgendwelche Menschen sie toll findet, dann nimmt sie sich auch die Zeit und dann... Da muss man warten.
0: Höhepunkt von Marias Tour ist der Besuch einer Felsengrotte. So eine Wohnung wollte Britta unbedingt sehen. Hier ist es kühl. Die Luft riecht modrig.
3: Also ich finde es total schön anzusehen, aber man merkt wirklich diese Feuchtigkeit.
2: Das ist total klamm hier. Alles ist klamm, was du anfasst. Also dass da Krankheit das Leben früh limitiert, ist klar. Weil in dieser Feuchtigkeit kannst du nicht alt werden. Maria, das war unfassbar toll, sehr professionell und ganz, ganz nett.
4: Danke.
2: Und ich hätte nicht gedacht, dass Matera so ein Schatz ist.
4: Viel.
2: Die Synthese so aus den italienischen Flair, dieses Lebendige und der Geschichte, die wir jetzt ja erfahren haben, das ist schon was Besonderes.
3: Also das war bis jetzt das Beste, finde ich.
0: Der Zwischenstopp in Matera war ein Highlight. Und es geht schon wieder weiter, diesmal nach Apulien.
3: Jetzt freue ich mich, in Apulien reinzufahren. Und für heute Abend haben wir einen Campingplatz gemietet.
7: Auf dem wir noch nicht wissen, ob wir draufkommen.
3: Stimmt.
7: Haben wir den gemietet oder haben wir den nur...
3: Ja, ich meine... Nee, die haben gesagt, wir sollen einfach mal kommen. Also ich hoffe, dass da
7: was
3: Platz ist. Ich hoffe, dass da Platz ist, aber wir lassen uns überraschen.
0: Ihr nächstes Ziel ist Alberobello, 70 Kilometer entfernt, mitten im Zentrum von Apulien. Der Ort gilt als Hauptstadt der Trulli. Nirgendwo sonst in Italien findet man so viele dieser Zipfelhäuser. Was es damit auf sich hat, wollen die beiden herausfinden. Zwei Stunden haben Britta und Andreas für die Strecke gebraucht. Länger als gedacht, denn unterwegs hat sie das Navi umgeleitet. Die große Frage, gibt es noch einen freien Platz?
8: It's a little bit busy now, so you can take a look and see if there's a place that you like.
3: Okay, thank you.
8: You're welcome.
3: Wir können über den Platz gehen und gucken, wo wir uns hinstellen wollen.
0: Der Campingplatz hat keine parzellierten Stellplätze. Für 25 Euro pro Nacht dürfen sich Britta und Andreas hinstellen, wo Platz ist.
3: Huh. das sieht schon nicht so einfach aus, Andreas, ne?
2: Also wenn man sehr spät auf den Campingplatz kommt, ist das so wie in der Bäckerei. Wenn du um 12 Uhr mittags Brötchen haben willst, kriegst du manchmal keine mehr.
3: Aber das Tolle ist, es wird immer alles gut.
0: Andreas ist nicht so optimistisch. Aber Britta hat eine Idee. Vor den Mobilheimen wäre noch Platz für ihren Fifth Wheeler. Vielleicht dürfen sie sich hier hinstellen?
3: Super, it's a nice place. Wir können uns hier vorne hinstellen. Ja. Yes, thank you very much. Was habe ich gesagt? Was auch funktioniert, du musst das Universum bitten. Ne, wenn du das Universum bittest, ich möchte einen freien Parkplatz. Das hat bis jetzt immer funktioniert.
2: Das Universum.
3: Das hat bis jetzt immer funktioniert.
2: Du bist gleich Apollo 8. Dann geht's ins Universum.
0: Glück gehabt. Jetzt nur noch einparken und kochen. Im Urlaub gibt es eine klare Rollenverteilung. Andreas fährt den XXL-Camper. Dafür kocht Britta. Heute gibt es Spaghetti aglio e olio.
2: Ich kann Miracoli, Bratkartoffel, Spiegeleier. Ja, und dann ist ja, siehst du, die Woche ja schon rum. Dann fängt man ja wieder neu Miracoli an.
0: Morgen Nachmittag hat Britta mit Andreas etwas Besonderes vor. Sie liebt die italienische Küche und möchte einen Kochkurs machen. Andreas muss natürlich mit. Heute darf er aber einfach nur genießen.
3: Bon Appetit.
2: Bon Appetit. Hm. Super.
3: Also wir sind froh, dass wir jetzt diesen Platz noch bekommen haben, dass wir Glück hatten. Es ist natürlich super praktisch, dass wir auch einen Tisch und eine Bank direkt davor haben und unsere Sachen gar nicht auspacken müssen.
0: Früh am nächsten Tag. Einige Camper sind schon abgereist. Andreas sichert sich erstmal einen besseren Stellplatz. Dann starten die beiden gemütlich in den Tag. Einfach mal Zeit für Zweisamkeit. Das ist für sie nicht selbstverständlich.
3: Es ist so wertvoll, wenn du jemanden hast, der sich für dich interessiert oder für deine Dinge interessiert, deine Pläne interessiert. In der Vergangenheit habe ich halt alle Entscheidungen immer alleine getroffen. Und es hat alles immer funktioniert, was ich gemacht habe. Und ich denke auch, dass ich viele Dinge richtig gut mache. Aber es ist immer noch gut, wenn du jemanden hast, der das vielleicht noch mal aus einer anderen Perspektive schildert. Und das macht auch Spaß, wenn du da nicht alleine bist.
0: Seit 11 Jahren sind die beiden ein Paar. Was im Alltag nicht immer leicht ist.
2: Ich bin dankbar, dass sie halt eben dann nicht locker lässt. Also sie bemüht sich, meine Macken auszuhalten. Und das gibt natürlich ein bisschen Freiraum, auch sich zu entspannen.
3: Schön beschrieben.
2: Ja, ist das gut beschrieben?
0: Gleich wollen Britta und Andreas mit ihrem Motorroller los. Und der hat schon Fans auf dem Campingplatz. Dieser Franzose kennt sich gut aus. Er besitzt selbst ein Motorrad mit Beiwagen.
2: Richtig cool.
6: It's a Ural body.
2: Ja, sie.
6: 12 GS Adventure. And I made a trip from Holland to Vladivostok.
2: Echt?
6: So,
2: really?
6: Yes, yes.
0: Damien Fouchot unternimmt seit 10 Jahren regelmäßig lange Motorradreisen. Seit einem Jahr ist er wieder mal unterwegs.
2: Das werde ich jetzt Britta nicht so erzählen, wo er war.
3: Wo er? Was?
2: Nein, nein.
3: Bin da?
2: Nein, nein, nein, nein, nein, nein, nein. It travels around the world.
3: Oh, echt?
0: Britta hat selbst ein Geländemotorrad und liebt es, damit zu fahren. Sie ist neugierig auf die Maschine.
3: Oh ja, das ist ein schönes Motorrad. Ja, eine 1200er.
0: Alles, was der Weltenbummler zum Campen braucht, ist in seinen Motorradtaschen verstaut. Britta erinnert all das an ihre Jugend.
3: Ich bin eigentlich nur so in Urlaub gefahren früher. Ich hatte dann auch irgendwie die ganzen Seiten gepackt. Hinten hatte ich auch immer noch eine Rolle mit dem Netz drauf. Das ist natürlich absolute Freiheit, so Urlaub zu machen. Ich habe es geliebt. Aber man wird auch ruhiger.
0: Genau dieses Freiheitsgefühl erhoffen sich Britta und Andreas jetzt von ihrer ersten Spritztour mit dem neuen Roller. Endlich kann Toni auch mit dabei sein.
3: Fein.
0: Alberobello grenzt an das Valle d'Itria, das Tal der Trulli. Diesen Ort haben sich die beiden für ihre erste Tour ausgesucht. Die Trulli verteilen sich auf die ganze Region. Eine einzigartige Landschaft, um sie mit dem Roller zu erkunden.
2: Ja, auch wieder ein Trulli-Haus, ja.
3: Das ist so ein Spaß zu fahren, ne? Und du riechst auch, hast gerade einen Jasmin gerochen?
2: Es war ein bisschen huckelig, aber es ist mega, mega toll. Mega toll, die Wärme, die Luft. Wir haben eben Essen gerochen, das war so lecker gerochen. Und man sieht die Häuser noch mal anders, ne?
3: Das machen wir öfter jetzt, die nehmen wir immer mit. Das ist so ein Freiheitsgefühl, damit kannst du dann, du setzt dich einfach drauf und fährst los.
0: Die Trulli von Alberobello sind die bekanntesten und gehören zum UNESCO-Weltkulturerbe. 1400 gibt es hier.
3: Schon eine süße Gasse hier, oder?
0: Aber was hat es mit diesen Häusern auf sich? Britta hat sich eingelesen.
3: Ich glaube, bis 1700 noch was war das oder so. Da wurden die auch nur aufeinander gestapelt und mussten auch wieder abbausbar sein, damit die Leute keine Steuern bezahlen müssen.
0: Die Häuser kommen ohne Mörtel aus. Kam damals ein Steuereintreiber vorbei, wurden sie einfach flott abgebaut und wieder aufgebaut.
3: Also ich finde diese Gassen richtig schön, richtig schön. Die Trulli-Häuser und diese weißen Mauern. Aber es ist natürlich richtig touristisch.
0: Britta ist es hier zu voll. Ihr reicht ein kurzer Abstecher. Außerdem haben sie noch eine Verabredung. 17 Kilometer entfernt in Fasano. Andreas kocht eigentlich nie. Aber seiner Britta zuliebe macht er heute mit ihr einen Kochkurs. Sie werden schon erwartet.
2: What's a wonderful place here.
8: Thanks.
3: Hello, wow. I'm Britta.
8: Nice to meet you, Sonia. This is my mother, Maria.
3: Maria.
2: Britta, hi. Andreas, hallo.
0: Maria Rubino und ihre Tochter Sonja leben auf diesem edlen Landgut und bieten hier private Kocherlebnisse an.
3: Wunderschön.
0: Die beiden haben noch nie einen Kochkurs gemacht. Diesen haben sie auf einer Online-Plattform gefunden, für 260 Euro. Das ist nicht günstig, aber die beiden Frauen nehmen sich viel Zeit und alles ist inklusive.
2: Ich kann ja gar nicht kochen, das ist ja, und dann auch noch fremdsprachig, das ist natürlich schon eine Herausforderung. Von daher gesehen ist das eine schöne Einleitung. Ich habe schon mal ein bisschen was im Magen.
3: Bring. Okay, dann starten wir mal.
0: Drei apulische Gerichte stehen auf dem Plan. Besonders neugierig sind die beiden, wie Orecchiette-Nudeln gemacht werden. Für die Tomatensoße nimmt Maria eingekochte Tomaten aus ihrem eigenen Garten.
2: Dann so schneiden?
8: No.
9: Piccola.
2: Piccola.
9: Noi di solito facciamo tutto così, non lo sentiamo.
2: Ja, wir waren ja noch nicht fertig. Das hat mir mein Stiefsohn gezeigt. Der ist ja, das kann ich, ja. Aber ich habe keine Brille. My glasses.
3: Das wird spannend. Ich möchte nur Zuschauerin sein.
2: Warte, warte, warte, warte, warte. Wenn ich mich schneide, haben wir eine rote Hose.
3: Ich kann mich nicht daran erinnern, dass er jemals eine Zwiebel geschält hat.
9: Ma basta così. Basta.
2: Basta? So wenig?
9: Si, si.
0: Sonst kocht Andreas meist Miracoli.
3: Ich finde es so witzig.
2: Was mich hier nicht so hängt. Pass auf. Wenn du mich hängen lässt, mache ich das das ganze Jahr, jeden Abend, immer das Gleiche.
3: Ich bin da, ich bin da. Ich bin bei dir.
2: Ja, ja.
9: Rosa?
2: Nein,
9: no, non quiero
2: nein.
9: Tiro.
2: Du?
9: Si.
2: Echt?
9: Prego. Si. Okay. Bravo come studente.
0: Ein Lob von der Küchenchefin. Aber der schwierige Teil kommt erst noch. Die Orecchiette bestehen aus Hartweizengrieß und Wasser. Die zu formen erfordert Fingerfertigkeit.
2: Okay.
9: Der Orecchiette.
2: Ach so, wieder zurückziehen den kleinen.
3: So, ne? Das ist ja so aufwendig.
2: Pass auf. Aber mein Daumen ist zu
9: dick.
3: Ich glaube, die kaufe ich lieber.
2: Also würde mir leichter fallen, einen Tisch zu schreinern, als zu kochen. Ich habe nicht so den Zugang dazu, weil die Grundkenntnisse fehlen.
0: Grüne Bohnen und ein würziger Ziegenkäse runden das Gericht ab. Andreas hat heute fast alles selbst gekocht. Hat sich der Aufwand gelohnt?
4: Buon appetito.
10: Buon appetito. Buon appetito.
11: Hervorragend.
2: Also ich habe ja bei null angefangen. Und dass da jetzt sowas auf dem Tisch ist, war schon toll.
10: Das war schon richtig gut, was du gemacht hast. Das kannst du ruhig mal machen zu Hause. Mhm. Das ist so ein Unterschied zu gekauften Nudeln. Richtig klasse.
0: Die letzte Strecke. 2000 Kilometer liegen hinter ihnen. Noch 30 sind es bis zu ihrem großen Ziel, Polignano a Mare. Britta hat gelesen, dass die Weiße Stadt ein Highlight an der Adria sein soll. Diese Stadt steht ganz oben auf ihrer Liste. Es geht noch einmal an den Trulli vorbei.
11: Oh Gott, aber das sieht schön aus.
2: Hinten guck, pass auf.
11: Nicht aussteigen?
2: Lass uns jetzt die Schönheit nicht im Vordergrund haben, sondern wenn so lang, guck mal bitte.
11: Na, ich steig lieber aus.
2: Ja.
11: Ja, fahr mal vorsichtig weiter. Weiter, jetzt bis rum. Ja. Ich sehe das Meer.
0: In Polignano a Mare gibt es keine Campingplätze, aber Britta hat einen Platz 15 Kilometer weiter südlich gefunden, direkt am Wasser.
11: Das ist ja in seinen Bewertungen nicht ganz so gut, aber ich fand die Lage ganz schön und auch so zentral. Wir wollen uns ja noch Polignano ansehen und deswegen habe ich ihn ausgewählt. Aber mir gefällt er eigentlich sehr gut.
0: Der Campingplatz ist auch bei italienischen Dauercampern beliebt. Alles ist etwas in die Jahre gekommen. Der Platz ist weitläufig und hat sogar einen kleinen Strand. 20 Euro zahlen sie pro Übernachtung. Das ist günstig. Und bekommen dafür sogar einen Platz mit Meerblick.
2: Noch weiter?
11: Ein bisschen noch.
2: Bis zu dem Baum da hinten.
11: Ja, dann kannst du noch ein kleines bisschen. Und stopp.
0: Unter den wenigen Nachbarn sind auch Deutsche.
11: Hi. Wart ihr schon in Polignano? Da überlegen wir nämlich gleich hinzufahren.
12: Es war super schön da.
11: Ja.
12: Nur da gibt es keine Campingplätze.
11: Aha. Ja, genau. Deswegen sind wir auch hier.
0: Silke und Georg aus München erkunden Apulien auch zum ersten Mal. Für sie ist es eine besondere Reise. Anfang des Jahres haben sie ihr Dentallabor verkauft und sind vorzeitig in den Ruhestand gegangen.
13: Wir haben uns jetzt einen Traum erfüllt und wollten nicht bis zur Rente warten, bis wir anfangen mit dem Reisen. Wir haben echt immer auch, teilweise 80 Stunden die Woche gearbeitet, viel an den Wochenenden und sagen einfach, unsere Lebensarbeitszeit ist voll, wir haben fertig.
0: Silke ist 57, Georg 60 Jahre alt. Jetzt wollen sie lange Reisen machen. Früher ging das nie.
11: Ihr seht auch so zufrieden aus.
13: Sind wir auch, total. Ich habe auf der ganzen Reise schon so oft zu meinem Mann gesagt, wie geil ist das denn und was für ein Glück haben wir. Mhm. Und wir sind auch total dankbar dafür.
11: Oh, ich freue mich für euch. Es ist richtig, richtig schön. Ich finde das total klasse. Super, dass ihr das gemacht habt.
0: Mit ihrem Pickup fahren Britta und Andreas jetzt los, nach Polignano a Mare. Die weiße Küstenstadt wird auch Perle der Adria genannt und zählt zu den touristischen Highlights Apuliens. Von der Brücke Lama Monachile soll es einen eindrucksvollen Ausblick geben.
11: Boah, ist das schön! Das ist so wunderschön. Unfassbar.
2: Ja, wundervoll, ne?
11: Diesen Strand, den siehst du aber auch in jedem Apulienführer. Polignano a Mare stand ganz oben auf unserer Liste, dass wir uns das unbedingt ansehen wollten. Und ich habe es mir schon schön vorgestellt, weil ich mir die Bilder ja auch schon alle angesehen habe, ein bisschen dazu gelesen habe. Aber das übertrifft noch meine Vorstellung.
2: Das Licht ist so gelblich. Unfassbar. Ich habe noch nie so ein intensives, sandgelbes Licht gehabt.
0: Den Abend lassen sie mit einem Spaziergang durch die weißgetünchte Altstadt ausklingen. Und mit einer Liebeserklärung.
2: Boah, Und da wird es ganz anders, die Stadt, ne?
3: Oh, schön.
2: Da wird es weißer.
11: Das ist total schön, dass man das nicht alleine erleben muss.
2: Wenn du mit jemandem etwas teilen kannst, wo wir beide das toll finden, das ist wunderbar. Das ist schön.
0: Der nächste Tag. Britta und Andreas sind an ihrem Ziel angekommen. Hier wollen sie einige Tage bleiben. In den letzten Wochen haben sie viele Facetten des Südens kennengelernt. Hat sich die weite Reise gelohnt?
3: Wir haben ganz viele Highlights gesehen und war natürlich auch mit ein bisschen Stress verbunden. Hat sich aber allemal gelohnt.
2: Mich hat überrascht, dass das hier so unterschiedlich auch ist. Wir fahren irgendwie 50 Kilometer und dann hast du eine ganz andere Natur um dich. Die Häuser sind anders gebaut, den Trulli-Haus haben wir gesehen. Dann der Wahnsinn dieser Steilküste mit den Häusern, die da drin sind, unfassbar. Ne? Also es ändert sich ganz schnell und ich habe gedacht, das ist jetzt Süditalien und Strand und nee, ist es eben nicht.
0: 2000 Kilometer haben sie von Dorsten über Neapel bis an die Adriaküste zurückgelegt. Eine Strecke, die für Andreas mit dem 14-Meter-Gespann nicht immer leicht zu fahren war. Aber auch schwierige Situationen haben sie zusammen gemeistert.
2: Jawohl. Britta ist super positiv. Sie sieht nur die schönen Seiten und lebt dafür und arbeitet dafür. Und das ist etwas Herausstechendes bei ihr. Sie sieht in jedem Desaster, was mir dann so passiert, hier, aber auch beim Fahren bleibt er hängen und so, sieht sie immer noch was Schönes. Und das gibt mir dann die Möglichkeit, dann auch wieder runterzukommen.
3: Geht's uns gut?
2: Ja. Uns geht's gut.

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1: Jede Menge Stau im ganzen Kölner Westen rund um die A4 und das war der Grund. Die Autobahn GmbH hat diese Schranken aufgebaut, um schwere Lkw rauszufischen. Seit heute steht die Anlage und auf der A4 soll der Verkehr jetzt wieder rollen.
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1: Hallo und guten Abend. Sie war seit dem vergangenen Freitag gesperrt und dementsprechend voll war es auf allen Ausweichstrecken. Die Autobahn 4 zwischen dem Kreuz Köln-West und Eiffeltor. Der Grund, die Autobahn GmbH hatte eine Lkw-Schrankenanlage gebaut. Mit der will sie verhindern, dass zu schwere Lastwagen über die beschädigte Brücke am Eiffeltor fahren. Bis heute Abend sollte die Anlage fertig werden.
3: Letzte Tests der neuen Technik am Nachmittag auf der A4 mit schwer beladenen Versuchs-Lkw. Dieser Lastwagen wird automatisch gestoppt, auch der nächste Lastwagen ist zu schwer. Er fährt trotzdem in die Spur für leichtere Lastwagen. Keine Chance, hier weiterzukommen. Sensoren messen das Gewicht der Lkw und schlagen sofort Alarm, wenn einer mehr als 44 Tonnen wiegt.
4: Da sind Schleifen in den Boden eingefräst worden, die wiegen das Fahrzeug. Das nennt sich sogenannte Weight in Motion, also Wiegen in der Bewegung, die Anlage. Und darüber wird dann eben das Gewicht der Lkw, der Achslasten und der Lkws ermittelt.
3: Dem Lkw-Fahrer mit dem zu schweren Testlastwagen bleibt jetzt nichts anderes übrig, als auf die Abfahrt abzubiegen. Er muss hier in Klettenberg runter von der Autobahn 4. Mit diesem System will die Autobahn GmbH verhindern, dass Lastwagen über 44 Tonnen über die beschädigte Autobahnbrücke bei Köln-Eiffeltor fahren. Denn jeder zu schwere Lastwagen kann neue Risse im Stahl der über 70 Jahre alten Brücke verursachen.
4: Besonders die Achslast macht da eben das Hauptgewicht aus. Und alles, was eben zu schwer ist, beschädigt das Bauwerk, setzt das Bauwerk in Bewegung und führt zu weiteren Schäden.
3: Seit Ende April gilt ein Fahrverbot für schwere Lkw über 44 Tonnen auf der Autobahn 4 bei Köln-Eiffeltor. Weil sich viele Lastwagenfahrer aber nicht an das Verbot gehalten hatten, wurde jetzt die Schrankenanlage gebaut. In 2 Jahren will die Autobahn GmbH voraussichtlich mit dem Bau einer neuen Brücke auf der A4 beginnen. Aber das ist schwierig, denn unter der Brücke verlaufen wichtige Strecken der Deutschen Bahn und die müssen zumindest zeitweise für den Bau der neuen Brücke gesperrt werden.
4: Unser Ziel ist, dass wir die Sperrpausen, die die Bahn ohnehin schon angemeldet hat, nutzen. Das wäre dann 2028, 2029. Da sind wir aber gerade in der ganz genauen Abstimmung, weil Sie sagten es schon, es ist sehr komplex. Wir haben an der Stelle Hochspannungsleitungen, also von der die Oberleitungen von der Bahn, und die hängen unter dem Bauwerk. Das heißt, wir müssen hier ganz eng mit der Bahn uns abstimmen, was da möglich ist und wie wir damit umgehen.
3: Die Lkw-Schrankenanlage ist bereit, alles scheint zu funktionieren. Nun soll eigentlich auch die Sperrung der A4 zwischen dem Kreuz Köln-West und Eiffeltor wieder aufgehoben werden.
1: Tja, und direkt über der A4 steht jetzt mein Kollege Oliver Köhler. Oliver, wie läuft's da? Ist die Autobahn wieder frei?
5: Ja, tatsächlich, die Autobahn ist wieder frei. Also 18 Uhr war ja eigentlich angekündigt. Das hat nicht so ganz geklappt. Es hat dann so ein halbes Stündchen länger gedauert, bis hier wieder Autos gefahren sind. Ja, und jetzt läuft der Verkehr eigentlich wieder. Ich wundere mich ein bisschen. Es sind verhältnismäßig wenig Lkw. Die scheinen aber im Moment der Sache noch nicht so richtig zu trauen. Ja, und da hinten, wenn wir da mal in die Ferne gucken, da wo es blinkt, da beginnt eben diese Lkw-Schrankenanlage, dieses System, wo die Lkw sich in schwere Lkw und leichtere Lkw dann trennen müssen. Und die mit 44 Tonnen dann letztlich da herausgefiltert werden.
1: Rund um diesen Teil der A4 war ja zum Teil Chaos pur, jede Menge Stau. Ist da schon Entlastung spürbar?
5: Also ich habe gerade noch mal geguckt hier auf die Verkehrskarten, ganz erstaunlich. Der Kölner Autobahnring ist um diese Uhrzeit grün. Das heißt, offensichtlich läuft der Verkehr. Ob das jetzt was damit zu tun hat, dass die A4 hier wieder eröffnet worden ist, das weiß ich natürlich jetzt nicht zu sagen.
1: Wir haben ja eben auch was zum Neubau der Brücke gesehen. Die Kurzform, es ist kompliziert. Wie lange wird diese Schrankenanlage da jetzt bleiben?
5: Ja, man muss mal schauen, ob tatsächlich die Autobahn GmbH beginnen kann, 2028, 2029 in diesen Schritten die Brücke dann zu bauen und die fertigzustellen. Man hat auf jeden Fall das Ziel, dahin zu kommen. Bis zu diesem Schritt, ja, da müssen wohl noch einige Wege gemeinsam mit der Bahn gegangen werden. Aber es sieht wohl ganz gut aus. Ich habe da heute viel Optimismus eigentlich gehört. Und das würde dann bedeuten, wir haben vielleicht 3 Jahre zu tun hier mit dieser Sperranlage auf der Autobahn 4. Aber es ist ja schon eine Erleichterung, weil tatsächlich ja nur die Lkw gestoppt werden, die schwerer sind als 44 Tonnen.
1: Oliver Köhler von der A4 im Kölner Westen. Dankeschön, Olli. Ja, mal sehen, ob diese Herren auch bei uns im Stau stehen werden. Hoher Besuch hier bei uns im Rheinland. Bundeskanzler Friedrich Merz empfängt heute den französischen Staatspräsidenten Emmanuel Macron. Beide sind heute Abend in Bergisch Gladbach, Dinner für zwei im Schloss Bensberg. Und morgen geht's dann dahin, nach Brühl, ins Schloss Augustusburg. Da gab's früher häufiger mal Staatsbesuche. Inzwischen findet sowas meistens in und rund um Berlin statt. Aber jetzt darf's auch mal wieder Brühl sein.
6: Die Vorbereitungen laufen. Wo sonst Besucher in den Schlossgarten gehen, fahren heute Lkw hinein. Im Garten letzte Handgriffe. Hier soll morgen das Familienfoto entstehen, vor der Traumkulisse von UNESCO-Weltkulturerbe Schloss Augustusburg. Die Direktorin des Hauses empfängt uns außerhalb der Sicherheitszone. Ins Gebäude rein kommen wir nicht mehr. Drinnen ist richtig viel los.
7: Es wird geräumt, geräumt, geräumt. Wir haben schon den notwendigen Platz geschaffen, damit das Mobiliar, das man zum Arbeiten braucht, also Tische, Stühle für die verschiedenen Delegationen, reinbekommt, dass die Technik reinkommt, die Dolmetscherkabinen.
6: Es ist der erste Staatsempfang in Brühl seit 30 Jahren. Die Gäste erwartet innen drin ein Meisterwerk des Rokoko. Bis 1996 fanden hier knapp 100 offizielle Empfänge der Bundesrepublik Deutschland statt. Fast alle waren sie hier. US-Präsident Ronald Reagan, Mikhail Gorbatschow, Nelson Mandela und viele mehr. Bürgermeister Mark Prokop hat von seinem Büro aus den besten Blick aufs Schloss. Eine Fotowand erinnert an all die Staatsbesuche, die er als Kind miterlebt hat.
8: Ich kann mich noch daran erinnern, als der Papst 1980 gekommen ist, da war ich 12 Jahre alt, dass mein ganzes Umfeld sehr aufgeregt war. Und ich habe mir hier im Rathaus erzählen lassen, dass es auch eine schwierige Aktion war, dem Papst das goldene Buch unter seine heilige Hand zur Unterschrift zu schieben.
6: Am Ende hat es geklappt. Stadtarchivar Alexander Enzius hat es als Beleg mitgebracht. Es gibt viele Geschichten rund um die Staatsempfänge. Sie waren immer ein Ereignis für die ganze Stadt.
9: Früher war es auch noch so, dass bei manchen Staatsempfängen die Brühler Bevölkerung im Schlosspark wirklich auch zuschauen konnte, dem Treiben. Und es war natürlich in einer Zeit, wo es noch kein Internet gab, wirklich die große Weltpolitik zum Anfassen.
6: So wie beispielsweise beim Besuch von Queen Elizabeth II. Im Jahr 1965. Gerd Pohl heute 79 und Karl Mehler heute stolze 91 waren damals dabei.
10: Als sie unsere Stadtgrenze berührte, stand unser Kommandant, Bürgermeister Robert Ehl, außer protokollarisch und hat sie angehalten und hat sie dann begrüßt. Das war eine tolle Sache.
11: Wir sind ja auch von der Schule her noch darauf ein bisschen vorbereitet worden, da man Wimpel kriechen und Fähnchen kriechen.
6: Und auch der morgige Besuch der Franzosen ist etwas ganz Besonderes für die Stadt. Zu Frankreich gibt es eine enge Bindung. 1962 war Charles de Gaulle in Brühl.
8: Wir haben ja zum Beispiel auch die Deutschlandzentrale von Renault in Brühl. Und das ist ein gemeinsames Friedensprojekt von Charles de Gaulle und Konrad Adenauer tatsächlich.
6: Für einen Tag lang ist Brühl morgen also wieder Schauplatz für Weltpolitik. Und mal sehen, wenn es mit Macron und Co. gut läuft, dann kommen ja vielleicht bald wieder mehr Staatsgäste nach Brühl.
1: Und jetzt ein Kölner Jubiläum, aber eins, über das man sich vielleicht nicht so richtig freuen kann. Vor 50 Jahren wurde das erste Kölner Frauenhaus gegründet. Ein Zufluchtsort, vor allem für Frauen, die von ihren Männern geschlagen und gequält werden. Ein Ort, an dem sie vor ihren Männern geschützt werden. Mittlerweile gibt es 2 Frauenhäuser in Köln. Ein drittes soll in 2 Jahren eröffnet werden, weil es noch immer zu wenig Plätze gibt für zu viele Opfer von häuslicher Gewalt.
2: Der gefährlichste Ort für Frauen ist ihr eigenes Zuhause.
12: Ohne das Kölner Frauenhaus säße Ramona wahrscheinlich nicht hier. Ein ganzes Jahr hat sie in der Schutzeinrichtung gelebt. 8 Jahre ist das her.
13: Ich habe Gewalt erlebt durch meinen Ex-Mann. Hat mich voll geschlagen. Für mich war lebenswichtig. Damals war so, dass er mich noch schlimmer schlagen wird. Und auch vielleicht sogar mein Kind irgendwann mal zusammenschlägt.
12: Das Frauenhaus war der einzige Ort, wo Ramona konkrete Hilfe erfahren hat. Die Aussage der Polizei ernüchternd.
13: Wie lange er nichts tut, können wir nichts tun. Ich muss erst mal sterben, dass die was machen können.
12: Seit rund 30 Jahren arbeiten diese 3 Frauen schon für die autonomen Frauenhäuser Köln. Besser ist die Situation nicht geworden, weiß Claudia Schrimpf.
14: Die Gewalt gegen Frauen ist noch gewachsen. Also das hätte ich nie gedacht. Und es ist ja auch so, dass die autonomen Frauenhäuser sind ja angetreten eigentlich, um die Gewalt zu beenden.
2: Das Private ist politisch, hieß der Slogan. Die Ehefrau zu schlagen war für den Mann damals noch Privatsache. Trotz Bluterguss und blauer Flecke, keiner mischte sich ein.
14: Durch die Digitalisierung, Handys, Internet und so weiter sind ja noch mal ganz andere Dimensionen von Gewalt dazugekommen.
12: Zurzeit bieten beide Kölner Häuser zusammen 26 Plätze für Frauen, 34 für Kinder. Für 2028 ist ein neues Haus mit weiteren 16 Plätzen für Frauen und 18 für Kinder geplant. Viel zu wenig, trotz Rechtsanspruch.
14: Nach dieser Berechnung der Istanbul-Konvention müsste es in Köln eigentlich 103 Plätze geben. Das heißt, wenn man jetzt auch das neue Haus schon berücksichtigt, fehlen trotzdem noch viele Plätze.
12: Betroffen sind aber nicht nur die Frauen selbst, sondern auch deren Kinder.
15: Für die Kinder und Jugendlichen ist das Frauenhaus genauso wichtig wie für die Frauen, weil auch die Kinder erleben ja zu Hause die Situation. Die erleben die Gewalt des Vaters, der Mutter gegenüber mit. Teilweise erleben sie auch selber Gewalt durch den Vater und kommen mit ihren eigenen Belastungen auch zu uns ins Frauenhaus.
12: Für Ramona war dieser Weg die letzte Möglichkeit zum Überleben.
13: Ich glaube, heute werde tot. Also mein damaliger Mann hat sogar bei der Polizei gesagt, wenn er mich findet, er bringt mich um oder schlägt mich so stark zusammen, dass ich im Krankenhaus lande und er nimmt mein Kind und geht weg. Ich bin dankbar, dass er mich noch bis heute nicht gefunden hat und meine Tochter auch nicht.
12: Auch wenn es Ramona und ihrer Tochter inzwischen wieder gut geht und sie sich ihr eigenes Leben aufgebaut haben, die Angst geht nie komplett weg.
1: Ja, und viel zu viele Frauen müssen so etwas immer noch durchmachen. Mads Donait ist bei mir. Auch Sie arbeiten in einem Kölner Frauenhaus. Ich freue mich, dass Sie da sind. Es geht nicht nur, aber vor allem um Frauen, die vor ihren gewalttätigen Partnern fliehen. Können Sie allen Frauen Schutz bieten, die darum bitten?
16: Aktuell leider nicht. Aktuell müssen wir auch wöchentlich Frauen am Telefon sagen, wir haben leider gerade keinen Platz frei. Es gibt bundesweit einfach noch viel zu wenig Frauenhausplätze.
1: Wenn Sie Frauen dann einen Platz geben können, wie schützen Sie diese Frauen?
16: Wir begleiten schon die Flucht quasi, also haben am Telefon, machen wir schon miteinander aus, wie kommst du, ohne dass er es mitbekommt, sicher jetzt in dem Fall zu uns nach Köln, sodass möglichst auch nicht klar ist, dass du hier bist, du und deine Kinder in den meisten Fällen. Genau. Das heißt, wie packst du jetzt zum Beispiel deine Sachen zusammen, ohne dass er das merkt? Wie planen wir die Reise? Wie stellen wir sicher, dass dein Handy zum Beispiel nicht verfolgt werden kann? Und dann holen wir an einem sicheren Ort in Köln ab und begleiten dann zur Adresse die Frauenhäuser. Die Adressen der Frauenhäuser sind anonym. Und meistens funktioniert es so, dass er nicht rausbekommt, wo sie landet.
1: Vor 50 Jahren wurde das erste Frauenhaus in Köln gegründet. Was hat sich seitdem verändert?
16: Ja, wie wir eben im Beitrag gesehen haben, die ersten Frauenhäuser wurden ja von der Frauenbewegung selbst organisiert, ohne jede staatliche Finanzierung auf die Beine gestellt. Da hat sich mittlerweile natürlich viel getan, bis hin zu jetzt für ab 2032 dem Rechtsanspruch auf einen Frauenhausplatz. Wie das allerdings umgesetzt wird und finanziert, da gibt es noch viele Fragezeichen.
1: Was brauchen Sie, damit Sie Frauen besser und auch noch mehr Frauen helfen können?
16: Geld. Wir brauchen eine sichere Finanzierung vom Gewaltschutz in Köln und keine Kürzungen im Sozialen. Und wir brauchen eine Gesellschaft, die klar Nein sagt zu Gewalt, zu Sexismus und Rassismus. Jeden Tag wird in Deutschland eine Frau durch ihren Partner oder einen Ex-Partner ermordet. Und wir müssen alle gemeinsam sicherstellen, dass sich keine Frau mehr fragt, ist das schlimm genug, was ich erlebe und verdiene ich Hilfe? Das muss sich ändern.
1: 50 Jahre erstes Frauenhaus in Köln. Wie gehen Sie mit diesem Jahrestag um?
16: Ja, tatsächlich, wir fordern, aber wir feiern auch. Es ist natürlich ein schwieriger Anlass, aber auch einer, wo wir 50 Jahre Frauen und Kinder zurückblicken, die es aus der Gewalt geschafft haben, die stark sind, die mutig. Und 50 Jahre von einem feministischen, autonomen, antirassistischen Verein in Köln und ganz vielen Kolleginnen, die diese Arbeit geleistet haben in den Jahren. Und das wollen wir auch feiern.
1: Ganz wichtige Arbeit. Dankeschön für den Besuch. Mads Donald von den autonomen Kölner Frauenhäusern. Danke
16: vielen
1: für den
16: Dank.
1: Besuch. Ja, und bei uns geht es damit weiter. Das Niedrigwasser im Rhein wird jetzt auch zum Problem für unsere Rheinfähren. Seit heute fällt zum Beispiel die Fähre zwischen Leverkusen-Hittorf und Köln-Langel aus.
17: Der Wasserstand im Rhein ist aktuell so gering, dass sich zwischen der Fähre und der Auffahrtsrampe eine Lücke gebildet hat. Dadurch können keine Autos oder Lkw mehr auffahren. Noch ist nicht klar, wann die Fähre den Betrieb wieder aufnimmt, heißt es von der Stadt Leverkusen. Die Fähre zwischen Weiß und Zündorf fährt im Moment noch. Sollte der Pegel weiter sinken, könnte auch sie erst einmal ausfallen. Über das Wochenende soll der Wasserstand laut Prognosen weiter leicht sinken. Erst kommende Woche soll er langsam wieder steigen.
1: Und jetzt geht es bei uns um Nachwuchs bei den Flamingos im Kölner Zoo. Vorher eine kleine Quizfrage für Sie. Hier sehen wir ausgewachsene Flamingos mit ihrer typischen rötlichen Färbung. Sehr attraktiv. Aber welche Farbe haben Flamingos, wenn sie gerade erst geschlüpft sind? Genau, das wissen Sie natürlich. Im Grunde gar keine. Und genau so ist das auch bei den drei Kuba-Flamingo-Küken in Köln. Und das Besondere ist, zum ersten Mal seit 20 Jahren wachsen da die Küken wieder mitten in ihrer Brutkolonie auf.
18: Noch sehen sie nicht so schön rosa aus wie ihre Eltern und trotzdem sind sie zurzeit die heimlichen Stars im Kölner Zoo. Denn bisher wurden die Eier vorsorglich entnommen. Zu groß war das Risiko, dass Krähen oder Möwen die Eier stehlen. Nun aber haben die Flamingo-Mütter selbst ihren Nachwuchs ausgebrütet. Das ist etwas ganz Besonderes.
19: Wir haben die Tiere ein bisschen ausgetrickst. Wir haben dafür gesorgt, dass die in ihrer Brutkolonie auf ihrem Nisthügel sitzen bleiben und ihr Ei betreuen. Dafür haben wir so ein Kunstei bereitgestellt, haben da unten so einen Pin ran gemacht und haben das auf den Nisthügel platziert, sodass das dann von den Tieren nicht vom Nisthügel runtergerollt werden konnte. Das war immer so unser Problem.
18: Rund 30 Tage dauert es, bis die Küken schlüpfen. In dieser Zeit bekommen die Flamingo-Mütter Unterstützung ihrer Tierpfleger. Mathé Groth nimmt uns mit zum speziellen Brutraum. Dort werden die Eier bei 37 Grad künstlich bebrütet.
20: Wie muss das Ei sein, dass du es wieder zurück ins Freigehege legst?
21: Wenn das Küken welt genug ist, dann ist das Ei irgendwann angepickt. Dann sieht man hier ein Loch und da kommt der Schnabel schon raus. Und dann weiß ich, okay, jetzt kann ich das wegnehmen und kann ich das da drunter legen.
18: Das jüngste der drei Mini-Flamingos ist gerade mal eine Woche alt. Gefüttert wird es mit spezieller Milch. Die bekommt es per Schnabel von seinen Eltern.
21: Also ich habe das Gefühl, dass das Jungtier sehr gut geht. Die sehen alle super aus, finde ich. Die wachsen auch sehr gut. Ja, und da die jetzt immer noch überleben, kann ich eigentlich nur sagen, dass es die Jungtiere auch sehr gut geht.
18: Rosa werden die drei Küken übrigens erst in einigen Monaten, wenn ihr Speiseplan die entsprechenden Farbstoffe liefert. Bis dahin bleiben sie die wohl berühmtesten grauen Küken Kölns.
1: Und das ist auch berühmt hier, dieses Bild, dieses Logo, das kennen Sie wahrscheinlich alle, das Logo von Klosterfrau. Ein Kölner Unternehmen, in diesem Jahr wird es 200 Jahre alt und vor allem der berühmte Klosterfrau-Melissengeist hat in der ganzen Welt berühmt gemacht. Viel weniger bekannt ist aber, wer eigentlich dahinter steckt. Wer war diese Klosterfrau, die hier in Köln direkt am Böhm vor 200 Jahren ein damals noch ganz kleines Unternehmen gegründet hat?
0: Hat sie wirklich so ausgesehen? Oder eher so? Vielleicht ähnelte sie sogar der Frau, die bis heute die Flakons des Klosterfrau Melissengeistes ziert. Die Wahrheit ist, niemand weiß es genau. Maria Clementine Martin, die Gründerin des Produkts, gibt bis heute Rätsel auf. Genau diesem Mysterium sind die Kölner Autoren Martin Oehlen und Petra Pluwatsch nachgegangen. Ihr erster Stopp, der Melatenfriedhof.
4: Dann hoffe ich jetzt mal, dass wir das Gras finden. Das ist ja
22: das kann ich.
4: Ein wenig versteckt.
23: So, da haben wir es. Ja, dann will es geschehen, ja.
24: Hier ruht die ehrwürdige Jubilar-Klosterfrau Maria Clementine Martin. Mhm.
0: So sieht es aus, das Grab der Klosterfrau. Nicht weit von der Aachener Straße liegt es, fast schon zu bescheiden für die Lebensleistung dieser großen Frau.
25: Sie ist ja eine der berühmtesten Kölnerinnen, eigentlich, weil alle Welt Klosterfrau kennt. Aber keiner kennt ihre abenteuerliche Geschichte. Sie ist ja aufgewachsen in Brüssel, ist dann quer durch die Lande gezogen mit ihren Eltern, ist ins Kloster gegangen, ist aus dem Kloster geworfen worden, stand völlig mittellos auf einmal da. Sie ist dann anzutreffen auf dem Schlachtfeld von Waterloo, wo sie Verwundete versorgt hat. Ist dann nach Münster gegangen, hat sich als Ärztin versucht und schließlich ist sie nach Köln gekommen und da hat sie Geschichte geschrieben.
0: Eine Stadt, die damals nach Zukunft roch, nach Rhein, nach Handel, nach Aufbruch. 1825 beginnt sie hier mit der Herstellung ihres eigenen Kräuterpräparats. Sie verkauft den Melissengeist zunächst aus einer kleinen, selbstorganisierten Struktur heraus.
14: Sie gehörte zu den ersten Unternehmerinnen überhaupt hier in Köln und das war im 19. Jahrhundert auf jeden Fall eine Besonderheit. Und trotzdem hat sie sich auch in einer Männerwelt durchgebissen, was ich ziemlich beachtlich finde. Sie hat bewiesen, dass man als Frau Durchsetzungsfähigkeit braucht. Man darf auch keine Angst haben, gegen Männer anzugehen, was sie nun auch gemacht hat, durch Anzeigen beispielsweise. Also sie könnte durchaus auch heute noch als Role Model herhalten können.
0: Die Idee einer Ordensfrau wächst weit über ihre Zeit hinaus. Die Konzernzentrale im Kölner Norden wurde zum Herz des Unternehmens, von dem aus das Produkt weltweit bekannt wurde. Von Maria Clementine Martin selbst finden sich hier nur wenige Spuren. Diese Destille soll sie genutzt haben, dieser Altar ihr gehört haben.
25: Also man spürt sozusagen die Verbindung zur Vergangenheit, zu ihrem Leben.
0: Die Wohnorte ihres Lebens sind heute verschwunden. Klar ist, sie wohnte immer in direkter Umgebung zum Dom, so wie hier am Domhof 19.
25: Man sagt immer, sie sei des Domes nächste Nachbarin gewesen. Und wirklich, es ging nicht näher ran. Und für eine gläubige Person konnte es nicht besser sein.
0: Eine Kölner Idee von 1826 wirkt bis heute. Das Produkt der Klosterfrau verbindet Stadtgeschichte, Unternehmerinnengeist und ein Stück gelebte Tradition.
1: Und wir gratulieren zum 200. Die drei kleinen Jungen wurden in Zülpich gefunden, völlig verwahrlost, unterernährt. Offenbar wurden sie immer wieder geschlagen und in dunklen Zimmern fixiert. Die Mutter und ihr Lebensgefährte mussten sich jetzt dafür vorm Bonner Landgericht verantworten. Heute wurden sie wegen der gemeinschaftlichen schweren Misshandlung von Kindern verurteilt.
17: Sowohl die Mutter als auch ihr Freund müssen für jeweils 5,5 Jahre ins Gefängnis. Die Richter sind überzeugt davon, dass beide, die damals 2, 3 und 5 Jahre alten Jungen, in Zülpich in einer Wohnung von der Außenwelt abgeschottet, sie böswillig vernachlässigt und gequält haben.
26: Das Quälen hat die Vorsitzende unter anderem dargestellt, dass das jüngste Kind eine wohl sehr schmerzhafte Entzündung am Auge gehabt haben soll. Und diese ist nicht behandelt worden über einen längeren Zeitraum, weil die Angeklagten hier befürchtet haben, wenn man zum Arzt gehen würde, dann würde eben der schlechte Allgemeinzustand sämtlicher Kinder entdeckt werden. Und das wollte man vermeiden.
17: Nachbarn hatten zwei der Kinder zufällig auf der Straße aufgegriffen und die Polizei alarmiert. Ärzte untersuchten die Kinder. Sie waren verwahrlost und stark unterernährt. Außerdem stellten Mediziner bei den Geschwistern Hämatome und unbehandelt verheilte Knochenbrüche fest. Die Geschwister leben mittlerweile in Pflegefamilien.
1: Pünktlich zum Beginn der Sommerferien gibt es in Köln für Kinder und Jugendliche mehr Platz zum Spielen.
17: Die Schulhöfe werden nämlich ab nächsten Montag auch nachmittags geöffnet. Bis 19 Uhr abends sind sie dann zugänglich. Der Stadtrat hatte das Anfang des Monats beschlossen. Nicht alle finden das gut. Die FDP und die Wählergemeinschaft im Stadtrat meinten, dass Lehrer, Schüler und Eltern nicht gefragt worden sind. Gerade Schulen, in deren Umfeld sich Drogen- oder Obdachlosenzentren befinden, sind skeptisch.
1: In jedem Fall ist morgen der letzte Schultag. Und wenn Sie in den Sommerferien hier bei uns in der Gegend was unternehmen wollen, dann haben wir jetzt einen richtig guten Tipp für Sie, fürs kleine Urlaubsfeeling zwischendurch. Mit Strand, einer Beachbar, Minigolf, einem Tierpark und sogar mit Barbecue-Booten. Sie werden gleich sehen, was das bedeutet. Das alles finden Sie in jedem Fall in Alsdorf. Von Köln aus eine gute Autostunde entfernt in Richtung Aachen. Wir fahren zum Alsdorfer Weiher.

0: Unser Tipp: Sommerspaß am Alsdorfer Weiher.
1: Schön, euch alle zu sehen.
0: Ebru heiratet. Ihre Freundinnen haben sich für ihren Junggesellinnenabschied etwas Besonderes einfallen lassen. Sie haben am Alsdorfer Weiher ein Barbecue-Boot gebucht.
2: Richtig schön. Das Wetter spielt mit. Wir sind alle glücklich, happy, dass wir das auch hier gefunden haben. Wir machen das tatsächlich das erste Mal. Wir sind auch gespannt. Aber so unter der Sonne als Möglichkeit finden wir es schön.
3: Weißt du denn, was jetzt da ansteht?
4: Ich kann es mir schon so ein bisschen erahnen.
3: Und zwar?
4: Dass wir da einsteigen.
0: Der Grill wird fertig aufs Boot gesetzt, wie bei dieser Gruppe aus Bremen. Das Angebot wird gerne für besondere Anlässe genommen. Die Boote kosten etwa 25 Euro pro Person für 2 Stunden. Allerdings ohne Grillgut. Eine günstigere Alternative ist Adventure Golf. Auch das geht hier auf dem Gelände.
5: Für den Ausflug ist gut, generell auch mal hier was zu trinken, Familienausflug, spontan. Für ein Date ist es auch mal was, ganz im Ernst. Eine Date-Idee.
6: Das Schöne daran ist, dass man hier ein bisschen

0: Bei Wassermelone verstehen auch Stachelschweine keinen Spaß.
1: War sehr schön, war sehr abenteuerlich.
2: Wenn die Laune gut ist, wenn die Motivation da ist, dann macht das mit Essen und Trinken dann umso mehr Spaß.
1: Also wir haben uns unterhalten, haben gegessen, getrunken.
3: Grillen kann jeder, aber grillen auf dem See können nicht alle.
4: Und jetzt schauen wir noch aufs Wetter. Heute gab es ja mal wieder Regen in Köln. Und davon könnte es in den nächsten Tagen noch mehr geben. In der Nacht gibt es noch letzte Schauer, dann bleibt es erstmal trocken bei 19 bis 16 Grad. Morgen Vormittag gibt es neben vielen Wolken etwas Sonne und ab und zu Schauer. Am Nachmittag wird es so ähnlich, bis zum Abend lockert es auf bei 25 bis 28 Grad. Und dann geht es so weiter, am Samstag erst bewölkt, später sonniger und insgesamt kühler bei 25 Grad. Am Sonntag ein Sonne-Wolken-Mix mit viel Wind bei 23 Grad. Am Montag so ähnlich, ein meist trockener Wechsel aus Sonne und Wolken bei etwa 23 Grad. Also zum Start in die Sommerferien wird es ein bisschen kühler. Und wenn Sie es noch kühler haben wollen, reisen Sie doch mal nach Estland. Ein Land mit viel Natur, viel Ruhe und mit mehr als 2000 kleinen Inseln. Mein Kollege Ramon hat sich's angeguckt und er meint, da ist es wunderschön. Seine Reise gleich hier direkt nach der Tagesschau in der gleichnamigen Sendung. Wunderschön Estland und es wird schön. Da ist es übrigens ein bisschen kühler als hier, unter 20 Grad. Danke fürs Gucken. Bis dahin, machen Sie es gut.
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0: willkommen, meine Damen und Herren. Bei uns ist ja gute Unterhaltung immer garantiert. Danke, dass Sie sich wieder für uns entschieden haben. Herzlich willkommen zu Wer weiß denn sowas? Und farbenfroh begrüße ich Christoph Maria Herbst. Haha! Sehr schick. Du bist ja modisch immer sehr weit vorne und ich bin mir sicher, dass sich auch dieser Trend durchsetzen wird.
1: Können wir das rausschneiden?
2: Pulli.
0: Nein, schön, dass du heute wieder bei uns bist.
1: Dankeschön, sehr gerne. Vielen Dank für die Einladung.
0: Christoph Maria Herbst und Bernhard in einem Team. Und Diana Scheli. Du hast ja mit Christoph Maria sehr lange in Stromberg zusammengespielt, ne? Hast ihn da sehr gut kennengelernt. Ne? Stromberg ist, glaube ich, eine der Lieblingsrollen von Christoph Maria. Er wird sehr gerne darauf angesprochen.
1: Natürlich.
0: Es war auch seine beste Rolle.
2: Aber vielleicht das Einzige,
1: da hatte ich zumindest die Möglichkeit, mich selbst zu spielen. Ja,
3: ja. Da muss eben nicht viel spielen.
2: Eben genau. Keine Rolle.
3: Ja. Also musste einfach nur sein. Da sein.
2: Genau. Ja.
3: Da
2: sein. Und uns wurden die Texte auch nicht geschrieben, das war ja alles improvisiert. Hast du das auch später immer gehört? Wo nehmt ihr eigentlich nur die Sätze?
3: Ich werde das immer noch gefragt. Ja. Und dann kann man erst recht sagen, nein, es war jedes Pünktchen, Pünktchen, alles war gescriptet.
2: Alles gescriptet. Ja.
0: Ja. Aber wie anstrengend ist das, mit ihm zusammenzuarbeiten?
3: Absolut überhaupt gar nicht.
2: Blumenwiese, nein, Blumenwiese, Blumenwiese.
3: Nee, ist ganz toll.
0: Das ist wirklich schön. Ja. Ja, du musst es wissen.
3: Ich muss es auch sagen, natürlich. Nein, aber natürlich. Nein, ich weiß es. Und das ist wirklich ein sehr angenehmes Arbeiten.
2: Ja. Das ist so, wie wenn wir jetzt Elton und Bernhard fragen würden, wie ist es eigentlich so seit gefühlten 80 Jahren mit Karl?

0: Pflaumen zu arbeiten.
1: Es ist ein sehr angenehmes Arbeiten mit den beiden, muss man wirklich sagen. Also kann man auch so wirklich
2: Klingt
1: sagen.
2: Klingt sehr Stereotyp.
3: Hm? Aber ja. Nein, so ist es aber nicht.
4: Hm? Egal, was ich jetzt sage.
3: Die einen sagen so, die anderen sagen so. Aber liebe Diana, auch du hast natürlich viele andere tolle Sachen gespielt. Ne? Und trotzdem ist das natürlich ein großer Erfolg und Teil des künstlerischen Schaffens, was
4: absolut.
3: Man gemacht hat.
4: Der Werdung auch, würde ich sagen.
3: Ja, absolut. Ja.
2: Und es gibt ja gegen alles Medikamente, insofern. Ja.
3: Genau. Ich hoffe, ihr werdet heute auch eins erfolgreich sein. Also euch viel Spaß.
4: Das ist ein Team, ja.
3: Diana Studio und Elton. Und gucken wir mal auf die Zuschauerverteilung. Es sind ja auch heute wieder 48 Zuschauer im Studio. Die anderen kommen dann über das virtuelle Publikum dazu. Und hinter Christoph Maria Herbst und Bernhard sind es 60 Zuschauer.
1: Oh, das ist viel.
3: Wir sind alle selten. Und hinter Diana Schwede und Elton 39.
4: Hm? Das ist voll okay.
3: Es sind nicht immer Sympathieentscheidungen. Wir wollen.
4: Nicht immer. Nee.
3: Ja, Christoph war so oft bei uns. Wir kennen uns gut.
2: Das schwingt immer so ein bisschen mit. Ach, wär's doch anders.
3: Nein, gar nicht. Nein,
2: du bist ja auch ständig hier.
3: Ich bin auch ständig hier.
2: Rege ich mich da auch nicht drüber auf.
3: Ja. Nein, das ist... Jetzt schauen wir mal auf die heutigen 12 Kategorien. Hier ist die Wand. 12 Kategorien heute sind, wie bitte, am Strand, Essen und Trinken, tierisch-tierisch, Erfindung, das Fragezeichen, Auto, Italien, Wunder der Natur, Zahlen bitte im Garten und Trick 17.
0: Wir dürfen anfangen.
3: Ja. Jede richtige Antwort 500 Euro, ein Publikumsjoker für jedes Team.
2: Hast du denn irgendeine...
1: Ich würde sofort zu Auto gehen. Oder
2: lass uns bitte zu Auto gehen.
1: Ja. Hm? Auto.
2: Ja.
3: Wer den Ladezustand seiner Autobatterie testen möchte, sollte das Auto A. in den Sand setzen, B. vor die Wand fahren oder C. auf Eis legen.
2: Klingt nach einer Scherzfrage.
3: Das klingt ein bisschen nach der 50-Euro-Frage bei Wer wird Millionär. Ne?
2: Ja, ehrlicherweise. Wenn du vorher nicht gesagt hättest, es gibt 500, hätte ich jetzt echt gedacht, das wäre so.
1: Das ist ja total lustig. Vor die Wand fahren. Ist das so oder bin ich jetzt?
0: Also ich.
2: Was ist denn?
1: Ja, ich fahr vor die Wand, mach's Licht an und sehe, ob's leuchtet.
2: Ja, aber das sagt dir doch nichts über den Ladezustand.
1: Naja, es geht ja darum, dass man selber den Ladezustand testen möchte.
2: Echt? Aber ist die so primitiv? Die Frage ist mir gar nicht gewöhnt.
1: Ja, das wäre das Einzige, was man selbst. Ich will einfach nur hin in den Ladezustand testen.
2: Das stimmt. Also nicht nur vor die Wand fahren, sondern dann auch noch das Licht anmachen.
1: Ja, dann noch mehr machen.
2: Weil du weißt schon, dass vor die Wand fahren heißt ja auch noch was anderes.
1: Ja, aber vor die Wand fahren heißt ja nicht nur, sondern
2: ja,
1: heißt
2: es kann ja auch laut zu werden. Ich verstehe dich ja.
1: Ja, aber würdest du da mit mir gehen oder
2: ich würde mit dir gehen?
1: Lass uns drauf rein.
2: Aber trotzdem noch argumentativ A und C ausschließen. Habe ich in diesem Moment getan, wer neben B.
3: Ja.
2: Oder?
1: Wenn das jetzt falsch ist, ist es natürlich sehr peinlich, weil ich so...
2: Oder wir können auch das Publikum...
1: Nein.
2: Wir nehmen B, wir bleiben
1: B
2: bei B.
1: Das B kann ich mir vorstellen.
2: Diana, was würdest du sagen?
4: Ich würde C sagen.
2: Okay, wir nehmen A.
5: Wer den Zustand seiner Autobatterie testen möchte, aber über kein Messgerät verfügt, kann sich einfach behelfen. Dazu das Auto möglichst im Dunkeln vor eine Wand fahren. Bei abgeschaltetem Motor nun das Abblendlicht einschalten und warten. Wird das Licht nach kurzer Zeit erkennbar dunkler, ist die Batterie bereits schwach und sollte mit einem hochwertigen Ladegerät aufgeladen werden.
4: Was ist das?
3: Das habt ihr sehr gut gelöst. Die ersten 500 Euro.
2: Gut, dass der Bernhard mich hat.
0: Ich habe ein Elektroauto.
6: So, such dir gerne was aus.
4: Ich, ja? Okay. Also, viel Zeit in meinem Leben habe ich am Strand verbracht.
6: So, dann gehen wir auch da mal hin.
4: Oder? Ist doch ein schönes Ziel.
6: Am Strand findet man Sand.
3: Weht am Strand ein orangefarbener Windsack am Flaggenmast, rät die DLRG. A. Auf Kitesurfer im Wasser zu achten. B. Wasserschuhe anzuziehen. Oder C. Auf aufblasbare Matratzen und Schwimmtiere zu verzichten.
4: Mich irritiert schon das Wort Windsack.
6: Ja.
4: Ich weiß nicht, wie es dir geht. Also es ist nicht die Fahne, die grüne, orange, rote, sondern es ist

0: Ein
1: Windsack.
2: Sack.
1: Ja, das Einzige, wo die DLRG meiner Meinung nach was mit zu tun hat, ist im Prinzip C. Weil Kitesurfer im Wasser zu achten.
2: Außerdem finde ich, sind die jetzt auch nicht so schwer zu übersehen mit ihren riesen Kite-Segeln. Das ist ja jetzt nicht irgendwie was da klein rumschwimmen.
1: Wasserschuhe anziehen, ja, kann natürlich sein, wenn da irgendwie sehr was Krebsiges oder Qualliges ist, aber ich nehme mal an, weil es auch ein Windsack ist, ist es eine Warnung, dass diese aufblasbaren Matratzen und Schwimmtiere einfach zu weit wegtreiben können, wenn man da drauf liegt. Deswegen sagt man lieber auf diese Dinger verzichten, weil sonst ist man weg.
2: Was er sagt.
1: C.
3: Ein von Rettungsschwimmern überwachtes Badegebiet wird nach internationalem Standard mit einer rot-gelben Flagge gekennzeichnet. Vor schwierigen Bedingungen im Wasser, besonders für ungeübte Schwimmer, warnt eine gelbe Flagge. Weht zusätzlich ein orangefarbener Windsack am Mast, signalisiert er ablandigen Wind, der vom Land aufs Wasser hinausweht. Um nicht unbemerkt weg vom Land zu treiben, rät die DLRG, auf die Benutzung von aufblasbaren Matratzen und Schwimmtieren zu verzichten.
4: An Flughäfen sieht man auch manchmal diesen rot-weißen Windsack, ne? An kleineren Flughäfen starten.
1: Da soll man auch nicht mit Luftmatratze.
4: Nee, da soll man auch nicht mit einer Luftmatratze raus. Auch für euch 500 Euro. Wir sind gut drin.
5: Ja, absolut.
4: Lasst uns so weitermachen.
5: Ich würde ja wenn du keine eigene Zahn bitte, ist eine Schätzfrage, das nehmen wir nicht.
6: Nee, das nehmen wir nicht.
5: Italien. Ist auch schlecht.
6: Ja, würde ich auch nicht machen. Ja.
5: Ich würde zu Trick 17 raten.
6: Total gerne, wir nehmen Trick 17. Mhm. Fähnchen im Winde.
4: Nein, wer ein Stabfeuerzeug benötigt, aber lediglich zwei normale Feuerzeuge zur Hand hat, greift außerdem zu A. Salz- und Zimmermannsnagel, B. Alufolie und Schaschlikspieß oder C. Rosenschere und Gartenschlauch.
6: Also ein Stabfeuerzeug brauchst du, um etwas weit Entferntes anzumachen. Ne? Das ist
5: diese brennbare Verlängerung. Ne?
6: Und würde dir da Salz helfen?
5: Nein.
6: Nicht.
5: Und der Zimmermannsnagel auch nicht.
6: Würde dir Alufolie und ein Schaschlikspieß helfen, weil man den Schaschlikspieß vielleicht in Brand setzt? Aber dafür brauchst du ja nicht zwingend ein zweites Feuerzeug. Und einen Gartenschlauch und Rosenschere kann ich gar nichts mit anfangen. Ich bin raus und gebe zu Bernhard.
5: Vielen Dank.
4: Das Wetter.
5: Vielen Dank, Christoph Maria. Herzlich begrüße Sie zu einer zweiten Versuchsrunde. Salz und Zimmermannsnagel würde ich auch. Bei Alufolie und Schaschlikspieß kann ich mir noch grob vorstellen, dass du aus der Alufolie einen schmalen, etwas Schmales machst und mit dem Schaschlikspieß den quasi halten kannst. Das wäre so ein bisschen, zumal du die Alufolie um das Feuerzeug herumlegen kannst.
6: Die ist ja feuerfest.
5: Genau.
6: Vielleicht hilft uns das auch jetzt.
5: Dann hast du vorne einen dünnen Ausgang. So. Und ja, man hat zwei normale schlau. Feuerzeuge.
4: Deswegen ist er hier.
5: Und
6: immer. Ja, deshalb moderierst du die Sendung.
4: Ja, ja, genau. Ja. Aber das ist das Prinzip einer Quizshow. Einer stellt anderen Fragen, die er selber nicht beantworten kann.
6: So wie ich jetzt gerade.
5: Ich bin jetzt zu immer mehr bei der Alufolie,
6: ja,
5: weil ich würde die Alufolie um den Schaschlikspieß spießen, drehen, rollen. Dann ziehe ich den Schaschlikspieß raus und habe dann eine dünne Röhre, eine dünne
6: feuerfeste leitende Röhre.
5: Jetzt setze ich die auf das Feuerzeug, was ich nicht
6: Vergiss bitte, was du sagen willst. Wir nehmen B. Nein, ich finde das.
4: Ja,
6: ich muss es sagen.
4: Ja, natürlich. Ja, so wie Bernhard gesagt hat oder anders.
5: Oder anders.
3: Wer statt eines Stabfeuerzeugs nur zwei normale Feuerzeuge zur Hand hat, kann sich mit einem Schaschlikspieß und einem Stück Alufolie behelfen. Die Folie wird eng um den Spieß gewickelt, sodass eine Röhre entsteht. Diese wird als Verlängerung in das erste Feuerzeug gesteckt. Jetzt wird vorsichtig Gas in die Röhre geleitet und das am anderen Ende der Röhre austretende Gas wird möglichst schnell mit dem zweiten Feuerzeug angezündet. Fertig ist das improvisierte Stabfeuerzeug.
6: Ja.
4: Damit wirst du noch mal irgendwo Eindruck schinden mit der Nummer.
6: Kannst mich jederzeit ansprechen, ja? Bernhard, bei solchen
4: 1000 Euro.
1: So, was nehmen wir Schönes?
4: Hast du dann noch viel Zeit verbracht?
2: Also Essen und Trinken ist auf jeden Fall was ich beides sehr gerne tue. Mhm.
1: dann.
2: Weiß nicht, wie es dir da geht.
1: Doch, ja, dann nehmen wir das doch.
2: Nehmen wir mal erst mal
4: trinken. Wer braunen Zucker zum Backen verwendet, sollte ihn A. vorher etwas anfeuchten, B. erst als letzte Zutat hinzugeben oder C. wiegen und nicht abmessen.
2: Ich backe immer mit braunem Zucker und ich habe noch nichts davon gehört, was man damit tun sollte, aber die Kuchen gelingen.
4: Hä? Warum backst du immer mit braunem Zucker?
2: Weil wir nur braunen Zucker zu Hause haben.
4: Okay.
2: Ja. Also ich habe noch nie was davon gehört. Etwas anfeuchten macht nicht wirklich Sinn. Der verbindet sich doch auch so.
1: Ja, das ist alles komisch.
2: Als letzte Zutat ist auch komisch, weil meistens muss man ja die Eier mit dem Zucker erstmal schaumig rühren. Und wenn man das nicht hat, dann ist es ja auch nicht mehr das. Ich würde fast sagen, wiegen und nicht abmessen, wobei ich immer abmesse. Aber wahrscheinlich ist der mehr aufgepufft als weißer Zucker.
1: Ja, vielleicht hat er, ich will mich da mit physikalischen Begriffen nicht aus dem Fenster nehmen, weil da habe ich auch überhaupt gar keine Ahnung. Aber vielleicht sage ich jetzt einfach mal, hat das tatsächlich eine andere Dichte und ist halt, wenn du das in diesen Messtopf packst, wo steht halber Liter oder Zucker.
2: Zucker 200 Gramm und...
1: Genau, ist das denn weniger oder eben mehr? Das ist wahrscheinlich, ja
2: C.
4: Gut. Wenn ich ab und an mal backe, dann backe ich meinen Koffer.
3: Wer braunen Zucker anstelle von weißem Zucker beim Backen verwendet, sollte die vorgeschriebene Menge nicht mit dem Messbecher abmessen, sondern lieber abwiegen. Da handelsüblicher brauner Zucker meist grobkörniger oder feinkörniger ist als normaler Raffinadezucker, hat er bei gleichem Volumen ein anderes Gewicht. Und das könnte sich beim Backen auf den Geschmack auswirken.
4: Richtige Antwort. Wahnsinn, alles bisher richtig beantwortet.
6: Ja, sind wir so genial alle oder sind die Fragen heute so einfach? Wir würden tierisch nehmen, oder?
5: Ja, du hast eben gut entschieden, dann nehmen wir jetzt tierisch.
4: Es wird Zeit, die Zügel ein bisschen anzuziehen. Die in Afrika und Asien heimischen Klippschliefer.
5: Oh, ja.
4: A. Nutzen Baumharz als Deodorant. B. Haben Lieblingssteine, die sie als Kopfkissen nutzen. Oder C. Suchen über Jahrhunderte dieselben Gemeinschaftstoiletten auf.
6: Also die Kategorie heißt tierisch, also sind Klippschiefer Tiere, ne?
5: Ja, ich glaube, sind so Nagetiere.
6: Woher weißt du das?
5: Weil der ist mir schon mal begegnet, der
6: Klippschiefer. Hast du einen Klippschiefer im Aszendenten? Könnte ja sein.
5: Stimmt, Aszendent Klippschiefer im dritten Haus. Ja.
6: Das sind Nagetiere, die Baumharz als Deodorant benutzen.
5: Das würde ich ausschließen.
6: Haben Lieblingssteine, die sie als Kopfkissen nutzen.
5: Das würde ich ausschließen.
6: Die Vorstellung finde ich aber sehr süß. Ja. Ich würde gerne einen Film zu sehen.
5: Ich kann mir vorstellen, dass Forscher da rumgebuddelt haben. Und dabei fanden sie noch Reste.
6: Red ruhig weiter, wir nehmen 100. C. Nein, das ist alles sehr nachvollziehbar, was du sagst.
5: Ohne über die anderen Sachen nachzudenken.
6: Haben wir doch schon. Deodorant, totaler Quatsch. Und das mit dem Kopfkissen kann ich mir nicht vorstellen. Also C.
5: C.
4: Dann? Soll es so sein.
3: Die in Afrika und Asien heimischen Klippschliefer leben in trockenen, steinigen Umgebungen. Sie ernähren sich von Pflanzen und leben in sozialen Verbänden von bis zu 80 Tieren, die über Generationen und Jahrhunderte dieselben Gemeinschaftstoiletten benutzen. Diese Latrinen dienen unter anderem der sozialen Interaktion. Da der kristallisierte Urin das Material über Jahrtausende konserviert, geben die Klippschliefer-Latrinen Forschern heute Aufschluss über die Vegetation und damit das Klima der Vergangenheit.
5: Geil!
4: 1500 Euro.
5: Ich denke sonst mehr nach. Es macht mich ein bisschen fertig.
6: Man muss spontan, man muss seiner Intuition
1: folgen. Was nehmen wir?
2: Ja, willst du?
1: Nee, du warst gut.
2: Wie bitte?
1: Ja, wie bitte ist sehr gut.
4: Was ist das Besondere am Basset Hound Jojo, der auf dem Campus des Selwyn College im englischen Cambridge lebt? Mhm. A. Er ist als Major-Student für Tiermedizin eingeschrieben. B. Er sorgt dafür, dass es in Bibliotheken ruhig bleibt. Oder C. Er gilt dort offiziell als sehr große Katze.
2: Ja. Also ich finde Jojo, keine Ahnung, habe ich irgendwie kein Bild für. Tiermedizin finde ich völlig schwachsinnig.
1: Aber warum sollte er als sehr große Katze, also ich meine, okay.
2: Big Basset Hound Jojo.
1: Das kann, nee, das ist natürlich auch jetzt ganz blöd. Wenn vielleicht Hunde nicht erlaubt sind.
2: Dann sind Katzen erlaubt.
1: Und dann gilt er offiziell als Katze. Und die darum Idee darf er denn gut. doch da leben.
2: Weil, ja, weil auf dem gesamten Campus ein Verbot für Hunde ist. Finde ich am schönsten eigentlich.
1: Also die Idee an sich finde ich auch. Okay, pass auf, dann. Wenn was so schön ist, nehmen wir C.
4: Man darf auch mal seine eigenen Ideen gut finden.
3: Roger Mosey ist seit 2013 Master des Selwyn College in Cambridge. Immer an seiner Seite ist Basset Hound Jojo, der mit auf dem Campus lebt. Doch das ist keine Selbstverständlichkeit. Eigentlich sind Tiere auf dem Unigelände nicht erlaubt. Lediglich dem Master ist es laut der College-Ordnung gestattet, eine Katze zu halten. Weil Jojo auf dem Campus aber so beliebt ist, hat Mosey die Erlaubnis bekommen, ihn dort als sehr große Katze zu halten.
2: Geil.
4: Was eine Eingebung. Ich bin selber überrascht. Ja, sehr gut.
6: Ich habe das mal nachgehalten. Bei euch stimmte bisher immer C.
1: Ja.
2: Wirklich?
4: Es kommt hier
6: ich
4: und
6: sehe da ein Muster.
4: Ich sehe da auch ein Muster.
6: Willst du mal anziehen?
4: Nein.
6: Eigentlich schon, ne? Du traust dich jetzt noch nicht der Wahrheit, die Ehre zu
4: machen. Ich habe Angst, dass ich nicht wieder rauskomme.
6: Ich habe Angst, dass er danach ausgebeult ist. Wir nehmen Italien.
5: Italien.
4: In den kalabrischen Dörfern um Bova in Süditalien wird traditionell A. ein griechischer Dialekt gesprochen, B. nach spanischen Rezepten gekocht oder C. ein Fechtturnier mit Ukulelen und Balalaikas veranstaltet.
6: Okay, C können wir, glaube ich, schon mal spontan ausschließen. Das die oder?
5: Du,
6: ich würde C nehmen.
5: Okay, was?
6: Also, dass die Griechen da auch waren, ist klar. Und
5: ist das Kalabrien? Ist das da unten der Absatz?
6: Ja.
5: Vom Stiefel?
6: Ja. Das mit den spanischen Rezepten, was könnte es denn damit auf sich haben?
5: Ich finde das spanische Rezept finde ich viel zu. Also, das mag sein, aber das ist so, ja, traditionell. Also, ich sag mal, im Saarland wird auch traditionell Französisch gekocht und alle sagen, yo.
4: Spielst du ein Instrument?
6: Er spricht mit dir.
5: Was? Ich habe akustisch.
6: Ob du ein Instrument spielst.
4: Ob du ein Instrument spielst, Christoph.
5: Ganz selten, er redet selten mit mir. Meistens
6: interessiert er sich. Ich bin ja
5: mal. Meistens interessiert er sich für meinen Gast, aber vielleicht ist es was heute denn? Anders. Ja, ich spiele.
4: Von Bernhard weiß ich doch alles.
5: hörst du alles?
4: Das auch.
6: Ich spiele Ukulele und Balalaika und fechte manchmal auch damit. ich spiele Klarinette.
5: Oh.
6: Ich habe bei Klarinette habe ich als Jugendlicher gespielt und habe auch beim nordrhein-westfälischen Jugendmusiziertwettbewerb mitgemacht und Platz 3 belegt.
5: Oh.
6: Ja. Von 3 Teilnehmern.
4: Hm. Schön.
6: Ja. Sollen wir weiter raten?
4: Ja, spielst du mal was für mich irgendwann?
6: Gerne. Lass uns aber die Sendung erst noch hinter uns bringen.
5: Ich bin inzwischen schon auch wieder, kann ich mir den griechischen Dialekt vorstellen.
6: Ich auch.
5: Ich würde einfach dir die Entscheidung überlassen.
6: Ich schließe aus, dass ich das jetzt alleine beantworten möchte.
5: Nee, du machst das jetzt alleine. Jetzt lern, steh auf eigenen Füßen, geh deinen Weg. Ich bin dabei. Wir stehen
6: ja,
5: alle hinter dir, aber du entscheidest.
6: Ja, Vater.
5: Du musst mal eine eigene Entscheidung treffen.
6: Ja, Mama.
5: Du hast dich schon beim Pulli entschieden. Vielleicht triffst du
6: jetzt. Vielleicht treffe ich jetzt meine richtige Entscheidung. Ich gebe dir den nach der Sendung dann zurück.
5: Oh ja, gerne. Aber mach mal.
6: Ja. Ich weiß es nicht. Ich finde es vertrackt.
5: Du entscheidest oder ich gebe es ans Publikum? 10, 9,
6: wieso entscheiden wir nicht gemeint? Wir sind doch ein Team.
5: 7,
6: du spaltest uns
5: 6,
6: gerade, magst du das? Du 5, spaltest uns wie diese Scheibe.
5: 4,
4: das ist die Sendung 3, ohne Zeitdruck.
5: 2, 1,
6: A.
5: A.
4: Okay, da ist doch gerade noch eine Entscheidung gefallen.
6: Oder das Publikum vielleicht.
3: Das kalabrische Dorf Bova hat etwas mehr als 400 Einwohner. Im umliegenden Gebiet bauten die Griechen ab dem 8. Jahrhundert vor Christus ihren Machtbereich aus. Durch ihren Einfluss und durch byzantinische Siedler im 9. Jahrhundert liegt vermutlich der Ursprung eines griechischen Spracheinflusses in Kalabrien. In Bova und in der Umgebung wird noch heute ein griechisch-kalabrischer Dialekt gesprochen, der mittlerweile von der UNESCO als bedrohte Sprache eingestuft und in der Region noch von schätzungsweise 2000 Personen gesprochen wird.
6: Ich habe heute meinen Glückspullover an.
4: Ja. Ich krieg die Motten.
5: Das gibt's ja nicht. Das
4: so, 2000 Euro.
6: Ich krieg die Motten, war wieder eine Anspielung.
4: Ich krieg die Motten.
6: Ich krieg die Motten. Ach so, jetzt.
4: Das war griechischer Dialekt. Natürlich. Traditionell wird er auch hier manchmal gesprochen.
5: Das war geil.
2: Finde ich gut.
1: Ansonsten, nimm was, wenn dir noch irgendwas anderes anlacht.
2: Nee, mich hätte auch im Garten angelacht.
1: Im Garten.
2: Wo ich gern bin, aber einen braunen Daumen habe.
1: Ja, ist gut.
4: Welchen Vorteil bieten flache No-Dick-Beete im Vergleich mit Hochbeeten?
1: Die sind flach, was ist das?
4: Sie sind besser vor Schnecken geschützt. B. Die Erträge fallen in den ersten Jahren höher aus. Oder C. Sie müssen nicht alle 6 bis 7 Jahre neu aufgesetzt werden.
2: Also besser vor Schnecken geschützt ist ja Quatsch.
4: No-Dick.
2: No dick, nicht graben, das heißt, sie sind ebenerdig, ja. Kommen Schnecken ja nun besser ran, die sonst Hochbeet, okay, kommen sie natürlich auch ran, aber ist vielleicht ein bisschen Anstrengung mit dabei. Mhm. Sie müssen nicht alle 6 bis 7 Jahre neu aufgesetzt werden. Müssen die das? Ich glaube, die müssen immer nur nach. Aber ich kann mir vorstellen, wenn man bei Hochbeeten so verschiedene Schichten macht mit Laub und mit Gestein. Und es sind irgendwie so 7, 8 verschiedene Schichten, die sich langsam setzen müssen, bis dann die perfekte Muttererde entsteht. Kann ich mir jetzt vorstellen, dass die Erträge bei einem No-Dig-Beet in den ersten Jahren höher ausfallen, weil da schon die Muttererde ist.
1: Die Idee ist gut. Ich hatte aber fast das Gleiche für C mit im Kopf. Vielleicht darf das Publikum fragen?
2: Ja, vielleicht
1: dann
2: ist
1: fragen da, wir das Publikum.
2: Ja?
4: Wir fragen das Publikum. Ihr schwankt zwischen B und C und wir fragen das Publikum.
2: Der ist doch ganz klar, oh, da oben, ja, der Hobbygärtner.
4: So, hallo. Wie heißt du?
0: Detlef.
4: Detlef, woher kommst du?
0: Aus der schönen Weltkulturerbestadt Quedlinburg.
4: Sehr schön. Detlef, was machst du beruflich?
0: Ich bin Rentner.
4: Und was hast du früher gemacht?
0: Schlosser.
4: Okay, gut. Dann schließen wir jetzt die Tür hier zur richtigen Antwort auf.
0: Ja, ich schließe mich dem B an, weil das, die anderen beiden Sachen kann ich mir einfach nicht vorstellen.
4: Okay.
0: Durch Ausschlussverfahren.
4: Alles klar. Also, Detlef hat ausgeschlossen als ehemaliger Schlosser.
0: Das ist richtig.
4: Ja, und Antwort B eingeloggt.
3: Das No-Dick-Beet eignet sich besonders für den Gemüseanbau oder für Sommerblumen. Dafür wird die Fläche nicht umgegraben, sondern mit Pappe ausgelegt und Komposterde etwa 20 cm hoch darauf geschichtet. Das flache Beet speichert ähnlich wie ein Hochbeet Wärme und Feuchtigkeit. Während das Hochbeet aber alle 6 bis 7 Jahre neu aufgesetzt werden muss, weil der Inhalt vollständig kompostiert, muss das No-Dig-Beet nur jährlich gelockert und mit etwas Kompost aufgefüllt werden.
4: C. Es ist die andere der beiden Möglichkeiten gewesen.
2: Ja.
4: Uiuiui.
2: Ja.
6: Verwundert.
4: Das beruhigt sich schon wieder, Diana, wenn du erst eine Weile zu Hause bist. Hm? Es bleibt bei 1500 Euro. Ihr hattet ja sehr viel Glück bisher. Wir haben noch Erfindung, das Fragezeichen Wunder der Natur und Zahlen, bitte.
6: Du Schambolzen. Wir nehmen Wunder der Natur, bitte. Mhm.
4: Ein japanisches Forschungsteam entdeckte 2021 im Nordpolarmeer A. Seegras, aus dem ein Zuckerersatzstoff gewonnen werden kann. B. Eine Muschelart, die Plastik rückstandsfrei in Stickstoff umwandelt. Oder C. Eine Alge, die biologisches Erdöl erzeugt.
6: Wow, wow, wow, wow, wow. Wow, wow, wow. Ha. Klingt alles drei so unmöglich, dass es wieder möglich scheint.
5: Zuckerersatzstoff braucht kein, also gibt so
6: braucht
5: viel Zuckerersatz,
6: kein
5: braucht kein
6: ja,
5: Mensch.
6: Finde ich auch.
5: Eine Muschelart, die Plastik rückstandsfrei in Stickstoff umwandelt. Das ist ein Wunder. Eine Alge, die biologisches Erdöl erzeugt. Die Frage ist, ich will auch kein biologisches Erdöl. Verstehst du?
6: Weil wir die,
5: zumal es gibt
6: die
5: ja,
6: Dekarbonisierung.
5: Genau, anstreben. Weil das würde ja trotzdem dann verbrannt werden. Also die würden das natürlich ziehen und dann würde das. Aber dann hast du, also.
6: Wer weiß denn, sowas ist doch eine Sendung der Freude. Ja. Und am meisten Freude würde mir B machen. Dann sparen wir uns das Publikum für eine andere Sendung auf und würden B nehmen.

0: oder?
1: Wir nehmen B.
0: Ja.
2: Ja.
0: Wir klären. Aber das macht doch keiner.
3: Bisher wird Erdöl aus fossilen Quellen gewonnen. Bei der Verbrennung wird Kohlendioxid freigesetzt. Dadurch steigt der CO2-Anteil in der Atmosphäre. Ein Forschungsteam der japanischen Meeresforschungsagentur GEMSTEC hat 2021 im Arktischen Ozean eine einzellige Meeresalge der Art Dicrateria rotunda entdeckt, deren Zellen mit Öl gefüllte Hohlräume enthalten. Die Alge produziert auf natürliche Weise die Alkane, aus denen Erdöl und gängige Kraftstoffe bestehen. Sie könnte nun dazu beitragen, Kraftstoff auf biologischem Weg herzustellen.
0: Das wäre gewusst.
2: Der Vorteil ist, die Alge gibt nur so viel CO2 dann ab, wie sie vorher aufgenommen hat.
4: Ja. Das ist also CO2-neutral.
2: Ja, quasi.
4: Aber das mit dem Plastik wäre auch toll gewesen.
5: Ja.
6: Schöner Fragezeichen.
2: Also, es bleibt bei 2000 Euro. Ihr könnt ausgleichen.
7: Wir fragen uns das mit dem Fragezeichen.
2: Ja. Der 2005 beschlossene und 2006 wieder abgemilderte sogenannte Kaffeeerlass untersagte es Beamten, A. Kaffee für andere zu kochen, B. eine Tasse Kaffee als kleine Aufmerksamkeit anzunehmen oder C. nach 15 Uhr Kaffee zu trinken. Das hört sich doch jetzt tatsächlich nach einer Stromberg-Episode an. Ne?
7: Das stimmt.
2: Ja. Ja.
7: Da gibt es die einen so krassen Befürworter und die anderen so. Und ja, Kaffee für, oh Gott, krass. Also Beamte, puh, kann man sich ja alles Mögliche vorstellen. Also nach 15 Uhr Kaffee zu trinken, kann man niemanden in seinem Persönlichkeitsrecht irgendwie aufoktroyieren, würde ich sagen. C würde ich da ausschließen.
2: Mhm.
7: Normalerweise würde ich sagen B, die dürfen nichts annehmen und so. Aber ich habe keine Situation vor mir, wo ein Beamte als kleine Aufmerksamkeit eine Tasse Kaffee von einem anderen Beamten. Oder ich meine, das muss ja jemand sein, der nicht auch Beamtet ist. Damit es irgendwie als Bestechung oder so.
6: Nee, es ist ja zum Beispiel Bauamt. Du willst deinen Antrag durch schneller.
7: Genau, aber du gehst ja nicht mit einer Kaffeetasse dahin, oder?
6: Nee, aber wenn der zu dir kommt und sich das anguckt, ob ich das bauen darf.
7: Okay, und dann sagt man, möchten Sie eine
6: möchten
7: Tasse
6: Sie nur
7: Kaffee?
6: Kaffee und Keks dazu?
7: Nee, darf ich nicht. So, ja. Yeah. Okay, diese Situation. So, ich sehe schon.
0: Aha.
8: So hast du dein Haus ins Naturschutzgebiet bekommen.
7: Natürlich. Ja. Ja gut, also okay, mir fehlte nur das Szenario, das Bildliche dazu. Weil ansonsten finde, kann ich mir das mit Beamtentum auch am meisten vorstellen, dass da jegliche Art von Bestechung untersagt ist.
2: Wie wollt ihr euch entscheiden?
7: Ich tendiere zu B.
6: Ja, aber ich frage mich halt, was denn abgemildert ist tatsächlich, ne? Also, aber gut. Es ist
7: dass man dann von Kollegen die annehmen, weiß ich nicht.
6: Ja. Wir nehmen, ja.
7: Abgemildert, aber abgemildert. Nach 15 Uhr hieße dann, man kann auch bis 15.15 Uhr oder was wäre abgemildert?
6: Ja, vorher war es nach 16 Uhr, jetzt ist es nach 15 Uhr.
7: Das wäre irgendwie auch...
2: So, Entscheidung?
6: Ja, wir nehmen B.
2: Nehmen B.
3: Als Kaffeeerlass wird die interne Verwaltungsvorschrift Aktenzeichen ZB1P1011904 bezeichnet, die am 16. Februar 2005 vom Bundesministerium der Finanzen herausgegeben wurde. Sie untersagte Zoll- und Finanzbeamten, Geschenke und Zuwendungen aller Art anzunehmen. Dass darunter auch Höflichkeitsangebote wie ein Glas Wasser oder eine Tasse Kaffee fielen, sorgte für Kritik. So dass die Vorschrift im Mai 2006 abgemildert wurde, um ein den Regeln der Höflichkeit gebührendes Verhalten der Mitarbeiter zu ermöglichen.
2: Na, bitteschön. Ihr habt wieder den Gleichstand hergestellt. Für beide Teams hier eine Frage.
8: Es Sie können nochmal wählen. Spannend. Wir nehmen die
0: Erfindung. Also, die nehmen jetzt Erfindung.
8: Ja, genau.
0: Ich würde mich zurückhalten.
2: Bis zu einer revolutionären Erfindung von Franz Xaver Wagner im Jahr 1893. A. Mussten die Menschen auf Rolltreppen freihändig stehen. B. Leuchteten die Gaslaternen in Großstädten auch tagsüber. Oder C. Waren Schreibmaschinentexte beim Tippen meist nicht lesbar. Franz Xaver Wagner.
8: Da hat jemand die Schreibmaschine erfunden und die hat dann auch schon Einlass gefunden in Ämtern und so weiter. Und hat man nach 8 Jahren festgestellt, ich kann den Text gar nicht lesen. Und dann, kam Herr Wagner und hat dann die Druckerpatrone oder das Farbband erfunden, kann ich mir nicht vorstellen.
0: Also es gab Gaslaternen, die nachts tagsüber nicht geleuchtet haben, mit Sicherheit. Da gab es doch immer diesen, oder wir hatten auch Kerzen, und dann sind die immer so hin und haben den Nacht, ist doch einer rumgelaufen, hat die alle ausgemacht.
2: Gehen wir es ans Publikum?
0: Ja, ja, das auf jeden Fall. Was sagen wir denn, wenn sich keiner meldet?
8: Natürlich meldet sich jemand.
0: Natürlich. Wir
8: wollen ja alle ins Fernsehen.
2: Natürlich. Natürlich meldet sich da jemand.
8: Oh. Oh, okay. Wir spielen es doch nicht. Also, ich würde...
2: Das ist ja eure letzte Frage.
0: Ja, wir hätten die andere Frage abgeben sollen. Das wäre einfach...
8: Leute, reißt euch zusammen.
0: Da.
2: Ah. Oh.
0: Das sieht ein bisschen nach einem Franz Xaver aus. Sehr gut. Das spielt das von meinem Xaver.
2: Hallo. Ja, so.
1: Ich bin Siegfried, komme aus Österreich und wohne momentan in Leer in Ostfriesland.
2: Ah, was hat dich aus Österreich nach Ostfriesland verschlagen?
1: Meine Liebe zu dem Land Ostfriesland und meine Frau, die kommt von hier.
2: Die Ostfriesen werden es dir danken.
0: Den Blick nach Ostfriesland ist das nächste Kapitel.
2: So, Fritz, was sagst du denn?
1: Wissen tue ich es nicht. Ich kann mir vorstellen, dass der das Farbbandhebemechanismus erfunden hat.
0: Ja. Beim Tippen, natürlich, damit das Farbband nicht über dem Text steht.
1: Ja.
0: Wie geil bist du denn?
1: Ja.
8: Er ist verheiratet.
0: Ja.
2: Eine super Idee.
0: Aber das ist ja krass.
3: 1893 reichte der in die USA ausgewanderte Franz Xaver Wagner ein Patent für eine von ihm mit seinem Sohn erfundene Schreibmaschine mit Wagner-Getriebe ein. Dieses überträgt die Tastenbewegung mit einem Zwischenhebel auf den passenden Typenhebel. Dadurch schlägt die Type auf die Schreibwalze und der getippte Buchstabe kommt auf das Blatt. Bis zur Erfindung des Wagner-Getriebes schlugen die Typen in der Regel von oben oder unten auf. Dadurch war das Geschriebene beim Tippen nicht lesbar und Fehler konnten nicht sofort erkannt werden.
0: Geil! Super! Beim Tippen.
2: Vielen Dank. Richtige Antwort. 2500 Euro habt ihr. Die könnt ihr jetzt auch noch schaffen. Aus der Kategorie Zahlen bitte. Laut einer Umfrage von 2021 befürworten 87% der Deutschen A. Pfand auf Mobiltelefone, B. eine Steuer für Hauskatzen oder C. eine 4-Tage-Woche mit entsprechendem Gehaltsverzicht.
7: Puh. Alles.
0: Oh, 87% sind sehr viel. Sind
7: viele, ne? Finde ich auch.
2: Fast 90.
7: Wirklich?
2: Geh mal von dir aus, Elton. Was würdest du denn wählen?
8: Ein Tage Woche ohne Gehaltsverzicht.
6: Ich würde tatsächlich alles wählen.
7: Ja, ne?
6: Pfand auf Mobiltelefone macht Sinn, damit man das abgibt, weil da ganz viele Ressourcen drin sind. Steuer für Hauskatzen finde ich auch okay, in Anführungszeichen, aufgrund von Gleichgerechtigkeit. Warum muss man auf für Hunde Steuer zahlen und nicht für Katzen? Und eine 4-Tage-Woche mit entsprechendem Gehaltsverzicht, das heißt also Montag, Dienstag, Mittwoch, Donnerstag. Und dann hast du Freitag frei. Und kriegst dafür keine Kohle, kann ich mir auch irgendwie vorstellen.
7: Also deswegen sage ich alles irgendwie, kann ich mir auch vorstellen. Ich denke nur, die 87% wirklich viel. Also bei den Hauskatzen denke ich mir, es gibt doch viele Katzenbesitzer, die natürlich nicht dafür wären. Gibt es so wenig Katzen, weißt du, so wenn man jetzt von den
6: Ja, es sei denn, ich habe auch Katzen, es sei denn, die sagen von wegen, ja, halte ich für gerecht.
7: Würdest du als Katzenhalter das für gerecht halten?
6: Ja, also ich
0: bin jetzt gespannt.
6: Also warum sollte das nicht? Also Tier ist Tier und na gut. Ich bin tendenziell aber dann für A. Ich glaube,
7: ich bin auch für A, weil ich finde 87% ist wirklich viel und da könnte ich mir immer vorstellen, dass irgendwie doch ein größerer Prozentsatzteil da irgendwie was gegen hat.
6: A.
2: Wir sind ja auch eine sehr aktuelle Sendung.
3: Im Jahr 2020 lagen Schätzungen zufolge etwa 200 Millionen alte Handys in deutschen Haushalten ungenutzt herum. Etwa 2/3 der Nutzer geben ihre Altgeräte bei einer Entsorgungsstätte ab. 1/3 behält die Geräte. Dabei könnten die wertvollen Rohstoffe in den Telefonen recycelt werden. Ein Anreiz zur Abgabe alter Geräte könnte die Einführung eines Pfands auf Mobiltelefone sein. Laut einer aktuellen Umfrage aus dem Frühling 2021 befürworten 87% der Deutschen ein solches Pfand.
2: Damit haben wir folgenden Zwischenstand. Hinter Christoph Maria Herbst und Bernhard Zitzner heute 60 Zuschauer. Und die beiden haben 2.500 Euro erspielt. Hinter Diana Steli und Elton sitzen 39 und die beiden haben ebenfalls 2.500 Euro erspielt. Da kann richtig Geld zusammenkommen. Jetzt im Finale. Die Kategorie, aus der die heutige Masterfrage kommt. Die Masterfrage ist nämlich heute eine Märchenfrage. Nee.
8: Ihr habt doch da immer so Tricks mit dir. 2499
0: ja, setz du. Es ist Gleichstand, setz du.
2: Beide Teams haben gesetzt. Hier ist die heutige Masterfrage. Wer schrieb das Märchen der Zwergnase? A. Hans Christian Andersen. B. Brüder Grimm oder C. Wilhelm Hauff. Ihr habt 20 Sekunden ab jetzt.
7: Kontakt zu

0: Hier waren aber große Diskussionen bei euch da.
1: Wir haben noch über andere Dinge gesprochen.
2: Natürlich.
0: Beide Teams haben eine Antwort eingeloggt, haben Geld gesetzt. Christoph Maria Herbst hat bei euch ja gesetzt. Bernhard hat sie rausgehalten. Damit liegt die gesamte Verantwortung natürlich auch bei Christoph Maria. Und ihr habt gesetzt. Oh, alles.
1: Ja.
0: Das kommt nicht so oft vor.
1: Nee. Das kommt
0: und
1: nicht oft vor.
0: Diana und Elton haben gesetzt. Auch alles. Ja.
1: Größenwahn.
0: Jetzt also, schauen wir mal, auf welche Antworten ihr getippt habt. Team Bernhard tippt auf Antwort. C. Team Elton tippt auf. Ei.
1: Also,
0: ja. Natürlich jetzt ein Moment höchster Anspannung. Wer schrieb das Märchen Zwergnase? Ich fange mal bei C an. Wilhelm Hauff. Die Geschichte vom kleinen Muck.
1: Ah, das. Ja.
0: Brüder Grimm, zum Beispiel Rapunzel, kennen wir natürlich alle. Und Hans Christian Andersen, der hat das Märchen.
3: Meerjungfrau.
0: Was?
3: Meerjungfrau.
1: Die Meerjungfrau, ne?
2: Ja.
0: Der hat das Märchen Die Schneekönigin geschrieben. Aber auch noch viele andere schöne Märchen. Und Zwergnase. Das wurde geschrieben von Wilhelm Hauff. Beide Teams haben 5000 Euro. Da hast du dich sehr früh gefreut gerade.
3: Darf ich den Saal verlassen?
0: Naja, du könntest ja deiner so häufig getätigten Ankündigung heute Taten folgen lassen.
3: Ich habe die letzten Male immer die Gäste schätzen lassen. Ich habe mich immer rausgehalten.
0: Fast.
2: Und wie
0: die Entscheidung
2: ich das so
0: fällt
2: so.
0: Mit der Schätzfrage.
1: Ja, du weißt Bescheid, genau. Oh.
0: Wie viele Buchtitel sind 2020 auf dem deutschen Markt in Erstauflage neu erschienen?
2: Erstauflage.
0: Ihr habt 20 Sekunden ab jetzt.

0: Ich hab die mit.
1: Ja, ist gut.
2: Beide Teams haben eine Zahl,
3: ich glaub, es sind 100.
2: Eine Zahl festgehalten. Schauen wir uns an, wie viele getippt habt. Bernhard und Christoph Maria tippen auf 45.000. Diana und Elton tippen auf 2.500.
0: Ich freue mich jetzt schon mal.
3: Es gibt allein so viele Aussteller.
4: Ich weiß nicht.
3: Ich weiß nur, dass es unfassbar viele sind.
4: Das ist eine Scheiße.
0: Oh, warte mal, die Mitte ist.
2: Ich guck mir Christoph noch einen kleinen Moment an. Freu dich noch ein bisschen.
0: Ja, ja.
2: Fasst man Erst- und Zweitauflagen zusammen,
3: dann sind es ganz viele.
2: Dann sind es 2020 über 77.000 Titel gewesen. Aber wir haben ja nur nach den Erstauflagen gefragt.
0: Echt? Das steht hier ganz anders bei uns.
2: Ja. Und da sind es tatsächlich nur.
0: Was ist denn die Mitte, verdammt? 2, 5, 4, 20.
2: 69.180! Und damit.
4: Ja, sorry. Also, wer für 25.000 werden kann, ich
2: zeige euch. Maria Herbst und Bernhard. 5.000 Euro.
0: Ey, was eine Schlacht. Das war eine Schlacht, Leute.
3: Aber ich wollte nicht so viel.
2: Und das sind für jeden von euch 83,33 Euro. Oder umgerechnet ein Norweger-Pulli. Polyester, Norweger-Pulli. Ne? So, meine Damen und Herren, das war's für heute. 83,33 Euro auch für unsere drei App-Mitspieler, die gewonnen haben. Herzlichen Glückwunsch. Vielen Dank an Diana Stili. Danke an Christoph Maria Herbst. Vielen Dank an Bernhard und Elton. Das war's für heute mit Wer weiß denn sowas. Danke fürs Zuschauen. Tschüss.

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0: Ihr Lieben, herzlich willkommen zu einer neuen Folge vom Camping Check, die Sendung von Campern für Camper und alle, die einfach das Draußensein lieben und das lieben, auf dem Meer zu sein. Wir sind hier an der Ostsee. Wir, das bin ich, Friso und...
1: Luki ist auch dabei, Leute, wie auf Hawaii. Guckt euch das an, Hammer.
0: Wir sind auf der Ostsee tatsächlich. Es geht in dieser Folge um Traumplätze am Meer und am Schloss. Und jetzt fangen wir an hier auf dem Huffcamp. Das ist ein wirklich sehr, sehr cooler Campingplatz. Der Christoph hat den mit seiner Familie übernommen. Christoph ist selber Camper, hat hier alles auf links gedreht, hat zum Beispiel dieses tolle Gefährt hier gebastelt. Einfach zwei Subs, Liegestühle und hat sogar einen Motor. Da kann man hier richtig Gas geben.
1: Oh.
0: Kann man sich hier ausleihen. Ja, wir fahren dann weiter tatsächlich, nachdem wir uns diesen Platz hier mit euch angeguckt haben, nach Brandenburg zum Schloss Sieggrön. Ein Pärchen hat das gekauft und einfach mal irgendwie drumherum einen Campingplatz gebaut. Ja, die beiden kommen aus Niedersachsen und haben ihren Job an den Nagel gehängt und sind jetzt sozusagen Campingplatzbetreiber geworden. Den gucken wir uns an, ganz neuer Platz. Und jetzt haben wir zwar ganz gute Laune und wir sind auch wirklich gut gelaunt. Wir sind gestern Abend erst angekommen, sehr, sehr spät, weil eine Person fehlt. Person, ein Fahrzeug, die Pamela. Da ist ein bisschen was passiert auf der Hinfahrt, deswegen ist sie nicht dabei. Was genau passiert ist, erzähle ich euch später. Aber jetzt gehen wir erstmal den Platz entdecken, Luki, oder?
1: Auf jeden Fall.
0: Das ist schon schick hier. Oh, da wird noch gekocht. Moin!
2: Moin, hallo!
0: Moin, der Friso vom Camping Check. Lukas, grüß dich.
2: Hi.
0: Ach, da ist ja, oh, da ist ja noch jemand. Hi! Sorry, dass wir so reinplatzen. Ja, grüß dich.
3: Gut. Hi, na,
0: Friso?
3: Servus,
2: grüß dich.
0: Wer bist
3: alles
0: du?
3: Gut? Lydia.
0: Lydia! Und wer bist du?
4: Pepe.
0: Pepe! Grüß dich, hallo! Schlag ein. Wohnst du hier? Nee?
4: Zu Hause.
0: Du wohnst zu Hause. Aber jetzt gerade seid ihr mit dem Camper unterwegs, ne? Mhm. Und macht das Spaß?
4: Ja.
0: Warst du schon im Wasser?
4: Mhm.
0: Ja?
4: Ja, mit Papa aber.
0: Mit Papa? Richtigen Familienurlaub hier, oder?
5: Ja, genau, der erste dieses Jahr.
0: Mhm. Tatsächlich?
5: Ja, der erste Campingurlaub dieses Jahr, genau.
0: Seid ihr schon lange Camper?
5: Ich sag mal, peu à peu geworden, ne? Mit dem Dachzelt angefangen, dann ein kleiner Bus und jetzt schon eine Nummer größer.
0: Sehr sympathisch, sehr sympathisch. Ja. Gezeltet hast du auch schon mal?
5: Ja, aber wenn es danach geht, dann auf jeden Fall waren die Erfahrungen nicht die besten.
0: Warum?
5: Nee, das ist so Kindheitserinnerungen an Zelt, die waren nicht ganz so...
0: So, und da haben wir es nämlich, Leute.
5: Genau.
0: Das ist nämlich tatsächlich so. Viele Leute denken nämlich, nee, Camping ist nichts für mich, weil sie wirklich blöde Erfahrungen in der Kindheit gemacht haben.
5: Ja,
0: dabei ist es doch so schön, oder?
5: Würde ich so unterschreiben, auf jeden Fall.
0: Genau. Was gibt's heute bei euch? Nee, ihr macht Spargel.
5: Genau, wir machen Spargel, dazu ein bisschen Kartoffeln, Quark. Das ganz einfache Essen halt.
0: Da sind wir leider zu früh gekommen, Lukas.
2: Ja, ich glaube auch. Ja.
0: Dürfen wir mal reinkommen?
3: Ja, wenn ihr euch die Mühle angucken wollt.
0: Das ist ja gemütlich bei euch.
3: Möhlich und gemütlich.
0: Wo schläfst du? Du schläfst da oben?
4: Ja.
0: Was gehört für dich zum Campingglück?
3: Eigentlich einfach schon draußen zu sein. Das ist schon das Hauptaugenmerk, ne? Dass man direkt raus kann, der Kleine kann spielen, wir können ein bisschen rumpuzzeln und man ist sofort im Urlaub, man ist sofort entspannt.
0: Das stimmt. Ich hab eine Bildkamera. Oh, was hast du, Pepe?
4: Bildkamera hab ich auch.
0: Ja. Du hast auch eine Bildkamera, ja. Guck mal, du kannst
1: mal keine Zeit haben.
0: Ja, du kannst super mit mir Camping-Check-Filme drehen eigentlich, oder? Denke ich nämlich auch.
2: Naja, also Nachfolger ist gefunden, Leute.
1: Aber Friso, guck dir das mal an. Die haben ihre eigene Couch mitgebracht.
0: Jo. Oh, das guck ist ja hier. Natürlich... Pepe, kannst du mir die Couch mal zeigen?
3: Zeig mal, wie man
4: ja, die kann. Muss man aufpumpen. Da musste man dann auf einen Knopf drücken und dann geht das... Dann kommt da so eine Luft rein.
0: Das ist eine automatisch... Bläst sich selbst auf?
4: Ja.
0: Boah, das ist ja...
3: Bring mal raus, geh mal rein.
0: Das ist ja... Oh. Jetzt weiß ich, was mir fehlt, Leute. Das ist es.
5: Tür auf, Urlaub.
2: Mir fehlt ein bisschen Sonnencreme gerade noch. Ansonsten ja.
5: Soll ich eincremen?
0: Du kriegst noch einen roten Kopf hier. Ja, ihr Lieben, ganz viel Spaß. Ne? Guten Appetit euch und bleibt so nett, wie ihr seid.
1: Tschüss, ade.
5: Danke für euren Besuch. Viel Spaß euch noch.
0: Ciao.
1: Danke,
0: ciao,
1: ciao. Ciao.
0: Tschüss. Moin.
5: Moin.
0: Alter Schwede. Was ist eine Schnauze, Luki? Die Bonnie steht hier. Moin!
3: Moin!
0: Hallo!
2: Moin!
0: Grüßt euch, hallo!
3: Rede ruhig!
0: Der Friso und Kevin Check,
3: moin! Hallo Katja!
0: Wer ist das?
1: Lukas, grüß dich!
6: Das ist die Frieda!
0: Hallo Frieda!
6: Hi.
0: Der Lukas!
1: Hallo,
0: Servus! Hallo
1: Frieda!
0: Ja!
1: Ja!
0: Grüß dich.
7: Lass mal Bier wegstellen. Ich bin Dirk.
0: Hi. Dirk, nein, Dirk, Dirk
1: du, grüß dich.
0: Du heißt wie mein Schwager, mein Onkel. Guck.
7: Ja, siehst du? Ich, ja, bin, ja. Da, ich bin dann Onkel.
0: Ja. Ihr seid schon so ein bisschen Metal-Leute hier, ne? Rock?
3: Ja, definitiv. Ja?
6: Ja, wir waren auch schon, als du damals in Wacken warst, dieses Matschwacken, waren wir auch da mit unserem alten Camper.
0: Ja, hier Leute, die Folge, die war wirklich sehr krass. Übrigens auch eine Folge, wo die Pamela nicht dabei war. Aber ja, das war eine andere Geschichte. Ja.
6: Stimmt.
0: Könnt ihr in der Mediathek sehen, die Folge. Aber jetzt mal, dürfen wir, wenn ihr die Sendung kennt, dürfen wir rein.
7: Natürlich dürfen wir rein.
0: Nach euch.
8: Ja.
9: Herzlich willkommen.
8: Okay. Oh. Wow.
0: In dem
1: geht das an hier?
0: Das ist ja toll. Was ist das für ein Teil?
7: Das ist ein Leica.
0: Ja.
7: Ein Leica-Wohnmobil.
0: Ja, so als hätte man das schon 10.000 Mal gesehen.
7: Das wurde nur dreimal gebaut, das Auto.
0: Echt jetzt?
7: Echt jetzt.
1: Dreimal?
7: Dreimal.
1: Und ihr habt eins davon?
7: Einer ging nach England, einer nach Holland und einer fährt in Deutschland. Das sind wir.
1: Wahnsinn.
0: Wie alt ist das Teil?
7: 31 Jahre.
6: 31.
0: 31 Jahre?
6: Ja.
0: Warum Bonnie?
6: Bonnie? Keine Ahnung. Wir haben ganz
7: weil,
6: lange
7: weil es nicht Kleid ist.
0: Was?
7: Weil es nicht Kleid ist. Ein Fahrzeug ist immer weiblich. Und deshalb ist Bonnie.
0: Ja, Pamela. Ist so, ja. Es geht auch in dieser Folge ein bisschen um Campingglück. Was ist euer schönster Moment gewesen?
7: Ich glaube, der schönste Moment ist immer, wenn man einsteigt und losfährt.
0: Das ist es, oder?
6: Ja.
0: Oder? Das ist genau das, was ich immer sage. Genau, du steigst ein und dann?
6: Fährst du los und dann ist alles gut.
0: Ja.
6: Dann ist einfach alles gut. Raus. Das ist, es gibt für uns nichts Schöneres, wie mit dem Wohnmobil loszufahren und draußen zu sein. Vor allem, du hast immer nette Leute um dich rum und das macht einfach ganz viel Spaß.
0: Ich gehe mal. Ja.
6: Das ist tief.
0: Oh, guck mal, hast du gewartet, ne? Extra.
6: Ja.
0: Ihr Lieben, vielen, vielen Dank. Das war sehr, sehr, sehr, sehr schön mit euch.
6: Ja, danke euch, dass ihr vorbeigekommen seid.
0: Passt auf euch auf und passt mir auf Bonnie auf. Und das Hündchen.
6: Frieda.
0: Und Frieda. Mach's gut.
6: Macht viel Spaß.
0: Nö. Ihr Lieben, ich hab's euch am Anfang schon erzählt. Die Pamela, mein 32 Jahre altes Wohnmobilmädchen, ist nicht dabei. Also sie war mit dabei. Wir sind von Frankfurt hier hoch, sind fast bis nach Wismar gekommen. Also das ist eine halbe Stunde von hier. Da haben wir schöne Rapsfelder gesehen. Da haben wir gedacht, komm, da machen wir ein paar Fahraufnahmen mit der Drohne. Das haben wir auch noch gemacht. Und da habe ich schon gemerkt, irgendwas stimmte nicht. Dann hat was geklappert. Und dann habe ich festgestellt, da geht gar nichts mehr.
8: Und dann bleibt die Pamela liegen. Das gibt's ja nicht, du.
0: Oh Mann. Oh, scheiße, Luki. Was machen wir denn jetzt? Ich weiß, dass ich einen Keilriemen verloren habe. Und das hier unten ist ein Teil, das ist auch locker. Das dürfte nicht locker sein. Das sieht echt nicht gut aus.
1: Ich weiß.
0: Zum Glück haben wir es gemerkt, sonst wäre die jetzt komplett Fratze. Das sieht, das Teil hier ist locker. Ich weiß nicht, ob es die Servopumpe ist. Also auf jeden Fall hängt ein Schlauch oben dran. Und hier, da gehört eigentlich auch ein Keilriemen rein. Und der muss eigentlich hier mit fluchten. Das hängt komplett neben und hängt hier auf der Antriebsachse. Und hier vorne ist schon alles hier voller Öl.
1: Ist die Pamela, Friso?
0: Ja, Mann.
1: Scheiße.
0: Scheiße ist das.
1: Ach, Leute.
0: Sie ist auf dem Weg wieder nach Frankfurt, nach Babenhausen, in meine Werkstatt zu Markus.

0: da fährt sie hin, Luki.
1: Ich hab sie da mal gedrückt.
0: Das ist ein bisschen blöd, weil ihr wisst ganz genau, Pamela gehört einfach zum Campingcheck dazu. Ja, aber ich habe Glück gehabt. Der Luki hat ja immer so eine Unterkunft, die er testet.
1: Und, ich habe ihm meinem Gästezimmer natürlich gegeben, Leute. Ja. Klarer Fall. Und er hat gut geschlafen.
0: Ja, weil wir sind ja gestern Abend schon ganz spät gekommen. Wir haben noch nicht viel vom Platz gesehen, außer jetzt mit euch. Und aber dieses Glamping-Zelt, was er hat, das zeigen wir euch mal.
1: Das zeigen wir euch jetzt mal. Und das ist mega, ist Leute. Irre.
0: Unsere mickrige Unterkunft. Mal ganz ehrlich, habt ihr schon mal so ein großes Zelt gesehen? Ich nicht.
1: Mit Gästebereich für Herrn Richter. Klar, hat er von mir zur Verfügung gekriegt. Geil.
0: Hier.
1: Echt, war cool.
0: Guck mal, schönes Sofa. Danke, dass ich bei dir wohnen darf, Luki.
1: Na, Friso, jederzeit. Du
0: Esstisch,
1: doch immer.
0: Küche komplett. Es kostet für zwei Leute 120 Euro die Nacht. Bis zu sechs Leute, dann kostet allerdings auch schon 200.
1: So, ich zeige euch mal kurz, wo ich genächtigt habe. Hier hinter der Schiebetür.
0: Ja.
1: Warte mal, die Lampe war hier. So,
0: Lukis
1: schönes,
0: Raum.
1: Großes Doppelbett. Ja.
0: Ja.
1: Und da oben können die Kinder hin.
0: Warum
1: kannst
0: die Kinder?
1: Du mal hochklettern.
0: Ich hatte auch erst überlegt, da hochzugehen, weil ich mag das ja hier so.
1: Ja,
0: weil
1: du siehst,
0: wir haben noch ein Badezimmer. Das ist ja, alles drin. Dusche gibt es draußen. Da gibt es wirklich eine schöne Dusche. Überhaupt die ganzen Toiletten und so sind sehr in Ordnung hier. Kann man echt nichts sagen. Die Waschhäuser. Und mein Reich ist hier. Warum habe ich eigentlich das Kleinste gekriegt?
1: Der Gäste ist Gästebereich. Gäste, ja, kriegen immer ein kleines Zimmer.
0: Ich schlafe oben wie früher.
1: Guck mal hier, schön.
0: Ja.
1: Ganz,
0: ja,
1: muckelig, ich habe nichts gehört von ihm. Er hat ganz wirklich brav geschlafen.
0: Ja. Ja, hier werden wir heute Nacht auch wieder pennen. Das ist schon eine schöne Sache hier, oder? Es ist auch ehrlich gesagt das erste Mal, Luki, dass wir auch mal hier zusammen die Nacht verbringen, ne?
1: Ja, es war eigentlich...
0: Du hast ja nicht gestört und nicht geschnarcht, das war in Ordnung.
1: Friso, ich habe nicht gestört, du hast nicht gestört, das ist mein Haus hier.
0: Ach, herrlich.
1: Wahnsinn, der Kerl, den muss man gerne haben.

0: hier anfahren.
1: Moin, Christoph. Da ist er. Leute,
2: Tag, grüß euch. Hallihallo.
1: Der Chef
3: Servus,
1: hier.
3: Grüß dich, Lukas. Gute, mein Lieber.
1: Ja. Das ist ja mal eine nette Begrüßung.
4: Mein Name kennt ihr, Christoph, ne?
1: Hi. Ja, genau, hi. Ja, du bist der Chef hier.
4: Ja, wird so gesagt, ne?
1: Du, Lukas hat ja schon mal hier das Zelt bekommen, das Glamping-Zelt.
4: Ja.
1: Ich habe gestern auch schon drin geschlafen, weil Pamela ist kaputt.
4: Ach Gott. Ja. Hierher passiert?
1: Ja, leider, liegen geblieben.
4: Ah, ja. Ärgerlich.
1: Ja.
4: Hast du gut geschlafen? Weil ansonsten hätte ich natürlich noch eine Alternative, wenn ihr getrennt schlafen wolltet.
3: Nein,
4: weiß ich jetzt aber
3: nicht. Bleiben wir jetzt in meinem Gästebereich. Er ist in meinem Gästebereich, hat er
1: so
3: geschlafen.
1: Das ist normalerweise okay. Was wäre das denn?
4: Ja, na, das wäre noch unser Sternkugel-Zelt, wo du halt direkt im Bett liegen kannst und nach oben gucken kannst. Das kannst du hier halt nicht.
1: Luki, wärst du böse?
3: Lass ich mal, bin nein, ich bin überhaupt nicht böse.
4: Ich wollte gerade sagen, ich wäre jetzt
3: Quatsch,
4: böse.
3: Ich wäre nicht böse.
4: Das Angebot wenigstens nicht mal
3: hätte ich eventuell sogar mehr eine Ruhe.
1: Sag mal, wie lange hast du den Platz jetzt?
4: Also summa summarum 5 Jahre, zur Corona-Zeit haben wir umgebaut, sagen wir mal so.
1: Und wie bist du dazu gekommen?
4: Ich war hier schon seitdem ich Kleinkind war, Dauercamper drauf.
1: Ja.
4: Dann habe ich selber eine Familie gekriegt. Wir wurden Dauercamper auf diese.

0: Und wir haben es umfunktioniert.
1: Ach Quatsch, du baust hier eh ziemlich viel selbst rum, ne?
0: Hm?
1: Ja, woher kommt das? Was machst du beruflich eigentlich? Oder hast du beruflich gemacht?
0: Meine Eltern haben, glaube ich, nicht so richtig aufgepasst in jungen Jahren auf mich. Und deswegen bin ich ein Flusenkopf. Aha. Eigentlich bin ich Abbrecher und eigentlich gelernter Koch. Aber,
1: Abbrecher, also Abbruchunternehmen.
0: Ja, genau.
1: Ne? Also, und hier baust du endlich mal was auf.
0: Ja, nein, wer abbrechen kann, lernt ja auch, wie es aufgebaut wird. Ne? Also das geht so einher, sag ich mal. Ne? Nein, ich hatte früher auch Sanierung. Insofern glaube ich, wir machen hier zwar garantiert nicht alles richtig, aber wir bemühen uns, ne? Wie in der Bewerbung. Er war stets bemüht und läuft. Er hält ja noch, hält schon 2 Jahre. Ne? Also insofern.
1: Christoph, ich würde es ausprobieren.
0: Mhm.
1: Lukas, du bist wieder alleine? Gerne.
2: Ach je, Leute. Kaum hat man ihn mal bei sich, ist
0: ja,
2: er wieder weg.
0: Ja, aber denk dran, ist ein Zelt, nicht, dass du laut weinst. Ne?
2: Nein, auf keinen Fall.
1: Christoph, hau rein. Dankeschön.
0: Danke.
1: Danke.
2: Schön, mach's gut. Danke.
0: Mach's gut.
1: Ja, bist du eher Team Ostsee oder Team Nordsee?
3: Also im Moment für so ganz eindeutig Team Ostsee. Ja, ich meine,
1: ich bin da auch ein bisschen Ostsee-Fan.
3: Selbsterklärung. Ja?
1: Da haut das Meer auch nicht immer ab.
3: Nee, und vor allen Dingen wird es auch nicht so schnell tief.
1: Ich habe sogar mal Rettungsschwimmer gemacht, Leute. Das kann ich jedem nur empfehlen. Rettungsschwimmer machen ist eine coole Sache und du kannst wirklich Leben retten. Und das macht wirklich Spaß.
3: Ja, da bin ich ja bei dir in besten Händen.
1: Bist du? Guck mal hier, da kommst du überall mit durch hier. Toll. Hallo.
4: Hi.
1: Dürfen wir euch mal kurz stören?
4: Hi, na klar.
1: Grüß dich, der Friese vom Campingcheck.
4: Hi.
1: Johanna, hi.
4: Hallo.
1: Der Lukas.
2: Grüß dich, hallo.
4: Hi.
2: Grüß dich, hi.
1: Moin, hi. Das ist ja ein cooles Teil. Schöne Farbe, sag mal. Dürfen wir da mal reingucken?
5: Na klar.
1: Ja? Was ist für euch so das Campingglück? Was bedeutet dir das?
4: Freiheit. Freiheit, sich einfach ins Auto setzen zu können, gar nicht unbedingt so ein Ziel vor Augen zu haben, einfach zu sagen, hey komm, wir packen unser kleines Täschlein und los geht's.
6: Wir haben einen Bekannten getroffen im Havelland, dann hat er gesagt, komm, bleib ein paar Tage. Dann sind wir dort 2 Tage geblieben, waren mit ihm auf Jagd, morgens aller Herrgott früh raus. Und ja, dann mein Wunsch war, einen Wolf zu treffen. Tatsächlich hat uns ein Wolf angeschaut und haben wir dann auch...
1: Ihr habt einen Wolf getroffen?
6: Echt? Ja. Der hat uns angeschaut. Und das war schon eine interessante Begegnung, ja.
1: Krass. Was ist dein schönstes Campingerlebnis?
4: Also ich finde persönlich die Natur einfach so hautnah mitzuerleben. Also dass man wirklich, so wie Christoph schon sagt, morgens früh direkt raus kann. Man macht hier auf, die Vögel zwitschern. Man geht ans Wasser. Wir sind abends spazieren gegangen und dachten so, was bewegt sich da im Wasser? Dann war es die kleine Robbe, die da saß vorne.
1: Die kleine Robbe?
4: Ja, also war wirklich so Sachen, dass man wirklich so... Ja, in der Natur ist. In der Natur und mit der Natur.
7: Das ist ein super Foto.
1: Wow. Vielen Dank, dass wir mal bei euch reingucken durften. Echt. Und sehr sympathisch,
4: sehr danke
1: ihr
4: sehr.
1: Beiden Naturvögel. Danke. Sehr cool hier.
6: Danke, dass wir euch getroffen haben. War auch sehr interessant, ja, tatsächlich.
1: Ich danke euch, du. Danke. Richtig cool.
7: Danke. Schöne Zeit, danke.
1: Ja, nee, tschüss.
7: Ebenso. 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

0: Sag mal, Luki, wann hast du denn eigentlich das erste Mal gekämpft?
1: Du, ich glaube, das war mein Pfadfinder als Kind.
0: Ja. Echt?
2: Ja.
1: Die kleine da wurde ich infiziert, ja.
0: Bei mir war es ein Jugendlager.
1: Und in einer Jurte.
0: Ja. Bei mir war es ein Jugendlager.
1: Echt?
0: Von der Kirche damals.
1: Haben wir was Ähnliches?
0: Meine Schwester war Betreuerin.
1: Ach komm.
0: Und vorher natürlich im
1: Hat
0: Geld.
1: Hat die dich betreut wahrscheinlich?
0: Ja, ich brauche immer ein bisschen Betreuung, glaube ich. Oh.
1: Oh. Oh, hier wird gebaut. Bob, der Baumeister.
0: Moin, hallo.
3: Hallo.
1: Servus.
0: Der Friso, Lukas vom Campingcheck.
1: Grüßt euch. Dürfen wir mal Hallo sagen?
0: Ja. Wer bist du?
3: Roberto.
0: Roberto, schön, dich kennenzulernen. Entschuldigung, der Lukas, eigentlich erst die Frau. Hallo, du bist?
4: Ich bin Annegret.
0: Annegret.
4: Annegret.
0: Schön. Hi. Name. Hi, du?
5: Ich bin Moritz.
0: Moritz. Hallo. Und wer bist du?
5: Da.
0: Du bist da,
3: ja? Da bist du, ja.
0: Friedrich. Und wer bist du? Du kannst das doch sicher schon sagen, oder?
5: Hermine.
0: Hermine? Das ist aber ein ganz toller Name. Und du hast auch noch so eine schöne Brille. Oh, was baut ihr denn da gerade? Ein Turm? Warte, ich helfe dir. Moment. So. So. Was habt ihr denn hier für einen tollen Camper, sag mal? Der sieht ja richtig schön aus. Moritz, kannst du mal zeigen? Ja. Sonst müsst ihr mal die Erwachsenen mir den zeigen. Jetzt denke ich mir mal, das kann ja auch mal jemand anders machen eigentlich. Schuhe aus, warte. Boah.
5: Ja.
0: Habt ihr das selber gebaut?
5: Ja.
0: Der ist ja toll. Was ist deine Lieblingsstelle hier?
5: Also entweder vorne beim Fahren oder hier, wenn das Bett

0: ausgebaut ist beim Schlafen.
1: Das kann man ja noch ausbauen.
0: Ja.
1: Wer hat den denn so gebaut?
0: Papa.
1: Roberto, jetzt mal ehrlich, was ist denn das für ein geiles Teil? Das habe ich ja noch nicht gesehen.
2: Tja, alles auf Leichtbau getrimmt.
1: Ach so, das ist gar nicht nur wegen Design, sondern damit es weniger...
2: Richtig, richtig. Das ist eigentlich alles auf Leichtbau getrimmt, weil wir haben hier nicht viel Gewicht. Ich wollte Massivholz haben. Tischler hat halt eben so eine kleine Macke.
1: Ach, du bist Tischler?
2: Ja.
1: Okay, da kommt's her. Ja. Ihr seid ja zu fünf. Und ihr passt hier alle rein, Moritz?
0: Ja.
1: Und wo? Toilette habt ihr jetzt nicht, oder?
2: Doch, haben wir auch. Und zwar hier drin, das ist so ein kleiner Clou. Das heißt, wir machen die Tür, die beiden Türen zu. Ich mache jetzt nur die eine. Ja. Damit hat man seinen separaten Raum.
1: Ah!
2: Es ist zwar kuschelig eng.
1: Ah, da wird ein Klo rausgezogen.
2: Gerade wenn man mit den Kleinen unterwegs ist.
3: Okay.
2: Ist
3: das, da kommt schon einer angekrabbelt.
1: Friedrich!
3: Ja, super.
1: Hier.
3: Der Max.
1: Das ist der Campingnachwuchs. Und was ist das für ein Fahrzeug?
2: Das ist ein alter Feuerwehranhänger. Den haben wir umgebaut und noch mit dazu gekauft. All die Weile, wo wir den Bus gekauft haben vor 5 Jahren, waren wir zu dritt.
1: Ja.
2: Und dann kam Nummer 4 und Nummer 5 dazu. Und da wurde der Platz ein bisschen knapp.
1: Familienplanung im Camper.
2: Familienplanung im Camper, richtig.
1: Was habt ihr da alles drin?
4: Von Kochutensilien und Sandspielzeug, Gaskocher, alles, was man so braucht.
1: Darf ich mal reingucken?
4: Klar.
1: Ah, was haben wir hier?
2: Einen klassischen Gasgrill zum Kochen mit Pizzastein. Moritz, der ist Pizzabäcker.
1: Du bist Pizzabäcker?
0: Ja.
1: Du machst immer die Pizza hier?
0: Ja.
1: Und was ist deine Lieblingspizza?
0: Pepperoni und Salami.
3: Sehr gut.
1: Ja. Absolut bei dir. Wir wünschen euch ganz viel Spaß. Ne? Passt auf euch auf.
2: Danke gleichfalls.
1: Ja. Moritz, viel Spaß beim Pizzabacken.
0: Tschüss.
1: Hau rein. Ciao.
3: Ciao.
1: Hat sich ein bisschen zugezogen hier, ne?
3: Boah, das wird schon wieder, oder?
1: Ist am Meer einfach so. Du heißt es mal
3: wechselhaft,
1: so, mal so.
3: Wechselhaft. Immer wieder wechselhaft.
1: Wir Camper sind alle gut vorbereitet.
3: Oh, hier ist ein spezielles Zelt. Was ist das hier? Mini-Zelt.
1: Hä? Oh, oh, das ist ein Geschäft.
3: Hallo, hallo.
1: Hallo.
3: Grüße euch.
1: Was macht, ist das euer Laden hier?
5: Ja, so eine Art.
3: Wer seid ihr denn? Wie heißt ihr denn?
5: Ich bin Carla.
6: Ich bin Hanna.
7: Ich bin Paula.
3: Hallo.
1: Und das ist eure Geschäftsidee hier, Steine.
5: Ja. Ja.
1: Und wie macht ihr die Steine?
6: Also das sind so Steinmalstifte. Und wenn es halt regnet und die draußen liegen, dann geht halt auch nicht die Farbe ab, weil das halt wasserfest ist.
3: Ich bin schon am Aussuchen. Ich würde gerne auf jeden Fall... Hast du Geld für mich dabei, Friso?
1: Ja, ich nehme den mit dem Wohnwagen drauf. Den finde ich schön.
3: Mal Glück gehabt, dass wir uns unterscheiden. Ich nehme den. So, Leute, wisst ihr, für wen der ist? Der ist für meine Eltern, die lieben nämlich Leuchttürme.
1: Ja, das ist schön. Was bekommt ihr denn dann?
5: Dann 4 Euro.
1: Hier 5.
5: Dankeschön.
7: Danke.
1: Und was macht ihr dann mit dem Geld?
5: Alles Mögliche. Spardose, Eis, je nachdem, worauf man Lust hat, genau.
1: Dann wünschen wir euch noch ganz viel Spaß und vielen Dank für die schönen Steine.
5: Gerne.
3: Mega. Danke euch.
1: Ja. Da hast du bei deinen Eltern noch ein Stein im Brett jetzt.
3: Das will ich hoffen.
1: Dankeschön.
3: Macht's gut, ihr Lieben. Tschüss.
1: Tschüss. Das ist ja toll.
3: So, wollen wir mal gucken, wo er ist? Im Linienbus soll es was zu essen geben. Er hat gesagt, er bestellt mal was Leckeres. Das sieht doch schon mal hier schön aus. Guck mal hier mit Außensitzgelegenheit am Linienbus. Hallo, moin, moin. Friso, so, da bist du ja.
8: Das ist jetzt einmal, wie bestellt, Pommes Spezial mit Matjes.
3: Oh, Leute.
8: Nordische Spezialität.
3: Oh.
8: Dazu 2 Smoothies und 2 Backfischbrötchen.
3: Er kann sich was einfallen
1: lassen. Rudi, du bist ein Schatz. Rudi, Dankeschön.
3: Dankeschön.
8: Ich wünsche euch ganz viel Appetit.
1: Das ist nicht cool hier. Früher durfte man im Linienbus immer nicht essen. Jetzt schon.
3: Heutzutage kann man sogar surfen drin.
1: Hat Christoph auch gebastelt. Gibt es ja seit einem Jahr.
3: Guck mal hier.
1: So.
3: Oh, da habt ihr. Hast du was?
8: Euch.
3: Hast du was Leckeres?
1: So, davon habe ich noch nie was gehört. Pommes mit Matjes. Das klingt erstmal ein bisschen eklig, aber tatsächlich ist ja so, dass man das sonst auch mit Kartoffelsalat isst oder mit Pellkartoffeln. Deswegen.
3: Mit Zwiebel. Zwiebel ist immer ganz wichtig. Auch meine Frau isst immer alles mit Zwiebel. Das muss immer dabei sein. Ja.
1: Und du doch auch.
3: Ich auch.
1: Jetzt schiebst du es auf deine Frau.
3: Mhm.
1: Geheimtipp, mega. Da geht's runter. Es ist so langsam ein bisschen kühler. Ne? So Leute, jetzt gehen wir ins Haff-Spa. Der Christoph hat nämlich eine eigene Sauna gebaut, und zwar aus einem alten Wohnwagen. Guck mal, der ist über 25 Jahre alt.
3: Cooler Witz endlich hier, ich fasse es nicht.
1: Ist das cool?
3: Schöne Farbe.
1: Oh, da kommt schon warm raus.
3: Zeig mal.
1: Geh mal rein, Luki.
3: Okay. Oh ja, ich liebe ja Saunen. Leute, oh, hier. Guck mal hier.
7: Das ist sowas, ne?
3: Aber komm, wir blicken doch mal raus. Ja. Lindy macht's gut.
7: Guck mal hier.
3: Tschüss.

0: So, jetzt haben wir Friso mal einen Schlüssel besorgt hier für sein Nachtlager. Da ist er ja.
1: Na?
0: Na, Friso, guck mal, was ich für dich habe hier. Bitte schön.
1: Oh, danke schön.
0: Einmal schönen Schlüssel.
1: So, Schlafsack habe ich hier immer dabei.
0: Auch guck mal hier.
1: Schnell duschen.
0: Da hast du noch mal.
1: Da sind wirklich schöne Waschhäuser hier.
0: So, jetzt bist du gespannt hier, ha?
1: Ja. Was eigentlich wartet? Mein Sternendomizil, meine kleine Sternwarte.
0: Ich bin hier gespannt. Mal.
1: Können wir Lichter machen? Auf
0: jeden Fall. Oh, ah, guck mal hier.
1: Guck mal. Hier geht's auch.
0: Och, so, guck mal, ganz gemütlich, ha? Ja?
1: Und dann werde ich nämlich heute Nacht in meinen Schlafsack gehüllt. Oh, eigentlich ist ja jetzt schon Nacht, ne?
0: Ja, naja, also da hast du was zu gucken hier, du.
1: Ja.
0: Vergesst nicht, die Augen auch irgendwann mal zuzumachen, bitte, ja?
1: Tschüss.

0: So, guck dir das an hier, die gelben Rapsfelder. Mega. Sag mal, Friso, ganz kurz mal.
1: Ja.
0: Wie war es denn bei dir im Sternguckerzelt? Hast du Sterne gesehen?
1: Ja.
0: Okay.
1: Das war wirklich sehr gemütlich, echt sehr bequem und noch kuschelig.
0: Und kalt war es auch nicht?
1: Nö.
0: Ja, ich habe noch ein bisschen getanzt in meinem großen Zelt. Ja. Ein kleines Tänzchen, Freudentänzchen, dass ich das für mich allein hatte. Ja, war schön, super.
1: So, ihr Lieben, und jetzt fahren wir von Mecklenburg-Vorpommern runter nach Brandenburg, ja, zu Svenja und Wolfgang. Die wollten einen Campingplatz gründen, tatsächlich haben ihre alten Jobs an den Nagel gehängt und haben sich ein Gelände gesucht und da stand wohl zufällig auch noch ein Schloss drauf. Also das wollten sie gar nicht. Jetzt ist es ein Schloss-Campingplatz,
0: Wahnsinn.
1: Schloss Sieggrön. Hier ist es, guck mal.
0: Schloss-Einfahrt.
1: Leute, ich habe bei der Svenja schon mal angerufen und gesagt, dass ich ein Problem habe mit der Pamela. Und ich hoffe, ich kann jetzt überhaupt irgendwo schlafen. Du.
0: Zur Not hast du immer ein Gästezimmer bei mir. Klar, aber ja, wir schauen nett. Mal, vielleicht hat sie was. Ja. Leute, jetzt müssen wir mal hier rausgucken. Aber da ist es, wie so ein Schlösschen. Oh. Ein Schlösschen mit Camping. Ich fass es nicht.
1: Das ist cool, oder? Das Schloss hätte ich, glaube ich, auch genommen. Also
0: das Türschloss hättest du genommen. Mehr nicht. Das Türschloss.
1: Oh.
0: Wen haben wir da?
1: Hallo, Svenja,
2: ja, hallo.
1: Grüß dich, hallo.
0: Hi. Servus, grüß dich, hallo.
1: Luki, ja, wir kommen mal raus.
2: Ja.
1: Das ist das schön hier.
0: Schön, servus, grüß dich, hi. Hallo, hallo.
1: Das ist dein Schloss.
2: Unser, ja.
1: Das ist die Schlossherrin
2: ja.
1: hier.
2: Naja, ja, ja.
1: Wie seid ihr denn auf die Idee gekommen? Ich habe gerade schon erzählt, ihr habt eure Jobs an den Nagel gehängt.
2: Ja. Ja, Zufall und Gelegenheit. Ich weiß nicht, wie soll man so sagen? Wir sind Camper.
1: Ja, sehr angenehm, und, das sind schon mal die Besten hier, ne?
2: Und irgendwann haben wir, das war eigentlich Spaß, ne? Aber irgendwann haben wir gesagt, na, so einen Campingplatz können wir doch auch noch machen.
1: Ja.
2: Und so hat sich das irgendwie, das war der Grundstein, so hat sich das irgendwie alles entwickelt. Also eigentlich ist, ja, aus Spaß, wie das manchmal so ist, ist dann ernst geworden. Wir haben nach Grundstücken geguckt, haben überall geguckt und sind zufällig dann hier, über eine Kleinanzeige, ja, aber ganz zufällig dann hier auf dieses Gebäude und Grundstück gestoßen und so nahm dann alles seinen Lauf.
1: Ey, das sieht fantastisch aus.
2: Fühlte sich immer richtig an.
1: Und jetzt ist es ein Hotel?
2: Es ist ein Hotel, ein Restaurant mit Café, Frühstückscafé. Wir haben einen Wellnessbereich im Keller mit einer schönen Sauna. Ja, genau. Und ja, ganz oben unterm Dach wohnen wir.
1: Ach, ganz oben, da?
2: Ja.
1: Jetzt erstmal Luki, da habe ich ein Zimmer für gebucht. Hast du da was?
2: Ja, für Luki tatsächlich. Also wir würden dir die Hochzeitssuite anbieten. Das ist das einzige Zimmer, das jetzt frei ist.
1: Doch. Das glaube ich nicht.
0: Leute, habt ihr es gehört? Die Hochzeitssuite. Ich bin ja verheiratet.
2: Die ist erste Etage Turmeck.
1: Oh,
3: ja. Ein Turmzimmer.
1: Ich habe dir gerade ja schon am Telefon gesagt, die Pamela ist liegen geblieben.
2: Ja. Schade.
1: Ich bräuchte halt auch noch eine Unterkunft. Dieses Hotel ist voll. Hast du irgendwas?
2: Genau, das ist voll, aber adäquat für Camper haben wir natürlich. Ich würde mich freuen, wenn du unseren Wohnwagen nutzen würdest für die Zeit. Das ist unser Wohnwagen, der jetzt hier auf dem Platz zur Vermietung steht. Also wer mal ausprobieren möchte, ist so ein Caravan überhaupt was für mich? Passt das so mit Platz und Vorstellungen? Der kann den auch bei uns mal mieten und ausprobieren.
1: Wie lange habt ihr jetzt eröffnet?
2: Unsere erste Campingsaison, erste volle Campingsaison.
1: Ancampen am Schloss. Vielen Dank erstmal für den sehr netten Empfang.
2: Ja, sehr gerne.
1: Und wir gehen uns mal den Campingplatz angucken, Luki, oder?
0: Geht's.
1: Ach, da sind sie. Guck mal. Svenja hat da am Telefon schon erzählt, dass sie Biorasenmäher haben. Also das Gehege wird immer versetzt. Und hast du mitten auf dem Platz hier.
0: Guck mal, der guckt über den Zaun hier.
1: Hallo.
0: Hallo.
1: Möck, bist du denn? Hallo. Friso und Lukas vom Campingcheck.
0: Grüß euch.
1: Dürfen wir mal bei euch reingucken? Hallo.
0: Möck.
1: Das ist der. Was ist denn dieses Möck, Möck?
0: Das ist der internationale Ruf des Alpakas. Möck.
1: Das klappt überhaupt nicht. Jetzt hauen sie ab hier. Ihr seid aber ganz hübsche.
0: Guck mal, jetzt sind sie langsam, werden sie zutraulich. Möck. Oh, Friso.
1: Oh. Das ist ja mal ein Schätzchen. Moin. Hallo. Friso und Lukas vom Campingcheck. Grüß dich.
4: Ich bin Harald.
1: Harald.
0: Der Lukas, grüß dich.
1: Was ist das für einer? Der kommt mir sehr bekannt vor.
4: Ein Dübener Ei. Oh.
1: Der wurde hier in der ehemaligen DDR gebaut, richtig?
4: Ja, in Bad Düben.
1: Wie lange hast du den schon?
4: Der ist von 1985.
1: Oh. Das ist ja. Ach, guck mal an hier, Luki.
4: Du. Da gibt es eine tolle Geschichte darüber. Der Erfinder ist der Max Würdig. Er war nicht verheiratet.
1: Ja.
4: Und konnte er nie in einem Hotel wohnen.
1: Ach so, mit seiner Freundin?
4: Ja,
1: dann?
4: Mit seiner Freundin.
1: Ah, okay.
4: Ja, und da hat er sich dann, er hat selbst Wagenbau gemacht, hat er den entwickelt.
1: Stimmt, früher durfte man nicht einchecken.
4: Ja,
1: ne?
4: Genau.
1: Da gibt es sogar Campingplätze, wo das nicht ging.
4: Ja.
1: Also da muss es verheiratet sein. Und
4: dann hat er sich,
1: hat er sich seine kleine Liebeslaube gebaut.
4: Ja, das stimmt. Liebeslaube nennt man das, aber auch Jungfrauenfalle.
1: Nicht echt jetzt, ja? Also schön, dass wir da mal reingucken durften.
4: Ich stehe auf Platz 17 heute.
1: Alles klar.
4: Darf die Alpakas hüten.
0: Sehr gut.
1: Pass auf dich auf.
0: Danke, mein Lieber. Alles Gute.
1: Alles Liebe.
0: Ja. Guck dir den alten Baumbestand an hier, Friso. Das ist doch Wahnsinn.
1: Das ist toll, ne? 400 Jahre alt sind die teilweise, haben sie gesagt.
0: Schön gerade laufen, Friso. Wir sind hier im Schloss.
1: Ja. Neue Waschhäuser sind ja auch immer schön. Also eigentlich muss ein Waschhaus immer hauptsächlich sauber sein. Alter ist mir eigentlich egal. So, oh, einmal um die Ecke.
0: Oh, picobello hier alles, du, guck mal.
1: Oh, der ist ja auch neu, ne? Gucken, duschen. Oh, das ist schick.
0: Ja, da hat einer was vergessen, würde ich sagen.
1: Das fällt mir auch immer.
0: Hast du nachher doppelt.
1: Ich muss das immer dreimal checken, ob ich wirklich mein Duschgel mitgenommen habe. Guck mal, hier Licht.
0: Oh,
1: guck mal, hier. Warmweiß sehen wir wahrscheinlich besser aus, Luki. Guck mal.
0: Jetzt, du, stopp mal, eben siehst du super aus. Guck mal da, herrlich.
1: Ich muss vielleicht mal den Spiegel mitnehmen.
0: Und der andere Knopf?
1: Ach hier, das ist eine Heizung. Das ist, wenn der beschlagen ist.
0: Oh, weißt du was? Wenn du aus der Dusche kommst, bleibst du einfach stehen, kannst du trocknen.
1: Ja, genau.
0: Der trockene Friso.
1: Das wäre super, echt. So, wieder aus. Weiter geht's.
0: Zack, Schönheit dahin. Möck, möck, möck, guck mal hier, Friso, hier ist noch einer.
1: Der haut wieder vor dir ab.
0: Wahnsinn. Wir haben es nicht cool, so mit mir.
1: Das ist schon ein schickes Teil.
3: Friso, hallo. Grüße dich. Hi, Moin. Ich bin der Wolfgang.
1: Wolfgang, ach hier. Das ist der Mann von der Svenja.
3: Korrekt.
1: Die haben wir gerade schon kennengelernt.
3: Grüß dich, hi.
1: Das ist ein besonderer Pool.
3: Das ist ein Bio-Holzpool. Bio deswegen, weil es Trinkwasserqualität hat.
1: Das ist Trinkwasserqualität?
3: Das ist Trinkwasser, genau.
1: Moment, warte mal, der ist ja wirklich aus Holz.
3: Ja, genau. Der besteht vollständig aus Holz.
1: Schimmelt das nicht?
3: Das schimmelt nicht. Fragt mal die Menschen in Venedig, wie das so funktioniert, auf Holzhäusern zu bauen.
1: Stimmt, ja, das konserviert irgendwie, ne?
3: Genau, das hält auch 30 Jahre, wurde mir gesagt. Ich hoffe das mal.
1: Das ist doch eine blöde Investition. Ist der beheizt?
3: Der ist beheizt. Wir machen den so im Sommer in der Saison auf 27 Grad.
1: Oh, jetzt sind wir doch frisch hier.
3: Ja, wir haben die Heizung gerade jetzt angestellt. Das dauert noch einen Tag.
1: Wollte aber eigentlich auch gucken, ob das wirklich Trinkwasserqualität hat. Oh. Ja, also mit Bier wäre es besser, aber das ist schön. Also mit dem Holz, das ist ja irre. Das ist toll. Ja, Wolfgang, danke schön schon mal. Also ich drücke dir auf jeden Fall die Daumen mit dem neuen Platz. Echt?
3: Ja, vielen Dank.

0: was hat er denn da wieder? Oh, Friso.
1: Ja, der Schlossherr Wolfgang hat gehört, dass wir immer ganz gerne so
0: was ist das?
1: Verrückte Fahrzeuge fahren.
0: Ah, ja. Gerade du.
1: Das ist was ein Elektrorasenmäher.
0: Nein.
1: Hä? Guck mal hier, oh, wie wendig
0: der ist.
1: Oh, komm, spring auf!
0: Oh, Leute, er hat wieder was gefunden. Ja, unser Spielkind, Friso, vorsichtig. Vorsichtig, so. Bitte, ich steig auf.
1: Ja, Achtung. Halt dich gut fest, Luki.
0: Ja, ich hab dich. Ah.
1: So, komm.
0: Langsam fahren.
1: Ja, hast ein bisschen Angst,
0: okay.
1: Ne?
0: Ja, so ein bisschen schon.
1: Ja, ich bin ein guter Rasenmäher-Treckerfahrer.
0: Du bist der Schlossgärtner.
2: Stell den Campingwagen nicht dahin.

0: Und jetzt, ihr Lieben, jetzt kommen wir zu einer ganz besonderen Geschichte. Und zwar, ihr wisst ja, ihr könnt mich jederzeit erreichen auf Insta oder Facebook unter Friso Richter. Und einer hat sich gemeldet, der Stefan Thomsen, der hat mir ein Foto gezeigt von etwas, was er selbst gebaut hat. Da habe ich gesagt, hä? Das müssen wir in der Sendung haben. Und da vorne ist er.
1: Ich bin gespannt.
0: Howdy, Partner! Ich komme angeritten mit meinem neuen Ross.
2: Moin.
0: Grüß dich, mein Lieber.
1: Moin, servus.
0: Der Luki,
1: grüß dich. Grüß dich.
0: Das ist ja total abgefahren. Ein Wohnwagen auf dem Sattelschlepper, oder?
2: Richtig.
0: Warum?
2: Es kam über Nacht in einem Traum und ich wollte schon immer mal eine Sattelzugmaschine haben.
0: Können wir da mal reingucken?
2: Ja.
0: Bist du LKW-Fahrer oder was machst du beruflich?
2: Also hauptberuflich bin ich bei der Feuerwehr.
0: Ah, hier, unsere Helden, ja.
2: Und nebenberuflich bin ich leidenschaftlicher LKW-Fahrer, ja, tatsächlich.
0: Okay, das heißt, das hier ist deiner?
2: Das ist meiner, ja.
0: Oh, guck mal hier.
2: Aber jetzt nicht gewerblich, sondern das ist reines Freizeitfahrzeug.
0: Ja.
2: Und ja, bei einer Firma bin ich dann ja angestellt.
0: Ach, guck mal, wie, da ist ja richtig Platz drin hier.
2: Ja.
0: Sag mal, sind das hier so... Ah, die hatte ich in der Grundschule, die Bänke, du.
2: Genau, das sind Bundesstühle, die habe ich abgesägt. Und dann hier, ja, kann man sich hier schön reinsetzen. Und
0: das ist ja geil hier mit der Aufdeckung. Ach, guck mal hier.
1: Wasser, hier, Wasserhahn.
2: Das ist meine Spüle, jawohl.
0: Ach, mit Trichter, Moment, jetzt mit dem Trichter. Und das hast du ja geil gemacht.
2: Ja, das ist ja einfachste Lösung, ne?
0: Ja, das ist ja cool. Ich mach dir mal ein Mikro dran,
2: ja.
0: Dann hören wir dich besser.
2: Okay.
0: Was ist denn hier vorne? Ach, so, da hast du hier schöne Toilette. Kannst schön rauswinken, ne? So, jetzt eine Frage, lass uns mal bitte rausgehen.
2: Ja.
0: Weil eine Sache habe ich komplett nicht verstanden.
2: Okay.
0: Damit kannst du ja nicht irgendwo hinfahren, der ist ja schief drauf.
2: Genau.
0: Ja.
2: Den habe ich auf dem Königszapfen montiert und den kann ich quasi um 360 Grad drehen, je nachdem, wo der Wind herkommt, die Sonne oder das Publikum.
0: Ach, hier unten, das ist das, wo normalerweise der Sattelauflieger eingehängt wird.
2: Genau, da liegt der Sattelauflieger drauf mit seinem Königszapfen und dann ist er ja verriegelt.
0: Ja, dreh mal, zeig mal.
2: Ja. Und dann drehe ich ihn quasi in Fahrtrichtung.
0: Ich werde verrückt.
2: Oder die Sonne kommt von der anderen Seite.
0: Warum?
2: Ach. Fand ich cool.
0: So, Leute, das ist es doch, oder? Warum? Fand ich cool. Weil man es kann.
1: Ihr ja. Lieben, solche verrückten Camper immer melden. Gerne auch per Mail an campingcheck@hr.de. Wirklich cool. Also, mein Lieber, pass auf dich auf.
2: Ja,
1: sehr, cool. Sehr cool.
2: Vielen Dank.
0: Danke, dass du vorbeigekommen bist.
2: Ja.
0: Irre. So, ihr Lieben, ich bin gerade dabei, so ein bisschen einzuziehen. Da ist sie, meine Ersatz-Pamela für heute Nacht. Ja, ungefähr so lang wie die Pamela, aber natürlich, da kein Motor dran ist, ist da ja viel mehr Platz. Das ist schon auch so eine schöne Sitzecke. Das kenne ich ja von mir schon. Aber hier ist auch noch so ein geiles Fenster. Das ist so richtig Cabrio-Feeling. Ja. Dann habe ich hier noch so eine kleine, ja, wie so eine Bar, oder? Kann man schon sagen. Eine Küche. Kann man sogar zu zweit nebeneinander kochen. Das geht natürlich alles in der Pamela nicht, ne? Und da ist mein Schlafgemach. Das, was wirklich cool ist, ich habe ja schon ein paar Klamotten eingeräumt hier. Und hier hinten ist eine Matratze. Die kann man dann, wenn man ein bisschen kuscheln will, hier hinlegen. Also das finde ich wirklich cool. Ja. Ja, das, ich glaube, da werde ich wirklich schön schlafen heute Nacht. So, jetzt wollen wir ehrlich gesagt mal gucken, wo Luki ist, weil ich habe jetzt auch schon länger nichts mehr von ihm gehört. Das ist ja mal, oh, so Schlösser haben doch was, oder? Wir sind jetzt hier im ersten Stock. Hier sind die ganzen Hotelzimmer. Ich glaube nämlich, dass unser Luki schon sein Zimmer bezogen hat. Die Zimmer gibt es hier ab 180 Euro. Luki?
3: Komm mit herein!
0: Komm herein. Oha. Oh, alles klar. Das ist ja mal ein Zimmerchen hier.
3: Oh. Wieso?
0: So.
3: Bist du los?
0: Ja, was hast du denn da für ein Zimmer?
3: Das, das an? Das reinstehende Badewanne im Hochzeits.
0: Das ist nicht dein fucking Ernst, Lukas. Was machst du denn da? Wir wollen drehen.
3: Ich musste rein. Ich musste kurz rein, Leute. Wann hat man schon mal eine freistehende Badewanne im Zimmer stehen? Das ist mega.
0: So.
3: Nee, nicht mal den Ausblick da, guck mal aufs Fenster.
0: Oh, das ist aber sehr herrschaftlich hier, du.
3: Naja.
0: Ah.
3: So, sieht's aus.
0: Hast du Hunger?
3: Ja.
1: Ich gehe schon mal runter ins Restaurant, ja? Ich guck mal, ob es da was für uns gibt.
3: Bestell mal was Leckeres.
1: Du kannst ja so langsam mal raus.
3: Ja, ich trockne nämlich mal ab. Ich fasse es nicht.
1: Herr Nova, komm, das ist einrichten in der Ecke. Es ist aber schön, dass Sie den Weg zu mir gefunden haben heute Abend. Hier bei uns im Schloss. Bitte nehmen Sie doch Platz.
3: Hallo, Friedrich. Hast du schon was bestellt oder hat uns jemand...
1: Nee, pass auf, der Chefkoch war gerade hier. Und der hat gesagt, ich habe einfach gesagt, überrasch uns mal. Oh, das ist übrigens Knut, Lukas.
4: Herzlich willkommen, meine Herren. Servus. Schloss Sigrün. Welch große Freude, Sie heute bekochen zu dürfen.
3: Ja, gut, hallo.
4: Oh, einmal eine Lammkeule aus der Pfalz in Pernod-Soße für Sie.
1: In Pernod-Soße?
4: Ich werde verrückt. Pernod-Soße und für den Chef hier ein wunderbares Steak gebraten. Heute für dich überbacken mit Datteln und Gorgonzola. Passend zum Schloss und zum Camping. Steaks passen immer gut zum Camping.
1: Bist du Camper?
4: Seit 1968 bin ich Camper.
1: Sehr sympathisch. Ich bin gespannt. Du sollst es drauf haben, habe ich gehört.
4: Um Gottes Willen, wir kochen hier nur mit Wasser.
3: Und, der Herr Richter, wie sieht's aus?
4: Die Süße der Dattel, der Blauschimmelkäse, die Madeira-Soße, die Champignons und dieses wunderbare, zarte, butterige Püree ist wirklich eine Gaumenfreude.
1: Genau so, Leute. Also Knut, es ist uns eine große Freude, ehrlich gesagt, hier essen zu dürfen.
3: Herzlichen Dank.
1: Vielen, vielen Dank.
4: Es ist schön, dass ihr uns hier gefunden habt. Es ist der Mittelpunkt der Welt, die Prignitz. Und diesen kleinen geheimen Ort zu finden, das findet nicht jeder. Es ist euer Glückstag. Ja,
1: du hast recht.
4: Lasst es euch gut gehen, lasst es euch schmecken und schön, dass ihr den Weg gefunden habt.
1: Tschüss. Tschüss. Oh, guck mal, das sind sie. Das sind echte Zirkuswagen. Vom Zirkus in Leipzig.
3: Wahnsinn.
1: Da haben wir Zirkushelden drin gewohnt.
3: Nicht schlecht.
1: Clowns wie wir, Luki. Die sind jetzt noch nicht fertig, also innen noch nicht, aber das soll 150 Euro kosten nachher. Das
3: ist eine ganze kleine Gruppe hier.
1: Ha? Genauso viel wie übrigens mein Wohnwagen, den ich gemietet habe.
3: Schön.
1: Luki, hast du schon gesehen, ich habe neue Schuhe.
5: Oh Leute, Pamela-Schuh, ich fasse es nicht.
1: Sie ist in Gedanken dabei.
5: Ja, wenn die das wüsste, ja, dass du hier mit Pamela-Schuhen
1: rumläufst. Das weiß sie.
5: Weiß sie das? Hast du ihr die Schuhe gezeigt?
1: Oh, hauaha.
5: Das ist,
1: was ist denn das für ein geiles Teil? Frisur, Lukas vom Campingcheck, grüß dich.
6: Florian, hallo. Grüß
1: dich. Florian, grüß dich, ist das Bruder. Deiner? Hallo.
6: Das ist meiner, ja.
1: Das ist ja so ein bisschen prollig.
6: Ja, schon speziell, sagen wir mal so.
1: Ja, und keine, man muss schon so einen kleinen Hauer haben.
6: Man muss einen richtigen Hauer haben und nicht auf weiße Ware stehen.
1: Ja, ja, okay.
5: Weiß ist er nicht, nee.
6: Weiß ist er nicht.
1: Dürfen wir da mal reingucken?
6: Ihr könnt da gerne reingucken.
1: Echt jetzt?
6: Ich mach das nochmal hier zu.
1: Ja.
5: Uff. So. Oh,
1: was ist denn das hier jetzt überhaupt?
6: Das ist jetzt so ein flexibler Raum, da können Autos drin stehen,
1: Motorräder,
6: ja, Rennräder.
5: Die Garage E-Bikes. Eigentlich, ne?
6: Genau.
1: Da könnte ich mit meinem Shopper schön reinrollern.
6: Ja.
1: Das wäre ja cool.
6: Und ihr könnt die halt darüber bequem hier hochheben und reinfahren. Ne?
1: Ach, das ist der Mückenschutz da oben.
6: Das ist der Mückenschutz, ja. Weil wir haben ja eine große Öffnung.
1: Und hier schick Terrasse. Meine Garage zu Hause sieht noch nicht mal so schön aus.
6: Wir kommen jetzt ja von hinten sozusagen ins Fahrzeug rein. Normal wäre der Eingang in der Mitte. Hinten durchs Badezimmer.
1: Ja.
6: Ihr könnt mal hier hinter schauen, da ist dann die Dusche.
1: Oh, Luki!
5: Was
1: da ist sie, die Metal-Schüssel!
5: Nein. Das ist genau deins, würde ich
1: damit
5: sagen.
1: Müssen wir zum Wacken. Ich sag's dir. Eine schwarze Toilettenschüssel. Oh, guck mal hier. Das ist ja...
5: Guck mal, da klemmst du dich auch nicht fest in der Dusche, du. Hast du Platz?
1: Sehr, sehr schick, du.
6: Da ist die Frau des Hauses.
1: Hallo, grüß dich, Frisur, hi.
7: Tine, hallo.
1: Tine, hi.
5: Servus, hallo. Lukas, gute.
1: Ihr habt's ja schick, sag mal.
7: Ja,
1: guck mal, da kommen
7: danke.
1: Wir mal zu viert hier in der Küche stehen. Ja, da kann man sich mit wohlfühlen, ne?
7: Ja, ich denke auch, ja. Man hat auch mehr Platz, ne, als sonst.
1: Was ist das?
7: Schlafzimmer?
1: Ach, da ist Nein, ihr habt ein Hubdach. Das ist ja wie bei Pamela, nur elektrisch. Ach, und hier kann man dann mit vier Leuten schön fahren.
6: Da könnte man mit vier Leuten fahren, genau.
5: Ja. Ja, wo fahren wir hin, Friso?
1: Weiß ich nicht.
7: Nee, ich muss schon vorne Platz nehmen.
1: Wahnsinn. Wo wart ihr denn damit schon? Also was ist eure weiteste Strecke?
7: Wir sind gerade aus Kühlungshorn gekommen.
1: Ah, und von der Ostsee oben. Wir auch.
6: Ja.
7: Ich habe extra dafür vor 2 Jahren den LKW-Führerschein gemacht.
1: Ja?
6: Ach ja. Ja. Die Frau fährt selber.
7: Ja.
1: Trucker-Babe sozusagen.
7: Trucker-Babe, genau. Ja.
1: Kann ich den auch mal anmachen?
7: Ja. Na, aber sicher.
6: Nur den Zündschlüssel rumdrehen.
1: Mein erster LKW. Danke, dass wir mal gucken durften. Ihr seid wirklich sehr, sehr nett. Echt. Sehr, sehr. Und echt cooles Teil. Also, das gefällt mir. Nein, Pamela, ich bleib dir treu. Ihr Lieben, eine Sache muss ich euch noch zeigen. Die auch, Lucky. Die haben eine ganz besondere Terrasse. Die kann man nämlich hochfahren. Ist das cool?
5: Wahnsinn.
1: Ihr Lieben, das war's mit dem Campingcheck. Ich muss euch sagen, die beiden Plätze, das war schon echt, echt cool. Das Huffcamp von Christoph und seiner Familie. Also so ein richtiger Selfmade-Mann auch. Sehr in der Natur, sehr rough und einfach, hat mir gut gefallen, direkt an der Ostsee. Hier, dieser tolle Platz von Svenja und Wolfgang. Da, ich meine, die gibt es gerade erst und die haben schon so viel geschafft hier. Also echt eine feine Sache. Wir wollten ja das Campingglück finden. Und ich muss euch ehrlich sagen, also die einen brauchen anscheinend was Großes fürs Campingglück, die anderen was Kleines. Das ist ja sehr individuell. Ich glaube, das Campingglück besteht einfach hier, aus Natur. Nah an der Natur sein, ob du dafür was Großes hast oder was Kleines, ist eigentlich total Latte. Und für mich ist Campingglück einfach nette Leute treffen. Das waren wieder so viele nette Leute, die wir kennenlernen durften. Vielleicht treffen wir uns ja auch mal. Würde ich mich wirklich freuen. Auf jeden Fall drehen wir beiden weiter, Luki.
5: Auf jeden Fall. Leute, vielen lieben Dank fürs Zuschauen. Wir sind beide dran für euch.
1: Und ganz ehrlich, drückt bitte die Daumen für Pamela, dass sie wieder fit wird.
5: Das wird schon. Toi, toi, toi.
1: Ja, ich hoffe, wirklich. Also,
5: mach's gut.
1: Tschüss.

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7: Vier Hobbygärtnerinnen und Hobbygärtner aus Nordrhein-Westfalen und Baden-Württemberg treten an. Wer gibt das schönste Gartenfest? Sie besuchen sich gegenseitig und bewerten das Essen, die Deko und das Partymotto. An ihrer Seite unser Schönmacher Björn Kroner aus Haltern am See. Er hilft beim Dekorieren und bringt Ideen mit, damit jede Party einzigartig wird.
8: Blumen- und Tischkultur sind meine Leidenschaft und ich habe dieses Jahr das Vergnügen, vier tolle Gartenbesitzer bei ihren Gartenfesten zu unterstützen. Und darauf freue ich mich.
7: Und das sind die Gastgeberinnen und Gastgeber. In Paderborn tritt Brigitte mit ihrem lila Staudengarten an. Thomas ist auf den Spuren der Permakultur in Düsseldorf unterwegs. In Reutlingen hat Saskia sich eine märchenhafte Welt geschaffen. Und Eva gärtnert mit Schulklassen in einem alten Klostergarten in Freiburg. Garten und Lecker. Ein Wettbewerb mit viel Grün und viel Genuss. Düsseldorf. Am Rand der Landeshauptstadt von Nordrhein-Westfalen soll die zweite Gartenparty steigen. In diesem 1000 Quadratmeter großen Selbstversorger- und Naturgarten. Es ist das Reich von Uhrmachermeister Thomas Deckert, der seit 8 Jahren auf dem elterlichen Grundstück nach den Regeln der Permakultur gärtnert und dabei vor allem den Kräften der Natur vertraut.
9: Blattläuse sind auf den Zucchinis. Die Marienkäfer werden die in Schach halten. Hier sind auch schon genügend, aber vielleicht muss ich noch ein paar umsetzen, dass die bis zum Gartenfest vertilgen, die ganzen Blattläuse, weil Zucchinis mit Blattläusen wollte ich meinen Gästen nicht präsentieren.
7: In Thomas' Garten dürfen sich Wildpflanzen ausbreiten. Einige hat der Hobby-Imker sogar extra angesiedelt.
9: Die verschiedenen Wildpflanzen hier im Garten, die bieten halt auch den Insekten eine unglaubliche Vielfalt. Aber man sieht, was hier los ist. Das sind richtige Magneten für Schmetterlinge, für Hummeln, für Wildbienen, für meine Honigbienen natürlich auch, die hier ihren Nektar sammeln. Und ja, das schätze ich, dass nicht nur ich was davon habe, sondern auch die Insektenvielfalt dadurch wächst. Und der Garten insgesamt ein natürliches Gleichgewicht hat, das ist das Ziel auch von meinem Garten.
7: Thomas möchte seinen Gästen beim Fest ein Wildkräuterpesto servieren. Dafür sammelt er wilden Rucola. Dazu weißen Gänsefuß und Franzosenkraut. Ehefrau Damaris mit Baby Emil unterstützt Thomas bei der Partyvorbereitung.
10: Ich pflück jetzt die Schafgarbe für die Wildkräutermischung, die wir denn auch den Gästen dann als kleines Gastgeschenk mitgeben möchten. Genau, jetzt hole ich erstmal hier mein Vorrat.
7: Kornblumen und Himbeerblätter gehören auch in Damaris Teemischung. Der gemeinsame Naturgarten bietet fast das ganze Jahr über essbare wilde Pflanzen.
10: Das kommt mir schon sehr entgegen. Das ist eigentlich auch so das, wie ich groß geworden bin, dass es nicht unbedingt der ganz aufgeräumte Garten ist, weil meine Oma zum Beispiel, die auch noch lebt, die ist 98 Jahre alt, die hat auch einen riesigen wilden Garten mit sehr viel Wildkräutern. Das ist jetzt in, aber sie macht das schon fast 100 Jahre lang.
7: Damaris hat Himbeeren gepflanzt. So finden die 5-jährige Mila und ihre größere Schwester Frieda im Sommer immer etwas zum Naschen. Thomas' Eltern wohnen seit über 30 Jahren in dieser ehemaligen Hofanlage und bewirtschaften ein Viertel des Gartens.
9: Ja, wir führen hier natürlich ein Mehrgenerationenleben. Man trifft sich ja manchmal im Garten, trinkt spontan Kaffee oder isst mal gemeinschaftlich zusammen. Und es bietet uns halt auch Vorteile, dass wir mal spontan auch mal irgendwo hin können und sagen können, Oma, kommst du heute Abend mal rüber? Sie hat keine weiten Wege, sie kann abends wieder im eigenen Bett schlafen. Also es ist ein sehr vorteilhaftes Leben, mit den Großeltern zusammen zu wohnen und einen gemeinschaftlichen großen Garten zu haben.
7: Im Alter von 6 Jahren ist Thomas mit seinen Eltern hierher gezogen und beschäftigte sich immer schon gerne mit Pflanzen. Es gab einen kleinen Gemüseacker und viel Platz zum Spielen.
11: Nasch mal oben weg. Jetzt darfst du naschen. Aus der Mitte heraus natürlich. Aus der Mitte. Schön. Ich finde jeden perfekten Garten schön anzusehen. Aber ich möchte ihn nicht pflegen müssen. Und auch nicht zwingend haben. So.
12: Also bei uns wird der Rasen nicht mit der Nagelschere geschnitten. Das ist ganz sicher.
9: Ich glaube, meine Eltern wussten am Anfang gar nicht, was ich da so genau wollte mit der Permakultur. Das war denn jetzt nicht so direkt ein Begriff. Und von daher war meine Mutter ist eigentlich immer so recht offen und lässt mich immer machen. Und mein Vater, der ist da eigentlich auch recht entspannt. Und von daher konnte ich machen. Und ich glaube, am Ende, jetzt habe ich sie doch überzeugt. Ne? Also wir haben ja auch ihre Beete hier und sie gärtnern ja auch mit. Aber ich habe ihnen das schon so ein bisschen geschaffen, glaube ich, dass sie hier in den Garten jetzt mehr gärtnern.
7: Dass Thomas in diesem Sommer mit seinem Permakulturprojekt bei Garten und Lecker teilnehmen wollte, kam für die Eltern sehr überraschend.
11: Ich habe gefragt, wie kommst du denn da dran? Also wie kommt denn sowas? Und dann hat er uns erklärt, dass er angeschrieben oder angefragt wurde. Und dann habe ich gedacht, den Garten in einem Gartenwettbewerb, was soll das werden? Ganz ehrlich, ich stelle mir bei einem Gartenwettbewerb eben all diese schönen, traumhaften Gärten aus. Was will man mit so einem Permakulturgarten zeigen? Ja, der so, ja, man sieht ja, wie er aussieht. Ja, da waren wir überrascht, aber wir finden toll, dass er das zeigt, dass er sich so zeigt.
7: 12 Hühner unterschiedlicher alter Rassen leben in Thomas' Garten.
9: Ja, Hühner sind super, nicht nur als Eierlieferant, sondern sind richtige Gartenhelfer, die zum einen die Schneckeneier im Frühjahr, wenn wir sie auch im Garten komplett rumlaufen lassen, sammeln. Das heißt, wir haben fast keine Schnecken. Und der Hühnermist ist ein wertvoller Kompost und ja, in dem Sinne auch eine kleine Kreislaufwirtschaft, dass man den Boden halt so gesund hält und ihm wieder Nährstoffe zufügt. Und da ist Hühnerdung sehr geeignet für.
13: Stinkendes Zeug,
9: ja, das stinkt, ne? Aber das ist ganz, ganz wertvoll. Das ist Beinwell. Den haben wir ja viel im Garten. Ne? Und der Beinwell, da kann man eine schöne Jauche draus machen. Dann stinkt das zwar, aber das kann man den Pflanzen zugeben und dann kriegen die dadurch ganz viele Nährstoffe und wachsen
13: dann
9: besser.
13: Stinken die Pflanzen doch.
9: Erstmal stinkt das ein bisschen, aber wir ernten ja auch nicht direkt danach. Das heißt, bis wir das Gemüse essen, ist der Gestank wieder verflogen.
7: Thomas ist der zweite Gastgeber bei Garten und Lecker und hat die anderen Hobbygärtnerinnen also schon kennengelernt.
9: Ja, ich glaube, meine Gartengäste sind gar nicht so Selbstversorger, Gärten oder ich weiß es nicht so hundertprozentig. Also ich kenne jetzt nur den einen Garten von Brigitte und da geht es ja mehr so in die Staudengärtnerei. Sehr klassisch. Da geht es, glaube ich, mehr um Farben. Ich habe schon gehört, so gelb geht gar nicht. Das war ja immer so, ne? Ich sehe hier nur gelb in meinem Garten. Ich hoffe, die fallen nicht wenn die das sehen, aber es gibt gelbe Wildpflanzen und die dürfen natürlich hier sein. Ich würde die jetzt niemals wegschneiden, weil gelb jetzt gar nicht angesagt ist. Ich hoffe, dass Sie es verstehen. Das ist eine zukunftsfähige Art des Gärtnerns. Und deswegen hoffe ich, dass immer mehr Leute auf die Schiene kommen und auch vielleicht den Garten so umgestalten werden.
7: Wie immer bekommen alle fürs Fest Unterstützung von Meisterflorist und Schönmacher Björn Kroner.
8: So, heute geht's zu Thomas. Permakultur ist das Thema. Finde ich super spannend. Hatte ich noch nie. Und jetzt packe ich hier noch ein paar Sachen ein. Also ich habe hier Akkubohrer, Röhrchen, Glasröhrchen. Und los, los geht's. Ich habe fürs Fest auch schon ein paar ziemlich coole Ideen. Die mögen mitunter auch ein bisschen wild sein, aber mehr verrate ich noch nicht.
9: Ja, von Björn weiß ich ja mittlerweile schon, dass er tolle Ideen hat, immer super kreativ ist. Und ich bin mal gespannt, was er aus den Möglichkeiten, die ich hier habe, in meinem Garten, was er daraus zaubern kann.
8: Da sind wir auch. Hallo, mein lieber
9: Hallo,
8: Thomas.
9: Hallo, Björn, grüß dich.
8: Ach, na, schreibst du denn Schönes?
9: Ja, ich habe hier einen alten Holzstamm. Da bohre ich Löcher rein als Insektenhotel. Für oh, cool. Wildbienen ist das gedacht.
8: Ja.
9: Ne?
8: Ja.
9: Und das stelle ich dann später in den Garten. Und dann ist das eine Nisthilfe, da kommt schon eine erste Biene.
8: Ja.
9: Und genau, so kann man den ein bisschen zu Hause bieten und zieht sie damit auch direkt in den Garten an und braucht dann nur noch die entsprechenden Pflanzen dazu. Die zeige ich dir gleich, die im Garten stehen.
8: Permakultur. Ich bin super gespannt, das kenne ich noch gar nicht.
9: Gehen wir in den Garten.
8: Gerne. Auf, komm, los. So.
9: So, hier hast du einen ersten Blick schon mal. Wir gehen mal direkt durch in den Garten rein.
8: Ja, Rummel.
9: Die Wegwarte. Die blüht aber leider immer nur so bis 13, 14 Uhr, dann schließt sich die Blüte wieder.
8: Die Himbeeren.
9: Ja, die... Die erste Runde ist durch, bedien dich. Die nächsten kommen hier schon, da gibt es dann noch mal eine zweite Fuhre. Aber wir kommen gar nicht hinterher, die alle zu pflücken, weil es so viele sind.
8: Ja, aber toll.
9: Love it. Ja, Hühner, man hört sie schon.
8: Der Rosmarin, wunderbar.
9: Ja, darf nicht fehlen als Gewürzkräuter.
8: Ja.
9: Und hier hinten in der Kräuterspirale sind auch noch viele verschiedene.
8: Ich mein, und da darf aber auch alles gerne so wachsen, wie es möchte, ne?
9: Ja, genau. Das ist hier kleiner Wiesenknopf, Pimpinelle.
8: Und was haben wir hier?
9: Ja, das verwende ich selten, aber es gehört mit in die Kräuterspirale. Klassisch Eberraute.
8: Kenne ich nicht. Das ist mir als Florist noch nicht in die Vase gekommen.
9: Ja gut, das kann natürlich sein.
8: Alles
9: toll. Zwischengepflanzt.
8: Ja.
9: Glockenblume.
8: Glockenblume als Kraut?
9: Nee, das sind jetzt, also sind ja die Wildpflanzen so dazwischen, ne? Das ist bunt gestreut.
8: Hier darf wirklich alles machen, was es will.
9: Das meiste darf so wachsen, wie es will.
8: Verrückt, toll. Für mich war ganz klar, hier als Schönmacher oder Partyplaner hier eine schöne Kulisse zu schaffen. Das ist nicht einfach, weil hier ist ja eigentlich alles schon zwar harmonisch, aber wild. Wir sind unruhig schon überall. Und wenn wir dann noch mit Strukturen, neuen Strukturen, Texturen, anderen Blumen, neuen Gestellen, neuen Gestecken reingehen,

0: dann kann das, ehrlich gesagt, diese Harmonie vom Garten ja total stören. Also da müssen wir ganz feinfühlig rangehen und sagen, okay, was gliedert sich eigentlich in diesem Bild, was schon vorhanden ist, mit ein? So, mein Lieber.
1: Ja.
0: Motto der Party.
1: Meine Idee war vielleicht zurück zur Natur, dass man sich wieder ein bisschen mehr auf die Natur besinnt. Oder ein Hoch auf die wilde Vielfalt, die hier im Garten ist.
0: Versteh mich nicht falsch. Wilde Vielfalt kann so alles sein. Ja. Ne? Und wenn wir jetzt wirklich uns was raussuchen fürs Motto oder fürs Konzept, wir sagen, okay, das ist wirklich der Kernpunkt, darauf besinnen wir uns und das spielen wir konsequent durch in der ganzen Party. Was hältst du von wild verwurzelt?
1: Wild verwurzelt?
0: Wild verwurzelt, ja. Also wirklich die Wurzel, die ja hier den Ursprung hat, worum es hier ja geht.
1: Ich vertraue da auf deinen Instinkt und begebe mich in deine Hände und mache auf jeden Fall damit.
0: Dann werden wir jetzt mal wild. Auf geht's.
1: Ja, ich dachte, dann gucken wir mal nach ein paar Wurzeln, oder?
0: Egal welche Pflanze, Hauptsache sie hat irgendwas Spannendes unten. Ne?
1: Ja, ich muss gestehen, ich kenne die Pflanzen von unten noch gar nicht so gut. Da müssen wir, glaube ich, einiges aus dem Boden holen. Ja. Um mal zu gucken, wie die Wurzeln so aussehen. Ich glaube, da kommt eine Wurzel, wenn man noch tiefer geht.
0: Ja.
1: Ich versuch's noch mal sonst.
0: Die Wurzel ist überschaubar hier unten dran.
1: Ja.
0: Ja, die hast du noch überschaubarer.
1: Ich glaube, vielleicht gucken wir mal am Rhein. Da finden wir schon noch ein paar wilde Wurzeln.
2: Ein Nachbar von Thomas baut Getreide an und gibt ein paar Pflanzen für die wilde Wurzelparty ab.
1: Willkommen. Ja, ich glaube, ich kriege die jetzt auch ein bisschen von unten.
0: Genau, also kannst du dir das vorstellen, dass wir hier so ganz viele von diesen super kleinen, aber auch sehr ziemlich robusten und stabilen Wurzeln haben. Dann haben wir dieses wilde Wurzel nochmal mit drin.
1: Ja.
0: Also darum geht es mir so ein bisschen, dass wir da noch mehr mitspielen. Da sah ich erstmal so ein bisschen das Fragezeichen in seinem Gesicht, weil ich habe mir natürlich schon ganz andere Gedankengänge gemacht und gedacht, okay, wie können wir die Deko dahin drehen, was können wir damit reinbringen? Wir graben Wurzeln aus. Das steht dann quasi so auf dem Tisch. Du siehst nur noch Wurzeln, die da auf dem Tisch sind. Dann denken wir, okay, die Wurzel. Und dann kommt aber aus dem Tischplatte selbst, haben wir dann Reagenzgläschen versenkt, die sind innen drin. Und da kommen dann die Blumen raus. Und das ist quasi ein Spiel zwischen der Wurzel und den Blumen.
1: Okay.
0: Es wird wirklich so eine ganz leichte, wiesige, natürliche, wilde Nummer.
1: Ja, okay.
0: Kippen die einmal. Das sind nur fünf so. Das sind so mitgewachsen. So, da haben wir jetzt das Loch. Guck mal, die passen perfekt rein. Mit dem Rödelrand oben perfekter Abschluss. Also 70 Löcher würde ich auf jeden Fall bohren. Eine Blumenwiese reinmachen. Eine wilde Blumenwiese.
1: Erstmal habe ich gedacht, boah, Tisch bauen. Ich habe ja einen schönen Tisch. Und gut, aber ich dann gesehen habe, dass da über Löcher reingebohrt werden, habe ich schon verstanden, okay. In meinen Tisch sollen jetzt keine Löcher rein. Das ist dann schon gut, dass wir einen neuen Tisch bauen.
0: Rummel, komm mal her. Komm, die Brombeerwurzeln müssen ab. Auf geht's, Rummel! Da habe ich gedacht, weil wir jetzt wirklich wild verwurzelt sind, können wir auch mal so eine alte Brombeere. Sie kann auch mal wirklich, du siehst hier hängen, aus dem Tisch drüber hängen.
1: Ja.
0: Ich habe jetzt hier nochmal so angebohrt. Hast gemerkt, dann geht die rein. Ja. Dann steht die.
1: So, die schwebt dann.
0: Die schwebt dann genau beim Tisch, ist aber auch fixiert. Die kann dann halt auch nicht mehr weg. Ganz einfach. Wenn ich es jetzt nehmen würde und einfach auf den Tisch legen würde, dann leckt da irgendwas Totes, Trockenes. So gebe ich dem Ganzen ein ganz anderes Bewusstsein. Ich gestalte. Da fängt meine Gestaltung erst an, indem ich sage, okay, ich möchte, dass diese Wurzeln fliegen. Deine Mutter hat doch tatsächlich auch ein paar Rosen am Blühen. Könnte man vielleicht so ein, zwei Solitärröschen?
1: Wenn du dich da hinschleißt und es nicht mitkriegt, dann stimmt. Nee, also geht's.
0: Mission Rose ist gestartet. So. Zwischen den Maiglöckchen. Ja, die sind traumhaft, Rummel, aber ich glaube, so wild verwurzelt passen die jetzt dann doch nicht so wirklich. Ich glaube, die kleinen Blüten dürfen dranbleiben. Da müssen wir doch ein bisschen wildere Kräuter haben. Na, die Rose ist jetzt ja nicht statt wilde Kraut. Das Schöne beim Thomas ist, dass wenn ich ihm sagen würde, hey Thomas, ich brauche jetzt da vorne das Gemüse oder ich brauche einen Zweig aus deinem wunderschönen Ginkgo-Baum, dann wird er sagen, ja, dann müssen wir den halt abschneiden. Das ist toll, das ist genial. Da kann man mit arbeiten.
1: Oh,
0: So, ich habe meine Blümchen, das reicht mit dem, was du auch noch da stehen hast.
1: Ja, super. Ich habe die Wurzeln auch schon fast durch.
0: Ja, perfekt, aber das ist doch klasse. Ein
1: bisschen trocken, genau. Aber Schlangen ein bisschen aus.
0: Genau, also, Schlangen ein bisschen aus, reicht vollkommen.
1: Okay.
2: Die kleinen Wassergläser helfen den Blüten und Kräutern bis zum Fest durchzuhalten.
0: Sehr schön, auch schön die Bewegung mit über oben drüber gelegt, über die Wurzeln. Das heißt, wir beziehen das mit ein, wir nehmen es als Hilfe. Du machst wirklich hier so ein totales Spiel aus der Natur. Ja. Bis auf, dass die Wurzeln nach oben gucken und schon nach unten. Schau mal, hier habe ich noch eine kleine Möhre mal kurz ausgegraben.
1: Ja, ne? Ich liebe diese dreibeinigen Möhren, ich finde das so toll.
0: Ja, vor allem, das sieht total witzig aus, wenn das jetzt hier auch einfach so mit dazwischen gesteckt und dann so von selber hält. Einfach draufgestellt, hält von alleine. Ach, guck mal, wir kriegen Besuch. Wow. Das wird ja, ich mache aus ihrem Sohn noch einen kleinen Floristen.
3: Ja, ja. Der hat auch ein Händchen, der hat doch schon tolle Sachen gemacht. Und deswegen, glaube ich, kannst du hier viel doch aufsaugen.
1: Ja,
3: ne?
1: Das ist auf jeden Fall was, was mir Spaß macht, glaube ich, sowas auch zu gestalten.
0: Ja, das toll. Freut mich. Toll, ja. Genau, also das ist jetzt hier das Spielfeld, das Rechteck hier. Ja. Da kommt das Essen hin und ja, den Rest sitzen wir einfach nur. Ja, ne?
3: Toll. Ist da etwa auch die Ackerwinde zwischen?
0: Ja. Ah. Super, oder?
3: Mit dir kämpfe ich ständig mit der Ackerwinde. Ja. Also ich kann gerne reißen. Also da kann ich dir sehr gerne behilflich sein. Also da kann ich gut helfen.
4: Schön. Aber das ist so mal was, so eine richtige Wiese halt, ne?
0: Also das ist jetzt hier eure eigene Teemischung.
4: Genau. Also das, ich habe hier zwei verschiedene. Und die, die du jetzt bekommst, ist die Wiesenmischung. Der ist so ein bisschen herb, ne?
0: Mhm. Aber das finde ich gut. Ich bin nicht so der. Ich bin mehr der Herbe. Jetzt müssen wir mal gucken, wie wir die Wurzel mit ins Menü kriegen. Was war denn überhaupt im Menü vorgesehen?
1: Als Aperitif vielleicht ein Smoothie mit wilden Wurzeln und ein bisschen Wildkräutern und Wodka.
0: Wurzelchips? Gibt es Wurzelchips? Kann Wurzelchips machen?
4: Topinambur ist doch eine Wurzel.
1: Topinambur,
4: ja. Kann man Chips draus machen.
0: Oder? Mal gucken, wie dann groß hätten wir schon wieder, das kannst du ja auch mitreichen zum Aperitif.
1: Ich habe natürlich Fokus auf den Wildkräutern gehabt.
0: Was ja auch reinpasst ins Thema.
1: Was reinpasst. Ich mag es immer sehr gerne, irgendwie Raviolis zu machen, was mit Nudeln zu machen und Pesto. Würde ich mit Wildkräutern machen. Im Hauptgang würde ich ein bisschen was mehr mit Gemüse machen wollen, aus dem Garten, und hatte da an Bohnen gedacht. So ein Bohnen-Fenchel-Cassoulet mit einem Bohnenpüree noch und so was Frittiertes, Gebackenes.
0: Eine glasierte Möhre dazu.
1: Und die Möhre würden wir bestimmt da irgendwie noch unterbringen.
0: Ich glaube, nur beim Dessert, da wird es ein bisschen schwierig, die kleine Wurzel unterzubringen.
2: Ein Stück Stachelbeer-Baiser-Torte mit Honig von Thomas' eigenen Bienen und selbstgemachtem Himbeereis soll es als Abschluss geben.
0: Sag mal, aber ich habe ja noch gehört, ihr habt noch so ein traumhaftes Uhrenmuseum, ne?
1: Das stimmt, ja.
0: Das möchte ich auf jeden Fall noch sehen. Ne? Vielleicht finden wir da auch noch den einen oder anderen Ansatzpunkt.
1: Du mit Sicherheit, du wirst da noch was finden. Ne?
4: Auf jeden Fall schöne Deko-Elemente werden wir da finden. Kann man ja vielleicht auch ein bisschen was mit einbauen.
1: Gehen wir mal hin.
0: Gerne.
2: Thomas' Vater hat beruflich mit antiken Uhren gehandelt und dabei ein kleines Museum aufgebaut.
0: Gehen wir ins Uhrenmuseum.
1: Genau, mach dich auf was gefasst. Dann komm mal rein.
0: Wow. Das ist ja irre.
1: Die Uhrenstube.
0: Das sind noch ein paar Uhren, ne?
1: Krass.
0: Denkst du drüber nach, die Gäste hier auch runterzubringen? Oder?
1: Ja, warum nicht? Ne? Mal kurz reingucken, weil es wäre bestimmt interessant, mal zu sehen für die auch. Ne?
0: Nee, das muss definitiv eine Station sein beim Gartenfest. Das finde ich auf jeden Fall. Vielleicht kann man hier noch mal was reichen. Also ich bin schwer begeistert. Das muss mit rein.
1: Ja, ja. Aber recht erfolgreich.
0: Sofort mal mitgenommen, ne? Also wirklich traumhaft. Diese
1: Zeiger.
0: Genau, jetzt kam ich gerade aufs Wörtchen nicht. So, Küche, hier wird gezaubert. Und hier steht alles, was wir fürs Tischdeck nehmen können.
1: Ja. Doch was Weißes, wenn es nicht zu verspielt ist.
0: Zack, zack, zack.
1: Ja, das ist sehr schön. Müssen wir irgendwas kommt. Drauf aufspießen, ne, mit den.
0: Ja, oder ich finde, also jetzt mal nebenbei kann ich mir vorstellen, dass man die vielleicht noch mal ein kleines Loch bohrt in die Tischplatte, reinsteckt, Namensschild dran machen.
5: Ach so. Hallo, hallo, hallo.
1: Hallo, hallo.
0: Okay.
1: Die sehen noch
5: kleine Aussatz-Zifferblätter.
0: Ja.
5: Das ist so typische Form 18. Jahrhundert.
0: Krass. Genial. Love it. Okay, jetzt habe ich eine Idee. Man hat letztes Jahr schon gedacht, ich hätte leicht an der Mütze. Das als Teller. Mhm. Da irgendwas reichen, irgendeine Kleinigkeit. Ja. Da drauf angerichtet. Das ist eine ganz tolle Nummer, weil damit seid ihr einmalig. Ne?
1: Ja.
2: Die Deko für die wilde Wurzelparty steht. Fehlt noch die richtige Party-Dramaturgie.
0: Oh, du hast auch schon was dabei.
1: Ja, ich muss gestehen, ich habe das ein bisschen kopiert. Ich weiß ja, deine 6 Punkte, ne? Wie du das aufteilst. Du kannst bei mir abschreiben, wenn du willst.
0: Ich kann bei dir abschreiben.
1: Als ersten Punkt hatte ich den Aperitif im Innenhof.
0: Genau.
2: Nach dem Aperitif stehen Gartenrundgang und Vorspeise an. Danach sollen die Gäste gemeinsam etwas basteln.
1: 5 Hauptspeise dann, wieder an den Tisch, essen.
0: 5 wäre der Hauptgang mit dem Bohnenwurzel-Cassoulet. Und dann haben wir das Dessert. Ich finde, das hört sich sehr schön an. Wirklich.
1: Ja, finde ich auch. Also.
0: Mein Lieber, mein Nachmittag ist rum.
1: Dann vielen Dank für deine Anregung und die tollen Input. Ich hoffe, es wird dir gefallen, was ich draus mache.
0: Bin ich mir sicher.
1: Ich glaube, es wird ein sehr guter Thomas-Björn-Mix mit Wurzeln vom Björn, die er da gedanklich mit eingebracht hat, und der Gestaltung und meinen Wildpflanzen, die aus den Wurzeln rauswachsen. Also ich glaube, das ist eine gute Idee von uns beiden.
0: Ich drücke die Daumen.
1: Vielen Dank.
0: Hau rein. Mach es wild verwurzelt.
1: Ich mach das. Vielen also, Dank. Bis bald, Barne. Tschüss. Tschüss, mach's gut. Jetzt muss ich Gas geben. Es ist noch einiges zu tun. Löcher bohren und dann die Reagenzgläschen rein, mit Wasser füllen, die ganzen Blumen schön stecken, dann die Wurzeln. Also ich schon eine Herausforderung hier, das alles noch zu schaffen, aber ich hoffe, es klappt.
6: Papa, kann ich dir helfen?
1: Also wir müssten gleich das ein bisschen abschleifen hier. Die. Guck mal, hier ist so ein Schleifblock. Dann kannst du hier über die.
6: Fest, oder?
1: Ja, kannst du oben festhalten. Und jetzt noch ein bisschen drüber über die. Vorlöcher, dass sie ein bisschen glatter werden. Ja.
6: Bleibt ihr hier stehen?
1: Nee, stellen wir hinten in den Garten. Und dann?
6: Wie soll man den tragen?
1: Brauchen wir viele helfende Hände, ne? Okay, jetzt kommen wir runter.
7: Aber der letzte Bock ist ein bisschen schief.
8: Ja, den kann ich ranholen, das ist kein Problem.
7: So, und die Böcke stehen so gut zum Sitzen.
9: Ja, die können so stehen bleiben.
10: Hauptsache, das regnet morgen nicht. Sonst müssen wir ihn wieder zurücktragen.
2: Mit Blütenfarben sollen die Menükarten gestaltet werden.
1: Meins. Jetzt machen wir noch so ein paar.
6: Dann sieht das so aus und hier schreibe ich gerade und hier drinnen steht dann immer Aperitif. Hey, das hat bis zu mir
1: geschrieben. Oh Gott. Okay, das ist doch ja, perfekt.
6: Wir wollen, dass wir gewinnen und Papa. Ja. Wir sind gut. Besonders mit einer Katze, die Palo heißt.
1: Ja, ich glaube auch, wenn wir den Carlo ein bisschen in Szene setzen, dann holt er uns die nötigen Punkte für den Sieg.
6: Wow.
2: Der nächste Morgen.

0: ist ähnlich wie früher als Kind, wenn es irgendwie Soße gab und Kartoffelbrei. Da haben sich ja auch immer Dämme gebaut. Der Damm darf nicht brechen. Das ist die Kunst daran.
1: Die Nudelfüllung besteht aus Wildkräutern und Ziegenkäse.
0: Welche Soße kommt eigentlich dazu? Da machst du nur Butter und ein bisschen Käse.
2: Wir machen Pesto.
0: Pesto
2: noch. Ja. Mit wildem Rucola, weißem Gänsefuß und Franzosenkraut. Kennst du?
0: Nee.

0: Ich habe gedacht, jeder kriegt 3 Ravioli nachher auf dem Teller. Ich meine, es gibt ja noch mehr zu essen. Ich denke mal, das reicht, wenn man 3 hat.
1: Ich halte dir das fest und du füllst was rein. Aber richtig schön voll machen. Mit dem Schüppchen.
2: Oh. Hab ich dir extra.
3: Die Teemischung für die Gastgeschenke.
0: Den Honig ja noch dazu stellen. Man muss ja mit allen Mitteln versuchen, die Punkte einzuhalten.

0: Das ist vom Thomas. Für die Uhr, also wenn die Uhren Staub haben.
1: Das ist die wunderschöne Topinambur-Wurzel. Richtig wild sieht die aus. Ich finde, die passt perfekt auf den Tisch.
2: Ich finde es eigentlich spannend. Ich habe ganz viel aus dem Garten gezogen, mir die Wurzel mal genauer angeguckt. Hätte ich vorher wahrscheinlich nie getan, wenn das Thema nicht wild verwurzelt wäre. Und so eine Wurzel hat auch eine gewisse Schönheit, habe ich jetzt entdeckt. Auch zur Dekoration geeignet. Also es macht Spaß, damit zu arbeiten.
1: So ist schon ganz gut. Okay.
3: Das ist das Schöne beim Thomas. Der Thomas kommt aus dem Handwerk, er ist Uhrmacher und man sieht es wirklich jetzt auch in der Dekoration, mit wie viel Liebe und Feinheit er da rangeht und die ganz kleinen Details auch nach vorne bringt, sei es das Namensschild oder die Menükarte. Ich finde es total super.
4: 14 Uhr. Die drei Hobbygärtnerinnen sind im Anmarsch. Brigitte aus Paderborn pflegt einen lila Staudengarten. Saskia hat in Reutlingen einen verwunschenen Familiengarten geschaffen. Und Eva gärtnert im Schwarzwald gemeinsam mit Schulklassen in einem alten Klostergarten.
5: Heute ist Thomas' großer Tag.
6: Ich vermute, dass er einen Garten hat für essbare Pflanzen. Er hat ja auch kleine Kinder. Und daher denke ich mir, ist er da gut ausgerichtet in diese Richtung.
7: Wenn man hier in der Natur steht, vielleicht hat es ein bisschen was von einem Naturgarten.
5: Da er so viel gegessen hat bei Brigitte, glaube ich, es gibt auch viele Sachen, die man naschen kann.
4: Zur Begrüßung der rote Beete Wurzelsmoothie.
8: Hallo! Kommt ran, schön, dass ihr da seid.
9: Schön, hier zu sein.
1: Willkommen in Düsseldorf. Ja, hier bin ich groß geworden. Ich bin hier verwurzelt. Das ist mein Elternhaus. Hab hier alles unter einem Dach. Meine Arbeit, meine Wohnung, meinen Garten. Und das werdet ihr gleich alles sehen. Und das freue ich mich schon, euch zeigen zu können. Oh, auf euch.
9: Schön, dass ihr da seid.
4: Topinambur-Chips aus dem Garten und kleine Frittata-Häppchen. Der Gruß aus der Küche.
1: Machen wir einen Gartenrundgang, würde ich sagen.
9: Lüften wir mal das Geheimnis.
5: Das ist immer schon ganz schön. Oh, der Tisch, ja, toll.
1: Wir gehen einmal vorbei am Tisch, kurz bestaunen.

0: Gehen wir schon direkt in den Garten.
1: Ich hab doch gesagt, Naturgarten, oder?
2: Hab super. Ich nicht gesagt? Wunderschön, die Pflanzen an ihrem Naturstandort.
3: So ist das, da geht doch auch bei manchen Gärtnern mal das Herz auf. Und es darf auch mal ein gelbes Blümelein im Garten sein. Und jetzt bin ich aber mal gespannt, was Sie denn nachher zum wild verwurzelten Tisch sagen werden.
0: Das ist auch ein Nutzgarten. Da hinten ist so der Tomatendschungel, vorne Mischkultur.
4: Das ist mein Ding.
2: Ja, wollte ich gerade sagen.
4: Das kommt dir jetzt sehr entgegen.
1: Das kommt mir sehr entgegen, genau.
2: Ich finde, also, der Garten passt wirklich zu Thomas. Er hat die Gelassenheit, das alles auch mal stehen zu lassen, wachsen zu lassen, nicht wegzurupfen. Finde ich toll.
0: So, dann gehen wir mal hier zu den Hühnern. Stelle ich euch die mal vor, meine besten Gartenmitarbeiterinnen.
1: Und der Hahn.
0: Und der Hahn. Wir haben sehr viele Hähne. Das werdet ihr gleich noch sehen.
5: You're fine, seid ihr. You're fine.
2: Ja. Oh, es ist Chicken Action. Ja.

0: wenn man durchläuft, das ist so wie wenn der Garten einen so umfängt. Es sind immer so Wege und von allen Seiten kommen dann irgendwie Beeren, Trauben, Früchte oder Gemüse und das ist total schön.
1: Es ist so mehr so ein Naturgarten, also es kam mir jetzt auch nicht viel anders vor, wie ich eben am Rhein spazieren ging. Da habe ich die gleichen Pflanzen gefunden, die gleichen Blüten und die standen da genauso und haben geblüht. Also für mich wäre es in dieser Form einfach nichts, aber für ihn ganz passend und finde ich prima.
2: Für mich ist der Garten das Paradies und je mehr ich gucke, desto mehr verschiedene Pflanzen, Nutzpflanzen kann ich finden. Und ich finde es höchst erstaunlich, dass dieser Garten noch so jung ist und schon so eine Pflanzenvielfalt birgt.
3: Wir sollten einfach Samen klauen, die sind schon ganz schwarz, das ist das Beste hier.
4: Alles für die Artenvielfalt, für die Biodiversität.
2: Alles für die Biodiversität, genau.

0: Bombe.
1: Der Tisch ist total schön. Ich mag das voll. Wie wenn man mitten in der Wiese essen würde. Total schön.
2: Super.
3: Ihr kennt mein Motto noch gar nicht, ne?
2: Nein,
3: ihr könnt ja mal raten. Ich dachte, man kommt vielleicht drauf, wenn man den Tisch
2: schon so ein bisschen
3: genauer anguckt. Man sieht so viele Wurzeln.
2: Ach,
3: genau.
2: Ja, Wurzeln. Ja,
3: und
2: das, ist
3: das Motto ist nämlich.
1: Stimmt, das hast du auch, wo wir gekommen sind, voll oft gesagt, hier sind meine Wurzeln.
3: Genau, ich habe das Wort Wurzeln oft verwendet, aber ich habe nicht das Motto gesagt, das ist nämlich wild verwurzelt.
4: Ich finde ihn unübertroffen. Ich habe noch gar nie sowas gesehen. Dieses Bild werde ich in meiner Seele mit rumtragen und mit Sicherheit werde ich sowas nachmachen.

0: Also als Vorspeise, Ravioli, Ziegenkäse. Ziegenprodukte sind ganz toll. Also vielleicht sollte er sich noch mal Ziegen anschaffen. Die würden ja so ein paar Unkräuter wegfressen. Die würden sich freuen. Ja, wäre doch prima, ne? Ja.
1: Bevor es kalt wird, würde ich sagen, ich wünsche euch einen guten Appetit. Ich wünsche euch noch einen schönen Tag und freue mich, euch als Gäste zu haben. Prost.
2: Vielen Dank.
1: Danke. Das Franzosenkraut, das sprießt nämlich jetzt gerade überall aus der Erde.
3: Und schmeckt ein bisschen wie Maiskölbchen. Mhm.
4: Herkommen?
2: Ja!
4: Also, ihr habt ja jetzt schon Schüsseln und dann könnt ihr im Garten die Blüten, aber ihr könnt auch ein paar andere sammeln.
2: Wenn man irgendwie mal frisch hat, gell, dann ist das auch nicht schlecht. Das spritzt!
5: Bleib in deinem Umfeld, ne?
4: Und dann muss das trocknen und am Ende sieht es dann so oder bei dir so.
2: Ja, so sieht es bei mir aus.
0: Schaut mal, Kunst aus Düsseldorf.
2: Das ist richtig schön.
6: Der Hauptgang.
1: Mal irgendwo da hin. Ja, Markus rennt durch die Küche, dann läuft's immer gut.
6: Das wilde Bohnencassoulet auf Bohnenpüree mit den frittierten Bohnenbällchen.
1: In allen drei Ecken soll Liebe drin stecken, oder wie?
7: Mhm.
8: Gar nicht so richtig rein,
2: ja.
8: Weil es so schön angerichtet ist.
9: Der Garten deckt den Tisch, ist ja so ein bisschen unser roter Faden. Und das Schöne beim Thomas finde ich, dass er mit all den Wildkräutern und Wildpflanzen wirklich auch auf den Teller geht, tolle Geschmackserlebnisse erzeugt. Und das kann ja nicht jeder, weil es das auch gar nicht so zu kaufen gibt.
2: Sehr fein.
1: So, dann folgt mir mal zur geheimnisvollen Überraschung.

0: Dürfen wir den behalten, den Zeiger?
1: Natürlich dürft ihr den behalten als Andenken.
2: Das ist echt, boah, da kommt man runter und das ist eine völlig andere Welt.
3: Da wird man ganz ehrfürchtig.
2: Ja.
1: Ja, es sind wirklich historische Uhren und die ältesten sind knapp 300 Jahre alt oder noch ein bisschen älter. Das sind hier vorne am Kopf hängen mit einem Zeiger. Damals gingen die Uhren noch gar nicht so genau, dass man hätte einen zweiten Zeiger unbedingt benötigt. Damals war, glaube ich, alles noch ein bisschen entspannter vor 300 Jahren. Da richtete sich nicht alles nach der Uhr.
4: Vorbereitungen für das Dessert. Die Stachelbeer-Baiser-Torte.
5: Wie war's denn bisher?
1: Also mein Eindruck war, dass alle sehr zufrieden waren und es euch gut geschmeckt hat. Also ich will uns ja noch nicht zu früh loben, aber das erfahren wir erst später, wie es wirklich war. Aber ich glaube, es war gut.
2: Dankeschön.
1: Stachelbeerkuchen mit einem Himbeereis, mit Himbeeren aus dem Garten.
4: Nach dem Dessert geht's an die Punkteverteilung. Kategorie 1, das Essen. Wie hat Thomas Gästen sein vegetarisches Menü mit den vielen Wildpflanzen gefallen? 10 ist die Bestnote.
6: Das Essen war super, alles war super.
7: Das hat er wirklich gut gemacht und die Hauptspeise, die fand ich mega.
8: Als Hauptspeise gab es sehr viel Gemüse, zubereitet von 2 Herren, die das Handwerk beherrscht haben. Ich hatte das Gefühl, ich werde nicht satt. Es gab wie beim Spitzenkoch immer nur Kleinigkeiten.
6: Für das Essen gebe ich dem Thomas volle Punktzahl.
8: Dafür würde ich gute 9 Punkte geben.
6: 10 Punkte.
4: Als nächstes bewerten die Gäste die Partydeko.
6: Ich fand die Idee sehr gelungen mit diesen versenkten Wurzeln und dieser Fülle.
7: Dieses Natürliche, das hat mir mega gut gefallen.
8: Die war mit Liebe vorbereitet, gut gesteckt, wirklich sehr ideenreich.
6: Die Kombi aus Wurzeln und Blüten hat für mich unglaublich gut zum Thomas gepasst.
7: Für die Dekoration gebe ich
6: volle Punktzahl.
8: 9 Punkte.
7: Ja.

0: Zum Schluss gibt es Punkte für das Fest im Ganzen. Die wilde Wurzelparty.
1: Ich war angeregt in meine Gedanken, in meiner Kreativität. Ja, rundrum.
2: Das Gartnerfest war heute wunderbar. Das Thema war auch sehr stimmig, die Verwurzelung.
3: Es passt einfach so gut alles zusammen. Also der Garten, die Uhren und das Essen, es ist irgendwie so stimmig. Ja,
2: ja, den Zeiger, den werde ich einrahmen. Und dann wird mich das an Garten und Lecker erinnern. An das Gartenfest Garten und Lecker.
4: Schön war es mit euch, das ist mit euch. Ja.
3: Für das Gartenfest alles in allem.
1: Volle Punktzahl.
2: 8 Punkte.
3: Ja, es war schön hier zu sein.
0: Thomas erzielt insgesamt 85 Punkte und platziert sich somit vor das bereits sehr gute Ergebnis von Brigitte.
5: Ihr habt euch den letzten Kuchen verdient.
6: Yay!
5: Streitet euch drum.
7: Zum Wohle, mein lieber Thomas. Höchste Punktzahl bis jetzt mit dem zweiten Garten, mit dem wild verwurzelten. Ich bin wirklich mal gespannt, wie die anderen beiden Gärten das jetzt noch toppen können.
0: Zum nächsten Fest geht es nach Reutlingen in Saskias verwunschenen Familiengarten. 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
1: Auf diesen Tag haben 2,5 Millionen Schülerinnen und Schüler in NRW hingefiebert. Das Schuljahr ist zu Ende. Damit hallo und herzlich willkommen. Ja, selbst wenn das Zeugnis nicht so doll ausfällt, jetzt sind erstmal Ferien. 6 Wochen, kein frühes Aufstehen, keine Hausaufgaben. Und für einige geht es ja auch direkt in den Urlaub mit der Familie. Koffer ab ins Auto oder auf zum Flughafen. Für Urlaub in der Nähe tut's auch die Bahn.
2: Hauptbahnhof Aachen heute Morgen. Die Ferien haben gerade erst begonnen. Da rollen die ersten Koffer schon über den Bahnsteig. Und wo geht's hin?
3: Nach Schottland, aber ich bin danach dann noch für 3 Monate in England. Und deswegen ist das auch so ein halber Umzug. Und das erklärt das Gepäck, glaube ich.
4: Erst nach Köln zur Familie und dann in die Schweiz.
5: Jetzt gleich, wenn der ICE nach Frankfurt kommt, fahre ich nach Frankfurt und von da aus fliege ich dann nach Sri Lanka.
2: Die Vorfreude groß bei dem, was sie dort erwartet.
5: Ich mache da eine Panchakarma-Kur. Sie haben dann ganz viele Massagen, sie gucken aufs Meer, sie machen Yoga und Meditation.
2: Der Westen sitzt auf gepackten Koffern. Und wer nicht heute fährt, ist zumindest gedanklich schon im Urlaubsfieber.
6: Einmal nach Mallorca, dann Budapest, Amsterdam und Marbella.
7: Geht nach Rügen mit der ganzen Familie.
8: Ballermann und wir gehen feiern.
9: Holland.
2: NRW rollt in die Ferien. Rekordstaus werden heute am letzten Schultag allerdings nicht erwartet.
10: Tatsächlich passiert erstmal gar nicht so viel Ungewöhnliches, weil eben nicht alle gleichzeitig fahren, wie wir das jetzt vor den langen Wochenenden kennen, wo eben alle die gleichen Reisetage haben. Das ist jetzt nicht so, sondern der Verkehr, der verteilt sich über die gesamten Ferien. Aber Freitag, klar, da läuft der Berufsverkehr ganz staufrei, bleibt es dann natürlich nicht.
2: Alternativ einfach zu Fuß ins Freibad. In Detmold heute große Freude. In den Sommerferien gibt's dank einer großzügigen Spende freien Eintritt für Kinder und Jugendliche in allen Freibädern.
11: Das finde ich super stark. Also ich habe 3 kleine Kinder und das freut uns natürlich sehr. Ich habe auch ganz viele Neffen und Nichten und alle freuen sich darüber. Es gab auch schon auf Social Media so ein Video, daher wissen wir davon und es ist ganz wunderbar, also richtig toll.
2: So können die Sommerferien doch besser kaum starten.
1: Auf jeden Fall. Krankenkassen und kassenärztliche Vereinigungen haben fast 200 Millionen Euro an Beitragsgeldern bei Investments verloren. Das zeigen Recherchen von SZ, NDR und WDR. Einen Teil der Beitragsgelder dürfen Krankenkassen und kassenärztliche Vereinigungen am Finanzmarkt anlegen, aber nur in risikoarme Investments. So steht es im Gesetz. Doch das ist jetzt schiefgegangen. Die Immobilienfonds haben Riesenverluste gemacht und die Beitragsgelder sind weg.
12: Wer gesetzlich versichert ist, der erwartet eines, dass die Krankenkasse mit den Beiträgen gut umgeht. Doch genau das hat eine ganze Reihe von Krankenkassen nicht getan. Sie haben über eine Privatbank Millionen in einen zweifelhaften Immobilienfonds investiert. Mindestens 170 Millionen Euro haben sie dabei verloren. Ein schwerer Pflichtverstoß, sagen Finanzexperten.
13: Krankenkassen dürfen mit dem Geld der Versicherten selbstverständlich nicht spekulieren. Das Sozialgesetzbuch sagt, ihr habt da Geld, das müsst ihr sicher anlegen. Privat würde man sagen, mündelsicher, wie man das Geld für seine Kinder oder für seine Eltern anlegen würde. So sollten die auch mit dem Geld umgehen.
12: Kassen dürfen durchaus am Finanzmarkt Geld anlegen. Bei diesem Immobiliendeal aber wurden mitten in der Niedrigzinsphase offenbar bis zu 7% Zinsen versprochen. Da hätte man ahnen können, dass die Sache einen Haken hat. Die Finanzmanager der Kassen aber gingen das Risiko ein. 96,3% des eingesetzten Kapitals waren verloren.
13: Also die Kassenvertreter werden sich natürlich fragen müssen, wie sie auf den Gedanken gekommen sind, dass das doch ein sicheres Investment hat sein können. Und das werden sie sicher vor Gericht vortragen müssen, das werden sie auch bei ihren Kassen intern vortragen müssen. Weil wenn so ein Vorstand ein Geschäft macht und dabei geht Geld für die Krankenkasse, das heißt Geld der Versicherten verloren, dann muss der ja verantworten können, warum er dieses Geschäft gemacht hat.
12: Das nächste Kapitel in diesem Drama beginnt im Dezember, hier vor dem Landgericht Frankfurt.
1: In der AfD gibt es innerparteiliche Machtkämpfe und die entladen sich gerade am NRW-Landesparteitag. Im kommenden Jahr sind in NRW ja Landtagswahlen. Da stellt also jede Partei ihre Landesliste an Kandidaten zusammen und das macht seit dem Wochenende auch die NRW-AfD in Mahl. Es gibt aber massive Einmischung aus der Bundesparteispitze. Die hat jetzt sogar den Abbruch des Parteitags gefordert.
9: Marl heute Morgen. AfD-Parteitag, Streit liegt in der Luft. Hai Nun, eine Stimmung fast wie vor einem Western-Duell. Rückblende. Eigentlich sieht es doch so gut aus für ihn, Martin Vinzenz, Fraktions- und Parteivorsitzender in NRW, am vergangenen Wochenende auf Platz 1 der Kandidatenliste zur Landtagswahl gewählt. Vinzenz gilt als das bürgerlich-konservative Aushängeschild der AfD.
14: Was bedeutet das Ergebnis für Sie?
15: Das ist ja ein sehr starkes Ergebnis. Ich glaube, das ist ja in etwa das, was ich auch vorhergesagt habe. Eine Zweidrittelmehrheit hier heute Abend.
9: Und bisher bringt er alle seine Leute durch. Die Liste der AfD dominiert von gemäßigten Kandidaten. Und genau das passt ihm nicht. Matthias Helfferich, Bundestagsabgeordneter aus Dortmund, gilt selbst in der AfD als Rechtsaußen. Rund 40% der Delegierten stehen hinter ihm. Er sieht seine Linie nicht vertreten. Er will AfD pur. Keine Koalition mit anderen Parteien, keine Kompromisse. Seine Leute wollen nun den Parteitag crashen. Stellen Hunderte von Kandidaten auf, das könnte den Parteitag organisatorisch platzen lassen. Im Raum steht die Frage, wie wird sich die AfD-Bundesspitze in diesen Machtkampf einschalten? Die Zulassung zur Landtagswahl für die AfD steht gerade auf dem Spiel.
1: Martina Koch aus unserer Landespolitikredaktion beobachtet den AfD-Parteitag in Mahl. Martina, wie genau mischt denn die Bundesparteispitze, also Alice Weidel und Tino Chrupalla, damit?
16: Naja, es hat den Versuch gegeben, die Versammlung hier abzubrechen. Der Antrag ist bereits ganz heute Morgen gestellt worden, aber die Mehrheit hat dagegen gestimmt. Das heißt, die Aufstellung der Kandidaten läuft weiter. Gegen 12 gab es einen zweiten Antrag, auch der ist gescheitert. Die Mehrheit der Delegierten im Saal hält es mit dem Landesvorsitzenden Martin Vinzenz, also dem eher als gemäßigt geltenden Flügel. Dazu muss man aber sagen, dass die der Gruppe der Rechtsaußen angehören, im Moment den Saal verlassen haben. Und insofern gibt es auch nicht dieses Crashen im Moment, weil die Kandidaten ja nicht sprechen und damit auch nicht antreten. Also diese Blockade durch die 100 Kandidaten auf einem Platz hat es im Moment nicht gegeben.
1: Also da ist noch sehr viel los. Wie kann es denn da überhaupt weitergehen jetzt?
16: Also es geht ja um sehr viel für die AfD, denn sie muss ja eine Liste aufstellen nach demokratischen Prinzipien und ein Abbruch durch die Bundespartei könnte ja bedeuten, dass es eben nicht demokratisch legitimiert ist und sie dann gar nicht bei der Landtagswahl antreten dürften. Deswegen versucht der Parteivorsitzende, das hier weiter durchzuziehen. Aber hinter den Kulissen heißt es, es könnte sein, dass die Bundesparteispitze den Landesvorstand des Amtes entheben wird. Dann muss neu gewählt werden, aber die Liste wäre trotzdem mit Martin Vinzenz an der Spitze gewählt.
1: Also da bleibt es weiter spannend. Du wirst das weiter beobachten für uns. Vielen Dank für die Einordnung. Martina Koch, live vom AfD-Landesparteitag in Mahl. Einmal im Jahr trifft sich das deutsche Bundeskabinett, also alle Ministerinnen und Minister plus Kanzler, mit dem französischen Pendant. Dieses Mal findet das bei uns hier in NRW in der Nähe von Köln statt. Merz und Macron sind gestern schon zu einem Abendessen und ersten Austausch zusammengekommen. Ja, und vorhin wurde dann Macron nochmal offiziell mit militärischen Ehren auf Schloss Augustusburg in Brühl empfangen. Da stoßen dann auch die Ministerinnen und Minister der beiden Länder dazu und tagen unter anderem zu Themen wie Wirtschaft, Energie und auch Sicherheit. Man will wohl auch einen Schlussstrich ziehen unter das gescheiterte gemeinsame Kampfjet-Projekt. Heute früh hatten sich Merz und Macron schon auf dem Luftwaffenstützpunkt in Nörvenich umgesehen und da haben sie umfangreiche Kooperationsabkommen unterzeichnet im Bereich Verteidigung. Für uns vor Ort begleitet das Treffen Reporterin Ingrid Bertram. Ingrid, das gescheiterte Kampfjet-Projekt, das hatte das deutsch-französische Verhältnis ja doch ziemlich belastet. Wie möchte man in Sachen Verteidigung denn jetzt weiter zusammenarbeiten?
17: Ja, eigentlich hat man ja schon Anfang der Woche damit angefangen, bei dem Treffen der Koalition der Willigen in Paris. Da hatte Macron ja zu eingeladen. Jetzt wird es also hier weiter fortgeführt. Bei dem Treffen heute Morgen in Nörvenich auf dem Fliegerhorst, NATO-Stützpunkt, hat man damit begonnen. Man hat beschlossen, eine Flugabwehr bei den Raketen, bei den Mittelstreckenraketen anzufangen und dieses Abwehrsystem weiter auszubauen. Im Blick haben die auch das europäische Frühwarnsystem. Da sind viele europäische Partner, die da zusammenarbeiten. Und das soll eben mit Blick auf den Ukraine-Krieg weiter ausgebaut werden. Und dann geht es natürlich auch um das Thema des französischen nuklearen Abwehrsystems. Inwiefern eben Deutschland unter diesen Schirm kommen soll. Darüber wird heute noch getagt. Um 11 Uhr war dann hier der große Empfang von Macron. Da musste Kanzler Merz auch ein bisschen warten, bis der Macron wirklich vorgefahren ist. Und jetzt wird weiter ins Detail gegangen.
1: Ins Detail, also was steht da noch auf der Agenda ganz kurz?
17: Ja, es ist ja nicht nur eben ein Treffen der Sicherheitsthemen, sondern es geht hier um das Treffen aller deutschen und französischen Minister. Fast alle sind angereist und da wird es auch um die Themen gehen, wie Kooperation bei KI, im Technologiebereich, Wasserstofftechnologie etc. Das wird bis heute Nachmittag dann unterschriftsreif sein.
1: Vielen Dank, Ingrid Bertram, live vom Schloss Brühl. Jedes bisschen Grün, jeder noch so kleine Wald schafft besseres Mikroklima. Das wissen alle, die in der Stadt wohnen und in den Hitzetagen in die Nähe eines Parks oder einer Allee kommen. Direkt ein bisschen kühler. In Bochum-Wattenscheid hatten sich Bürger zusammengetan und mithilfe der Stadtverwaltung einen kleinen Wald angelegt. Aber der droht jetzt zu vertrocknen.
18: Das ist ein Tiny Forest. Ein kleiner Wald und ganz ehrlich, er ist auch ein ziemlich verdursteter kleiner Wald. Die Leute im Wattenscheider Stadtgarten sehen das sofort und ärgern sich.
19: Wird alles angefangen und nichts vernünftig zu Ende gemacht.
20: Dass die Feuerwehr vielleicht mal vorbeikommt und dass man ein bisschen gießt.
21: Also da haben sie mal was gemacht, was mit Sicherheit Mehrwert hätte. Aber wenn sie es dann auch im gleichen Atemzug schon wieder verdorren lassen, ist es natürlich schade.
18: Wir erinnern uns, Frühjahr, also nur einige Monate zuvor, der Tiny Forest wird angelegt. Schülerhände versenken die kleinen Bäumchen im Wattenscheider Boden. Das Ganze steht für Hoffnung und grüne Zukunft. Schließlich war hier vorher mal viel Stein und Beton. 1,2 Millionen Euro an Steuergeld sind in dieser Ecke für 5000 Setzlinge und eine Liegewiese ausgegeben worden. Die Liegewiese ist auch trocken, geht locker als Sierra Wattenscheid durch. Zeit für die Kommunalpolitik hier mal nach dem Rechten zu sehen. Was wir hören, erstaunt. Alles gewollt, alles läuft nach Plan.
22: Der erste Anblick mag irritieren, aber eigentlich passiert genau das, was passieren soll. Das Konstruktionsprinzip eines Tiny Forests ist, dass man möglichst viele Pflanzen auf sehr enger Fläche zusammensetzt, um den Konkurrenzdruck zu erhöhen. Die Idee dahinter, die Stärkeren setzen sich schneller gegen die Schwächeren durch, wachsen schneller und so entsteht schneller eine waldartige Anmutung.
18: Das wirkt wie Sozialdarwinismus, nur eben unter Bäumen. Der Stärkere setzt sich durch. Mit anderen Worten, nur die Harten kommen in den Garten oder so ähnlich.
1: Und mehr Nachrichten aus NRW haben wir für Sie kompakt zusammengefasst.
23: Die Stadtwerke Düsseldorf stellen jetzt mit diesem Elektrolyseur eigenen Wasserstoff her. Für die Gewinnung wird Strom aus der benachbarten Müllverbrennungsanlage verwendet. Weil dabei vorwiegend biologischer Abfall verbrannt wird, ist der Wasserstoff fast vollständig klimaneutral. An der benachbarten Wasserstofftankstelle können dann die Busse der Rheinbahn betankt werden. Bisher fahren 10 Rheinbahnbusse mit Wasserstoff. Deutschlandweit haben die Düsseldorfer Stadtwerke eine der ersten Anlagen dieser Art. Nach dem Brand dieser leerstehenden Villa in Wuppertal hat es schon wieder ein Feuer in einer Bauruine in der Stadt gegeben. Seit Mittwochabend hat es damit 4-mal in leerstehenden Gebäuden ungeklärte Brände gegeben. Diesmal brannte der Dachstuhl eines nie fertiggestellten Hauses. Es wurde niemand verletzt. Die Polizei ermittelt in allen Fällen. An einer Flüchtlingsunterkunft in Witten hat es in der Nacht einen Messerangriff gegeben. Ein irakischer Bewohner wurde dabei schwer verletzt und ins Krankenhaus gebracht. Der mutmaßliche Täter ist auch ein Bewohner der Unterkunft. Der 19-jährige Syrer ist geflüchtet. Eine Fahndung auch per Hubschrauber ist bislang erfolglos geblieben. Der Hintergrund des Streits zwischen den beiden Männern ist noch unklar.
1: Seit Tagen feiern sich tausende Festivalgänger in Weeze am Niederrhein schon warm. Heute geht das Perukaville, also das riesige Elektro-Dance-Music-Event, dann offiziell los in einer Stunde. Nastaran Amirhaji ist für uns da. Nastaran, wenn die sowieso da alle schon seit Tagen tanzen und feiern, was kommt denn dann da jetzt noch Besonderes?
0: Ja, die eigentlichen Highlights, die kommen noch. In einer Stunde eröffnet das Festival hier offiziell. Und die große Frage ist natürlich, wie wird die Mainstage in diesem Jahr aussehen? Bekannt ist bislang, dass wir eine Unterwasserwelt haben werden. Aber das Perucaville ist auch dafür bekannt, dass es vor der offiziellen Eröffnung hier ein Highlight nach dem nächsten gibt. Und eins haben wir hier gerade vor wenigen Minuten erlebt. Hier hat sich nämlich ein Paar aus Solingen das Ja-Wort gegeben. Die haben sich einst vor 9 Jahren hier bei einem Festival-Flirt kennengelernt auf dem Perucaville und sind inzwischen das 10. Paar, was sich in diesem Jahr jetzt das Ja-Wort gegeben hat. Ja, und hier gibt es auch noch, gestern Abend zum Beispiel, war hier richtig Party. Die Desert Valley, ein Teil des Festivalgeländes, hat eröffnet und das ist eine Wüstenlandschaft. Da haben also auch schon viele richtig abgefeiert. Und das Besondere in der Desert Valley in diesem Jahr ist eine sogenannte 360-Grad-Bühne. Fans von Helene Fischer-Konzerten aktuell werden eine solche Bühne kennen. Da ist man also nah dran an den KünstlerInnen und kann richtig gut mitfeiern. Die eigentlichen Acts, die Top-Acts, die werden dann aber ab heute Abend auflegen. Alle Farben beispielsweise. Und das Ganze geht dann bis Sonntag so weiter. Und was super schön hier auf dem Festival ist, ist das Thema Vielfalt. Es gibt die Brainwash Stage und da werden dann beispielsweise Schlagerstars wie Licky Beandros auftreten oder auch Luna. Die sorgen also nochmal so ein bisschen für andere Musik. Da ist also für jeden hier etwas dabei.
1: Sehr bunte Mischung und eigentlich ist es da schon losgegangen. Vielen Dank, Nastaran Amihaji vom Perucaville Festival. Der Morgen heute war schon deutlich frischer als in den vergangenen Tagen, aber die Temperaturen, die klettern im Laufe des Tages nochmal rauf. In der Kölner Bucht und im Ruhrgebiet gibt es noch bis 29 Grad. Sonst kühlt es langsam ab. Am Nachmittag und Abend erreicht uns frischere Meeresluft direkt von der Nordsee. In der kommenden Nacht ist es erstmal kein Regen in Sicht. Es kühlt gut ab auf Tiefstwerte von 16 Grad am Rhein und 12 Grad rund um Winterberg. Morgen teils dicke Wolken, doch Regenschauer, die sind nur selten unterwegs. Dazu 22 Grad im Tecklenburger Land und 26 bei Bonn. Auch der Sonntag wird recht windig. Dabei gibt es in Westfalen vorübergehend Schauer und Gewitter bei maximal 23 Grad. Montag vielleicht wenige Tropfen, Dienstag mehr Wolken und bis 24 Grad. Das war unser Nachrichtenüberblick am Mittag. Hier geht es jetzt weiter mit Pinguin, Löwe und Co. Und wir melden uns dann mit mehr Nachrichten um 16 Uhr wieder. Bis dahin, Ihnen einen schönen Nachmittag.
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0: Im Allwetter zu Münster steht wieder einmal ein elefantöses Ereignis an. Boxentraining. Die beiden Elefantenkühe Rada und Tefi sollen heute einige Kommandos, die sie bereits erlernt haben, wiederholen.
1: So. Na, Hühnchen? Eine ganze Wiese für dich allein, das ist toll, ne?
0: Die Pfleger Uwe Schneider und Michael Adler bereiten alles vor.
1: Gut. Haben wir noch Zeit für Boxentraining?
2: Können wir machen, ja.
1: Gut, ich habe Ketten schon drin.
2: Das ist gut.
1: Wollen wir nur noch Brötchen?
2: Brötchen?
1: Haben wir noch welche?
2: Ich habe keine Ahnung.
1: Brote?
2: Ja, das ist Brot. Hm. Oh, sollte reichen, ne? Mehr haben wir nicht, oder?
1: Sollte reichen.
2: Nee, alles nur Brot. Da müssen wir nachher gleich noch ein Foto anrufen, dass sie morgen neue bringen.
1: Ich hoffe, dass wir vorne welche haben.
2: Sollen sie zum Bäcker fahren, welche kaufen?
0: Das Boxentraining läuft nach dem Belohnungsprinzip ab. Wann immer die Elefanten etwas richtig machen, erhalten sie einen Leckerbissen. Zum Beispiel Brötchen.
1: So.
2: Hast du Wasser im Eimer drin?
1: Ja, ich hatte
2: Ruhe da hinten.
1: Wir haben Brötchen, Melonen.
2: Ach, Brot auch. Ja, Brot richtig auch luxuriös heute.
1: Wir haben Wasser schon.
2: Gut, dann drin mit denen. He?
1: Und dann rein.
2: Gut, dann probieren wir dein Glück heute.
1: Jo.
0: Das Erlernen einfacher Verhaltensweisen auf Befehl hat nichts mit Zirkuskunststücken zu tun.
2: Oben ist niemand.
0: Es dient vielmehr dazu, die Tiere geistig zu beschäftigen und ihnen ein wenig Abwechslung zu verschaffen.
2: Kommst du dann gleich mit Rada rein?
1: Ich komme mit Rada direkt rein, ja.
0: Aber Bala will auch rein.
1: Bala, nein. Bala, Gubek. Bala, du bist noch gar nicht dran. Erst die Rada. Bala, Gubek. Geh mal ab, Gubek, Bala. Bala, Gubek. Rada, go.
0: Gar nicht so einfach, Bala von Rada zu unterscheiden. Jedenfalls nicht für die Elefanten.
1: Rada, go. Komm, geh. Darf ich bitten, junge Dame? Rada, geh mal rein. Ja, komm. Rada hier. Und komm rein. Zack.
0: Geschafft. Der richtige Elefant ist am richtigen Ort.
1: Rada, Lift. Rada, Lift. Rada, Gubek.
0: Michael hält sich heute beim Training etwas zurück. Er wird Vater und ist mit den Gedanken ganz woanders. Das spüren die Tiere und sind auch nicht bei der Sache.
1: Du bist auch zu faul zu allem. So. Ein Brötchen, bitte.
2: Eins oder zwei?
1: Ja, kann noch zwei geben direkt.
2: Ha?
1: Danke, Rada. Du bist auch noch Steine mit rein.
2: Das ist immer neues Wasser.
1: Ja.
0: Und immer wieder wichtig, die Belohnung, wenn etwas richtig war.
1: Rada, Lift. Bisschen hier. Fuß zurück, du bist nicht so brav. Rada, hinten, Lift. Komm, bisschen mehr Elan hier, Einsatz zeigen, mitarbeiten. Nicht alles hier hochziehen lassen. Rada, Lift. Fuß zurück, ah ja. Und brav, Rada, fein. Rada, hinten, Lift.
0: Die Befehle stammen aus mehreren Sprachen. Englisch, Deutsch und wohl auch ein paar Brocken Hindi.
1: Rada, Trunk.
0: Trunk beispielsweise ist Englisch und bedeutet Rüssel.
1: Sally, Head up, Maul auf, Rada. Perfekt, brav. So, jetzt die Ohren noch 50 abgeben, dann bin ich mit dem zum ersten Tag auch schon zufrieden. Rada, Ohr. Guck mal, du weißt schon, bevor ich was sage hier, junge Dame, du arbeitest mit, brav. Rada, das Ohr auch schön. Naja, machst du noch nie so schön, ne? Muss auch ein bisschen mithelfen hier. Und brav, Rada. Fein.
0: Rada hat sehr gut mitgearbeitet. Fürs Erste ist Uwe Schneider zufrieden. Im Affenhaus herrscht Abschiedsstimmung. Geresa-Weibchen Lindy wird in den Zoo Krakau abgegeben. Lindy wurde von den anderen Mantelaffen regelrecht gemobbt. Sie riss aus und wurde in einer aufwendigen Aktion wieder eingefangen.
3: Der sitzt perfekt. Unten zum Bällchen oder was? Nein.
0: Für Lindy musste eine Lösung gefunden werden. Affenpflegerin Bärbel Uphoff war sehr schnell klar, dass es für Lindy nur eine Chance für eine glückliche Zukunft gibt. Der Umzug in einen anderen Zoo, zu anderen Gerisas. Heute ist es soweit. Lindys Taxi zum Frankfurter Flughafen, von wo aus sie nach Krakau fliegen wird, ist da. Zooinspektor Thomas Schubert und Bärbel Uphoff rollen die neue Transportkiste unter den neugierigen Blicken der Mantelaffen in das Gehege.
4: Oh, habt ihr schon einen Logenplatz da vorne?
5: Oh, komm, das tragen wir aber durch.
4: Ja, die kriegen wir so hier durch.
6: Ich habe den Taum ja noch gar nicht gesehen.
0: Karl-Heinz Weber, der Fahrer der Spedition, hilft beim Öffnen der Kiste.
7: Ganz drauf hin.
5: Ja.
4: Zwei.
5: Ja. So, die Futterkläppchen.
4: Ja, da kommt sie ja schon fast raus. Das ist ganz schön groß.
5: Ja, deswegen.
4: Also, das ist ein bisschen groß.
5: Deswegen ist es ja auch zu.
7: Da ist so ein Riegel dran.
4: Ja, aber wenn man das losmacht, um da Wasser reinzutun, das ist ein bisschen, das ist bisschen groß.
0: Schnell wird Pfleger Peter Bein gerufen.
4: Ja, oh, hi. Ja, hast du alles gefunden?
8: Ja, ich habe alles eigentlich mitgebracht hier.
4: Ja.
8: Ja, was wir alles so brauchen.
4: Ja. Dann ist zwar noch ein Problem, die Klappe ist zu groß für die Wasserschälchen. Wenn die einer loszieht, dann ist der Affe draußen. So, ja, dann kommt er mit dem Kopf dran, die ist sehr groß.
0: Ein erneuter Ausbruch Lindys muss natürlich auf alle Fälle verhindert werden. Und so wird das Sicherheitsleck geschlossen.
3: Geht ja nur darum, dass das.
5: Das Holz ist ziemlich weich. Den haben wir gerade gespalten.
8: Der Inspektor hat alles K.O. kaputt.
5: Da müssen wir noch mal gucken, ob wir nicht noch Kabelbinder nehmen.
0: Ein bisschen Schwund ist immer.
4: Eigentlich müsste das so sein, dass man es von vornherein nicht höher schieben kann, im Prinzip.
5: Krampe?
8: Ja, klar, sicher, kann auch eine Krampe nehmen.
4: Aber wenn das einer hochzieht, dann ist mir das.
8: Nein, das muss ja nicht sein.
5: So, wir kommen hier ran.
4: Ja, das ist okay.
8: Ja, dann geht das auch, klar.
0: Selbst ist der Mann. Zooinspektor Schubert scheut sich nicht, selbst Hand an die Kiste zu legen, um Ausbrecherkönigin Lindy die Flucht unmöglich zu machen.
4: Ja, da kann man dann mit der Gießkanne Wasser reintun.
0: Dann hoffen wir mal, dass eine Krampe bis Krakau hält.
4: Packen wir am besten hier direkt das Heu rein. Hier drin haben wir sowieso keinen Platz, ne?
8: Ja, nee, wenn wir hier fertig machen.
4: Ja, und, machen wir schöne dicke Lage rein. Damit sie sich schön verstecken kann.
8: Du musst ja genau das auch noch rein, darunter passt.
4: Das ist ein bisschen gepolstert. Wo packen wir jetzt am besten das Futter? Gib mal her, das legen wir hier oben drauf. Und Wasser jetzt auf den Transporter rein tun, das bringt nichts.
7: Nee, das läuft ja aus ganzer Holz.
8: Läuft ja alle, ja sicher.
4: Das hat nicht überhaupt keinen Sinn.
8: Außerdem, da ist ja auch ein bisschen Feuchtigkeit drin im Futter. Ne?
0: Bärbel spart nicht an Proviant und Leckereien. Schließlich soll Lindy sich auf der Reise so wohl wie irgend möglich fühlen. Der Allwetterzoo Münster ist heute ein Schönwetterzoo. Der herrliche Sonnenschein mag die Flamingos an ihre warmen Heimatgebiete erinnern. Dr. Sandra Sidinski ist auf dem Weg zur vietnamesischen Goldkatze Vung Tau. Alle gehen davon aus, dass Vung Tau tragend ist.

0: Die Tierärztin will durch die Gabe von Antibiotika gewährleisten, dass Wundhausjunge gesund auf die Welt kommen.
1: Hallo, Mahlzeit.
2: Hallo.
1: Ich habe hier noch mal ein bisschen Nachschub mitgebracht für die Wungtau.
2: Ja.
1: Wie geht's dir denn? So kurz vor der Geburt.
2: Der geht's spitzenmäßig, die frisst.
1: Ja.
2: Nimmt alles. Ist sehr ruhig, hat sich ihr Plätzchen ausgesucht. Also
1: gucken wir eben mal gemeinsam drauf.
2: Ja, klar.
0: Pfleger Alex Dietrich geht mit Dr. Selinski ins Löwenhaus, wo auch die Goldkatzen untergebracht sind.
2: So, wir haben sie hinten, oder sie ist an ihrem Platz, wo sie immer gerne liegt.
1: Ja schon.
2: Das ist ihr absoluter Lieblingsplatz.
1: Hallo.
2: Da liegt sie fast den ganzen Tag. Ja. Und ja, gute Woche noch, dann sollte es eigentlich langsam losgehen.
1: Mhm. Und das mit dem Schnüffelgitter, was da umgebaut ist, begegnen sich die beiden da? Oder?
2: Ja, aber mehr zufällig. Wenn der Kater da ist, dann geht sie auch hin, guckt mal kurz, nimmt, schnuppert, geht dann aber wieder weg. Also ich finde den Kater im Moment ziemlich uninteressant.
1: Ah ja, dann ist ja doch ganz cool, weil wir hatten ja so ein bisschen hin und her überlegt, ob wir die trennen sollen, weil manche machen es nicht bei so lieben Katern. Aber wenn du den noch nicht mehr weiter vermisst, dann...
2: Nö, gar nicht. Einmal gucken, er ist da und dann geht sie schon wieder zurück. Mhm. Weil meistens ist das auch in Verbindung mit der Fütterung, weil wir füttern auf dem rechten Käfig, dass wir hier nicht so viele Knochen haben. Ne?
1: Ja, aber dann brauchen wir nicht so oft rein zum Saubermachen.
2: Ganz genau.
1: Da hast du noch mehr Ruhe. Ja, toi, toi, toi, dass es beim nächsten Mal besser klappt. Ich meine, jetzt haben wir, Kater ist draußen sozusagen, da kann nichts passieren. Jetzt mit den Antibiotika gucken wir, ob wir auch noch die Bakterien in den Griff bekommen, die ja bei ihrem Genitaltrakt sitzen. Aber das ist ja dann die zweite antibiotische Behandlung, also eigentlich sollte es ausreichen.
2: Ja, dann versuchen wir, dass wir das ein bisschen schmackhaft machen. Und dann fangen wir heute gleich an, über 8 Tage. Ne?
1: Mhm, genau, das müsste dann eigentlich bis zur Geburt, müsste es sich dann noch ausgehen.
2: Ja.
1: Okay. Okay.
0: Aber wird Wungtau die bitteren Pillen auch schlucken? Beim Boxentraining in der Elefantenschule zeigt Rada ihren Pflegern, was sie schon alles gelernt hat.
3: Rada, nein, nein, nein.
4: Eimer?
3: Eimer.
4: Brötchen?
3: Und Brötchen, genau. Rada, go back. Ho.
4: Brötchen.
3: Brötchen verstauen. Drei Hände bräuchte man hier.
4: Das wäre manchmal nicht verkehrt.
3: Das wäre nicht verkehrt, ne?
4: Manchmal könnte man ja auch 4 gebrauchen.
3: Rada, take.
0: Nächste Lektion, der beliebte Rüsseltrick.
3: Alles bitte, Rada, genau. Head up, head up. Rada, nee, nee, head up. Dwank. Blow. Bitte schon.
4: Danke.
3: Feine, Rada.
0: Was Laien vielleicht wie unnötige Dressur vorkommt, ist in Wirklichkeit äußerst wichtig für das Wohlergehen der Elefanten.
3: Ho.
0: Ohne Beschäftigung sind die Tiere oft geistig stark unterfordert. Das kann zu schweren Verhaltensstörungen führen.
3: Und weiter drehen. Hören, hören, hören, hören, hören, hören, hören. Gerade hier.
0: Durch die Übungen gewährleisten Uwe Schneider und Michael Adler, dass ihre Schützlinge regelmäßig ihr Gehirn trainieren und nicht abstumpfen.
3: Sally Lift. Gerade hier hören.
0: Die Elefanten beteiligen sich gern am Training, was auch die guten Lernergebnisse beweisen.
3: Und turn. Und turn. Genau hier zu mir. Gerade turn. Du bist aber heute wirklich hier. Das ist ja hier Drehkünstler, sage ich mal. Go back. Haben wir auch schon besser gesehen.
0: Nach all den Umdrehungen hat Rada sich eine besonders köstliche Belohnung verdient. Eine Melone.
3: Ich schieb dir die mal ganz rein. Du kannst das ja, Rada, ne? Genau. Ja, mach selber schon gut.
0: Rada ist Meisterin im vornehmen Verspeisen von Melonen.
3: Ja, du machst das nicht so wie Tevi.
4: Nein, da kommt kein Tropfen bei dir raus. Wenn du mit Tevi vergleichst.
3: Wahnsinn, ne?
4: Das ist irre.
3: Du verschenkst nichts. Das ist das Beste an der Flüssigkeit, ne? Die Schale, die ist ja zäh, ist ja blöd, ne? Die Tevi lässt immer alles rausfallen hier. Bei dir? Also, du hast immer ein ganz sauberes München hier, ne? Kommt gar nichts dran. Das ist perfekt, sagst du das. Komm, Rada, wir gehen wieder. Zu Tevi. Rada, ich gehe dann schon mal. Tschüss.
0: Ganz offensichtlich haben manche Dickhäuter auch einen Dickschädel.
3: Junge Dame, was ist denn jetzt so interessant da? Rada,
4: Hört deine Freundin auch so auf dich?
3: Bitte?
4: Hört deine Freundin auch so gut auf dich?
3: Ja, da ist es andersrum, da höre ich dann sehr gut.
4: Na gut.
3: Rada, komm!
0: Interessante Einblicke. Bei Menschen ist eben alles ein wenig anders als bei Elefanten.
3: Langsam nähern wir uns den Ausgang. Rada, machst du jetzt Übungen alleine? Komm jetzt raus. Ja, komm.
0: Aber Boxentraining ist doch so interessant.
3: Ich komm, Rada. Wir gehen. Komm, Rada, go. Rada, go. Komm. Rada, go. Rada, komm.
0: Rada hat sich tapfer geschlagen. Die heutige Übungseinheit war ein voller Erfolg. Mal sehen, ob Tefi ähnlich gelehrsam sein wird.
3: Los, fein, Rada.
0: Die Reisevorbereitungen für Gerisa-Weibchen Lindy sind in vollem Gang.
5: Hi Lindy, hast du das Futter schon durch die Gegend geschmissen? Das ist schon mal ganz gut so. Nein, die muss erst die Tür losmachen.
0: Noch sitzt die verängstigte Lindy in einer kleinen Box und harrt der Dinge, die da kommen mögen.
5: Das ist ein bisschen hier weg, gerade stellen. Ich würde sagen, die stellen wir vielleicht hier vor der Wand, wenn das passt mit dem Baumstamm. Könnte gerade hinkommen, ne?
6: Ja, irgendwie so vielleicht.
5: So rumdrehen und dann.
6: Genau.
5: Lindy, was hast du hier gemacht?
0: Nun gilt es, Lindy wohlbehalten in die Transportkiste zu schaffen.
7: Werden die nachgezogen?
5: Ich
7: war das nicht.
5: Na, jetzt haben wir
0: heute scheint aber auch alles schief zu gehen. Die Schrauben an Lindys Übergangsbehausung sind zu fest zugedreht. Also muss zunächst eine Zange organisiert werden.
7: Ich habe die eigentlich nur.
3: Ja, gut, dann ist
5: Zange. Dann müssen wir erst eine Zange haben, wo kriegt man den Mittelfinger nicht.
7: Ja, aber wer die mit der Zange, die hat gerade festgeschraubt.
3: Ich hole die eben.
0: Der Tourenplan von Speditionsfahrer Karl-Heinz Weber gerät mehr und mehr ins Wanken.
7: Oh, guck mal hier, mit meinen Kräften.
5: Boah,
7: hast du das
5: ey,
7: gesehen?
5: Angeber.
7: Wir brauchen deine Zange jetzt weg.
5: Angeber. Du wolltest mir den Spektrum auch angesehen,
7: genau.
5: Ne?
7: Genau.
5: Lalalala.
7: So. Ja, ich meine, ich habe meine Kraft einfach. Ja, das ist halt. Mensch,
5: er hat das mit den Zähnen gerade losgemacht.
0: Nun können sie eigentlich richtig losgehen. Die Transportbox ist so präpariert, dass Lindy nicht entkommen kann. Ihr Einstieg ist jetzt geöffnet. Und der Käfig, in dem der Mantelaffe sitzt, wird so platziert, dass das Hinüberwechseln reibungslos über die Bühne gehen kann. Oder?
5: Und dann brauchen wir nur mit dem.
3: Ja, ich muss eben einmal gucken, ob der Skier. Warte, mein Fuß.
5: Aber wir sollten da auch gleich noch die Gittertür zumachen, damit.
7: Das
5: auch,
7: ja, das ist ja auch kein.
3: Die Kiste, die steht nicht so.
5: Das Gitter war nicht.
7: Nein, nein, nein.
5: Ach, da gebe ich dann einen, dann passe ich schon auf.
3: Ja.
7: So, muss man nur gucken. Also,
5: ich muss erst mal gucken, dass ich den Gitterschieber kriege.
7: Sieht man so ein bisschen, wenn so rausgeht. Den Hals, wie ist das?
5: So.
7: Hast du?
5: Ja, ich hab den. Ist nur aufpassen, dass ich die Kiste nicht verschieben kann.
3: Dann, wenn die Kiste verschiebt,
5: dann verschiebt
3: dann
5: sie mich
3: diese
5: mit.
3: Kiste auf den.
5: Bin die lauf.
0: Nun ja, ein Gorilla wäre sicherlich in der Lage, eine Kiste zu verschieben, auf der ein Mensch sitzt. Aber ein kleines Gerisa-Weibchen.
7: Komm mal raus. So, kleine Maus.
5: Bin die lauf.
0: Lindy denkt gar nicht daran.
5: Nee, ist wieder zurückgegangen, soweit ich das sehen kann.
7: Hey, komm mal raus. Komm.
0: Wen wundert's? Nach den Aufregungen der letzten Tage und dem Lärm der letzten Minuten hat Lindy Angst, die gewohnte Umgebung zu verlassen. Da hilft alles Klopfen nicht.
7: Hey du.
5: Die geht nicht.
0: Wird es den dreien gelingen, Lindy in die Transportbox zu bewegen? Die Nasenbärmännchen Henry und Pipin können einander nicht riechen. Ständig gibt es Zoff. Grund genug für eine Krisensitzung im Betreuerstab. Immer wieder ist es zu heftigen Kämpfen zwischen den beiden Nasenbären gekommen. Schwere Bisswunden an Pipins Hinterlauf zeigen, dass der ranghöhere Henry sein Revier entschlossen verteidigt. Das Team hat deshalb getrennte Reviere eingerichtet und zudem eine Box gebaut, in der sie sich gefahrlos beschnuppern konnten. Außerdem hat Tierärztin Sandra Sedinski beiden Männchen Beruhigungsmittel gegeben.
8: doch schon ruhig. Ja.
5: Aber der Kraft hatte trotzdem. Ja,
8: der hat einfach wahnsinnig.
0: Heute soll geprüft werden, ob die Maßnahmen so wirken, wie es alle hoffen.
1: Wahrscheinlich ist es jetzt Henry, oder?
9: Ja. Wir hatten halt beobachtet, dass die eben nicht wirklich sich eine Wirkung großartig von diesem Mittel haben anmerken lassen. Also zumindest nicht so, wie ich mir das hätte vorgestellt. Also die machten keinen beruhigten Eindruck. Die haben sich ganz normal bewegt.
1: Ich würde vorschlagen, wir probieren es so wie vorgestern, dass wir die beide reinholen und dann einfach sehen, was am Gitter passiert. Weil wenn es da drin schon nicht klappt, dann haben wir draußen erst recht keine Chance.
9: Ja. Soll ich vorgehen? Ich mache einen Schieber eben zu, denke ich. Ja.
0: Die letzte Chance für eine gemeinsame Zukunft von Henry und Pepin. Misslingt der Versuch mit der Schnüffelbox, heißt es in Münster, es kann nur einen geben.
5: Soll ich mal eben.
9: Also im Moment guckt Henry eigentlich irgendwie schon recht müde irgendwie durchs Gitter und riecht halt durch. Und Pepin sitzt halt hinten in der Ecke und schnuppert so vorsichtig um die Seite, aber macht auch eher einen verschlafenen Eindruck zumindest. Also Pepin sehe ich jetzt im Moment gar nicht mehr, der hat sich jetzt gerade in die Ecke zurückgezogen. Und jetzt guckt Henry auch eben mehr rum, ne? Also hört nicht mehr in seine Richtung, sondern schaut jetzt gerade mal zwischendurch, was ich hier so gerade durchs Fenster sehen lasse. Und hat jetzt den Kopf, lässt er schon so ein bisschen hängen.
1: Also insgesamt doch ruhiger als beim, wann war das, Anfang der Woche?
9: Ja. Ja, wollen wir dann noch mal rausgehen und warten?
1: Ich denke schon. Lass uns mal allein und horchen einfach, was passiert.
9: Ein bisschen Zeit braucht man da wohl.
0: Aber Pflegerin Steffi Klahn hat die Hoffnung aufgegeben.
9: Ehrlich gesagt rechne ich nicht damit, dass das langfristig gut geht. Ich glaube, weil die jetzt wirklich so lange nachhaltig immer wieder sich angehen, glaube ich, sie wollen einfach nicht miteinander leben. Weil ich finde, es sind nur diese zwei Tiere und dass die so gar nicht zusammenfinden wollen.
1: Ich würde sagen, dann lassen wir es. Das war jetzt ein Versuch mit den Medikamenten. Wir wussten vorher.
9: Ja, es wäre also, wenn das wirklich jetzt lang, also eben über die Woche sich ein bisschen mehr angenähert hätte oder so. Aber
1: ja. Nee, dann spreche ich mit Dirk. Dass der schaut, dass wir einen guten Platz finden, wo wir den einstellen können, möglichst in Deutschland, wo wir auch schnell wieder Zugriff drauf haben. Und dann können wir nächstes Jahr mit Pepin züchten.
9: Ja, aber Henry hat ja jetzt schon mal nachgezogen. Wir haben jetzt zwei weibliche Jungtiere von Henry rumlaufen.
1: Henry ist schöner.
9: Ja, Pepin wird vielleicht auch schöner. Wenn Henry hat einen Schuss gemacht, als er gedeckt hat. Das machen die immer. Ne? Wenn die einmal dann dürfen, dann sind sie hinterher einfach echt ein bisschen größer.
1: Wie bei den Menschen. Nein.
0: Wer also darf bleiben? Pflegerin Theresa Willmann ist für Pepin.
10: Und ich glaube, Pepin wäre auch einfacher, mit den zwei jungen Männchen zu vergesellschaften.
9: Das kommt einfach noch, weil wenn wir die zwei Männchen, das ist auch noch ein gutes und wichtiges Argument.
1: Ja, okay.
9: Ja, dann, also ich habe damit ein besseres Gefühl mit dieser Entscheidung, dass wir es nicht probieren.
1: Ja.
9: Also ich hätte Angst, dass das...
1: Ja, und selbst, wie Sie sagen, wenn es jetzt nicht knallt und dann knallt später, dann ärgern wir uns alle. Ja.
9: Gut.
1: Okay.
9: Auf geht's.
1: Dann gibt's jetzt richtiges Frühstück, oder? Für die beiden zumindest.
9: Wolltest du eben aufräumen, weil dann gehe ich schon und flitze schnell ins Robbenbecken.
5: Ja.
9: Okay, alles klar.
1: So, tschüss dann.
0: Das Aus für Henry, den Bissigen. Hoffentlich geht er in seiner neuen Heimat, wo immer sie sein mag, friedlicher mit den Artgenossen um. Weiter geht's mit dem Unterricht in der Elefantenschule. Nachdem Radha alle Übungen mit Bravour gemeistert hat, ist nun Tefi an der Reihe. Manche der erlernten Reaktionen, wie beispielsweise das Anheben eines Beines, haben übrigens auch einen ernsteren Hintergrund. Sie erleichtern die Pflege und eventuelle Behandlung der Dickhäuter, falls es einmal zu Verletzungen kommt.
3: Tefi, darf ich auch noch mit rein? Tefi, hier. Tefi, komm hier. Tefi, komm hier. Komm. Und Tefi, go. Tefi, komm. Komm rein.
0: Zielsicher, aber gemächlich findet Tefi ihren Weg. Der menschlichen Hektik kann sie jedoch wenig abgewinnen.
3: Feine Tefi. Und Kubik. Feine Tefi.
0: Sowohl Tefi als auch Radha sind Jahrgang 1966. Tefi allerdings kam bereits mit 8 Jahren nach Münster. Deshalb ist sie mit den hier üblichen Kommandos schon seit ihrer Kindheit vertraut.
3: Ganz brav, das ist ja fein. Ganz ruhig heute. Ja. Tefi, alles klar? Hä? Super. Tefi, Lift. Fuß zurück. Home brav. Tefi, hinten Lift. Home brav. Ja, die Mauer ist ein bisschen eng da dran. Hä?
4: Ein Brötchen?
3: Gleich, ja. Tefi, Lift. Fuß zurück. Und brav. Tefi, hinten Lift. Heute erschreckt dich auch keiner, Tefi, ja? Das ist dein. Brav.
0: Auch nach 33 Jahren geht bei Tefi nichts ohne Belohnung.
3: Ein bisschen was machen wir so auch. Tefi, Dwank. Dann machen wir anders. Tefi, Dwank. Brav. Tefi, Sali. Head up. Tefi, Maul auf. Brav, Tefi. Tefi, Ohr. Richtig. Komm hier. Ohr. Brav. Tefi, Ohr. Und brav, Tefi.
0: Aber jetzt wird's richtig schwer. Der Doppellift.
3: Wir müssen schnell raus. Tefi, Sali, Lift, Lift. Ja, mehr recht als schlecht, Tefi. Und vorne noch geschummelt, sag ich dir. Brav. Tefi, hier ist Sali, Lift, Lift. Und brav, Tefi.
0: Auch die Übung für Fortgeschrittene meistert die erfahrene Elefantenkuh mit Bravour.
3: Einmal vor dem Rüssel, Tefi. Und Tefi, down. Okay, Vertrauensübung, Tefi. Ja? Einmal rumlaufen. Ja, ja.
0: Gehorsam befolgt Tefi auch diese Anweisung. Uwe Schneider geht nun hinter die Kuh, sodass sie ihn nicht mehr sehen kann. Und Tefi beweist vollstes Vertrauen in ihren Pfleger.
3: Und brav, Tefi. Brot. Brötchen, irgendwas. Nein, ciao. Ja, das ist ja super, Tefi. Ja? Bist auch ruhiger heute.
0: Geresa-Weibchen Lindy weigert sich beharrlich, die Transportkiste zu betreten.
11: Hallo. Hallo.
9: Die Stur.
0: Oder vielleicht einfach nur verängstigt.
12: Wir nehmen einen Bambusstab. Ach, hallo. Sie ein bisschen.
11: Hm? Ja, guck mal.
12: Ja? Versuch mal was.
11: Kann ich da reinkommen? Aber es geht noch.
0: Ein Bambusstab, vielleicht die rettende Idee. Tierpfleger Peter Bein findet sofort ein passendes Stückchen.
11: Ja, also ich versuche das jetzt mal. Wenn wir jetzt den Stock da ein bisschen durchzustochern, mal gucken, ob es da unten sitzt.
3: Vorsicht mit dem Daumen.
9: Ja, ich muss das kurz hier ein bisschen.
11: Weißt du nicht, wo sie ist?
9: Ja, ja, ja. Wollen die Schwänzchen mir nicht weiterschieben? Ja, ja, ja.
11: So. Das war's.
9: Perfekt. Ah. Oh, Lindy, du bist ein Schatz.
11: Ja, ne?
9: Können wir noch mal einmal reinlinsen?
11: Ja,
9: Ob wir auch wirklich den Schwanz nicht rein mit Haare da noch festsetzen
11: haben? Da kann man rumkommen, so viel man will, ja?
3: Dann holen wir immer schnell eine Bohrmaschine.
11: Ich hol mal eben schnell die Maschine und Verlängerung.
3: Ich bleib hier einfach mal sitzen und warte.
11: Ach was.
0: Endlich. Lindys großer Fahrt in eine bessere Zukunft steht jetzt nichts mehr im Weg. Einzig die Tür der neuen Box muss noch verschraubt werden.
9: Also sie sitzt aber schön auf dem Brettchen.
11: Ja, anheben tut sie den sowieso nicht wirklich.
9: Also sie hält sich ganz tapfer.
11: So, Bohrmaschine habe ich, Verlängerungskabel habe ich auch. Dann können wir jetzt zwei Schrauben, wenn einer hier vielleicht die Tür aufmacht.
9: Ja. Dann müssen wir gleich noch ein bisschen Laub reinpacken.
11: Ja, das kann man ja erst holen, bevor man hier. Ich weiß nicht, oder reicht das sogar?
9: Wir können das ja gleich durchs Kläppchen machen.
11: Brauchen wir dann eine Verlängerungskabel?
0: Der verängstigten Lindy bleibt aber auch nichts erspart. Gerade in der neuen Kiste angekommen, da dröhnt über ihr der Bohrer.
11: So. Das war aber. Da dürfen die Engel nochmal probieren, die wieder rauszukriegen. Nee, die geht nach Krakau, nicht nach Krakau.
12: Das war's. Ja, das ist aber ein Unterschied.
5: Handy, passiert nichts. Du lernst nur viel.
12: Aber wir können dich schon mal rausnehmen, ne?
5: Ja, das können wir machen.
0: Klappe zu, Affe gesund. Zwar dürften die letzten Minuten nicht unbedingt zu Lindys schönsten Erlebnissen zählen, aber irgendwann wird sie vielleicht verstehen, dass alles zu ihrem Besten geschehen ist. Wungtau trägt kostbaren Nachwuchs in sich, davon gehen jedenfalls alle aus. Goldkatzen zählen zu den äußerst bedrohten Kleinkatzen Südostasiens. Nur wenigen Zoos gelingt die Haltung und Zucht. Für Münster wäre es die Sensation, wenn es gelingen würde. Pfleger Alex Dietrich präpariert einige Fleischstücke mit Antibiotika. Die Medizin soll verhindern, dass sich Wungtaus Junge mit Streptokokken infizieren. Alle Jungen aus Wungtaus letztem Wurf waren daran gestorben.
13: Also, die Katze merkt genau, wenn so ein Fleisch präpariert ist und wann nicht. Und sie stellt sich zumindest bei mir auch immer ein bisschen an. Dann gibt es zwei Möglichkeiten. Ich verteile diese Tablette auf möglichst viele Fleischstücke. Dann habe ich allerdings, oder dann laufe ich Gefahr, dass sie eins oder zwei oder auf jeden Fall nicht alle frisst. Oder aber ich paniere das regelrecht rein, ich kann die Tablette auch zerbröseln. Dann ist aber das Problem, dann riecht alles nach diesem Medikament und dann geht es erst recht nicht ran. Also ich muss jetzt auch ein bisschen pokern, das Fleisch präparieren, kleines Loch reinschneiden und dann die alte Tablette da rein. In der Hoffnung, dass sie es dann auch gut frisst. Und ganz oben kommt dann ein Stück rein, das nicht präpariert ist, dass ich sie erstmal anlocken kann mit dem, in Anführungsstrichen, leckeren Stück Fleisch. So. Dann hoffe ich mal, dass sie das auch frisst.
0: Mit einigen geschickten Handgriffen hat Alex die bitter riechende und schmeckende Tablette im Inneren der Fleischstücke untergebracht. Vielleicht kann Wungtau so überlistet werden, zum Wohl ihrer Nachkommen. Die in Vietnam geborene Wungtau kam im Herbst 2003 aus dem Saigon Zoo nach Münster. Nun wird es ernst. Wird die Katze das präparierte Fleisch fressen?
13: Na, da wartet ja schon jemand. Komm, Wungtau, Medizin. Okay. Na komm, trau dich. So ist fein.

0: So, jetzt kommt das erste Stück, das ist nicht präpariert. Das ist schon mal fein. Jetzt kommt es drauf an.
1: Wungtau nimmt auch das zweite Stück an. Aber dann wird sie abgelenkt.
0: Jetzt hat sie den Kater entdeckt.
1: Und dann lang hat Wungtau und ihr Fressen entdeckt.
0: Och komm, Katze, das eine noch.
1: Aber die Goldkatze geht erst einmal auf Abstand.
0: Jetzt hat sie sich erstmal versteckt, sie wird ein bisschen unsicher. Jetzt will ich sie mal wieder locken. Tür auf, Schale weg oder 2 Zentimeter woanders hinpacken, eine ganz neue Situation schaffen. Und dann kommt sie vielleicht auch wieder.
1: Fehlanzeige. Wungtau lässt sich nicht blicken.
0: So, dann fütter ich erstmal die Löwen und wenn ich wiederkomme, hast du hoffentlich das letzte Stück auch noch aufgefressen, ne? Die haben nämlich auch Hunger, Wungtau.
1: Hunger hat Wungtau sicherlich auch. Aber eine sichere Deckung scheint ihr im Moment wichtiger zu sein als das Fressen. Zurück bei Tefi, der gelehrigen Elefantenkuh.
2: Fein. Tefi Sally lift. Und Tefi turn. Ah. Kannst du das nicht anmelden? Tefi macht. Ja, das ist, brauchst du dich nicht zu drehen, sonst würdest du dir alles einsauen. Ne? Toll. Für die nächste Kuh auch alles dreckig gemacht. Ja?

0: fand ein individuelles Training, damit er optimal gefördert wird.
1: Ich wusste nicht, dass du noch nichts. Alles gut. Alles fein. Gut, haben wir Belohnung?
2: Melone?
1: Ja, Melone.
0: Ach ja, die Melone. Anders als bei Radar ist das Melonenessen bei Tefi so eine Sache.
1: Kriegst du die ganz rein, Tefi, oder soll ich dir lieber einen Rüssel geben? Ich weiß nicht so. Ja, dann halt sie dir so fest. Isst sie in Ruhe hier auf, Tefi, dann gehen wir raus. Ne? Das ist eine Sauerei.
0: In Sachen Melonenessen kann Tefi ganz eindeutig noch eine Menge von Radar lernen.
1: Okay, Faye. Tefi, dann komm. Wir gehen raus. Ja, zu den anderen wieder.
0: Schulschluss.
1: Tefi, komm. Ja, was denn jetzt? Noch mehr gibt's nicht hier. Eines muss reichen. Ja. Ja. So, ist so fein. So, ist so fein, Radar. Radar, gut. Jo, die Tefi begrüßt dich schon.
0: Für Radar und Tefi neigt sich ein ereignisreicher Tag dem Ende zu. Die Pfleger Uwe und Michael sind sehr zufrieden mit den Fortschritten der beiden. Elefanten sind eben intelligente und gelehrige Tiere. So kann ein ausgebildeter Arbeitselefant in Indien etwa 40 Befehle unterscheiden und befolgen. Da bleibt für Radar, Tefi und Co. allerdings noch viel zu lernen. Das ist Pelle. Pelle ist der König unter den Kegelrobben, jedenfalls in Münster, wo er zusammen mit den vier Weibchen Sunna, Tiger, Freya und Lisa lebt und planscht. Nach der eher unerfreulichen Trennungsaktion bei den Nasenbären radelt Steffi Klahn zur täglichen Standard-Trainingseinheit im Robbenbecken.
3: Schneidest du dich? Hm? Dann tüttel ich mich schon an.
0: Während Theresa Willmann sich um die Belohnungsbissen kümmert, legt Steffi das Headset an, um die Vorführung vor dem Zoopublikum über Lautsprecher kommentieren zu können.
3: Du brauchst ja nicht mehr lange, ne?
4: Dann nee, ich schon bin mal raus. Auch soweit, okay.
3: Ach, bis gleich. Viel Spaß.
4: Dir auch.
0: Der Speiseplan für Robben ist recht einfach gestrickt. Fisch, Fisch und nochmal Fisch. Und fünf Robben brauchen ganz viel Fisch.
3: Ja, herzlich willkommen hier bei den Kegelrobben. Wir fangen jetzt hier jeden Moment an mit dem Training zur Beschäftigung unserer Tiere. Doch bevor hier die ersten Übungen gezeigt werden, hoffe ich doch, dass unsere Wasserratten einmal das Wasser verlassen werden, damit wir ihnen die Tiere im Einzelnen kurz vorstellen können. Es sind vier Weibchen und ein junger Mann, die hier innerhalb ihres Trainings eben einige Übungen erlernt haben.
0: Die tägliche Vorführung bei den Kegelrobben ist eine beliebte Attraktion im Münsteraner Zoo. Heute ist Theresa die Herrin über die Leckerli. Daher gilt ihr das uneingeschränkte Interesse der Robben. Denn wie alle Tiere lernen auch Robben durch Belohnung am schnellsten.
4: Ist gut, Tiger. Komm. Komm. Geh mal rein.
0: Doch nun auf zur Show. Heute spielen wir Flossenball. Über Bord? Nein, alle Zuschauer sind noch da. Pelle hat den Rettungsring für sich als Lieblingsspielzeug entdeckt. Applaus ist das Brot des

0: Künstlers. Aber Pelle will kein Brot, er will Fisch. Und den hat er sich nach den anstrengenden Rettungsringübungen ja schließlich auch verdient.
1: Ja, den gesamten Körper der Robbe, oder vielmehr hier in diesem Fall von unserem jungen Bullen, dem Pelle, können wir uns jetzt einmal anschauen, wenn er sich eben bei der Theresa auf ein Zeichen auf den Rücken dreht. Man erkennt eben jetzt wiederum die Stromlinienform, sieht aber auch eben die insgesamt vier Flossen. Einmal die zwei kleinen, sehr beweglichen Brustflossen, die beim Schwimmen bei diesen Tieren zur Lenkung dienlich sind. Aber sie haben natürlich auch zwei hintere Flossen, denn irgendwo müssen sie auch den Schwung beim Schwimmen erzeugen. Und das ist eben das hintere Flossenpaar. Die fallen im Vergleich zum Rest des Körpers doch recht groß aus.
0: Zum Abschluss der Show gibt's ein Winke-Winke von den Weibchen. Und Pelle? Pelle besteht auf mehr Fisch. Na bitte, geht doch. Bei aller Fürsorge für Goldkatze Wungtau hat Pfleger Alex Dietrich auch noch andere Schützlinge zu betreuen, zum Beispiel das Löwenpaar Gerard und Sita.
2: Ah, Digga.

0: Und auf zu grummeln fressen.
1: Unglaublich, was so ein Menschlein sich erlaubt, wenn ein Gitter zwischen ihm und mir ist. Jarrah bietet den Zoobesuchern ein anschauliches Beispiel für den sprichwörtlichen Löwenhunger. Währenddessen ist Alex wieder bei den Goldkatzen angekommen. Er will prüfen, ob Wung Tao das letzte Stück Fleisch gefressen hat und füttert bei dieser Gelegenheit den Kater.
0: Danang, wo ist er denn jetzt? Da kommt er ja schon. Da ist er. Komm her, komm. Na komm, trau dich.
1: Fast scheint es so, als sei auch Danang in den Hungerstreik getreten. Aber schließlich zieht sich der Kater mit seiner Beute an einen ungestörten Platz zurück. Aber wie sieht es bei seinem Weibchen aus?
0: So, Wung Tao, eins noch. Komm, das musst du fressen, sonst kriegst du gar nichts. Medizin geht vor. Komm. Komm, ein Happen und dann gibt's das richtige Futter.
1: Wung Tao hat das mit dem Antibiotikum gespickte Fleisch noch nicht angerührt. Falls sie wirklich tragend ist, kann das für das ungeborene Leben den Tod bedeuten.
0: Nee, jetzt macht sie erstmal gar nichts. Dann schauen wir nach der Tigerfütterung noch mal dazu. Dann hat sie es hoffentlich gefressen.
1: Und gerade so, als hätte Wung Tao die Worte ihres Pflegers gehört, frisst sie auch das letzte Stück Fleisch. Ein kleiner Biss für eine Katze, aber ein großer Schritt für die Nachkommen. Abschied von Lindy, letzter Akt.
2: So, jetzt einmal drehen?
3: Ja.
4: Ich muss da vorher noch.
3: Ja, dann.
2: Das schauen wir wohl, ne? Das ist auch breit genug hier.
1: Ob Lindy der Abschied schwerfällt, weiß man nicht.
2: Ja.
1: Bärbel Opa auf jeden Fall wirft einen letzten traurigen Blick auf ihren Schützling. Dann heißt es Adieu.
2: Na, sieht doch gut aus, ne? Mach's gut. Tschüss.
0: So,
3: ja, aber der geht
4: verabschiedet jetzt.
3: Nach Krakau.
4: Also, adieu.
2: Tschüss.
4: Und bis zum nächsten Mal.
2: Ja, nicht so schnell, ne? Ja. Ich gebe nicht so schnell was ab.
3: Papierkram fertig.
2: Okay, ich hau dann ab, ne?
3: Ja, schön Feierabend.
2: Alles klar, jo, tschüss.
3: Bis morgen. Dann gehen wir einfach an den Tisch.
1: Zooinspektor Schubert zieht nun in den Papierkrieg.
3: Ist ja so, einmal gucken. So, Tiertransporterklärung. Einfache Ausführung. Dann für den Zoll die Schenkungsurkunde von uns.
1: Angesichts der transportierten Ware erscheinen die amtlichen Bestimmungen wie eine Art Affentheater. Schließlich hat alles seine Ordnung.
4: Komplett.
3: Somit ist komplett. Gut, dann wünsche ich eine gute Fahrt und Krakau wird uns Bescheid sagen, wenn das Tier gut angekommen ist.
4: Okay.
3: Alles klar, bis dann.
4: Ja, ja.
3: Tschüss.
4: Okay.
1: Das Afrikaneum des Allwetterzoos Münster ist um ein Gereser-Weibchen ärmer. Aber vielleicht wird Lindy in Krakau für Nachwuchs unter den Mantelaffen sorgen und so zum Erhalt der seltenen Tiere beitragen. Die Pillenkur geht weiter. Wird Goldkatze Wungtau den Braten riechen? 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
2: Probier mal.
11: Sehen Sie heute ein ganz besonderes Lori-Frühstück. Mm.
12: Dann wird sie natürlich jetzt müde durch die Spritze.
11: Warum Tammy zum Zahnarzt muss?
13: Rassig interessant.
11: Einen ganz besonderen Schimpansenmann und viele andere Geschichten aus dem Münchner Tierpark Hellerbrunn.

0: Temi hat einen Zahnarzttermin.
1: So, wir werden jetzt also, nachdem Sie ein bisschen in die Rabaukenzeit kommt und sehr, sehr spitze Zähne hat, besteht die Gefahr, dass Sie die Zähne abbrechen. Und wenn die Zähne abbrechen, kann es sein, dass es feine Risse gibt, hoch in den Wurzelkanal, dass eine Infektion entsteht. Wir werden also die Zähne ungefähr 10 cm nehmen und dann abrunden, sodass sie also abgestumpft sind. Wir machen hier eine stehende Immobilisation, das heißt, das Tier bleibt stehen, wird aber so sediert, dass wir ohne Schwierigkeiten diese Maßnahme durchführen können.
0: Narkose im Stehen zwischen all den anderen Elefanten.
2: Ich muss ja fast nüchtern bleiben, das heißt, sie hat kein Frühstück bekommen. Jetzt ist sie natürlich ein bisschen nervös und weiß nicht, was passiert. Dann wird sie natürlich jetzt müde durch die Spritze. Und wenn jetzt die ganze Gruppe dann noch weg ist, dann fühlt sie sich ja völlig verlassen und kennt sie überhaupt nicht mehr aus. Und dann beginnt es natürlich, dass für sie stressig wird. Und so, wenn die anderen alle da sind und sie sitzen, dann ist es in Ordnung. Und das ist eigentlich der Grund, warum die anderen Elefanten jetzt noch mit drinnen sind.
0: Temi wird allmählich ruhiger. Gleich kann der Zahnarzt kommen.
1: Wir sind jetzt 19 Minuten, das ist ungefähr die Zeit, wo das Mittel richtig wirkt. Es war eine sehr schnelle Anflutung, was ich sehr erwünscht habe. Man sieht, dass das Tier also deutlich ruhiger ist, den Rüssel hin und wieder aufsetzt, die Augen scheinen tiefer zu liegen und sie ist längst nicht mehr so mobil.
0: So, Temi ist soweit. Ihre Stoßzähne sind ja wirklich sehr dünn. Da könnte schon mal was abbrechen.
1: Leg das noch zu ihr, dann kommt es bei erst Handtuch, dann ins Brett. So.
0: Das geht ja ruckzuck. Nummer eins ist schon ab.
3: Andere Seite.
0: Temi bleibt ganz ruhig. Spüren tut sie ohnehin nichts. Und Flexlärm kennt sie vom Zehennägelschneiden.
1: Das hat genauso gepasst. Sie war noch ein bisschen mobil, aber das reicht völlig aus. Damit sind wir auf jeden Fall auf der sicheren Seite, herz-kreislauf-mäßig. Sie haben sie minimal belastet. Es ist schmerzfrei. Und das Geräusch und der Staub, das ist jetzt ein bisschen beleidigt, aber das ist kein Problem.
0: Das ging schnell. Die dünnen Spitzen sind ab. Mal sehen, wie Temi gleich reagiert, wenn die Feinarbeit kommt. Mal wieder auf die Jagd gehen, das wäre doch was. Gleich zeigt sich, wie gut die Wildhunde Schulte und Hüpfer in Form sind.
4: Also wir sind hier bei den afrikanischen Wildhunden. Und die werden 5-mal die Woche mit dem Beutesimulator gefüttert. Und das starten wir jetzt. Kasten.
0: Die beiden können die wilde Hatz kaum erwarten.
4: Ja, ist einfach zur Beschäftigung und zur Abwechslung, dass Fleisch einfach nicht nur rübergeschmissen wird, sondern sie ja wirklich ein bisschen was dafür tun müssen. Und das macht ihnen normal auch richtig Spaß, wenn sie hinterherlaufen können. Ist halt so ein kleines Beutefeeling einfach. Sie müssen hinterherlaufen und haben dann den Erfolg, dass selber was gejagt haben.
0: Jetzt aber Weidmannsheil. Wer zuerst fängt, frisst zuerst. Oder hat hier einer den Vortritt?
4: Also Rangordnung gibt es schon. Der Herr Schulte ist der Rang Zweite. Und der Dunkle ist der Hüpfer ist einfach der Rang Hohe. Und der ist ja immer der Erste, der das Fleisch runterholt und als Erster frisst. Und der Schulte ist dann der das frisst, was übrig bleibt. Ganz selten, dass er wirklich auch was erwischt selber. Er ist immer der Zweite eigentlich. Ist eher ein Zufall, dann, wenn er mal der Erste ist. Das ist klar abgegrenzt.
0: Die erste Runde geht also an Hüpfer, aber damit ist die Jagd noch nicht vorbei. Die Loris warten schon sehnsüchtig auf ihre Lieblingspflegerin. Nadine ist immer für eine Überraschung gut.
5: Wir haben jetzt wieder Frühstückszeit hier im Dschungelzelt. Und heute habe ich mir noch ausgedacht, dass wir ein bisschen Joghurt aufhängen. Das hatten wir schon ganz lange nicht mehr. Und das ist ein kleiner Leckerbissen für die. Probier mal.
0: Köstlich.
5: Mmh. So, jetzt hoffe ich nur, dass ich das hier irgendwie an den Baum befestigen kann. Das kennst du nicht, Jojo, ne? Was ist denn das? Wir hatten jetzt eben längere Zeit über in der Quarantäne, weil die behandelt werden mussten. Und jetzt sind sie so ein bisschen scheu uns gegenüber geworden. Aber wir wollen es ja eigentlich schon, dass sie noch zu uns kommen. Dass man einfach leichter auch sieht, ob irgendwas mit denen los ist, ob die Krallen zu lang sind oder ob sie sonst irgendwelche Veränderungen im Gefieder haben oder so. Und deswegen haben wir gedacht, schleimen wir uns heute auch mal ein. Und jetzt sind sie aber weg.
0: Einschleimen bei den Loris mit süßen Leckereien ist das kein Problem.
5: Im Moment haben wir einen Rotlori hier im Dschungelzelt und dann noch 7 von den Gebirgsloris. Und die sind im Verhalten ganz unterschiedlich. Also da gibt es einen, der ist ein bisschen frecher, dann den schüchteren, der auch öfters mal weggebissen wird von den anderen. Und also man kann die auch vom Verhalten schon unterscheiden, wenn man sie jetzt vom Aussehen nicht so gut kennt. Kann man es daran auch schon ausmachen.
0: Bei leckerem Fruchtjoghurt hört die Freundschaft unter den Loris aber ganz schnell auf.
5: Darf ich den bitte haben? So. Ja, jetzt müsst ihr hier rüberkommen. Schau mal. Joghurt ist schön süß und Süßes mögen sie einfach gerne. Und das ist extra aus dem Joghurt ohne Zucker, sondern mit Fruchtsüße und Konservierungsstoffe und sowas. Sind da alles draußen, deswegen können wir dem bedenkenlos geben.
0: Bio-Joghurt für alle. Na, wenn das kein Service ist. Wer Seelöwen trainieren will, muss eine Menge Spielregeln beachten.
2: Der Irrtum ist immer, die sagen, ja, für Fische machen die alles. Das stimmt nicht. Also man muss so ein Tier immer richtig behandeln. Man muss ihr auch die Chance geben, dass sie flüchten kann, wenn man merkt, sie macht nicht mit. Einfach ein Gratisfisch. Einfach schmeiß ich mal einen Fisch rein, einfach, dass sie wieder kommt, dass sie das Gefühl kriegt. Man macht es ja deswegen da heraußen, weil das Tier immer ins gewohnte Element flüchten kann. Also sie hat jetzt vor dem Adrian auch die Rückzugmöglichkeit und sagt, ah, ich gehe lieber ins Wasser, er ist mir zu komisch. Aber ich mein, das müssen wir jetzt täglich machen. Natürlich dann mit immer mehr Robben, bis alle da sind. Ja, und dann hat er ja den großen Bullen, die Jüngeren. So, jetzt wird es schon ein bisschen lockerer, dann wird es schon wieder ein bisschen lockerer. Gell, ja. Ja? Und dann ist es halt wirklich auch wichtig, dass man versucht, mit den Tieren zu schmusen, lieb zu sein. Einfach. Ja?
6: Molly.
2: Ja, wir sind immer ein bisschen lieb.
6: Tut mir schämen, Molly. Tut mir schämen. Molly.
2: Siehst du, ein paar Sachen ging er schon. Jetzt geht gestern noch mal runter, ein bisschen da her und dann soll sie wieder zu dir kommen. Und
0: Adrian ist neu im Polarium. Da muss er sich mit den Tieren erst einmal anfreunden.
6: Ich will gerne mit den Tieren zusammenarbeiten. Und man wächst an seinen Aufgaben. Komm, komm, Molly, Molly, down. Down.
2: Down, genau.
6: Gut.
2: Genau. Und jetzt probier das Turn noch mal. Das
6: komm, Molly,
2: ist für
6: down.
2: Sie ganz schön.
6: Down.
2: Und Turn.
6: Turn.
2: Oh,
6: jetzt. Gut, Molly.
2: Jetzt war es schon besser. Man merkt, sie dreht sich schon weiter. Sie bietet ihm jetzt
6: doch
2: mehr
6: Element.
2: Den ganzen Körper an. Es ist halt einfacher, mit einem Tier zum Arbeiten. Gut. So, Adrian, noch einmal. Gib's dir, lass dir ein bisschen was machen und dann gehen wir raus. Das reicht für den Anfang.
6: Du musst mal klatschen, komm.
2: Genau.
6: Ja.
2: Gut. Und
6: gut, Molly.
2: Dann ruhig ein bisschen. Ja. Man merkt, sie geht ein bisschen zurück, aber ist ganz normal.
6: Gut, Molly.
2: Die zwei haben noch viel vor.
6: Gut.
2: Oder die anderen und er.
6: Gut, Molly. Wie macht man das jetzt nochmal, dass sie sich schämen? Du das Zeichen also.
2: Ja.
6: Molly, schäm dich.
2: Siehst du, ist auch gegangen.
6: Sehr schön, Molly.
2: So, dann lassen wir es für jetzt kurz sein. Schmeiß dir noch eine Handvoll rein, schmeiß noch ein paar Fische nach, dann freut sie sich. Ihr wart beide nicht schlecht. Okay, dann gehen wir wieder.
6: Ja.
2: So.
0: Im Polarium ist noch kein Meister vom Himmel gefallen. Die erste Trainingsstunde mit Adrian fand Molly aber gar nicht so schlecht. Timmy ist noch immer schläfrig von der Beruhigungsspritze. Jetzt kommt die letzte Feinarbeit an ihren Stoßzähnen.
1: Jetzt schleifen wir noch ab. So.
0: Jetzt noch ein wenig Ecken abrunden, dann hat es Temi schon hinter sich. Aber so langsam reicht es ihr dann auch.
1: Bring mal die Handfeile. Bring mal die Handfeile. Sie stört das Geräusch. Bist du beleidigt, Medi? Beleidigt. So viele fremde Kerle hier bei dir. Das ist also Infraschall, was wir jetzt hören. Damit können sie sich auf mehrere Kilometer verständigen. Also wenn die nachts wandern, ruft man sich zusammen und weiß ganz genau, wer wo im Konvoi wo ist. Und jetzt ist er also beleidigt. Das war zu laut.
0: Timmy spricht mit ihrer Herde.
1: Probieren wir mal mit der Feile.
0: Beschwert sich wahrscheinlich über den lästigen Zahnarzt.
1: Bitte stinkig.
0: Wenn Timmy nicht will, ist Schluss mit der Behandlung.
2: Steht. Oh.
0: Also gut zureden und ganz sanft mit der Handfeile arbeiten.
2: Nase weg. So ist prima, guck mal.
0: Na bitte, geht doch.
2: Ja, toll.
1: Das ist jetzt nur, dass man die scharfen Kanten nimmt, dass er nicht selber sich verletzt am Rüssel. Oder so. Schau, ist gut, oder? Ja. Andere Seite. Ja, erzähl mir noch was. Erzähl mir noch was. Ja, ja. Gut, okay.
0: So, das war's schon.
2: Ja, aber wir würden es jetzt dann losmachen. Hier drin laufen lassen oder wir warten noch?
1: Ich warte noch ein bisschen.
2: Bis ein bisschen fitter ist.
1: In einer Stunde. In einer Stunde kannst du raus. Schau, schau, wie es bemuttert wird jetzt.
2: Ja, ja, und wie?
1: Oh, jetzt ist er gar nicht mehr so frech, gell?
7: Keinerliges Flugzeug.
1: Gar nicht mehr so frech plötzlich. Gut, danke.
0: Gut, dass ihre Freundin Mangala da ist, um sie ab und an ein wenig in den Arm zu nehmen. Und die Zähne sehen ja wirklich prima aus, Timmy. Bio-Joghurt für alle. Aber bitte schön verteilen, sonst machen die Loris Ärger.
5: Es gibt schon öfters mal Streit beim Futter, ja. Also wenn man das gerade frisch hinstellt, alles das Futter, dann sind die Stärkeren natürlich gewillt, als erstes zu fressen. Und dann der Koko hier zum Beispiel, der muss dann immer warten, bis die anderen satt sind. Und dann darf er auch ans Futter gehen. Merkt man auch gleich, er ist nicht so forsch wie die anderen. Guck mal, du kriegst hier was. Magst du hier was haben? Das ist gut. Ist lecker? Ja. Naja, eigentlich mag man als Tierpfleger, soll man ja alle gerne mögen, aber man achtet natürlich immer so ein bisschen auf die Schwächeren, dass die auch immer genug abbekommen und wenn er dann mal weggejagt wird, dann ja, beschützt man ihn schon so ein bisschen. Und das weiß er auch, glaube ich. Er kommt am liebsten zu den Pflegern, wenn er Schutz sucht.
0: Eine extra Portion für die Schwächeren. Na, wenn das keine Tierliebe ist.
5: Das kann man auch schön, wenn er jetzt das vom Finger abschlägt, an der Zunge sehen. Die haben eine Pinselzunge, das ist ganz typisch für die Loris. Und damit holen die den Nektar und die Blütenpollen aus den Blüten raus. Und wenn sie dann aber mal Obst oder irgendwas anderes fressen, können die diese kleinen Härchen auch zurückziehen in so eine Tasche. Ist das fein. Okay, dann setze ich mal wieder hin. Gut, lasst es euch schmecken.
0: Da kann sich aber keiner beschweren. Jeder hat heute was abbekommen. Wildhund Hüpfer ist der Chef im Revier und bekommt von der Beute immer den ersten Bissen.
4: Der Rangniedrige will natürlich auch immer nach oben kommen, aber Der Herr Schulte ist schon einer, der sehr eingeschüchtert ist von ihm und der es eigentlich kaum probiert. Und dadurch, dass es zwei Rüden sind und keine Weibchen mit dabei sind, ist das eigentlich kein so großes Problem. Da gibt es keine so großen Streitigkeiten. Es ist natürlich schwieriger, wenn dann Hündinnen mit dabei sind, weil man dann natürlich immer in der Paarungszeit an die erste Stelle will. Und da hat man dann immer die Streitigkeiten. Und das haben wir hier eigentlich auch leider nicht, weil dadurch haben wir auch keine Nachkommen mit diesen zwei Rüden.
0: Sind Frauen im Spiel, gibt es Streit. Na, Gott sei Dank nur bei den Wildhunden.
4: Also leben in Afrika und leben in einem großen Rudelverband. Also kommen bis zu 20 Tiere, 30 Tiere gibt es Rudel. Und dann halt gehen sie gemeinsam auf die Jagd. Das ist natürlich Grundvoraussetzung, dass man ein großes Rudel ist. Weil die schlagen bis Zebragröße, ist eigentlich kein Problem für sie. Und dann braucht man wirklich ein großes Rudel, weil zwei Hunde alleine würden kein Zebra reißen können. Wenn sie null Chancen. Aber die arbeiten richtig im Verband zusammen. Und dann haben die Beutetiere eigentlich kaum eine Chance. So, das war's jetzt eh. Gut, bis zum nächsten Mal.
0: Der Thomas darf aber gerne wiederkommen, unser Personal Trainer.
2: Timmy zurück. Timmy marsch, hopp. Timmy vorwärts. Timmy vorwärts, komm. Hier, Derry.
0: Timmy ist vom Beruhigungsmittel noch immer etwas schlapp.
2: Vorwärts.
0: Während ihres Zahnarzttermins war die ganze Herde mit im Haus. Jetzt geht's endlich raus.
2: Anlang langsam. Hier, Derry.
0: Die Tierpfleger bleiben aber noch in Timmys Nähe.
8: Steffi!
2: Man sieht jetzt gerade, dass eben die Steffi im Moment sich ein bisschen durchsetzt.
9: Ein bisschen angespannt, die
2: immer da. Angespannt ist. Das ist aber jetzt auch, weil es lang drin war natürlich. Und die Timmy ist halt ein bisschen frech. Da muss man sich jetzt halt ein bisschen aufpassen, weil die natürlich jetzt nicht so schnell reagieren kann, wie wenn sie voll wach ist. Und darum muss man sie halt jetzt ein bisschen unter Kontrolle halten. Aber das, sobald jetzt dann in ein, zwei Stunden ist die wieder voll da und dann ist überhaupt kein Problem. Aber sie jetzt noch länger drinnen zu lassen, wäre auch Quatsch, weil dann bewegt sie sich nicht, dann ist der Kreislauf auch nicht so beansprucht und umso länger braucht das Medikament, bis dann praktisch wieder die Wirkung verliert.
0: Timmy wirkt etwas benommen. Da braucht sie vielleicht Schutz.
2: Und wenn die untereinander Ärger haben, dann gibt es natürlich alte Rechnungen. Und bei so kleinen Elefanten ist es immer so, die halt dann, sagen wir, sich in die Rangordnung nicht so eingliedern wollen. Die kriegen Erziehungsmaßnahmen von den Großen. Und Elefanten sind zwar soziale Tiere, aber absolut autoritär. Also da geht nichts mit langen Diskussionen, sondern die Leitkuh haut da einfach richtig hin. Und die Timmy hat halt manchmal so ein bisschen Probleme, sich da unterzuordnen. Oder aufgrund ihres jugendlichen Leichtsinns nimmt sie das nicht so viel voll und dann kriegt sie halt wieder die Rechnung. Und darum muss man jetzt ein bisschen schauen, dass man sie ein bisschen schützt. Wenn so eine alte Rechnung jetzt auf den Tisch kommen würde, könnte sie natürlich nicht so schnell davonlaufen zum Beispiel.
0: Mangala und Panang untersuchen Timmy immer wieder und bleiben dicht bei ihr.
2: Timmy zurück. Timmy zurück. Geh mal zurück. Ist ja so, dass sie jetzt natürlich auch noch nicht so schnell reagiert wie normal, wenn man was zu ihr sagt. Weil sie eben noch nicht so hundertprozentig wach ist, aber es passt schon. Die anderen sind natürlich jetzt schon interessiert, weil sie hat ja viel erzählt in der Zeit, wo man hat mir gehört. Timmy zurück. Timmy zurück. Panang, du musst sie genau dahinter stellen, oder? Timmy, geh mal zurück. So ist fein.
0: Bis Timmy wieder richtig fit ist, wird Andi schon aufpassen.
2: Schau mal da.
0: Hier wohnen Toni und Püppi. Toni ist zwar nicht mehr der Jüngste, aber ein absoluter Frauenschwarm.
10: Das ist unser bester Freund, der Toni, gell, Sandra?
11: Ja.
10: Unser einziger. Und das Herr Romat ist sein Mädel, die Püppi, die Stinkerliesel.
11: Hopp. Gut gefangen, super. Noch ein Toni. Donald. One noch. Hopp. Oh. Ja, er sieht schon nicht mehr so gut, er ist ja auch schon älter. Ja. Die Reaktion lässt ein bisschen nach.
10: Mei, der Toni ist bei uns geboren. Gell, der Toni ist jetzt 48 Jahre. Schaut aus wie ein 30-Jähriger. Also ein Traum-Schimpansenmann. Also jeder Menschenmann wäre glücklicher darin, so am Alter so ausschauen. Rassig, interessant.
0: Tja, Toni weiß wirklich, wie man Frauenherzen erobert. Sein Geheimnis, er spielt mit ihnen.
11: Also gerade beim Toni haben wir letzte Woche hinten aufgemacht gehabt. Da haben wir eine halbe Stunde oder 35 Minuten nur gespielt. Ohne Futter, ohne allem. Nur gespielt, weil die wollen das natürlich auch. Die freuen sich halt auch drum. Weil dann lacht man halt miteinander, dann kitzelt man sie. Oder die lange raus und der noch an dem Gesicht rumpuppeln oder am Ohrweichel hinknappern. Also das ist ein Verhältnis eigentlich, das Verhältnis ist eigentlich genial. Und jeder lacht. Dann auch die Püppi kommt rein, das ist ja auch eine Handaufzucht, zwar nicht von uns, aber die ist auch total freudig, wenn man mit der spielt. Und dann tust du wirklich wie beim Menschen die Stellen, wo du kitzlig bist, da sind die auch kitzlig, dann sagst du, tu deine Zeichen her. Dann tue dir die Zähne raus und dann kannst du den da kitzeln und die lachen laut, so richtig freudig. Also das ist immer ein bisschen schade, dass man das nicht wirklich zeigen kann, weil sobald halt irgendwo jemand dabei ist oder was, dann sind die natürlich abgelenkter und sind da nicht so, wie sie bei uns jetzt sind. Gell?
10: Ja.
11: Also wir können da wirklich fast blind reinlangen. Und der langt halt auch raus, das ist möglich und es ist einfach schön. Also, das ist
10: ich glaube, wir warten aber die anderen schon schockiert.
0: Genau, Bärbel. Da sitzt die ganze Horde zusammen und will auch beachtet werden. Tierpfleger Matthias Mösch sitzt vor der Überwachungskamera.
8: Ich schaue jetzt gerade hier die Kamera an, die wir bei der Lux-Dame installiert haben. Die hat jetzt Junge bekommen. Sie liegt jetzt hinten in der Box drinnen. Man kann da hier das Junge schon erkennen, wie es geputzt wird von der Mama. Es wird jetzt nicht mehr lang dauern, dann kommen wir auch nach vorne, dann haben wir da ein bisschen besseres Bild. Leider sehr unglücklich für uns. Sie hat letztes Jahr die Jungen hier vorne gehabt, da hatten wir aber keine Kamera. Wir haben es nur von außen gesehen, dass sie hier liegt. Deswegen haben wir sie so installiert, dass wir das hier vorne sehen können. Und jetzt legt sie uns hinten in die Kiste rein. Aber wir sehen trotzdem, dass Junge da sind. Wie viele? Es sind 2 Stück. Das reicht uns. Also man sieht teilweise auch, die haben richtig dicke Bäuche, also die kümmert sich gut darum, kriegen viel Milch, schauen sehr gut aus. Schon von Geburt an sehen. Die sind jetzt 5 Tage alt. Ja, jetzt lege ich ihr einfach mal ein bisschen Futter vor die Hütte, dass sie nicht zu weit weg muss. Mal, vielleicht höre ich auch noch ein bisschen was. Schauen wir mal. Er versteckt sich normalerweise in seinem Lieblingsversteck zwischen den Steinen. Wenn ich jetzt alleine reingehe, kommt er raus. Also wir gehen zurzeit immer nur zu zweit rein, weil er ein bisschen stinkig ist. Eigentlich ein guter Papa wahrscheinlich und verteidigt da sein Revier. Aber für uns eher unangenehm. So, schauen wir mal, wo hier wer ist. Bisschen vorsichtig hier rein. Erstmal nach dem Kater gucken. Da liegt er. Bleib du nur drin. So, er liegt jetzt da in seinem Lieblingsversteck zwischen den Steinen. Unter der Wurzel. Macht ja keiner was, bin ja gleich wieder weg. Das Futter von gestern ist weg. Sie frisst relativ gut. Das Futter, was wir hier hinschmeißen, ist am nächsten Tag immer weg. Kann natürlich sein, dass er sich's holt, aber er kriegt an einer ganz normalen Stelle und das ist auch immer weg. Also, sie müsste eigentlich gut fressen. Also in freier Wildbahn ist der Luchskater natürlich nicht dabei. Deswegen kann die Mutter da auch ohne weiteres ihre Jungen mal für eine Zeit verlassen. Hier ist er mit dabei, er ist eigentlich ein Braver, aber wir sind uns nicht ganz sicher, deswegen füttern wir sie hier, dass sie nicht allzu weit raus muss. Aber vielleicht will er doch, wenn er ein bisschen neugierig ist, mal reingucken und da könnte es schon gefährlich für ihn auch werden, wenn die Mutter wieder zurückkommt. So ist es die sicherste Variante. Jetzt gehe ich auch gleich wieder raus. Ich gehe jetzt auch nicht vor die Hütte hin, so wie wir es letztes Jahr gemacht haben und hoch. Wir haben jetzt die Kamera, wir wissen, dass sie drin liegt, dass sie 2 Junge hat. Da müssen wir sie nicht weiter aufregen. Sie hat letztes Jahr, weil wir immer wieder reingeguckt haben, hat sich natürlich aufgeregt und ist stinkig geworden. So ist es wunderbar. Wir haben alles im Griff. Das passt. Kann ich auch ganz schnell wieder raus.
0: Papa Lux hat jeden Schritt von Matthias genau beobachtet.
8: Dann lassen wir sie irgendwo.
0: Da macht er seinem Namen alle Ehre.
11: Hanna, nochmal? Ja, super.
0: In Hellerbrunn werden die Schimpansen nicht mehr von Menschen großgezogen. Sie wachsen ganz natürlich in der Gruppe auf.
10: Der Willi, die Annemarie, der Seppi sind alles Gruppenkinder.
11: Super.
10: Und das sieht man natürlich, jetzt habe ich keinen Vergleich, aber der Seppel da unten, der Seppi, der ist jetzt ein 6, der ist 2003 geboren. Und wenn das eine Handaufzucht, ein Flaschenkind gewesen wäre, dann wäre der jetzt ein Stoppity.
11: Ja,
10: also er ist so ein zierliches Manschgerl, gell. Das ist halt einfach, weil die Mütter einer, wenn sie mal mit zwei Monaten schon feste Nahrung wollen, kriegen sie bloß das, was die Mutter runterschmeißt oder was sie so finden. Ne? Bei uns kriegen sie es reingesteckt nach und nöcher, ist ja im Angebot dann bei der Flaschenaufzucht.
11: Und sie müssen nicht wirklich viel arbeiten fürs Futter.
10: Genau. Also.
0: Und vom Wesen her, wie sind sie da?
10: Sie sind voll offen. Voll mit den Kletterversuchen, mit untereinander, mit der Spielerei. Voll anders da.
11: Jetzt pass auf, Annemarie, nochmal. Richtig. Werf, Annemarie. Ah, super! Das war mir schlecht. Werfer machen die Affen wieder gut. Mit ihrer Gelenkigkeit, gell, und der Schnelligkeit. Baby, dreh doch mal das Wasser an.
10: Ja.
11: Das machen wir heute halt auch recht gern, wenn es recht warm ist.
10: Nachmittags, da kommt es saugut an.

0: drin, Ei zum Kühlen.
1: Leichte Zahnspülung. Und einmal eben drunter, ja, und versuche zum Füllen. Mit den nassen Lumpen hauen sie sich dann auf Birnen und klatschen sie ja so her.
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1: Herzlich willkommen an diesem Freitag und liebe Schülerinnen und Schüler, herzlich willkommen in den Ferien. Es ist geschafft, das Schuljahr ist zu Ende. Jetzt erstmal 6 Wochen kein frühes Aufstehen, keine Hausaufgaben. Ab ins Freibad oder in den Urlaub. Die Koffer sind bei vielen schon gepackt. Und dann kann man auch erstmal verdrängen, wenn das Zeugnis nicht so dolle war oder im September ein neues Kapitel Schule ansteht.
2: 11 Uhr heute Morgen in der katholischen Grundschule in Jülich. Die 4C startet in die Ferien. Danach geht's für die Viertklässler an eine neue Schule. Heute also das letzte Mal toben auf dem Schulhof, das letzte Mal die Klassenlehrerin drücken. Ein emotionaler Tag für alle. Und jetzt, worauf freuen Sie sich am meisten?
3: Erstmal auf die Ferien. Und in der weiterführenden Schule, glaube ich, viele neue Fächer, neue Freunde.
4: Ich freue mich auf die neue Schule, für die Ferien, auch für meinen Hund halt. Wir kriegen halt einen neuen Hund.
5: Ich freue mich, dass ich weiterkomme und dass ich da hoffentlich auch neue Freunde finde. Und ich bin halt auch mit meinen 2 besten Freundinnen in einer Klasse.
6: Ich freue mich auch, nämlich in den Sommerferien ziehen wir um. Und ich gehe auch mit meiner Cousine und meinen Großeltern zu einem Campingplatz.
2: Urlaub ist das Stichwort. Für manche geht's nach der Schule heute auf direktem Weg zum Flughafen. In Köln-Bonn wird es am Mittag langsam voll. Die Vorfreude riesig.
7: Wir sind schon seit einer Woche vorbereitet und seit einer Woche schlafen wir auch nicht, weil wir total aufgeregt sind. Die Kinder sind aufgeregt, wir als Eltern sind aufgeregt und jetzt haben wir uns den Urlaub verdient.
8: Seit 3 Monaten, nonstop, jeden Tag, hat man die Tage rückwärts gezählt, jetzt endlich geht's los.
9: Es geht nach Österreich, nach Wien und wir freuen uns sehr, sehr lange darauf, auf die Donauinsel, bisschen Familienzeit, Sonne genießen.
2: Sonne genießen, das geht auch hier. In Detmold heute große Freude. In den Sommerferien gibt's dank einer großzügigen Spende freien Eintritt für Kinder und Jugendliche in allen Freibädern.
10: Das finde ich super stark. Also ich habe 3 kleine Kinder und das freut uns natürlich sehr. Ich habe auch ganz viele Neffen und Nichten und alle freuen sich darüber.
2: Auch Bürgermeister und Bademeister finden eine tolle Aktion.
11: Es gibt genug Kinder, sag ich mal, die jetzt in den Sommerferien nicht in den Urlaub fliegen werden. Und ja, die heißen wir natürlich herzlich willkommen.
2: So können die Sommerferien doch besser kaum starten.
1: Auf jeden Fall. Auf den Autobahnen dürfte es heute noch einigermaßen entspannt sein. Da kommt morgen vielleicht der Reisehammer. Aber wie sieht's am Flughafen aus? Reporter Oliver Köhler ist in der Abflughalle in Köln-Bonn. Olli, zu Ferienbeginn, da haben wir in der Vergangenheit auch schon lange Schlangen gesehen. Wie ist die Lage heute?
12: Ja, heute ist die Lage entspannt, äußerst entspannt hier am Flughafen Köln-Bonn. Wir stehen hier vor der Sicherheitskontrolle, also dem Zugang zu der Sicherheitskontrolle. Und das war immer der Bereich, an dem es die langen Schlangen hier gegeben hat. Wenn wir jetzt mal darüber gucken, dort ist dieser Eingangsbereich ganz neu gestaltet. Lange Schlangen gibt es da nicht. Da gibt es ein paar Leute, die da reingehen und dann geht es auch ziemlich schnell durch hin zu diesen nagelneuen Scanneranlagen. Also das läuft wirklich sehr geschmeidig. Ich hatte auch anderes erwartet. Der Flughafen ist voll, es kommen hier sehr viele Menschen an, aber hier ist es entspannt.
1: Du hast diese neuen Scanner gerade angesprochen. Die haben ja auch direkt schon Probleme gemacht. Wie stellt sich der Flughafen für die Ferienzeit auf?
12: Ja, in der Tat, der Flughafen hat ja umgebaut und das gab direkt in den ersten Monaten, in den ersten Tagen schon Probleme mit diesen neuen Scanneranlagen. Da gab es Fehlfunktionen, Pannen, da musste zeitweise mal auch der Sicherheitsbereich hier geräumt werden, weil diese neue Technik nicht richtig funktioniert hat. Immer wieder sind Techniker dran, die da Dinge verändern, Dinge einbauen. In dieser Woche gab es noch mal einen Stromausfall am Dienstag und da ist am Mittwoch dann noch mal gearbeitet worden an diesen Scanneranlagen. Da waren Techniker dran, die haben da Sicherungen eingebaut, damit es eben nicht noch einmal zu einem Stromausfall kommt. Also es ist tatsächlich so, dass man dran arbeitet an dieser Technik und hofft, dass jetzt diese Kinderkrankheiten, sage ich mal, überstanden sind.
1: Ja, also frühes Losgehen zum Flughafen immer noch ein guter Tipp. Vielen Dank, Olli Köhler, live vom Flughafen Köln-Bonn. Krankenkassen und kassenärztliche Vereinigungen haben fast 200 Millionen Euro an Beitragsgeldern bei Investments verloren. Das zeigen Recherchen von SZ, NDR und WDR. Ein Teil der Beitragsgelder dürfen Krankenkassen und kassenärztliche Vereinigungen am Finanzmarkt anlegen, aber nur in risikoarme Investments. So steht es im Gesetz. Doch das ist jetzt ordentlich schiefgegangen. Die Immobilienfonds haben Riesenverluste gemacht und die Beitragsgelder sind weg.
13: Wer gesetzlich versichert ist, der erwartet eines, dass die Krankenkasse mit den Beiträgen gut umgeht. Doch genau das hat eine ganze Reihe von Krankenkassen nicht getan. Sie haben über eine Privatbank Millionen in einen zweifelhaften Immobilienfonds investiert. Mindestens 170 Millionen Euro haben sie dabei verloren. Ein schwerer Pflichtverstoß, sagen Finanzexperten.
14: Krankenkassen dürfen mit dem Geld der Versicherten selbstverständlich nicht spekulieren. Das Sozialgesetzbuch sagt, ihr habt da Geld, das müsst ihr sicher anlegen. Privat würde man sagen mündelsicher, wie man das Geld für seine Kinder oder für seine Eltern anlegen würde. So sollten die auch mit dem Geld umgehen.
13: Kassen dürfen durchaus am Finanzmarkt Geld anlegen. Bei diesem Immobiliendeal aber wurden mitten in der Niedrigzinsphase offenbar bis zu 7% Zinsen versprochen. Da hätte man ahnen können, dass die Sache einen Haken hat. Die Finanzmanager der Kassen aber gingen das Risiko ein. 96,3% des eingesetzten Kapitals waren verloren.
14: Also die Kassenvertreter werden sich natürlich fragen, das müssen, wie sie auf den Gedanken gekommen sind, dass das doch ein sicheres Investment hat sein können. Und das werden sie sicher vor Gericht vortragen müssen, das werden sie auch bei ihren Kassen intern vortragen müssen. Weil wenn so ein Vorstand ein Geschäft macht und dabei geht Geld für die Krankenkasse, das heißt Geld der Versicherten verloren, dann muss der ja verantworten können, warum er dieses Geschäft gemacht hat.
13: Das nächste Kapitel in diesem Drama beginnt im Dezember, hier vor dem Landgericht Frankfurt.
1: In der AfD gibt es innerparteiliche Machtkämpfe und die entladen sich gerade am NRW-Landesparteitag. Im kommenden Jahr sind in NRW ja Landtagswahlen. Da stellt jede Partei ihre Landesliste an Kandidaten zusammen. Das macht seit dem Wochenende auch die NRW-AfD in Mahl. Es gibt aber massive Einmischung aus der Bundesparteispitze. Die hat jetzt sogar den Abbruch des Parteitags gefordert.
15: Mahl heute Morgen. Verunsicherte AfD-Delegierte versammeln sich vor der Parteitagshalle. Zuletzt hatte die Bundesspitze der Partei um Alice Weidel gedroht. Wird dieser Parteitag nicht abgebrochen, dann wird der gesamte Landesvorstand um Parteichef Martin Vinzenz abgesetzt. Der zeigt sich dennoch entschlossen.
16: Natürlich ist jetzt gerade mein Kopf mitten in der Schlinge. Natürlich stehe ich dafür, dass diese Liste sicher ist.
17: Wir stehen bei dir!
16: Aber ich sage euch eins. Wir gemeinsam haben es miteinander in der Hand, dass wir weiterhin diese Liste rechtssicher aufstellen.
17: Jawohl.
15: Was war geschehen? Offiziell will Alice Weidel gehört haben, dass Delegierte des NRW-Parteitags massiv bedroht worden seien. AfD-Insider gehen allerdings eher davon aus, dass ihr die ersten gewählten Kandidaten nicht gepasst haben. Alles Vinzenz-Leute, angeblich viel zu gemäßigt. Die Drohung verpufft. Der Parteitag wird fortgesetzt, die Liste weiter aufgestellt. Und Vinzenz, der will kein weiteres Öl ins Feuer gießen.
18: Es ist kein Konflikt zwischen mir und ihr, ganz im Gegenteil. Wir sind politisch da sehr nah beieinander. Sie ist unsere Kanzlerkandidatin und ich unterstütze sie voll und ganz. Ich wünschte mir natürlich in dieser Situation jetzt gerade als gewählter Ministerpräsidentenkandidat da auch mehr Rückenwind.
15: Morgen und übermorgen wird hier noch weiter abgestimmt. Und dann? Am Montag könnte die AfD-Bundesspitze die gewählte Spitze eines Landesverbandes absetzen. Hört sich unwahrscheinlich an? In der kurzen Geschichte der AfD ist das schon mindestens dreimal geschehen.
1: Martina Koch aus unserer Landespolitik-Redaktion beobachtet den AfD-Parteitag in Mahl. Martina, das sah ja zwischenzeitlich nach einem versuchten Coup aus. Wie ist der aktuelle Stand?
19: Ja, im Moment ist es hier ziemlich friedlich. Die Stimmung ist regelrecht gelöst. Es hat seit dem Mittag keine weiteren Versuche gegeben, die Veranstaltung hier abzubrechen. Das liegt daran, dass die Mehrheit der versammelten Delegierten zu dem Lager des eher gemäßigt geltenden Landesparteichef Martin Vinzenz zählt. Und so geht die Aufstellung der Kandidaten für die Liste extrem schnell voran. Eben gerade kam auf dem letzten Drücker einer an, der für Listenplatz 47 kandidieren will. Er hat selber nicht damit gerechnet, dass es hier so schnell geht. Die Frage ist natürlich, wie lange bleibt das so und warum ist es vor allen Dingen auch so, weil die Gruppe um den Matthias Helfferich, der ja eher zum Rechtsaußenlager gehört, die haben einfach das Gelände verlassen. Die sind nicht mehr da und insofern stört im Moment hier keiner den Ablauf.
1: Das wird für viel Verwunderung sorgen, nach innen und außen. Was wird dieses Chaos langfristig mit der NRW-AfD machen?
19: Ja, Martin Vinzenz, der Landesparteichef, bemüht sich zu sagen, die Partei sei nicht gespalten, aber das ist sie natürlich. Und er rechnet ja auch damit, dass die, die sich jetzt hier zurückgezogen haben, um den eben Flügel rechts außen, dass die das juristisch noch anfechten werden. Also selbst wenn die Liste aufgestellt ist, heißt das noch lange nicht, dass dann in der AfD wirklich alles in Ordnung ist. Das ist der eine Punkt. Und der andere Punkt ist die Frage, ob der Bundesvorstand um alles weiter nicht doch noch versuchen wird, den Landesvorstand quasi aus dem Amt zu treiben, also des Amtes zu entheben. Auch damit muss man rechnen. Also insofern, es wirkt im Moment friedlich, aber es kann noch viel passieren.
1: Das werden wir weiter beobachten in den nächsten Tagen und Wochen. Vielen Dank, Martina Koch, live vom AfD-Parteitag in Mahl. Und jetzt mehr Nachrichten aus NRW im kompakten Überblick.
17: Der französische Präsident Emmanuel Macron ist mit militärischen Ehren am Schloss Augustusburg in Brühl empfangen worden, zusammen mit Bundeskanzler Friedrich Merz. Dort geht es beim jährlichen deutsch-französischen Ministerrat um die Zusammenarbeit beider Länder. Themen sind unter anderem Wirtschaft, Energie und Sicherheit. Am Morgen waren Merz und Macron schon auf dem Luftwaffenstützpunkt in Nörvenich und haben ein Kooperationsabkommen im Bereich Verteidigung unterzeichnet. Im Untersuchungsausschuss zum Anschlag in Solingen musste Innenminister Reul heute Fragen zur Radikalisierung des Attentäters beantworten. Zuletzt waren Kontakte des Täters zu zwei islamistischen Gefährdern bekannt geworden. Issa L.H. ist als Einzeltäter verurteilt worden. Die SPD bezweifelt, dass er wirklich ein einsamer Wolf war. Reul bekräftigte heute, er habe keine Erkenntnisse, die auf ein Netzwerk hindeuten. Die Stadtwerke Düsseldorf stellen jetzt mit diesem Elektrolyseur eigenen Wasserstoff her. Für die Gewinnung wird Strom aus der benachbarten Müllverbrennungsanlage verwendet. Weil dabei vorwiegend biologischer Abfall verbrannt wird, ist der Wasserstoff fast vollständig klimaneutral. An der benachbarten Wasserstofftankstelle können dann die Busse der Rheinbahn betankt werden. Bisher fahren 10 Rheinbahnbusse mit Wasserstoff. Deutschlandweit haben die Düsseldorfer Stadtwerke eine der ersten Anlagen dieser Art. Nach dem Brand dieser leerstehenden Villa in Wuppertal hat es schon wieder ein Feuer in einer Bauruine in der Stadt gegeben. Seit Mittwochabend hat es damit 4-mal in leerstehenden Gebäuden ungeklärte Brände gegeben. Diesmal brannte der Dachstuhl eines nie fertiggestellten Hauses. Es wurde niemand verletzt. Die Polizei ermittelt in allen Fällen.
1: Achterbahnen, Freifalltürme, klar auch Autoscooter und Fressbuden. Die Rheinkirmes in Düsseldorf fährt zwar jedes Jahr auch Neues auf, aber eigentlich zieht das größte Volksfest am Rhein auch so. Reporterin Juliette Nichols ist für uns da. Oder Juliette, wie ist es da 2 Stunden nach Start?
20: Ja, also hier ist wirklich schon ordentlich was los. Offizieller Beginn, also Fassanstich durch die St. Sebastiano-Schützen, ist zwar erst um 16.30 Uhr im Festzelt, aber man sieht es ja hinter mir. Also die Fahrgeschäfte, die fahren auf jeden Fall. Und die Menschen vor Ort, die nutzen das jetzt auch schon mal aus, dass es eben zwar schon was los ist, aber noch nicht ganz so voll wie heute Abend. Heute Abend kommt wirklich der große Andrang und die wollen sich jetzt aber erstmal in Ruhe hier durch die Fahrgeschäfte durchprobieren. Und anscheinend ist es auch so, dass die Achterbahnen ein bisschen länger fahren, wenn einfach noch nicht so viel los ist.
1: Wir sehen ja, dass Preise fast überall anziehen, gerade bei Lebensmitteln. Wie sieht es da auf der Kirmes aus? Pommes, Karussellfahrt?
20: Also ich habe mich mal umgehört, Pommes kosten tatsächlich so um die 5 Euro. Bei den Fahrgeschäften bewegen wir uns zwischen 5 und 8 Euro, je nach Größe des Fahrgeschäfts. Man muss halt einfach sagen, dass die Preise tatsächlich eher gleich geblieben sind im Vergleich zum letzten Jahr. Es gab den großen Anstieg nach Corona, aber es ist noch nicht, es ist einfach im Gegensatz zu anderen Preisen, es ist einfach hier relativ gleich geblieben. Man darf sich aber auch nichts vormachen, wenn man mit einer Familie unterwegs ist. Es läppert sich halt einfach. Aber ich habe mit den Besuchern gesprochen. Heute wird einfach nicht so sehr auf den Preis geguckt. Oma, Opa haben auch ein Geldschein zugesteckt. Es sind ja auch schließlich Zeugnisse gewesen. Das heißt, vielleicht ist für ein Kind, das ein besonders gutes Zeugnis bekommen hat, auch die ein oder andere Achterbahnfahrt auch noch zu rennen.
1: Ja, und hoffentlich auch für alle anderen. Vielen Dank, Juliette Nichols, live von der Rheinkirmes in Düsseldorf. Der vorerst letzte heiße Tag, die einen wird's freuen, andere hätten gern noch mehr davon. Hier die Aussichten. In der kommenden Nacht gibt es in Westfalen einzelne Schauer. Es kühlt gut ab auf Tiefstwerte von 16 Grad am Rhein und bis 12 Grad im Hochsauerland. Morgen dann ein Sonne-Wolken-Mix, hier und da Schauer. Vielerorts bleibt es aber auch trocken, dazu 22 Grad im Tecklenburger Land und 26 Grad bei Bonn. Der Sonntag wird recht windig. Dabei gibt es in Ostwestfalen Schauer und Gewitter bei maximal 23 Grad. Montag vielleicht ein paar Tropfen. Dienstag mehr Wolken und bis 24 Grad. Also durchaus auch noch am Wochenende Grillwetter. Viele ziehen dann los in den Park, nehmen Tüten voll Grillzeugs und Getränke mit. Aber dann, Sven, ihr schaut in Hier und Heute auf manch richtig dreistes Verhalten.
0: Ja, Sie kennen das sicherlich auch. Man grillt im Park draußen, freut sich, dass das Wetter richtig schön ist. Und irgendeiner baut ganz viel auf, nimmt seinen Müll aber nicht mit. Und das ist super ärgerlich für all die, die auch eine schöne Zeit im Park haben wollen. Im Ruhrpott, da ändert man daran gerade etwas. Da gibt es Neuigkeiten und auch das gibt es bei uns jetzt, bei Hier und Heute. Rauchfrei durch Hypnose. Geht das eigentlich wirklich? Und dann gehen wir raus in die Natur, warum Single-Wandern so gut ankommt. Und was wahrscheinlich auch ziemlich gut ankommen wird, ist das, was Marcel Seeger macht heute. Wir eröffnen die Blaubeersaison. Ja. Es geht wieder los.
21: Ja.
0: Du hast zwei tolle Rezepte dabei.
21: Ja, ich habe einmal, Sven, eine Blaubeerquarkrolle. Sehr saftig, sehr fluffig. Genau das Richtige für warmes Wetter. Und dann habe ich noch ein sehr schönes Mürbeteig-Tartlet mit einem selbst hergestellten Vanillecreme und natürlich auch reichlich Blaubeeren.
0: So, da freue ich mich drauf. Können Sie auch, denn die Rezepte stellen wir Ihnen gleich vor. Und zwar jetzt live aus Köln bei Hier und Heute. Schulhöfe, Spielplätze, Parkanlagen und manchmal sogar Container. Da liegt so viel dermaßen viel Müll dazwischen, weil Leute einfach ihre Sachen nicht richtig wegschmeißen, sondern einfach daneben gerne mal oder nicht mitnehmen. Ist eine Sauerei. In Gelsenkirchen hat man genau das erkannt und hat deswegen mittlerweile Kameras, Radaranlagen und künstliche Intelligenz installiert, um zu gucken, wer schmeißt das da eigentlich weg oder wer nimmt seinen Müll vor allem nicht mit. Jetzt geht man sogar noch einen Schritt weiter und hat Türme aufgestellt, damit die Griller, die dort im Park gerne mal alles liegen lassen, auch erwischt werden.
22: Am Junkerweg müssen Fußgänger regelmäßig auf die Fahrbahn ausweichen, wegen des Mülls, der neben den Containern liegt. Für die Stadt ein Ärgernis, das mit Schildern und Kontrollen allein nicht kleiner wird. Deshalb steht hier ab heute ein neuer Nachbar, 6 Meter hoch und eine halbe Tonne schwer.
23: Wir haben in Gelsenkirchen viele Stellen, wo illegal Müll abgelagert wird, vorzugsweise oder sehr häufig an Containerstandorten. Und davon haben wir einige in der Stadt. Die Containerstandorte, die werden wir weiterhin haben müssen in der Stadt. Das gibt uns das Abfall. Gesetz so vor. Aber wir wollen eben dieses Illegale, was drumherum gelegt wird, entgegengehen.
22: Der neue Nachbar ist ein mobiler Turm mit Kamera, Radar und Infrarot. Und von außen so gebaut, dass die sensiblen Daten im Innern gut geschützt sein sollen.
24: Der Kasten ist sicher, das heißt, wir haben einmal GPS verbaut. Das heißt, selbst wenn der mal entwendet wird, könnten wir den tracken. Die Festplatte ist mit einem BitLocker verschlüsselt. Das bedeutet, den bekommt auch außer uns niemand ausgewertet. Und ganz oben am Rand sehen wir noch so eine Zackenleiste, die verhindert auch, dass sich da jemand nach oben begibt und sich an den Kameras zu schaffen macht.
22: Eine Kamera im öffentlichen Raum, das weckt Fragen zum Datenschutz. Gesichter und Autokennzeichen verpixle eine künstliche Intelligenz in Echtzeit, sagt die Stadt. Sichtbar gemacht werde nur, wenn es konkrete Hinweise auf eine Straftat gibt.
23: Es sitzt da auch kein Mitarbeiter hinter einem Bildschirm und guckt die ganze Zeit sich einen Film an und sieht, wer hier etwas ablegt, sondern es wird aufgenommen, verpixelt aufgenommen. Und wenn unsere Mitarbeiterinnen und Mitarbeiter feststellen, dass hier etwas liegt, dann kann man im Nachgang diese Verpixelung wieder aufheben und dann sozusagen sehen, wer hier den Müll illegal hinlegt.
22: Mit dem Turm geht die Stadt Gelsenkirchen einen Schritt weiter als andere Kommunen. Ob die Kamera hilft, wird sich in den kommenden Wochen zeigen.
0: Ich weiß gar nicht, wer bei Ihnen zu Hause noch raucht. Vielleicht sind Sie längst davon weg. Aber es ist ganz häufig so, dass Menschen von der Sucht wegkommen wollen und es aber irgendwie nicht klappt. Naja, es gibt auch Menschen, die sagen, ich greife jetzt mal zu anderen nicht ganz so einfachen Methoden oder vielleicht welche, die man im geregelten Leben kennt, nämlich Hypnose. Die Arbeit im Unterbewusstsein. Bringt es wirklich was, wenn man rauchfrei leben will, auf Hypnose zu setzen? Wir sprechen gleich mit einer Expertin.
25: Der regelmäßige Griff zum Glimmstängel, für 29% aller Frauen und Männer in Deutschland Normalität. Aber Umfragen zeigen, die allermeisten von ihnen würden doch gerne mit dem Rauchen aufhören. Wer mit dem Rauchen aufhört, kann die Vorteile für seine Gesundheit gleich nach der letzten Zigarette spüren. Schon nach rund 20 Minuten sinken Herzfrequenz und Blutdruck wieder. Fast 65% haben es schon versucht, das Rauchen aufzugeben. Warum es vielen trotzdem so schwer fällt, kann unterschiedliche Gründe haben. Zu viel Stress, zu viele Raucher im eigenen Umfeld oder zu wenig Unterstützung. Dabei gibt es etliche Hilfsmittel, wie zum Beispiel Hypnose.
3: Manuel kann das Rauchen beenden, und zwar wirklich ein für alle Mal.
25: Weil das Unterbewusstsein aber bei der Sucht eine Rolle spielt, verspricht die Hypnosetherapie, dass sie Aufhörwilligen bei der Raucherentwöhnung hilft. Aber wie funktioniert Hypnose und wie zuverlässig hilft sie? Darüber sprechen wir jetzt bei Hier und Heute.
0: Und zwar mit Vera Hanisch. Sie ist Mentalcoach und hat sich spezialisiert auf Hypnose. Frau Hanisch, ich habe jetzt mal geguckt bei mir im Umfeld. Es gibt nicht mehr viele Menschen, die rauchen. Die haben wirklich aufgehört. Wie hoch ist denn die Nachfrage wirklich bei Ihnen?
4: Sie ist weiterhin hoch. Ich mache es jetzt seit 17 Jahren. Und die Raucherentwöhnung ist eigentlich kontinuierlich etwas, was mitläuft. Die Raucherentwöhnung ist etwas, was die drei Hauptpersonengruppen haben. Einmal diejenigen, die schon erkrankt sind. Das heißt also jemand, der mal von Arzt geschickt wird, weil er Krebs hat oder weil er einen Herzinfarkt hatte. Oder eine COPD, die aufhören müssen. Dann gibt es die große Gruppe derjenigen, die 20, 30 Jahre schon rauchen, aber noch nicht erkrankt sind, aber jetzt sagen, okay, aus Angst vor Erkrankung will ich aufhören oder ich bin die Abhängigkeit leid. Und es gibt die jungen Leute, die so unter 35 sind, die auch aufhören wollen, weil sie zum Beispiel Familienplanung haben oder weil sie auch Cannabis rauchen. Das mache ich bei der Raucherentwöhnung mit dabei.
0: Aber Vapes sind mittlerweile auch ein großes Thema bei vielen jungen Leuten. Also man dachte eigentlich, dass die Zeit der Zigaretten längst vorbei ist. Und auf einmal kommen diese Elektro-Vapes mit dem Einmal-Akku dann. Und alle riechen wieder irgendwie nach Himbeer und so weiter. Ist das so die nächste Generation, die wieder ans Rauchen gewöhnt wird?
4: Ja, weil die Vapes haben sozusagen einen angenehmen Geruch. Sie stinken nicht wie die klassische Zigarette in Anführungsstrichen, haben aber Nikotin drin. Das heißt, im Gehirn finden dieselben Prozesse statt, wie es auch bei der klassischen Zigarette der Fall ist. Sodass das so ein Einstiegsmittel ist, dass auch die jungen Leute über Vapes, aber auch wieder zur Zigarette kommen.
0: Okay, das heißt, da haben Sie dann im Prinzip die nächste Kundschaft.
4: Ja, kann man so ausdrücken, ja.
0: Sie bieten eine Hypnosetherapie an, wenn man sagt, ich möchte endlich aufhören mit dem Rauchen. Also es gibt ja viele verschiedene Möglichkeiten. Es gibt Nikotinpflaster und. Dann, irgendwann ist man auf Vapes gegangen, um zumindest dieses Gestinke wegzumachen. Aber irgendwie klappt es bei vielen trotzdem nicht. Warum ist es so schwer, davon wegzukommen?
4: Ja, weil es eine Sucht ist. Eine Sucht, die wirklich im Gehirn nachweisbar ist. Nikotin ist ja ein hochaktives Nervengift, was dazu führt, dass beim Rauchen Dopamin freigesetzt wird im Suchtgedächtnis. Und das führt dazu, dass positive Gefühle ausgelöst werden, die gespeichert werden und immer wieder zu einem neuen Suchtdruck führen. Je mehr ich also rauche und je mehr Dopamin ausgeschüttet wird in meinem Gehirn durch das künstlich dadurch, desto mehr reduziert mein eigenes Gehirn den Dopaminmangel in mir selber. Das heißt, ich habe immer weniger Dopamin selbst und muss mir immer mehr Dopamin ausgelöst durch Zigarette zuführen, sodass da immer mehr an Suchtdruck entsteht.
0: Wenn man jetzt mal auf die Preise guckt, also Zigaretten sollen ja jetzt wieder verteuert werden, da ist ja schon eigentlich genügend Anreiz zu sagen, okay, ich höre auf, Portemonnaie soll ja nicht ganz leer werden und trotzdem klappt es ja bei vielen nicht. Was genau passiert jetzt bei Hypnose? Weil viele das Gefühl haben, ja, Hypnose, das kann ich nicht greifen, das ist doch Hokuspokus, da muss man dran glauben. Was passiert da genau?
4: Ja, also Hypnose ist jetzt kein Hokuspokus im Sinne von man muss drin glauben, also kein religiöses Bekenntnis, sondern ist letztendlich eine Form der Kurzzeittherapie, wo der Raucher lernt, mit Hilfe seines eigenen Unterbewusstseins das zu schaffen, was er durch die Willenskraft nicht alleine schafft.
0: Wie sieht das konkret aus? Also ich hab zum Beispiel so eine Süßigkeiten-Suchti. Ich habe mir überall im Studio Schokolade versteckt. Ja. Und ich weiß genau, ich kann so schnell auch nicht damit aufhören, wenn ich möchte. Aber was muss ich mir jetzt vorstellen, dass ich davon vielleicht wegkomme?
4: Die Hypnose ist sozusagen etwas, die arbeitet mit Trancezuständen. Die arbeitet mit einer besonderen Bewusstseinsöffnung, die die Gefühlsebene, die fürs Rauchen zuständig ist, zugänglicher macht als im normalen Gesprächskontext, den wir jetzt haben. Und ich helfe demjenigen quasi durch die Hypnose mit den Suggestionen, seine inneren Bilder, seine inneren Gefühle zu aktivieren, um sozusagen von der Gefühlsebene vom Rauchen loszukommen. Weil das Gefühl ist die Ebene im Unterbewusstsein, die das Rauchen steuert. Und ist ja nicht der Verstand, der sie rauchen lässt. Der Verstand weiß, ist ungesund, kostet Geld Und das Gefühl sagt, ich brauche eine. Und durch die Hypnose wird sozusagen die Gefühlsebene eingebaut, die dann sagt, nee, rauchen will ich nicht mehr, brauche ich nicht mehr, interessiert mich nicht mehr.
0: Soweit die Theorie. Viele haben das Bild immer vor Augen, was man von Show-Hypnotiseuren kennt. Ja. Wir machen 1, 2, 3 und Schlaf. Mhm. Und dann machst du alles, bist willenlos, hüpfst über die Bühne, machst ein Salto und machst dich total zum Affen. Das hat aber jetzt nichts mit der Hypnose zu tun.
4: Nein, Show-Hypnose ist was komplett anderes. Ich mache medizinische Hypnose. Das heißt, das ist eine Hypnose, die ungefähr eine Dreiviertelstunde dauert. Im Gesamten für die Raucherentwöhnung im ersten Termin. Und der erste Termin, der zielt darauf, dass derjenige dann auch am Ende der Hypnose rauchfrei rausgeht, dass die Zigaretten ihn danach nicht mehr interessieren.
0: Wie viel von solchen Sitzungen braucht man, um die Glimmstängel wegzulegen?
4: Ich mache es immer in 2 Terminen. Der erste Termin dient dazu, rauchfrei zu werden. Und der 2. Termin, so 2, 3 Wochen später, ist nochmal ein Kontrollenverstärkungstermin. Da setze ich einen 2. hypnotischen Anker, dass sie auch rauchfrei bleiben. Und das klappt in 80-85% der Fälle. Also 10-15% der Menschen reagieren nicht auf Hypnose. Ja. Das ist ein medizinisch erwiesener Durchschnitt. Umgekehrt klappt aber bei 80-85%.
0: Unsere Zuschauerin Andrea schreibt dazu, über Hypnose hat sie aufgehört zu rauchen. Es hat geklappt. Ich nehme an, mein Kopf wollte es schon lange und zwinkert und so. Also offenbar gibt es auch durchaus Erfolge. Wir gucken auf das Thema gleich noch ein bisschen intensiver. Und dann bin ich mal gespannt, wie Sie mir das erklären. Noch ganz habe ich es noch nicht ganz verstanden. Aber das kriegen wir gleich gemeinsam hin. Ich freue mich auf den 2. Talk mit Ihnen. Dankeschön, Vera Hanisch.
4: Gerne.
0: Für den Moment. Und an dieser Stelle sage ich erstmal ein dickes Dankeschön an Sie. Denn wir haben die schönsten Sonnenblumenbilder in dieser Woche gesucht. Und wie das bei Ihnen so ist, Sie sind mit dem Smartphone super fit und schicken uns tolle Bilder, auch in dieser Woche eben wieder. Und heute wird es Zeit für einen Gewinner oder eine Gewinnerin. Denn wir wollen unsere Tasse loswerden. Und eine Top 5 haben wir gesucht. Und Sie müssen nur noch entscheiden, wer kriegt sie denn jetzt eigentlich?

0: Unsere Top 5 und Sie können gerne abstimmen unter hierundheute.de. Dort haben wir unser Voting-Tool, wie wir es mal auf Neudeutsch nennen. Und Sie können dort neben den Bildern ein Häkchen machen. Achtung, jetzt kommt's. Oder auch nicht. Unter hierundheute.de haben Sie, wie gesagt, die Möglichkeit. Und wenn Sie mögen, dann gerne bis 17 Uhr abstimmen und schicken Sie Ihr Favoritenbild in die Gewinnerrunde. Marcel, ich hätte es dir gerne gezeigt, das Bild, aber du kannst es dir sicherlich vorstellen, wie es aussieht. Ansonsten gehen wir gleich gemeinsam noch mal
1: auf die hierundheute.de. Ja.
0: Was es aber auf dieser Seite auch gibt, sind die Rezepte, die du uns heute mitgebracht hast. Ja. Aber erstmal zeigen wir, wie es geht. Wir feiern heute die Blaubeersaison.
1: Ja.
0: Haben wir vorhin schon gesagt. Es geht wieder los. Wobei mich das ein bisschen gewundert hat, weil Blaubeeren kriegst du das ganze Jahr über.
2: So ist es. Einmal gibt es natürlich die Kultur Blaubeeren und man kann natürlich auch in freier Wildbahn Blaubeeren, Heidelbeeren sammeln. Das ist wahrscheinlich gemeint mit dem Saisonstart.
0: Ja. Okay, das heißt, ich sehe dich jetzt schon wieder mit deinem Baskenkörbchen. Du gehst von Busch zu Busch und sammelst
2: dich. Ja, garantiert, ja.
0: Das ist eine romantische
2: Frage. Garantiert. Übrigens, bevor ich das vergesse, ich sollte dich von unserer Regisseurin bitten, für das Stückchen Kuchen, das sie bekommt, bitte einmal die Blaubeeren zu schälen. Also die Haut abzuziehen.
0: Ja, das kann die schön selber machen. Die sitzt da oben und lacht sich ins Fäustchen. So, Marcel, was machen wir denn heute überhaupt?
2: Ja, also wir machen zunächst mal eine Blaubeerroulade, einen flach gebackenen einen Biskuit, den wir dann aufrollen. Und da kommt eine Quarkcreme mit Blaubeeren rein.
0: Sieht fantastisch aus.
2: Vielen Dank.
0: Biskuit zu rollen.
2: Ja.
0: Ich glaube, da scheuen sich viele vor, weil sie Angst haben, das Biskuit bricht dabei.
2: Ja.
0: Ist das eine schwierige Rezeptidee von dir? Oder sagst du, nee, mit den richtigen Tricks
2: kriegt
0: das
2: aber jeder hin? Es kommt nur auf den Backprozess an, ob das gelingt oder nicht. Das ist das entscheidende Momentum. Aber das erkläre ich gleich. Wir zeigen das. Ich habe also jetzt zunächst einmal Eigelb mit Zucker und ein bisschen Salz aufgeschlagen. Kommt ein bisschen Vanille mit da rein.
0: Ja.
2: Und ich habe, damit diese kleine Menge Eigelb, die ich aufgeschlagen habe, richtig schön fluffig wird, ein bisschen heißes Wasser hinzugefügt während des Aufschlagprozesses. Dann habe ich hier einmal das Eiweiß separat aufgeschlagen. Das müsste jetzt einmal hier rein, bitte. Nach und nach. Dann ziehen wir das schön locker da unter, dass der Biskuit schön fluffig bleibt. Ja.
0: Ja, ich finde, du machst das sehr schön.
2: Ja, finde ich auch. Sieht irgendwie so aus, als hätte ich das schon mal gemacht.
0: Es hat was Meditatives.
2: Ja, es hat was Meditatives, ja.
0: Es ist nahezu rührend.
2: Bitte rein.
0: Also, du hast gesagt, nach und nach.
2: Ja, jetzt ist ja der letzte Abschnitt dran, da können wir ein bisschen großzügig.
0: Dann kannst du jetzt aber auch rühren.
2: So, ja, ich rühre jetzt auch. Ja.
0: Warte, hier ist noch was dran.
2: Ja, wunderbar. Nehme ich auch mal mit. So, und bevor ich jetzt das ganze Eiweiß hier runtergezogen habe und praktisch mit dem Vorgang fertig bin, gebe ich mein Weizenmehl da rein.
0: Ja.
2: Und ziehe das auch noch kurz mit unter, damit unsere Biskuitmasse eine schöne Bindung bekommt.
0: Wie kannst du denn jetzt verhindern, dass keine Klümpchen kommen?
2: Es gibt keine Klümpchen. Es gibt keine Klümpchen bei diesem Rezept.
0: Das ist doch gut. Ja, also haben wir allein mit dem Rezept schon die Klümpchen verhindert.
2: Ja, genau, so ist es. Das, du siehst ja, wie schön glatt das hier ist. Ne? Überhaupt kein Problem. Jetzt rühren wir dann noch einmal durch und dann ist auch gut. Dann hören wir damit auf. Und nehmen jetzt unser Blech mit Backpapier vor. Und jetzt kommt die Biskuitmasse da drauf. Jetzt bräuchte man dann noch mal den Schaber, den du da so gerade voreilig weggetan hast. Und gibst du mir die Biskuitmasse jetzt bitte da drauf.
0: Einmal in die Mitte platschen?
2: Ja, so ein bisschen verteilen, ja.
0: Oh.
2: Wunderbar. Kannst du gleich auch mal probieren, wenn du was überhaben willst. Dann hast du schon mal einen Eindruck von der Biskuitmasse.
0: Warte mal, ich muss mal gucken.
2: Vorsicht mit dem Hemd. Ne?
0: Das ich hab das gestern schon gesagt. Warum kriege ich eigentlich keine Schüssel? Ich mache am meisten.
2: Du meinst Schürze. Schüssel hast
0: du schon. Genau. Ja, genau. Die Schüssel habe ich bekommen. Ja. Aber ich mache am meisten in dieser Küche.
2: Ja, am meisten.
0: Am meisten.
2: Am meisten Unfug.
0: Ja. Und ich kriege keine Küchenschürze hier. Muss ich erst beim Quiz mitmachen, dass ich eine gewinne, oder was? So.
2: Wenn ich mal eine übrig habe zu Hause, kann ich dir ja mal eine mitbringen.
0: Marcel, du bist ein Schatz.
2: Ja, so ganz neutrale Weiße. So.
0: Nee, das ist ja langweilig.
2: Ja.
0: Sagen wir mal ganz kurz, wie dick soll denn der Teig ausgerollt werden?
2: Das ist jetzt so, dass wir diese Biskuitmasse verstreichen auf Blechgröße. Und dann hat das schon das richtige Maß.
0: Aber jetzt gibt es ja Leute, die haben ein deutlich größeres Blech. Dann haben die hinterher nur so ein 5 mm.
2: Ja, dazu kommen wir gleich. Dazu kommen wir gleich. So, und zwar, da habe ich nämlich noch einen schönen Hinweis, wie man das ein bisschen in den Griff kriegt. So, ich habe jetzt den Ofen auf 230 Grad Ober-Unterhitze vorgeheizt. Denn es ist wichtig, dass wir diese Roulade heiß backen, damit die Backzeit nicht zu lang ist. Also 6 bis 8 Minuten maximal. Denn sonst haben wir den Effekt, den du am Anfang angedeutet hast, dass der Biskuit zu trocken wird und er bricht, wenn wir ihn entsprechend aufrollen wollen.
0: Nein, das wollen wir nicht.
2: Nein, eben. Deswegen backen wir
0: nur kurz. Wir wollen kein brechendes Biskuit
2: und nein, wollen wir
0: keine
2: nicht.
0: Klümpchen.
2: Genau so ist es. Weder das eine noch das andere. Diesen Vorgang habe ich natürlich jetzt einmal vorweggenommen. Und wir haben also dann hinterher ein Ergebnis, wo wir das Backpapier schön abziehen können. Und wenn wir die von mir angesprochene Backzeit einhalten.
0: Aber Moment, guck mal, ja. wir haben da jetzt kein zweites Backpapier drauf gemacht. Warum hast du jetzt ein zweites drauf gehabt?
2: Das ist eine ganz einfache Geschichte. Gut, dass es dir aufgefallen ist. Denn sobald dieser Biskuit rauskommt, ziehe ich den sofort vom Blech ab,
0: ja,
2: auf eine kalte Arbeitsfläche. Denn sonst heizt das Blech noch weiter nach und mir wird der Biskuit doch trocken. Und dann wende ich das einmal auf ein sauberes Papier, wie ich das gemacht habe, ziehe das Papier, was im Ofen war, ab. Und dann habe ich die wunderbare Oberfläche, die ich brauche, um meine Füllung aufzutragen.
0: Steht das so im Rezept?
2: Das steht so im Rezept.
0: Sehr gut. Na? Sehr brav, Marcel.
2: Vielen Dank.
0: Also jetzt nochmal der Hinweis, Rezept unter hier und heute.de. Und wir werden ihn hier unten, gleich rechts in der Ecke, werden wir nochmal so ein kleines Backblech einblenden. Hier, unser QR-Code. Und Sie kennen das. Mit dem Smartphone drauf, dann holen Sie sich das Rezept nach Hause.
2: Genau.
0: Und haben Sie all die Tipps, die Marcel in dieser Sendung verschweigt, direkt zum Nachlesen.
2: Verschweige nichts. Alles gut. Alles schön. Also wie gesagt, der Biskuit ist dann schön fluffig im Idealfall, dass ich ihn gut aufrollen kann.
0: Zeig mal, ich habe Hände gewaschen.
2: Ja?
0: Der ist wirklich fluffig.
2: Ja, genau. Gut. Es muss also weich sein, das ist das Entscheidende. Heiß backen und kurz backen. Dann komme ich zu einem Ergebnis, was ich wirklich brauchen kann.
0: Jut. Ja.
2: So. Jetzt kommt es natürlich auf unsere... Moment, hier ist irgendwas dran, das tu mal bitte weg.
0: Ach, da isst du mal davon, oder was?
2: Alles gut. Ich habe also jetzt hier ein bisschen Gelatine, die brauchen wir gleich noch, um das entsprechend abzubinden, damit unsere Quarkcreme nicht nachher rausläuft,
0: ja,
2: wenn wir die Rolle schneiden wollen.
0: Es gibt doch manche, die sagen, ich nehme lieber Agar-Agar, die vegane Variation.
2: Das ist richtig, aber ich brauche ja immer eine Flüssigkeit, mit der ich das angleichen kann, indem ich das erwärmen kann. Ich habe aber jetzt keine Flüssigkeit, die ich erwärme in dem Fall, sondern wir arbeiten ja jetzt, sondern wir arbeiten ja jetzt einmal mit unserem Magerquark, den ich jetzt hier in der Schüssel habe. Und da kommen gar nicht viele Zutaten rein. Ich bräuchte von dir bitte einmal so ungefähr 20 Gramm Zitronensaft und etwas Zitronenabrieb.
0: Weißt du, wie ich dich am besten ärgern kann?
2: Nein, ich weiß es nicht.
0: Indem ich dich in einem Redeschwall unterbreche und dir einfach mal was fürs Herz zeige.
2: Das ist auch gut.
0: Kurz und gut.
2: Und warum machen wir das?
1: Was für ein Ferienstart. In Detmold haben in den Sommerferien alle Kinder und Jugendlichen freien Eintritt in die Freibäder. Möglich macht das eine anonyme, großzügige Spende.
3: Das finde ich super stark. Also ich habe drei kleine Kinder und das freut uns natürlich sehr. Ich habe auch ganz viele Neffen und Nichten und alle freuen sich darüber. Es gab auch schon auf Social Media so ein Video, daher wissen wir davon und es ist ganz wunderbar, also richtig toll.
1: Und damit auch jeder den Badespaß auskosten kann, bietet die Stadt im August eine kostenlose Busfahrkarte an. Jetzt können die Ferien wirklich kommen. Diese Erfindung lässt Frauenherzen höher schlagen. Studentinnen der Technischen Hochschule in Lemgo haben einen Keks kreiert, der gegen den Menstruationsschmerz helfen soll. Die Forscherinnen haben damit einen bundesweiten Ideenwettbewerb gewonnen.
3: Wir wollen eben eine Alternative zu einem Arzneimittel schaffen. Denn andauernd Arzneien zu nehmen, ist einfach auch nicht gut für den Körper. Es ist vielleicht auch ein unschönes Gefühl, was man da selber hat, dass man dann immer sagt, okay, um jetzt irgendwie im Takt zu funktionieren, muss ich jetzt erstmal eine Ibu nehmen.
1: Bei der Rezeptur haben sich die jungen Wissenschaftlerinnen an den sogenannten Teedrogen orientiert. Denn Brennnesselpulver, Gänsefinger oder Frauenmantelkraut können beruhigend wirken.
3: Natürlich, es schmeckt schon kräutrig, aber wir haben eine leichte Zitronennote mit drin, dass es eben auch dann viele Geschmäcker anspricht.
1: Kekse gegen den Regelschmerz, eine tolle Idee für die besonderen Tage. Neue Zeiten brechen auch bei der Feuerwehr in Lüdenscheid an, denn die Stadt bekommt eine niegelnagelneue Rettungswache. Die alte war einfach aus der Zeit gefallen, zu eng, zu baufällig, zu unpraktisch.
4: Wir werden schneller die Einsatzfahrzeuge besetzen können, weil die Rahmenbedingungen, das heißt die Platzverhältnisse um die Fahrzeuge ganz einfach so werden, wie es auch Unfallverhütungsvorschriften, wie es moderne Einsatzfahrzeuge benötigen.
1: Jetzt wird gebaut, 69 Millionen Euro fließen in die neue Wache. Anfang 2028 soll sie fertig sein. Zum Schluss wollen wir Ihnen noch diese kuscheligen Flamingo-Küken vorstellen. Sie sind in den vergangenen Tagen im Kölner Zoo zur Welt gekommen. Das Besondere, seit 20 Jahren hatte das nicht mehr geklappt. Rosa werden die Jungtiere übrigens erst in den nächsten Monaten, wenn auf ihrem Speiseplan dann Krebse, Algen und bestimmte Insektenlarven stehen. Bis dahin bleiben sie wohl die berühmtesten grauen Küken in NRW.
0: Vielleicht machen wir das zukünftige berühmteste Rezept überhaupt. Gucken Sie mal, man wünscht sich beim Fernsehen was und man kriegt es. Eine Schürze. Da habe ich 9 Jahre drauf gewartet, dass ich die jetzt live und ohne Absprache in der Sendung bekomme. Herzlichen Dank, Dirk. So, jetzt hört man mich nur nicht mehr. So, jetzt haben wir es ja.
2: Wunderbar.
0: Guck mal, Marcel.
2: Toll, wirklich gut.
0: Toll.
2: Na, wer da wieder alles tragen.
0: Ja, es steht mir nur nicht, oder was willst du sagen? Wir backen heute vielleicht die wahrscheinlich legendärste Blaubeerrolle, die man sich vorstellen kann, denn es ist Blaubeersaison und wir haben einen leichten Biskuitteig. Marcel, jetzt geht's an die Füllung.
2: Bitte einmal den Ofen nur aufmachen und die Temperatur oben ausstellen, weil die ist lang genug gebacken.
0: Komplett auf jetzt oder nur?
2: Ja, nur einfach aufmachen jetzt die Tür. Wir können es jetzt nicht rausnehmen, aber das ist jetzt vom Backen her schon genug. Fühl mal da drauf, passiert dir nichts. Fühl mal. Ne? Ist schon ganz samtig und weich, einfach auflassen.
0: Okay, wie lange soll das jetzt so durchziehen da?
2: Normalerweise müssten wir es jetzt irgendwo hinziehen, haben wir aber keinen Platz, also lassen wir es einfach da kalt werden. Alles gut.
0: Ich muss mich erstmal diese Schürze gewöhnen. Ich mache mir ganz automatisch so eine kleine Schleife rein. Sieht aus wie so eine Landfrau.
2: Ich muss mal eben an dir vorbei.
0: Marcel, ich muss mich um modische Fragen kümmern hier.
2: Alles gut. So. Wunderbar. So, also wir haben jetzt unseren Quark, da sprach ich von. Ja. Geben jetzt ein bisschen Zucker zu. Jetzt bräuchten wir Zitronensaft und Abrieb bitte da rein.
0: Wie viel Zitronensaft brauchst du?
2: 20 Gramm etwa.
0: Wie soll ich das denn?
2: Eine halbe Zitrone.
0: So.
2: Eine Zitrone 40 Gramm, halbe Zitrone 20 Gramm.
0: Das ist ja eine mutierte Zitrone. So eine hat doch keiner
2: hier, da ist doch schon eine bereit.
0: Das ist Deko.
2: Ja, dann mach. Komm, dann... Dann nehme ich weg.
0: Das mal ernsthaft. Jetzt gucken Sie sich das mal an. Bevor hier wieder gelacht wird, jetzt gucken Sie sich mal diesen Unterschied hier an. Das ist die kleine Deko-Zitrone. Ja, so ein kleines Moped. Und daneben ist ein Kürbis. Also da weiß ich doch nicht, was sind 20 Milliliter hier, was du brauchst.
2: Also normalerweise eine handelsübliche Zitrone, ich rede jetzt nicht von der Riesenzitrone, hat 40 Gramm Saft, maximal 50. Dann kannst du doch eine halbe nehmen, das ist doch gut.
0: Ja.
2: Ja. Sind Sie soweit, Herr
0: Kroll? Ja, bitte.
2: Wunderbar. Dann können wir den Saft jetzt hier reintun. Rühren den unter. Jetzt brauchst du gar nicht lang weggehen und rührst mir jetzt bitte die Bindung hier rein. Ist nicht heiß, kannst du einfach nehmen. Ich rühre. Du tust die Bindung da rein.
0: Schnell oder langsam?
2: Ja, schütt mal. So ist gut. Prima. Danke.
0: Fein gemacht.
2: Sehr gut. Was so eine Schürze ausmacht, ne?
0: Brauche ich die jetzt überhaupt noch mal?
2: Ja, bestimmt. Oder im zweiten Durchgang, da kommt ja auch noch was mit Blaubeeren.
0: Also,
2: jetzt kommen wir, also haben wir noch irgendwas zum Rausschaben?
0: Die Schabernack.
2: Ja, irgendwas. Sonst muss ich mir hier behelfen, haben wir nicht. Gut, dann nehmen wir den Löffel, wie zu Hause. Also, jetzt geben wir unsere Füllung auf unseren Biskuit. Du möchtest probieren.
0: Nein, ich möchte mit dir das verteilen.
2: Dann mach das mal, hier ist den Löffel.
0: Hier ist das auch rein.
2: Brauche ich nicht, ich habe hier eine Palette. Mit der streiche ich jetzt schön die unsere Füllung auf unsere Roulade auf. Lasse vorne 2 Zentimeter etwa frei.
0: Warum?
2: Wenn ich jetzt aufrolle, quetscht sich natürlich auch die Füllung ein bisschen nach vorne. Und damit ich hier nicht Gott weiß, wie viel Füllung vorne raus habe, lasse ich mir da ein bisschen Platz.
0: Okay.
2: So, also die Füllung verteilt. Wie du siehst, ist die Füllung nicht übermäßig dick da drin. Das ist auch richtig so. Und wie dir vielleicht aufgefallen ist, haben wir bei der Füllung vollkommen auf Sahne verzichtet.
0: Das ist mir sofort aufgefallen.
2: Wunderbar.
0: Ich wollte das jetzt nicht ansprechen.
2: Okay.
0: Ich wollte jetzt deine Kompetenz da nicht in Frage stellen. Aber
2: Vielen
0: ich wusste
2: Dank.
0: Natürlich, dass du dir was dabei denken kannst.
2: Ja, klar. So, jetzt habe ich also, lass die Schürze noch an. Jetzt
0: nein,
2: die sah so schön aus.
0: Nein, nein, nein. Ich weiß genau, die wird mir gemopst. Die lege ich rein, das ist in meinem Handschuhtresor.
2: Jetzt Blaubeeren mindestens 200 Gramm. Man kann natürlich immer ein bisschen mehr tun, aber ich würde es gut in dieser Art und Weise bestreuen.
0: Mhm.
2: Und jetzt fangen wir an, den Biskuit aufzurollen. Das machen wir jetzt folgendermaßen, indem wir jetzt hier hinten erstmal die Kante umlegen.
0: Aber da bricht es jetzt ein bisschen.
2: Ja, das bricht ein bisschen. Und dann gehen wir hin und ziehen das mit dem Papier schön vorsichtig nach oben.
0: Das Sushi-Prinzip.
2: Ja, genau das. Und gehen dann hin und schlagen das hier nochmal nach hinten, nehmen ein handelsübliches schönes Lineal und ziehen
0: also
2: das jetzt
0: Meter,
2: mal
0: stramm. Also ein 1-Meter-Lineal, so eine Handel.

0: aus dem Papier heraus und gehen dann mit unserem Hemd, mit unserem Messer dahin und schneiden da vernünftige Stücke. So etwa 5 cm breit.
1: Ganz genau. Frau Hanisch hat nämlich mittlerweile schon Hunger. Die sitzt ja schon ganz erwartungsvoll. Und ich könnte auch ein Stück vertragen, Frau Hanisch.
2: Ja.
1: Sind Sie bereit?
2: Bin bereit.
1: Für die beste Blaubeer-Biskuitrolle Ihres Lebens?
2: Auf jeden Fall.
1: Das ist vernünftig.
0: Gut.
1: Was
0: dann geben wir das einmal schön hier drauf. So, wir könnten natürlich jetzt noch ein paar Blaubeerchen da oben drauf tun.
1: Aber?
0: Haben wir vielleicht keine Zeit zu oder du müsstest es schnell machen?
1: Nö.
0: Nö. Dann lassen wir's. So. Und wer mag, kann natürlich auch noch hingehen und ein bisschen Puderzucker oben drauf tun.
1: Frau Hanisch, Sie dürfen gerne aussuchen, welches Sie gerne hätten.
2: Alles gut. Danke.
1: Nehmen Sie das?
2: Nimm die. Alles gut.
1: Marcel, du hast da alles.
0: Vielen Dank.
1: Gut.
0: Jawohl.
1: Wollen wir mal gucken. Frau Hanisch, ganz wichtig, als Gast dürfen Sie immer sagen, wie es Ihnen schmeckt. Seien Sie bitte ehrlich, da können Sie wirklich in die Vollen gehen.
2: Genau. Alles klar.
1: Guten Appetit.
2: Ja, danke.
1: Eine leichte Blaubeer-Biskuitrolle.
0: So ist es. Ohne Sahne, aber mit viel Quark.
1: Sag nix. Hm? Sagen Sie.
2: Sehr gut.
0: Danke.
2: Großes Lob.
0: Dankeschön.
2: Wirklich. 1A.
0: Danke.
1: Ja, finde ich auch gut. Ernsthaft? Nein, ich will jetzt nicht untertreiben. Ist wirklich lecker.
0: Ja.
1: Weil es total cremig ist da drin.
0: Ja, richtig.
1: Weil sie wirklich eine leichte Biskuitmasse drin haben. Ja. Also man kann das vielleicht bei mir auf dem Teller sehen, aber das ist so schön fluffig, wenn man da drauf drückt.
0: Ja. Ja.
1: Gucken Sie mal. Ist das schön? Und im Mund merkt man genau dieses Gefühl.
0: Genau. Und das hat nur mit dem Backprozess zu tun, dass das so schön fluffig ist.
1: Wie lange hält die sich?
0: Ja, die würde ich aufgrund der Blaubeeren nach spätestens 2-3 Tagen gegessen haben und den Kühlprozess nicht unterbrechen, weil Blaubeeren wie alle anderen Beeren empfindliche Früchte sind.
1: Klasse. Das Einzige, was schade an diesem Rezept ist, man kann es nicht unbedingt zur Kirmes mitnehmen. Und heute startet ja nochmal die Rheinkirmes. Die erwarten 4 Millionen Menschen. Die holen sich eher Popcorn als ein Stück leckere Torte. Ein großer Fehler, wie ich finde. Aber im letzten Jahr war die natürlich auch mega erfolgreich. Und man hat da einen kleinen Rückblick gestartet, eine Doku. Die guckt auf dieses Jahr, aber wir gucken zurück auf das Jahr, was in diesem Jahr auch gut passieren wird. Hört sich kompliziert an, Sie werden es verstehen.
3: Eine Woche vor Beginn sind fast alle Fahrgeschäfte auf der Oberkasseler Wiese angekommen. Und je mehr hier steht, desto mehr Kirmesfans kommen vorbei.
4: Also ich finde den Aufbau tatsächlich wesentlich interessanter, weil da sieht man, wie das alles entsteht und was da für eine Arbeit hintersteckt.
5: Also erstmal gehe ich ganz früh einmal. Meistens mache ich auch immer von jedem Fahrgeschäft 1-2 Fotos. Und dann schaue ich halt auch, wie die aufgebaut werden. Und dann gehe ich noch einmal irgendwie 2 Tage vorher. Wenn die Kirmes dann irgendwie bald beginnt, dann ist dann auch noch mal spannend, weil da sind dann auch hauptsächlich die Testfahrten.
3: Doch 96 Stunden vor Beginn der Kirmes klafft hier noch ein riesiges Loch. Was fehlt hier?
6: Nee, darüber. Darüber stellen wir die Kasse. So, komm, los. Kabel alle raus, ne?
7: Ja.
6: Diese. Und dann kommt die Kleine oben auf dem Podest. Kellerkasten aufmachen, Plan raus schon mal.
7: Ja.
6: Pass auf, da läuft hier gleich schön das Wasser, ne?
7: Ja, ja.
6: Bis zum Bauchnabel.
3: In Darmstadt steht Thomas Schneider noch mit seinem Aussichtsturm-Look auf dem Hainerfest. Keine Minute nach Festende beginnt er mit dem Abbau.
6: Wir haben uns alle ausgeruht heute über den Tag. Wir haben uns lange auf diese Nacht hier vorbereitet. Und ich sag mal so, das ist jetzt ein Showdown.
3: 71 Meter Aussichtsturm müssen bis zum Sonnenaufgang verschwinden. Im Dunkeln, bei Regen.
6: Ah, jetzt haben wir die schweren Geräte auf. Es gibt keine Gebrauchsanweisung. Ja, ich sage mal, das Pragmatische, das kommt ja bei uns auch so mit der Zeit. Und wir machen das ja jetzt schon gefühlt ein Leben lang. Und daher ist wirklich die Abbauanleitung oder die Aufbauanleitung tatsächlich bei mir im Kopf, aber natürlich auch bei meinen Mitarbeitern.
3: Die Nacht war kurz und der Turm ist schon unterwegs nach Düsseldorf. Der Chef fährt selbst.
6: Den großen Mittelbau bitte mal zurück. Ronny, die Kasse rückwärts dahin. War Spiegel, ne? Da musst du mal reingucken. Fahr doch mal vor, 10 cm rüber.
3: Die Lkw müssen

0: müssen auf den Zentimeter genau parken. Denn sie bilden die Basis für das Fahrgeschäft.
1: Das Tagesziel ist erreicht. Die Mittelbauwagen stehen auf dem Punkt. Sie sind schon zusammen verbolzt. Also wir haben morgen dann einen guten Start. Um 8 Uhr geht es dann weiter hier. Und hat alles hervorragend geklappt. Um 9 Uhr wollten wir fertig sein und ich glaube, wir haben 9:05. Besser geht's nicht.
0: Angela Bruch und ihr Team sind mit der Alpinerbahn inzwischen fertig. Knapp 3 Wochen hat der Aufbau gedauert. Fehlt nur noch eins: die Probefahrt.

0: das Fazit dieser Probefahrt heute ist ausgezeichnet. Die Züge laufen gut durch, keine Probleme und wir sind bereit.
1: Heimatflimmern heute Abend um 20.15 Uhr im WDR-Fernsehen. Und da können Sie sicherlich bei der Rheinkirmes einige Kilometer machen. Und das bringt uns eigentlich schon direkt zum nächsten Thema. Denn Wandern ist ein echter Volkssport in Deutschland. 77% der Deutschen schnüren sich nämlich regelmäßig ihre Sportschuhe zu und sagen, ich gehe ein bisschen wandern, vertrete mir die Füße, will ein bisschen was von der Region sehen. Aber was macht man, wenn man jetzt niemanden im Freundeskreis hat, der da auch so richtig Lust drauf hat? Oder in der Familie? Dafür gibt es sogenanntes Single-Wandern. Und auch das gab es jetzt vor kurzem wieder in Düsseldorf. Wanderführerin Nathalie Dickmann ist gleich bei uns. Und was sie da genau macht und warum das vielleicht eine tolle Alternative ist, statt zu Hause zu bleiben und sich zu ärgern, dass keiner mitgeht, darüber sprechen wir gleich.
2: Die erste Afterwork-Wanderung, die wir hier in dem Raum machen. Schön, dass ihr alle da seid.
3: Nathalie Dickmann ist Wanderführerin und hat zum Single-Wandern eingeladen. Am Stadtrand von Düsseldorf. Gleich geht's ins Grüne. Es ist ein noch ziemlich neues Wanderangebot, das offensichtlich ankommt.
2: Ja, Single-Wandern einfach für alle, die nicht gerne alleine wandern wollen. Nicht nur als Partnerbörse, sondern auch, wenn man gerne in Gesellschaft wandert und sonst in seinem Verwandten- oder Bekanntenkreis niemanden hat, der mitwandert.
3: Klar kann man auch alleine wandern, aber die, die hier sind, gehen gern als Gruppe und kommen gern wieder. Lydia zum Beispiel. Sie kommt aus Ratingen und geht schon zum vierten Mal mit. Single-Wandern ist für sie die perfekte Kombination aus raus in die Natur und Wandern in der Gruppe.
4: Beim Single-Wandern ist erstmal, es sind viele Leute, also sind alle irgendwo alleine, Singles, aus welchen Gründen auch immer. Es ist hier kein Dating-Zwang. Das finde ich sehr gut. Und man hat immer was zu erzählen. Man ist nicht alleine hier. Und man kommt alleine hin, aber man geht nicht alleine weg. Und das mit Frauen, es ist herrlich.
3: Single-Wandern gibt es in vielen Regionen in Nordrhein-Westfalen, auch deutschlandweit. Es sind ausgesuchte Touren, 8, 13 und auch mal 18 Kilometer. Für wen Single-Wandern geeignet ist, was das Besondere daran ist und ob sich dort auch schon Paare gefunden haben, das berichtet uns Wanderführerin Nathalie Dickmann jetzt bei Hier und Heute.
1: Ich glaube, wir können verraten, dass Sie nicht zu uns ins Studio gewandert sind.
2: Nein, tatsächlich sind wir mit dem Auto angereist.
1: Ja, darf auch mal sein. Herzlich willkommen bei uns im Studio. Schön, ja, dass Sie da sind.
2: Danke.
1: Was genau hat Sie inspiriert, zu sagen, ich werde jetzt Wanderführerin, ich möchte den Menschen die Welt zeigen und ich wandere einfach gerne mit?
2: Ja, ich hatte das große Glück, dass meine Eltern von klein auf mit mir wandern gegangen sind, dass mir das quasi von klein auf in die Wiege gelegt wurde. Ich durfte das dann an meinen eigenen Sohn weitergeben und dann habe ich gedacht, ich sollte es auch an andere Menschen weitergeben, weil es einfach nichts Schöneres gibt, als draußen in der Natur auf seinen eigenen Beinen unterwegs zu sein.
1: Haben Sie als Kind das denn gerne mitgemacht? Also haben Sie das Wanderfieber da schon angesteckt? Ich kenne das aus meiner Kindheit. Ich bin mit meinen Eltern auch viel wandern gewesen und mein Bruder und ich fand das immer richtig doof als Kind. Immer wandern, wir waren schnell müde. Heute finde ich es richtig toll. War das bei Ihnen immer so ein Ding?
2: Also ich hatte zum Glück immer meine Schwester dabei, die nur 20 Monate jünger ist als ich. Und auch das ist heute eh so ein Geheimtipp zum Wandern mit Kindern, mehrere Kinder zusammengehen. Ich hatte immer meine Schwester. Von daher kann ich mich nicht erinnern, dass ich es mal doof fand. Und es ist an mir immer kleben geblieben.
1: Was ist denn das Tolle am Wandern?
2: Ja, Wandern macht was mit einem. Der Wald macht was mit einem. Die Natur macht was mit einem. Man kommt runter, man entschleunigt. Und man kann einfach sich auf so kleine Sachen am Wegesrand besinnen.
1: Also es erdet so ein bisschen im wuseligen Alltag?
2: Auf jeden Fall. Es lässt einen runterkommen, ja.
1: Ja. Was sind das für Wanderungen, die Sie anbieten? Wir haben gerade schon im Film gesehen, ein Single-Wandern. Als ich das erste Mal gehört habe, habe ich gedacht, ja, wenn ich alleine lerne, wandere, ist das Single-Wandern. Aber darum geht es gar nicht.
2: Genau, Single-Wandern ist quasi für Singles oder für alle, die nicht gerne alleine wandern wollen. Wenn man in seinem Verwandten- oder Freundeskreis niemanden hat, der mitgehen möchte, dann kann man sich Single-Wandern anschließen und läuft unter Gleichgesinnten schön durch die Gegend.
1: Aber steht da jetzt im Vordergrund, dass man jemanden kennenlernt, dass das so eine Art Dating ist? Oder geht es darum, dass man irgendwelche Leute kennt, die einfach die gleichen Interessen teilen?
2: Ich sag mal so, es ist ein Kann, aber es ist kein Muss. Klar lernen sich auch Leute kennen, es entstehen Freundschaften, aber eigentlich geht es darum, gesellig zusammen in der Natur unterwegs zu sein.
1: Und was ist so der meiste Grund, warum sich Leute da anmelden aus Ihrer Erfahrung?
2: nicht alleine zu gehen. Gerade Frauen gehen nicht gerne alleine in den Wald. Ich habe auch oft Teilnehmerinnen, die gerne neue Wege kennenlernen wollen, die nicht immer nur die drei Wege, die sie schon kennen, gehen wollen und die sich einfach dadurch auch inspirieren zu lassen, mal noch eine Ecke weiterzuschauen vielleicht.
1: Ist das für Sie denn auch noch mal was spannend Neues, weil Sie als Wanderführerin, Sie kennen ja eigentlich jede Ecke. Wenn Sie in Nordrhein-Westfalen unterwegs sind, werden Sie wahrscheinlich jetzt nicht so viele neue Ecken entdecken. Was ziehen Sie da raus?
2: Man sieht es mit anderen Augen, wenn man selber für die Gruppe verantwortlich ist. Und man nimmt die Natur noch mal neu wahr. Man schaut nach größeren Picknickplätzen und man hat eher Verantwortung. Man schaut, ist es eine schön schattige Wanderung, wenn es besonders heiß ist, kommt man vielleicht am Wasser vorbei. Man erfährt die Natur so einfach auch noch mal neu.
1: Warum kommt man mit Menschen beim Wandern gut ins Gespräch? Weil ganz ehrlich, wenn man eine große Strecke läuft und es ist heiß, da hat man ja ehrlich gesagt nicht immer unbedingt Lust zu quatschen. Da ist man ja eigentlich so mit sich selbst konzentriert, mit den Strecken. Man geht auf einen Berg zum Beispiel, die Hitzestress. Und Sie sagen aber trotzdem, man kommt da super ins Gespräch.
2: Total. Ich finde, das ist viel ungezwungener, als wenn man so am Tisch gegenüber sitzt. Man sieht was, man fühlt was, man riecht was, man entdeckt was und man kann das einfach direkt miteinander teilen oder sich auch gegenseitig darauf aufmerksam machen.
1: Was war eines so der schönsten Erlebnisse, wo Sie sagen, Mensch, da war so ein Single-Wandern beispielsweise wieder und das fand ich richtig schön, das fand ich berührend oder das war vielleicht außergewöhnlich?
2: Also schön ist für mich natürlich, wenn die Leute öfter mitkommen. Ne? Wenn die dann zweites, drittes, viertes Mal wieder mit mir kommen, ist dann schon fast wie Freunde wiedersehen. Auch die sehen sich als Freunde wieder und einfach zu sehen, was sich daraus entwickelt und was für Freundschaften und Bekanntschaften entstehen.
1: Also tatsächlich wird das auch mal was Festeres dann?
2: Auf jeden Fall. Es gibt Leute, die tauschen die Nummern aus und verabreden sich zur nächsten Single-Wanderung zusammen oder gehen zwischendurch auch mal alleine wandern und dann kommen sie wieder zum Single-Wandern. Einfach ungezwungene Bekanntschaften, Freundschaften und vielleicht auch mehr, aber völlig ungezwungen.
1: Frau Dickmann, wir sind ja in einer sehr schnelllebigen Zeit. Und ich würde sagen, dass so meine Generation und auch die Generation danach sehr, sehr viel am Smartphone hängen. Das ist ja etwas, was eher ein bisschen wild macht im Alltag, wo man nicht zum Abschalten kommt, vor allem geistig, weil man ständig da rumdaddelt und hinterher weiß man gar nicht, wie viel Zeit man da eigentlich investiert hat. Sind das aber auch die Menschen, die sagen, ich gehe mit zum Wandern oder ist das für die echt schwierig, sich dazu konzentrieren oder fallen zu lassen, weil wir alle so digital den ganzen Tag beballert werden?
2: Also die Erfahrung habe ich bisher gar nicht gemacht. Ich glaube, sobald man in der Natur ist und sich vielleicht auch aufgerafft hat, vom heimischen Sofa loszugehen und mitzugehen, ist man direkt da drin. Weil, wie ich eingangs gesagt habe, die Natur macht was mit einem. Die macht was Gutes mit einem.
1: Aber was denn genau?
2: Ja, sie lässt mich runterkommen, sie erdet mich, sie lenkt mich ab vom Alltag. Sie lässt mich so eine Besinnung auf das Wesentliche einfach.
1: Aber dafür muss man ja eine gewisse Offenheit haben. Ich meine, wenn so ein digitaler Heini wie ich da unterwegs bin, der wird ja erstmal nach WLAN suchen, statt nach dem nächsten Tannenzapfen, oder?
2: Ja gut, aber beim Gehen aufs Handy gucken, da würde ich jetzt eher von abraten. Da würde ich den Leuten auch sagen, achtet lieber auf den Weg, bevor ihr euch den Fuß umschlagt oder euch vertretet. Von daher passiert das eigentlich ganz von alleine und automatisch. Und ich hatte noch nie Leute dabei, die es doof fanden und auch noch nie welche, die die ganze Zeit ihr Handy in der Hand hatten. Klar, an einem Aussichtspunkt hält man an, macht ein Foto, teilt das vielleicht auch irgendwo. Aber im Gehen sind die Handys irgendwo im Rucksack, in der Tasche und ja, man erfreut sich einfach an der Schönheit der Natur.
1: Also da achten Sie auch schon so ein bisschen drauf.
2: Auf jeden Fall, man hat auch eine Verantwortung als Wanderführerin und da gehört das zu.
1: Ich bin mir sicher, Sie werden mir beipflichten, weil ich finde, Nordrhein-Westfalen hat einfach so unglaublich schöne Ecken, so vielfältige Ecken, wo jemand aus einem anderen Bundesland sagen würde, bei euch gibt es Berge oder bei euch gibt es nicht nur Industriekultur, sondern da gibt es halt eben auch wirklich tolle Ecken, wo man Urlaub machen kann. Also wir sind vielfältig. Aber was glauben Sie, warum ist zum Wandern Nordrhein-Westfalen eigentlich ideal?
2: Es ist nicht zu anstrengend, wie wenn wir jetzt irgendwie im Allgäu wandern würden und gleich tausende von Höhenmetern gehen müssten. Es ist unglaublich abwechslungsreich. Wir haben Berge im Bergischen Land zum Beispiel oder in der Eifel im Sauerland. Wir haben viel Wasser, viele Wege am Wasser, sei es der Rhein, sei es kleine Bachtäler, viele schöne Wälder. Wir haben auch schöne Aussichtspunkte auf den Halden im Ruhrgebiet. Auch das ist viel, viel grüner, als man denkt. Und ja, eigentlich gibt es überall was Tolles zu entdecken. Man muss nur raus und einfach mal um die Ecke schauen.
1: Was ist denn Ihre Lieblingsstrecke?
2: Das ist total schwer zu sagen, aber ich bin und bleibe ein Kind der Berge und von daher schon immer da, wo es ein bisschen hügelig ist und ein bisschen rauf und runter geht, rund um den Neanderlandsteig zum Beispiel im Niederbergischen, da bin ich sehr gerne.
1: Das hört sich gut an und ich glaube, für alle, die jetzt in Richtung Sommerurlaub schauen und sagen, Mensch, ich möchte vielleicht doch mal wieder wandern gehen oder ich fahre gar nicht weg, ist das natürlich eine schöne Möglichkeit zu sagen, ich gehe noch mal raus, ziehe mir meine Wanderschuhe an und erlebe das noch mal ein bisschen, um auch runterzukommen von den vielen stressigen Monaten, die es vor den Sommerferien ja ganz oft gab. Ich sage mal vielen lieben Dank, dass Sie uns davon erzählt haben. Nathalie Dickmann, Wanderführerin bei uns heute, da kriegen Sie erstmal was Leckeres für. Wanderproviant gehört ja ehrlich auch gesagt auch damit dazu, oder?
2: Auf jeden Fall. Picknick und Einkehren für mich unabdingbarer Teil jeder Wanderung.
1: Absolut, sehe ich ganz genauso. Herzlichen Dank für den Besuch bei uns.
2: Dankeschön.
1: Wir gucken jetzt zu einer Frau, die Landwirtin ist und die wir in einer Miniserie immer freitags begleiten. Und zwar geht es um Franziska Dörr. Die kümmert sich um ihren Hof in der Soesterbörde, aber auch um ihren Vater. Der ist nämlich krank und das ist ein nicht ganz leichtes Leben, weil sie sehr, sehr viel pendeln muss. Und in der Landwirtschaft gibt es einfach wahnsinnig viel zu tun. Und jetzt steht zusätzlich noch ein dicker Umzug an.
5: Alle müssen mit.
6: Die Hühner im Körbchen, die Kühe auf den Anhänger. Und dann die ganze Technik. Alle fragen immer, ja, sollen wir euch denn noch helfen dann, irgendwie, wenn der LKW kommt? Ja, welchen LKW meint ihr denn jetzt? Den mit unserem Hausstand oder den mit den Kühen oder mit dem Melkstand, mit den Hühnern, mit den Schweinen?
3: Die Biolandwirte Franziska und Gregor ziehen um. Denn der Pachtvertrag ihres Hofes in Nordrhein-Westfalen läuft aus. Bisher haben die beiden zwei Standorte bewirtschaftet. Gregors Pachthof an der Soesterbörde und einen kleinen Betrieb in Franziskas Heimatort, dem nordhessischen Gilsa. Lange haben die beiden einen neuen Hof gesucht und nichts gefunden. Jetzt müssen sie ausziehen.
7: Ich bin zu sehr Herzblutbauer und Franziska ist zu sehr Herzblutbäuerin, um halt jetzt zu sagen, nee, also wir hören jetzt auf, wir wollen raus, wir wollen was bewegen.
6: Das war ja immer irgendwie unsere große Angst, ja, vielleicht hört es einfach ganz auf, vielleicht müssen die Kühe alle weg und wir verkaufen die oder die gehen zum Schlachten oder keine Ahnung was. Und das war es dann irgendwie mit dem schönen Traum von der eigenen Landwirtschaft.
3: Für den Traum von der eigenen Landwirtschaft geht es jetzt mit fast 200 Tieren zurück in Franziskas Heimat. In Gilsa haben die beiden einen alten Gasthof samt kleinen Stallungen gemietet, mitten im Dorf. Hier leben jetzt Schweine, Hühner und Gänse, Zaun an Zaun mit den menschlichen Nachbarn.
7: Kurz fallen wir ein.
3: Für die Kühe gibt es aber keinen Stall zum Melken. Kein Problem für Franziska und Gregor.
5: Hier wird auch draußen gemolken. In NRW waren die zwar Tag und Nacht auch auf der Wiese, aber wir hatten halt einen Stall, wo wir sie dann immer hingetrieben haben zum Melken. Genau, und jetzt kommt der Melkstand auf die Weide. Auch das wird hochspannend.
3: Den mobilen Melkstand haben die beiden für 5.000 Euro bei eBay erstanden.
7: Man kann auch daraus was machen. Die Kosten sind da halt auch das große Thema. Wir wollten nicht für 1 Million Euro einen Kuhstall auf die grüne Wiese stellen.
5: Aber geht doch jetzt, oder nicht?
8: Ja, wir haben nicht genug Vakuum.
3: Heute klappt es mit dem Melken noch nicht. Die Kühe sind noch zu gestresst vom Umzug.
8: Was machen wir jetzt?
5: Vielleicht lassen wir es einfach tatsächlich dabei, weil ich glaube nicht, dass die viel Milch haben.
7: Ja, wir haben einen ganzen Liter, glaube ich, für morgen. Nein, aber ich meine, wenn wir so einen Stress hätten wie die Kühe heute, ich glaube, ich hätte auch keinen Bock. Ich habe volles Verständnis für unsere Kühe.
3: Auf. Aber nur ein paar Wochen später stellen sich die Kühe sogar schon bei Franziska zum Melken an. Klappt doch. Franziska und Gregor wollen nicht nur Landwirte sein. Sie wollen auch Kultur aufs Land holen, in die alte Scheune hinter ihrem Haus. Das hat momentan noch ein marodes Dach, aber Franziska und Gregor bekommen sehr tatkräftige Hilfe. Etwa 40 Wandergesellinnen und Gesellen kommen, um auf dem Hof ihr Jahrestreffen abzuhalten, mit Sommerbaustelle. Mit vereinten Kräften geht es an das undichte Dach des Gasthauses. Eine Firma hätten Franziska und Gregor nicht bezahlen können.
9: Wir haben gestern das Dach da vorne abgedeckt und sortieren aus, welche Ziegel wir wieder drauf machen und welche nicht. Die haben so kleine Stellen hier. Und die sind besser für einen Hühnerschuppen wie für ein Wohnhaus. Ja, deshalb bringen wir die jetzt runter. Ich bin absoluter Fan von Alpenzeug. Auch dass man es wiederverwendet, ist schön nachhaltig.
3: Die Materialkosten werden von der Vermieterin der Bio-Bodengenossenschaft übernommen. Billig ist das für Franziska und Gregor trotzdem nicht.
7: Und wir bezahlen das Essen und die Unterkunft für die Wandergesellen. Und die Wandergesellen arbeiten dafür halt im Prinzip 2 Wochen umsonst. Das ist natürlich finanziell erstmal eine Nummer, 40 Leute, 3 Wochen lang.
10: Ja, guten Appetit, ne?
11: Ja, guten Appetit.
3: 40 Menschen, die nicht nur essen, trinken und arbeiten, sondern auch gut feiern. Das kommt im Dorf nicht überall gut an. Franziskas Vater hat das auch schon mitbekommen.
12: Die Wanderburschen, die singen auch gern mal. Oder dann klingt das Klavier. Und die spielen zum Beispiel Mein kleiner grüner Kaktus, da stehen wir auf dem Balkon, holai, holo. Und das ziemlich laut, was man durchs ganze Dorf hört. Und dann muss die Polizei schon mal kommen und muss die Ruhestörung unterbinden.
11: Es stößt ja etwas an und das ist vielleicht für Menschen auch sowas wie ein Kulturschock, der da eintritt, nachdem hier 30 Jahre nichts passiert ist. Wenn hier plötzlich wieder Menschen sind und die Menschen sich so verhalten, wie Menschen sich so verhalten, nämlich dass sie sich miteinander unterhalten.
13: Junge Menschen.
11: Junge Menschen und die tanzen auch manchmal.
3: Nach knapp 4 Wochen ist das Dach wieder dicht und Franziska ihrem Traum ein Stück näher.
11: Ganz klar ist, dass jetzt in den 4 Wochen natürlich nicht alle Baustellen fertig geworden sind. Aber ganz klar ist auch geworden, dass es neben uns halt einfach viele Leute in unserem Umkreis gibt, die wollen, dass das Leben hierher zurückkehrt.
3: In der nächsten Folge zwischen Kaffeebetrieb, neuen Gesichtern und alten Bekannten. Franziska und Gregor kommen endlich an in Gilsa.
1: Und alle Teile von Franziskas Bauernhof sehen Sie in der ARD-Mediathek. Marcel, weißt du, was heute für ein Tag ist?
14: Ja, heute ist der 17. Juli.
1: Das ist korrekt. Und es ist der letzte Schultag.
14: Das stimmt.
1: Das heißt, jetzt gehen die Sommerferien los. 6 Wochen Spaß im besten Fall. Urlaub für Schulkinder ist das natürlich erstmal eine tolle Zeit, frei zu haben. Gibt es so einen Moment, wo du sagst, das waren Highlights aus meinen Sommerferien, vielleicht aus der Kindheit?
14: Ich erinnere mich, das muss 1970 oder 71 gewesen sein. Und damals war es so, dass wenn wir in die Sommerferien gingen, dann wurde das Geschäft geschlossen, so für 3 Wochen. Dann wurde die Oma mit eingeladen und alle Mann, also 4 insgesamt, fuhren in den Süden. Und dann war es immer ein Highlight im Swimmingpool, dann mit der Oma zusammen. Die hatte damals so eine Badehaube, weißt du, mit so Dingern dran. Ja, mit so Blümchen dran. Und solche Armreifen aus Styropor gab es die damals. Und ich kriegte so aufblasbare Gummiärmchen, ne? Und dann konnte man mit ihr zusammen dann im Swimmingpool schwimmen lernen, auch schon mal Wasser spritzen und sie hat es einem nicht übel genommen.
1: Aber was ich so raushöre, und das finde ich auch immer krass, ja, in dieser Zeit gab es ja noch keine Klimaanlagen. Das heißt, wenn ihr zu viert in diesem Auto Richtung Italien oder
14: Fenster runter.
1: Gottes Willen. Gottes Willen. Bin ich froh, dass wir eine Klimaanlage haben. Nicole schreibt uns, alle Sommerferien waren toll. Ich war in den Sommerferien immer bei meiner Oma. Ne? Wie Marcel schon sagt, ja, ich kenne das auch so. Ja. Und jetzt so eine Geschichte von Dagmar. Wir waren jedes Jahr mit unseren Eltern nach Jugoslawien mit dem VW-Käfer ab über den Brenner. 100 Kilometer vor Kroatien, sagte mein Vater. Kinder, könnt ihr schon das Meer riechen? Dann waren wir immer bei der Familie meines Vaters. Aber das sind schöne Erinnerungen. Da freut man sich, ne, dass man auch gemeinsam was erlebt hat.
14: Wir hatten dann noch so eine schöne große Tasche, so eine Thermotasche immer dabei. Und dann wurden dann auch Sachen von zu Hause mitgenommen, damit es dann
1: Kuchen
14: im Urlaub nicht so... Kuchen nicht. Hätte, glaube ich, die Reise nicht überstanden. Ne? Dann die Hitze noch ohne Klimaanlage. Ich glaube, da bleibt nicht viel übrig.
1: Wenn Sie mal eine knackige Biskuitrolle haben wollen, haben Sie dann Butterkekse in Italien. Das ist vielen Dank für die schöne Erinnerung. Und wir gucken jetzt mal, was wir für Erinnerungen aus unserer Schalt in den Landesstudios bekommen. Es ist 5:05, Zeit für den Blick in die Lokalzeiten. Und ich sage Hallöchen zu meinen lieben Kolleginnen und Kollegen in die Studios. Hallo, schön euch zu sehen.
15: Heißbein, grüß dich.
1: Wollen wir mal gucken, was ist denn los im Land? Das Schöne ist, ihr wisst es, wir fangen an im Rheinland. Lieber Henning, was gibt's bei dir?
15: Naja, das Thema hattet ihr schon, auch bei uns hier im Rheinland gilt heute das schöne alte kölsche Motto, jedes Jahr im Sommer geht das Spielsche wieder los. Der letzte Schultag ist da und deshalb richtet sich der Köln-Bonner Flughafen auf den größten Ansturm des Jahres ein. Fast 2 Millionen Passagiere werden da erwartet in den nächsten 6,5 Wochen und zwischen denen und dem Start in die Ferien steht da nur noch eins und das ist die Sicherheitskontrolle. Da gab es in den vergangenen Jahren immer wieder lange Schlangen, aber unser Flughafen hat aufgerüstet. Da gibt es jetzt eine neue Anlage. Die Gepäckstücke werden jetzt mit einer ganz neuen Technik durchleuchtet. Das hat in den letzten Tagen meistens funktioniert. Es gab aber auch ein paar Stromausfälle. Wir werden sehen, wie es diesmal klappt. In jedem Fall gilt der Tipp an alle, die zu einem Flughafen fahren in NRW. Bringen Sie genug Zeit mit. Sie haben ja jetzt Urlaub.
1: 2 Millionen, also wirklich, das ist mal echt eine Zahl. Wollen wir mal gucken, was es im Ruhrgebiet gibt. Lars hat seine Koffer gepackt, voller Themen. Was gibt's bei dir?
13: Ja, Stichwort Flughafen, können wir gleich mal bei bleiben. Gehen nämlich Richtung Westen heute, was den Blick angeht. Nach Weeze auch zum Flughafen, aber nicht Abflug, Ankunft. Nein, da wird gefeiert an diesem Wochenende. Perukaville startet und ja, das ist das größte Festival in Deutschland, was elektronische Musik angeht. Und das hat man gestern schon gesehen. Das ist also vor dem offiziellen Start. Das war gestern Abend, da ging schon mächtig. Rund 225.000 Gäste werden erwartet in der Traumstadt, die da aufgebaut wird, der City of Dreams. Da gibt es ein Rathaus, ein Postamt, eine Kirche, Geschäfte und natürlich vor allem gigantische Bühnen und sensationelle Spezialeffekte. Da sind alleine 6.000 Leute im Einsatz, um das alles auf die Beine zu stellen. Und wenn es bei euch jetzt so ein bisschen kribbeln sollte in den Beinen, ich glaube, es sind noch ein paar Karten da.
1: Danke, Lars. Da sehe ich absolut Amelie Fröhlich. Die wird wahrscheinlich direkt nach Weeze nach der Sendung, oder?
16: Absolut, klar. Ich jogge da eben hin und dann tanze ich mit.
1: So hätte ich dich jetzt eingeschätzt. Amelie, was gibt's denn bei dir in Westfalen?
16: Ja, also wenn ich da dann hingejoggt bin, dann brauche ich eine Abkühlung. Und das führt mich zu meinem nächsten Thema, denn wir haben eine richtig schöne Nachricht hier aus Westfalen. Passend zu den Sommerferien. Alle Kinder und Jugendlichen aus der Stadt Detmold dürfen ab morgen umsonst die Freibäder nutzen. Und das Ganze macht möglich eine anonyme Spenderin. Und ich finde die Geschichte so schön. Die ist einfach beim Bürgermeister ins Büro gelaufen und hat gesagt, ich habe selber so viele Kinder und mir ist in meinem Leben so viel Gutes passiert, ich möchte jetzt einfach was zurückgeben. Und deswegen zahlt sie das eben alles, alle Kosten, die entstehen. Kinder und Jugendliche können umsonst ins Freibad und das ist natürlich besonders für die Kinder toll, deren Eltern eben nicht das nötige Kleingeld haben, um in den Urlaub zu fliegen, um wegzufliegen und woanders ins kühle Nass zu springen. Und praktischerweise macht die Stadt Detmold noch was anderes. Die sagt nämlich auch, wer Bus fahren will, Kinder und Jugendliche können das hier im August auch noch umsonst machen. Also da hat man echt das Full Package. Und ich habe noch eine gute Nachricht, denn nicht nur in Detmold ist das so, sondern auch in Beckum und Neubeckum. Auch da können Kinder und Jugendliche jetzt hier in den Ferien umsonst ins Wasser springen. Und ich finde, das ist eine richtig schöne Nachricht, vor allem, wenn man im Moment mal rausgeht. Es ist ja noch ordentlich heiß.
1: Amelie Fröhlich ist gerade kurzerhand zur fleischgewordenen Ausgabe von Kurz und Gut geworden. Da war ja nur gute Nachrichten drin. Toll. Aber du hast recht. Das ist natürlich richtig schön zu sehen, dass Menschen solche Spenden dann auch auf den Weg geben und sagen, ich hatte so schöne Erfahrungen, ich hatte so ein Glück im Leben, möchte das weitergeben. Ich glaube, sowas ist genau das, was wir in unserer Gesellschaft in diesen Zeiten mehr denn je brauchen. Von daher vielen, vielen Dank für die schönen Themen. Und ich sage danke an alle Kollegen, wünsche euch eine schöne Sendung und vor allem einen guten Start in die Sommerferien.
16: Das wünsche ich euch auch.
1: Ciao. Danke, Tschüssi. Dir auch. Und die Lokalzeiten sehen Sie natürlich um 18.09 Uhr und um 19.30 Uhr in der langen Ausgabe hier bei uns im WDR-Fernsehen. Sie können sich, wann immer Sie das Gefühl haben, ich habe hier ein Thema, natürlich jederzeit an den WDR wenden und wir gucken, vielleicht können wir da was umsetzen. Und das machen viele von Ihnen. Wir haben zum Beispiel aus Bergkamen Post bekommen von einigen Bürgern. Die haben uns geschrieben, Mensch, mach doch mal einen Bericht über Andi Wille. Und da haben wir gedacht, warum denn? Und es kam die Antwort mit dazu. Die haben uns nämlich geschrieben, der Mann ist unser Kioskbesitzer der Herzen, hat für jeden ein offenes Ohr und sein jährliches Spendengrillen ist cool. Hat sich spannend angehört. Wir sind hingefahren und haben ein echtes Ruhrpott-Original gefunden. Und Andi Wille hatte einige heftige Schicksalsschläge und trotzdem hat er eines vor, er will die Welt ein bisschen besser machen.
17: Es ist natürlich der Tag überhaupt hier für mich. Ihr wisst, ich mache das so gerne hier. Das ist einfach mein größtes Hobby.
18: Andi Wille ist in seinem Element. Sein Spendenfest rund um seinen Kiosk in Bergkamen läuft Bombe. Die Leute geben sich die Klinke in die Hand. So hat er sich das auch vorgestellt.
19: Ja, ich sag mal, vorgenommen habe ich mir natürlich den Rekord vom letzten Jahr zu brechen, was natürlich schwer wird. Wir haben 27.700 Euro letztes Jahr schon spenden können. Und das kann man sich ja eigentlich gar nicht vorstellen für einen Kiosk, sag ich mal. Ne?
18: Zum 11. Mal macht der 36-jährige Kioskbetreiber Party für den guten Zweck. Der Erlös von Grillwurst, Bierstand und Tombola geht an die Krebshilfe und ein Kinderhospiz. Das Fest ist inzwischen Kult, dank Andi.
20: Der Andi, was der hier auf die Beine stellt, und das Jahr für Jahr, ist wirklich absoluter Wahnsinn, ganz ehrlich.
21: Und er ist einfach so sympathisch und alles. Und wir haben auch nicht mal Kuchen gespendet und alles. Und tun alles dafür, den Rekord von letztes Jahr zu brechen. Ne?
22: Traurig natürlich der Grund. Der Tod des Bruders geht einem sehr nah. Aber was daraus im Laufe der letzten Jahre passiert ist, ist auch eine endgeile Aktion.
18: Denn die Veranstaltung hat einen tragischen Hintergrund. Andis Bruder Dirk leitete vor 14 Jahren den Kiosk. Andi studierte noch. Da erkrankte Dirk mit nur 29 Jahren an Darmkrebs und verstarb innerhalb von 2 Jahren an Weihnachten. Andi schmiss sein Studium und übernahm den Laden.
0: Ja, im Moment war natürlich schlimm, weil bis dahin war die Welt eigentlich kunterbunt und wunderbar und alles ging gut. Ich habe auch bis zum Schluss wirklich geglaubt, dass er es irgendwie schafft. Ich kannte das gar nicht und natürlich brach dann die Welt für mich zusammen.
18: Doch damit nicht genug. Seine Mutter verfiel darüber in Depressionen und nahm sich das Leben. Andi machte weiter, der Kiosk gab ihm Halt. Irgendwann kam ihm die Idee mit dem Spendengrillen.
0: Weihnachten war für mich ein kaputtes Fest, da hatte ich überhaupt gar keine Lust mehr drauf. Dann irgendwann fing ich an, ey, lass mal Weihnachten hier treffen, lass mal mit ein paar Kollegen hier ein bisschen Bier trinken. Ja, und dann fingen wir eigentlich im Kleinkreise an, mal so 4 Stunden genau zu Heiligabend. Und dann haben wir gedacht, boah, da war ja eine Menge los. Da kamen auf einmal so 100 Leute und wir haben eigentlich nichts genommen, direkt 1.100 Euro gesammelt. Darauf das Jahr ein bisschen mehr Werbung gemacht und dann wurden es 4.000, 8.000 und die Summe stieg halt wirklich jedes Jahr.
18: Immer mehr Herzblut floss in dieses Fest, genauso wie in den Kiosk. Heute ist Andi der Kioskmann der Herzen in Bergkamen.
2: Und wir sind schon nicht wie Kunde, Gast, sondern freundschaftlich, familiär. Hier kennt jeder jeden.
4: Das ist so der Treffpunkt von Oberaden, von der Freunde. Hier trifft man sich, hier hat man Spaß, hier hat man gute Zeiten, hier hat man schlechte Zeiten.
23: Ja.
18: Und Andi selbst hat hier sogar seine große Liebe Albana kennengelernt. Das Glück hat ihn wieder.
24: Das ist pures Glück, sag ich mal. Das ist mein Hobby überhaupt, das ist mein Leben überhaupt. Das macht Spaß und wenn man diese Frau neben mir sieht, dann weiß man, dass man noch oft genug Glück hat im Leben.
18: Und einen neuen Rekord konnte er auch aufstellen. 30.000 Euro gehen an die Krebshilfe und ans Kinderhospiz.
19: Aber das lohnt sich.
1: Was ein Typ, oder? Es gibt immer noch so viele Menschen, die sagen, Mensch, ich rauche so gerne. Ist zwar teuer, ist nicht gesund, aber irgendwie, ja, es ist halt die Sucht, die mich durch mein Leben begleitet, die manchmal hilft, wenn ich viel Stress habe, um runterzukommen. Aber eigentlich will ich doch davon weg. Gibt viele, die kommen aber nicht davon weg, weil es halt eben eine Sucht ist. Und Hypnose könnte da ein Ansatz sein. Wir sprechen heute mal über dieses Thema, um zu zeigen, wem bringt das was und bei wem hilft es gar nichts.
25: Der regelmäßige Griff zum Glimmstängel, für 29% aller Frauen und Männer in Deutschland Normalität. Aber Umfragen zeigen, die allermeisten von ihnen würden doch gerne mit dem Rauchen aufhören. Wer mit dem Rauchen aufhört, kann die Vorteile für seine Gesundheit gleich nach der letzten Zigarette spüren. Schon nach rund 20 Minuten sinken Herzfrequenz und Blutdruck wieder. Fast 65% haben es schon versucht, das Rauchen aufzugeben. Warum es vielen trotzdem so schwer fällt, kann unterschiedliche Gründe haben. Zu viel Stress, zu viele Raucher im eigenen Umfeld oder zu wenig Unterstützung. Dabei gibt es etliche Hilfsmittel, wie zum Beispiel Hypnose.
26: Manuel kann das Rauchen beenden und zwar wirklich ein für alle Mal.
25: Weil das Unterbewusstsein aber bei der Sucht eine Rolle spielt, verspricht die Hypnosetherapie, dass sie Aufhörwilligen bei der Raucherentwöhnung hilft. Aber wie funktioniert Hypnose und wie zuverlässig hilft sie? Darüber sprechen wir jetzt bei Hier und Heute.
1: Vera Hanisch ist nochmal bei mir, Mentalcoach, spezialisiert auf Hypnose. Frau Hanisch, haben Sie in Ihrem Leben jemals geraucht?
27: Ja, gebe ich zu, im zarten Alter von 13.
1: Oh, ja, haben wir früh angefangen.
27: Meine Eltern waren strikte Nichtraucher und man probiert ja aus, was verboten ist, ne, in Anführungsstrichen. Und habe damals mit einer Freundin heimlich geraucht und habe aber in der Zeit Leistungsschwimmen gemacht, habe also 3-mal die Woche trainiert und wurde langsamer. Das heißt, also der Trainer nahm die Zeiten und trotz meines Trainings habe ich gemerkt, oh, die Zeiten lassen nach. Und es gab keinen anderen Grund außer dem Rauchen. Und dann habe ich es wieder aufgehört. So, dass ich ein bisschen Glück hatte, dass ich es relativ schnell gemerkt habe, weil es mir quasi auf die Lunge ging.
1: Ja.
27: Und ich dadurch an Ausdauer verloren habe und es dann aufgehört.
1: Wie sind Sie davon weggekommen?
27: Ja gut, ich war ja erst ein paar Monate dabei.
1: Okay, also Sie haben relativ schnell diesen Aha-Effekt.
27: Genau, das heißt, der Aha-Effekt war relativ schnell da. Die Leistungen ließen nach. Und dadurch habe ich jetzt nicht wie so ein klassischer Raucher 10, 20, 30-jährige Raucher-Erfahrungen oder Raucherkarriere in Anführungsstrichen.
1: Wir haben ja 11 Millionen Menschen in Deutschland, die vom Rauchen einfach auch nicht wegkommen.
27: Ja.
1: Hypnose soll da ein Ansatz sein. Sie sagen, das funktioniert ganz gut, aber auch nicht bei jedem. Bei wem funktioniert es? Bei wem kann man sagen, das ist erfolgsversprechend?
27: Also es gibt 10-15% der Menschen, die eben grundsätzlich nicht auf Hypnose reagieren. Das ist so ein medizinisch erwiesener Durchschnitt. Man kann auch nichts falsch machen. Das hat was mit der persönlichen Verarbeitung auch zu tun. Man muss auch aufpassen, man darf keine Hypnosen auch machen bei Menschen, die bestimmte Vorerkrankungen haben, wie Psychosen oder Epilepsie. Da darf es auch nicht gemacht werden.
1: Was würde denn
27: passieren? Hypnose ist ein hochaktiver Zustand im Gehirn. Es ist zwar sehr entspannend, derjenige sitzt ganz entspannt bei mir im Sessel, aber das Gehirn ist hochaktiv und im Rahmen einer Hypnose kann ein epileptischer Anfall oder eine Psychose ausgelöst werden.
1: Oh, okay.
27: Deswegen ist das absolut kontraindiziert. Ich mache ja immer eine Anamnese am Anfang, so eine halbstündige Aufnahme, um zu gucken, ein Gespräch, um zu gucken, welche gesundheitlichen Krankheiten oder Einschränkungen oder Medikamente vorliegen. Und wenn ich merke, da hat jemand eine Vorerkrankung in der Art, muss ich das sofort aufhören. Also ich kann gar keine Hypnose machen. Also durch die Anamnese kann ich schon ausschalten, dass jemand mit einer Psychose oder mit Epilepsie da reingerät.
1: Ja, ist ja gut und offenbar auch sehr wichtig, dass es diese Anamnese gibt. Jetzt haben Sie gerade gesagt, wenn jemand bei Ihnen zu Hause, also in der Praxis im Sessel sitzt, jetzt sitzen Sie bei mir auf der Couch.
27: Ja.
1: Würde ich mitkriegen, wenn Sie mich hypnotisieren?
27: Ja, würden Sie mitbekommen. Also Hypnose ist jetzt nichts, was man gegen den Willen von jemandem macht. Also das heißt, derjenige, der auch eine Rauchentwöhnung macht, hat ja sozusagen, ist zumindest mal bereit, es auszuprobieren.
1: Was passiert denn dann? Also wenn ich jetzt bei Ihnen sitzen würde, stell mir das jetzt vor, Sie haben wahrscheinlich genauso eine gemütliche Couch und ich sitze dann da, ich habe noch nie geraucht, aber ja. Was würden Sie damit mir machen?
27: Ich würde so eine Trance einleiten, das ist ein sehr entspannter Zustand, wo ähnlich dem Schlafen, aber noch nicht richtig dem Schlafen, also wie so kurz vor dem Einschlafen, so ein bisschen so träumen, einschlafen, so in der Übergangsphase ist. Und die unterbewusste Ebene, die Gefühlsebene wird sehr offen. Bilderaktivität wird sehr groß und dann lasse ich Sie quasi innerlich dann, das ist eine innere Fokussierung, mal in Ihre eigene Zukunft schauen, sodass Sie sich vorstellen, wenn ich weiter rauche, zum Beispiel in 1 oder 5 Jahren, wie geht es mir dann? Dann produziert das Unterbewusstsein oft sehr starke Bilder, gealtert, grau, krank, vielleicht sogar schon im Rollstuhl oder mit COPD oder irgendwas, sodass das innere Bild desjenigen für ihn oft sehr markant ist. Und dann auf der anderen Seite lasse ich ihn dann in die Zukunft schauen, ohne zu rauchen. Dann mache ich besondere Hypnosen, also in der Hypnose besondere Suggestionen dazu, die dazu dienen, ihm eine innere Abwehr, eine Abneigung, einen inneren Ekel vor Zigaretten und vor Nikotin zu implementieren.
1: Ja, ich bin gerade kurz ins Wort gefallen, tut mir leid. Wenn man jetzt überlegt, es gibt auf jeder Zigarettenpackung solche abschreckenden Bilder, wo man genau weiß, da können einem Zähne ausfallen, man kann impotent werden oder es gibt so viele Krankheiten und die Bilder sind ja wirklich Abstoß. Man hat diese Bilder ja, aber trotzdem hat man das Gefühl, sie wirken nichts. Warum ist das bei der Hypnose was anderes?
27: Weil die Hypnose mit ausgeschaltetem Verstand arbeitet. Die Bilder zielen quasi immer noch auf die Verstandesebene und der Verstand hat keinen Zugang zum Suchtgedächtnis. Das Suchtgedächtnis ist der Teil, wo die Suchtstoffe abgespeichert sind. Das Nikotin, der Alkohol, das Cannabis etc. Und der Verstand hat darauf keinen Zugriff. Und die Bilder führen dazu, dass der Raucher sich das anguckt, aber es berührt ihn nicht. Es hat keine Resonanz in seinem emotionalen Zentrum. Es löst bei ihm keine Emotion aus. Und was keine Emotion auslöst, löst auch keine Veränderung aus.
1: Spannend.
27: Ja, Hypnose hat ja die große Kraft, diese innere Bilder und die inneren Emotionen sehr stark in den Vordergrund zu bringen. Und durch die Kraft der eigenen Emotionen, der Kraft der eigenen Bilder, verändert der Raucher sozusagen in sich selbst das. Ich manipuliere da nicht rum, sondern er macht es in sich selber.
1: Wissen
27: nicht. Ja, genau. Wird auch sonst nicht akzeptiert. Ja?
1: Also ich meine, rund 65% der Menschen haben ja schon mal versucht aufzuhören mit dem Rauchen.
27: Ja.
1: Das ist also nach wie vor einfach ein Riesenthema.
5: Ja, ich rauche schon seit 20 Jahren. Und versucht habe ich noch nicht, aber wenn ich es versuchen würde, wüsste ich nicht mal, wie ich es anstellen sollte.
6: Also ich bin auf IQOS umgestiegen, weil man da ja dann nicht nach Rauch stinkt. So, und dadurch habe ich auch viel weniger geraucht tatsächlich, dass ich dann gedacht habe, okay, jetzt höre ich mal komplett auf. Und das hat dann auch so 2-3 Monate ganz gut funktioniert, bis dann auch wieder mehr so der Stress kam und dann wieder angefangen.
7: Wenn ich heute eine Zigarre rauchen würde, dann sieht man einfach nur einen alten Mann, der einen Stinker sich ins Gesicht steckt und das will ich nicht.
8: Ich habe nach langer Zeit geschafft aufzuhören, indem ich mich habe hypnotisieren lassen und dann Dopamin ins Ohrläppchen gespritzt bekommen habe an 3 Stellen. Und das war von jetzt auf gleich, hat es mir nichts mehr ausgemacht. Also es hat mir super geholfen. Ich habe aber auch von vornherein dran geglaubt.
1: Reicht denn Hypnose oder braucht man jetzt solche Dopamin?

0: Dopaminspritzen, wie die Frau im Film gerade gesagt hat?
1: Braucht man nicht unbedingt. Kann, manche machen das, aber ich mache es in der Regel komplett ohne. Das reicht, die Hypnose reicht alleine, um im Suchtgedächtnis so eine Art Schalter umzulegen, dass derjenige sich nicht mehr für Nikotin und Zigaretten interessiert.
0: Wann ist denn Hypnose erfolgsversprechender als jetzt Pflaster oder Kaugummis?
1: Pflaster und Kaugummis arbeiten ja immer noch mit Nikotin drin. Das heißt, im Pflaster und Kaugummi wird sozusagen die Menge immer weniger genommen an Nikotin. Aber die Hypnose dient sozusagen dazu, im Suchtgedächtnis, also da, wo es abgespeichert ist, da sozusagen einen Hebel umzulegen, dass sozusagen der Ursprung abgestellt wird. Es wird nicht am Symptom gearbeitet, es wird quasi an der Ursache gearbeitet.
0: Sie haben vorhin gesagt, normalerweise reicht es, wenn man einmal eine Hypnose-Sitzung macht und zweites Mal noch mal so ein bisschen zum Verfestigen.
1: Genau.
0: Wie lange hält das denn?
1: Das hält in der Regel. Das hält vor. Es gibt natürlich, muss man fairerweise sagen, immer mal wieder Situationen, wo einer mal wieder anruft nach Jahren, ich brauche noch mal eine Hypnose, ich habe noch mal leider wieder angefangen. Ja, also Rückfälle sind menschlich, passiert schon mal, kommt schon mal vor. Meistens ist es entweder durch Stress ausgelöst, wie auch eben im Beitrag schon mal dargestellt. Oder die andere Variante, die auch häufig ist, ist der Leichtsinn. So nach 3, 4, 5 Jahren rauchfrei zu denken, ach komm, ich habe das im Griff, ich rauche so lange nicht mehr, eine ist keine, ich höre wieder auf. Können Sie vergessen, eine ist Packung.
0: Eine
1: sind sie wieder mit der alten Menge dabei.
0: Wir haben sehr viele Reaktionen bekommen. Und zwar von einem Zuschauer, der bei Facebook Gravedigger heißt. Er schreibt, vor 2 Jahren abends auf dem Sofa eine Hypnose per Video gemacht. Seitdem keine mehr geraucht. Hypnose per Video, geht das?
1: Bei Menschen, die sehr suggestibel ist, ja. Aber ich mache es ausschließlich in Präsenz.
0: Was ist der Unterschied?
1: Weil sie in der Präsenz mehr individuell darauf eingehen können, welche Reaktionen bei demjenigen stattfinden.
0: Ja.
1: Ja, bei dem Video ist ja immer noch ein Medium dazwischen geschaltet.
0: Susanne schreibt uns, nach 40 Jahren Rauchen habe ich mittels Hypnose über Nacht aufgehört. Mhm. Das hört sich eigentlich an wie so ein Wunder, wenn man das liest. Seit 2017 kein einziges Mal in Versuchung gekommen, bin sehr stolz auf mich. Woran erkenne ich einen seriösen Hypnotiseur?
1: An einer guten Ausbildung und einer staatlichen Heilerlaubnis.
0: Aber ich meine, kann man das so, wenn jemand, der einen Heilpraktiker irgendwie macht, ist der dann automatisch auch Hypnotiseur? Also woran erkenne ich das?
1: Man kann auf der Homepage schauen, was derjenige über sich schreibt, welche Vita er hat. Ja? Und es sollten auch keine irgendwie Heilsversprechen sein, die nicht einzuhalten sind. Also mit sozusagen garantiert rauchfrei in. Eben, weil 10-15% der Menschen reagieren grundsätzlich nicht auf Hypnose. Deswegen kann man es nicht bei jedem garantieren.
0: Okay.
1: Die Wahrscheinlichkeit ist hoch, aber eine Garantie gibt es nicht.
0: Ganz wichtig, was kostet so eine Sitzung?
1: Bei mir kostet jede Sitzung 160 Euro. Ich mache das immer die Rauchentwicklung in 2 Sitzungen als Paket, so für 320 Euro, jeweils 1,5 Stunden. Und danach ist derjenige, wie gesagt, rauchfrei.
0: Okay, da spart man einige Packungen Zigaretten, die kosten ja auch einiges.
1: Genau.
0: Herzlichen Dank für den Einblick in wirklich spannendes Thema rauchfrei durch Hypnose war es. Vera Hanisch, herzlichen Dank für den Besuch.
1: Danke Ihnen auch recht herzlich.
0: Viele kennen dieses mulmige Gefühl, wenn man nachts unterwegs ist, abends unterwegs ist. Auf der Straße ist vielleicht keiner, bis man was hört und es raschelt. Und dann läuft da doch so ein Schatten her. Und man weiß gar nicht, wer ist das? Ist das jemand, der mich verfolgt? Ist das jemand, der vielleicht mir was tun will? Komisches Gefühl. Kennen wir alle. Und dafür gibt es kleine Gadgets, nämlich so Mini-Sirenen. Die hat man in der Tasche gerne mal dabei. Und wenn jemand kommt, kann man Alarm auslösen. Aber was bringen die im Notfall wirklich? Das haben wir mal getestet.
2: Unterwegs im Dunkeln, ob beim Joggen im Wald oder auf dem Heimweg am Abend. Viele Frauen kennen dieses ungute Gefühl.
3: Wenn ich das Gefühl habe, mir folgt jemand oder so, dann wechsle ich die Straßenseite oder hole mein Handy raus oder nehme meinen Rucksack irgendwie nach vorne.
4: Ich werde schneller, trage meine Wertsachen mehr am Körper.
2: Diese Taschenalarme versprechen Sicherheit mit nur einem Handgriff. Sie sollen Angreifer durch Lärm in die Flucht schlagen. Nee, Helena Frohloff und Steffi Thon probieren für uns 4 Produkte aus. Die Preise zwischen etwa 7 und 25 Euro. Das teuerste Modell, Vantamo, für etwa 25 Euro mit Akku. Alle anderen sind batteriebetrieben. Diese Eulenanhänger von Sporgo gibt's nur im 4er-Set. Sie kosten im Set rund 14 Euro. Legami gibt's bei Thalia für etwa 8 Euro zu kaufen. Und das günstigste Modell, X4Life von Obi, haben wir für knapp 7 Euro online gekauft. Kriterium 1, Handhabung.
5: Ziehen Sie den Stecker heraus, der Alarm funktioniert. Setzen Sie den Stecker ein. Der Alarm hört auf zu arbeiten.
3: So, also das könnten wir ja mal hier dran machen.
5: Genau, oder? An dem Ring einmal da vorne dran.
3: Ja, würde ich

0: ich denke, da komme ich am besten dran.
1: Dann im Falle einer Gefahr hier dran ziehen.
0: Genau.
1: Und du?
2: Genau.
1: Steckst du die Tasche, oder?
2: Beim Laufen würde ich würde ich das eventuell in der Hand halten oder eben die Tasche stecken. In dem Fall jetzt hier in die Tasche stecken.
0: Ja.
3: Den Auslöser von X4Life findet Steffi sofort. Helena holt die Eule aus der Jackentasche und klappt.
2: Und dann brauchst du auch hier unten
0: nutzen. Kann ich auch nutzen,
2: ja,
0: ne?
2: Das ist praktisch.
0: Das ist gut super. Ausgestattet, ja, oder?
3: Vantamo funktioniert mit Sirene plus Blinklicht. Und dann noch das Herz von Legami. Piept, aber...
2: Beim ersten Mal ist es schon ausgeleiert. Müsste hier relativ weit unten greifen und darauf achten, dass ich mich nicht verletze. 130 Dezibel. Oh.
3: Kriterium 2, Lautstärke. Sing mal. Ist der lauteste Alarm automatisch der beste? Laut Hersteller führen Vantamo und die Eulen das Feld an mit ohrenbetäubenden 130 Dezibel. Zum Vergleich, das ist so laut wie ein startender Jet. Die Eule wirkt aber deutlich leiser.
0: Also das war jetzt nicht so unangenehm im Ohr wie...
3: Wie diese Alarme von X4Life und Vantamo. Wichtig dabei auch die Alarmdauer. Während zwei Produkte mindestens 20 Minuten durchhalten, Vantamo mit Akku sogar 40 Minuten, geht dem günstigen Obi-Modell nach nur 5 Minuten die Puste aus.
0: Ja, also wahrscheinlich ist es besser, wenn es länger piept, weil man hat es ja dann auch in der Hand, irgendwie den Alarm wieder auszuschalten.
3: Wir fragen nach bei der Polizei. Was taugen die Mini-Sirenen wirklich?
4: So ein Taschenalarm kann grundsätzlich ein nützliches Mittel sein, um in einer Notlage Hilfe herbeizurufen, auf mich aufmerksam zu machen oder auch um potenzielle Angreifer zu irritieren und idealerweise auch abzuschrecken. Also wenn ich so einen Taschenalarm benutze, dann empfehlen wir dringend, das auf jeden Fall vorher zu üben, damit ich eben auch am besten blind das Gerät bedienen kann, auch in einer extremen Stresssituation, auch regelmäßig die Funktionstüchtigkeit überprüfen und schauen, ist die Batterie überhaupt noch geladen und funktioniert das auch wirklich noch. Und das ist das, was wir ganz klar empfehlen, auch wenn ich den Taschenalarm nutze, um Hilfe rufen und ganz gezielt Menschen ansprechen und die um Hilfe bitten.
3: Letzter Härtetest, der Wetterschutz. Alle Alarme heulen auch bei Starkregen.
2: Würde mich auf jeden Fall sicherer fühlen mit so einem Taschenalarm, ja. Begleiten vielleicht noch mit Hilfe rufen und vielleicht ein bisschen schneller joggen.
0: Ich würde sie auf jeden Fall mal ausprobieren. Ich glaube, man muss sich erst mal dran gewöhnen, wenn man sowas noch nie vorher irgendwie hatte am Körper.
3: Welcher Taschenalarm konnte die beiden jetzt am meisten überzeugen?
0: Verlierer leider ist das Herz. Es wirkt auch eher wie so ein Spielzeug, würde ich sagen. Es ist gleich nach dem ersten Gebrauch kaputt gegangen, hier oben an dem Ring. Das heißt, das müsste man ersetzen und es ist auch nicht ganz so laut.
2: Eule ist für mich Platz 3, ist ganz süß, es ist tatsächlich nicht so stabil und man müsste die Schlaufe erst suchen. Das finde ich so ein bisschen irreführend, weil bei allen anderen ziehst du am Karabiner bzw. an der Schlaufe und hier müsstest du erst mal suchen.
0: Vantamo hat mir ganz gut gefallen. Vantamo ist sehr laut und was schön ist, es hat noch ein Blinklicht und es ist sehr stabil. Man kann es an den Rucksack machen, an den Gürtel, das ist richtig gut. Würde ich sagen auch Platz 1.
2: Mein Favorite ist X4Life. Ich finde ihn sehr laut im Vergleich, auch stabil, nicht so stabil wie ein Vantamo, aber ja, ich würde mich für den entscheiden.
3: Überraschendes Ergebnis, das günstige X4Life-Modell und das teure von Vantamo konnten unsere Testerinnen in Handhabung und Lautstärke überzeugen.
5: Ich kann Ihnen jetzt nicht versprechen, dass wir so eine Mini-Sirene von hier und heute in unserer Tasche drin haben, aber die ist vollgepackt mit Geschenken. Und zwar für einen oder eine, die gewinnen wird bei Tasse oder Tasche. Wir spielen wieder. Und zwar mit zwei Menschen, die sich für unsere Nordrhein-Westfalen-Fragen interessieren und glauben, sie auch gut beantworten zu können. Schauen wir mal. Yvonne Riekelt aus Düren ist meine erste Kandidatin. Liebe Yvonne, herzlich willkommen bei hier und heute.
6: Ja, hallo.
5: Freue mich, dass Sie da
6: sind. Ich freue mich sehr, da zu sein.
5: Das ist super. Ich bin nämlich auch. Yvonne, man hat mir gesagt, Sie haben einen Riesentraum. Sie wollen nämlich mit Ihrem Bulli und einem Hund durch Europa reisen.
6: Richtig.
5: Haben Sie denn schon einen Bulli?
6: Nein, ein Bulli nicht. Ein Hund, ja. Ein Dackelmix. Einen kleinen, weichen Dackelmix.
5: Meinen Sie, der macht das denn mit in so einem Bulli?
6: Na, ich hoffe schon. Ich denke aber auch, wenn er so lange noch durchhält, bis ich mir einen Bulli leisten kann.
5: Das heißt, ich spare noch fleißig?
6: Ja, natürlich.
5: Was

0: Glauben Sie, wann könnte es soweit sein?
1: Der ist ja gerade nicht so günstig.
0: Gerade ist gut. Ne? Seit Corona hat man das Gefühl, so ein Bulli ist überhaupt nicht mehr bezahlbar.
1: Absolut. Ne? Das ist fast wie ein Eigenheim.
0: Stimmt. Was glauben Sie, wann ist es soweit? Wann haben Sie das Geld dafür zusammen?
1: 2030.
0: Vielleicht klappt es eher. Ich drücke Ihnen die Daumen.
1: Ja, genau, mit der Tasche.
0: Ja. Das ist, ich kann Ihnen jetzt schon sagen, es ist keine Tasche voller Geld, aber mit tollen Sachen, die fast schöner sind als Geld. Yvonne, ich habe zwei Umschläge für Sie. Sie kennen den Spaß ja als Zuschauerin.
1: Ja.
0: Einen fliederfarbenen und einen gelben. Welchen hätten Sie gern?
1: Den gelben.
0: Bekommen Sie natürlich. Und Sie bekommen obendrauf, wissen Sie es?
1: Nee.
0: Eine Minute Zeit.
1: Ah.
0: So, mehr gibt's aber auch nicht. Die können Sie aber nutzen, weil ich habe viele Fragen und im besten Fall haben Sie viele richtige Antworten für mich.
1: Ich hoffe.
0: Sind Sie nervös?
1: Ja, sehr.
0: Brauchen Sie nicht sein.
1: Weiß ich immer alles, aber jetzt bin ich ja live dabei.
0: Yvonne, das Gute ist, als Zuschauer, wenn man nur zuguckt, dann denkt man immer, ist ja immer so einfach.
1: Ja,
0: ne?
1: Genau.
0: Sie haben sich getraut, Sie stellen sich der Live-Situation und da ist man ein bisschen nervöser als zu Hause. Insofern ist es Glück, was in den Fragen drinsteckt. Da hat nicht unbedingt alles was mit Allgemeinwissen zu tun.
1: Nee.
0: Von daher machen Sie sich frei von dem Druck. Wir gehen da jetzt durch.
1: Ich bin stets bemüht. Ne?
0: Und ich bin stets bei Ihnen. Und zwar mindestens in der nächsten Minute. Liebe Yvonne, es geht los. Der Kreis Soest ist ein wichtiger Rastplatz für Fischschwärme oder Zugvögel.
1: Zugvögel.
0: Richtig. Sänger Wolfgang Petri wird dieses Jahr 65 oder 75 Jahre alt.
1: 75.
0: Richtig. Ein bekanntes Bochumer Kabarett-Duo ist Kneipen hören oder Tresen lesen. Richtig. In NRW ist der Anteil der neu zugelassenen E-Autos im letzten Monat gestiegen oder gesunken?
1: Gesunken.
0: Gestiegen. Durch welchen Zoo in NRW führt die A3? Duisburger oder Hammerzoo?
1: Hammer.
0: Duisburger. Die Stadt Werther im Kreis Gütersloh ist Namensgeberin bekannter Kaugummis oder Karamellbonbons?
1: Kaugummis.
0: Karamellbonbons. Die Fans des Fußballvereins Arminia Bielefeld bezeichnen ihre Heimspielstätte auch als Alm oder Wiesen?
1: Wiesen.
0: Alm. Was ist die Manifesta, die momentan im Ruhrgebiet stattfindet? Eine europäische Wanderbiennale oder ein Streetfood-Festival?
1: Wanderbiennale.
0: Richtig. Der gebürtige Bergisch Gladbacher David Kebekus ist als Rennfahrer oder Comedian erfolgreich?
1: Comedian.
0: Richtig, und das war noch drin. Mensch, Yvonne.
1: Nur drei?
0: Nee, fünf.
1: Entschuldigung, beim Bild hinterher.
0: Ich muss sagen, ich habe noch nie eine Zuschauerin so häufig fluchen gehört, als das mit der Antwort nicht geht.
1: Entschuldigung.
0: Nee, alles gut. Ist live, ist eh raus.
1: Ja.
0: Yvonne, fünf haben Sie vorgelegt, das ist nicht übel. Also von daher atmen Sie tief durch.
1: Ja, richtig.
0: Sie kriegen jetzt eine kleine Reha. Ein paar Momente haben Sie Zeit, sich zu erholen. Denn jetzt kommt Ihr Konkurrent, der kommt aber nicht aus Nordrhein-Westfalen, sondern aus Leipzig. Marcel Höflich, herzlich willkommen bei Jund heute.
2: Hallo, vielen Dank. Schön,
0: Marcel,
2: dass ich dabei sein kann.
0: Ich freue mich sehr, dass Sie dabei sind. Aber Sie haben natürlich auch Verbindung zu Nordrhein-Westfalen.
2: Genau, ich bin ursprünglich aus Bielefeld. Ein
0: sehr
2: paar
0: gut.
2: Fragen kamen ja auch aus der Ecke. Die hätte ich gut beantworten können.
0: Ja, da tut mir leid, Sie kriegen den Fliederfarben im Schlag. Da müssen
2: so,
0: Sie jetzt
2: gut.
0: Marcel, Sie sind Motivationscoach. Vielleicht können Sie mir so einen Tipp geben, wenn ich mal an so einem Tag jetzt nicht ganz motiviert bin, ist mal wieder zu heiß und ich habe keine Lust. Wie kriege ich mich selber wieder aus dem Sumpf gezogen?
2: Der einfachste Trick ist, 10 Sekunden vor den Spiegel stellen und sich einfach ein richtig fettes Lächeln selber schenken. Das macht richtig gutes Gefühl im Bauch.
0: Wirklich?
2: Ja, absolut.
0: Das probiere ich mal. Ob ich dann irgendwie noch einkaufen gehe, den Wagen wasche und wieder nach Hause komme, nach 10 Sekunden grinnen, das probiere ich. Ich rufe Sie an, wenn es nicht klappt. Wenn doch, kriegen Sie von mir eine Tasse.
2: Alles klar.
0: Marcel, wollen wir mal gucken. Sie kriegen eine Minute Zeit und Sie haben gesehen, Yvonne hat 5 Punkte Vorsprung bisher. Mhm. Aber Sie können natürlich noch überbieten, Sie können gleich ziehen, Sie können aber auch weniger haben. Das liegt jetzt in Ihrer Hand und in der folgenden Minute und die startet jetzt. In der Eifel gibt es ausgewiesene Kojotenregionen oder Wolfsgebiete.
2: Wolfsgebiete.
0: Richtig. Schauspieler Christoph Maria Herbst feierte dieses Jahr 50. oder 60. Geburtstag.
2: 60.
0: Richtig. Ein bekanntes Kabarett-Duo aus Oberhausen waren die Misfits oder Lady Gagas.
2: Lady Gaga.
0: Leider nein. In NRW werden heute Zeugnisse verteilt an rund 2,5 Millionen oder 1,5 Millionen Schüler.
2: 2,5.
0: Richtig. Das Aquazoo Lübbecke Museum kann man in Dorsten oder Düsseldorf besuchen.
2: Düsseldorf.
0: Richtig. Welche tierische Weingummisüßigkeit kommt aus Bonn? Schaumstoffäffchen oder Gummibärchen?
2: Gummibärchen.
0: Richtig. Welcher Fußball-Bundesligist trug früher seine Heimspiele im Bökelberg-Stadion aus? Bayer 04 Leverkusen oder Borussia Mönchengladbach?
2: Gladbach.
0: Mönchengladbach ist richtig. Die Krefelder Laufmarsch ist ein Mode-Event für Jungdesigner oder eine Marathonveranstaltung?
2: Marathonveranstaltung.
0: Richtig. Der aus Mettingen stammende Felix Lohbrich. Die Zeit ist rum.
2: Mensch.
0: Ich hab mir gerade ein Info aufs Ohr bekommen. Da war eine falsche Antwort drin, aber Sie haben trotzdem gewonnen, weil ein Punkt mehr mit 6. Damit herzlichen Glückwunsch Richtung Leipzig.
2: Dankeschön.
0: Jetzt habe ich noch eine Bonusfrage für Sie. Die müssen Sie dringend beantworten. Was hätten Sie gerne, die Tasche oder die Tasse?
2: Oh, gerne die Tasche.
0: So, Marcel, dann müssen Sie sich gedulden. Die lösen wir natürlich regelmäßig am Ende der Sendung auf. Was drin ist, werden Sie erfahren. Und liebe Yvonne...
1: Ja, das ist so schade, dass ich nicht die Tasche kriege.
0: Yvonne, das ist aber nicht schlimm, weil Sie kriegen unsere Tasse. Und die gibt es nicht zu kaufen, die gibt es nur beim Quiz.
1: Ja, das weiß ich. Ich freue mich trotzdem sehr, dass ich dabei war und die Tasse kriege.
0: Und wissen Sie was, wenn Sie mal irgendwann einen Bulli haben, ne, diese Tasse wird Sie ewig begleiten. Da haben Sie
1: ja,
0: nämlich in jedem Bulli Platz drin.
1: Und ich werde immer an euch denken.
0: Yvonne. Dickes Herzchen für Sie. Dankeschön an Sie beiden fürs Mitspielen. Hat sehr viel Spaß gemacht. Und ich wünsche Ihnen jetzt einen guten Start in die Sommerferien. Ich hoffe, Sie haben ganz viel davon. Vor allem tolles Wetter und ganz viele tolle Erlebnisse, die Sie in den Sommerferien haben werden.
1: Dankeschön.
0: Tschüss zusammen.
2: Dankeschön.
1: Tschüss.
2: Ciao.
0: Und wenn Sie selbst auch mal... Dankeschön. Wenn Sie auch selbst mal mitspielen wollen, dann ab ins Netz mit Ihnen. Unter hierundheute.de gibt es die Möglichkeit, sich fürs Quiz zu bewerben. Aber zum Beispiel auch die tollen Rezepte von Marcel Seeger oder Hintergrundinfos zum Rauchfreiwerden durch Hypnose. Also ganz viel rund um die Sendung hierundheute.de. Jetzt gibt es bei uns erstmal die guten Meldungen des Tages. Hier kommt für Sie kurz und gut.
3: Was für ein Ferienstart. In Detmold haben in den Sommerferien alle Kinder und Jugendlichen freien Eintritt in die Freibäder. Möglich macht das eine anonyme, großzügige Spende.
4: Das finde ich super stark. Also ich habe 3 kleine Kinder und das freut uns natürlich sehr. Ich habe auch ganz viele Neffen und Nichten und alle freuen sich darüber. Es gab auch schon auf Social Media so ein Video, daher wissen wir davon und es ist ganz wunderbar, also richtig toll.
3: Und damit auch jeder den Badespaß auskosten kann, bietet die Stadt im August eine kostenlose Busfahrkarte an. Jetzt können die Ferien wirklich kommen. Diese Erfindung lässt Frauenherzen höher schlagen. Studentinnen der Technischen Hochschule in Lemgo haben einen Keks kreiert, der gegen den Menstruationsschmerz helfen soll. Die Forscherinnen haben damit einen bundesweiten Ideenwettbewerb gewonnen.
5: Wir wollen eben eine Alternative zu einem Arzneimittel schaffen. Denn andauernd Arzneien zu nehmen, ist einfach auch nicht gut für den Körper. Es ist vielleicht auch ein unschönes Gefühl, was man da selber hat, dass man dann immer sagt, okay, um jetzt irgendwie im Takt zu funktionieren, muss ich jetzt erstmal eine Ibu nehmen.
3: Bei der Rezeptur haben sich die jungen Wissenschaftlerinnen an den sogenannten Teedrogen orientiert. Denn Brennnesselpulver, Gänsefinger oder Frauenmantelkraut können beruhigend wirken.
5: Natürlich, es schmeckt schon kräutrig, aber wir haben eine leichte Zitronennote mit drin, dass es eben auch dann viele Geschmäcker anspricht.
3: Kekse gegen den Regelschmerz, eine tolle Idee für die besonderen Tage. Neue Zeiten brechen auch bei der Feuerwehr in Lüdenscheid an, denn die Stadt bekommt eine niegelnagelneue Rettungswache. Die alte war einfach aus der Zeit gefallen, zu eng, zu baufällig, zu unpraktisch.
6: Wir werden schneller die Einsatzfahrzeuge besitzen können, weil die Rahmenbedingungen, das heißt die Platzverhältnisse um die Fahrzeuge ganz einfach so werden, wie es auch Unfallverhütungsvorschriften, wie es moderne Einsatzfahrzeuge benötigen.
3: Jetzt wird gebaut, 69 Millionen Euro fließen in die neue Wache. Anfang 2028 soll sie fertig sein. Zum Schluss wollen wir Ihnen noch diese kuscheligen Flamingo-Küken vorstellen. Sie sind in den vergangenen Tagen im Kölner Zoo zur Welt gekommen. Das Besondere, seit 20 Jahren hatte das nicht mehr geklappt. Rosa werden die Jungtiere übrigens erst in den nächsten Monaten, wenn auf ihrem Speiseplan dann Krebse, Algen und bestimmte Insektenlarven stehen. Bis dahin bleiben sie wohl die berühmtesten grauen Küken in NRW.
0: Bei uns ist heute Captain Blaubeersaison und es gibt fruchtige Blaubeer-Tartlets. Marcel Seeger sorgt dafür, dass wir heute tolle Rezepte haben, die wir an Sie weitergeben können. Wir hatten vorhin schon eine sehr, sehr leichte Biskuitrolle mit einer tollen Füllung mit Blaubeeren. Und jetzt setzen wir noch einen drauf.
7: Das hoffen wir. Wir machen ein schönes Mürbeteig-Tartlet mit einem selbstgekochten Vanillepudding und Blaubeeren. Dazu habe ich einen Mürbeteig hergestellt, den erstmal mindestens 2 Stunden in den Kühlschrank getan, schön eingepackt, damit er keine Haut zieht und keine Stellen hat, die nachher beim Ausrollen trocken sind und wo das Gebäck nachher brechen kann, wenn ich es versuche, in die Form zu bekommen.
0: Kann denn eine Haut beim Mürbeteig sein? Also beim
7: Pudding, verstehe ich das. Das kann trocken werden. Das kann trocken werden. Und wenn du einen trockenen Mürbeteig hast, dann wird der schnell brüchig und dann hast du alle möglichen Teilchen nachher da rumfliegen, ja? So, jetzt habe ich meine schönen Förmchen hier mitgebracht.
0: Wenn man die jetzt nicht hat?
7: Wenn man die jetzt nicht hat, würde ich es einfach so lassen.
0: Wie? Also einfach so eine Scheibe da drauf?
7: Ja, genau. So auf 4 mm ausrollen den Teig und dann ausstechen mit so

0: linke Finger.
1: Sag mal. So, ich kitte das. Das wird ganz schön.
0: Ja, kitte
1: das. Du wirst gleich keinen Unterschied
0: mal zusammen
1: sehen.
0: Ja, ich bin auch schon am Zusammenschieben hier.
1: Also okay, der erste Profi-Tipp, seien Sie vorsichtig, das ist ein dünnes Ding.
0: Nein, das hat damit an für sich weniger was zu tun.
1: Doch.
0: Tatsache ist, wenn ich den Teig ausrolle und ihn ausgestochen habe und lasse ihn an der Luft liegen, verliert er Feuchtigkeit und Flexibilität. Das ist so.
1: Guck, das ist doch...
0: Ja, das ist fast schön.
1: Wie von Meisterhand.
0: Ja,
1: das
0: ist etwas, erstmal besser als mein auch nicht ganz sehr schönes. So, jetzt brauchen wir aber mal hinten aus der Schublade ein normales Tafelmesser, bitte.
1: Ein Tafelmesser. Oh, so ein feiner Ausdruck. Darf ich das Tafelmesser reinschauen?
0: Ja, vielen Dank, das ist aber freundlich von Ihnen. So, mit der Rückseite des Tafelmessers machen wir jetzt den Teig ab, den wir übrig haben. Mhm. Na? So, dann kannst du dich direkt mal daran versuchen. Gebe ich dir mal zurück.
1: Ich auch mal einmal über das perfekte...
0: Ja, über den Rücken.
1: Törtchen.
0: Von dir weg.
1: Ach so, ja, aber Rücken war
0: richtig. Nicht nach oben schneiden, nach unten schneiden. Ja, genau. So, zum Glück habe ich ja schon was vorbereitet, dann können wir auch etwas da drauf tun. So, was machen wir vor dem Backen mit einem Tortlet?
1: Wir gucken es uns an.
0: Auch das. Und damit es keine Blasen wirft beim Backen, machen wir was?
1: Aber wir machen in den Boden wieder was mit den Zinken rein.
0: Genau, da machen wir schön ein paar schöne Stippmuster rein.
1: Und das ist wofür diesmal gut?
0: Das ist dafür gut, wofür es immer gut ist, dass nämlich das Gebäck beim Backen keine Blasen wirft und ich da Beule nachher drin habe. Ja?
1: Das ist jetzt nicht die Drainage.
0: Nein, das ist nicht die Drainage. Dazu wird es nicht kommen, denn unser Pudding ist relativ fest und wird uns nicht da unten rauslaufen. Das tun wir mal beiseite mit dem restlichen Teig und deinem Tafelmesser, denn das sieht nicht sehr schön aus. So, lassen wir jetzt einfach mal da stehen. Ofen aufgeheizt, 210 Grad, Ober-Unterhitze, Backzeit circa 12 bis 15 Minuten. Bitte schön.
1: Sehr gerne.
0: Wunderbar. Aus dem linken Ofen hätte ich dann bitte gerne die fertigen Tafeln.
1: Ich weiß, Sie hätten das alle gerne zu Hause, einen Ofen, in dem man was reinpackt und im Zauberofen nebenan holt man es raus. Aber das ist der Luxus, den man hat, wenn man im Fernsehen ist. Ist es noch sehr heiß? Nein, ist es nicht.
0: Nein, es ist kalt.
1: Wie lange warst du jetzt hier drin?
0: Ja, 12 bis 15 Minuten Backzeit. Dann habe ich die natürlich abkühlen lassen, damit du die anpacken kannst, ohne Lappen.
1: Du bist ein guter Mensch.
0: Finde ich auch. So, jetzt schlagen wir das kurz auf, dann fällt unser Gebäck schon da raus. Das darfst du gerne machen. Der werde ich mich mal mit dem Pudding beschäftigen.
1: So, ach das, guck mal, das geht sogar nicht kaputt.
0: Nein, das ist teflonisiert, das Förmchen. Insofern fällt das sehr, sehr gut da raus.
1: Das ist wie das, was ich hier oben auf dem Kopf trage. Meine Frisur ist auch teflonisiert.
0: Gut.
1: So viel Haarspray.
0: Windkanal getestet, ja. So, wir kommen jetzt zu unserem Pudding. Der Pudding hat den großen Vorteil, dass wir alle Zutaten gemeinsam in den Topf tun können und alles zusammen aufkochen. Mhm. Wenn du mir bitte etwas angeben würdest, wäre das sehr nett. Einmal habe ich jetzt Milch hier drin. Dann haben wir Eigelb, Zucker brauchen wir. Alles, was da steht, alles da vorne. Ja. Bitteschön. Zucker. Dann kommt da rein, bitte eine Prise Salz. Danke. Wir haben jetzt Vanillepuddingpulver, das noch da reinkommt. Könnten noch mit weiterer Vanille ergänzen, müssen aber nicht.
1: Aber wann würdest du es machen, wenn du so richtig ballern willst? Oder?
0: Ja, wenn man richtig ballern will, dann würde ich da noch ein bisschen Vanille reintun. So.
1: Und das wollen wir da richtig ballern?
0: Ja, dann tun wir doch ballern. Dann tun wir ein bisschen rein. Aber jetzt nicht das halbe Gläschen, ne? Das ist eine ziemlich starke Vanillepaste. Da müssen wir ein bisschen... gefühlsmäßig vorsichtig mit umgehen.
1: Kommt ja gar nichts raus.
0: Ja, nochmal langsam. So. Ist ja auch nicht voll. So ein bisschen, noch ein bisschen. Gut, gut, gut. Ich habe es extra nicht voll gemacht, damit nicht jemand kommt wie du und dann alles da reinkippt.
1: Absolut. Ja, da muss man
0: ein bisschen aufpassen.
1: Ja, ist
0: ich stehe
1: gut. Noch.
0: Alles gut. So, jetzt kannst du hier mal schön rühren, bitte. Bis das schön aufkocht.
1: Ja.
0: Je weiter das kocht, je fester das wird, je mehr musst du rühren, sonst brennt es an.
1: Ja.
0: Gut.
1: Und Haut wollen wir nicht. Und,
0: auch das nicht. Keine Klümpchen, keine Haut, gar nichts. Wenn man den Pudding gekocht hat, füllt man ihn um in eine Glasschüssel. Um da jetzt keine Haut drauf zu kriegen, entweder dünn, ganz dünn, ein bisschen Kristallzucker draufstreuen,
1: ja,
0: oder direkt auf den Pudding mit einem Stückchen Folie abdecken. Kalt werden lassen, das ist wichtig, sonst können wir nicht weiterarbeiten. So, wenn dann der Pudding kalt geworden ist, Folie entfernen oder eben den Zucker, den ich draufgetan habe, mit unterrühren.
1: Das ist ja ganz wichtig.
0: Bitte.
1: Rühr mal bitte weiter.
0: Ja.
1: Du kannst mir ja einfach erzählen, aber wenn du sagst, einen fertigen Pudding ohne Löffel esse ich hier. Also
0: schön die Aufgabe verteilt. Ja. Vielen Dank. Ja, ja, das habe ich schon verstanden.
1: Du kleckern.
0: Ja, ja, ist klar. So. So, jetzt rühren wir das
1: der
0: schön unter.
1: Gut.
0: Ja, vielen Dank.
1: Gerne.
0: Möchtest du an dem heißen auch mal probieren?
1: Nein.
0: Gut. Hätte ich auch nicht gemacht. So, also jetzt schön unterrühren. Und einfach jetzt mal stehen lassen, da passiert jetzt auch nicht groß was dran. Aber du siehst, wir haben eine sehr cremige, schöne

0: Puddingkonsistenz, so wie die sein muss.
1: Ja? Also ohne Quatsch, der Pudding ist so gut, den kannst du auch so auflöffeln.
0: Ja, das
1: also,
0: stimmt.
1: Ich liebe das, wenn wir manchmal Zutaten machen, wo wir sagen, ja, die werden noch verarbeitet, aber die als einzelne Zutat so gut sind, dass sie eigentlich, ne, wirklich gut.
0: Gut. Also, wenn der Pudding kalt ist, mit einem Rührbesen kräftig mal durchrühren, den ganzen Pudding. Mhm. Und dann habe ich ein bisschen Sahne aufgeschlagen, die wir jetzt dazugeben. Ich brauche jetzt, wenn ich dieses Produkt mache und esse oder spätestens einen Tag später esse, keine weitere Bindung, passiert nichts. Wenn ich es weiter vorbereiten will, muss ich ein bisschen, ein Blatt, halbes Blatt Gelatine noch mit in den Creme tun, damit der im Kühlschrank nicht zusammenrauscht.
1: Ja.
0: Ja? So, jetzt geben wir also unsere Sahne hier mit rein und ziehen die peu à peu da runter. Bitteschön. Hast du?
1: Hab ich.
0: Wunderbar. So, und dann ziehen wir. Moment, ich muss das erst noch die ersten Teile. Backen ist was für Geduldige.
1: Ja, deswegen rührst du auch hier wie mit Highspeed.
0: Ja, man muss das langsam untereinander ziehen. Ja, ist ja gut. So, bitte die nächsten Löffel Sahne. Danke. Jetzt möchte ich erst wieder unterrühren. Oh, nächsten Löffel Sahne. Dankeschön. Wieder unterrühren. Und jetzt den Rest Sahne, bitte. Wunderbar. Jetzt kannst du aufessen, die Sahne, den Rest.
1: Sorry auch.
0: Jetzt ziehen wir das schön in unserem Pudding. Das geht also so ein bisschen in Richtung bayerische Creme. Ja?
1: Oha.
0: Ja, aber es ist nicht viel Sahne, die da reinkommt. Hast du den fertigen Pudding schon probiert mit der Sahne drin? Dann bitte ich darum, dass du das mal vergleichst.
1: Da möchte ich mich auch herzlich bedanken.
0: Bitte schön. So, jetzt muss ich gucken, wo der Spritzbeutel abgeblieben ist, den ich zurechtgelegt hatte.
1: Den haben wir nicht.
0: Doch, den haben wir hier. Wir haben ihn hier.
1: Also mit Sahne. Das schmeckt auch super, aber ehrlich gesagt, es schmeckt beides super.
0: Ja.
1: Also ich kann mich ehrlich gesagt nicht entscheiden.
0: Ja,
1: was würdest du sagen?
0: Ich würde sagen, mit der Sahne jetzt in Zusammenhang mit den Blaubeeren würde ich es präferieren. Aber man kann genauso gut eben auch den normalen Pudding so nehmen.
1: Marci, bevor du das jetzt da reinfüllst, du hast Blaubeeren angesprochen. Wir feiern ja die Blaubeersaison, die gerade losgeht. Weißt du, wie man Blaubeeren richtig pflückt?
0: Nein, weiß ich nicht.
1: Ach, Marci.
0: Ich kaufe sie immer im Schälchen.
1: Es ist jedes Mal schön, wenn du freitags hier bist, weil auch für dich kann das jetzt eine Bildungsreise werden.
0: Dankeschön.
2: Hand runter und dann?
3: Nee, nicht Hand runter, sondern so. Und dann einfach mit dem Daumen in die Hand reinrollen lassen.
2: Ach so, okay. So schwer kann es ja nicht. Aha.
3: Weil dann können Sie erstens mit zwei Händen pflücken, beziehungsweise mit zwei Daumen abrollen lassen. Ja. Und es fällt Ihnen möglichst keine Heidelbeere auf den Boden.
4: Heidelbeerernte ist Handarbeit, zumindest bei Christoph Stegmüller, ein absolutes Nischenprodukt, weil die leckeren Beeren wegen der aufwendigen Ernte am Ende ein bisschen teurer verkauft werden müssen.
2: Das Erste, was mich total überrascht, Herr Stegmüller, wenn man hier reinkommt, ist, dass die Heidelbeersträucher in diesen Bottichen stehen und nicht im Boden. Warum?
3: Also zum einen sprechen wir hier von den Kulturheidelbeeren, also nicht vergleichbar mit denen im Wald, die ja auf dem Boden sind und auch ganz flach. Sondern es sind Kulturheidelbeeren, die wachsen immer in Büschen, in hohen Büschen, mannshoch, frauhoch. Und die sind deshalb im Topf, weil wir einen besonderen pH brauchen. Also einen sauren pH, so ähnlich wie bei der Rhododendronerde oder wie beim Rhododendron. Der liegt bei 4,5 ungefähr und der normale Boden bei uns in der Region ist bei 6,5. Und bei 6,5 würden die gar nicht wachsen.
4: Mittlerweile sind Heidel- oder auch Blaubeeren das ganze Jahr über im Handel. Jeden Monat kommt die süße Ware aus einem anderen Land rund um die Welt. Aber nur die heimischen werden reif geerntet.
2: Wir stehen jetzt mitten im Tunnel und anders als sonst finde ich das aber total angenehm. Ich meine, es geht auch ein kleines Lüftchen, aber woran liegt das?
3: Es hat hauptsächlich zwei Gründe. Das eine ist, wir haben eine diffuse Folie, das heißt, die ist milchig. Wir haben also nicht die direkte Sonneneinstrahlung wie draußen ohne Folie. Und zum Zweiten haben wir zusätzlich noch ein Schattiernetz oben drüber, was ungefähr eine Schattierung von 25-30% bringt.
2: Das heißt, die Pflanze braucht gar nicht so viel Licht, sondern eher Wärme?
3: Nein, die braucht Licht, aber im Moment ist es einfach zu viel, weil die Sonneneinstrahlung so intensiv ist, dass wir dadurch eher Schäden hätten.
2: Was macht die Hitze denn genau mit den Früchten?
3: Lapidar könnte man sagen, sie kocht die Früchte ab. Das heißt, sie werden schneller weich, sie werden auch schneller blau, obwohl sie nicht reif sind. Und es ist eine Art Notreife. Und dadurch haben wir zwar eine optisch schöne Frucht, aber die schmeckt nicht. Die verliert an Aroma. Die Amplitude zwischen Tag und Nacht sollte möglichst hoch sein.
1: So, es wird Zeit aufzulösen, was heute in der Tasche drin ist für unseren Gewinner. Also, gucken wir mal rein. Die große Maus ist heute drin. Die ist ja relativ selten in der Tasche. Heute ist sie drin. Dazu kommt noch unser Backbuch von Marcel Seger, Back's einfach. Und Es gibt ein komplettes Mausgeschirr. Ebenfalls mit da drin, mit der Tasche. All das schicken wir raus nach Leipzig. Nochmal danke fürs Mitspielen. Und wenn Sie selber auch sagen, Sie wollen mal mitspielen und gucken, was in der Überraschungstüte drin ist, hierundheute.de, dort können Sie sich fürs Quiz bewerben. Marcel, ja. Du hast schon die ersten dekoriert.
0: Richtig.
1: Zeig also, uns nochmal, wie du das machst.
0: Den Creme, diesen Vanillecreme, den wir gemacht haben, in den Spritzbeutel. Und jetzt einen großen Tupfen. Einfach mit der Tülle unten bleiben und drücken, drücken, drücken, drücken, drücken. Stopp.
1: Der ist wirklich groß.
0: Ja, bis der Tupfen groß ist. Und dann mit den schönen, frischen, vorbereiteten Blaubeeren einfach weitermachen und die da dran drücken. Dass das aussieht wie so ein kleiner Igel, sag ich jetzt mal.
5: Was hat schon mal dich gemacht?
0: Das ist ja ein bisschen mehr, ne? Oder bist du zu Ende mit der Creme?
1: Ja.
0: Ja, fast. Dann drück mal alles raus, was da noch ist, und dann ist gut.
1: Ja, hast du einen Schaumkuss hier. So, guck mal, obwohl den nehme ich.
0: Den nimmst du. Gut.
1: Oh, super. Ich nehme mal halt auf eine Gabel hier.
0: Ja, in einem Stück. So.
1: Klasse. So muss das sein, Marcel.
0: Ja.
1: Jetzt habe ich mir auch noch eingesaugt.
0: Du solltest doch die Schürze anhalten.
1: Oh, mein ja. Gott.
0: So,
1: Marcel,
0: der Laut im Tag.
1: Hast du Lust zu wissen, was am Montag in dieser Sendung läuft?
0: Ja, sag mal.
1: Mir geht das ähnlich. Schauen Sie mal.
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1: Nicht mit Wasser, sondern wir kochen mit Marcel Seeger. Eigentlich ist es auch eher Backen. Ich bin mal gespannt, was unsere Gäste sagen. Gab es in diesem Jahr schon Blaubeeren?
2: Ja, bei mir schon.
1: Ja?
7: Bei uns auch, ja.
1: Wird denn viel gebacken bei Ihnen?
7: Mal so, mal so.
1: Das brauchen Sie ab sofort ja nicht mehr. Jetzt kommen Sie einfach immer zu Hier und Heute. Wir haben immer ein Küchlein für Sie. Ich bin mal gespannt, was Sie sagen. Frau Hanisch, Sie hatten vorhin ja schon mal die Biskuitrolle. Sie sind also schon, Sie sind schon auf Temperatur.
2: Genau.
1: Frau Diekmann, Sie dürfen in dieser Stelle jetzt mal ganz ehrlich sagen, wie es Ihnen schmeckt. Wir fangen an mit den Tartlets. Mehr gibt es in dieser Runde auch gerade gar nicht. Aber seien Sie ehrlich. Fühlen Sie sich nicht unter Druck gesetzt, essen Sie auf. Ich kenne das Problem, man nimmt manchmal die Gabel voller, als sie sein sollte.
7: Also ich hatte noch keine Blaubeere, aber die Creme ist auf jeden Fall schon mal sehr lecker.
0: Dankeschön.
1: Frau Hanisch.
2: Schmeckt hervorragend.
0: Dankeschön.
1: Ich möchte mit dem anschließen. Genau so ist es. Mir wirkt eine tolle Creme da oben drauf.
0: Danke.
1: Würdest du die jetzt noch in den Kühlschrank packen?
0: Ich würde sie noch in den Kühlschrank packen, dass die noch ein bisschen Kälte kriegt, diese Creme. Und noch kleiner Tipp am Rande. Wenn man die einen Tag vorher vorbereitet, die gebackenen, erkalteten Tortlets mit weißer Schokolade innen auspinseln, dann habe ich den großen Vorteil, dass mir die Creme nicht den Mürbeteig so schnell durchweicht, wenn es noch im Moment steht.
1: Ja, fantastischer Trick. Na? Aber finde ich super. Also
0: danke.
1: Weiße Creme, beziehungsweise weiße Schokolade mit der weißen Creme.
0: Genau.
1: Super. Also ansonsten, ich weiß nicht, ob es im Rezept so drin steht.
0: War jetzt ein Tipp obendrauf.
1: Können Sie sich einfach noch mal reinschreiben. Das Rezept gibt es ja unter hierundheute.de. Ja. Viele von Ihnen haben mitgemacht in dieser Woche, als wir das Foto der Woche gesucht haben. Es ging um Sonnenblumen. Und Sie durften abstimmen, vorhin noch bis 17 Uhr. Dann war unser Voting geschlossen. Und es gibt ein amtliches Ergebnis. Und zwar hat Ingo Adpunkt gewonnen mit, Achtung, 49,8% aller Stimmen. Ingo. Herzlichen Glückwunsch. Und das ist das Gewinnerbild von dieser Woche. Ingo, Sie kriegen natürlich auch was, unsere Hier und Heute-Tasse. Gibt es nicht zu kaufen, aber Sie haben sie sich eher fotografiert. Tolles Bild, genauso wie viele tolle andere Bilder, die wir gekriegt haben. Wir sagen ein Riesendankeschön, dass Sie mitgemacht haben. Und in der nächsten Woche gibt es natürlich einen neuen Fotowettbewerb. Da freuen wir uns, wenn Sie auch da mitmachen. Gibt es von Ihnen jemand, der sich sehr auf den kommenden Sonntag freut?
2: Ja.
7: Ja.
1: Weil Sie in den Urlaub fahren oder weil Sie auf das WM-Finale schauen?
2: Jetzt schauen wir das Finale an.
7: Wir fahren in Urlaub und schauen abends das WM-Finale.
1: Okay, da ist richtig was los. Marcel, was ist bei dir?
0: Also ich schaue mir das Finale an, weil ich finde, dass die besten beiden Mannschaften das Finale erreicht hat. Und ich persönlich würde für Spanien mehr Sympathien haben als für Argentinien.
1: Wie sieht es in der Runde aus?
7: Ja, schließe ich mich an.
2: Ich tippe auf Argentinien.
1: Oha. Ich bin da neutral. Anders als meine Redakteurin der Sendung, die kommt nämlich aus Spanien und sagt, ich soll manipulieren. Gibt's nicht. Ich bin neutral. Weil dieses Orakel, das muss man dazu sagen, hat alle Spiele richtig hervorgesagt. Alle Deutschlandspiele waren komplett richtig gesagt. Und jetzt wollen wir natürlich gucken, wie sieht's denn aus. Also, wir haben zweimal Spanien, einmal Argentinien und einmal völlig neutral. 20 Sekunden nehmen wir uns jetzt Zeit. Und dann werden wir wissen, ob Sie am Sonntag überhaupt noch Fernsehen gucken müssen oder eben nicht. Es geht los! So, zack. Also wir sind jetzt schon auf der argentinischen Seite. Es wechselt aber relativ schnell. Und wir werden in wenigen Sekunden wissen, wie das... Marcel, ich möchte auch was von der Hose. Okay, das war etwas indiskret. Zack, ist es zurück. So, ich höre schon die ersten Töne meiner Sekte. Jetzt steht er hier in Spanien fest. Was ist denn los? Das steuert doch meine Redakteurin. So, nein, jetzt habt ihr auch noch recht gehabt. Also, und nach 20 Sekunden muss man dazu fairerweise sagen, oh, den lässt man einfach weiterrollen. Endete unser Orakel im spanischen Bereich. Das heißt, ich habe Jubel in den Ohren und Tränen auf ihrer Seite.
5: Tragsinfassung.
1: Und dieses Teil auf einmal während des Spiels hingesprungen ist. Also, was Indiskretes habe ich auch noch nicht erlebt. Das heißt, Sie müssen am Sonntag gar kein Fernsehen mehr gucken. Sie haben das amtliche Ergebnis, Spanien wird Weltmeister. Wenn das nicht stimmen sollte, haben wir ein großes Problem mit der Glaubwürdigkeit und diesem Orakel. Wir haben heute aber eines auch gemacht, fernab von Weltmeisterschaften. Wir haben so ein bisschen zurückgeguckt auf Sommerferien. Die stehen jetzt gerade an und jeder hat so ein bisschen seine berühmten Erlebnisse, die er nicht vergisst aus der Kindheit. Gibt es was, was Sie noch vor Augen haben, was Sommerferien für Sie besonders gemacht hat?
5: Ich war mit meinen Eltern in meiner Kindheit sehr häufig in Holland. Aber nicht nur mit meinen Eltern, da war die ganze Familie dabei. Onkels, Tanten, Cousins, Cousinen. Und das war dann sozusagen so ein großes Familienfest, als ich klein war.
1: Ist das danach weniger geworden?
5: Ja, wenn man größer wird, dann lässt sowas nach. Aber ja, in meiner Kindheit, so als ich so von 3 bis 8, 9 war, war das jedes Jahr. Das war spannend, auch sehr schön, weil es eben auch eine große Familie mit, ja, vielleicht bestimmt 15 Personen, wow, 18 Personen insgesamt. Ja.
1: Wie sieht es bei Ihnen aus?
7: Für uns waren Sommerferien fast immer in die Berge fahren, tatsächlich, auch damals schon. Und da habe ich natürlich unzählige, wunderschöne Erinnerungen dran. Und tatsächlich, dieses Jahr fahren wir auch wieder mit der ganzen Familie in Sommerurlaub, mit meinen Eltern, mit meiner Schwester, mit den Familien, aber nach Norwegen. Da gibt es auch Berge.
1: Okay, ich meine, mit Wandern kennen Sie sich ja bestens aus, wie wir in dieser Sendung erfahren haben. Ich finde das ganz schön, weil viele von Ihnen und auch unsere Zuschauer haben ja gesagt, dass die meisten schönsten Erlebnisse in den Sommerferien was mit Familie zu tun haben. Ja. Also wenn man diese schönen Erinnerungen im Herzen behält, guckt man doch gerne zurück. Ansonsten gucken wir natürlich nach vorne. Am Montag gibt es uns wieder bei Hier und Heute. Jetzt gibt es aber erstmal WDR aktuell und die gucken vor allem auf den Tag. Was war los? Martina Esser sagte es Ihnen. Ich wünsche Ihnen ein schönes Wochenende, einen wunderbaren Start in die Sommerferien. Und lassen Sie sich am Sonntag überraschen, wenn Spanien gewinnt. Also einen schönen Abend und bis nächste Woche. Tschüss zusammen.
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15: 6 Wochen und 2 Tage Sommerferien liegen da wie ein ausgerollter Teppich. Guten Freitag wünschen wir besonders allen Familien im Land. Ja, das ist ja immer ein sehr besonderer Moment, wenn die Kinder und die Jugendlichen ihre Zeugnisse bekommen und in die Ferien starten. Dieser letzte Schultag, der besteht aber nicht nur aus Jubelstürmen und Freudensprüngen. Es gibt auch viel Wehmut und auch ein paar Tränchen, zum Beispiel bei der 4C von der KGS in Jülich. So ein letzter Drücker für jeden, von der Klassenlehrerin. Und das war's dann mit der Grundschulzeit. Hier wurde nicht nur gelernt, sondern es wurden Freundschaften geschlossen und Erlebnisse geteilt. Und trotzdem freuen sich die Schülerinnen und Schüler jetzt natürlich auf die Sommerferien und dann auf einen neuen Lebensabschnitt. Aber vorher verreisen viele Familien. Heute Nachmittag war schon gut was los auf den Autobahnen. Mehr als 520 Kilometer Stau in NRW. Aber wie sieht's am Flughafen aus? Oliver Köhler ist in Köln-Bonn. Olli, wie ist die Lage jetzt am frühen Abend? Ist das der erste Peak?
16: Och, ich würde mal sagen, die Lage ist relativ entspannt, sogar hier am Flughafen Köln-Bonn. Wir stehen hier vor der Sicherheitskontrolle oder vor dem Zugang zur Sicherheitskontrolle, muss man sagen. Und das ist so der Punkt, an dem sich in der Vergangenheit ja immer wieder lange Schlangen gebildet hatten. Wartezeiten bis zu 50 Minuten, wirklich viele Menschen, die da ungeduldig gewartet haben. Wenn wir jetzt mal rüber gucken hier zu der Passagierkontrolle beziehungsweise zum Zugang, dann sehen wir, Schlangen gibt es da nicht. Dahinter, hinter dieser Glaswand, da warten zwar Menschen, Wartezeit jetzt vor den Kontrollgeräten 15 Minuten, aber das ist nicht wirklich tragisch. Es waren

0: So am frühen Nachmittag deutlich mehr Passagiere hier als zurzeit, aber auch da war es nicht angespannt.
1: Das sieht ja extrem chillig aus. Es gibt ja neue Scanner, die haben wir auch schon mal vorgestellt und die haben direkt rumgezickt. Wie stellt sich der Flughafen so insgesamt auf die Ferienzeit ein?
0: Ja, der Flughafen musste am Dienstag ja mit einem Stromausfall kämpfen. Dann wurden hier neue Sicherungen eingebaut am Dienstag. Da gab es noch mal lange Schlangen. Jetzt hören wir, dass Techniker das Ganze relativ gut im Griff offensichtlich haben. In den vergangenen Tagen gab es jetzt hier keine Probleme mehr mit den Scanneranlagen. Klopfen wir auf Holz, hoffen wir, dass es während der Sommerferien so bleibt.
1: Besser ist das. Vielen Dank, Oliver Köhler, live vom Flughafen Köln-Bonn. Der Parteitag der NRW-AfD in Marl. Er ist die Bühne zurzeit für Machtkämpfe. Vom Parteitag der Schande spricht der Vizechef der Partei in NRW. Im kommenden Jahr wird hier gewählt, neuer Landtag. Da stellt jede Partei im Vorfeld ihre Landesliste an Kandidaten zusammen. Dabei mischt sich aber nun bei der AfD die Bundesparteispitze massiv ein und fordert jetzt sogar den Abbruch des Parteitages.
2: Marl. Heute Morgen. Verunsicherte AfD-Delegierte versammeln sich vor der Parteitagshalle. Zuletzt hatte die Bundesspitze der Partei um Alice Weidel gedroht. Wird dieser Parteitag nicht abgebrochen, dann wird der gesamte Landesvorstand um Parteichef Martin Vinzenz abgesetzt. Der zeigt sich dennoch entschlossen.
3: Natürlich ist jetzt gerade mein Kopf mitten in der Schlinge. Natürlich stehe ich dafür, dass diese Liste sicher ist.
4: Wir stehen bei dir!
3: Aber ich sage euch eins. Wir gemeinsam haben es miteinander in der Hand, dass wir weiterhin diese Liste rechtssicher aufstellen.
4: Jawohl.
2: Was war geschehen? Offiziell will Alice Weidel gehört haben, dass Delegierte des NRW-Parteitags massiv bedroht worden seien. AfD-Insider gehen allerdings eher davon aus, dass ihr die ersten gewählten Kandidaten nicht gepasst haben. Alles Vinzenz-Leute, angeblich viel zu gemäßigt. Die Drohung verpufft. Der Parteitag wird fortgesetzt, die Liste weiter aufgestellt. Und Vinzenz, der will kein weiteres Öl ins Feuer gießen.
5: Es ist kein Konflikt zwischen mir und ihr, ganz im Gegenteil. Wir sind politisch da sehr nah beieinander. Sie ist unsere Kanzlerkandidatin und ich unterstütze sie voll und ganz. Ich wünschte mir natürlich in dieser Situation jetzt gerade als gewählter Ministerpräsidentenkandidat da auch mehr Rückenwind.
2: Morgen und übermorgen wird hier noch weiter abgestimmt. Und dann? Am Montag könnte die AfD-Bundesspitze die gewählte Spitze eines Landesverbandes absetzen. Hört sich unwahrscheinlich an? In der kurzen Geschichte der AfD ist das schon mindestens dreimal geschehen.
1: In Wuppertal gab es innerhalb von 24 Stunden 4 Brände in 3 Gebäuden. Und alle sind in sogenannten Lost Places, also alten, unbewohnten und verfallenen Bauwerken, ausgebrochen. Zufall oder Brandstiftung? Die Kriminalpolizei hat natürlich die Ermittlungen aufgenommen.
6: Mittwoch, die sogenannte gelbe Villa brennt. Kurz vorher, keine 100 Meter davon entfernt, schlagen aus einer ehemaligen Knopffabrik Flammen. Donnerstag, wieder brennt es in der Knopffabrik. Wenig später wird die Feuerwehr zu einer verfallenen Bauruine in einem anderen Stadtteil gerufen. Heute ein Brandsachverständiger und Kriminalbeamte durchkämmen alle 3 Brandobjekte, um die Ursache für die Feuer und einen möglichen Zusammenhang zu klären.
7: Wir vermuten inzwischen schon, dass hier eine Brandstiftung vorliegen könnte. Ganz klar zu erkennen ist die räumliche Nähe der 3 Brandobjekte. Diese Gebäude stehen alle leer. Deswegen könnte man schon vermuten, dass das zusammenhängt und hier ein Täter für verantwortlich sein könnte. Jetzt haben wir auch an der Holthauser Straße das leerstehende Gebäude gehabt, was gebrannt hat. Möglicherweise hängt auch das zusammen.
6: In Wuppertal gibt es mehr als 100 Problemimmobilien. Aber nicht alle haben die Qualität eines Lost Places, sind mit ihrem morbiden Charme geeignet für illegale Fotosafaris oder Partys. Dennoch, für die Feuerwehr sind sie ein Dauerbrenner.
8: Grundsätzlich ist es so, dass wir immer wieder zu Einsätzen an solchen Orten gerufen werden. Da verschaffen sich Jugendliche Zugang, die feiern da. Manchmal schlafen auch Menschen da, die vielleicht keine Wohnung haben. Und manchmal zündeln da auch Leute, das kann passieren. Also zum Beispiel gibt es das Marienheim an der Hart, wo immer mal wieder Einsätze sind. Und auch hier an der Immobilie in Ronsdorf waren wir jetzt nicht zum ersten Mal.
6: Grundsätzlich sind die Eigentümer verpflichtet, ihre Bauruinen zu sichern. Aber in der Regel finden Lost Place Fans immer einen Weg hinein.
1: Jetzt kommt eine ganz besondere Gleichung. Sommerferien plus Irankrieg gleich Spritpreiserhöhung Deluxe. 2,31 Euro kostet heute bundesweit im Schnitt 1 Liter Superbenzin. Die Preise sind damit unterwegs Richtung Höchststand vom Februar. Da wenden wir uns doch gerne der ersten Wasserstoffanlage Deutschlands in Düsseldorf zu. Die Stadtwerke dort stellen ihren eigenen Wasserstoff.

0: Wasserstoff her. Er könnte dabei helfen, den öffentlichen Nahverkehr klimaneutral zu machen.
1: Hier an der Wasserstofftankstelle der Stadtwerke gibt es ihn seit heute. Klimaneutralen Wasserstoff, hergestellt vor Ort in Düsseldorf. Der Stoff könnte den öffentlichen Nahverkehr revolutionieren, die Zeit von stinkenden und knatternden Dieselbussen beenden, hofft Rheinbahn-Mitarbeiter Tim Schlangen.
2: Diesmal haben wir ein emissionsfreies Fahren, ein geräuschärmeres Fahren, vibrationsärmeres Fahren. Das ist einfach ein angenehmeres Fahren.
1: Die Tankstelle ist seit 3 Jahren in Betrieb. Bisher wurde der Wasserstoff von anderswo geholt. Jetzt aber steht direkt daneben ein Elektrolyseur. Die Anlage spaltet Wasser in seine Bestandteile, sodass Wasserstoff entsteht. Betrieben mit Strom aus der Müllverbrennung auf demselben Gelände. Laut den Stadtwerken werden dabei Bioabfälle verbrannt.
3: Es ist eine komplett zusammengeschaltete Anlage aus der grünen Energieerzeugung von der Müllverbrennungsanlage über die Wasserstofferzeugung in diesen beiden Containern. Dahinter wird natürlich in Zwischenspeichern der Wasserstoff gespeichert, aber dann auch wieder komprimiert, im Prinzip für eine Tankstelle, Wasserstofftankstelle.
1: Die Anlage in Düsseldorf ist eine der allerersten ihrer Art. Die NRW-Wirtschaftsministerin hofft, dass jetzt auch andere Städte und Unternehmen nachziehen.
4: Wir haben solche Elektrolyseure genehmigungsfrei gestellt von Landesseite. Also wir sind im Genehmigen die einfachste Region, würde ich sagen, in Deutschland für genau diese Projekte.
1: Klimaforscher gehen davon aus, dass Wasserstoff in Zukunft eine wichtige Rolle spielt, um die Klimaziele zu erreichen.
0: Mehr Energie und Infos gibt's jetzt bei den Kolleginnen und Kollegen der Lokalzeit.
5: Besten Dank, Martina. Wir machen direkt weiter mit dem Neuesten aus Köln und drumherum. Hallo und guten Abend, schön, dass Sie bei uns sind. Unbekannte haben auf dem Militärring in Köln-Longerich Dutzende Pakete mit Fleischabfällen im Gebüsch entsorgt. Und das Fleisch gammelt jetzt seit Tagen vor sich hin. Für Anwohnerinnen und Anwohner ist der Geruch unerträglich.
6: Denn das Fleisch liegt nur rund 100 Meter von den Häusern entfernt. Je nach Windrichtung sei der Gestank kaum auszuhalten, heißt es in der Nachbarschaft. Die Anwohner befürchten, dass der wilde Müll Ungeziefer und Ratten anzieht. Seit Samstag wisse das Ordnungsamt über den Sachverhalt Bescheid. Trotzdem ist der Müll immer noch nicht weggeräumt. Auf Anfrage des WDR bei den Abfallwirtschaftsbetrieben sagte eine Sprecherin, die AWB sei nicht zuständig. Der Militärring sei eine Bundesstraße, um die sich Straßen NRW kümmere.
5: Auf der A3 ist heute früh an der Anschlussstelle Köln-Mülheim ein 51-jähriger Mann schwer verletzt worden. Nach Angaben der Polizei war er mit seinem Wagen liegen geblieben. Anschließend soll er im Motorraum nach der Ursache der Panne geschaut haben. Als er auf der Fahrerseite wieder einsteigen wollte, soll ihn ein Lastwagen berührt und mehrere Meter vor sein Fahrzeug geschleudert haben. Der bislang unbekannte Lkw-Fahrer oder die unbekannte Fahrerin fuhr einfach weiter. Rettungskräfte brachten den Schwerverletzten in eine Klinik. Die Polizei Köln sucht dringend nach Zeugen. Im Gebäude der Kölner Bezirksregierung gibt es offenbar bauliche Probleme, und zwar mit den Decken. Vorsorglich hat die Bezirksregierung deshalb rund 100 Räume gesperrt.
6: Betroffen sind überwiegend Büros, aber auch Besprechungsräume, verteilt über 5 Etagen. Dort prüft derzeit ein Gutachter die Tragfestigkeit der Deckenhalterung. Mitarbeitende seien entweder auf andere Räume verteilt oder ins Homeoffice geschickt worden. Die Behauptung, es seien Deckenteile herabgefallen, wollte die Bezirksregierung nicht bestätigen. Es sei niemand verletzt worden. Alle Maßnahmen seien zum Schutz der Mitarbeitenden getroffen worden. Die jeweiligen Flure könnten auf allen Etagen weiter genutzt werden. Wie lange die Räume gesperrt bleiben, ist noch unklar.
5: Auf der Bahnstrecke von Wuppertal nach Köln müssen Pendler und Reisende mit Einschränkungen rechnen. Und das voraussichtlich noch 10 Wochen lang.
6: Aufgrund eines Brückenschadens in Höhe Opladen ist die Strecke bis dahin nur einspurig befahrbar. Das gab am Vormittag eine Sprecherin der Deutschen Bahn bei einem Ortstermin bekannt.
7: Ja, wir werden jetzt erstmal zusehen, dass wir das Gleis wieder befahrbar bekommen. Das ist der erste Schritt. Dafür werden wir diese gerissene Lagerplatte austauschen. Wir werden noch eine Abstützkonstruktion drunter bauen, weil wir nicht mehr die kompletten Lasten darüber ins Tragwerk reinbekommen. Danach können wir dann fahren, aber noch mit reduzierter Geschwindigkeit.
6: Trotz des Brückenschadens sollen laut Bahn fast alle Nah- und Fernzüge fahren. Reisende und Pendler müssten jedoch mit einigen Minuten Verspätung rechnen.
5: Der Nationalpark Eifel hat heute in Schleiden-Gmünd seine Jahresbilanz 2025 vorgestellt. Seltene Tierarten zeigen, der Wald entwickelt sich zum sogenannten Altwald zurück.
6: Zufrieden blickt die Nationalparkleitung auf den Fund einer seltenen Tierart. Der Dendrochernis cyrneus ist ein Pseudoskorpion mit der Besonderheit, er fliegt als blinder Passagier bei anderen Insekten mit auf seiner Nahrungssuche. Forscher haben noch weitere seltene Tierarten gefunden, die sonst nur in Altwäldern vorkommen.
8: Diese besonderen Arten, die zeigen, dass sie bei uns Lebensräume finden. Und die sind auf Altholz, Totholz angewiesen. Und das bestätigt uns natürlich, dass unsere Strategie oder die Strategie der Nationalparke Natur, Natur sein lassen, genau die richtige ist.
6: 2025 gab es einen Besucherrekord. Insgesamt waren mehr als 1,4 Millionen Menschen zu Gast im Naturschutzgebiet in der Eifel.
5: Und jetzt noch der Blick aufs Wetter. Und das war schon lange nicht mehr so frisch. In der Nacht wird es trocken, aber kühler, bei nur noch 16 bis 14 Grad. Morgen Vormittag scheint die Sonne, es gibt auch ein paar Wolken. Am Nachmittag soll es zwischendurch kurze Regenschauer geben, bei 23 bis 26 Grad. Am Sonntag dann viel Wind und ein schneller Wechsel von Sonne und Wolken bei 23 Grad. Montag ein oft trockener Wechsel aus Sonne und Wolken bei windigen 22 Grad. Am Dienstag erst viel Sonne, tagsüber mehr Quellwolken, meist trocken bei 24 Grad. Das war's von uns für den Moment. Um 19.30 Uhr sind wir wieder da. Dann geht's um Brühl im Rampenlicht. Der französische Präsident Macron war da.
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13: Tamina Kallert und Björn Freitag heute auf Genussreise in einer der grünsten Hauptstädte Europas, Ljubljana.
14: Kann man viel laufen, man kann hier viel lachen, ja,
15: und viel essen.
14: Und viel essen, genau.
13: Das größte Freiluftrestaurant Europas.
14: War eine gute Idee, ja, was?
15: Schöner Snack einfach.
14: Ja, ne?
15: Streetfood pur hier.
13: Aber auch die ganz große Kunst.
16: This is the sound of happiness.
15: Yeah. This splash, splash, splash.
13: Und auch das hier sorgt für Glücksgefühle.
17: Wir sind im Bauch von Ljubljana angekommen. Mit den Strugli.
13: Die slowenische Tradition des Töpferns.
17: Oh, ich liebe das. Das ist so ein schönes Gefühl.
13: Erfährt eine Sternstunde.
15: Ich bin einfach ein Naturtalent.
13: Tamina und Björn auf Achse in einem ganz besonderen Gefährt.
15: Wo fahren wir denn jetzt hin eigentlich?
14: Das wollte ich dich gerade.
15: Ja.
13: Und eine Schlemmer-Bootstour gibt es auch noch.
14: Du könntest noch raten, was für ein Gewürz da drin ist. Ja?
15: Estragon.
14: Oh, das hat er schon gemerkt.
18: Das ist der Sternekoch.
13: Grenzenlos köstlich. Ljubljana. Heute geht's in die Hauptstadt Sloweniens. Ljubljana ist eingebettet zwischen Alpen, Adria und Balkan. Rund 300.000 Einwohner leben hier, knapp 15% davon Studenten. Tamina und Björn haben sich einen der schönsten Aussichtspunkte herausgepickt. Die Burg von Ljubljana, Ljubljanski Grad, rund 400 Meter über dem Meeresspiegel.
15: Ach, ist das ein schöner Blick hier.
14: Ja, hier oben vom Burgberg.
15: Ja, herzlich willkommen aus Ljubljana.
14: Dobro došli heißt es auf Slowenisch. Wir sind in der schönen Hauptstadt von Slowenien. Sehr charmant und fast noch ein Geheimtipp.
15: Ja, und es gibt nicht nur Strudel und Würstchen hier, sondern wir haben die Nähe zum Meer und zu den Alpen. Und so genauso fühlt sich auch die Küche so ein bisschen an. Also alpin und mediterran, viele Weltklasse-Köche. Und natürlich auch Streetfood ohne Ende.
14: Ja, und es ist wirklich eine ganz lebenswerte Stadt. Man kann alles zu Fuß machen. Das Flüsschen Ljubljanica fließt durch. Ja. Also wir werden hier, glaube ich, viel Schönes entdecken und nehmen Sie gerne mit.
15: Ja, wir tauchen jetzt mal ein in die Stadt.
14: Und jetzt erstmal genießen wir nochmal den tollen Blick hier oben.
15: Ja.
14: Das ist schon fantastisch. Man sieht, wie grün dieses Land ist und umgeben von Bergen.
13: Um die kulinarischen Hotspots zu entdecken, treffen Sie eine, die sich auskennt. Valentina ist Kochbuchautorin, Verlegerin und Mutter. Ihr Herz schlägt für Ljubljana.
19: Ja,
14: Tamina?
19: Tamina, es freut mich.
15: Hallo, ich bin der Björn. Hallo.
14: Ich bin Valentina. Willkommen in Ljubljana.
15: Ja, danke schön.
14: Es freut mich sehr, euch ein wenig die schöne und wirklich ausgezeichnete Ljubljana Gastronomie zu zeigen.
15: Wow. Sollen wir los? Ja? Okay.
14: Okay. Hvala als danke, ne? Ja, hvala, danke. Prosim, bitte.
13: Jetzt wird es Zeit, die Stadt zu erkunden. Für slowenische Verhältnisse eher untypisch unsportlich geht's mit der Standseilbahn in die Tiefe. Man könnte auch den Fußweg nehmen.
14: Slowenien ist auch ein Land von Skifahrern.
7: Die Slowenen sind auch gute Radfahrer.
14: Ja, das auch. Ja. Auch mit dem Rad kannst du überfahren nach dem Schloss.
7: Mhm.
14: Sehr viel Sport und Adrenalinsport.
7: Jetzt machen wir aber gar keinen Sport. Nee. Ist das nach deinem Geschmack, Björn?
15: Ja, sehr. Hier fallen das, guck mal, wie nass das alles ist. Wie rutschig das geworden wäre, wenn wir jetzt den Berg runtergelaufen wären. Ja,
14: ja, aber
7: da hast du einen Punkt.
13: Ljubljana ist geprägt vom Architekten Jože Plečnik. Er hat bei seiner Stadtplanung den Menschen in den Mittelpunkt gestellt. Dafür wurden Werke von ihm hier als UNESCO-Welterbe ausgezeichnet. Eines davon, Tromostoje, die drei Brücken.
14: Ljubljana lebt mit dem Fluss, mit Ljubljanica Fluss. Es ist ein angenehmer Fluss und jede Brücke hat seinen Namen. Zum Beispiel, das sind drei Brücken, offensichtlich, die sind drei. Dort drüber ist die Schusterbrücke, dort kannst du sehen, über Drachenbrücke, immer mit Verkehr. Und dazwischen ist eine Brücke für Verliebte.
15: Ach, mit diesen Vorhängeschlössern.
14: Ja, mit Vorhängeschlössern.
15: Ja, ja, ja.
7: Und das Leben findet ja schon viel hier am Fluss statt.
14: Ja, ne? Es gibt angenehme Cafés und auch die Markthalle ist dort. Du kannst zum Beispiel Fische kaufen und auf Fluss schauen. Ne? Das ist interessant.
15: Wollen wir da mal hingehen zur Markthalle?
14: Ja, das müssen wir auch machen. Ja?
13: Während die drei an den Kolonnaden des berühmten Architekten vorbeischlendern, sitzt vor dem Fischmarkt nämlich schon ein Spitzenkoch, mit dem Björn das grenzenlos köstlich Stadtmenü starten wird. Der Italiener Alex Jacoviello ist Küchenchef im Jazz bei Anna Roche. Keine geringere als die erste Drei-Sterne-Köchin Sloweniens und eine der weltbesten Köchinnen überhaupt. Jazz bedeutet auf Slowenisch übrigens ich. Zusammen mit Alex verwirklicht sie hier ihre ganz persönlichen geschmacklichen Vorlieben.
15: So, da wartet schon der Alex. Mit dem koche ich heute. Hi, Alex. How are you?
14: Dobar dan.
15: Nice to meet you. Das wird die Vorspeise hinterher, die ich mit dem Alex heute mache.
7: Das ist der Plan. Gut. Also ihr geht zusammen los. Ja. Wollt ihr das alleine machen? Braucht ihr unsere Hilfe?
15: Wir sehen uns beim Essen wieder dann.
7: Guck sie.
15: Ja?
14: Das ist
15: Alex.
14: Eine gute Idee.
15: Wir gehen zum Fischmarkt.
20: Let's go.
15: Ciao.
14: Schönen Tag noch.
7: Bis später. Guck, wir haben einen Plan. Wir haben auch einen Plan.
13: Obwohl Slowenien nur einen recht kleinen Küstenstreifen hat, bietet der Fischmarkt alles, was die Adria hergibt. Von der Dorade bis zur Jakobsmuschel.
20: Buongiorno.
15: Buongiorno.
20: So, we will need to take some sardines and oysters, please.
21: Sardino?
20: Yes.
15: Ja, wir kaufen jetzt Sardinen und ein paar
20: Oysters.
15: Ja, sieht alles toll aus. 5 Oysters, okay.
13: Während auf Björns Theke der eine oder andere Fisch verständlicherweise grimmig guckt, schaut auch Tamina in einen furchterregenden Schlund.
7: Das ist doch das Wappen, das Symboltier in
14: Ljubljana.
7: Symbol
14: von Ljubljana, ja.
7: Und wie war das? Und da gibt es doch mehrere Sagen, die sich da ranken um den Drachen.
14: Ja, das sind verschiedene Geschichten. Aber was ist wirklich wichtig für uns, ist, dass Drache ein Symbol von Starke, vor Mut und Weisheit.
13: Sowohl Jason, dem Helden aus der griechischen Mythologie, als auch dem heiligen Georg wird nachgesagt, den hier in der Gegend hausenden Drachen getötet zu haben. Tamina und Valentina arbeiten derweil scheinbar an einer dritten Sage. Nur ein paar Schritte vom Drachen entfernt findet man den Obst- und Gemüsemarkt. Mit Produkten, die einen ganz frisch anlachen.
15: Special onions?
21: Yeah. Wow.
15: Flat onions.
21: Flat onions, ja.
15: Okay. Wow. Also ich habe noch nie so flache Zwiebeln gesehen, aber sehen spannend aus. Okay, we need
20: Paprika.
15: Paprika.
13: Die Paprika werden später zum Nudelbadewasser.
15: Okay.
20: Thank you.
15: Thank you. Bye bye. Jetzt noch ein Tipp. Der Markt hier der verwandelt sich freitags immer in eine offene Küche, aber nur im Sommer und an schönen Tagen. Und die offene Küche, da kochen wirklich Köche aus ganz Slowenien ihre Spezialitäten, auch Live-Cookings. Also lohnt sich auf jeden Fall, da mal vorbeizugehen.
13: Bei Tamina und Valentina gibt es jetzt Live-Shopping. Die zwei sind auf Drachentour, also muss es natürlich ein Drache sein.
17: Welcher ist am ehesten, kommt dem Ganzen am ehesten nach?
14: Ah, vielleicht so etwas.
17: Ja, guck mal, der sieht doch toll aus.
14: Ja.
7: Ljubljana?
14: Ja.
7: Sieht doch ganz gut aus. Das ist doch mal ein kleines nettes Mitbringsel. Kommt mit.
13: Von der traditionellen Handwerkskunst zur kulinarischen der Extraklasse. Im Grenzenlos-Stadtmenü stehen jetzt der Appetizer und der erste Gang an. Das Restaurant? Edel und lässig.
15: Restaurant Owner ist Anna Roche.
2: Ist Anna Roche.
15: She's very famous. Anna Roche ist so mit die beste Köchin auf der Welt. Und die hat hier ein Restaurant in Slowenien. Jetzt macht er ihr Zweitrestaurant sozusagen hier in Ljubljana. Und ja, we make pasta.
2: We make pasta.
13: Und eine ganz spezielle Brotpasta aus übrig gebliebenem Brot. Hier wird nichts verschwendet.
15: Das ist vom Sauerteigbrot einfach ja, wie Paniermehl, ganz fein gemahlen. Und ja, daraus macht er jetzt den Pastateig.
13: Edlere Pasta wird durch Bronze gepresst. Da haftet die Soße besser.
15: Ja, man sieht schon, wie schön rau diese Nudeln sind. Das kommt halt durch diese Bronzeform. Und man kann ja mittlerweile im Supermarkt auch normale Pasta kaufen oder halt durch Bronze gegossen.
13: Und hier kommen die Paprika vom Markt ins Spiel, die inzwischen zum Saft geworden sind.
20: We are cooking the pasta directly in the sauce. In the sauce. Yeah. So. We put directly inside the pasta.
15: Mm-hmm. Also das Geheimnis daran ist, dass die Stärke von der Pasta, die kommt ja jetzt raus beim Kochen und die bindet gleichzeitig die Soße ab. Also hat man hinterher eine schöne cremige Soße. Also ich bin da echt fasziniert von. So, zum Schluss kommt noch die Butter dazu, um so eine schöne Emulsion hinzubekommen.
20: This is, I mean, I said that this is the sound of happiness.
15: Yeah.
20: When you say this, it's splash, splash, splash.
15: Yeah.
20: That means that the magic is happening.
15: Yeah. It's a kind of magic.
13: Magische Momente gibt es auch vor der Tür. Ljubljana bei Sonnenschein noch schöner. So nah an den Alpen wechseln Sonne und Wolken schnell ab. Tamina und Valentina wollen den Nachtisch in der Markthalle besorgen. Einen echten slowenischen Klassiker, die Strukli.
3: Alles ist gerollt und entweder süße oder salzige Füllung. Das ist interessant, Buchweizen mit Walnüssen.
17: Das ist typisch für Slowenien.
3: Buchweizen ist sehr typisch für Slowenien.
13: Eigentlich sollte es ja der Abschluss des Menüs und eine Überraschung für Björn werden. Aber die beiden probieren schon mal.
17: Dankeschön. Ich bring auch Deutsch. Ne? Björn. Das ist hier, wir sind im Bauch von Ljubljana angekommen. Mit dem Strukli. Probieren wir jetzt. Dankeschön.
3: Das machen wir gerne, danke.
17: Ja, danke.
3: Zuerst ist Teig ausgezogen, dann geben die Fülle rüber, dann wickeln die das auf, das geben die das in Serviette und die kochen das im Wasser.
13: Das Prinzip Serviettenknödel.
17: Aber richtig fein. Björn, lass dich überraschen.
13: Feinste Bruschetta wird bei Alex und Björn gezaubert. Austern, Mayonnaise, Tomaten, marinierte Sardinen und on top Basilikum.
15: Nice.
13: Und dann der erste Gang, die Brotpasta, veredelt mit einer Käsecreme.
20: Then, again, a little bit of...
13: Dazu Mohnpesto. Und am Schluss noch Estragonöl.
20: Oh. And acidity.
13: Das Essen ist fertig. Tamina ist da. Valentina stößt später wieder dazu.
15: Hi, Tamina.
20: Hello.
17: Hello. Oh, guck das mal an. Beautiful.
20: Thank you so much.
17: Das ist
15: ja, der Alex ist ein super Koch.
20: So, our concept is all about sharing.
17: Also, und jetzt wird alles geteilt. Oh, wie schön. Kunstwerk ist das. Dobrtek.
20: Dobrtek.
17: Wow.
15: Diese Kombination aus der Mayonnaise, Tomate
2: Der Fisch.
15: Das ist das Lieblingsgericht von seiner Chefin.
4: Okay, now the pasta suggestion is to mix everything.
15: Ah, okay.
4: Ja. Yeah.
15: Darf da gar nicht hingucken. So lecker.
4: So, let's start from you. Before the ladies before.
22: Sehr gehaltvoll. Ich habe noch ein kraftvolles Geschenkchen für dich.
15: Ja, oh.
22: Ljubljana.
15: Ach, der Drachen.
4: Alle den Drachen.
22: Genau.
15: Das ist ja witzig.
22: Ja, das
15: aus
22: ist der
15: Glas oder
22: ja,
15: was?
22: Ja, aus Glas gezogen. Und die Handwerkskunst, das ist ja auch ein großes Thema. In Slowenien sowieso Handarbeit. Und hier in Ljubljana gibt es auch so ein paar Sachen, die man per Hand machen kann. Keramik zum Beispiel auch.
15: Jetzt sag nicht, wir gehen töpfern.
22: Könnte sein.
15: Alex, vielen Dank. Das war ganz toll bei dir. Und das ist so lecker. Also die beiden Gänge, die werde ich so schnell nicht vergessen.
4: Ja,
15: das ist ganz toll. Ja, vielen Dank. Ja.
23: Jetzt bewegen sich Tamina und Björn mal ein bisschen aus dem Zentrum heraus. Im Designstudio Faux warten schon Anna-Maria Ludwig und Luca Cravagna auf Björn und Tamina. Sie stellen maßgefertigtes Keramikgeschirr für Spitzenköche her.
15: Hello!
22: Hello!
24: Hello, welcome!
22: Tamina, nice Anna-Maria, to meet you!
15: Hello, I'm Björn, hi!
24: Anna-Maria, nice to meet you!
15: Anna-Maria!
22: Hier sieht man schon, um was es geht.
15: Toll! Oh, da könnte ich ja gleich hier zuschlagen. Wow! Boah, guck mal innen!
22: Wow. So this is all for
15: Boah.
22: Chefs.
24: Yes.
22: They're kitchen all restaurant places.
24: Yes, exactly. They're all developed with chefs and for chefs.
15: Yeah. And it's everything is custom made for all the
24: everything
15: chefs.
24: Is custom made and made to order.
15: Boah. Also nichts von der Stange. Ja, alles.
22: Ja, Manufaktur.
15: Also die Köche können hier hinkommen, sagen, ich brauche einen Teller, der weiß ich nicht, 15 cm breit ist, so hoch und die Farbe. The color also.
24: Yeah.
23: Und die lange Tradition des Töpferns in Slowenien erlebt heute eine große Stunde. Tamina und Björn dürfen ran.
24: This is the place where you can
15: Hello.
4: Hi.
15: Oh, beautiful.
4: Hi.
15: Hello.
4: Hi.
15: I give you not my hand. It looks easy.
24: It looks easy. Yeah, let's try if it really is.
22: Okay, Björn, dann wird es mal.
15: Ja, er macht ja schon alles für dich da.
22: Ja, das ist, glaube ich, dieses Zentrieren. Das ist das Allerschwierigste, weil das haut dir das Ding um die Ohren. Ach, wenn du da
15: was machst du denn jetzt? Eine Teekanne oder was willst du machen?
22: Ich glaube, ich gucke, was passiert. Ja.
4: Your turn.
24: Yes.
22: I sit.
15: Yes. Sitz dich weit genug weg.
4: And now you put the thumb in the center. Yes, yes. You are doing very great.
22: Also es ist ein schönes Gefühl, Björn. Es hat was Meditatives, wirklich.
15: Also du machst das super. Ich würde das jetzt schon kaufen. So.
22: Ich glaube, irgendwann mache ich noch mal einen Töpferkurs, Björn. So, und jetzt bist du dran,
23: jetzt
22: Björn.
23: Jetzt gibt Björn Gas. Luca hat auch für ihn die Vorbereitung übernommen. Es soll ja fair bleiben.
15: Ich überlege gerade, was das jetzt werden könnte.
22: Hui.
15: Hui. Ich bin einfach ein Naturtalent. Haben wir jetzt so einen überstehenden Rand?
22: Ja, du hast so.
15: Das
22: jetzt.
15: Ist cool.
22: Das sieht cool aus.
15: Mega. Das sieht ein bisschen aus wie eine fliegende Untertasse.
22: Ja, wie so ein bisschen, genau, so was Futuristisches hat es.
15: Sehr futuristisch.
22: Ja.
15: So, was machen wir jetzt?
24: Okay, so now you will, I have your logo.
15: Ja.
24: And you will imprint it into the clay.
22: Grenzenlos köstlich.
15: Ja.
22: Tatsächlich.
24: Yes.
22: Okay. Du hast nur eine Chance.
15: Ich weiß.
22: Ah. Okay, oh Gott, in die Mitte, sonst kriegt man immer Stress, wenn das nicht in der Mitte ist, ne?
15: Mhm.
22: Trau mich nicht.
24: Let's go, be bold.
22: Okay, zack. Oh. Ich glaube, es ist nicht in der Mitte. Eins, zwei, drei, hopp.
15: Ja,
22: bravo.
15: Bravo.
22: Thank you so much. That's really an experience.
15: Yeah, thank you.
4: Thank you.
22: Es gibt hier in Ljubljana die Möglichkeit, im Rock Center verschiedene Kurse zu machen. Man kann töpfern, man kann Schmuck machen, man kann fermentieren lernen. Also das ist wirklich auch noch mal ein Tipp, so einen kleinen Kurs mal zu machen und zu gucken, wie sich das anfühlt, so eine Handwerkstradition in diesem schönen Land.
23: Wichtig, melden Sie sich vorher online an. Tamina und Björn nutzen jetzt ein anderes einzigartiges Angebot.
15: Oh, das sieht mal umweltfreundlich aus, oder?
22: Das sind diese Energie, diese Elektrowägelchen.
15: Ja.
22: Ich glaube, die sind umsonst.
4: Hallo.
22: Dobar dan.
4: Hi.
22: Hallo.
4: Hallo.
22: Can we just hop in?
15: Perfekt. Okay.
22: Mal ein Stückchen.
4: Ja.
14: grün.
15: Ja.
14: Und überdacht.
15: Ja. Und umsonst. Das ist krass, ne? Das hier.
14: Ja, das ist echt ein
15: umsonst geben hier.
14: Ja. Tag und Nacht
15: ja
14: fährt das hier. Ja. Für Jung und Alt. Ja. Und uns.
15: Ja. Wo fahren wir denn jetzt hin eigentlich, Camilla?
14: Das wollte ich dich gerade
15: probieren. Ja. Also ich glaube, dass wir noch mal die Wurst probieren jetzt. Wenn nicht noch mal. Also
14: die haben wir die noch Wurst gar nicht. Ja. Hast du die ja schon mal gegessen?
15: Nee.
14: Das ist hier ein Klassiker.
15: Ich kenne keine Stadt, wo du umsonst chauffiert wirst.
14: Nee, das finde ich unglaublich. Ja. Auch gerade für ältere ja Leute, die nicht gut laufen ja können oder so. Das ist so eine tolle Sache.
15: Und du kannst den, glaube ich, auch anrufen. Der kommt und holt dich irgendwo ab.
14: Ja.
15: Wenn er
14: und
15: frei
14: ist. Und dann guckt, das ist der große Dichter der Stadt ja hier oben. Man kann auch so ein bisschen Sightseeing machen währenddessen. Jetzt sind wir mittendrin. Übrigens auch noch ein Tipp, was ja auch sehr grün ist, der ja Tivoli-Park.
0: Der Tivoli-Park ist eine ca. 5 Quadratkilometer große Parkanlage im Westen des Stadtzentrums. Natur pur, nur ein paar Schritte von der Stadtmitte entfernt. Hier vertreten sich auch die Einheimischen regelmäßig die Beine. Ob es nun zwei oder vier Beine sind.
14: Hält er noch mal irgendwo an oder muss man da irgendwo drücken, einen Knopf? Das weiß ich jetzt auch nicht. Oder springt man einfach
15: man
14: raus?
15: Springt einfach raus.
23: Ja. Ganz so schlimm kommt es doch nicht. Der Fahrer weiß, was er tut.
15: So, Tamina, jetzt gucken wir mal. Guck mal.
14: Also das Gefühl,
15: da.
14: Die Wurst.
15: Sprich das mal aus. Wie heißt es?
14: Klobasarna, glaube ich, oder ja? Klobasarna.
15: Klobasarna.
14: Fragen wir gleich noch mal nach dem richtigen Schwung. Ja, das ist
15: ein netter Laden. Das ist wie so ein Eintopf, so ein bisschen.
14: Oh, der Duft ja hier schon, ha?
15: Hallo, hi.
14: Hallo. Das ist hier die beste Wurst überhaupt von Ljubljana. Huh?
15: And the typical is a Kranjska.
1: Yeah, the sausage is Kranjska sausage.
15: Yeah, for me please one.
1: Okay.
15: Und du möchtest jetzt Sauerkraut?
14: Ja, ich möchte mit Sauerkraut.
15: Okay.
14: And can you tell us why it's so famous?
1: It's a protected recipe. It's only a few of the butchers can make it. And it's, yeah, it's part of our culture. It's, we are very proud of it. And
15: okay.
1: Yeah,
15: also ein spezielles Rezept. Und sie erinnert mich auch so ein bisschen an wieder NRW. Mich Mad Engines bei uns. Und die sehen so ähnlich
14: stimmt
15: aus.
14: Das hat was davon. Ja. Das stimmt, genau. Aber komm, jetzt guck. Kann man direkt zugucken.
23: Ein geschütztes Rezept, das nur wenige Metzger benutzen dürfen und auf das sie zu Recht sehr stolz sind.
14: Ah. Reichen.
1: Thank you.
15: Thank you very much.
14: Voilà.
15: Jetzt bin ich echt gespannt auf die weltberühmte Wurst hier.
14: Ja, das ist ein Muss hier in Ljubljana, ja, wirklich. Stimmt.
15: Boah. War sehr voll.
14: So, es knackt so, knackt so ein bisschen, glaube ich, ne? So.
15: Lecker.
14: Gut, also hat der Test bestanden bei dir?
15: Ja, absolut. Schöner Snack einfach.
14: Ja, ne?
15: Streetfood pur hier.
14: Wunderbar.
23: Gut gestärkt macht sich Tamina wieder auf den Weg zu Valentina. Sie kennt noch einen Slowenien-Klassiker. Und Björn macht sich eigentlich auf den Weg zum Hauptgang. Aber vorher biegt er noch einmal kurz ab.
15: Ah, da ist es hier. Oh, das sieht so super aus, da kann man nicht dran vorbeigehen. Für mich sind das ja so kleine Gugelhüpfe, aber es heißt Potica, ist eine ganz traditionelle Spezialität hier. Und da könnte ich doch mal zwei der Tamina mitbringen.
23: Auch die Potica hat ein geschütztes Rezept. Es ist ein Hefegebäck, das es in allen Größen mit verschiedenen Füllungen gibt. Die Formen könnte Björn eventuell inzwischen selbst töpfern.
15: So, da habe ich doch jetzt eine schöne Kleinigkeit hier für Tamina. Thank you, bye-bye.
24: Thank you, bye.
23: Jetzt geht's schnell weiter ins JB-Restaurant. Der Hauptgang steht an. JB, das Restaurant ist ein Familienrestaurant, benannt nach seinem Oberhaupt. Janez Bratoš. Er gilt als einer der Vorreiter der modernen slowenischen Küche.
15: Hallo.
2: Hallo.
15: Oh, ist das schön hier. Super. Hallo, Herr Björn.
2: Björn, herzlich willkommen.
15: Du sprichst Deutsch, das ist schon mal sehr gut.
2: Ich spreche ein bisschen, nicht viel, aber okay. Ich hoffe, geht.
15: Hallo.
2: Das ist meine Tochter Nina und Tomasz. Ja.
15: Toll. Und dein Sohn kocht auch und du bist Sommelier, ne? Ja. Super. Ja, was machen wir heute? Wir kochen zusammen, ne?
2: Oder? Ja, wir kochen. Ja. Wir vorbereiten ein slowenisches Gericht auf vielleicht eine neue
15: auf ein bisschen moderner.
2: Moderner, ja.
15: Ja, schön. Ja, darf ich in die Küche kommen?
2: Bitte sehr.
15: Okay, dann komme ich da einmal mit.
23: Es gibt Rinderschulter mit Gerste-Morchelknödeln, Bergkäseschaum und Birnencreme. Hier köchelt schon eine Art Gerstenrisotto und auch die anderen Zutaten lachen Björn regelrecht an.
15: Ich habe noch nie in meinem Leben so eine große Morchel gesehen. Ja? Wahnsinn.
2: Ich habe das vor drei Tagen bekommen.
15: Ja.
2: Und ich habe auf die gedacht.
15: Ja.
2: Und habe eingefroren, das wir haben heute für dieses Gericht.
23: Prachtexemplare aus Slowenien.
15: So, ist natürlich klar, dass ich wieder die Zwiebeln machen muss. Soll ich dir das Fleisch geben? Ne?
2: Ja, bitte. Jetzt schneidest du noch die
15: Morchel. Morchen, das ist hier typisch slowenisch, oder?
2: Für diese Zeit, ja.
15: Ja.
23: Naturmorcheln sind seltene und teure Pilze. Sie sind bekannt für ihren erdigen Geschmack und gelten als Delikatesse. Und für grenzenlos köstlich wandern sie ins Risotto. Sohn Tomasz bereitet schon mal das Schweinenetz vor, in das die Gerste-Morchelmasse gewickelt wird.
2: Gebe jetzt
15: Fleisch in die Tüte,
2: in die hier vakuumieren und dann geht in Sous Vide.
15: Also kochen ja mittlerweile viele Köche mit dem Sous Vide-Verfahren, das heißt vakuumieren dann in ein heißes Wasserbad rein, aber bei wenig Temperatur.
23: Während Björn Gerste Morchelknödel formt und kulinarische Realitäten schafft, geben sich Tamina und Valentina Illusionen hin.
14: Wir tauchen ab.
5: Wir tauchen.
14: Bitte, bitte. Hoppa.
23: Das Haus der Illusionen ist auch was für Regentage. Bei Tamina und Valentina bricht im Nullkommanix die Experimentierfreude aus. Optische Täuschungen sorgen für magische Momente.
3: Erschreckend aus. Bist du okay?
23: Tamina und Valentina haben sich ausgetobt und Björn und Janis richten an.
2: Okay. Dann noch
15: Spargel,
2: Karotte
23: und feinster Bergkäseschaum.
2: Ja.
15: Ach, die Birne.
2: Die Birne.
15: Ja.
2: Creme. Zum Ende noch eine Dekoration.
14: So. Oh, das ist immer der Lieblingsmoment, wenn ihr auftaucht. Hallo.
15: Das ist der Janis, das ist Tamina.
14: Oh, das ist ja.
15: Wir haben zusammen schön gekocht.
14: Tamina, freut mich sehr.
2: Mich auch.
14: Das, oh, sieht aus wie ein Gemälde.
15: Das ist jetzt unser Hauptgang. Sollen wir erstmal anstoßen?
14: Zum Wohl. Zum Wohl.
15: Jetzt bin ich gespannt.
14: Oh, ganz zart. Köstlich, dieses Ensemble mit dem Fleisch, diesem Käse und der Birne. Und,
15: ja, er hat die Küche in Slowenien mitgeprägt.
14: Eben.
15: Also er war so mit der Erste, der in diese Moderne gegangen
14: ist. Wunderbar.
15: Janis, vielen Dank. Das war wirklich ganz toll.
2: Danke Ihnen für Ihren Besuch.
15: Auf jeden Fall ein Besuch wert hier. Also hier muss man hin.
23: Und das nächste absolute Muss ist eine Bootsfahrt auf der Ljubljanica.
15: Was ein schönes Boot. Guck mal, ganz in Holz.
3: Oh, das wird jetzt komplett neue Perspektive auf Ljubljana. Ha? Dobar dan.
15: Dann.
3: Oh,
15: ahoi.
3: Dann.
15: Tamina, mich würde mal interessieren, was schleppst du da eigentlich die ganze Zeit für eine Tüte mit dir? Ja,
22: da hast du schon Auge drauf.
15: Ja, ja.
22: Ne? Da sind Köstlichkeiten drin. Ach. Wir kommen ja jetzt zum Dessert quasi. Ne? Da sind wir ja noch nicht so richtig eingestiegen. Guck mal, das ist jetzt, du musst es dir warm vorstellen.
15: Sieht aus wie ein Knödel.
3: Es ist eher eine Rolle, ein Filoteig-Rolle mit viel Quark drinnen.
22: Du könntest noch raten, was für ein Gewürz da drin ist, was sehr, sehr typisch hier in Slowenien
15: oft verwendet wird. Ja, ich rieche schon.
22: Ja?
15: Estragon.
3: Oh, du hast
22: das schon gemerkt.
3: Das ist der Sternekoch.
15: Also ich habe natürlich auch was für euch.
3: Was Süßes?
15: Ich bin nämlich über

0: Übrigens, über diverse Bootsanleger kann man bequem an den Hotspots ein- und aussteigen.
1: Ja, Tamina, leider ist es schon wieder vorbei.
2: Ja, und wie hat dir Ljubljana gefallen?
1: Oh, ich fand's super schön. Also, viele kannten das ja wirklich nur von der Durchreise nach Kroatien. Aber ich finde, man kann hier auch mal länger bleiben.
2: Es lohnt sich, ein paar Tage hier zu bleiben. Ja. Absolut. Eine tolle Größe, oder? Ja. In diesem grünen Surrounding.
1: So leckeres Essen, viele gute Snacks hier. Also, mir hat's richtig gut gefallen.
2: Und so nette Leute auch. Also mit der Valentina hier unterwegs zu sein, die so brennt für ihre Stadt und für ihre Kultur.
1: Und diese Gemütlichkeit, alles kannst du schnell erreichen hier.
2: Also eine Stadt zum Wiederkommen.
1: Auf jeden Fall. Ich hoffe, es hat Ihnen gefallen. Bis bald.
2: Wir sagen tschüss auf Slowenisch. Ja. Na wie denn jetzt?
1: Na wie denn?
2: Na wie denn jetzt? Bis zum nächsten Mal.
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10: Es geht los, da wird die Ferienfreude rausgehüpft bei der 4C der katholischen Grundschule in Jülich.
11: Das Schuljahr vorbei, vor uns liegen gefühlt endlose Sommerferien. Darauf eine Luftballon.
10: Ja, mehr als 2 Millionen Jungs und Mädels haben ab heute frei 6,5 Wochen einfach nur sein.
11: Zum Beispiel im Freibad. Und für die Kinder und Jugendlichen in Detmold ist der Freufaktor noch ein bisschen höher.
10: Ja, die dürfen in den kompletten Sommerferien in die 4 Freibäder ohne Eintritt zahlen zu müssen. Eine anonyme Spenderin lädt alle ein. Und die Stadt legt auch noch das Ticket für den Bus obendrauf.
11: Außerdem bei uns. Jens Spahn ist dank einer Leihmutter Vater geworden. Dabei ist seine Partei und auch er dagegen, Leihmutterschaften zu erlauben. Aus den eigenen Reihen werden Rücktrittsforderungen laut.
10: Hi nun in Marl. Der Machtkampf in der AfD spitzt sich zu. Der Bundesvorstand hat gefordert, den Parteitag abzubrechen. Wer setzt sich durch? Der scheinbar gemäßigte oder der völkische Flügel?
11: Das ZDF hat einen Auftritt des Rappers Danger Dan kurzfristig abgesagt, weil der Text als Aufruf zu Gewalt verstanden werden könne, sagt der Sender und entfacht damit einen Streit um Kunstfreiheit.
10: Der Rummel ist los. In Düsseldorf ist die Rheinkirmes gestartet. Rund 5 Millionen Besucher werden bis nächste Woche Sonntag erwartet. Es ist eins von Deutschlands größten Volksfesten.
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11: Herzlich willkommen, schönen guten Abend zusammen. Das Glück, ein Kind zu haben, ist jedem gegönnt. Natürlich auch Jens Spahn, dem Chef der Unionsfraktion.
10: Absolut, aber als Privatperson etwas zu tun, das er als Politiker anderen verwehrt, das finden viele nicht okay, auch in der Union. Einige fordern, Spahn müsse zurücktreten. Da fällt der Begriff Doppelmoral.
11: Ja, noch im Februar hatte der CDU-Parteitag entschieden, Leihmutterschaft bleibt verboten. Da war die Leihmutter von Spahn und seinem Mann schon schwanger.
10: Der Kanzler will das Ganze auf der Präsidiumssitzung am Montag besprechen.
13: Als strahlendes Ehepaar zeigen sich Jens Spahn und sein Mann Daniel Funke bei Instagram. Doch das private Glück bringt ihm knallharte politische Verwerfungen. Denn auf CDU-Parteitagen und im Deutschen Bundestag hatte Spahn das Verbot der Leihmutterschaft stets mitgetragen. Das Gesetz umgeht er nun mittels Leihmutterschaft in den USA. Für Kommunikationsstrategen ein Desaster.
14: Das ist der Klassiker, ja. Man predigt Wasser und trinkt dann Wein. Bei Jens Spahn ist das besonders relevant, weil er ja für diesen konservativen Kern der Union steht und damit auch zu einem Konkurrenzmodell für die AfD. Insofern ist das schon ein Schlag ins Kontor, dass er diese wichtige Position, die er sehr wortmächtig mit gemieteten Bäuchen und sowas davon bei der Rede vertreten hat, dass er die jetzt einfach so abräumt. Das ist eine Katastrophe.
13: Dem Kanzler beschert Spahn eine schwere Hypothek für die kritischen Wahlen im Osten, wo die AfD vom Durchmarsch träumt. Auf dem deutsch-französischen Gipfeltreffen eine kurze, schmallippige Reaktion.
15: Wir haben in der Partei, in der CDU, einen Parteitagsbeschluss

0: Ich sehe nicht, dass an der Rechtslage oder an dem Parteitagsbeschluss Änderungen vorgenommen werden sollen. Und alles Weitere werden wir in der nächsten Sitzung des Präsidiums der CDU Deutschlands besprechen.
1: Der wahlkämpfende CDU-Chef von Mecklenburg-Vorpommern wird deutlicher. Jens Spahn ist als Vorsitzender der Unionsfraktion nicht mehr tragbar und muss zurücktreten. Aus dem Münsterland meldet sich der Chef der Seniorenunion. Hubert Hüppe kritisiert Spahn für die Auslandsleihmutterschaft aufs Schärfste.
2: Ich kann natürlich verstehen, dass jetzt gerade die Parteivorsitzenden, die im Wahlkampf sind, in Mecklenburg-Vorpommern und in Sachsen-Anhalt, darunter jetzt sehr leiden, weil es ist eine Frage der Glaubwürdigkeit, ob jemand ein Gesetz, was hier existiert, deswegen umgehen kann, weil er die Macht und das Geld hat. Und das ist für Politiker besonders schwerwiegend.
1: Spahn äußerte sich soeben erstmals beim Podcast von Paul Ronsheimer. Der fragt ihn zu Vorwürfen der Doppelmoral.
3: Das weiß ich eben als Christ auch, als Katholischer zumal, dass das eine die reine Lehre ist und das andere das echte Leben. Und dass das manchmal kein Schwarz und Weiß hat und keine einfachen Entscheidungen.
1: Hatte er nicht stets das Christliche besonders betont, ein Leihmutterschaftsverbot durchgesetzt, das den deutschen Bürger bindet? Sein Verhalten könnte gerade christliche Unionswähler verschrecken, sagen Parteikenner.
4: Die katholische Kirche hat sich sehr klar und strikt gegen Leihmutterschaft positioniert. Die Union hat immer noch weit überdurchschnittlich katholische Wähler. Und Spahn hat sich ja selbst noch inszeniert, vor einem Kreuz in einer Kirche sitzend, als Katholik vor nicht langer Zeit. Und dann wird man einfach auch gemessen an dem, was man lebt und kann nicht einfach hier die politische Sphäre von der Privatsphäre hermetisch abriegeln.
1: Spahn unter Druck. Eine Prognose ist sicher nicht zugewagt. Es wird heiß hergehen am Montag im CDU-Präsidium.
5: Und deshalb müssen wir das jetzt noch mal ein bisschen weitergehend besprechen mit einem Politikwissenschaftler, Professor Oliver Lempke von der Ruhr-Uni Bochum. Wir erreichen ihn in Hamburg. Guten Abend.
6: Hallo, guten Abend.
5: Erstmal noch zur Sache selbst. Ein prominenter Politiker, Vertreter der CDU, steht dafür, dass er eben gegen Leihmutterschaft ist. Mit seiner Partei privat macht das dann doch. Wie gucken Sie da drauf?
6: Ja, ich würde sagen, das ist der Klassiker der Politikverdrossenheit. Das ist also Wasser predigen und Wein trinken, beziehungsweise hier in diesem Kontext als Politiker Regeln machen, an die sich dann alle halten sollen, von denen man sich dann selber aber ausnimmt. Also das ist sozusagen der Urschleim, aus dem Politikverdrossenheit entsteht. Und das ist natürlich irgendwie für die anstehenden Wahlkämpfe jetzt im Osten, für die eigene Partei, ist das ein Schlag ins Kontor.
5: Ja, und jetzt sagt der Bundeskanzler, da reden wir jetzt mal drüber, im Präsidium am Montag. Das heißt, er will das nicht so einfach durchgehen lassen?
6: Ich würde denken, der erste Impuls war eigentlich, es so ein bisschen abzumoderieren, indem man eine Hoheit über das Verfahren bekommt. Präsidium, da wird erstmal darüber gesprochen und dann kann man ja auch bestimmen, wie es weitergeht. Aber das, was als Abklingbecken vielleicht gedacht war, glaube ich, wird so jetzt nicht mehr funktionieren. Das hat schon eine gewisse Gefährlichkeit für Spahn, weil jetzt natürlich auch die Entscheider zusammenkommen. Und wenn die zusammen eben halt empfinden, dass das jetzt einer zu viel war für Spahn, ist auch nicht das erste Mal, dass er sehr stark in der Kritik steht, dann kann die Luft für ihn recht dünn werden.
5: Er selbst versucht es jetzt mit Vorwärtsverteidigung in dem genannten Podcast des Bildjournalisten. Zitat, in Deutschland ist die Vermittlung einer Leihmutterschaft und die ärztliche Behandlung verboten. Also Einsetzen einer Eizelle, ärztliche Begleitung. Das ist das, was verboten ist. Eltern werden oder Leihmutter sein steht nicht unter Strafe. Das ist interessant, spitzfindig. Kommt er damit durch?
6: Ja, ich würde sagen, das ist fast, also es ist nicht nur spitzfindig, das ist es. Das ist irgendwie so ein bisschen typisch Spahn. Und damit tut er sich, glaube ich, überhaupt keinen Gefallen. Wir wollen nicht vergessen, der Einstieg für das Ganze war die Selbstfeier im Boulevard und Kinderkitsch, wenn man so möchte. Wir sind schockverliebt und all das. Das ließ überhaupt nicht erkennen, dass er das sozusagen jetzt tatsächlich erkennt, was angesagt ist, nämlich in jedem Fall Demut und nicht Spitzfindigkeiten über Rechtsfragen. Denn der Schutzzweck der Norm ist ja völlig klar. Keine gespaltene Mutterschaft. Die Selbstfindung des Kindes darf auch nicht gefährdet sein. Das steht mindestens mal ganz vorne bei dieser Norm. Deswegen hat man sich so entschieden. Und wenn man jetzt versucht zu sagen, naja, das geht ja eigentlich nur um die Vermittlung und den ärztlichen, das Einsetzen und so weiter, das führt gleich, glaube ich, am Problem weit vorbei. Er muss dringend eine andere Kommunikation zum Krisenmanagement wissen. Wir wissen ja, jede Krise kann irgendwie überwunden werden, aber das hängt vom Krisenmanagement ganz maßgeblich ab.
5: Haben Sie noch eine ganz kurze Antwort für uns? Kann Jens Spahn CDU-Fraktionschef bleiben?
6: Ja, kann er, wenn er zu einer anderen, demütigeren Kommunikation findet. Er ist im Moment zu wichtig. Er hat sich wieder sozusagen etabliert als Stabilisator der Bundesregierung. Man will ihn, glaube ich, schon noch halten, aber langsam hört es auch, also wirklich auch eng. Er muss aufpassen, das könnte einmal zu viel gewesen sein.
5: Sagt der Politikwissenschaftler Professor Oliver Lemke. Vielen Dank.
6: Herzlich gern.
7: Jetzt wird er wieder ganz offen ausgetragen, der Machtkampf innerhalb der AfD in Nordrhein-Westfalen. Und auch die Bundes-AfD mischt jetzt mit. Es geht um die Frage, ob die scheinbar gemäßigten Politiker das Sagen haben oder rechts außen. Die AfD legt gerade auf Parteitagen in Mahl fest, wer auf die Liste kommt für die Landtagswahl nächstes Frühjahr. Es geht also um Posten und um Macht und es geht hoch her. Mitglieder des Rechtsaußenlagers versuchen erst Wahlen zu sabotieren und verlassen dann unter Protest den Saal. Der Parteitag geht aber weiter.
8: Abstimmung folgt auf Abstimmung. Kandidat für Kandidat, Marl heute am frühen Abend. Die AfD zieht ihre Kandidatenaufstellung zur Landtagswahl durch. Fast so, als wäre nichts geschehen. Dabei stand am Morgen noch nicht einmal fest, ob überhaupt ein Parteitag stattfindet. Ratlos warten AfD-Delegierte vor der Halle. Denn zuletzt hatte die AfD-Bundesspitze gedroht, wird dieser Parteitag nicht abgebrochen, dann wird der gesamte Landesvorstand um den als gemäßigt geltenden Parteichef Martin Vinzenz entmachtet. Der zeigt sich dennoch entschlossen.
9: Natürlich ist jetzt gerade mein Kopf mitten in der Schlinge. Natürlich stehe ich dafür, dass diese Liste sicher ist.
10: Wir stehen bei dir!
9: Aber ich sage euch eins. Wir gemeinsam haben es miteinander in der Hand, dass wir weiterhin diese Liste rechtssicher aufstellen.
10: Jawohl.
8: In der AfD tobt ein Machtkampf. Auf der einen Seite Martin Vinzenz, Aushängeschild der bürgerlich-konservativen. Auf der anderen Seite er, Matthias Helfferich, Bundestagsabgeordneter aus Dortmund, gilt selbst in der AfD als rechtsaußen. Helfferich sieht seine Unterstützer nicht ausreichend genug auf den lukrativen Listenplätzen repräsentiert. Es geht um Geld, um Macht, aber auch um den künftigen Kurs der Partei.
11: Es gibt in der AfD rechtsextreme Kräfte, die sagen, wenn wir regieren, dann nur als alleinige Partei, nur mit absoluter Mehrheit. Dann werden wir das System sprengen und dann werden wir vielleicht auch die Demokratie überwinden. Diese Kräfte gibt es in der AfD. Es gibt aber auch die Kräfte in der AfD, und das ist aktuell im Westen zum Beispiel die Mehrheit, die sagt, nein, genau das nicht. Wir müssen die Möglichkeit haben, mit CDU und FDP zu koalieren.
8: Das Rechtsaußenlager versucht, den Parteitag zu sprengen, stellt Hunderte von Kandidaten auf. Der Parteitag droht im Chaos zu versinken. Sogar der Bundesvorstand um Alice Weidel wird eingeschaltet, diesen Parteitag zu stoppen. Vergeblich. Und Vinzenz, der will heute kein weiteres Öl ins Feuer gießen.
12: Es ist kein Konflikt zwischen mir und ihr, ganz im Gegenteil. Wir sind politisch da sehr nah beieinander. Sie ist unsere Kanzlerkandidatin und ich unterstütze sie voll und ganz. Ich wünschte mir natürlich in dieser Situation jetzt gerade als gewählter Ministerpräsidentenkandidat da auch mehr Rückenwind.
8: Wie das Politduell ausgeht, völlig offen.
11: Da fahren zwei Schnellzüge Vollgas auf demselben Gleis aufeinander zu, frontal. Einer wird aus der Spur fliegen, einer wird auf der Spur bleiben. Ich kann mir nicht vorstellen, dass es da noch eine Lösung gibt.
8: Montag tagt die AfD-Bundesspitze. Und schon dann könnte sich zeigen, ob Worten Taten folgen. Und Martin Vinzenz vom Bundesvorstand tatsächlich abgesetzt wird.
7: Unsere landespolitische Reporterin beim Parteitag der AfD in Mahl ist Martina Koch.
5: Liebe Martina, wenn wir es richtig verstehen, gibt es also zwei Fronten. Einmal zwischen denen, die sich gemäßigt geben und den offenen Extremen, aber auch zwischen Land und Bund.
13: Ja klar, wie soll man das sonst anders nennen, was sich heute Vormittag hier abgespielt hat, wenn die Bundesparteichefin Alice Weidel versucht, die Listenaufstellung zu stoppen. Und so sehr auch der als moderat geltende Landeschef Martin Vinzenz darum bemüht ist zu sagen, er arbeite mit ihr gut zusammen, so bereitet er sich ja auch darauf vor, dass der Bundesvorstand vielleicht entscheidet, den Landesvorstand aus dem Amt zu kegeln. Und das wäre dann natürlich noch eine weitere Eskalationsstufe.
7: Wie wird denn dieser Machtkampf jetzt da weiter ausgetragen? Wie erlebst du das?
13: Ja, Moment, das ist ja das total Überraschende. Im Moment ist hier Harmonie pur. Es geht völlig locker zu, es geht ganz schnell mit der Listenaufstellung. Aber das liegt daran, dass eben die Gruppe, die rechts außen eingeordnet wird, den Veranstaltungsort verlassen hat. Die wenigen, die hier sind, die sagen allerdings, es sei eine Farce. Und insofern muss man davon ausgehen, dass diese Gruppe die Listenaufstellung juristisch noch anfechten wird. Und das könnte dann natürlich auch mit Blick auf die Landtagswahl im kommenden Frühjahr ein Problem für die AfD bedeuten, denn sie müssen ja die Fristen einhalten, eine ordnungsgemäß aufgestellte Liste vorlegen. Und wenn es da dann erst noch vor Gericht geht, könnte das tatsächlich für die Partei nicht so leicht werden. Die nächsten zwei Tage werden sicher auch interessant, ob die Gruppe um Matthias Helfferich, den Rechtsaußen, hier nochmal erscheint oder ob es weiter so quasi Friede, Freude, Eierkuchen weitergeht.
5: Wir werden das im Blick behalten. Vielen Dank an Martina Koch, unsere Reporterin in Mal. Danke.
7: Die Franzosen sind zu Besuch hier bei uns im Westen. Und wenn gute Freunde kommen, dann machen Schlösser ja schon viel her.
5: Ja, gestern gab es schon wirklich sehr schöne Bilder von Präsident Macron und Bundeskanzler Merz in der Abendsonne vor Schloss Beensberg. Heute gibt es freundliche Gruppenbilder des sogenannten Ministerrats auf Schloss Augustusburg in Brühl. Jeweils 8 Ministerinnen und Minister der französischen und deutschen Regierung trafen sich zum Austausch.
7: Und ja, es gibt Probleme miteinander. Und die große deutsche-französische Freundschaft hat komplizierte Schönheitsfehler. Trotzdem will man offenbar auch die Gemeinsamkeiten feiern.
10: Das ist schon mal die ganz große Kapelle.
14: Guten Tag, Soldatinnen und Soldaten.
10: Deutschland ist angetreten, das Protokoll minutiös geplant. Und trotzdem muss der Kanzler erst einmal warten. Das müssen viele in Brühl heute auch. Mächtig, was los im Städtchen? Karin Brahmann ist noch ganz aufgekratzt.
15: Ich stand an der Ecke, Kurmesstraße, und habe Herrn Merz aus dem Fenster gewunken.
16: Und hat er zurückgewunken?
15: Ja. Und das war ein Erlebnis.
10: Dann am Horizont die weißen Mäuse, dahinter die Kolonne des französischen Präsidenten. Als hätten sie sich jahrelang nicht gesehen, folgt eine Begrüßung mit allen militärischen Ehren. Hier treffen sich Freunde vor Brühls guter Stube. Einen solch exklusiven Blick haben die Zaungäste freilich nicht. Sie müssen noch weit vor dem Wassergraben ausharren.
17: Die Chance, einfach mal so eine große Persönlichkeit mal hier zu haben. Und da kann man ja dann einfach mal für die eigene Zukunft, kann man sagen, ich war mal dabei.
10: Bürgermeister Marc Prokop durfte sogar mal kurz rüberkommen zum Schloss.
18: Es war ein sehr bewegender Vormittag, großartiger Moment. Und Macron und Kanzler Merz waren sehr, sehr freundlich, muss ich sagen. Und so nah dran, ist schon sehr bewegend.
10: Dann tagt der deutsch-französische Ministerrat. Wie bringen wir unsere Volkswirtschaften und auch Europa gemeinsam wieder auf Vordermann? Wie schützen wir unsere Länder militärisch? Vor kurzem wollten sie noch ein Kampfflugzeug gemeinsam bauen, das Projekt scheiterte. Jetzt sei es umso wichtiger, verteidigungspolitisch gemeinsam aufzutreten, so der Kanzler.
0: Wir schlagen in der Abschreckung einen neuen gemeinsamen Weg ein. Und neben dieser Arbeit an einer gemeinsamen Doktrin werden wir auch die konventionellen deutschen Kräfte noch in diesem Jahr an einer nuklearen Übung der französischen Streitkräfte beteiligen.
10: Die Wahrheit ist, wenn Deutschland und Frankreich nicht zusammenstehen, kommt Europa nicht voran. Das ist die Grundvoraussetzung für europäischen Fortschritt.
0: Wir zählen auf euch und ihr könnt auf uns zählen. Ihr könnt euch auf uns verlassen.
10: Drinnen bekräftigen sie die deutsch-französische Freundschaft. Draußen ist jetzt Kirmes. Erinnerungen an diesen Schlosstag werden aber bleiben.
12: Wir sind praktisch nach der Schule direkt zum Schloss gefahren, haben uns dann da hingestellt, um die besten Plätze zu sichern natürlich. Und dann eigentlich direkt auf Merz und Macron gewartet.
19: Es war auf jeden Fall eindrucksvoll zu sehen, dass so eine kleine Stadt wie Brühl auch so wichtige Staatsmänner dann hier begrüßen kann.
10: Für einen Tag ist Brühl das Zentrum der Europapolitik. Ein paar friedliche Demonstranten waren auch da. Und morgen können alle wieder ganz normal zu ihrem Schloss.
7: Jetzt zu einem großen, einzigartigen Gefühl, das viele von uns kennen, aber das so nicht mehr haben, weil es vor allem für Schülerinnen und Schüler reserviert ist. 6 Wochen Sommerferien voraus. 6 Wochen waren für mich damals so ein ganzes Universum an Zeit.
5: Was man da alles machen konnte.
7: Wahnsinn.
5: Freibad gehen, Urlaub machen mit der Familie, einfach mal mit Freundinnen rumhängen, vielleicht auch mal einen Ferienjob. Wobei, ganz ehrlich, ich habe mich dann irgendwann auch auf die Schule gefreut.
7: Streberin.
5: Ja, sorry.
7: Für mich war die Schule immer weit, weit, weit, weit weg. Heute mussten alle noch mal ran, aber jetzt heißt es erstmal am besten Sommerferien.
20: Die Koffer sind vollgepackt, die Vorfreude riesig. Jetzt muss nur noch der Zug pünktlich abfahren. Für den 7-jährigen Nikolas sind es die ersten großen Sommerferien. Aber er ist schon Reiseprofi und die Verspätung der Bahn stresst ihn nicht.
2: Ich bin da schon alles. Ich bin schon ein paar Mal gefahren.
21: Das heißt, dass die Bahn auch mal Verspätung hat, das kennst du auch schon.
2: Mhm.
21: Das heißt, da hast du noch gute Laune.
2: Ja.
22: Ich habe gerade auf dem Handy nach Zugalternativen gesucht, weil wir den Anschlusszug in Mannheim schon verpassen.
20: Der Zug zum Flughafen nach Frankfurt hat zum Glück nur ein paar Minuten Verspätung. Den muss Emil mit seiner Familie erwischen, um von dort nach Tansania zu fliegen. 3 Wochen dort und dann noch mal 3 Wochen ohne Schule und Stress.
2: Ich werde mich mit Freunden treffen und so. Vielleicht mache ich noch ein Sommercamp oder so, aber sonst eher chillen, ja.
20: Die schon am Flughafen sind, wie hier in Köln-Bonn, können es kaum abwarten, endlich in die großen Ferien zu starten.
23: Wir sind schon seit einer Woche vorbereitet. Und seit einer Woche schlafen wir auch nicht, weil wir total aufgeregt sind. Die Kinder sind aufgeregt, wir als Eltern sind aufgeregt. Und jetzt haben wir uns den Urlaub verdient.
24: Seit 3 Monaten, nonstop, jeden Tag, hat man die Tage rückwärts gezählt. Jetzt endlich geht's los.
20: Doch bevor es richtig losgeht, stehen andere noch im Stau. Den Ferienbeginn in NRW hatte Familie Roth aus Stuttgart bei der Planung ihrer Reise nicht ganz auf dem Schirm.
25: Es war kein Megastau. Ich dachte, es wäre schlimmer.
26: Also ich finde es halb so schlimm, weil wir schlafen eigentlich viel, weil wir gestern auf dem Weekend waren, auf dem Konzert. Und deshalb tut es uns ganz gut, einfach jetzt ein bisschen zu entspannen im Auto. Und die Eltern fahren, also alles ist gut.
20: Glücklich diejenigen, die nicht weit fahren müssen und den Urlaubsort gleich vor der Tür haben. Zum Beispiel hier am Rhein in Dormagen. Anastasia und ihre Schwester Luisa verbringen ihre großen Ferien wie immer auf dem Campingplatz. Fast 50 Tage Ferien. Ein Sommer, der für sie am liebsten ewig dauert.
27: Ich könnte es noch länger aushalten.
28: Nee, ich vermisse meine Schule nicht. Hier wird es irgendwie nie langweilig.
20: Andere werden ihre Schule doch etwas vermissen. Die Viertklässler hier an der katholischen Grundschule in Jülich wechseln nach den Ferien an die weiterführende Schule. Das letzte Mal die Klassenlehrerin drücken. Ein paar Tränen, aber auch ganz viel Vorfreude.
29: Erstmal auf die Ferien.
30: Ich freue mich auf die neue Schule.
31: Ich freue mich, dass ich weiterkomme und dass ich da hoffentlich auch neue Freunde finde.
20: Und Emil freut sich auf den Urlaub. Egal ob in Tansania oder Dormagen. 6 Wochen Schulferien sind auf jeden Fall das Größte.
5: Ach, wie schön.
6: Ja.
5: Und jetzt noch ein Profi-Tipp für junge Eltern vielleicht von 2 Elternteilen mit großen Kindern, die das ein paar Mal vergessen haben. Am letzten Schultag bitte unbedingt die Brotdose aus dem Ranzen nehmen, sonst hast du am letzten Ferientag dann da eine fiese Schimmelkirmes.
6: Man kann es auch als Experiment für einen Bio-Unterricht sehen, aber irgendjemand muss die Sauerei ja wegmachen. Besonders schlimm, offener Joghurt oder Aufschnitt. Für sie getestet.
5: Danke für dieses Kopfkino. Wer weit weg will in den Sommerferien, raus aus dem Westen, der braucht wahrscheinlich irgendwie ein Transportmittel. Mhm. Das ist neben dem Auto dann vor allem das Flugzeug.
6: Und viele wollen so schnell wie möglich weg. Oliver Köhler live vom Airport Köln-Bonn. Wie läuft es denn an den Flughäfen im Westen heute zum Sommerferienstart?
32: Nee, hier in Köln läuft es recht locker, würde ich sagen. Wir stehen hier vor der zentralen Passagierkontrolle. Da hat es ja in der Vergangenheit immer wieder die Probleme mit langen Warteschlangen gegeben. Wenn wir jetzt mal hier rüber gucken, Schlangen gibt es nicht. Es ist so ein bisschen voller jetzt mal geworden, aber es läuft verhältnismäßig entspannt. Der Flughafen Köln-Bonn, der hat ja aufgerüstet mit neuer Technik. Neue Scan-Anlagen wurden hier eingebaut. Die haben zwar auch so ein paar Pannen produziert, aber das Ganze scheint jetzt unter Kontrolle zu sein. In Düsseldorf gab es ja immer wieder Probleme mit Personalmangel in den Sicherheitskontrollen. Dort, hören wir, ist das Personal aufgestockt worden. Und selbst Mitarbeiter der Verwaltung, die packen jetzt da an, damit die Passagiere eben rechtzeitig zu ihren Flugzeugen kommen. Ja, und in Dortmund, da ist das Problem, dass die A40 eine große Baustelle ist oder an verschiedenen Stellen dort gebaut wird. Da warnt jetzt der Flughafen und sagt, wenn ihr zu uns wollt, fahrt rechtzeitig los, damit ihr eben nicht in Staus hängen bleibt und dann eure Flugzeuge verpasst. Also es stehen noch verkehrsreiche Tage den Flughäfen bevor, aber sie scheinen vorbereitet zu sein.
5: Danke für diese Infos. Oliver Köhler live vom Flughafen Köln-Bonn.
6: Wir haben eine Frage für uns alle. Was würden wir tun mit einem Geldsegen? Sagen wir mal so 50 oder 100.000 Euro.
5: Das ist vielleicht nicht der erste Gedanke, den man hat, aber wir finden, es ist ein sehr guter Gedanke. Freibad für alle Kinder und Jugendlichen in Detmold.
6: Eine Spenderin, niemand weiß, wer es ist, sagt, ich gebe euch den Freibadbesuch aus, die ganzen Sommerferien lang.
7: Und die Stadt legt noch eins drauf und spendiert die Bus- oder Bahnfahrt zum Freibad.
5: Das wird ein Spaß. Mhm.
1: Egal ob mit Volldampf die Rutsche runter, auf dem Sprungturm oder im Becken. Eine anonyme Spenderin sorgt gerade für unbegrenzten Spaß in Detmold. Sie zahlt die ganzen Sommerferien lang für Kinder und Jugendliche den Eintrittspreis.
3: Das finde ich super stark. Also ich habe 3 kleine Kinder und das freut uns natürlich sehr. Ich habe auch ganz viele Neffen und Nichten und alle freuen sich darüber. Es gab auch schon auf Social Media so ein Video, daher wissen wir davon und es ist ganz wunderbar, also richtig toll.
4: Gerade auch vielleicht für Familien, die sich das vielleicht nicht leisten können oder so, täglich hier vielleicht mal hinzukommen oder so, ne? Ist ja was Wunderbares, wenn man hier mit Kindern und so hier hinkommen kann.
3: Ja, das ist super. Herzlichen Dank an die Spenderin oder den Spender.
1: Wie hoch die Spende am Ende ausfällt, weiß man noch gar nicht. Wenn es in den Ferien heiß wird, könnte die Zahl der jungen Freibadbesucher schnell die 10.000 übersteigen. Bei 2,10 Euro Eintritt wäre dann die Spendensumme deutlich fünfstellig. Bei Fragen nach der Spenderin bleibt Detmolds Bürgermeister Frank Hilker stur. Nur so viel. Eine junge Frau sei ins Rathaus gekommen, wollte spenden und gemeinsam sei man auf den freien Eintritt im Schwimmbad gekommen.
8: Es ist ja wirklich außergewöhnlich, dass ein Mensch kommt, der sagt, mein Name tut nichts zur Sache, ob ich eine Spendenquittung kriege, ist für mich auch nicht relevant, sondern mir steht das Wohl der Kinder und Jugendlichen, liegt am Herzen und mir geht es wirklich um die Menschen und etwas Gutes zurückzugeben.
1: Und so steht dem Badespaß in Detmold nichts mehr im Wege.
7: Gute Aktion. Das da ist Danger Dan, Musiker, Rapper aus Aachen, der mit seiner Band Antilopengang und Solo unterwegs ist. Sehr erfolgreich und seine Fans lieben ihn, weil er in Songs eine klare Haltung gegen Nazis hat. Ein Stilmittel von Danger Dan ist dabei provozieren. Tut er auch in seinem neuen Song. Fürs ZDF geht Danger Dan aber offenbar zu weit. Und so hat ihn der Sender sehr kurzfristig aus der Satire-Sendung Die Anstalt ausgeladen. Und das sorgt jetzt für Diskussion und einen Streit darüber, was von der Kunstfreiheit so gedeckt ist.
9: Keine Angst, keine Angst, keine Angst, keine Angst.
11: Der Refrain ist eher noch nicht das Problem. Einfach wie eingängig. Habt keine Angst, so der Aufruf. Gemeint, keine Angst vor Rechtsextremen. In den Strophen des 7-Minuten-Songs wird Danger Dan schon konkreter.
9: Findet raus, wer sie sind, was sie tun, wo sie leben, wo sie arbeiten und findet raus, mit wem sie sich umgeben.
11: Die Zuhörer sollen es selbst in die Hand nehmen gegen Nazis. Fangt an zu trainieren, fordert der Song weiter. Wir legen sie lang. Ein Gewaltaufruf gegen Rechtsextreme? Im Spiegel widerspricht Danger Dan heute. Es ist eher die Antwort auf die Frage, wie baut man wirksame Antifa-Strukturen auf? Dafür muss man nicht in den Untergrund, das geht auch aus der Mitte der Gesellschaft. Und nichts von dem, was ich da erzähle, ist illegal. Wohl aber große Staats- und Polizeiskepsis steckt in dem Text. Im Kampf gegen Rechtsextremismus auf den Staat verlassen? Da resümiert Danger Dan.
9: Es gibt so viele Faschos bei der Polizei.
11: War das alles dem ZDF zu viel? Auf dem Lerchenberg jedenfalls räumt die Chefetage den Auftritt bei der Sendung Die Anstalt im letzten Moment ab. Der Text könne als Anleitung zu politischem Extremismus verstanden werden, der Gewalt nicht ausschließt, heißt es vom ZDF. Auch wenn die betroffene Redaktion dagegen protestiert, der Medienpsychologe Jo Gröbel kann die ZDF-Entscheidung gut verstehen.
13: Die große Gefahr ist, dass wir dazu beitragen zu einer weiteren Polarisierung, dass eben Gewalt, die Selbstermächtigung zur Gewalt, nach dem Motto, der Staat ist jetzt draußen, jetzt werden wir selber aktiv, dass das zu einer ganz, ganz unguten Situation führt.
11: Zumal Danger Dan im Song dann auch noch Linksextremisten namentlich grüßt. Medienminister Nathanael Leminski sitzt für NRW im ZDF-Fernsehrat. Er findet: Der Liedtext ruft zu Aktionen mindestens am Rande der Legalität auf und zeigt eine Nähe zu teilweise verurteilten Extremisten. Vor diesem Hintergrund kann es niemanden verwundern, dass das ZDF eine Verletzung seiner Programmrichtlinien prüft. Aber den Künstler im letzten Moment wieder ausladen? Hat das ZDF da klug reagiert? Sowas muss Kunstfreiheit doch aushalten. Das ZDF sowieso, findet Medienjournalist Michael Mayer.
14: Ich bin eigentlich immer ein Freund davon, dass man wirklich so eine Debatte auch anstößt und dass man sich damit auch auseinandersetzt und dann sich auch mit Danger Dan persönlich auch auseinandersetzen kann, womöglich. Und das finde ich eigentlich immer besser, als jetzt Dinge zu verbieten oder nicht auszustrahlen.
11: Unter dem Musikvideo sind heute diese Kommentare zu lesen. Danke, ZDF. Ohne euch hätte ich den Song gar nicht mitgekriegt. Fast sieht es so aus, als würde das ZDF Danger Dan und sein Lied jetzt erst so richtig populär machen. Keine Angst, keine
5: Angst. Hitzewelle Nummer 2 haben wir gerade hinter uns in diesem Sommer. Und da werden noch einige kommen, spätestens nächsten Sommer. Deshalb denken viele darüber nach, sich eine Klimaanlage einbauen zu lassen. Also alle, die das überhaupt können, weil ihnen das Haus oder die Wohnung gehört. Und sie dürfen das auch, hat heute der Bundesgerichtshof entschieden. Mit so einem Splittgerät auf dem Balkon müssen die anderen Wohnungseigentümer grundsätzlich leben. Also gute Nachricht für alle Wohnungsbesitzer, denen es zu Hause zu heiß wird.
0: Draußen brennt die Sonne, drinnen soll endlich Schluss sein mit der Hitzeschlacht. Bei Familie Linden aus Rheinbach ist heute Klimaanlagenpremiere. Für Guido Linden ist sie sogar überlebenswichtig. Wegen seiner MS-Erkrankung setzt ihm Hitze besonders zu.
2: Also im Sommer ist es halt hier oben, gerade im Dachstudio und im Wohnzimmer durch den Wintergarten, extrem heiß. Wo wir dann gesagt haben, irgendwann ist es alternativlos, keine Klimaanlage zu haben.
0: Installiert wird eine sogenannte Split-Klimaanlage. Gibt es ab 5.000 Euro inklusive Einbau. Der große Vorteil, die Anlage ist leise und leistungsstark.
10: Das Besondere an der Anlage ist, dass sie eben sehr effizient läuft. Da entziehen wir dem Raum nur die Wärme. Bedeutet, wir können von nirgendwo noch Luft wieder reinholen, was unser Vorteil ist, weil sonst würde man mit einer mobilen Klimaanlage von sich irgendwo von Luft stützen, würde man sich die warme Luft wieder reinziehen.
0: Dafür muss nicht nur im Haus gearbeitet werden, auch an der Außenwand wird ein Gerät angebracht. Genau das sorgt unter Eigentümern immer wieder für Streit. Denn diese Geräte können Lärm machen, stoßen Kondenswasser aus. Auch Holger Klöcker hat sich für eine Split-Klimaanlage entschieden. Dafür braucht er das Okay von der Eigentümergemeinschaft. Vor 3 Wochen waren wir beim Einbau des Geräts dabei. Heute in der Wohnung. Angenehme 22 Grad.
12: Es ist nicht so einfach. Also ich würde mir selber nicht wünschen, dass jetzt das Gebäude von außen zugeklustert wird mit irgendwelchen Kästen, die da vom Fenster hängen und da unter Umständen Krach machen. Es ist eine schwierige Entscheidung.
0: Eine Entscheidung, die der Bundesgerichtshof heute Vormittag abgenommen hat. Wohnungseigentümer haben im Prinzip ein Recht auf eine Klimaanlage.
15: Der Betrieb einer den üblichen Anforderungen entsprechenden Klimaanlage ist im sozialen Miteinander in gewissen Grenzen hinzunehmen.
0: Das bedeutet, sollte die eingebaute Klimaanlage zu laut sein, können Nachbarn sich später dagegen wehren. Das Urteil gilt nur für Wohnungseigentümer. Wer als Mieter schwitzt, hat weiterhin schlechte Karten.
16: Wenn ich als Mieter eine Wohnung angemietet habe, in der sich keine Klimaanlage befindet, dann habe ich auch keinen direkten Anspruch gegen meinen Vermieter, dass er da eine solche Klimaanlage einbaut oder dem zustimmt. Allerdings kann es natürlich durchaus sein, dass sich Mieter und Vermieter einigen auf den Einbau einer Klimaanlage. Und dann wissen die Vermieter jedenfalls, ich muss dafür eine Genehmigung, ich brauche dafür den Beschluss der Wohnungseigentümergemeinschaft und den kriege ich jetzt aber in aller Regel.
0: Mariko Kessler kann mit der Entscheidung nicht viel anfangen. Sie wohnt mit Mann und 3 Kindern in einer Dachgeschosswohnung, hätte es gerne kühler, ist aber auch eine Frage des Geldes.
17: Klar, der Vermieter kann natürlich was machen, aber das wird dann natürlich auch auf uns Mieter umgelegt. Ne? Also wenn wir jetzt sagen, wir wollen unbedingt eine Klimaanlage, der baut die bestimmt auch ein und macht auch alles dafür, aber dann wird natürlich auch die Miete teurer.
0: So eine Split-Klimaanlage ist die effektivste Lösung, um die Wohnung abzukühlen. Allerdings auch die teuerste.
7: Irgendwas ist immer. Es ist ja nicht nur heiß im Westen, sondern auch trocken. Ja, ab und zu geht man Gewitter runter, aber sonst ist das viel zu wenig nass für Mensch und Natur.
5: Und das hat jetzt Mitte Juli für einige echte Konsequenzen gesorgt. Im Münsterland fahren die Landwirte wegen der Trockenheit in diesem Jahr eine Noternte ein. 2 bis 3 Wochen früher als sonst werden gerade die letzten Felder abgeerntet, Gerste, Weizen und Roggen.
7: Wegen der extremen Temperaturen. Ende Juni sind viele Körner in den Ähren verkümmert. Die Bauern gehen von 10 bis 20% weniger Ertrag aus. Nur der eher ungewöhnlich viele Regen im Mai, der hat die Landwirte vor größeren Ernteausfällen bewahrt.
5: Und es ist gerade an vielen Stellen in der Welt zu trocken. Es brennt auch viel. Im Osten von Kanada wüten gerade um die 900 schwere Waldbrände. 900.
7: Wir haben nachgeguckt, 2,7 Millionen Hektar haben sie gemeldet in Kanada, sind da schätzungsweise abgebrannt. Das ist, als würde knapp 80% von NRW abfackeln. Wahnsinn. Mhm.
5: Absolut. Und obwohl die Stadt Toronto hunderte Kilometer von diesen Bränden entfernt liegt, ziehen trotzdem riesige Rauchwolken über die Stadt. An ein normales Leben ist da gerade nicht zu denken.
7: Ja, Toronto hat zurzeit die schlechteste Luftqualität weltweit mit einem Schadstoffindex von 600. Das ist doppelt so hoch wie der Wert, der bereits als gesundheitsgefährdend gilt.
5: Auch der Himmel ist durch den dicken Qualm verdunkelt. Dazu kommen extreme Hitze. Behörden rufen die Menschen auf, in geschlossenen Räumen zu bleiben. Der Rauch zieht weiter Richtung Nordosten der USA, auch nach New York, wo am Sonntag das Finale der Fußball-WM ausgespielt wird.
7: Schauen wir mal. Und bei uns sind nicht nur die Sommerferien gestartet, sondern auch das Wochenende. Und noch dazu eins, bei dem draußen sein eine richtig gute Option ist.
5: Draußen auf dem Festival in Perucaville oder auf der Rheinkirmes in Düsseldorf. Die größte, schönste und überhaupt, sagen die Düsseldorfer.
7: Wir fragen einen, der hat sowieso immer einen guten Überblick. Heute erst recht Andreas Turnseck.
5: Im Riesenrad, Andreas. Wir hätten Reportieren auf der Achterbahn auch lustig gefunden.
7: Sehr lustig sogar.
5: Aber das ist cool bei dir da oben, oder?
18: Absolut, dreimal ja. Natürlich ist Düsseldorf die schönste Kirmes, gar keine Frage. Wir hätten auch gern aus der Achterbahn geschaltet, aber da war die Schlange einfach zu lang. Und ja, hier gibt es den besten Überblick. Ist genau der richtige Moment. Wir heben jetzt langsam wieder ein bisschen ab Richtung nach oben. Und mein Kamerakollege kann das ja mal zeigen. So sieht das da gerade da unten aus. Die Gassen zwischen den Fahrgeschäften und den Buden, die sind schon ganz schön gefüllt. Und das ist natürlich wirklich ein herrlicher Überblick hier vom Riesenrad. Aber da unten gibt es natürlich noch jede Menge zu sehen. Und wie das im Detail da unten aussieht, das können wir jetzt ja auch uns mal anschauen. Da gibt es 30 Neuheiten, aber es gibt natürlich auch die Klassiker. Der Breakdancer, den kennt ja jeder. Dann gibt es dann auch noch das Kettenkarussell. Also wirklich Neuheiten und Klassiker gemischt. Und was ich fehlen darf, Lebkuchenherzen, alle möglichen anderen Sachen zu essen. Die Pommes frites dürfen nicht fehlen. Also wer hier hinkommt, wird sicherlich nicht enttäuscht sein, was die Fahrgeschäfte betrifft. Und es gibt noch den absoluten Klassiker, das ist die Raupe. Und die Raupe, die hier steht, die ist sage und schreibe 100 Jahre alt. Die ist seit 100 Jahren auf allen Kirmessen und auch hier in Düsseldorf.
7: Cool. Für mich aber viel schlimmer, du hast Pommes gerade gezeigt. Jetzt habe ich Hunger. Andreas Turnseck aus dem Riesenrad. Cool.
5: Genau, ich nehme die Raupe und die Pommes. Jetzt der Riesenspaß ein Stückchen weiter den Niederrhein runter. Das größte Festival in Nordrhein-Westfalen, Perucaville. Da wird ja schon seit 2 Tagen getanzt, aber der offizielle Start ist tatsächlich heute.
7: Lasserat Amerhatschi ist da für uns und die Festival-Crowd ist wahrscheinlich guter Dinge, ne?
19: Ja, absolut. Ich muss natürlich so ein bisschen jetzt die Füße stillhalten, weil ich würde super gerne jetzt einfach mitfeiern. Blaster Jacks ist hier seit einigen Minuten auf der Bühne. Wir werfen mal einen Blick auf die Mainstage. Die wurde natürlich mit Spannung hier im Vorfeld erwartet. Das Motto ist eine Unterwasserwelt und da sind Wasserfälle integriert. Ja, die Leute haben Bock, die feiern. Wir haben hier natürlich ein Festival für elektronische Musik in erster Linie. Aber das Perucaville ist auch dafür bekannt, dass es hier verschiedene Musikgenres gibt. Beispielsweise wird Vicky Leandros heute Abend als Top-Act auf der Brainwash Stage erwartet und Schlagermusik machen. Heute Nachmittag war eine Band da, die wir alle kennen, die Black Fills. Also, hier auf dem Perucaville Festival ist für jeden Musikgeschmack etwas dabei. Bis Sonntag geht die Party hier. Heute hat das Ganze hier erstmal gestartet. Die Stimmung, die ist jetzt schon eine 10 von 10. Wetter ist top, was will man mehr?
5: Und wer sagt, dass Reporterinnen die Füße stillhalten müssen? Vielen Dank, Nasserat Amerhatschi.
7: Viel Spaß da. Es ist so ziemlich das Beste, was man für das eigene Seelenheil tun kann. Sich versöhnen mit jemandem, auf dem man eigentlich stinkesauer ist.
5: Kennen wir, glaube ich, alle. Ne? Mhm. Denn wenn wir grollen oder sogar hassen, dann geht es uns nicht gut. Wissen Profis aus der Psychologie schon lange. Und jetzt will sich auch Dieter Bohlen versöhnen mit seinem Ex-Band-Partner Thomas Anders.
7: Die beiden waren ja mega erfolgreich. Mega erfolgreich, würde Dieter Bohlen sagen. Mega. Und die haben sich dann aber verkracht. Das ist auch schon ein bisschen her. Jetzt hat aber Bohlen sogar ein Comeback vorgeschlagen.
20: So harmonisch soll es wieder sein, wünscht sich Dieter Bohlen. Modern Talking nach Jahren der Funkstille vereint auf der Bühne. Er hat Thomas Anders das Angebot gemacht, erneut zusammenzuarbeiten. Auch bei Nicht-Promis gibt es ähnliche Probleme. Einer muss sich aufraffen und den ersten Schritt machen.
21: Ich finde so ungeklärte Sachen sehr anstrengend und können ja auch sehr belastend sein, wenn man das ewig mit sich zieht. Und ich habe lieber dann die Situation geklärt, egal wie es dann ausgeht.
22: Eine langjährige Freundschaft, die zum Beispiel dann auch einfach aus Streitereien auseinandergegangen ist. Und ich finde, es ist auf jeden Fall wert, es zu versuchen, von beiden Seiten. Manchmal sitzt es einfach so tief, das funktioniert dann nicht so wirklich.
20: Thomas Anders antwortet heute per Instagram, dass es kein gemeinsames Comeback geben werde. Zitat: Dieter wünsche ich für seine zukünftigen Projekte selbstverständlich ebenfalls alles Gute und viel Erfolg. Eine freundliche Absage. Thomas Anders macht lieber seine eigene Musik.
5: Ja, noch versöhnlicher wird es hier bei uns im WDR-Fernsehen dann ab 21.45 Uhr bei WDR aktuell. Da spinnen wir das noch ein bisschen weiter, das Thema.
7: Ob es für ein Mario Götze Weltmeisterschaftstrikot von 2014 auch mal so viel Kohle geben wird? You never know. Das von Brasiliens Fußballlegende Pelé aus dem Jahr 1958 hat gerade beim Auktionshaus Sotheby's den Besitzer gewechselt.
5: Das Bauer Jersey mit der 10 wurde für 4,3 Millionen Euro versteigert.
7: Ordentlich.
5: Teurer war bisher nur das Original Fußballtrikot von Diego Maradona von der WM 1986. Das kostete 8,1 Millionen Euro.
7: Da war die Hand Gottes im Spiel. Jetzt mehr Meldungen und Nachrichten von heute kompakt.
23: Das Landgericht Dortmund hat am Nachmittag einen Mann zu 8 Jahren und 5 Monaten Haft verurteilt. Der 37-jährige Dortmunder hatte insgesamt fast 11 Tonnen Cannabis in Kanada bestellt. Die Droge wollte er über Belgien nach Deutschland bringen. Das Geschäft lief über einen vermeintlich verschlüsselten Chat. Die Ermittler lasen aber trotzdem mit und stoppten die Lieferung in Antwerpen. Der Angeklagte legte ein umfassendes Geständnis ab. In der Arnsberger Innenstadt ist am Mittag ein Feuer im Trafo-Raum eines Einkaufszentrums ausgebrochen. Alarmiert durch die Brandmeldeanlage verließen alle Besucher und Beschäftigte das Gebäude. Verletzt wurde niemand. Die Feuerwehr musste 5 Menschen aus einem steckengebliebenen Aufzug retten. Während der Löscharbeiten stellte der Netzbetreiber den Strom komplett ab. Dadurch waren auch umliegende Gebäude ohne Energie.
7: Mindestens 17 Krankenkassen und kassenärztliche Vereinigungen haben Beitragsgelder in fragwürdige Immobilienfonds investiert und damit viele Millionen verloren. Recherchen von NDR, WDR und Süddeutscher Zeitung zeigen, dass mindestens 170 Millionen Euro weg sind. Kassen dürfen Beitragsgelder am Kapitalmarkt anlegen, aber nur besonders risikoarm. Ab Dezember wird vor dem Landgericht Frankfurt unter anderem darüber verhandelt, ob die Kassen zu große Risiken eingegangen sind oder ob sie getäuscht wurden. Mehr Nachrichten.
23: Im Untersuchungsausschuss zum Anschlag in Solingen hat Innenminister Herbert Reul heute Fragen zur Radikalisierung des Attentäters beantwortet. Israel H. war als Einzeltäter verurteilt worden. Zuletzt waren aber Kontakte von ihm zu 2 in NRW lebenden islamistischen Gefährdern bekannt geworden. Die SPD bezweifelt, dass er wirklich ein einsamer Wolf war. Reul bekräftigte dagegen, es habe keine Anzeichen für ein Netzwerk gegeben. Die Jugendämter in NRW sind im vergangenen Jahr gut 75.000 Mal dem Verdacht auf Kindeswohlgefährdung nachgegangen. Das ist ein Anstieg von 11% gegenüber dem Jahr 2024. In rund einem Viertel der Fälle bestätigte sich der Verdacht. Das teilt das Landesamt für Statistik mit. Am häufigsten wurde allgemeine Vernachlässigung von Kindern festgestellt, gefolgt von Fällen körperlicher und psychischer Gewalt. Der Nationalpark Eifel hat im vergangenen Jahr einen neuen Rekord aufgestellt. Insgesamt seien fast 1,5 Millionen Besucherinnen und Besucher gezählt worden. Ein Anstieg von 1,2% gegenüber dem bisherigen Rekordjahr 2024. Der Park sei nicht nur für Menschen attraktiv, sondern auch ein wichtiges Schutzgebiet für bedrohte Arten, so die Leitung. In Zukunft soll der Nationalpark um knapp 800 Hektar wachsen.
5: Lieber Sven, der Micha und ich, wir finden euren Plan eigentlich ganz gut mit dem Wetter. Jetzt so Anfang, Mitte 20 Grad. Wir könnten es aber so zwischen nachts um 2 und um 5 vielleicht einrichten, dass es stark regnet.
7: Wäre schön.
3: Ja, das würde ich mal in meine Bucketliste schreiben.
5: Sehr gut.
3: Und versuche das dann auch umzusetzen. Im Moment ist der Regen noch nicht da. Es ist aber heute auch die Unwetter und Gewitter ziehen um Nordrhein-Westfalen rum Tag, würde ich sagen. Denn fast überall in Deutschland war richtig viel los und bei uns irgendwie gar nicht. Bei Unwettern hat das immer einen Vorteil, wenn die nicht da sind. Bei Regen, der fehlt, da wäre es natürlich wünschenswert, würde er kommen. Wir gucken uns das mal an mit dem Satellitenbild. Sie sehen hier Nordrhein-Westfalen, kleine Wolken waren unterwegs, ein paar größere ganz im Süden, aber im Grunde wenig passiert. Und dann kann man sich sonst im Land umsehen, in Deutschland, und dann sieht man riesige Gewittercluster in der Osthälfte, die ziehen gerade weiter, und auch im Süden Deutschlands. Nürnberg hat heute eine Spitzenböe von 88 Kilometer pro Stunde, Dessau-Roßlau sogar 102 Kilometer pro Stunde, 65 Liter sind in einer Stunde auf den Quadratmeter gefallen. Und ich habe keine Daten von Nordrhein-Westfalen, weil es einfach ruhiges Wetter war, was ja auch mal schön ist, das zu konstatieren. Und jetzt kommt ein Tief. Und dieses Tief, das rutscht hier in Richtung Ostsee. Hier gibt es bereits eine Kaltfront. Und Kaltfronten sind dafür da, kalte Luft ranzuschaufeln. Und genau das, ihr habt es ja gerade selber schon zusammengefasst, ist das, was ich jetzt seit einigen Tagen immer wieder sage, nämlich die Temperaturen rutschen nach unten. Wie gesagt, pünktlich zum Ferienbeginn. Dortmund ist das der Trend hier um die 20, 22 Grad, möglicherweise sogar mal eine Talsohle am Mittwoch von unter 20. Danach geht es aber auch langsam mit gewissen Unsicherheiten wieder hoch. Also das schon mal das Temperaturgefühl. Das hier, das ist die kommende Nacht, also dieser flächendeckende Regen wird es nicht sein. Vielleicht gibt es mal einen kurzen Sauerlandschauer, sonst ist es klar oder leicht bewölkt. Und die Temperaturen sehr angenehm, durchlüfttauglich, 12 bis 17 Grad. Und der morgige Vormittag präsentiert sich dann ganz nett. Aber von Norden, von Niedersachsen, kommen einige flache Wolken, Stratuswolken, Stratocumuluswolken. Die drückt es am Nachmittag ein bisschen weiter rein nach Nordrhein-Westfalen. Dahinter reißt der Himmel wieder ein bisschen auf. Eifel und Sauerland, vielleicht mal ein kurzer Schauer. 26 Grad noch im Raum Köln-Bonn, 25 Düsseldorf-Aachen, alle anderen ein bisschen drunter. Und der Wind aus West-Nordwest, Stärke 3 bis 4. Die Aussichten zeigen einen Ost-Westfalen-Schauer vielleicht am Sonntag und einen Ost-Westfalen-Schauer vielleicht am Montag. Alle anderen eher trocken bei 20 bis 23 Grad.
5: Ja, das ist natürlich so ein bisschen Edge für alle, die jetzt Sommerferien haben. Aber ich finde es ganz okay, dass es sich abkühlt. Vielen Dank, lieber Sven.
7: Danke dir. Danke Ihnen fürs Gucken vom ganzen Team. Jetzt ein schönes Wochenende, ist Freitagabend.
5: Stimmt, ja. Genau. Aber er muss noch arbeiten.
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7: Was für ein Tag. Heute in Brühl, Schloss Augustusburg wurde nach langer Zeit mal wieder zur Kulisse für einen Staatsbesuch mit allem drum und dran. Der französische Präsident Macron traf sich mit Bundeskanzler Merz. Großer Bahnhof im kleinen Brühl.
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7: Hallo und guten Abend. Willkommen zur Lokalzeit aus Köln. Wir starten heute aber aus gegebenem Anlass in Brühl. Heute Schauplatz europäischer Politik. Frankreichs Präsident Emmanuel Macron und Bundeskanzler Friedrich Merz kamen heute nach Brühl zum deutsch-französischen Ministerrat ins Schloss Augustusburg. Da herrschte heute höchste Sicherheitsstufe. Und auch sonst war heute ganz Brühl aus dem Häuschen.
25: Wo sonst Touristengruppen durch den Schlosspark schlendern, bestimmen am Mittag schwarze Wagenkolonnen das Bild vor Schloss Augustusburg. Hier ist für einige Stunden der wohl bestgesicherte Ort von Nordrhein-Westfalen. Jede Menge Menschen an den Absperrungen, die einen Blick auf den französischen Staatspräsidenten und den Bundeskanzler erhaschen wollen.
26: Ganz viel Polizei, Eskorte. Und ich stand an der Ecke, Kurmesstraße, und habe Herrn Merz aus dem Fenster gewunken.
25: Und hat er zurückgewunken?
26: Ja. Und das war ein Erlebnis.
25: Merz und Macron treffen sich heute zusammen mit zahlreichen Ministern beider Länder. Wegen der hohen Sicherheitsvorkehrungen kommt es so am Vormittag immer wieder zu Staus in der Brühler Innenstadt. Die Menschen nehmen es aber gelassen.
1: Wie sind so die Beeinträchtigungen? Wie erleben Sie das?
2: Stört mich nicht. Gehe ich zu Fuß? Ich kenne das von früher, als Brühler Schloss natürlich noch häufiger als Residenz für Veranstaltungen genutzt wurde. Also als Altbrühler weiß man das.
25: Brühl mit Schloss Augustusburg ist als Ort bewusst gewählt. Genau hier machte Frankreichs Präsident Charles de Gaulle 1962 Konrad Adenauer den Vorschlag für den späteren Élysée-Vertrag. Bis heute das Fundament der deutsch-französischen Freundschaft. Zufällig treffen wir auf der Rückseite des Schlosses den Brühler Bürgermeister Marc Prokop.
9: Es war ein sehr bewegender Vormittag. Ich bin richtig, richtig stolz, dass diese Veranstaltung hier in Brühl stattfindet als Beitrag zur deutsch-französischen Freundschaft. Großartiger Moment und Macron und Kanzler Merz waren sehr, sehr freundlich, muss ich sagen. Und so nah dran ist schon sehr bewegend.
25: 200 Meter weiter fällt uns eine Dame im weißen Kleid auf. Anna Baas und Andreas Schenk werden heute heiraten. Ein aufregender Morgen für die beiden.
10: Doch ein bisschen Stress vorher, weil man nicht weiß, wo gesperrt ist, ne, wenn die Herren kommen. Ja.
1: Aber Sie dürfen ins Standesamt, alles wird funktionieren?
10: Alles passt, alles wird funktionieren. Heute ist ein guter Tag.
25: Die Weltpolitik zu Gast in Brühl. Für die Menschen bedeutet das zunächst einmal Sperrungen und Einschränkungen. Viele aber freuen sich, dass ihre Stadt heute international im Rampenlicht steht.
11: Natürlich sehr imposant, wenn so zwei wichtige Leute hier nach Brühl kommen. Und das erlebt man ja auch nicht so oft. Und es war auf jeden Fall eindrucksvoll zu sehen, dass so eine kleine Stadt wie Brühl auch so wichtige Staatsmänner dann hier begrüßen kann.
25: Für Brühl wird der politische Ausnahmezustand schon am Abend wieder vorbei sein. Die Erinnerung aber bleibt, dass hier erneut ein Stück deutsch-französische Geschichte geschrieben wurde.
7: Jedes Jahr im Sommer geht das Spielchen wieder los. Heute ist der letzte Schultag und der Köln-Bonner Flughafen richtet sich auf einen großen Ansturm ein. Fast 2 Millionen Passagiere werden da in den nächsten Wochen erwartet. Und zwischen ihnen und dem Start in die Ferien steht jetzt nur noch eins: die Sicherheitskontrolle. Da gab es ja immer wieder Probleme und lange Schlangen. Inzwischen gibt es neue Technik und alle hoffen, dass die Kinderkrankheiten der Anlage jetzt überwunden sind.
13: Die Reisewelle rollt am Flughafen Köln-Bonn. Urlauber auf dem Weg ans Meer, in die Berge oder wo immer auch sonst es Erholung gibt. Die Vorfreude auf die schönsten Tage des Jahres ist groß.
14: Es geht nach Österreich, nach Wien und wir freuen uns sehr, sehr lange darauf, auf die Donauinsel, bisschen Familienzeit, Sonne genießen.
27: Wir sind schon seit einer Woche vorbereitet. Und seit einer Woche schlafen wir auch nicht, weil wir total aufgeregt sind. Die Kinder sind aufgeregt, wir als Eltern sind aufgeregt. Und jetzt haben wir uns den Urlaub verdient.
28: Seit 3 Monaten, nonstop, jeden Tag, hat man die Tage rückwärts gezählt. Jetzt endlich geht's los.
13: Jetzt muss am Flughafen aber auch alles wirklich reibungslos klappen, damit es etwas wird mit der lang ersehnten Urlaubsreise in die Ferne. Besonders wichtig ist dabei, nicht auf den letzten Drücker zu kommen, so der Flughafen Köln-Bonn.
29: Generell gerade in den Ferienzeiten gerne etwas mehr Zeit einplanen. Wir raten unseren Fluggästen auch, über CGN Gateway einen Slot in der Sicherheitskontrolle zu buchen. Dann kommt man ganz easy durch die Sicherheitskontrolle.
13: An der Sicherheitskontrolle ging es bisher aber auch so recht entspannt zu. Von langen Warteschlangen nichts zu sehen. Neuerdings dürfen Fluggäste ihre elektronischen Geräte im Handgepäck lassen und sogar Getränke mit in den Sicherheitsbereich nehmen.
29: Das spart natürlich ordentlich Zeit, da muss man nichts auspacken, nichts wieder einpacken, sondern man kann einfach mit dem Koffer durch die Handgepäckkontrolle laufen. Also ein kleiner Handgepäckkoffer, nicht mehrere Taschen, das spart auf jeden Fall auch viel Zeit.
13: Flughafen Köln-Bonn, da sind viele Reisende vorsichtig. Denn in der Vergangenheit hat es ja immer mal wieder plötzlich lange Warteschlangen gegeben vor der Sicherheitskontrolle. Deshalb sind schon einige Urlaubsträume geplatzt.
30: Wir haben einen Flug schon verpasst, wo damals die Sicherheitskontrolle ausgefallen ist. Und da haben wir hier 6 Stunden gestanden und sind dann wieder nach Hause gefahren. Deswegen sind wir immer frühzeitig hier und bis jetzt hat es auch wieder geklappt.
14: Wir sind früher da als sonst. Bis jetzt läuft es gut.
27: Wir sind jetzt fast 3 Stunden vorher am Flughafen, damit wir auch entspannt die Koffer abgeben können und uns auch was zum Essen kaufen können und stressfrei in den Flieger einsteigen können.
13: Am Nachmittag wurde es zwar voll am Flughafen Köln-Bonn, lange Warteschlangen oder Stress gab es hier aber nicht.
7: Fragen wir noch mal nach bei meinem Kollegen Oliver Köhler, der ist noch immer am Köln-Bonner Flughafen. Olli, wie läuft es jetzt da?
31: Ich würde mal sagen, weiterhin so richtig schön entspannt. Wir stehen ja hier vor der
0: Passagierkontrolle vor dem Zugang zur Passagierkontrolle, das ist genau der Punkt, an dem es ja in der Vergangenheit immer wieder diese langen Schlangen gegeben hat. Und wenn wir jetzt mal rüber gucken, da zu diesem Eingang der Passagierkontrolle, da sehen wir ein paar Leute stehen, aber richtig Schlangen gibt es hier nicht. Zwischendurch waren da mal so Wartezeiten angezeigt vor der Passagierkontrolle von 15 Minuten. Also das ist wirklich nicht die Welt. Damit kann man wirklich ganz gut leben hier. Es ist ja so, dass neue Technik eingebaut wurde. Die hat allerdings in den vergangenen Tagen, in den vergangenen Wochen immer wieder mal Zicken gemacht. Heute bis jetzt läuft es offensichtlich stabil.
7: Du sagst es, es gibt neue Technik, die ist schneller als die alte. Heißt das für die Passagiere, dass sie jetzt ruhig ein bisschen später kommen dürfen?
0: Na, das würde ich mal lieber nicht machen, denn es kann natürlich immer irgendwas passieren. Und die Sommerferien sind natürlich eine Zeit, wo jetzt sehr, sehr viele Menschen ja zum Flughafen Köln-Bonn kommen. Du hast es gesagt, 2 Millionen Passagiere, das ist schon eine Masse. Ja, und man weiß ja auch nicht, ob nicht möglicherweise doch irgendwo ein technischer Fehler wieder auftaucht. Also ich würde sagen, lieber vorsichtig sein. Aber natürlich geht es schneller mit diesen neuen Geräten, die Abfertigung. Wir sehen es jetzt auch hier, selbst zu Zeiten, wo sehr viele Menschen heute hierher gekommen sind mit Kindern und auch sehr viel Handgepäck. Da ging es doch relativ zügig hier durch diese Kontrollstelle.
7: Was ändert sich sonst für die Passagiere mit dieser neuen Anlage?
0: Na, das Gute ist ja, dass man viele Dinge, die man früher immer so auspacken musste, dass man die im Gepäck drin lassen muss. Und ich finde, ein riesengroßer Vorteil ist auch, dass man bis zu 2 Liter Wasser mitnehmen kann. Wir erinnern uns, glaube ich, alle ganz bitter daran, was man da drin im Sicherheitsbereich bezahlt hat für eine kleine Flasche Wasser. Das waren wirklich Preise, die sich gewaschen hatte, also deutlich teurer als der Sprit. Preis heutzutage. Und das braucht man eben jetzt nicht mehr zu bezahlen. Man kann sein eigenes Wasser, seine eigenen Getränke mitbringen. Das ist, glaube ich, schon eine Erleichterung. Und, na ja, klar, das Handy kann drinbleiben, der Laptop, das Notebook, der E-Reader können drinbleiben. Und das macht das Reisen doch schon ein bisschen bequemer, vor allem den Weg hier durch die Sicherheitskontrolle.
7: Oliver Köhler vom Köln-Bonner Flughafen. Danke, Olli. Es klingt unglaublich und es ist eine wirklich schlechte Nachricht für viele Pendler und Reisende. Da saniert die Bahn 5 Monate lang die gesamte Strecke von Köln nach Wuppertal und stellt dann ganz am Ende fest, dass an einer Brücke mittendrin so massive Schäden sind, dass sie sofort gesperrt werden muss. Eine Brücke bei Opladen. Heute hat die Bahn dahin zum Ortstermin eingeladen. Klar ist, die Strecke ist extrem wichtig, sowohl für den Nah- als auch für den Fernverkehr.
12: Die Bahn und ihre Kunden können schon von Glück sprechen, da es sich bei diesem Bauwerk hier genau genommen um 2 Brücken handelt, die parallel über die Wupper verlaufen. Sonst ginge hier wohl gar nichts mehr. So können die Züge wenigstens noch über die Heilebrücke fahren, wenn auch wie dieser ICE in Richtung Wuppertal auf der falschen, nämlich der linken Seite. Dass die rechte Brücke sofort gesperrt werden muss, fiel der Bahn auf, als sie gerade noch das Ende ihrer Generalsanierung feierte.
15: Die Brücke wurde das letzte Mal Ende letzten Jahres einer sogenannten Regelbegutachtung unterzogen von einem sehr qualifizierten Ingenieur, extra für Eisenbahnbrücken. Da war dieser Schaden noch nicht vorhanden. Es gab aber Auffälligkeiten an der Brücke, weshalb gesagt worden ist, wir müssen die nachrechnen, wie lange wir sie noch betreiben können.
12: Auffälligkeiten also, die offensichtlich weniger ernsthaft eingeschätzt wurden, als es sich jetzt herausgestellt hat. Mit bloßem Auge ist für den Laien hier jedenfalls nichts von Rissen zu erkennen.
15: Der Überbau, also das, was wir konkret hier sehen, ist auch nicht schadhaft. Das befindet sich alles unter der Brücke. Das ist die Lagerung, wo das, was wir sehen, die Lasten in den Untergrund einleitet. Also es war klar, dass was gemacht werden muss. Wir sind davon ausgegangen, irgendwann in den 30er Jahren. Diese Schadensentwicklung war in der Form nicht vorhersehbar.
12: Warum sich die Schäden jetzt plötzlich so entwickelten, ist laut Bahn noch völlig unklar. Fest steht, es handelt sich um jene Seite, die gerade erst neue Schienen bekam. Während der Generalsanierung war die Bahn dazu 5 Monate lang mit schwerem Gerät unterwegs, wie etwa diesem riesigen Gleisbauzug. Ob es einen Zusammenhang mit den Schäden gibt, kann die Bahn bisher weder bestätigen noch dementieren. Jetzt geht es erstmal darum, die defekte Brücke in Opladen wieder für den Verkehr flott zu machen. Und das wird bis in den Herbst hinein dauern.
15: Ab Ende September werden wir dann dieses Gleis wieder befahren können. Mit reduzierter Geschwindigkeit. Dann folgt die Phase 2 der Sanierung. Das umfasst dann die gesamte Brücke. Da werden dann komplett neue Lager drunter gebaut, noch verschiedene Verstärkungen an der Brücke realisiert. Und danach, Und das wird so 1,5 Jahre dauern. Nicht die Bauzeit, sondern Bau und Planung. Danach können wir dann wieder vollständig fahren.
12: Klingt nach jeder Menge Arbeit hier auf der Strecke zwischen Köln und Wuppertal.
3: Was bedeutet es für den Verkehr hier auf der Strecke?
15: 5 Minuten Verzögerung wahrscheinlich. Wir werden aber nahezu das vollständige Programm fahren können.
3: Vollständige Programm heißt alle Nah- und Fernverzüge?
15: Ja.
12: Nach derzeitigem Stand sollen hier ab morgen neben den ICE auch wieder die meisten Nahverkehrszüge von und nach Köln fahren.
4: Es ist ein Riesenereignis für alle Pferdefans. In knapp 4 Wochen beginnt die Reitweltmeisterschaft in Aachen. Sportliches Ereignis der Extraklasse mit tollen Pferden, mit Superreitern und mit Musik. Der Aachen-Laurensberger Rennverein hat nämlich extra für diese WM eine Hymne komponieren lassen. Der Komponist heißt Marc Vogler, der hat in Köln studiert. Und als er die Musik geschrieben hat, ist er auf eine richtig smarte Idee gekommen. So klingt sie.

0: Lipper. Sie hat vor kurzem zum dritten Mal die Detmolder Schulranzenbörse organisiert. Und Sie haben mir eben gesagt, bei Ihnen kommen immer die Kinder mit. Ne? Warum ist Ihnen das wichtig?
1: Bei uns ist es erstmal danke, dass wir hier sein dürfen. Und bei uns ist es eben, also für uns ist es extrem wichtig, dass das Kind den Ranzen selbst aussuchen kann, weil es mit einem anderen Gefühl geht, wenn es den Ranzen selbst ausgesucht hat. Also es ist mit mehr Freude, es ist selbstbestimmt und das macht ein ganz gutes Selbstbewusstsein. Ja.
0: Warum ist Ihnen diese Detmolder Schulranzenbörse so wichtig?
1: Naja, was wir eben schon gehört haben, kann ich eben nur bestätigen. Ranzen sind unglaublich teuer, das Material ist unglaublich teuer. Und Menschen, die sich in einem finanziellen Rahmen bewegen, der ermöglicht das ganz oft nicht. Und ein aufgearbeiteter Ranzen, der kann tatsächlich über 4 Jahre hinaus, noch weitere 4 Jahre, einem Kind dienen für diese ersten 4 Schuljahre. Und deswegen ist es so wichtig, auch nachhaltig zu denken.
0: Ja. Bei Ihnen ist die Aktion schon gelaufen, weil jetzt sind halt Ferien. Sie planen aber natürlich schon die Aktion für nächstes Jahr.
1: Und
0: viele, die jetzt mit der Grundschule abschließen, haben vielleicht einen Ranzen über. Wie genau funktioniert das bei Ihnen? Wie läuft das?
1: Also wir haben immer feste Termine, die wir dann ausrufen, wo wir dann wieder die Ranzensammelaktion machen, die dann bei verschiedenen Partnern eben direkt mit abgegeben werden können. Dann werden sie ja aufgearbeitet und dann steht der nächste Termin für die nächste Ranzenbörse.
0: Das heißt, einfach mal auf Ihre Seite gucken, da steht es dann regelmäßig drauf. Das heißt, Sie nehmen ausgediente Ranzen, aber ich kann auch einen neuen kaufen und Ihnen den geben.
1: Das
0: ist eigentlich egal,
1: so
0: jeder wie
1: Sie
0: möchte.
1: Möchten.
0: Ja, genau. Das ist eine wirklich schöne Sache. Wie ist das angekommen bei Ihnen in diesem Jahr?
1: Super. Also wie jedes Jahr. Es ist, und wir haben dieses Jahr 90 Ranzen ausgegeben und die Nachfrage ist jedes Jahr gleich. Also Tendenz steigend natürlich, aber
0: Und Sie haben gesagt, den Kindern bedeutet das natürlich auch was, wenn sie die Tasche selber ausgesucht haben. Dann haben sie auch eine andere Verbindung, gehen vielleicht noch mal ein bisschen stolzer zur Schule mit ihrem nagelneuen Schulranzen. Sie haben aber nicht nur diese Angebote bei Lipper für Lipper, sondern noch viele weitere. Was ist da sonst noch so dabei?
1: Weil wir haben ein Seniorenfrühstück, wir haben ein urbanes Gardening-Programm und eine große Gartenfläche, in dem wir anleiten, Hilfe zur Selbsthilfe, um auch Erträge und eine Tagesstruktur zu bilden. Wir haben einen sozialen Mittagstisch, der kostenlos ist für Menschen im Bedarf. Ja, das ist ein.
0: Und Sie sind auch spendenfinanziert, ne? Das heißt, Sie können auch über die Schulranzen hinaus auch Geld spenden, auf jeden Fall gebrauchen. Sie haben gesagt, das ist Tendenz steigend. Ist das was, was Ihnen Sorgen bereitet?
1: Auf jeden Fall. Wir bewegen uns in Richtung Armut, gehen wir leider anstatt nach unten, nach oben. Wir merken es an der Anzahl der Anmeldungen bei uns, wer bei uns die Lipper für Lipper Karte beantragen möchte. Und es wird nicht weniger, es wird leider mehr.
0: Ja. Das heißt, Unterstützung für betroffene Familien ist in jedem Fall wichtig und wird immer noch wichtiger. Herzlichen Dank, dass Sie heute bei uns vorbeigekommen sind.
1: Dankeschön.
0: Ich wollte Ihnen ein schönes Wochenende wünschen, aber Sie haben gesagt, Sie sind morgen schon wieder direkt im Einsatz. Deshalb ja, alles Gute für Sie und danke für Ihre Arbeit.
1: Danke sehr.
0: Und jetzt gehen wir gemeinsam Bienen streicheln. Die meisten fürchten sich wahrscheinlich ein bisschen vor dem Stachel, aber sie sind auch ganz schön puschelig weich, das werden Sie gleich sehen. Im Archäologischen Park im Höxter, im Archäologiepark Höxter, wie er genau heißt, kann man den kleinen Nützlingen nämlich ganz nachkommen, so nah, dass man sie sogar anfassen kann. Unser Tipp ist deshalb heute ein Ausflug für alle, die wissen wollen, wie es sich mit 20.000 Bienen anfühlt.

0: Wie nah man an Bienen kommen kann, zeigt Hubert Otto. Er hat ein besonders zahmes Bienenvolk. Bevor es an den echten Bienenstock geht, erklärt er erst einmal, wie so ein Bienenvolk überhaupt lebt. Immer
1: weiter. Und so sieht ein Bienenvolk aus, da hinten, nur mit dem Unterschied, dass diese Waben, die wir hier haben, 10 Stück nebeneinander sind. Ich sage immer, hier unten der Teil, das ist die Kinderstube. Und das hier oben ist Vorratsraum. Die Arbeiterinnen, die als Flugbienen kommen, kommen hier rein, bis hierhin, geben dann den Tropfen, den sie gesammelt haben, an andere Bienen und transportieren den Tropfen Nektar, den sie gesammelt haben, bis hier oben hin. Und auf diesen Weg von hier unten bis hier oben wird aus dem Nektar dann, was hier oben eingelagert wird, der Honig.
0: Wie frisch

0: Gebrachter Honig schmeckt, können die Kinder gleich probieren. Direkt aus der Wabe und mit echten Bienen dran.
1: Sind wir mal mutig? Ja klar, da wo Honig ist. Und, ist es Honig? Ja, ne?
0: Aus einem Wabenrahmen lassen sich später 4 Gläser Honig ernten. Einfach in die einzelne Wabe tunken, das würde sich sonst keiner trauen. Ebenfalls eine Mutprobe, an einem Bienenstock mit 20.000 Bienen herantreten.
1: Nicht in Panik geraten. Ganz ruhig.
0: Dass das funktioniert, ist kein Zufall.
1: Man hat in den letzten 20, 30 Jahren vermehrt darauf geachtet, Bienenköniginnen zu züchten, die von der Haut aus friedlich sind. Und das ist jetzt im Grunde genommen das Ergebnis langer Zuchtarbeit.
0: Deswegen kann man hier etwas machen, was sonst unmöglich erscheint. Ja, man darf tatsächlich die Bienen streicheln.
1: Oh, haben sie alle durch?
2: Für mich war das sehr aufgeregt. Als wir das angefasst haben, war es irgendwie warm und weich.
3: Die haben sich halt schon bewegt und man hat auch das Fell von denen gespürt. Sind eigentlich ganz flauschig.
4: Ich fand am spannendsten das, wo wir so ganz nah an diesen ganz vielen Bienen waren, weil man kriegt nicht so oft so viele Bienen von so einer Nähe zu sehen.
5: Das war alles so ein bisschen neu. Ich habe mich nicht immer so richtig interessiert für Bienen, aber hat Spaß gemacht.
0: Statt Angst gibt's Neugier, statt Stacheln ganz viel Staunen. Unser Tipp, Bienen streicheln im Archäologiepark Höxter.
6: Aber so ein bisschen kribbelt schon, oder, wenn man sich die Bienen anguckt. Nach dem Bienenstreicheln kommt jetzt bei uns Uhus stupsen. Gestern haben Sie die beiden jungen Uhus hier schon in der Sendung bei uns kennengelernt. Sie wurden im Mai am Kraftwerk Kirchlengern in 35 Meter Höhe von 2 Falknerinnen eingesammelt. Die beiden Jungvögel hätten nämlich sonst aus dem Nest fallen können und das hätten sie wahrscheinlich nicht überlebt. Wie gestern versprochen, zeigen wir Ihnen jetzt noch, wie die beiden abends ausgewildert wurden. Der Herforder Tierpark war nämlich so nett und hat uns davon ein Handyvideo geschickt. Auf diesem Feld im Kreis Herford ging es für sie in die Freiheit, aber die beiden wollten am Anfang gar nicht so richtig. Einer der beiden brauchte sogar einen kleinen Stups, damit er losgeflogen ist. Aber das war dann umso schöner zu sehen, wie er seine großen Schwingen ausbreitet und ein hoffentlich langes Leben startet. In freier Wildbahn können Uhus nämlich an die 30 Jahre alt werden. So, und weiter geht's jetzt mit lauter Musik, denn wir sind mittendrin im ostwestfälisch-lippischen Festivalsommer. Und zu dem gehört natürlich auch das Weserlieder Open Air in Minden. Zum mittlerweile 22. Mal findet das statt, heute und morgen am Ufer der Weser. Und das Besondere da ist ja, dass es komplett von Ehrenamtlichen organisiert wird und auch, dass der Eintritt nichts kostet. Unsere Reporterin Annika Groß ist für uns heute am Auftaktabend mit dabei. Annika, ich höre die Musik schon. 19 Uhr war Einlass, so langsam geht's ja los. Wie ist die Stimmung bei euch?
7: Ja, also erstmal herzlich willkommen im Hasenschall. So wird das Gelände hier an der Weserpromenade in Minden nämlich genannt. Und ich glaube, man kann es auch sehen, wenn man oben an die Bühne schaut, in die Mitte. Da ist der Hase. Wenn es dunkel ist, da kommt da sogar Feuer aus den Ohren. Was es damit auf sich hat mit Hasenschall, das erklären wir gleich noch. Und auf der Bühne, da steht jetzt schon die erste Band des Abends. Fensterbank heißen die. Man hört es, die machen so gute Laune, Rock, Pop. Und ihr erstes Album heißt übrigens, oder ihr neuestes Werk heißt Disco-Zimmerpflanze. Also ich finde, das klingt total fantastisch. Sowohl die Musik als auch der Titel. Wir haben 19 Uhr, das ist gesagt, mal Einlass. Seit 7:30 spielt die Band und wir sehen, es ist schon richtig, richtig gut voll hier heute. Das ist aber noch nicht alles. Also die Veranstalter, die erwarten heute so 4.500 bis 5.000 Leute. Morgen noch mal 5 bis 6. Das wird schon richtig, richtig voll hier. Und es ist eben gestemmt mit Ehrenamtlichen. 140 Ehrenamtliche sorgen dafür, dass hier alles läuft. Vom Einlass über den Aufbau bis hin zur Verpflegung, damit eben die Festivalbesucher hier ja, einen schönen Abend verleben können. Und da habe ich schon 2 gefunden. Ein ganz interessantes Pärchen, der Rudi und der Werner. Rudi ist nämlich jetzt, obwohl Urminder, zum ersten Mal hier. Rudi, wie ist dein erster Eindruck?
8: Ich bin total begeistert. Ich weiß gar nicht, also ich kann gar nichts sagen dazu. Das ist so wunderschön hier. Tolle Atmosphäre, freundliche Leute. Also ich finde es super hier.
7: Das kann ja noch was werden. Halbe Stunde hier und schon völlig von den Socken. Jetzt ist das von Ehrenamtlern organisiert. Eintritt ist frei. Werner, du warst schon zigmal hier. Die leben ja von Spenden. Wie sieht es denn mit dir aus und Spenden?
9: Ja, ich habe eigentlich immer gespendet über dieses Pfandzeugs. Nur ich habe jetzt heute das erste Mal im MT gelesen, dass da jemand rumläuft oder dass es so eine andere Box gibt. Das habe ich aber nicht gewusst. Also ein Zehner wäre ich bereit, und wenn der Abend gut läuft und ich noch 4-5 Weizen trinke, dann kann es auch schnell noch 20 werden. Also das nach oben in der Ritterskala, das ist alles noch offen. Hängt von der Stimmung ab.
7: Das klingt sehr gut. Und Rudi, jetzt sag ganz schnell, was für eine Musikrichtung wünschst du dir heute noch?
8: Ich bin hier wegen dieser griechischen Band Metall. Das wollte ich mal hören. Da freue ich mich drauf.
7: Ich wünsche euch beiden viel Spaß. Schönen Abend noch. Ja. Trinkt ordentlich, damit ihr ordentlich spenden könnt.
9: Danke. Machen wir.
7: Das Ganze ist nämlich organisiert von Ehrenamtlichen, von Freunden entstanden. Und die haben dann tatsächlich auch direkt einen Verein gegründet, der heißt Weserlieder Kultur. Zwei von den damaligen Gründungsmitgliedern sind noch dabei. Das war 2003, unter anderem Andreas Schöneberg, der organisiert das hier alles. Andreas, ich habe mal eine Frage. Da steht die erste Band jetzt auf der Bühne. Wir haben 9 Acts aus der ganzen Welt, auch aus Italien, Griechenland, USA. Bei wem kommen denn die Weserlieder vor?
10: Naja, man muss fairerweise sagen, dass die Weserlieder damals so ein bisschen als ironische Sache gestartet sind. Also wir haben allerdings in den ersten Jahren auch schon ein paar Leute gehabt, die und mich dann gefragt haben, wann spielt denn der erste Shantychor? Aber es ist so ein bisschen witzig gemeint gewesen, und wir kennen das Weserlied natürlich alle.
7: Ihr macht es als Ehrenamtler. Viele Festivals mussten schon die Segel streichen, können es finanziell einfach nicht mehr wuppen. Ihr nehmt auch keinen Eintritt. Wie schafft ihr es immer wieder, dass es immer noch geht?
10: Sind drei Säulen. Das eine, hast du schon gesagt, das ist das Ehrenamt. Dann natürlich auch die Spenden, die auch durch die Besucher kommen. Und auch ganz wichtig sind Sponsoren. Wir haben also auch da einen erheblichen Betrag, der uns vor allem im Vorfeld auch ein bisschen Sicherheit gibt. Und ganz wichtig ist natürlich das Wetter. Und wenn das nicht stimmt, dann können wir es nicht schaffen. Aber es sieht gut aus.
7: Und jetzt müssen wir eine Sache noch klären. Warum Hasenstall?
10: Naja, man muss sagen, wir waren ja früher mal deutlich weniger. Und es sind dann im Laufe der Jahre sind es so 140 Hasen geworden, weil man kann sich die Namen immer noch nicht mehr merken. Und dann ist es immer passiert, dass der Jörn damals irgendwie zu jemandem gesagt hat, hör mal Hase, kannst du mal gerade kommen. Und es ist auch aber völlig okay für die Leute. Und die jüngeren Hasen, die feiern das mittlerweile.
7: Ja, aber 140 Namen, da wird es ein bisschen schwierig. Ja, aber man trifft ja auch noch neue Leute, kann hier heute Abend noch neue Leute kennen. Vielleicht schaffen wir es mit den zwei Namen wie bei Rudi und Werner noch zusammen. Heute geht das noch bis 1 Uhr hier und morgen dann das Ganze nochmal 19 Uhr die erste Band und dann nochmal bis 1 Uhr hier an der Weserpromenade im Hasenstall.
6: Genau. Da ist einiges los. Jetzt wissen wir auch, warum es Hasenstall heißt. Euch auf jeden Fall einen schönen Abend und viel Spaß. Es ist Freitag und ich weiß, dass viele unserer Zuschauer sich immer schon auf unseren kleinen Rückblick auf die vergangene Lokalzeit-OWL-Woche freuen. Auf unsere Bilder der Woche. Geschichten, die uns besonders in Erinnerung geblieben sind, so wie diese hier.

0: Rapssamen auf dem Boden. Unser Foto des Tages ist die Morgenstimmung, die unser Zuschauer Rüdiger Freudenberg heute früh in Leopoldshöhe für uns eingefangen hat. Um 6 Uhr ist die Welt noch in Ordnung, schreibt er. Kein Lärm, keine Hektik, keine schlechten Nachrichten, keine Hitze, nur Ruhe und Frieden. Und so ein schönes Foto. Dankeschön dafür. Die Hitze ist auf jeden Fall jetzt erstmal vorbei. In den kommenden Tagen bleibt es deutlich kühler und es wird auch immer wieder nass bei uns. Hier sind die Aussichten für das kommende Wochenende und darüber hinaus. In der Nacht ist der Himmel wechselnd bewölkt. Dazu sind bei frischen bis starken Böen auch noch ein paar Schauer oder Gewitter unterwegs. Zum Morgen hin bleibt es dann überall trocken. Die Tiefstwerte 15 bis 13 Grad. Morgen Vormittag scheint die Sonne dann neben einigen Wolken und es bleibt meistens trocken. Nachmittags ziehen zeitweise kompakte Wolken über uns hinweg. Dabei kann es an der einen oder anderen Stelle auch mal einen kurzen Schauer geben. Über weite Strecken bleibt es aber wohl trocken. Die Höchstwerte steigen nur noch auf 22 oder 23 Grad. Dazu weht der Nordwestwind stark böig. Gucken wir auf die weiteren Aussichten. Sonntag viel Wind und ein schneller Wechsel von Sonne und dicken Wolken. Dazu gibt es einzelne Schauer, vielleicht auch mal ein Gewitter bei rund 20 Grad. Auch Montag kommt immer mal ein Schauer runter bei mal mehr, mal weniger Wolken. Ist es aber weiterhin windig bei 21 Grad und Dienstag erst viel Sonne, dann Quellwolken, aber da kaum Schauer bei rund 22 Grad. Auch Mittwoch und Donnerstag, und das ist der Blick auf den Trend, kann es zeit- und gebietsweise noch Schauer geben. Am übernächsten Wochenende bleibt es meistens trocken, danach wird es dann wieder leicht unbeständig. Bei uns geht es heute Abend nach der Tagesschau weiter mit unserer Reihe Heimatflimmern und einer Reportage über die Düsseldorfer Rheinkirmes, wie aus einer leeren Rheinwiese eines der größten Volksfeste Deutschlands wird. Das sollen Sie nicht verpassen. Schönen Fernsehabend und ein wunderschönes Wochenende wünsche ich Ihnen.
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7: Sieht die mal sofort.

0: die Frau Kübel. Na, wie viele Straftaten haben wir denn heute schon zur Anzeige gebracht?
1: Keine. Ich habe mir den Bußgeldkatalog aushändigen lassen. Mal sehen, was ich da noch alles finde.
0: Was da leider nicht drin steht, ist der Aktenvermerk Q.
1: Q?
0: Ja, Q. Für Querulanten.
1: Sehr witzig. Seien Sie froh, dass es wachsame Bürger gibt.
0: Wir schaffen unsere Arbeit auch ganz gut ohne Sie.
1: Nein, schaffen Sie nicht.
2: Ich töte
3: ihn!
4: Stopp, aufhören!
0: Was ist denn hier los?
5: Moin, Frau Gabler. Danke. Gut.
0: Kann man hier mal in Ruhe proben? Geht das?
6: Die Kübel hat eben die Einladung gebracht. Fürs Krimispiel am Freitag.
0: Krimispiel? Das habe ich früher gerne gemacht. Und dann sind sie zur Polizei, weil sie da immer verloren haben.
6: Wir machen das als Rollenspiel. Da gibt es ein Setting und wir verkleiden uns alle und so. Einer von uns ist der Mörder und wir anderen müssen ihn rausfinden.
5: Aber alle sind verdächtig.
0: Und das hier sind die Einladungen?
5: Genau. Die Kübel hat diesmal die Spielleitung übernommen. Und wie sie das vorbereitet hat, eins mit Sternchen.
0: Mit Sternchen, das werden wir noch sehen.
6: Da ist alles drin, was wir wissen müssen. Spielbeschreibung, worum es geht, was passiert ist, Lageplan, Dekomaterial.
0: Wer der Mörder ist. Nein, das erfährt die betreffende Person doch erst am Abend.
5: Freitag heißt es Mord im Kloster. Pastor Puttermann hat uns sogar die Kirche zur Verfügung gestellt, damit es realerer wird.
6: Wir sind Nonnen. Hier, meine Rollenbeschreibung. Ich hatte dieses Mal echt Glück. Ich bin die junge Novizin.
0: Das klingt wirklich spannend. Da möchte ich gerne mitmachen.
7: Ja, das wollen viele. Es gibt eine lange Warteliste. Ich kümmere mich um die Kostüme.

0: Paul ist ja doch mal die Kübel. Vielleicht nimmt sie sie ja.
1: Na, nein. Sie kann da nicht mitmachen. Das wäre unfair den anderen gegenüber.
0: Ja, wieso?
1: Weil sie es beruflich macht.
2: Herzlich willkommen allerseits zum Krimispiel. Mord im Kloster.

0: Letzte Halsschlagader, dann machst du nichts.
1: Gut, dass Sie da sind.

0: Sieht so aus.
1: Da drüben ist es passiert.
2: Oh. Und dann haben Sie sie da hingelegt? Wie oft soll ich das noch sagen? Tatort, Leiche, nichts anfassen.
0: Die Leiche war ja noch gar nicht. Die hat ja noch gelebt. Die kam da rausgewackelt aus dem Beistuhl. Wir dachten, die spielt noch.
1: Ja, und dann wollten wir alle erste Hilfe leisten und haben sie auf den Altar gehoben, aber Halsschlagader. Ist dem Bruder von meinem Onkel auch passiert, da hilft nichts.
2: Tatwaffe?
0: Kugelschreiber, hier. Im Hals. Was alles passieren kann mit so einem kleinen Ding?
1: Provisorisch sichergestellt.
2: Gut. Außer dem Notarzt und mir ist keiner rein oder raus?
1: Türen, Fenster, war alles zu.
2: Okay, Sie durchsuchen die Kirche, vielleicht treibt sich der Täter hier noch irgendwo herum. Und ich rede mit den Pinguinen.
1: Komm mit, ich weiß, was Taschenlampe tut.
0: Einer rauf, der andere zu den Klos. Hm?
1: Wer geht rauf?
0: Für mein Knie ist das Gift.

0: Leute, was ist hier passiert?
1: Wir haben gespielt. Plötzlich kommt sie da aus dem Beichtstuhl, wedelt so mit den Armen.
2: Das Ding in ihrem Hals, das war alles voller Blut.
1: Und dann fällt sie da hin.
3: Mein Gott, und ich habe auch noch geklatscht.
4: Ihr erster Applaus und der letzte. Normalerweise bereitet Heike unsere Krimi-Club-Abende vor.
1: Schon allein wegen des guten Essens.
5: Davon konnte heute keine Rede sein.
1: Ich habe das an Frau Kübel übertragen.
5: Ja, damit sie ein paar Sympathiepunkte sammeln konnte, ich weiß.
1: Es gab ja immer Streit. Zuletzt wegen des Kindergartenprojekts, das sie durchdrücken wollte.
0: Kindergarten in Hengersch?
5: Ja, meine Rede. Was wir brauchen, ist ein Altenwohnheim.
1: Außerdem verfügte sie über eine gewisse Expertise. Sie war ja Hobbydetektivin.
0: Wie lange ging denn ihr Spiel, bis das hier passiert ist?
4: Ich habe die Zeit gar nicht gemerkt. Wir hatten so viel Spaß. Sogar mehr als sonst. Sie hat das toll geleitet, das musste Neid ihr lassen.
1: Es wird gerade spannend. Spielrunde 3 lief. Wenn der Täter bis dahin nicht gefasst ist, dann gewinnt er. Frau Kübel wollte auflösen.
0: Und? Hat sie gelöst oder irgendwas gesagt, bevor sie...
4: Sie hat auf Jenny gezeigt.
1: Bitte, Sie müssen das schnell aufklären. Durch den Mord ist die Kirche beschmutzt. Ich muss sie so schnell wie möglich wieder einweihen. Hier finden doch Hochzeiten statt und Beerdigungen.
0: Warum war sie da drin?
6: Das Spiel war fast vorbei. Sie hat sich zurückgezogen, um die Auflösung vorzubereiten. Sie war ja die Spielleitung.
0: Der Tatort. Sehen Sie die Blutspritze auf Höhe der Einstichstelle?
6: Was ist so eng da drin? Wie passen denn Täter und Opfer da rein?
0: Wahrscheinlich kam der Täter von hier. Und hat dann...
6: Krass.
0: Sieh mal an. Sie sichern den Tatort und sorgen dafür, dass die Leiche abgeholt wird. Wir treffen uns auf dem Revier.
7: Nichts.
5: Also ich brauche einen Schnaps. Komm, wir gehen zu mir. Ich gebe einen aus.
0: Gute Idee. Nein, Sie gehen nicht. Wir nehmen Sie mit aufs Revier.
7: Wieso denn?
0: Außer Ihnen war nachweislich niemand hier. Jemand von Ihnen muss der Täter sein.
7: Aber wir sind doch keine Mörder.
0: Und doch haben wir eine Leiche.
8: Alle spitzen Gegenstände hier rein. Besonders die Kübelschreiber. Kugelschreiber. Dienen zu eurer eigenen Sicherheit.
6: Sicherheit? Wieso?
8: Weil einer von euch ein Mörder ist. Du vielleicht.
5: Oder du.
8: Ich bin Polizei. Ich mache keine Verbrechen, ich kläre die auf. Außerdem, wieso sollte ich die Kübel umbringen?
7: Weil sie Ottmar aus der Firmengruppe geworfen hat?
4: Polizei ist keine Ausrede. Die Kübel hat auf Jenny gezeigt. Das haben wir alle gesehen.
8: Ich habe das nicht gesehen. Du traust nicht ernsthaft der Jenny einen Mord zu.
7: Ja, mir hoffentlich auch nicht.
5: Aber mir traut es zu, oder wie?
4: Ich nicht. Und mir traue ich auch keinen Mord zu.
9: Guck mich nicht an, ich war es nicht. Weil die Kübel nie ausstehen konnte.
5: Na und? Ausstehen konnte die keiner.
9: Das war Scheiße.
6: Erledigt. Leiche ist abgeholt.
0: Gut. Dann setzen Sie sich mal hier hin.
6: Was ist das denn?
0: Ich knöpfe mir die Tatverdächtigen in Einzelbefragungen vor.
10: Und so muss ich kein Protokoll führen.
6: Krass, wusste ich gar nicht, dass wir sowas haben.
0: Dann erzählen Sie mal. Was war da los in der Kirche?
6: Krimi-Dinner, wissen Sie doch.
0: Ich war ja nicht dabei, sonst müsste ich nicht fragen.
6: Ja, also das war so. Wir haben uns getroffen, wie immer. Das heißt, der Pastor und Frau Kübel waren schon da.
0: Wir? Wer war das genau?
6: Na, also vorneweg die Frau Kübel, die war die Obernonne. Dann natürlich Pastor Puttermann, da war der Bischof. Und Heike, die war die Küchenmeisterin. Ja, dann ich mit Heino als Mönch.
0: Ich dachte, er war die Leiche.
6: Aber am Anfang natürlich noch nicht.
0: Gut, wer noch?
6: Dann Lydia und Geli. Geli war die Krankenschwester und Lüdi... Boah, weiß ich gerade gar nicht mehr.
11: Hast du Buttermanns Umhang gesehen? Sieht aus wie ein echter Bischof.
3: Naja, vielleicht war es ja mal.
11: Dann hat er was ausgefressen. Wer geht freiwillig ins Kaff mit Haar?
3: Pastor Böhmer damals. Der war freiwillig.
11: Pastor Böhmer, ja, der.
0: Waren das alle?
6: Naja, also ein paar Stammspieler fehlten. Schlichtings hatten Elternabend und Arthur meinte, er ist noch nicht bescheuert und zieht einen Rock an. Also Mönchsrock.
0: Was ist dann passiert?
6: Dann ging es weiter mit der Eröffnung.
12: Dies ist Don Bosco, unser neuer Erzbischof.

0: Die Infirmaria, schnell!
1: Tod! Bravo, Heino!
2: Das muss sehr spektakulär gewesen sein. Schade, dass ich...
3: Frau Gabler, nächstes Mal, versprochen.
2: Wenn es ein nächstes Mal gibt.
3: Ja.
4: Geliebter Bruder Delitius, Ruhe in Frieden. Doch wehe dem Frevler, der diese Bluttat beging. Er oder sie soll in der Hölle schmoren, bis in alle Ewigkeit. Euer Exzellenz, dass der Täter hier in unserer Mitte weilt, dauert mich. Noch schwerer wiegt, dass ich bei allen Anwesenden ein Tatmotiv vermute.
2: Das hat sie gesagt?
3: Ja, also natürlich nur im Spiel.
0: Verschließt Fenster und Türen! Tatperson, du entkommst der Rache nicht.
4: Höre deine hochwürdige Mutter! Nur die Beichte kann deine Seele vor der ewigen Verdammnis retten. Vertrau dich mir an und finde Gnade vor dem Thron Gottes.
5: Aber erst nach meiner Obduktion, da bestehe ich drauf.
4: Heino. Ja. Und nun lasst uns gemeinsam diese Bluttat aufklären. Mit Hilfe des Allmächtigen. Und den neuen Hinweisen zu unseren Rollen in den blauen Umschlägen.
2: Verrückt, oder? In Wirklichkeit war es ja genauso. Sie alle im selben Raum, Türen und Fenster verschlossen. Der Täter gelangt ungesehen in den Beichtstuhl, verübt die Tat und verschwindet ebenso ungesehen.
3: Naja, rein war nicht schwer. Die Kübel hat das Licht ausmachen lassen, für mehr Spannung. Aber raus?
2: Vielleicht hat sich der Täter ja im Beichtstuhl versteckt, bis die Luft rein war. Da haben Sie ja nachgesehen.
3: Ja, ja, nachdem ich mich um Frau Kübel gekümmert habe.
2: Stimmt. Das haben Sie. Warum hat sie auf Sie gezeigt?
3: Wer?
2: Frau Kübel.
3: Puh, keine Ahnung. Frau Gabler, denken Sie etwa...
2: Ich denke einfach nur, wenn Sie mich eingeladen hätten, dann wäre das alles nicht passiert. Und natürlich sind alle verdächtig. Auch die Person, auf die das Mordopfer mit dem Finger gezeigt hat, als wollte sie sagen, du warst es.
3: Aber ich war das nicht, ehrlich.
2: Das habe ich schon so oft gehört. Warum sollte ich Ihnen glauben?
3: Aber wie kommen Sie denn drauf, dass ich das war?
2: Zum Beispiel durch einen Blick auf die Tatwaffe. Sieht aus, als wäre der von uns.
3: Ja, also, das kann ich aufklären. Die gab es letztes Jahr als Werbemittel für den Tag der offenen Dienststelle. Aber der ist ausgefallen, also die Kulis wurden nie verteilt.
2: Wie kommt er dann in Kübels Halsschlagader?
3: Nicht von mir.
2: Sondern?
3: Seit die da sind, hortet er die.
2: Wollen Sie also damit sagen, nicht Sie haben Frau Kübel umgebracht?
3: Ja.
2: Sondern Kollege Fuß?
3: Was? Heino und einen im Leben. Naja, obwohl...
2: Obwohl was? Raus mit der Sprache.
3: Das war in der zweiten Spielrunde, als ich gerade verdächtigt wurde.
4: Ich habe ihn nicht getötet! Bitte, so glaubt mir doch! Ich habe gebettelt, gefleht!
0: Wollte Delitius deine Flucht verhindern? Und du hast ihn umgestimmt? Zu welchem Preis? Rede, Kind!
2: Fuß, das gibt's doch nicht. Der soll sofort runterkommen.
4: Heino!
5: Ich? Frau Kappler, Sie glauben doch nicht, dass ich...
2: Was ich glaube, spielt gar keine Rolle. Ist es wahr, dass Frau Kübel Ottmar aus der Firmengruppe entfernt hat?
5: Fräulein, hast du etwa...
2: Sie hat nur ihre Pflicht getan.
3: Weißt du sowieso das ganze Dorf?
2: Jetzt gehen Sie mal wieder hoch zu den anderen.
3: Bleib lieber hier.
5: Hast du was an den Ohren? Ab zu den anderen Verdächtigen.
3: Aber wieso bin ich denn noch verdächtig?
2: Nun gehen Sie schon. Also, was ist passiert?
5: Kann ich nicht lieber sagen, was nicht passiert ist?
2: Ach, Fuß, ist das Ihr Kugelschreiber?
5: Gott, Frau Kappler.
2: Fuß, jetzt reißen Sie sich zusammen. Ich will mein Team sauber halten.
5: Ich bin doch sauber! Ja... Es ist meiner. Ich habe den mitgenommen, um mir Notizen zu machen. Und als ich dann mit der Kübel wegen dem Otti da...
2: Sie hatten also Streit.
5: Na und? Ich war ja nicht der Einzige.
2: Wer denn noch?
5: Heike. Nach der Geisterbeschwörung.
2: Geisterbeschwörung? Sie haben es ja ganz schön krachen lassen.
5: Ja, das war der Kübel ihre Idee. Und stand auch in der Spielanleitung, damit es schön gruselig wird. Ich sollte so als Geist reden.
6: Deliciosum, deliciosum, mihi suscita. Dich rufe ich, Geist, aus dem Reich der Toten.

0: Boskop, Boskop, was tatest du?
1: Boskop, Boskop, was tatest du?
2: Ja, ich bekenne, er hat mich erpresst.
3: Exzellenz, was sagt ihr da?
2: Delitius ist mein Sohn. Ich habe ihn hinter diese Mauer verbannt, um sein Geheimnis zu wahren.
4: Erster Mörder, nehmt ihn fest!
3: Nein! Nicht Sie sagen, nehmt ihn fest. Nehmt ihn fest, sag nur ich.
5: Wieso das denn?
3: Ich, Äbtissin. Sie, Gärtnerin. Ich, Spielleitung. Sie, Mitspielerin.
5: Typisch Kübel, alles an sich reißen. Aber damit ist jetzt Schluss.
2: Hallo, ich gestehe hier gerade. Aber er verlangte Geld für das Lotterleben mit seiner heimlichen Geliebten.
5: Und über den Kindergarten ist das letzte Wort noch nicht gesprochen. Das entscheiden wir im Kirchenvorstand.
3: Das werden wir sehen.
6: Seid mal ruhig jetzt.
5: In dieser Gemeinde ist kein Platz für uns beide. Das habe ich natürlich so nie gesagt.
3: Kollege Fuß hat Sie aber so zitiert.
5: Seit wann geben Sie was auf das Geschwätz von Heino? Außerdem, wir beide wissen, die Frau ging gar nicht. Wenn Sie gesehen hätten, was sie uns zum Dinner serviert hat. Sprudelwasser und Grissini vom letzten Seniorentanz. Oh.
3: Schon wieder Anlass für Streit.
5: Ja, natürlich hatten wir Streit. Und nicht nur einmal. Das war kein Geheimnis. Aber deswegen lasse ich mir doch noch lange keinen Mord in die Schuhe schieben. Fragen Sie sich lieber mal, wo Gerlinde gewesen ist, als die Kübel aus dem Beichtstuhl kam. Da war sie nämlich gar nicht dabei.
3: Und das sagen Sie mir jetzt?
5: Wann denn sonst?
3: Zum Beispiel vorhin in der Kirche?
5: Ach, ich war eben aufgeregt, so kurz nach der Tat. Das ganze Blut und oh mein Gott.
3: Ich habe eher den Eindruck, dass Sie Ihre Freundin belasten wollen, um von sich selbst abzulenken.
5: Ich sage nur, was ich gesehen habe. Also, wen ich nicht gesehen habe.
3: Dann schicken Sie die Dame mal herunter, die Sie nicht gesehen haben.

0: Frag du mich noch einmal nach einem Kugelschreiber.
1: Hättest du die nicht versteckt, hättest du jetzt kein Problem.
0: Du wusstest doch, wo die sind. Du hattest jederzeit Zugang.
2: Ich bin seit heute Morgen 6 Uhr auf dem Bein. Völlig unter Zucker. Ich fall gleich tot um.
3: Bitte nicht. Nicht noch eine Leiche.
2: Mich zu verdächtigen. Das ist der Dank für all die Jahre, die ich für dich geschuftet habe. Oh. Spar dir deine Ausreden. Wir sprechen uns später.
4: Du sollst kommen.
5: Ich? Wieso? Was hast du da unten gesagt?
4: Die Wahrheit und nichts als die Wahrheit.
5: Schöne Freundin, vielen Dank.
6: Ja, das stimmt, ich habe das verpasst, weil ich in dem Moment auf Klo war. Gott sei Dank habe ich das nicht mit ansehen müssen. Die arme Frau.
7: Sie waren also in dem Moment des Abends gar nicht dabei?
8: Aber wie konnten Sie dann behaupten, Frau Kübel hätte mit dem Finger auf Jennifer Dickel gezeigt?
6: Jemand hat es gesagt. Lydia, glaube ich.
8: Ah. Wie gut kannten Sie Frau Kübel?
6: Gar nicht.
8: Ach, Frau Rech. Sie sind die Dorffriseurin. Ich denke mal, Sie kennen hier jeden und jede.
6: Nein, nicht jede und jeden. Sie kommen ja auch nicht. Und haben Sie mal die Frisur von der Kübel gesehen?
8: Sie meinen, sie war keine Ihrer Kundinnen?
6: Nötig hätte sie es gehabt. Aber ich war ganz froh. Sie soll ja unausstehlich gewesen sein. Pastor Puttermann hätte ihr schon mal viel früher die Leviten lesen sollen.
8: Hat er das denn?
6: Heute Abend, gerade als ich dran war mit der Leichenschau.
8: Leichenschau? Beim toten Mönch?
6: Bei der Kübel wohl nicht.
8: Gut. Dann also Puttermann.
9: Ja, ich hatte ein gespanntes Verhältnis zu der Verstorbenen.
8: Gelbe Klebezettel, rosa Klebezettel, ich erinnere mich.
9: Ja, aber deswegen bringe ich sie nicht um.
8: Weswegen denn dann?
9: Gar nicht. Und wenn ich jetzt bitte nach Hause dürfte, diese vergiftete Atmosphäre da oben, wie soll da ein Mensch schlafen?
8: Hier wird auch nicht geschlafen. Wir klären einen Mord auf. Und zwar schnell. Wollten Sie doch auch so. Also, Sie hatten eine Auseinandersetzung mit Frau Kübel, unmittelbar vor der Tat.
9: Ich habe Ihnen die Spielleitung auf Ihren Wunsch übertragen, in der Hoffnung, dass Sie sich in die Gemeinschaft einfügen. Wollen Sie das am selben Abend noch zunichte machen?
6: Da mache ich mir keine Sorgen. Nach diesem Abend wird mich dieses Dorf nie wieder vergessen.
9: Das werden keine guten Erinnerungen sein.
6: Diese Kirche ist voll von schlechten Erinnerungen. Und ich reinige sie davon.
9: Reinigen? Wovon?
10: Hier wurde ein Mord verübt. Und warum wurde der nicht aufgeklärt? Weil Sie das verschludert haben.
9: Frau Kübel, jetzt bleiben Sie mal auf dem Teppich. Das Ganze ist doch nur ein Spiel.
6: Kein Spiel, Herr Pfarrer. Das ist True Crime.
8: True Crime?
9: Wahre Verbrechen. Klingelt's da nicht bei Ihnen?
8: Natürlich, ist ja mein Fachgebiet.
9: Frau Kübel fühlte sich von Übeltätern umzingelt. Sie hat ja alles und jeden bei Ihnen angezeigt. Sie hat doch noch den lieben Gott angezeigt.
8: Weiß ich doch. Alle Anzeigen, das war Ihr Fachgebiet. Weiter?
9: Wenn sie nicht gerade in Internetforen unterwegs war, wo Hobbydetektive ungelöste Mordfälle diskutieren.
8: Aber in solchen Foren geht es nicht um erfundene Krimi-Geschichten, da geht es um echte Morde. Welchen echten Mord meinte sie mit True Crime?
9: Ja, ihren eigenen wohl nicht.
8: Und da haben Sie nicht nachgefragt?
9: Ich wollte mir das Spiel nicht verderben lassen. Im Querschiff begann das Folterverhör mit Frau Aubach. Da musste ich dabei sein als Inquisitor.
8: Ja, natürlich. Ist das Ihres?
9: Nein. Ach, das gehört Frau Kübel.
8: Haben Sie den Code?
9: Ich bitte Sie.
8: Ja oder nein?
9: Nein.
8: Gut, danke.
9: Gut, dann gehe ich jetzt nach Hause.
8: Nein, Sie gehen wieder hoch in die vergiftete Atmosphäre.
9: Bitte.
8: Nein. Dann wollen wir mal sehen, was dein Handy so hergibt, Frau Kübel.
6: Meine Blasenentzündung. Boah, tut so weh. Und?
9: Nichts. Es bleibt dabei. Es war einer von uns.
4: Ich weiß nicht. Wenn ich nicht bald meine Beta-Blocker bekomme, denn...
5: Dann wirst du zum Tier. Wissen wir.
4: Ja, und? Macht mich das zu einer Mörderin?
9: Aufhören. Ich kann nicht mehr. So.
11: Es war doch mein Kugelschreiber. Vielleicht war ich es und hab so einen Gedächtnisschwund.
4: Blödsinn, kannst doch nicht mal deine Dienstwaffe festhalten.
11: Naja, dann kannst du ja nur du gewesen sein.
1: Was? Hör mal auf, mich zu beschuldigen.
12: Und wer quengelt hier seit Monaten? Ich will auch mal die Mörderin sein?
1: Ja, wollte ich ja auch, aber ich war es nun mal nicht.
9: Das kann ja nun jeder sagen.
2: Sie hat auf Jenny gezeigt.
1: Ich habe ihn nicht getötet. Bitte, so glaubt mir doch.
8: Warum sollte ich Ihnen glauben?
11: Frau Gabler, Sie glauben mir nicht.
8: Sie hatten also Streit.
9: Weil sie Ottmar aus der Firmengruppe geworfen hat?
8: Ist das Ihr Kugelschreiber?
11: Okay.
8: Seit wann geben Sie was auf das Geschwätz von Heino?
2: Nein! Delizios!
8: Nach diesem Abend wird mich dieses Dorf nie wieder vergessen. Werden da Erinnerungen wach?
13: Wegen Frau Aubach. Der ging es schon den ganzen Abend schlecht.
6: Pastor Puttermann hätte ihm schon mal viel früher die Leviten lesen sollen.
8: Hat er das denn?
13: Ja, ich hatte ein gespanntes Verhältnis zu der Verstorbenen.
8: Als Sie das verschluckt haben.
6: Fragen Sie sich lieber mal, wo Gerlinde gewesen ist.
7: Sie waren also an dem Moment des Abends gar nicht dabei?
1: Hier steht's in meinem Rollenbrief. Du bist nicht die Mörderin.
11: Ich weiß nicht. Jetzt weiß ich's wieder.
12: Na, du scheinst ja sowieso aus als Leiche.
6: Die meinen im Spiel, stand in der Rollenbeschreibung. Ich war's jedenfalls nicht.
7: Hä?
6: Und ich dachte immer, du warst es.
9: Und ich hatte auf sie getippt.
4: Und ich war sicher, sie waren's.
9: Wollen Sie meine Rollenbeschreibung sehen?
4: Nein.
11: Bleibt nur noch die Gele übrig.
7: Du bist nicht die Mörderin. Bitte.
9: Dann war's keiner von uns.
1: Frau Gabler? Kein Mörder.
8: Was?
1: Im Spiel gab's keinen Mörder. Wir haben noch mal alle in unsere Rollenbeschreibung geguckt. Da müsste es drinstehen, aber nichts. Ist das irgendwie wichtig für uns?
8: Frau Kübel hat manipuliert.
1: Hm?
8: Ihr ging es gar nicht um das Spiel. Sie hat einen realen Mörder gesucht und hat das Spiel nur benutzt, um ihn aus der Reserve zu locken.
1: Frau Gabler, Sie dürfen niemals in unseren Krimi-Club. Das ist ja jeder Abend nach einer Stunde vorbei. Wie kriegen Sie sowas immer so schnell raus?
8: Kübels Handy.
1: Krass, haben Sie gehackt?
8: Ja, ohne Beschluss mache ich sowas nur im Notfall. Also, Kübel war nicht nur die Reviernervensäge, sie hat auch ein Internetforum von Hobbydetektiven moderiert.
1: Ja, das sieht ja ähnlich.
8: Das hier hat sie vorgestern in ihre Chatgruppe gepostet.
14: Leute, ich habe es geschafft. Ich werde den Mord aufklären, der damals hier in meiner Gemeinde verübt wurde. Ewig her. Doch der Täter läuft immer noch frei und unerkannt rum. Echtes True Crime. Aber ich weiß, wer es war. Doch pst. Nur so viel verrate ich euch. Ich habe der Tatperson eine Falle gestellt. Krimi-Dinner. Ich locke die Person dahin. Sie wird denken, es sei ein harmloses Spiel. Aber ich habe Szenen eingebaut, die sie an den Mord erinnern, den sie damals verübt hat. Ja, ich werde das Geständnis bekommen. Und ihr seid dabei. Das wird der Wahnsinn. Freut euch auf Freitag. Gegen 23 Uhr poste ich die Lösung.
1: Unser Krimi-Dinner war eine Falle. Für wen?
8: Wenn wir das wüssten, wären wir einen Schritt weiter. Aber sie hat funktioniert, nur nicht so, wie die Kübel das geplant hat.
1: Mit dem Kugelschreiber erstochen zu werden, hat sie wahrscheinlich nicht geplant.
8: Ich vermute, sie wollte den Täter in den Beichtstuhl locken und dann das Geständnis mit dem Handy aufzeichnen.
1: Und dann posten? Ist ja ekelhaft.
8: Nur wie hat sie es geschafft, die Person da reinzulocken?
1: Mit dem Lösungsumschlag.
8: Gab es sowas?
1: Das meinte ich doch eben. Es gibt keinen Mörder, aber sie hatte trotzdem einen Lösungsumschlag. So einen roten. Sie hat damit herumgewedelt und hat gesagt, sie würde jetzt den Fall lösen. Sie meinte, sie geht jetzt in den Beichtstuhl und verspricht der Person, die Beweisunterlagen zu vernichten, wenn sie eine Beichte ablegt. Ansonsten würde sie den Brief der Polizei geben.
8: Und diese Botschaft hat die Zielperson verstanden.
1: Ja, ja, und dann mussten wir uns im Raum verteilen, über die ganze Kirche. Und nach ein paar Minuten kam sie wieder raus. Mit dem Kohle im Hals.
8: Dieser Umschlag. Wo mag der sein?
1: Weiß nicht. Irgendwo in der Kirche.
8: Kein Mörder. Das war sogar sehr wichtig. Richtig gut gemacht, Dickel.

0: Wer ist das?
1: Das ist Pastor Böhmer, unser ehemaliger Gemeindepfarrer. Den haben wir alle geliebt. Leider ist er gestorben. Dann war lange keiner da und dann kam Puttermann.
2: Und warum hängt er bei den Krimispielgästen?
1: Der ist schon mindestens 15 Jahre tot.
2: Okay, dann suchen wir mal den Lösungsumschlag.
3: So. Ging noch ganz leicht wieder ab.
4: Ja, besser. Du, wegen der Kübel, die ist ja nun tot.
3: Da sagst du was. Ermordet?
4: Mit meinem Kuli. Deswegen, wenn da jetzt die Beerdigung ist, wetten, dass die Kapelle mich dahin schickt? Anna muss ja.
3: Ja, scheiße.
4: Genau, könntest du mir noch mal die Spitzen nachblondieren? Guck mal, ich meine, wenn ich da die Mütze abnehme, wie sieht denn das sonst aus?
3: Klein, und mach ich dir. Kommst du einfach in den Salon. Termin muss nicht.
4: Gut, das hätten wir schon mal.
2: Hier ist der Polizeibericht zum Tod von Pastor Böhmer. Fällt Ihnen was auf?
1: Den hat doch Zielonka geschrieben. Böhmer wurde in der Mitte der Kirche tot aufgefunden.
2: Von wem gefunden?
1: Von Heike und Lydia. Wer hat sie deshalb so traurig geguckt?
2: Wer?
1: Lüdi. Vorhin, als Heino da lag, als toter Mönch.
2: So wie er damals.
1: Ja, Böhmer wurde ja nicht ermordet. Todesursache, Herzinfarkt.
2: Ja, das schreibt Bechermann. Aber hier steht was anderes.
1: Brief von Böhmer. Hat ihn die Kübel gefunden?
2: Jetzt wird mir einiges klar. Dies ist meine letzte Beichte. Vergebt mir, Vater, ich habe gefrevelt, jahrelang. Sündigte ich mit einer verheirateten Frau aus meiner Gemeinde. Weit außerhalb des Dorfes trafen wir uns heimlich, um unsere verbotene Liebe zu leben. Doch mein Gewissen litt unter der Last, die ich auf mich lud. Ich beendete die Affäre. Seitdem trachtet sie mir nach dem Leben und vergiftet sie das Essen, das sie mir regelmäßig kocht. Sie weiß nicht, dass ich es weiß, und ich nehme es als Buße für mein Tun. Der Tod ist nahe und ich habe ihn verdient. Durch meine Schuld, durch meine Schuld, durch meine tiefe Schuld. Hatten Sie den Brief? Er war in Böhmers Nachlass.
5: Und wo ist da der Zusammenhang?
2: Ganz einfach. Frau Kübel hat ihn gefunden und sie glaubte, den Mord von damals heute aufklären zu können.
5: Ich kam erst viele Jahre später hierher. Ich habe damit nichts zu tun.
2: Wer hat gekocht für Pastor Böhmer?
3: Dienstag und Freitag? Immer schon.
6: Donnerstag und Samstag. Geli, Montag und Mittwoch.
3: Habt ihr nicht richtig zugehört? Ich war nie verheiratet. Ich hab meine Katzen.
7: Dein Mann war ein Arsch, Lydia.
8: Das reicht jetzt. Komm, wir gehen, Heike.
2: Wohin so eilig, Frau Auerbach?
8: Viktor Böhmer ist an einem Herzinfarkt gestorben.
2: In der Kirche, wo Sie ihn gefunden haben. Warum waren Sie heute so traurig, als Kollege Fuß dort lag, tot, an genau derselben Stelle?
6: Ja, zum Teufel. Er war der vollendete Kavalier. Wir haben uns geliebt. Er war jung, attraktiv. Mhm. Wann immer es ging, haben wir uns Tage freigeschaufelt. Die Gemeinde dachte, er wäre auf einer Fortbildung. Und mein Mann dachte, ich wäre bei Tante Inge in Gladbach. Aber wir waren im Himmel. In Baden-Baden, Paris. Cocktails im Ritz. Und dann...
8: Du im Ritz? Nicht dein Ernst.
6: Wir waren vorher schon. Designerkleider, Schuhe, Taschen. Wir waren perfekt.
2: Aber?
6: Die Rückfahrten waren die Hölle. Dann haben wir Kleider, Taschen, Schuhe. Haben wir sicherheitshalber dann weggeschmissen auf dem Autobahnparkplatz. Ein paar Jahre ging das so. Und als er es dann beendet hat, war ich erleichtert. Mein Gott, jetzt hat er gedacht, dass ich ihn um die Ecke bringen will.
8: Hast du?
6: Nein, das hab ich nicht. Wir waren im Reinen. Ich hab niemanden getötet. Weder damals noch heute.
2: Designerklamotten. Hotels in Paris. Haben Sie das alles bezahlt?
6: Natürlich nicht. Ich hab's ja gesagt, er war der Kavalier.
2: Und ein junger Pastor. Wie konnte er sich das leisten?
6: Kunda Konda. Fragen Sie den mal.
5: Auch damit habe ich nichts zu tun.
2: Kunda Konda, was ist das?
8: Das ist ein Dorf in Togo. Wir haben da eine Patenschaft, Spenden und so.
2: Eine Patenschaft, die Pastor Böhmer gegründet hat?
5: Was hat das mit dem Mord zu tun?
6: Viel. Das Dorf gab es nämlich überhaupt nicht. Das sollten Sie ja eigentlich wissen.
4: Kann ich. Ich habe dahin gespendet, ihr doch auch.
1: Jedes Jahr das ganze Sternsingergeld.
8: Hattest du nicht sogar Patenkind in Kunda Konda?
6: Das Geld ging aber nicht nach Afrika.
1: Sondern in die Cocktailbar vom Ritz? Echt, Lüdi, schäm dich.
6: Ja, deshalb war ich ja auch so froh, als es vorbei war.
2: Und mit der Patenschaft in Kunda Konda? War es da auch vorbei?
6: Ja, es lief weiter. Was hätte er denn auch machen sollen? Mit den Spenden hörte nicht auf.
2: Plus, wo ist das Geld geblieben? Das Konto gibt es also noch.
5: Als ich hier anfing, kamen immer noch Spenden rein. Ich habe dann versucht, Kontakt aufzunehmen nach Kunda Konda.
2: Vergeblich.
5: Es hat auch nie jemand danach gefragt. Nach einer Weile erschien es mir klüger, das Geld für andere Aktivitäten einzusetzen. Schuhe für die Pfadfinder, Notenmaterial.
2: Das nennt man Veruntreuung.
5: Das hat Frau Kübel auch gesagt. Sie hat in Böhmers Nachlass dieses Kassenbuch gefunden. Da hat er alle Einzahlungen und Sachspenden notiert.
2: Hübsches Sümmchen, das Sie beide da veruntreut haben. Könnte glatt ein Mordmotiv sein.
5: Was hätten Sie an meiner Stelle getan? Ich hab den Kuddelmuddel doch nur geerbt. Ich musste Frau Kübel versprechen, das übrig gebliebene Geld als Startkapital für ihr Kindergartenprojekt einzusetzen.
2: Ja. Vergessen Sie's. Hier ist die Lösung für beide Morde. Pastor Böhmers Kassenbuch Kunda Konda. Kunda Konda hatte eine treue Spendergemeinschaft. Eine Spenderin war besonders großzügig. Frau Aubach, Böhmer hat sie ausgestattet. Kleider, Schuhe, Accessoires.
6: Habe ich ja schon gesagt.
2: Richtig. Aber für das passende Styling hat er da auch gesorgt? Nein. Denn das war ja ihre Friseurin, die sich sicher mal gefragt hat, warum sie sich für ihre Tante in Gladbach so aufbrezeln. Sie haben Pastor Böhmer sogar kleine Geschenke mitgegeben für ihr Patenkind. Zuletzt ein Goldkettchen.
6: Hab ich? Weiß ich nicht mehr.
2: Gerlinde Rech, Goldkette mit Anhänger Marienkäfer.
8: Ich war von dir.
2: Er hat dir das geschenkt?
8: Der Idiot. Und sie läuft damit rum.
2: Pastor Böhmer hat in seiner Liebe zu Lydia Aubach jedes Maß verloren. Sie haben ihn gestoppt, weil sie Kunda Konda durchschaut haben und was er mit ihren Spenden gemacht hat.
9: Selbst wenn es so war, das ist so lange her. Wie wollen Sie das heute beweisen?
2: Frau Kübel wollte Ihnen ein Geständnis entlocken. Darum hat sie all das in ihr Krimispiel eingewoben. Den toten Geistlichen, die Affäre, das erpresste Geld. Alles, um Ihnen zu zeigen, ich weiß Bescheid und ich habe Beweise.
9: Eine Amateurdetektivin.
4: Aber Frau Gabler, die ist Profi.
2: Sie haben Frau Kübel umgebracht, denn Sie brauchten den Lösungsumschlag, in dem Frau Kübel Sie als Mörderin überführt.
9: Wer sagt das? Hat mich jemand im Beistuhl gesehen?
1: Und da hast du ihr den Kuli in den Hals gerammt.
2: Lachhaft.
1: Ekelhaft.
9: Ich glaube, wir sind alle übermüdet. Guck mal zur Uhr, Schluss mit Mörderspiel. So spät bin ich die letzten 25 Jahre nicht in die Falle.
8: Wo willst du denn jetzt hin? Kannst du jetzt nicht gehen mitten in der Mordermittlung?
9: Ich hab niemanden umgebracht! Die Blasenentzündung, die bringt mich um. Ihr wisst nicht, wie das ist, wenn man dauernd zum Klo rennen muss.
2: Deckel aufhalten! Die Toilette, natürlich.

0: Irene Kübels Lösungsbrief. Sie hätten besser nachspülen sollen.
1: Ein paar Schnipsel. Was sagen die?
0: Abdrücke, DNA, hier ist alles drauf.
2: Irgendjemand musste Bimmer aufhalten. Wenn das aufgeflogen wäre, mit Kundakonda, der ganze Beschiss, wir hätten unsere schöne Gemeinde zumachen können. Ich hab's für uns alle getan.
0: Ja.
2: Ich hatte nicht mal ein schlechtes Gewissen. Keiner hat was bemerkt. Und ich konnte das Ganze vergessen. Als die Kübel dann mit dem Umschlag gewedelt hat und gesagt hat, ich weiß, wer es war, da dachte ich, gut, wenn es sie glücklich macht, sei ich halt euer. Sie gibt mir den Brief und wir machen den Deckel drauf. Aber dann...
3: Was machen Sie hier?
4: Sie haben mich herbestellt.
5: Was? Wieso? Nein, gehen Sie!
4: Erst geben Sie mir den Brief.
5: Verschwinden Sie schnell!
4: Den Brief! Ich sag es nicht nochmal!
5: Raus hier oder ich hol die Polizei!
4: Eben nicht! Niemand holt die Polizei!

0: gar nicht in Verdacht. Die dachte, Lydia war's. Ich hätte sie gar nicht tot machen müssen.
1: Tja, dafür ist es jetzt zu spät.
0: Eine Blase. Könnt ihr mal bitte? Ich muss wirklich...

0: Die Einladung zu Frau Kübels Beisetzung. Fuß, Sie gehen dahin. War schließlich Ihr Kugelschreiber.
1: Warum habe ich mir schon sowas gedacht?
2: Wie es der Gerlinde wohl geht?
1: Wer mir jetzt die Spitzen blondiert?
3: Grüß Gott!
2: Danke.
0: Nicht Ihr Ernst, oder?
3: Zwei Morde aufgeklärt in einer Nacht. Das hat noch niemand geschafft. Deshalb laden wir Sie, unter Spielleitung von Frau Schäffer, zu unserem nächsten Krimiabend ein. Der Würger vom Campingplatz.
0: Sehr aufmerksam.
2: Nee, bitte nicht. Wenn sie dabei ist, dann dauert der Abend ja nicht mal eine Stunde.
3: Was sie beruflich macht.

0: Bei 3 nach 9 wird's liebevoll. Mit dem Psychologen Leon Windscheid.
1: Liebe auf den ersten Blick, das gibt es.
0: Klippenspringerin Iris Schmidbauer. Und Sternekoch Alexander Herrmann.
2: Das hier ist eine Karotte.
3: Sie die haben vor.
0: 3 nach 9, gleich nach WDR aktuell.
4: Tumulte, Beschimpfungen, ein beinahe Abbruch. Auf dem Landesparteitag der AfD eskaliert der Machtkampf. CDU-Fraktionschef Spahn ist dank einer amerikanischen Leihmutter Vater geworden. Die CDU verbietet das. Jetzt gibt es Rücktrittsforderungen. 23 Jahre Funkstille. Jetzt macht Pop-Titan Dieter Bohlen den ersten Schritt zur Versöhnung. Gibt es ein Comeback von Modern Talking?
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4: Wir wünschen Ihnen einen schönen Freitagabend. Ja, das war ein ganz besonderer Tag heute für viele Familien. 6 Wochen und 2 Tage Sommerferien liegen da jetzt wie ein ausgerollter Teppich. Es geht los. Da wird die Ferienfreude rausgehüpft bei der 4C der katholischen Grundschule in Jülich. Das Schuljahr ist vorbei. Vor uns liegen Baggersee, Mittelmeer oder Bergpanorama. Darauf mal einen Luftballon. Die Trockenheit, die wochenlange Trockenheit, macht auch den Landwirten schwer zu schaffen. Noch bevor die Getreideernte eingebracht werden kann, brennen einige Felder nieder. Aktuell laufen die Mähdrescher und Ballenpressen ja unentwegt. Aber ähnlich wie beim Wald ist eben die Brandgefahr sehr hoch. Am Niederrhein zum Beispiel mussten die Feuerwehren in den vergangenen Tagen immer wieder ausrücken, weil es auf den Feldern brannte.
6: Brände auf den Feldern gab es gleich mehrfach in den vergangenen Tagen am Niederrhein wie hier in Kleve, wo ein Mähdrescher komplett ausbrannte. Denn bei dieser Trockenheit auf den Feldern ist die Brandgefahr enorm. Durch Brandstiftung, eine weggeworfene Kippe oder ein technisches Problem.
7: Neben den technischen Defekten kann es auch sein, dass diese Lager in den Maschinen, die sehr hohe Drehzahl haben, heiß laufen.
6: In Gried haben sie für den Ernstfall zur Erntezeit diesen Tankwagen. Darin sind 25.000 Liter Wasser. Er kann rund um die Uhr angefordert werden. Beim Brand in Kleve vorgestern kam der Wassertank auch bei der Wasserversorgung dort zum Einsatz.
8: Wenn wir endlich mal an der Einsatzstelle sind, weil das ist mit dem Schlepper halt langsamer, aber dann haben wir für gut 45 Minuten Wasser vor Ort, dass wir alles von der Feuerwehr regeln können.
6: Die Brandgefahr fährt immer mit. Das wissen die Landwirte gerade jetzt in der heißen Phase der Weizen- und Getreideernte. Denn diese trockene Mischung aus Schnittstaub und Stroh kann nur allzu schnell in Brand geraten.
4: Jens Spahn und die Doppelmoral. Dieses Thema zieht inzwischen weitere Kreise. Es gibt Rücktrittsforderungen. Der CDU-Fraktionsvorsitzende hatte mit seinem Mann ein

0: Kind in den USA von einer Leihmutter austragen lassen. Das ist mal mindestens schräg, weil nämlich der CDU-Parteitag erst vor 5 Monaten entschieden hatte, Leihmutterschaft bleibt verboten. Nun macht Bundeskanzler Merz Spahn zur Chefsache. Am Montag soll darüber im CDU-Präsidium diskutiert werden. Spahns Job steht auf der Kippe.
1: Als strahlendes Ehepaar zeigen sich Jens Spahn und sein Mann Daniel Funke bei Instagram. Doch das private Glück bringt ihm knallharte politische Verwerfungen. Denn auf CDU-Parteitagen und im Deutschen Bundestag hatte Spahn das Verbot der Leihmutterschaft stets mitgetragen. Das Gesetz umgeht er nun mittels Leihmutterschaft in den USA. Für Kommunikationsstrategen ein Desaster.
2: Das ist der Klassiker, ja. Man predigt Wasser und trinkt dann Wein. Bei Jens Spahn ist das besonders relevant, weil er ja für diesen konservativen Kern der Union steht und damit auch zu einem Konkurrenzmodell für die AfD. Insofern ist das schon ein Schlag ins Kontor, dass er diese wichtige Position, die er sehr wortmächtig mit gemieteten Bäuchen und sowas davon bei der Rede vertreten hat, dass er die jetzt einfach so abräumt. Das ist eine Katastrophe.
1: Der wahlkämpfende CDU-Chef von Mecklenburg-Vorpommern wird deutlicher. Jens Spahn ist als Vorsitzender der Unionsfraktion nicht mehr tragbar und muss zurücktreten. Spahn äußerte sich soeben erstmals beim Podcast von Paul Ronsheimer. Der fragt ihn zu Vorwürfen der Doppelmoral.
3: Das weiß ich eben als Christ auch, als Katholischer zumal, dass das eine die reine Lehre ist und das andere das echte Leben. Und dass das manchmal kein Schwarz und Weiß hat und keine einfachen Entscheidungen.
1: Hatte er nicht stets das Christliche besonders betont, ein Leihmutterschaftsverbot durchgesetzt, das den deutschen Bürger bindet? Sein Verhalten könnte gerade christliche Unionswähler verschrecken, sagen Parteikenner.
4: Die Union hat immer noch weit überdurchschnittlich katholische Wähler. Und Spahn hat sich ja selbst noch inszeniert, vor einem Kreuz in einer Kirche sitzend, als Katholik vor nicht langer Zeit. Und dann wird man einfach auch gemessen an dem, was man lebt.
1: Spahn unter Druck. Eine Prognose ist sicher nicht zugewagt. Es wird heiß hergehen am Montag im CDU-Präsidium.
0: AfD-Parteitag in Marl. Der Parteitag der Schande, sagt der Vize-Parteichef heute, nachdem es Tumulte, Beschimpfungen und sogar einen Beinahe-Abbruch gab. Die Bundesparteispitze hatte sich heftig eingemischt. Eigentlich aber geht es um die Kandidaten für die Landtagswahl im kommenden Jahr, um aussichtsreiche Listenplätze.
5: Abstimmung folgt auf Abstimmung. Kandidat für Kandidat, Marl heute am frühen Abend. Die AfD zieht ihre Kandidatenaufstellung zur Landtagswahl durch, fast so, als wäre nichts geschehen. Dabei stand am Morgen noch nicht einmal fest, ob überhaupt ein Parteitag stattfindet. Ratlos warten AfD-Delegierte vor der Halle. Denn zuletzt hatte die AfD-Bundesspitze gedroht, wird dieser Parteitag nicht abgebrochen, dann wird der gesamte Landesvorstand um den als gemäßigt geltenden Parteichef Martin Vinzenz entmachtet. Der zeigt sich dennoch entschlossen.
6: Natürlich ist jetzt gerade mein Kopf mitten in der Schlinge. Natürlich stehe ich dafür, dass diese Liste sicher ist.
7: Wir stehen bei dir!
6: Aber ich sage euch eins. Wir gemeinsam haben es miteinander in der Hand, dass wir weiterhin diese Liste rechtssicher aufstellen.
5: In der AfD tobt ein Machtkampf. Auf der einen Seite Martin Vinzenz, Aushängeschild der bürgerlich-konservativen. Auf der anderen Seite er, Matthias Helfferich, Bundestagsabgeordneter aus Dortmund, gilt selbst in der AfD als rechtsaußen. Helfferich sieht seine Unterstützer nicht ausreichend genug auf den lukrativen Listenplätzen repräsentiert. Es geht um Geld, um Macht, aber auch um den künftigen Kurs der Partei.
8: Es gibt in der AfD rechtsextreme Kräfte, die sagen, wenn wir regieren, dann nur als alleinige Partei, nur mit absoluter Mehrheit. Dann werden wir das System sprengen und dann werden wir vielleicht auch die Demokratie überwinden. Diese Kräfte gibt es in der AfD. Es gibt aber auch die Kräfte in der AfD, und das ist aktuell im Westen zum Beispiel die Mehrheit, die sagt, nein, genau das nicht. Wir müssen die Möglichkeit haben, mit CDU und FDP zu koalieren.
5: Das Rechtsaußenlager versucht, den Parteitag zu sprengen, stellt Hunderte von Kandidaten auf. Der Parteitag droht im Chaos zu versinken. Sogar der Bundesvorstand um Alice Weidel wird eingeschaltet, diesen Parteitag zu stoppen. Vergeblich. Und Vinzenz, der will heute kein weiteres Öl ins Feuer gießen.
9: Es ist kein Konflikt zwischen mir und ihr, ganz im Gegenteil. Wir sind politisch da sehr nah beieinander. Sie ist unsere Kanzlerkandidatin und ich unterstütze sie voll und ganz. Ich wünschte mir natürlich in dieser Situation jetzt gerade als gewählter Ministerpräsidentenkandidat da auch mehr Rückenwind.
5: Montag tagt die AfD-Bundesspitze und schon dann könnte sich zeigen, ob Worten Taten folgen und Martin Vinzenz vom Bundesvorstand tatsächlich abgesetzt wird.
0: You're my heart, you're my soul. Ja, von wegen. Seit 23 Jahren herrscht Funkstille zwischen Dieter Bohlen und Thomas Anders. Zuvor waren sie Modern Talking. Doch als 2003 Thomas Anders ohne Bohlens Wissen mit fast allen Bandmitgliedern von Modern Talking ein Konzert in den USA gegeben hatte, war die Zusammenarbeit für Bohlen erledigt. 23 Jahre lang saß er jetzt in seinem Schmollwinkel und genau jetzt kommt er wieder raus und schlägt Anders ein Comeback vor.
7: So harmonisch soll es wieder sein, wünscht sich Dieter Bohlen. Modern Talking nach Jahren der Funkstille vereint auf der Bühne. Er hat Thomas Anders das Angebot gemacht, erneut zusammenzuarbeiten. Auch bei Nicht-Promis gibt es ähnliche Probleme. Einer muss den Anfang machen.
10: Ich finde so ungeklärte Sachen sehr anstrengend und können ja auch sehr belastend sein, wenn man das ewig mit sich zieht. Und ich habe lieber dann die Situation geklärt, egal wie es dann ausgeht.
11: Wenn halt Freundschaften so stille enden, ohne irgendwie so ein Closing zu haben, und da wird irgendwie viel, wenig darüber geredet, aber das kann dann vielleicht dann doch genauso tief treffen wie dann so eine Beendigung von einer romantischen Beziehung.
12: Eine langjährige Freundschaft, die zum Beispiel dann auch einfach aus Streitereien auseinandergegangen ist. Und ich finde, es ist auf jeden Fall wert, es zu versuchen von beiden Seiten. Manchmal sitzt es einfach so tief, das funktioniert dann nicht so wirklich.
7: Funkstille, im Ungewissen sein, das kann sehr belasten, weist Diplompsychologin Elisabeth Raff auf. Ein erster Schritt kann befreiend sein.
13: Man kommt ja erstmal aus dieser Hilflosigkeit raus, also aus dem Gefühl, ich kann ja nichts machen, ich kann was machen. Und dann liegt es aber nicht mehr an mir, ob der andere das annimmt. Und das ist erstmal auch ein schönes Gefühl. Also es ist ja auch eine großzügige Geste. Du hast mich verletzt und trotzdem komme ich dir entgegen und sag, komm, schwamm drüber. Und dann liegt es vielleicht nicht mehr an mir.
7: Wichtig sei dann, sich zu überlegen, wie man Kontakt aufnimmt. Thomas Anders hat sich für eine Antwort per Instagram entschieden, schreibt, dass es kein gemeinsames Comeback geben werde. Ich bin glücklich und stolz, dass ich mir nach unserer Trennung vor 23 Jahren meine eigene Karriere erfolgreich aufgebaut habe. Darauf möchte ich mich auch in Zukunft weiter konzentrieren. Dieter wünsche ich für seine zukünftigen Projekte selbstverständlich ebenfalls alles Gute und viel Erfolg. Eine freundliche Absage. Thomas Anders macht lieber seine eigene Musik.
0: Freundlich, aber deutlich. Mehr Infos für den Westen jetzt kurz und knapp.
14: Frankreichs Präsident Macron und Bundeskanzler Merz haben am Vormittag unter anderem über Fragen der gemeinsamen Verteidigung beraten. Auf dem Fliegerhorst Nörvenich im Kreis Düren beschlossen sie die erstmalige Beteiligung Deutschlands an einer französischen Nuklearübung. Beim anschließenden deutsch-französischen Ministerrat im Schloss Brühl bei Köln ging es vor allem um Wirtschaftsfragen, zum Beispiel um gemeinsame Projekte im Bereich künstlicher Intelligenz. In der Arnsberger Innenstadt ist am Mittag ein Feuer im Trafo-Raum eines Einkaufszentrums ausgebrochen. Alarmiert durch die Brandmeldeanlage verließen alle Besucher und Beschäftigte das Gebäude. Verletzt wurde niemand. Die Feuerwehr musste 5 Menschen aus einem steckengebliebenen Aufzug retten. Während der Löscharbeiten stellte der Netzbetreiber den Strom komplett ab. Dadurch waren auch umliegende Gebäude ohne Energie. Der Nationalpark Eifel hat im vergangenen Jahr einen neuen Rekord aufgestellt. Insgesamt seien fast 1,5 Millionen Besucherinnen und Besucher gezählt worden. Ein Anstieg von 1,2% gegenüber dem bisherigen Rekordjahr 2024. Der Park sei nicht nur für Menschen attraktiv, sondern auch ein wichtiges Schutzgebiet für bedrohte Arten, so die Leitung. In Zukunft soll der Nationalpark um knapp 800 Hektar wachsen.
0: 4,5 Millionen Besucher werden erwartet bei der größten Rheinkirmes in Düsseldorf. Wie immer gibt es da alles, was sich dreht und windet, garniert mit Zuckerwatte. Wer aber eher auf elektronische Musik und auf Schlager steht, der ist in Weeze am Niederrhein richtig. Da ist heute offiziell das Perukaville-Festival eröffnet worden. Mit einem, sagen wir mal, spannenden Mix. DJ Ötzi, Vicky Leandros und die Blackfoes. Die Kölsche Band spielte am Nachmittag mit Rap auf. Da ist für jeden Geschmack offenbar was dabei. Auf der Hauptbühne gibt es aber vor allem elektronische Musik. Die einen tanzen, die anderen entspannen sich so lange bei einer Runde Yoga. Lustig, bunt und laut ist es eben auf der Rheinkirmes in Düsseldorf. Der Breakdancer ist ein Klassiker unter den Fahrgeschäften, genauso wie das nostalgische Kettenkarussell. Für ausreichend Kalorienzufuhr ist wie immer auch gesorgt, so wie sich das gehört, auf einer Kirmes. Jetzt sind wir also in Feierlaune. Das heißt, Regenschauer, Blitz, Donner kommt gar nicht gut. Aber eine kühle Nacht zum Beispiel in Weeze im Zelt wird sicher gerne genommen. Sven, wie stehen die Chancen?
15: Martina, ich habe alles wunschgemäß vorbereitet für Perucaville, also wettermäßig. Heißt heute Nacht keine Gewitter, heißt eine kühle Nacht, um ein bisschen runterzufahren von dem, was man dann abends so erlebt hat. Wir gucken mal auf Temperaturen und da sieht es so aus, dass wir hier das Tief über der Ostsee haben mit der Kaltfront und dahinter kommt jetzt kühlere Luft rein nach Nordrhein-Westfalen. Das ist auch tatsächlich das Stichwort. Die Temperaturen werden nicht mehr so hoch sein wie zuletzt. Münster, der Trend zeigt das. Hier machen wir so eine Abwärtsschwingung. Möglicherweise dann am kommenden Mittwoch. Höchsttemperaturen nur knapp über 20 Grad, sind wir gar nicht mehr gewöhnt. Danach alle Ferienfreunde, also die insbesondere, die zu Hause geblieben sind, werden sich freuen, dass es dann wieder ein bisschen wärmer wird. Die kommende Nacht ist eine ruhige Nacht, wechselnd oder leicht bewölkt in Nordrhein-Westfalen. In vielen Bundesländern gerade Unwetter, aber die haben uns heute ganz ordentlich umkurvt. 12 bis 17 Grad morgen früh und der morgige Vormittag gestaltet sich dann recht freundlich, Sonne und Wolken. Aber von Norden kommen vorübergehend mal dichtere Wolken, ziehen in den Mittagsstunden in die Mitte. Dahinter reißt das Ganze wieder ein bisschen auf. Ganz im Süden, Eifel oder auch Richtung Sauerland sind mal ein paar Schauer möglich. Temperaturen meist 22 bis 24, ganz oben 18 Grad. Köln, Düsseldorf, Aachen und auch Richtung Bonn bis 26 Grad. West-Nordwestwind dazu. Zum Schluss kurz der Blick auf den Sonntag. Im Osten ein paar Schauer, sonst trocken. 21 bis 24 Grad.
0: Dankeschön. Ja, es gibt sie doch, die Liebe auf den ersten Blick, sagt Psychologe Leon Windscheid. Und erklärt jetzt auch gleich, wieso. Bei 3 nach 9 jetzt. Viel Spaß.
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0: Liebe Zuschauerinnen, liebe Zuschauer, hier sind wir wieder. Herzlich willkommen bei 3 nach 9.
1: Wir freuen uns auf eine ganz besondere Sommersendung, in der ganz viel Liebe steckt.
0: Die Liebe zur Kochkunst wurde ihm in die Wiege gelegt. Heute prägt der Zwei-Sterne-Koch die deutsche Spitzengastronomie. Und davon hat er uns eine Kostprobe mitgebracht. Herzlich willkommen, Alexander Herrmann.
1: Sie liebt es, aus 20 Metern Höhe ins Wasser zu springen und holte beim High-Diving-Weltcup in den USA gerade die Goldmedaille. Deutschlands erfolgreichste Klippenspringerin ist bei uns. Wir freuen uns auf Iris Schmidbauer.
0: Am wohlsten fühlt der Stand-up-Comedian sich auf großen Bühnen, aber kann auch klein denken. Mückenklein, freuen Sie sich auf eine Liebeserklärung an die Mücke von Moritz Neumeier. Schön, dass Sie da sind.
1: Er liebt einen Beruf, der für viele ein Tabu ist, denn er ist Bestatter. Der Tod ist sein Alltag und über diesen Alltag klärt er auf in den sozialen Netzwerken und 1,7 Millionen Menschen folgen ihm dabei. Herzlich willkommen, Luis Bauer.
0: Vor gut 10 Jahren hat er bei Günther Jauch die Million geknackt. Jetzt lüftet er das Geheimnis der Liebe. Wie die Liebe kommt und wie die Liebe bleibt, erklärt uns der Psychologe Leon Winscheid.
1: Sie lieben sich bereits seit mehr als 40 Jahren und haben 3 Kinder. Wie Sie es schaffen, dann auch noch gemeinsame berufliche Projekte umzusetzen, die einfach unfassbar großartig sind, das verraten uns die Regisseurin Sigrid Klausmann und der Schauspieler Walter Sittler. Herzlich willkommen bei uns.
0: Jeder von Ihnen hat den ganzen Tag schon an nichts anderes gedacht, aber heute ist der Welt-Emoji-Tag.
2: Perfekt.
0: Ja, perfekt, oder? Und da will ich natürlich fragen, welches ist Ihr Lieblings-Emoji, Moritz?
3: Ich bin ganz ehrlich, ich bin gar nicht so alt, ne? Aber innerlich, ich verstehe das alles nicht. Es ist kein Spaß, ich mache immer noch Doppelpunkt und Klammer zu.
1: Da ganz oldschool.
3: Da bin ich immer gut mitgefahren. Und schon so ein Zwinker-Smiley, das ist schon zu flirty. Ich mache nichts. Nee, ich verstehe das alles nicht. Und dann machst du eins und dann ist das falsch und dann ist das zu viel Begeisterung. Dann fragen du, warum so viel Begeisterung? Kann ich nicht.
0: Sie sind ein großer Trost für mich heute Abend. Was glauben Sie denn, Herr Winscheid, welche sind die beliebtesten Emojis auf der Welt?
2: Herzchen, hoffe ich. Wahrscheinlich das mit dem Zwinkersmiley, was
0: weiter,
2: du gerade angesprochen hast. Aubergine vielleicht.
0: Sie waren aber sofort verhaftet.
2: Wäre jetzt so mein Wild Guess. Ich mag das am liebsten, wo sich diese beiden Männer umarmen, weil das ist so ein schönes freundschaftliches. Das ist ein bisschen weiter hinten, aber das habe ich letztens für mich
0: entdeckt.
2: Wollen
0: wir uns anschauen, die 3 beliebtesten?
4: Habe ich jetzt auch nicht gesehen.
5: Das Lachen, das Smiley, das ist auf Nummer 1, auf Platz 1. Platz 2 ist das Herz und das
0: noch
5: sehr
0: lachen.
5: Doll totlachen. Ja, das Smiley ist Platz 2.
3: Ja. Das ist so ein Smiley, aber warum, also wer macht denn so? Das ist, würde ich wahrscheinlich wieder falsch benutzen jetzt.
2: Aber das könnte so eine komplette WhatsApp-Nachricht von meiner Mutter sein.
3: Und die ist alles verstanden.
0: Hermann, versenden Sie am liebsten Obst und Gemüse als Emoji?
6: Ja, nein. Wegen Aubergine, Pfirsich und Co. wenig. Also es sind
0: eigentlich... Er weiß das alles, Moritz.
3: Ja, ich, ganz ja, ernst, das ist auch meine Schuld dann am Ende. Ne?
6: Ja, also ich würde mal sagen, auf dem Klavier der Emojis rauf und runter alles, was geht.
0: Und gibt es Emojis, so. Das interessiert mich wirklich, wo Sie bis heute nicht so genau wissen, was es bedeutet?
6: Naja, es sind ja viele Emojis, die man denkt... zum Beispiel sein Lachen, aber gleichzeitig ist es dann doch genau das Gegenteil oder so. Also manchmal, ich habe schon Emojis auch verschickt, bitte fragen Sie mich jetzt nicht welche, wo mir dann nachher irgendwann einmal habe ich dann so mitgekriegt, oh nee, die Bedeutung ist anders. Ich dachte, das ist Tränen in den Augen, aber dann ist es doch Heulen. Ja, das kann man ja vor Freude auch haben. Ja. Also man braucht auch einen Kulturkreis, mit dem man kommuniziert, der das auch versteht.
3: Ja.
6: Ich verstehe, bei Ihnen wird es nichts.
3: Gar nicht.
6: Ne, das ist also nicht gar nicht, wie Sie die Emojis eigentlich verwenden, sondern das Gegenüber versteht es ja auch nicht.
4: Stimmt.
6: Ne? Also das heißt, bei mir in der kausalen Kette der Emojis, da haben wir 100% Treffer.
3: Okay.
5: Ja. Wie ist denn bei dir, Giovanni? Oute dich mal. Hast du schon mal aus Versehen zum Beispiel eine Aubergine an den Bundeskanzler verschickt?
4: Nein. Bei Aubergine bin ich rechtzeitig gewarnt worden, sonst wäre ich da auch voll reingeraschelt. Aber ich habe erst kürzlich einer wirklichen Spitzenpolitikerin, die hatte netterweise sich bereit erklärt, ein Interview zu führen und mit uns zu führen. Und da wollte ich Daumen hoch. Ich habe ja Daumen runter geschickt. Und ich habe das erst später gemeldet. Ja? Ich habe mich, glaube ich, selten so mit so großer Pein entschuldigt.
5: Vielleicht müssen wir das auch mal aufklären für die Zuschauer, die denken, hä, was ist denn das Problem an einer Aubergine? In diesem Emoji-Kreis gilt eine Aubergine als Phallus-Symbol und steht damit für primäre männliche Geschlechtsmerkmale.
4: Gut, dass du es erklärst und nicht ich.
5: Ja, ich übernehme das gerne. Aber ich interessiere mich wirklich, welches Emoji benutzt eine Klippenspringerin am häufigsten? Das mit dem Totenkopf?
7: Es kommt natürlich ein bisschen drauf an, wie der Sprung gelaufen ist. Also wenn es ein guter Sprung war, dann ist es der mit dem größten Lachen. Und wenn der Sprung nicht ganz so gut war, dann der Affe mit den Augen zu.
5: Okay, bei mir wäre immer dieses mit diesem Augen auf, dieses das wär, glaube ich, bei jedem Sprung. Aber darüber reden wir gleich noch. Wie ist das in der Bestatterbranche?
8: Also ich glaube, das wissen gar nicht alle, aber es gibt einen Sarg-Emoji.
5: Und auch so ein Stein-Emoji, ne? Ich glaube, so ein,
8: ja, genau, es gibt einen Sarg- und einen Grabstein. Und ja. Also der Sarg, der ist schon relativ weit oben bei mir. Also
4: schicken Sie mal einem Italiener ein Sarg-Emoji, was dann los ist. Ja, da kriegen Sie so viele solche Zeichen. Ne?
8: Wahrscheinlich, ja.
5: Das heißt, man muss auch noch kulturelle Unterschiede berücksichtigen.
4: Absolut.
5: Es wird immer schwieriger. Wie ist das jetzt bei euch beiden? Wenn ihr euch gegenseitig Nachrichten schreibt, setzt ihr Emojis ein? Kommt das Herz dazu?
9: Schieben wir mal wieder. Also ich habe ein Emoji, was ich gerne verschicke, weil wir kommunizieren viel mit Mail, auch beruflich.
5: Ja.
9: Und da sind so viele Anhänge. Und diese Anhänge sind dann nicht immer in der Mail.
5: Ja.
9: Dann muss ich noch eine Mail schreiben und noch eine. Und ich nehme immer dieses Emoji, was so macht. Ja.
5: Oh.
9: Schon wieder vergeigt.
5: Oje. Sigrid, und du?
10: Ich habe natürlich eine ganze Palette. Und das mit den Herzen stimmt. Also, es war ein Volltreffer. Ja. Meine Kinder kennen das auch. Aber ich mag sehr gerne die Tänzerin.
4: Die Tänzerin?
5: Ach, weil sie Leichtigkeit vermittelt.
4: Aber ja, was das bedeutet ist so, die Tänzerin?
10: Das hat einfach gute Laune. Die Tänzerin vermittelt mir oder vielleicht dem anderen, yes.

0: mir geht's gut, ah, oder okay, ich habe gute Laune oder darüber hinaus. Also ich finde es ganz breit.
1: Also meine Frau tanzt auch sehr gerne.
2: Okay.
1: Insofern passt das gut.
0: Ach nee.
3: Ja, ihr beiden kennt euch natürlich gut. Ne? Du weißt, was deine Frau gerne macht, weil ihr seid nämlich seit mehr als 40 Jahren verheiratet und zwar glücklich verheiratet.
0: Ja. Ja. Das ist schon mal ein Applaus wert.
3: Wir sprachen ja schon vorhin drüber, so ein bisschen Backstage, weil ich gesagt habe, in der Showbranche ist das ja noch mehr Seltenheit als außerhalb der Showbranche.
1: Ja, ich glaube, das sieht seltener aus, weil die alle auf der Bühne sind. Ja? Ja. Im wirklichen Leben läuft es auch nicht so gut, würde ich sagen, bei vielen.
3: Okay, Tom Jones war mal hier, der ist auch schon irre lange verheiratet. Ja. Und der hat gesagt, als ich ihn gefragt habe, was ist das Geheimnis eurer langen funktionierenden Ehe im Showbusiness?
0: Er hat uns gefragt.
3: Er hat wirklich gesagt, getrennte Badezimmer. Getrennte Badezimmer wäre das super. Geheimnis.
0: So viel Luxus hatten wir noch nie.
3: Zwei Badezimmer.
1: Ja. Nee, wir haben, genau. Nein, ich habe ja am Theater angefangen und da ist ja sind zwei Badezimmer gar nicht möglich. Das geht gar nicht. Und nee, ich glaube, die gemeinsamen Projekte ist es. Das Gemeinsame, was man zusammen tut. Und wir haben schon ein Projekt gehabt, ich habe sie kennengelernt, da hat sie ein Musical gemacht in der Schule, wo sie damals noch Lehrerin war. Und mir hat das gut gefallen und ich habe ganz marginal schon gleich am Anfang mitgemacht. Da kannte ich sie eigentlich noch gar nicht. Ich meine, ich kenne sie heute noch nicht wirklich, aber es ist ja auch noch Luft nach oben. Ich habe noch Zeit.
4: Interessanter Satz, den will man uns merken nachher, wenn wir uns auf die Spuren der Liebe weitermachen.
1: Ja, genau.
3: Ja. Wie habt ihr euch denn kennengelangt? Darf ich das fragen? Weil es ist eine persönliche Frage. Wir wollen auch über euer Projekt sprechen. Aber weil wir ja über die Liebe reden wollen, ist es natürlich toll, wenn wir von euch erfahren können, was das Geheimnis von mehr als 40 Jahren Liebe ist.
0: Ja. Willst du?
1: Nein, erzähl du.
0: Oder?
1: Wir erzählen dieselbe Geschichte.
0: On and on. Also, wir haben eine Verbindung über die Schule Schloss Saale. Walter war dort Schüler, aber vor meiner Zeit. Und ich war da einige Zeit Lehrerin. Und seine Mutter war damals meine Kollegin. Also damals wusste ich noch nicht, dass sie meine Schwiegermutter werden würde. Und wir haben gemeinsam, es gab eine schulische Veranstaltung. Und ich saß sozusagen in einer Art Publikum mit meinen Kolleginnen und Kollegen. Und unten gab es eine kleine Geburtstagsfeier für einen ehemaligen Internatsleiter. Und diese kleine Gruppe da unten war meine spätere Schwiegermutter, die ich erkannte, das Geburtstagskind, ein ehemaliger Internatsleiter und ein junger Mann. So, und ich saß da und ich schaute, wer ist. Und ich frage eine Kollegin, wer ist das denn da vorne? Und sie dreht sich um, sie ist der Sohn von Margret Sittler. Und ich, oh mein Gott. Ja. Walter hat sich neulich ein Hemd gekauft mit Stehkragen. Ich war Walter, das erste Hemd, was du getragen hast, als ich dich zum ersten Mal sah, war ein Hemd mit Stehkragen. Ich hatte ein Hemd mit Stehkragen. Wer trägt denn sowas? Oh. Nur dieser Mann. Nee, es war wirklich, also von meiner Seite aus, puh, ich dachte, mein Gott, was ist das?
3: War das Liebe auf den ersten Blick?
0: Ja, oder halt diese Erscheinung. Also Liebe ist ja, da kann man drüber reden, was ist genau Liebe, aber ich konnte ihn auch nicht geliebt haben, kannte ihn ja gar nicht.
1: Also für
0: aber
1: mich,
0: das alles.
1: Ja, und für mich war das so, ich wurde da eingeladen, ich sollte Geschichten von früher erzählen, weil ich Schulsprecher war und so und dachte, ich hatte überhaupt keine Lust. Meine Mutter hat gesagt, komm, mach das doch. Der Mr. Young war ein Engländer, der freut sich so. Dann habe ich gesagt, gut, dann mache ich das halt. Und dann stehe ich da hinter der Bühne und dann kommt mein Stichwort, dann gehe ich rein und da sind dann 60 Lehrer und ich sehe da diese junge Frau und denke, wer ist das denn? Ich muss jetzt hier reden, ich kann jetzt nicht gucken. Ja? Und dann haben wir uns danach noch, gab es ein Café, so ein kleines, wo wir alle da saßen, in der Schule, in so einem Raum. Und sie saß zwei Tische weiter und ich redete mit meiner Mutter und einer Kollegin. Und
0: du redest es mit einem sehr attraktiven Kollegen. Ich dachte, ich bin raus.
1: So war aber nicht, das war nur einer vom Theater in Mannheim, die ich gut kannte. Und dann hat sie gesagt, ich komme mal zu einer Vorstellung zu dir. Und ich habe gesagt, ja, das sagen alle und dann kommt keiner. Aber sie ist gekommen.
3: Mhm. Aber Walter, sie hat ja gerade gesagt, sie weiß noch genau, was du anhattest. Ein Hemd mit Stehkragen. Weißt du auch noch, was sie getragen hat?
1: Nein, ich habe nur die Augen gesehen.
3: Sehr gut rausgegeben.
4: Die inneren Werte, die berühmten.
5: Ihr seid fantastisch zusammen. Ich liebe jede Sekunde.
3: Wann ist denn dann aus dieser Anziehung, nennen wir es jetzt mal auf den ersten Blick, dann eine ernsthafte Beziehung geworden? Also wie schnell habt ihr Nägel mit Köpfen gemacht? Andersrum gefragt.
1: Also wir haben uns Ende Oktober das erste Mal gesehen. Im November war sie in Mannheim in der Vorstellung. Und im Mai haben wir geheiratet und im September war das erste Kind.
4: Bin schnell. Und
1: ich lebte ja in Mannheim und sie lebte am Bodensee, weil sie war damals noch in der Schule. Wir haben uns eigentlich selten gesehen.
0: Wir sind in Wochenenden.
1: Wochenenden und dann die ersten Ferien waren die Sommerferien, die ich ja hatte als Theatermensch. Und da war sie schon hochschwanger, da hatten wir 2 Wochen Zeit und dann ist sie zum Tanzen verschwunden und jetzt sitzt sie hier mit mir.
3: 40 Jahre später, wie schön.
0: Ja, okay. Ja.
3: Moritz, bei euch war das auch so, du warst auch relativ schnell, ne? Deine Frau und Kinder, fertig.
5: Ja, ich habe schon gesprochen, wir waren 3 Wochen schneller sogar. Also meine Frau, wir haben uns im Oktober kennengelernt, im Dezember war sie schwanger, im März waren wir zusammengezogen, im Juli geheiratet und im August kam unser erstes Kind.
3: Oh, Wahnsinn.
1: Aber dafür haben sie länger gebraucht für die anderen 2.
5: Das stimmt. Ja.
0: Wir waren mit unseren 3.
5: So ein Quartettspiel schon abgeglichen, das stimmt.
3: Also ohne jetzt zu viel vorwegzunehmen von dem Gespräch von Giovanni und Leon zum Thema Liebe, aber eine ganz kurze Frage. Ist es manchmal gut, wir hören das ja jetzt hier, nicht so viel nachzudenken über Liebe, wenn sie passiert?
2: Oh, ich glaube, das ist sogar ganz wichtig.
3: Ja?
2: Weil wir sind ja so eine Zerdenkerwelt mittlerweile und dieses, was ihr gerade beschrieben habt und auch was du sagst, dieses Liebe auf den ersten Blick, das gibt es. Das gibt es. Wir sehen es ja hier. Und ich habe euch ja auch Backstage eben erlebt. Und genau wie du gesagt hast, ihr seid so sweet. Und da habe ich verraten, über unsere Größe kurz gesprochen.
1: Ja,
2: und du standest da und ihr guckt euch an und du sagst, ich schrumpfe dir entgegen. Weil du meinst, du bist nicht mehr 1,90 oder so. Und das ist jetzt, glaube ich, wirklich. Du kannst Liebe auseinandernehmen, du kannst versuchen, sie zu fassen, du kannst auch versuchen, sie wissenschaftlich zu messen. Aber wenn du einem Alien erklären wollen würdest, was geht Liebe nicht ist, irgendwie mit Worten oder chemischen Formeln.
4: Machen Sie mich nicht schwach, ich weiß gar nicht mehr, was ich Sie fragen soll, wenn Sie das Thema so runterreden.
2: Nein, aber ich freue mich total.
1: Wenn ich noch eins sagen, also die Liebe auf den ersten Blick ist sehr schön. Aber dann beginnt das Eigentliche.
2: Ja,
1: dann
2: genau.
1: muss man auch, dann kommt es darauf an, was wird dann da draus. Ja.
3: Ich wollte gerade fragen,
0: erstmal.
3: 40 Jahre, da passieren ja so viele Dinge. Da steht man ja als Persönlichkeit, als Mensch so oft auch vor Weggabelungen, wo man sich ganz persönlich entscheiden muss, in welche Richtung gehe ich jetzt. Und eine funktionierende Partnerschaft setzt ja voraus, dass der andere seine Entscheidung auch so trifft, dass man trotzdem irgendwie weiter parallel läuft. Ja, war das eine Herausforderung für euch?
1: Ja. Nee, eigentlich nicht, weil wir hatten ja sehr schnell 3 Kinder, da ist dann mit Weggabelungen nicht so viel. Ja, da musst du schon. Ja.
0: Autobahn.
1: Und dann hatte sie, sie hat immer weitergearbeitet auf einem zwar niedrigen Niveau, aber sobald es ging mehr und dann hatte sie ihre Projekte und da war ich ja auch immer beteiligt. Also wir hatten eigentlich immer und immer und immer gemeinsame Projekte jenseits unseres.
0: Ja, weil man muss schon sagen, du warst beteiligt, aber es waren natürlich meine Projekte, die oft über einen langen Zeitraum gingen und du warst als Produzent beteiligt oder auch mal als noch mitgeholfen bei Bühnenbild, als ich noch Tanztheater gemacht habe. Ich glaube, es ist mehr so, dass wir das, was der andere gemacht hat, ob das zu Beginn Theater war oder später auch der Film, mich hat es einfach immer interessiert. Da kam etwas in meine Welt. Ich habe die ja für mich selber auch so ein bisschen gebaut, schon mit den Musicals in Salem und später Tanz und dann der Film. Aber da kam einfach noch mal etwas, was mich wahnsinnig interessiert hat. Ich kann mich ganz genau erinnern an die erste Vorstellung mit Hedy Kriegeskotte in meinem Theater. Ich kann mich genau erinnern, dass dann noch im Café danach der Regisseur kam, um dann noch, habe dann noch darüber gesprochen, dann saß ich dabei, ganz ehrfürchtig. Diese ganze Welt fand ich wirklich, hat mich sehr interessiert. Auch seine Kolleginnen und Kollegen, als sie dann zu Besuch kamen und ich muss sagen, das ist immer eine Welt, die mir gefällt, die mir Spaß macht auch, weil die SchauspielerInnen sind immer ein bisschen anders drauf als andere Leute.
1: Und wenn man ein Geheimnis verraten soll, kann ich das machen? Der versucht, dem anderen interessiert nahe zu bleiben, das ist es. Mhm. Und nicht zu sagen, ich weiß, wie es geht und die weiß es gerade nicht. Okay. Das stimmt ja nicht. Ja? Also einfach interessiert nahe bleiben. Und dann, wenn man Glück hat, funktioniert es.
4: Und nicht den Satz des anderen vervollständigen, weil man denkt, man kennt das alles.
1: Ja, ja.
4: Sondern, das finde ich das Abtörnste, was es gibt. Neben der gemeinsamen Zeit im Bad. Ich finde, man muss nicht getrennte Bäder haben. Das kann sich auch kaum einer leisten.
2: Aber geht ihr zusammen zu zweit aufs Klo voreinander?
0: Ja. Gehen wir also gemeinsam auf einen?
1: Okay. Nein, nebeneinander. Ich glaube nicht, dass das jemandem nur hier was angeht.
2: Okay. Weil das gibt's ein Emoji dabei. Dafür. Ja. Da gibt es ein Emoji dafür.
3: Wie viel Intimität braucht man und lässt man zu, ne? In einer Beziehung? Ja. Wie habt ihr das gemacht in Zeiten, wo Walter viel unterwegs war? Also Also zum Schauspielerleben gehört
0: das ist auch ein Emoji, was mir gefällt, das hier.
3: Was heißt das
1: in dem Zusammenhang? Es ist ja so, die ersten Jahre war ich ja noch am Theater. Da war ich ja dann morgens zu Hause und nachmittags und auch abends und manchmal auch wenig Proben. Das ging. Als es mit dem Fernsehen losging, das ging langsam los, aber dann wurde es sehr viel. Und ich weiß nicht ganz genau, wie sie das so hingekriegt hat. Ich habe halt, was sie wusste, ich bin jede freie Minute nach Hause gekommen. Und das war für die Produzenten nicht immer einfach. Da haben die dann gesagt, ja, aber wenn der dauernd nach Hause fährt, das kostet ja ganz viel. Da sagte meine Agentin, ja, Punkt. Und ich hab ja auch gesagt, wenn ich nicht nach Hause darf, dann komme ich nicht. Und das ist auch ganz wichtig, dass der andere weiß, ich
0: bin... Ja, ich glaube...
1: Und die Kinder sagen, ich war gar nicht so viel weg, was aber nicht stimmt.
0: Das Gefühl.
1: Ich war viel weg.
0: Und du hast täglich mit ihnen telefoniert und wir auch. Und natürlich gehört eine Bereitschaft dazu. Ich war, muss man dazu sagen, mit unserem Kennenlernen auch beruflich schon, ich war bereit, den Schuldienst zu verlassen, so schön das war. Aber ich habe da schon getanzt in einer Company, so semi-professional, würde ich sagen. Und war auch immer wieder unterwegs, um selber zu trainieren. Und das war eine Welt, die mir ganz wichtig geworden war. Und das konnte ich gar nicht beruflich so vollumfänglich machen. Aber ich hatte nie das Gefühl, dass ich aus meinem Beruf raus bin und dadurch etwas verloren habe. Sondern weil ich war auf einem neuen Weg und den habe ich trotzdem weiterverfolgt. Und wir haben uns eben auch geholfen, mal ein Au-pair-Mädchen und Babysitter und gleichzeitig fand ich das auch eine tolle Sache, dass wir mit den drei Kindern, die so klein und nacheinander waren, dass jemand immer da war, der auch für sie da war. Also wenn du da warst, natürlich auch, aber das war uns irgendwie wichtig. Und ich dachte mir, ach Gott, jetzt kann ich das nicht mehr machen und die Kinder und so, nee. Sondern es war ja gleichzeitig auch ein krasses Erlebnis. Wir haben auch darüber gesprochen, wie ein Leben das verändert und wie das die gleiche Wichtigkeit hatte, dass es den Kindern gut geht. Und da bin ich vielleicht einen Schritt zurückgetreten, aber ich bin nicht raus.
3: Genau, du hast immer deine eigenen Projekte auch verfolgt, hast dich auch nie jetzt über ihn definiert, ne? Was ja vielleicht auch ein Problem sein kann, wenn man sich so verliert in der Partnerschaft, dass man sich nur noch definiert eigentlich über den Partner und über das, was man in den Augen des Partners sieht, als Spiegel über einen selbst. Das war bei euch nie der Fall.
1: Nein.
3: Und ich finde es so interessant, dass ihr seid beide über 70, das darf ich glaube ich sagen, ja? Dass ihr jetzt, wo andere sich ja vielleicht auch in den Ruhestand begeben könnten, immer noch gemeinsame Projekte macht und eigene Projekte macht und auch gemeinsam arbeitet. Warum ist euch das wichtig?
1: Also ich habe ja den Vorteil, ich habe ganz viel drehen dürfen und viel in der Öffentlichkeit. Und sie macht Sachen, die tatsächlich wirklich sind. Ich mache fiktional und sie macht dokumentarisch. Und das Dokumentarische ist wahnsinnig interessant. Das ist eine dermaßen Vielfalt und eine Schönheit. Und das ist das, was ja im Moment in der Wirklichkeit, also in unserer realen Welt, gerade nicht vorne ist. Ja? Sondern wir haben ja eine Partei, die will Einfalt. Ja? Die ist einfältig. Das will ich aber nicht. Und ich möchte alles dafür tun, wenn ich kann. Ich kann auch nur den Steigbügel halten, weil sie macht die ganze Arbeit. Ja? Ich bin hinten dran und schaue, dass ich irgendwie helfen kann, damit es funktioniert.
3: Ja, du hast dich vorhin auch vorgestellt.
1: Ja, ich mache die Produktionsarbeit, aber sie macht die andere. Ne? Also es ist, ein Dokumentarfilm ist ein Ritt über den See. Ja. Man weiß nicht, was man rauskommt. Und man stellt ein Pferd hin, sie reitet und ich versuche, den Steigbügel zu halten.
3: Das Bild gefällt mir sehr. Ja. Einen ganz tollen Kinofilm. Der lief jetzt schon im Kino, aber er kommt im Herbst, ist er auf allen möglichen Streaming-Plattformen auch zu sehen. Deswegen wollen wir drüber sprechen, weil wir als Redaktion diesen Film großartig finden. Der Film, ein Dokumentarfilm, ein Kinofilm, heißt Girls Don't Cry. Und es ist ein Film, wo 6 Mädchen, ich hoffe, ich gebe es jetzt richtig wieder in eurem Sinne, 6 Mädchen aus 6 Ländern sprechen darüber, was sie sich vom Leben erwarten. Sprechen darüber, dass sie ein selbstbestimmtes Leben führen wollen, dass niemand anders Kontrolle über ihren Körper haben sollte. Und dass sie möglicherweise auch ein selbstbestimmtes Leben gegen die Erwartungen in ihrem Umfeld, regional, familiär und so weiter, führen möchten. Und da schauen wir jetzt mal rein und dann reden wir drüber. Bitte schön.
6: Es gab eine Zeit, bevor ich in das Schutzhaus kam. Da war mein Leben voller Freude, Frieden und Liebe. Aber dann sagte meine Mutter, es muss sein, dass ich verheiratet werde. Das war der Auslöser, dass ich von daheim weggerannt bin. 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Er hatte keine Ahnung, was trans bedeutet. 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Ich hoffe es.
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0: Sigrid, warum ist dir dieses Projekt so wichtig? Ich weiß, dass du da wirklich so viel gemacht hast. Du hast dich um die Finanzierung gekümmert, du hast dich um die Inhalte gekümmert, du hast die Regie geführt. Was willst du im besten Fall erreichen mit diesem Projekt?
1: Ich möchte gerne Mädchen empowern, um dieses Wort zu benutzen. Eben nicht nur stark machen, sondern dass sie das Gefühl kriegen, ich kann wer sein. Die Shilan, eine unserer Protagonistinnen, sie hat ein sehr, sehr schwieriges Schicksal, weil sie ein jesidisches Mädchen ist und die ganze Familie war in IS-Gefangenschaft. Die haben unter anderem Vater und den ältesten Bruder verloren. Und sie sagt, der letzte Satz im Film ist, ich möchte etwas Großes werden, weil ich möchte zeigen, dass man, egal was im Leben ist, dass man etwas daraus machen kann. Und das ist so wunderbar. Ich war ja durch unser Projekt 199 kleine HeldInnen wirklich zweimal um die Welt ungefähr und habe Kinder porträtiert, Jungs und Mädchen gleichermaßen. Und am Ende nun meiner beruflichen Karriere, das kam dann so, das hat sich so entwickelt, dass ich mir gedacht habe oder mir überlegt habe, ich möchte einmal aufgrund meiner Erlebnisse gesehen zu haben, dass es einen Unterschied macht, ob man im Körper eines Jungen oder eines Mädchen geboren wird, möchte ich gerne Mädchen eine Stimme geben. Ich möchte ihnen eine Plattform bieten, um über ihr Leben und ihr Schicksal zu sprechen und wie sie damit umgehen. Denn diese sechs Geschichten sind so unterschiedlich, wie man nur sein kann. Und man könnte denken, was haben die miteinander zu tun? Es geht eben darum, wie gehen sie mit ihren Schicksalen jeweils ganz persönlich um.
0: Walter, warum ist das auch ein wichtiger Film für Männer?
2: Bei einer Vorstellung, wo Sigrid auch war, da hat dann derjenige, der das organisiert hat, waren Jungs in der Vorstellung, so 17 oder waren die ungefähr, ne? so Jungs halt. Und dann ist er mit ihnen raus und dann hat er die gefragt, ja, das war jetzt ein Film über Mädchen, aber habt ihr irgendwas mitgenommen oder so? Und da sagte einer, ich habe eine Schwester. Das heißt also, er weiß, was Mädchen passieren kann. Er hat es jetzt wirklich gesehen, was ist und was, wie schwer sie es haben können, ohne dass es richtig ist, dass sie es schwer haben. Und ich hoffe, dass die Jungs das sehen und nicht sagen, es sind nur Mädchen, es geht mir nichts an. Die Situation ist so, weil die Welt von Männern dominiert wird im Wesentlichen und weil die Frauen immer noch nicht das gleiche Recht haben wie wir.
0: Ja.
2: Ja? Und wenn Sie die neueste Eskapade von dem amerikanischen Präsidenten mitbekommen haben, dann weiß man, Männer beleidigt er, Frauen macht er klein. Und das geht nicht.
0: Ja.
2: Und da muss man dagegen aufstehen, und zwar alle miteinander, weil das eine gleichberechtigte Gesellschaft mit Männern und Frauen ist das Beste, was wir uns wünschen können. Das Schöne wäre, wenn man Geld zusammenkriegen könnte und über Jungs einen Film machen. Jungs weinen sehr wohl.
0: Ja.
2: Ein Mädchen natürlich auch. Aber das will sie auch nicht, weil es jetzt ist ein bisschen spät, aber es wäre schön. Da würde ich auch sofort wieder sagen, gut, dann trotz allem mache ich wieder mit.
0: Ja. Aber du hast ja vorhin gesagt, du bist so ein bisschen der Steigbügelhalter jetzt für deine Frau, für diese tollen Projekte.
2: Ja.
0: Man könnte ja jetzt meinen, du lobst den Film, weil es der Film deiner Frau ist. Aber du engagierst dich auch selber ganz unabhängig, zum Beispiel bei Help Age.
2: Ja.
0: Und da engagierst du dich auch für Frauen, interessanterweise.
2: Ja.
0: Wir haben da einen kleinen Filmausschnitt, den ich gerne mit dir angucken würde, weil du hast Anfang April die Republik Moldau besucht und man könnte jetzt denken, ach ja, da ging es um Imkerei, aber was ist durch dieses Projekt angestoßen worden?
2: Ja.
0: Kannst du ruhig erzählen.
2: Also HelpAge ist ein großes Projekt, ein Teil ist eben in Deutschland, die älteren Leuten hilft, meistens sind es Frauen, weil die Männer dann nicht mehr leben, die dann ihre eigenen Enkel erziehen müssen, irgendwie durchs Leben zu kommen. Und Moldau ist eines der ärmsten Länder in Europa. Und die Rente, die die meisten bekommen, reicht hinten und vorne nicht. Und zwar für gar nichts. Nicht mal für die Reparatur vom Dach, also gar nichts. Mhm. Und HelpAge versucht, das soziale Leben in den Gemeinden wieder zusammenzukriegen. Die bauen Gemeindehäuser aus. Das ist alles nicht so teuer. Die machen das. Und helfen auch Menschen, zum Beispiel hier, die haben gesagt, sie kann doch eine Imkerei aufmachen. Das hat sie vor 10 Jahren gemacht und jetzt lebt sie davon. Und das ist großartig. Und auch nach 3-4 Jahren hört diese Hilfe auf, weil man dann sagt, dann muss die Gemeinschaft das selber tragen. Und das funktioniert. Das sind alles kleine Dinge, das stimmt. Aber das hilft den Leuten, diesen Paar hilft es schon. Und das strahlt aus auf die Gemeinschaft. Das haben die uns auch gesagt, als wir dort waren. Es ist so schön, dass es das gibt in Moldawien. Weil es gibt viele Leute, die sehr einsam sind. Die können auch gar nicht in das Gemeindezentrum kommen, weil sie kein Fahrrad haben oder kein Auto. Und dann wird halt so ein Ding gekauft, wo dann einer nach dem anderen zum Gemeindezentrum gefahren werden kann. Und dann machen die Sachen zusammen. Das war großartig. Und eins noch.
0: Ja.
2: Die Alten und die Jungen und diejenigen, die versehrt sind, also die Kranken. Mhm. Die Qualität der Gesellschaft entscheidet sich daran, wie wir die behandeln.
0: Absolut, ja.
2: Und deswegen setze ich mich dafür ein. Mhm. Ganz herzlich.
0: Ich finde das so schön, dass ihr bei uns seid.
2: Und Sie auch.
0: Ja.
2: Ja, bei ihr ist es ja dasselbe. Ja.
0: Also ich glaube, wir haben hier sehr engagierte, großartige Menschen und ein tolles Paar bei uns sitzen. Das Gespräch geht ja weiter, aber jetzt reden wir über die Liebe und ich bin sicher, dass ihr euch da noch einbringen werdet. An dieser Stelle erstmal Dankeschön für das Gespräch mit euch beiden.
3: Leon Windscheid. Enorme Erwartungshaltung jetzt aufgebaut.
2: Ja. Oh Gott.
3: Sie sind Psychologe, Sie sind Terra-X-Moderator. Da läuft eben gerade ein Projekt, das sich mit den letzten Geheimnissen der Liebe beschäftigt. Aber wir werden darüber reden. Aber eine Frage interessiert mich vorab. Sind Sie eigentlich verrückt?
4: Ich mag diese Frage gerne, weil ich glaube, in einer gesünderen Welt würden wir uns bei Dates früher fragen, inwiefern bist du verrückt, ohne jetzt zu sagen, dass alle Menschen eine psychische Störung haben. Das darf man, glaube ich, nicht einfach in den Topf schmeißen. Aber dass Menschen einen schrägen Blick haben, dass man Sachen an sich feststellt, die vielleicht doch verrückter sind als jetzt die Norm, was so ein fieses Wort ist, das beobachte ich definitiv an mir. Da gibt es von bis. Ich kann zum Beispiel sehr schlecht aus Tassen trinken, außer es ist ein heißes Getränk. Eben wurde mir, hieß es Backstage, ja, weil ich noch kurz was trinken wollte, ja, nimm doch Wasser aus der Tasse. Das geht gar nicht. Ich musste dann die ganze Flasche trinken, weil ich niemals Wasser aus einer Tasse trinken könnte. Im Zug habe ich immer...
3: Was es alles gibt, oder?
4: Ja, ich fasse immer nur Türen oben an. Ja. Diese Klotüren im ICE, weil ich so groß bin, komme ich zum Glück immer oben dran.
0: Das macht
4: denke,
0: Giovanni auch, der hat mich zum Anfassen. Wenn der aufs Klo geht, muss ich mit ihm die Tür aufmachen. Wirklich, weil er so eine Angst vor Bakterien hat.
4: Und das ist auch ein bisschen verrückt, würde ich sagen. Deswegen von bis, ich halte es eigentlich für, es ist wichtig für Krankenkassen und es ist wichtig für manche Leute, dass man sagt, das sind die Verrückten, die mit dem psychischen Problem und die sind normal. Aber eigentlich ist es ein von bis und da stehe ich auch Richtung verrückt, würde ich sagen.
3: Das müssen wir, glaube ich, ein bisschen besser erklären. Also die Frage, bist du ein bisschen verrückt oder was ist dein Verrücktsein?
4: Ja.
3: Das empfehlen Sie wirklich Menschen, die sich zum ersten Mal treffen, als Einstiegsfrage beim Date?
4: Ich finde diese... Alain de Botton, das ist ein zeitgenössischer Philosoph, der hat einen der erfolgreichsten New York Times Artikel aller Zeiten geschrieben. Und der hatte die Überschrift, warum wir alle den falschen Menschen heiraten.
3: Ja, und ich habe den zufällig auch gelesen.
4: Ja, wie viele.
3: fand die Überschrift genial, weil man sofort sagt, hey, was will der eigentlich von uns? Aber was meint er denn damit?
4: Ich glaube, er meint damit, dass man am Anfang jemanden kennenlernt. Und wir haben eben über die Liebe auf den ersten Blick gesprochen, die ja was ganz Tolles ist, wenn man die empfindet und die spürt. Liebe ist so ein schönes Gefühl, aber es ist eben auch trügerisch. Also da kann man mal wissenschaftlich sehr schön in den Kopf gucken. Wenn wir verliebt sind, kriegen wir so einen richtigen Schub an Oxytocin. Das ist dann dieses, wird immer Kuschelhormon genannt, aber sicherlich etwas, was so eine Verbindung fördert, aber vor allem auch Dopamin. Und Dopamin ist nicht Glück, sondern ich will mehr davon. Und das ist dann das, was dich unbedingt zu diesem Menschen hinzieht. Und was viele aber nicht wissen, und das ist jetzt der Punkt, es kommt noch Cortisol obendrauf, was eher so eine Stressreaktion ist. Dopamin übrigens im Hirnscanner kann man wunderbar zeigen, ob man jetzt Kokain nimmt oder verliebt ist. Dopamin eigentlich
3: das ist
4: ähnlich.
3: Mhm.
4: Das heißt, man ist high und gestresst, wenn man verliebt ist. Und da kann man sich ja mal fragen, wie lange willst du high und gestresst sein? Eine Woche, zwei Wochen, nach so drei Wochen würde ich sagen, bist du tot. Und deswegen muss uns einfach bewusst sein, dass diese anfängliche Verliebtheitsphase eine ist, die ganz stark von diesen extremen Gefühlen lebt, die aber nie für die Langstrecke gemacht sind. Und dann deswegen frühzeitig sich einzugestehen, du lernst einen Menschen kennen und der hat ein tolles Hemd, der riecht toll, der hat einen neuer Körper, den man noch nicht kennt. Es ist alles so ein schönes und tolles Gefühl. Aber irgendwann merkst du, wie laut der kaut.
3: Ja, und ein Thema, was schon oft bei uns bei 3 nach 9 eine große Rolle gespielt hat, weil es gibt auch Phobiker, die kein Geräusch
4: hören. Die das gar nicht hören wollen.
3: Wie, aber Sie sind mir so entwischt, ich komme gleich wieder zurück auf die Frage, auf die Antwort, die ich nicht bekommen habe. Aber was macht man, wenn man merkt, das Geräusch morgens beim Frühstück meines geliebten Menschen nervt mich wahnsinnig?
4: Dann checkt man, dass man vielleicht sich einfach nicht in die perfekte Version, die man da am Anfang gesehen hat, mit diesem Hirncocktail verliebt hat, sondern einen normalen Menschen.
3: Aber das Kaugeräusch bleibt ja.
4: Das Kaugeräusch bleibt. Aber es bleibt ja nicht nur das Kaugeräusch, es bleibt ja auch nachts das laute Atmen und das du sitzt neben dem mit dem Kissen in der Hand Nacht um Nacht und überlegst, was müsste ich. Und von diesen Sachen können wir jetzt so viele aufzählen. Ich kriege dann Haare an Stellen, wo ich sie nie haben wollte, an anderen fallen sie mir aus. Und du kannst so viele solcher Sachen aufzählen, wo du denkst, wenn du dich irgendwann mal in knacke Hintern oder eine tolle Haarpracht verliebt hast, machst du einen Selbstbetrug. Und ich glaube, in dem Moment, wo ich da sitze und irgendwann sage, diese rosarote Brille lässt nach, dieser Cocktail im Kopf, high und gestresst, geht zurück.
3: Das kommt also so sicher wie das berühmte Amen in der noch berühmteren Kirche. Aber nochmal, was ist Ihre Empfehlung beim ersten Date? Die Frage zu stellen, auf welche Art bist du verrückt?
4: Ich würde das fragen.
3: Weil es schon von Anfang an sozusagen die Erwartungen dämpft?
4: Nicht, weil es die Erwartungen dämpft, sondern weil es mir klar macht, ich lerne einen Menschen kennen und nicht irgendein perfektes Abbild.
3: Weil die Erwartung ist, da kommen auch Dinge, die vielleicht nicht so irre attraktiv kennen.
4: Ja.
3: Jetzt habe ich es verstanden. Ja. Danke, Winscheid.
4: Gerne.
3: Aber super interessant. Was stimmt denn nun? Also gerade wenn Menschen sich so kennenlernen wie dieses zauberhafte Ehepaar, also in Italien würde man sagen Blitzeinschlag, ist das, weil der eigene Instinkt richtig leitet? Oder ist das eher eine Lotterie? Also es kann auch sein, dass man genau an den Falschen gerät und dann erst mal über Jahrzehnte eine wahnsinnig toxische Beziehung hat.
4: Also es gibt natürlich Beziehungen, wo Menschen zusammen sind, die eigentlich nicht zusammengehören. Und ich glaube auch oft, dass die dann zu lange in diesem Modus bleiben. Und dann sitzt man irgendwann nebeneinander nach so einem Urlaub und dann wird man gefragt, wie war es? Und einer sagt, und der andere sagt, und beide haben sich komplett alles gesagt. Genau wie du eben meintest, wie sie eben meinten, Entschuldigung.
3: Wir können das handhaben, wie sie wollen. Okay, wir sollten uns nur einigen.
4: Dann sage ich jetzt du. Okay. Genauso wie du eben gesagt hast, mit dem, dass man dann irgendwann vielleicht nichts mehr nachfragt und nicht mehr wirklich verstehen möchte. So, und deswegen von dem Instinktgetriebenen oder dem Gedanken, da draußen ist irgendwo dieser eine perfekte Mensch. Es ist so unromantisch, das klingt ein absoluter Trugschluss. Statistisch gesehen verlieben wir uns in Menschen, die da sind.
5: Das ist richtig wichtig.
4: Ist ganz blöd.
3: Warum sind Sie jetzt so engagiert?
5: Das habe ich gedacht, das ist genial, das stimmt. Weil ganz viele Menschen immer denken, naja, wenn die Person vor mir, ja, die ist ja bestimmt schon toll, aber da sind ja bestimmt noch so viele bessere. Dann muss man sagen, wahrscheinlich nicht.
4: Ja.
5: Also die sind in deinem Kopf toller, aber wenn die so toll sind, die sind
0: in deinem Kopf.
2: Ja, weil es gibt keine Prinzessinnen und keine Prinzen.
4: Ja,
2: genau. Die gibt es nicht.
3: Außer in Ihrem Falle.
1: Vor allem möchte ich widersprechen, dass in diesen 3 Wochen, das ist ja ziemlicher Blödsinn.
4: Ja.
1: Also wenn man nach 3 Wochen schon merkt, dass da irgendwie die Schmetterlinge schon nicht mehr flattern, also dann würde ich sagen, war ein Irrtum.
4: Danke für den Einschub, weil es ist nicht, dass die Schmetterlinge weggehen sollen, ganz im Gegenteil, sondern der Trugschluss ist oft, dass wir denken, so ein Gefühl könnte für immer bleiben. Mhm, und das viel schönere Bild aus meiner Sicht ist eins von einer Emotionsforscherin aus den USA. Und das passt genau zu deinem Punkt, die sagt, stellt euch Verliebtsein auf der Langstrecke, 40 Jahre, eher vor Überschrift Mikromomente, wie so ein fliegender Fisch. Der ist oft unter der Wasseroberfläche. Wenn du die Steuererklärung machst, willst du dann gerade in Walter verliebt sein? Nein, weil da musst du konzentriert sein. Wärst du dabei heiß und gestresst, wird die Mist. Aber das heißt ja nicht, dass wenn der reinkommt und dir vielleicht in eine Tasse Tee hinstellen und sagt, Schatz, gleich bist du fertig. Oder den Nacken kurz massiert oder man sich eben küsst, dass dann nicht dieser fliegende Fisch kurz hochkommt, Mikromoment, und dann sollten die Schmetterlinge wieder da sein. Mhm. Das heißt, Liebe auf der Langstrecke aus dieser Sicht wäre eher, Chancen zu schaffen, dass der fliegende Fisch hochkommen kann. Das also, finde ich ist Liebe.
2: Genau. Oder?
3: Mich interessiert, was Moritz gerade angesprochen hat, nämlich jemand ist da.
4: Ja.
3: Und aufhören zu gucken, ob es nicht noch 10 bessere Optionen gibt. Deshalb glaube ich an diese Dating-Banken auch nicht so richtig, weil die machen einfach nur süchtig.
4: Die machen süchtig.
3: Aber ist das dann nicht ein sehr naher Schritt zur arrangierten Ehe? Weil ich erinnere mich, dass eine sehr liebe Kollegin von mir, Adlige, Mal die, sich in den Kopf gesetzt hatte, mich mit jemandem zusammenzubringen. Und gesagt, dass, wenn ich da einen finde, dann passt, eine finde, dann passt es auch. Und ich habe gesagt, hör mal, ich muss mich doch in eine Frau verlieben können. Da sagt sie, sei ganz beruhigt. Der Anteil der Unglücklichen in arrangierten Ehen ist auch nicht geringer als in Ehen, wo sich zwei spontan verliebt haben.
4: Also das, das ich jetzt hätte das nie geglaubt, bis, Achtung, ich diese große Terra X Doku drehen durfte über die Liebe. Zwei Folgen und die eine Folge war eben, wie die Liebe kommt. Und da ging es genau um arrangierte Ehen. Und eine riesige Community, wo es arrangierte Ehen gibt, ist Little India in London. Das ist die größte indische Community außerhalb von Indien. Und dort bin ich über die Straße gegangen mit einem Menschen, der für so eine Agentur arbeitet. Und bei arrangierten Ehen, bei mir stellten sich so die Nackenhaare auf.
3: Das Wir haben das ja auch gerade in dem Film gesehen. Da
4: ja, das klingt ganz
3: weltweit
4: furchtbar.
3: Das furchtbarste Unrecht an Frauen.
4: Genau. Ja. Und das sind dann die Zwangehen. Und was er aber machte, war er war so eine Art Tinder im echten Leben. Also er spricht mit der einen Familie und spricht mit der anderen Familie. Er macht ein bisschen das, was du von der Adligen gerade erzählt hast und bringt diese Familien dann zusammen. Das heißt, weder die Frau noch der Mann wird gezwungen, sondern es werden so Vorschläge gemacht. Und man guckt so ein bisschen beratend durch die Älteren, was könnte passen. Und dann gehen wir über diese Straßen und ich dachte, ja, das wird ein altes Phänomen sein. Ich habe 6, 7 Pärchen angesprochen, einfach so random. Und 5 von den 5 haben gesagt, ja, wir sind eine arrangierte Ehe. Und ich habe denen das erst, dann habe ich gesagt, und liebt ihr euch? Und dann gucken die sich tief in die Augen, wir sind seit 50 Jahren zusammen und wir lieben uns so sehr. Und ich habe es denen nicht geglaubt, dann habe ich gesagt, küsst euch. Und dann haben die so rumgemacht vor mir. Und ich stand da und dachte, ey, das ist überragend. Und wenn das arrangiert geht, passt das genau zu dem Punkt. Wer ist da? Ich war ja noch nicht fertig. Wer ist da? Wer ist verfügbar? Nicht nur wer da ist, sondern muss ja auch Zeit haben und für mich bereit sein. Und der dritte Punkt ist, Alexander. Wer ist mir ähnlich? Wir das verlieben uns fragen. Doch eher in die Ähnlichen.
3: Das ist interessant. Also, Sie würden, du würdest sagen, der Satz gleich und gleich gesellt sich, gleich zu gleich gesellt sich gern, ist eher wahr, als Gegensätze ziehen sich an.
4: Absolut.
2: Absolut, okay. Ja.
4: Und das hier denkt man immer so, dass man...
2: Ich aber, finde ja. aber auch, also, was du vorhin gesagt hast, wie findet man die? Also ich glaube, es ist ganz entscheidend, also für mich war das so, ich hatte ein Bild, wie die Frau aussehen soll, die mit mir leben soll oder ja. muss vielleicht, ja, wenn man das sagt. Und das hat alles nicht funktioniert. Und so mit 28 ungefähr, irgendwann in der Zeit, das wird nichts mehr, irgendwie funktioniert das alles nicht. Und die ist verschwunden. Die ist einfach aus meinem Kopf verschwunden. Ich hätte sie vorher nicht gesehen.
3: Ja, ist interessant.
2: Und dann war ich frei und dann konnte ich sie sehen.
4: Und es gibt eine meiner liebsten Studien, geht genau zu dem Punkt, den du gerade ansprichst, Walter, weil es sind ja wahrscheinlich auch Pärchen heute Abend hier, könnte ich mir vorstellen.
3: Wir haben das vorher untersucht.
4: So. Die Studie geht so, man fragt die Leute, wie sieht dein Traumprinz aus oder deine Traumprinzessin? Ja. Dann können die Sachen sagen, weiß ich nicht, tolles Sixpack, versteht sich mit meinen Eltern, teilt meinen Humor, fragt mich nach meinen Gefühlen. Also sie können so eine ganze Liste machen.
0: Mark Hamster.
4: Und dann werden die Leute gefragt, und mit wem sind sie zusammen? Und dann gucken die rechts oder links neben sich, könnt ihr jetzt mal machen. Und dann stellt man fest, oh, der sieht ja ganz anders aus. Der fragt mich echt selten nach meinen Gefühlen und will viel Sportschau gucken. Und merken dann plötzlich ein sehr, sehr beruhigendes Phänomen aus der Liebesforschung, nämlich, dass es Maximizer gibt als Menschen, so von der Art her ein bisschen, und Satisfizer. Und was ist das? Maximizer sind Leute, die wollen das Maximum rausholen. Die machen Netflix an, denken, super viele Filme, gucke ich jetzt ein. Und nach einer halben Stunde haben die noch immer keinen angefangen, weil die gucken sich einen Trailer nach dem anderen an und lesen bei IMDb, wie gut könnte welcher Film sein.
3: Ich habe eine große Bitte, weil ich so wahnsinnig viele Fragen
4: erzähle ich zu viel, ich
3: bin vielleicht ein bisschen straffen, weil unser Zeit geht zu Ende und das ist so spannend, was du...
4: Ja,
5: dann 3 Wortsätze jetzt.
4: Wie im Radio, tut mir leid.
3: Ist Leidenschaft für eine dauerhafte Liebe eher ein Hindernis oder eine Hilfe?
4: Eine Hilfe. Nein, also Frage. Interessanterweise glauben bei Leidenschaft viele, dass man die irgendwie so ein bisschen irgendwo finden könnte. Und die Leidenschaftsforschung ist total interessant, weil das ist wie so Dornröschen und dann muss ich die aus dem Turm befreien und dann ist die Leidenschaft da, wenn ich sie gefunden habe. Das ist aber ein Trugschluss. Leidenschaft baut man auf. Und egal, was man macht, die Leidenschaft wird größer, wenn ich über die ersten Schwierigkeiten hinweggehe, wenn ich bei einem Beruf wie dem Tanzen vielleicht sage, ich mache erste aber Schritte und lerne.
3: Wenn du nur leidenschaftlich drauf bist, bist du ja auch nach 3 Monaten platt.
4: Wahrscheinlich auch das.
3: Ja, also die muss man immer wieder aktivieren. Ist das die bessere Formel?
4: Man muss vor allem was für die Leidenschaft tun. Die Idee, dass ich die irgendwo einfach finde und dann wie so eine Welle surfe, ob jetzt in der Liebe oder sonst wo, das ist ein Selbstbetrug.
3: Du bist für deinen Doppelschlag bei Terra X viel gereist. Dich beneidet um die schönen Städten, die du besucht hast. Was nimmst du

0: lebend.
1: Ja, hallo.
0: Schön, dich kennenzulernen. Chihiro hat heute ein Date mit einem Typen, den sie sich gerade online aussucht. Ein Rental Boyfriend, also ein Freund zum Mieten. Und ich darf mitkommen. 25 Jahre, 1,77 groß.
1: Genau. Und sein blondes Haar ist super cool. Danke fürs Kommen.
2: Gerne. Wir können es doch ganz entspannt angehen.
3: Danke. Selten so überflüssig gefühlt. Das scheint hier Liebe auf den ersten Blick zu sein.
4: Ich glaube, so um die 100 Euro für so einen Nachmittag.
5: Für so ein Treffen.
4: Das wäre dann das Picknick. Und dann hatte sie noch eine dritte Dimension, die ja auch noch für die Liebe eine Rolle spielt, nämlich einen professionellen Kuschler. Nicht sexuell, sondern wirklich, die haben sich da zusammen in so einem Hotelzimmer aufs Bett gelegt.
5: Die beiden?
4: Die beiden, nicht, nee, ein anderer. Nein, jeder mal, also ChatGPT fürs Gespräch, den fürs Picknick und einen Kuschler fürs Körperliche. Und du dachtest so von außen, wow, ich war befremdet. Aber dann habe ich mich besonnen und gedacht, wer ist man, es von außen zu bewerten? Menschen lieben unterschiedlich.
5: Ja, aber Leon, trotzdem wäre die Frage, es gibt so viele schlaue Menschen, die das Liebe erklären können, wie du. Es gibt Filme, es gibt Bücher, es gibt Beratungen. Warum gibt es immer mehr Singles?
4: Aus meiner Sicht an ganz vielen Stellen eben aus dieser Vorstellung heraus, wie die Liebe zu sein hat. Und ich finde, wir werden ja alle groß mit diesen Disney-Filmen und diesen Musicals und den Love-Stories. Und wenn man da mal genau hinguckt, die enden immer mit dem Anfang. Also Jasmin und Aladdin müssen sich gegen Bösewichte durchsetzen und die Hindernisse aus dem Weg räumen. Und dann gibt es die beiden auf dem fliegenden Teppich. Es gibt den Kuss, den ersten Kuss und patz ist der Disney-Film vorbei. Weil keiner hat Bock dran zu bleiben, bis Vater Aladdin irgendwie dicker wird und zu viel Bier trinkt und Jasmin mit dem Genie fremd geht. Da sind wir weg. Und deswegen lernen wir gar nicht von Anfang an, dass unsere Ansprüche an die Liebe eben nicht sind, die ganze Zeit auf Wolke 7 zu sein. Mikromomente zwischendurch. Schwierigkeiten auch bitte. Und das fand ich den schönsten Satz, den du eben gesagt hast. Ich bleibe neugierig. Ich werde diesen Menschen mein Leben lang kennenlernen und nicht irgendwann fertig sein, weil dann ist man so eine Art Einheitsbrei. Und ich glaube, wenn wir so krasse Ansprüche an die Liebe haben, dann machen wir sie von Anfang an kaputt. Und das erlebe ich zumindest in dieser Welt, in Deutschland, an ganz vielen Stellen.
5: Leon, es war ein Gewinn, mit dir zu reden.
4: Dankeschön.
5: Ich versuche das eine oder andere, was du erzählt hast, jetzt in mein Leben zu integrieren.
1: Ich bin gespannt.
5: Wenn es nicht klappt, melde ich mich. Zeit.
6: Themenwechsel jetzt. Wir kommen jetzt zu einem Gast, der 20 Jahre alt ist und der wohl bekannteste Bestatter Deutschlands ist. Denn er berichtet über seinen Beruf und über das Tabuthema Tod in den sozialen Netzwerken. Es folgen ihm Millionen. 1,7 Millionen waren es jetzt, glaube ich, auf TikTok alleine. Und wir wollen diesen Mann kennenlernen und wir wollen über das Thema sprechen. Hier ist Louis Bauer. Du bringst ein Thema mit in diese Runde, wo ganz viele Menschen, auch unsere Zuschauerinnen und Zuschauer hier im Studio, zu Hause an den Bildschirmen, alle starke Gefühle haben. Mhm. Es gibt welche, die wollen sich damit überhaupt nicht beschäftigen. Es gibt vielleicht welche, die vielleicht gerade einen Angehörigen, Freund haben verabschieden müssen und das mit ganz viel Trauer verbinden. Und dann gibt es welche, die einfach neugierig sind und ganz viel von dir erfahren wollen. Du bist quasi in einem Familienunternehmen groß geworden. Dein Großvater war schon Bestatter. Dein Vater war Bestatter und du hast schon mit 14 Jahren mitgeholfen im Betrieb. Was gefällt dir an diesem Beruf, der für so viele Menschen ein Tabu ist?
7: Ich glaube, es ist auch diese Vielseitigkeit auf der einen Seite. Kein Tag ist wie der davor. Aber was eigentlich ganz am Ende immer über allem steht, ist, dass du Menschen, die gerade in einer ganz schwierigen, blöden Situation sind, helfen kannst. Und das ist so super individuell. Also die eine Familie, die trauert auf die ganz eigene Art und Weise und dann ist wieder ein Fall, der ist wieder ein bisschen komplizierter. Aber am Ende sitzen alle bei dir, die wollen nicht bei dir sitzen, aber du sitzt trotzdem da und musst dich irgendwie aufs Gegenüber einstellen, musst denen helfen und bekommst, so traurig das ist, aber auch ganz viel Dankbarkeit wieder zurück, weil du diese Situation, die unrettbar ist, du kannst es nicht rückgängig machen, aber du kannst die Situation irgendwie ja, nicht auffangen, aber du kannst es so gut und würdevoll und schön wie möglich gestalten. Und ich glaube, das in Kombination mit dieser Vielseitigkeit macht den Beruf des Bestatters für mich schon zum Traumberuf, könnte ich schon so sagen. Ja.
6: Ist denn Empathie, also die Fähigkeit, sich in so

0: sein Gegenüber einfühlen zu können, ist das ein Plus in dem Beruf oder ist das eher ein Hindernis? Weil ich rede jetzt von der emotionalen Belastung, die das Ganze ja auch mitbringt, wenn man als junger Mensch solche Gespräche führt jeden Tag. Ne?
1: Nee, ich glaube, es ist ganz, ganz wichtig, gerade sich auch in das Gegenüber ein bisschen reinspüren zu können. Das heißt nicht, dass man das Gleiche fühlt, weil das geht nicht. Mhm. Das funktioniert nicht. Du hast Leute vor dir sitzen, die haben ein ganz heftiges Schicksal erlebt. Wenn du denen sagst, ja, ich verstehe dich, nein, überhaupt nicht. Katastrophe, ja. Aber du kannst trotzdem versuchen, einfach für die Leute da zu sein und musst dich, wie gesagt, hatte ich ja gerade schon gemeint, auch auf das Gegenüber einstellen. Und genau dafür ist auch dieses in das Gegenüber reinversetzen können gerade so wichtig, weil du Situationen hast, wo die Familie das Thema mit Humor aufnimmt und dann sitzt du da und machst vielleicht auch ein paar Witze mit, weil in der Situation tut es denen gerade gut und am nächsten Tag sitzt du bei einer Familie, die starrt dich nur an und du musst versuchen, irgendwie durchzukommen und dann sind das die Situationen und deswegen ist das, glaube ich, ganz wichtig.
0: Also Gespräche mit den Angehörigen gehören dazu, zu deinem Alltag. Was denn noch? Also kannst du uns mal so ein bisschen mitnehmen, wie so ein typischer Arbeitstag bei dir aussieht?
1: Ja, auf jeden Fall. Also super unterschiedlich. Natürlich ist ein ganz, ganz essentieller Teil des Jobs die Versorgung von Verstorbenen. Also wir kümmern uns natürlich um die Person, weil sobald der Mensch stirbt, ja, sind wir im Spiel, ganz klar. Also die Abholung von den Verstorbenen von zu Hause, aus dem Pflegeheim oder auch aus dem Krankenhaus. Mhm. Dieser technische Aspekt, der auch handwerkliches Geschick erfordert tatsächlich. Ja. Das ist gar nicht so leicht. Es ist ein Handwerk, das kann man schon so sagen, was man auch lernen muss.
0: Und wieso ist es bei der Abholung handwerkliches Geschick erforderlich?
1: Naja, ich kann ja mal ein Beispiel machen. Also es gibt da natürlich Fälle, da hast du irgendwie Bereitschaft, dann ist abends 23 Uhr, klingelt das Handy, dann ist da jemand verstorben, die Person liegt aber gerade ganz ungünstig im Flur, im vierten Stock, im Hochhaus, ganz enge Treppe, kein Aufzug und wiegt 120 Kilo. Mhm. Und das gehört auch zur Realität, ja. Und dann musst du auch teilweise schon kreativ werden und musst dir überlegen, okay, wie machst du das jetzt am schlausten technisch, ja, 120 Kilo, das muss man auch erstmal runtertragen aus dem vierten Stock und musst aber gleichzeitig irgendwie trotzdem auch noch die Familie mit auch betreuen irgendwie, musst denen sagen, was passiert jetzt als nächstes, sie sind in einer absoluten Ausnahmesituation und musst es dann noch irgendwie würdevoll eben machen und das ist schon so der technische Teil des Berufs auch.
0: Das heißt, dann hast du den verstorbenen Menschen dann irgendwann bei euch im Unternehmen und was passiert dann?
1: Dann kommt die Familie. Und dann geht es natürlich auch um die ganze Planung, wie es dann weitergehen soll, auch mit der Person. Was soll es für eine Bestattungsart werden? Wie geht es da weiter? Ganz viel Zettelkrieg, ganz, ganz viel Papierkram gehört natürlich auch dazu, weil dieser Mensch, der muss ja aus dem System Erde irgendwie ausgebucht werden. Oder nicht ausgebucht werden, sondern man könnte sagen, der Status ändert sich. Ja? Und das muss ja auch überall erfasst werden und dass das auch alles seine Richtigkeit hat.
0: Und das Dokumentationspflicht genau. Bis zum Letzten.
1: Richtig, ja. Richtig. Mhm. Standesamt, Sterbeurkunden, Wartezeit hier, Wartezeit da. Also wer schon mal auf dem Amt war, der kennt das. Das gleiche Spiel haben wir natürlich auch. Und das übernehmen wir natürlich auch für die Familie. Aber auch natürlich halt die Planung. Und da geht es auch als Bestatter darum, du hast das vorhin angesprochen, du musst ein bisschen das Gegenüber auch lesen können. Was könnte für die Person in der Situation gerade helfen und irgendwie gut sein? Mhm. Und da gibt es ja so viele Möglichkeiten.
0: Also ich kann mir das noch total vorstellen, bis zu diesem Punkt ein empathisches Gespräch zu führen, auch ein bisschen zu trösten, zu beraten, jemanden von Dokumentationspflichten zu entlasten, der natürlich gerade was völlig anderes im Kopf hat. Wo ich dann so denke, oh, das könnte ich nicht, ist, wenn es darum geht, die toten Menschen vorzubereiten. Also du balsamierst sie ein, du trägst Make-up auf, du nähst den Mund zu, damit er nicht offen steht und kümmerst dich einfach um den Körper, der natürlich sofort anfängt, sich zu zersetzen. So ist es halt. Und du versuchst, diesen Prozess aufzuhalten für ein paar Tage. Gerade bei Überführungen ins Ausland habe ich gelernt, ist das ganz, ganz wichtig. Gibt es dann auch wieder Vorschriften, die du einhalten musst. Da du ja mit 15, also mit 14 schon angefangen hast, hattest du da nie so ein Gefühl von, ich will jetzt gar nicht sagen, Widerstand oder vielleicht auch Ekel, mit einem toten Menschen umgehen zu müssen. Da sind Unfallopfer natürlich auch da, die du herrichten musst. Also wie gehst du damit um?
1: Da gab es eine Situation, die das für mich auch so ein bisschen ausgemacht hat. Und zwar, du hast natürlich gerade diese ganzen technischen

0: Aspekte angesprochen, die auf jeden Fall da sind, weil ein verstorbener Mensch oder ein Mensch generell, sobald er verstirbt, verändert sich sehr, sehr stark. Also da ist eine ganz heftige Kurve, die ist mal heftiger, mal nicht so heftig, aber die ist da und das haben viele nicht auf dem Schirm. Deswegen gibt es diese Schritte, die du gerade auch angesprochen hast, also dieses Waschen, Versorgen, es wird auch viel genäht. Und es gab eine Situation, da hatten wir einen schwierigen Fall vor uns, also da waren diese Schritte auch auf jeden Fall notwendig. Und ich hatte dann eben die Versorgung gemacht, habe den Verstorbenen angekleidet, in den Sarg gelegt und habe die Familie dann reingeführt. Und die hatten den Verstorbenen zuletzt im Krankenhaus gesehen, mit Schläuchen drinnen, ne, auf der Intensivstation irgendwie. Das ist einfach keine tolle Atmosphäre, ist es grundsätzlich ja eh überhaupt nicht. Und dann geht die Familie in den Raum und schaut den Verstorbenen kurz an. Und das Erste, was die gemacht haben, die haben sich umgedreht. Ich stand dahinter. Und die ist mir in den Hals gefallen und hat sich einfach bedankt. Und da war ich auch erst einmal ganz kurz ein bisschen perplex, muss ich ehrlicherweise sagen.
1: Warum? Weil sie durch dich den Verstorbenen mit einem anderen Bild, mit einem anderen letzten Bild memorieren können?
0: Genau das. Du hast das genau auf den Punkt gebracht. Okay. Weil die hatte dieses Bild im Krankenhaus. Die hatte diesen schlimmen Anblick. Jetzt liegt die Mutter da mit den Schläuchen drinnen, qualvoll, vielleicht war es ein schwieriger Tod. Das passt nicht zusammen. Und dann kommt diese Abschiedssituation, wir haben unsere Arbeit vorher schon gemacht und dann ist es nicht mehr so. Da ist diese Würde wieder ein Stück weit zurückgegeben, die eben gefehlt hat irgendwie 4 Tage davor. Und dann, ja.
1: Zu fragen, weil ich habe dich eigentlich gefragt, wie du damit umgehst.
0: Ach so, emotional. Ja, sorry, ja.
1: Ne? Und das will ich, weil das finde ich so wahnsinnig faszinierend, weil ich stelle mir vor, da ist ein 14-jähriger Junge, der arbeitet im Familienunternehmen, da sind tote Menschen, da sind ja auch Mitschüler und Mitschülerinnen, die in irgendeiner Form reagieren auf diesen Beruf. Und also ich hatte früher als Kind immer Albträume, dass irgendwas Totes unter meinem Bett liegt. Ich meine, bei euch war das ja so, nicht unter deinem Bett, aber, ja, aber irgendwie eine Etage tiefer so ungefähr. So stelle ich mir das zumindest vor. Hast du dann nie Angst gehabt oder Zweifel, dass das der richtige Beruf für dich ist? Du hättest ja auch Florist werden können. Das wäre irgendwie so ein bisschen bunter.
0: Hätte ich, ja, hast du recht. Nee,
1: ja.
0: Nee, also ich glaube, dadurch, dass es zu Hause immer so das normale Thema war, war das nie für mich ein Problem.
1: Wann hast du zum ersten Mal einen toten Menschen gesehen? Wie alt warst du da?
0: Also auf jeden Fall, bevor ich lesen konnte. Mit 5.
1: Also unter... Oh, okay.
0: Kann man mit 5 lesen?
1: Mit 6, nee. 7 fängt man okay. so an.
2: Kommt ja. auf das Kind auch viel drauf an.
0: Ja. Ich konnte nicht lesen, ja.
2: Schon, ne? Einige, also es gibt Kinder, die lernen das dann mit 5, andere lernen das dann mit 10.
1: Ja. Giovanni hat schon ganze Romane geschrieben mit 5 Jahren zum Beispiel.
3: Ja, so sehe ich aus.
0: Ich konnte nicht lesen, auf jeden Fall sehr, sehr, sehr, sehr früh. Also für mich war das, ich glaube, ich musste nie über diese Hürde gehen. Ja?
1: Also, weil es so normal war für dich.
0: Ja, weil ihr müsst euch das so vorstellen, wir sitzen am Abendessen, die ganze Familie, wie wir hier in dieser Runde sitzen. Und jeder darf von seinem Tag erzählen. Ja? Irgendwann war ich an der Reihe und was hast du rausbekommen? Wurdest du abgefragt in der Schule irgendwie? Und mein Vater war auch an der Reihe. Und dann erzählt er halt ganz normal, so wie ich jetzt auch im Übrigen rede mit euch, ja, was da so passiert. Und dann ein heftiger Fall irgendwie, was da für Dinge passieren. Aber so normal, dass diese Normalität, die das Thema für viele nicht hat, aber trotzdem übergesprungen ist, auf, glaube ich, mich über die ganze Zeit. Und das ist aber nicht bei jedem so, ja.
1: Was haben denn deine Mitschüler gesagt? Haben die sich getraut, dich zu besuchen?
0: Es gab einmal tatsächlich eine Situation, da war ich gerade ganz frisch in der neuen Klasse und dann wollte ich mit einem Kumpel was machen. Und ich habe ihn eingeladen zu mir nach Hause. Und er hat so ein bisschen rumgedruckst und wollte irgendwie nicht. Und ich sage, hey, ist doch cool, kommst du vorbei, können wir ein bisschen was machen. Und irgendwann ist er dann rausgerückt mit der Sprache. So, und die Eltern haben gesagt, nee, zu dem gehst du nicht. Weil der hat die Leichen im Keller, da gehst du nicht nach Hause. Und ja, das war dann so eine Situation. Und dann habe ich dem das erklärt, fand ich natürlich erstmal ziemlich lustig. Habe ich gesagt, nein, nicht in dem Keller.
1: Okay, wenn du heute Zeitsprung auf, ja gut, ist noch nicht so ein großer Zeitsprung, du bist ja 20, aber so 14 Jahre. Wenn du heute auf einer Party bist,
0: ja,
1: man lernt sich so kennen, man hat vielleicht irgendwie eine Frau, die irgendwie, die man gut findet, ein junges Mädchen und so. Und die fragt dich dann nicht, was ist deine Verrücktheit, sondern was ist dein Beruf? Und du sagst dann Bestatter. Was kommt denn dann als Reaktion? Ja,
3: sagt er überhaupt Bestatter?
1: Genau, sagst du das überhaupt?
3: Fühlst du da sensibel da zum Thema?
0: Also, wenn die Frage so direkt kommt, dann nicht. Also, ne? Ist halt einfach der Beruf. So ist es halt einfach, ganz offen und ehrlich. Aber also die Reaktionen sind sehr unterschiedlich. Also, Manche können mit dem Thema gar nichts anfangen und dann merkst du schon so ein bisschen so, oh, hoppala, okay, der fässt ja Tote an mit seinen Händen quasi. Manche reagieren auch mit Neugierde überwiegend tatsächlich. Also die Leute haben dann Fragen. Aber in so einer Situation, ich hatte da noch nie negative Erfahrungen, eher nur lustige Sachen, dass dann die Leute mich fragen, ach, ja wirklich, und hast du schon mal einen Toten gesehen auch?
1: Ja.
0: Ja, das bringt der Beruf durchaus mit sich, ja.
1: Also ich könnte mir vorstellen, dass einige von den Fragen, die dir gestellt werden auf Partys, jetzt auch gleich kommen, weil wir haben so einen kleinen Zusammenschnitt von deinen TikTok-Videos, also deinen Videos auf Social Media, wo du aufklärst über deinen Beruf und wo du Fragen beantwortest von der Community. Da gucken wir jetzt mal rein.
4: Manchmal kommt es vor, dass Tote noch Gänsehaut haben. Aber wie kann das denn sein? Ist die Person am Ende doch nicht tot? Meine Freundin hat Silikonimplantate. Wenn die dann irgendwann mal stirbt, liegen dann einfach zwei so Silikonbrüste im Grab rum? Was passiert mit den Knochen von Toten, wenn der nächste Mensch beerdigt wird? Also ins gleiche Grab? Ja, ob ich die Antwort gefallen würde? Naja, machen wir uns dran. Wenn man einen verstorbenen Erd bestattet, sind im Idealfall nach vielen Jahren nur noch Knochen übrig. Weil Knochen sind so ziemlich das Hartnäckigste, wenn es ums Verwesen geht. Wenn dann der nächste Verstorbene ins gleiche Grab soll, kommt die ganze Erde samt den übrig gebliebenen Knochen raus und danach auch wieder rein.
5: In diesem Sinne, Freunde, passt auf euch auf, genießt die Zeit und bis dann.
1: Diese Menschen, die dir da folgen, ne, sind ja Millionen. Was glaubst du, was ist das Motiv? Ist das echtes Interesse oder ist das auch ein bisschen Sensationslust?
0: Ich glaube, um Zweiteres wird man nicht rumkommen, wenn man so ein Thema im Internet irgendwie auch öffentlich macht, aber ich merke schon, dass das Interesse grundsätzlich riesig ist. Ja,
1: also, es betrifft uns ja auch alle.
0: Und das ist der Punkt. Und das ist der Punkt. Und ich glaube, das haben viele aber trotzdem gar nicht so auf dem Schirm. Also ja, jeder wird sterben. Ne? Ja, okay, weiß man natürlich. Aber wenn man wirklich mal drüber nachdenkt, also wie real das doch ist, und das lernst du auch in diesem Beruf, dass das alles, was man hat, keine Selbstverständlichkeit ist. Überhaupt nicht. Und das gibt einem auch, glaube ich, eine ganz andere Sicht aufs Leben gerade deswegen. Also du kannst von toten Menschen kannst du sehr viel in Bezug aufs Leben lernen tatsächlich. Und ja, aber die Leute, um nochmal zurückzukommen auf den Punkt, die haben schon auch dieses Interesse. Ich glaube gerade auch, weil jeder dann doch irgendwie unterbewusst weiß, ja, irgendwann ist man da vielleicht auch, oder
1: ich
0: ist man selber
1: dran. Ich habe auch ganz viele Fragen, aber ich würde mich, glaube ich, irgendwie gar nicht trauen, die zu stellen so konkret. Aber Leon, es gibt eine Verbindung zwischen euch beiden, weil du ihn mal bei seiner Arbeit begleitet hast für ein Fernsehprojekt. Ja. Wie erging es dir dabei?
6: Das für mich Krasseste war, als du gesagt hast, ich hole mal einen Toten raus. Und dann ging so eine Kühlschranktür auf und du hattest diesen Sarg und hast mir gesagt, weil ich dir gesagt habe, ich kann das nicht. Und das vielleicht auch, klingt jetzt blöd, so ein Ekelgefühl, hier sieht man das. Und dann hast du mir gesagt, stell dich mal ganz weit weg und komm selber Schritt für Schritt näher. Und erst ging es gar nicht. Und dann habe ich aber mich so angenähert und am Ende habe ich mit dir diese Frau gewaschen, geföhnt, fertig gemacht für ihre letzte Reise. Und das war einer der schönsten Tage in meinem Leben, weil es mir so gezeigt hat, wie würdevoll das ist und wie wertvoll das Leben ist, wenn man dem Toten Wert gibt. Und das machst du. Und deswegen war das für mich total stark, das sehen zu dürfen.
0: Und das fand ich auch so spannend bei dir zu sehen, weil wir hatten gerade über diese Normalität gesprochen. Du hast mich gefragt, wieso kann ich da so drüber reden, wie gehe ich damit um? Meine Antwort war die Normalität von zu Hause. Ich rede darüber, als wäre es das Normalste der Welt, was es im Übrigen auch ist. Ja? Und das habe ich mit dir auch gemacht. Ja? Einfach mitnehmen. Selbst entscheiden lassen, wie weit geht man jetzt. Aber hey Leon, das ist eigentlich ganz normal, was wir gerade machen. Und da hat man richtig gemerkt bei ihm, am Anfang, wie er ankam, ich weiß noch, fand ich sehr spannend. Also die ging es nicht so gut am Anfang.
6: Ja, weil ich ja alles eklig finde und dann so dachte ich, jetzt einen Toten anzufassen.
0: Genau, ihr müsst euch vorstellen, der Mann, der die Bahntür von oben anfasst, der muss jetzt gleich hier was mit Bakterien machen und so. Hat nicht so gepasst, aber das fand ich so schön und spannend auch zu sehen, wie ich dich dann schon auch irgendwie an die Hand genommen habe und diese Normalität wirklich wie über so eine Brücke irgendwie dann so langsam übergeschlagen ist. Mhm. Und man sieht das ganz schön, ich habe mir das letztens wieder angeschaut. Ich habe mal auf Stopp gedrückt und deinen Gesichtsausdruck vor der Versorgung angeschaut. Und man hat es auch gerade gesehen, schon Gesicht ist ein bisschen verzogen und dann einmal danach, wie der Sarg geschlossen ist. Da ist so eine Zufriedenheit in Anführungsstrichen, so ein...
1: Ja, Leon sagt ja auch gerade, es hat was gemacht mit ihm.
0: Und das siehst du bildlich sogar. Und das fand ich so spannend,
1: Luis, wenn du in einem... Ich würde dich gerne zum Abschluss bitten, das zu versuchen, in einem Satz zusammenzufassen. Was hast du durch den Tod über das Leben gelernt?
0: Ein Satz.

0: Kann ruhig ein Satz sein, sonst verstehe ich es nicht.
1: Ja, okay.
2: Kein Emoji.
1: Das Leben ist unfassbar wertvoll und wir können auf jeden Fall sehr dankbar und glücklich und zufrieden sein für das, was wir haben und sollten die Zeit, die wir haben, sehr gut nutzen. Punkt.
3: War Einsatz, oder?
4: Von dir, schaut einfach mal in den sozialen Netzwerken nach oder schaut in dein Buch. Schon das zweite, was du zu dem Thema geschrieben hast, können wir sehr empfehlen. Vielen Dank für den Besuch bei uns.
1: Vielen Dank.
2: Ich freue mich auf das Gespräch mit Moritz Neumeier, einer der beliebtesten Stand-up-Comedians in Deutschland, Podcaster, Buchautor. Gebe aber zu, dass der Sprung jetzt ein bisschen schwierig ist.
5: Ist ein doller Sprung.
2: Müssen wir gemeinsam überlegen, wie wir da hinkommen. Ich gehöre bestimmt zu denen, die uns zugeschaut haben, die gerade Tod erlebt haben in irgendeiner Form und bei dem Gespräch stellenweise gelitten haben, wirklich gelitten haben. Ich muss aber wirklich zugeben, dass sie das toll gemacht haben. Sie wirkten überaus lebendig dabei.
1: Danke. Vielen Dank.
5: Aber ich glaube, der Sprung ist gar nicht so groß, weil das, was ich mache, in verschiedenen Formaten sitze ich und versuche, lustige Sachen zu erzählen. Aber bei mir und ich glaube, bei ganz vielen Menschen entsteht Humor aus so einem Gefühl von, da ist irgendwas, das ist eigentlich gar nicht lustig. Das ist irgendwas, was macht mir Angst oder das macht mich traurig oder das macht mich wütend. Und ich weiß nicht wirklich, wie ich damit umgehen kann. Und aus so einer Übersprungshandlung heraus versuche ich, irgendwas Lustiges zu finden, auch um dieses Thema auf Abstand zu halten. Und deswegen glaube ich, der Unterschied zwischen sich mit dem Tod beschäftigen und auf einer Bühne lustige Sachen über sich selbst erzählen, ist gar nicht so groß. Weil meine Themen sind Angst und Verzweiflung und Wut und Traurigkeit. Und bei den Menschen im Publikum auch. Aber für einen Abend versuchen wir zusammen darüber zu lachen.
2: Perfekter Bogen.
5: Ja. Als Wünschenberuf.
2: Und ist das dein eigener Kampf gewesen, Lebenskampf gegen Wut, Traurigkeit?
5: Ich merke das erst jetzt. Also ich bin als Mann sozialisiert. Ich hatte keine Ahnung, wie viele Gefühle ich hatte oder habe. Ich merke das jetzt, seit ich aktiv in der Therapie das lerne. Aber jetzt weiß ich auch, warum ich Humor dafür benutze, um das möglichst weit wegzuhalten, weil das mein Mechanismus ist, das wegzuhalten. Aber ich habe damit auch Geld verdient, sehr männlich zu sein und keine Gefühle zu haben. Sonst wäre ich auch nicht so lustig, glaube ich.
2: Wobei hast du gelernt, wo musstest du sehr männlich sein?
5: Ich glaube, jeder Mann lernt, sehr männlich sein zu müssen. Und männlich ist vor allem immer die Kontrolle über alles zu haben und nie, nie hilflos zu sein. Ich glaube, das ist das Wichtigste. Und Gefühle machen dich hilflos, also hast du sie nicht. Außer Wut vielleicht noch. Und
2: ist das deine Erfahrung?
5: Das ist meine Erfahrung, ja.
2: Okay.
4: Ich glaube, du qualifizierst dich gerade für den Film über Jungs und über Männer, ne? Und über Bilder und Erwartungen. Ja, als erster Gesprächsgast, ja. Von Sigrid und Walter.
5: Wir müssen dann noch
4: das Alter.
5: Ja, dann schminken wir das runter. Das
6: ist kein Problem.
4: Ja, er redet ja über seine Erfahrung als junger Mann.
6: Ja, sehr gut. Also.
7: Aber für die Recherche auf jeden Fall interessant.
2: Für die Recherche interessant.
5: Ja, da gibt es Experten.
2: Wann hast du denn gemerkt, dass du Menschen zum Lachen bringen kannst mit dem, was du da...
5: Ganz früh, nämlich? Ja, ganz früh, ich würde sagen, spätestens mit 7, glaube ich.
2: Nee.
5: Mit 7 habe ich gemerkt, das ist so eine Verbindung auch zu Leuten. Also ich habe sofort gemerkt, wenn ich das mache, dann...
2: Kannst du dich an eine Szene, Begebenheit erinnern?
5: Ja, ich weiß, das, was man jetzt mit kleinen Kindern macht, dieses Versteckspielen, das ist eine Verbindung von mir zu einem Kind. Das ist aber auch eine Verbindung von einem Kind zu einem anderen Kind. Also ich habe da gemerkt, da hat ein sehr kleines Kind geweint. Ich weiß nicht, wie alt das Kind war. Und ich weiß, ich war gerade in der Schule, also vielleicht 6 oder 7. Und ich habe gemerkt, das Kind weint. Und dann habe ich das geschafft, dieses Kind zum Lachen zu bringen, was für mich heißt, das Kind weint nicht mehr. Das ist ja nicht traurig mehr. Das ist ja jetzt anscheinend glücklich. Es lacht ja. Boah, und ich habe das geschafft. Also daran erinnere ich.
2: Großes Erfolgserlebnis.
5: Ja, für damals war die größte Errungenschaft meines bisherigen Lebens mit 7.
2: Wollen wir uns gemeinsam anschauen, was du so machst?
5: Das kommt darauf an, was gezeigt wird jetzt.
2: Na, bitte, lass dich überraschen.
8: Bitte begrüße auf der Bühne Moritz Neumeier!
9: Dieser Star ist privat ja eher introvertiert. Als Stand-up-Comedian aber füllt er die Säle.
10: Wer ist links? Wer ist rechts?
6: wäre auch der dümmste Moment gewesen.
9: Also Haltung plus Humor gleich Neumeyers Art. Obwohl der 38-jährige Schleswig-Holsteiner mit 7 Geschwistern aufwuchs, hat er sich nicht ablenken lassen von seinen Karriereplänen.
10: Ich wollte immer berühmt werden und habe auch, ich glaube, seit ich 14 bin, so abends selber mit mir Interviews geführt schon mal.
9: Inzwischen ist er selbst dreifacher Vater und bekennender Feminist.
5: Die einen denken, und die anderen denken, bam, bam.
9: Klug, direkt und provokant bringt und zwingt Moritz Neumeyer zum Lachen.
6: Was studierst du? Soziale Arbeit. Also du arbeitest jetzt schon prekär und hast dir dann überlegt, kann man eigentlich prekär arbeiten, auch studieren?
9: Ziemlich prekär hat auch er einst angefangen, als unterbezahlter Poetry-Slammer. Aber das ist längst Geschichte, eine Erfolgsgeschichte.
2: Mich hat das am meisten beeindruckt, als du in einem Interview gesagt hast, du hast mit 14 schon Interviews mit dir selbst geführt. Ja. Wie ging das? Wie darf man sich das vorstellen?
5: Naja, ich habe quasi...
2: Also in einer Rolle warst du ein
5: Showmaster. Ja, ich war du und ich zusammen. Ja. Also, ich hab,
2: also wie würdest du dann, wie hörte sich das an?
5: Also ich wusste mit 14 noch nicht genau, was ich machen will, weil ich wusste nicht, dass man von Comedy leben kann. Ich wusste nur, ich muss irgendwas machen, was ganz, ganz viele Menschen sehen. Also egal, ich muss auf jeden Fall berühmt werden, das ist klar. Ich weiß noch nicht mit was. Viele Sachen klangen so anstrengend, Romane und so, oh, das dauert. Und deswegen musste ich auch in meinen eigenen Interviews immer sehr vage bleiben. Also ich konnte ja nie sagen, wofür ich berühmt bin. Es ging dann viel darum, dass ich berühmt bin. Und da habe ich mir im Kopf die Frage gestellt, dann geantwortet und meine, ja klar, aber ich bin immer noch, also ich gehe immer noch selber einkaufen, auf jeden Fall. Ja, also ich wollte mir sehr, mir war sehr wichtig, dass das möglichst viele Menschen sehen.
2: Ich, das Thema begleitet mich sehr. Ich habe das bei vielen Menschen beobachtet, die berühmt geworden sind oder sehr bekannt, dass die es oft aus einem Defizit heraus tun.
5: Ja.
2: Da würdest du voll zustimmen.
5: Sofort.
2: Was sagt der Psychologe?
11: Ich bin nur zu Wer wird Millionär damals, weil ich die Kohle wollte. Also wenn dann zu
2: das
11: wenig
2: war ein Unfall.
11: Geld.
2: Das war ein Unfall.
11: Ja, könnte man so sagen, aber eher Unfall als jetzt gewünscht. Wobei ich das spannend finde, weil ich das auch beobachte, wenn man auf der Bühne über die Defizite und das, was einen selber auch umtreibt, ehrlich spricht.
2: Aber die Frage ist ja, wenn du aus dem Defizit, ich nehme jetzt mal hypothetisch an, ja? Mhm. Zum Beispiel, dass du in deiner eigenen Familie nicht genug Beachtung, nicht genug Wärme, nicht genug Liebe erfahren hast und dann auf die Bühne gehst und erfährst ganz viele Reaktionen, auch schöne, einen, die einem aufbauen. Mhm. Hält dieses Gefühl lange an?
5: Nein. Das ist, glaube ich, ungefähr das wie mit dem Verliebtsein. Also am Anfang geht man auf eine Bühne und dann kriegt man Applaus und denkt, oh, so viel Bestätigung, die Leute lieben mich und jetzt werde ich gesehen. Und dann macht man das ein paar Mal und dann merkt man irgendwann, die Leute kennen mich ja gar nicht. Und ich die Leute ja auch nicht. Und dann ist es, glaube ich, eine Frage, wie schnell man sich das wirklich ehrlich anguckt. Aber ich habe ziemlich schnell gemerkt, naja, das ist ein Loch, das kann ich damit nicht stopfen. Also da gibt es ja irgendwie eine Leere in mir, die kann ich damit nicht füllen. Es ist schon der beste Beruf, den ich mir vorstellen kann. Aber also ich habe irgendwann gemerkt, was mir fällt, ist ja Selbstwertgefühl. Und das heißt ja Selbstwertgefühl und nicht Fremdwertgefühl. Ja. Das heißt, die Leute in so einem Saal können mir das nicht geben. Das muss ich mir selber geben. Aber diese Bestätigung, naja, Spaß macht sie trotzdem, bin ich ja ganz ehrlich.
2: Und hast du die Hoffnung, dass du mit den Jahren dieses Kind in dir irgendwann mal auch trösten und zufriedenstellen, satt machen kannst?
5: Deswegen gehe ich zu seinem Kollegen. Ja, also deswegen mache ich Therapie. Ja. Also das kann mir niemand, das kann mir kein Publikum geben. Das können mir auch meine alten Eltern nicht geben. Das kann ich versuchen, mir selber zu geben.
2: Und redest du mit deinen Eltern? Wissen die, dass dir was gefehlt hat?
5: Oh, die haben auch alle meine Interviews gehört und da habe ich viel drüber gesprochen. Ja, ich habe das schon angefangen irgendwann. Ich brauchte echt Mut dafür. Aber ja, ich habe denen irgendwann, glaube ich, schon deutlich mitgeteilt, was mir gefehlt hat. Und auf der anderen Seite muss man sagen, na ja, also das sind meine Eltern. Die wollten das ja so gut machen, wie sie das konnten. Also die haben mir nicht mit Absicht gesagt, und dann gebe ich dir das nicht. Sondern die haben bestimmte Sachen selber nicht gelernt und haben das nicht beigebracht bekommen, haben das nicht nachgeholt. Also wie hätten die mir das geben können? Mhm. Alles, was ich machen kann, ist das nachzuholen, was mir fehlt. Das an meine Kinder weitergeben, um mir in 20 Jahren sagen zu lassen, was ich wiederum nicht geschafft habe, denen beizubringen, was sie dann ihren Kindern beibringen.
0: Das kommt.
5: Das denke ich auf jeden Fall, dass das kommt.
2: Also ich glaube, die Vorwürfe kriegt jeder ab, oder?
5: Ja.
2: Hast du das Gefühl, ein ganz passabler Vater zu sein?
5: Also, wenn ich das objektiv betrachte, ja. Da würde ich sagen, also ich glaube, ich gebe mir schon sehr viel Mühe. Also ich glaube, vorhin ist der Satz gefallen, Moritz Neumeier fühlt sich am wohlsten auf den großen Bühnen. Ja. Das ist großer Quatsch. Ich fühle mich am wohlsten, wenn ich zu Hause mit meinen Kindern habe und keine Termine sonst. Das ist das Beste, was ich mir vorstellen kann. Mhm. Und ich arbeite sehr viel an mir selber, weil ich das an den Kindern auch weitergeben möchte. Mhm. Aber natürlich gibt es diesen selbstzerstörerischen Teil in mir, der sagt, naja, das machst du alles ganz toll. Aber letztens da, die Situation hast du nicht gemacht. Eigentlich bist du
2: furchtbar. Naja, wenn du auf Tournee bist, eine lange Zeit weg.
5: Ja.
2: Das ist ja nicht so, das dass du dann ständig nach Hause fährst.
5: Gewalt im schlechten Wissen.
2: Ja. Ja. Machst du dich in deinen Shows eigentlich über alle lustig? Oder gibt es bestimmte Gruppen, die ganz weit oben stehen in der Beachtungsliste?
5: Ja, also ich mache mich vor allem nicht über... Also ich mache mich aus meiner Sicht lustig. Ich mache mich viel über Männer lustig, weil ich ein Mann bin. Ich mache mich viel über Väter lustig. Ich mache mich viel über Neonazis lustig, einfach weil ich denke, das ist eine der Sachen, die sie am meisten hassen, ist lächerlich gemacht zu werden, deswegen mache ich gerne. Ja. Aber es gibt ganz viele Sachen, es gibt ganz viele Menschen, über die mache ich mir nicht lustig, weil das nicht, also das ist nicht mein Stand. Ich mache mir nicht über Menschen, also es hat mir jemand gefragt, gibt es Themen, über die man sich nicht lustig machen darf? Und das glaube ich nicht. Ich glaube, es gibt kein Thema, über das man sich nicht lustig machen darf, aber man muss immer gucken, wer macht sich lustig. Mhm. Es gibt unbeschreiblich gute humoristische Texte, zum Beispiel über die Shoah, über den Holocaust, geschrieben von jüdischen Menschen. Mhm. Das kann man machen, das ist eine Form der Verarbeitung. Ich würde das nicht tun, weil das ist nicht mein Stand, das zu machen. Es gibt auch tolle weibliche Comedians, die über Weiblichkeit sich lustig machen. Da würde ich mich nie im Leben das trauen, weil ich das nicht, das ist nicht mein Bereich. Ich kann mich über meine Sachen lustig machen, die ich kenne, und über Leute, die ich mit Absicht lächerlich machen will, und danach hört es auf.
2: Ich habe Rezensionen gelesen deiner Auftritte. Manchmal heißt es, ich dein nicht. Humor, dein, liest du gar nicht?
5: Nee, lieber nicht.
2: Ist gar nicht so schlimm, was ich jetzt zitiere, aber wird gesagt, der Humor, die Art des Humors ist manchmal radikal. Hast du eine Vorstellung, was das Radikale sein könnte?
5: Ich glaube, früher, ich meine, ich mache das, also das, was ich gerade gesagt habe, musste ich auch lernen. Also früher habe ich eine Menge Witze gemacht, die waren absolut nicht angemessen, weil ich darüber nicht nachgedacht habe, weil es mir auch egal war, ob ich Menschen verletze. Das war radikal. Und jetzt ist es, glaube ich, mein Humor ist verbunden mit sehr viel radikaler Ehrlichkeit mir selbst gegenüber. Und das ist, glaube ich, für viele Menschen neu, dass ich da oben stehe und sage, guck mal, was ich alles falsch mache, lass uns da mal einen Rahmen drüber reden und uns lustig machen. Mhm. Das ist, glaube ich, für Leute neu.
2: Und gibt es Sachen, die du so rausgehauen hast, vielleicht auch in jüngerer Zeit, von denen du sagen würdest, da habe ich daneben gelangt?
5: Ja, Massen. Also kann ich ganze Abende, hätte ich nie machen sollen, meiner Meinung nach, heute. Ja. Mhm. Aber es war so ein, ich weiß nicht, ich war dann 19, ich bin auf die Bühne gegangen mit 19, vom ersten Tag an war das mein Hauptberuf, ich habe nie was anderes gemacht. Und dann ging es darum, dass ich... Das, was viele berühmte amerikanische Comedians mit Mitte 50 noch machen, ist dieses, ich mache mich über alles lustig, es gibt kein Tabu, ich darf sagen, was ich will. Und heute denke ich, Digga, du warst 20. Also ich weiß, du wusstest das nicht, aber hättest einmal mehr nachdenken können auf jeden Fall.
2: Also ich habe eine Sache mitbekommen, ich glaube, die liegt jetzt so 2,5 Jahre zurück, da habe ich echt geschluckt. Mhm. Da hast du in einer Show in Dreisat.
5: Ja, da habe ich seitdem habe ich Personenschutz. Da warst du nicht der Einzige, der das nicht gut fand. Ja, aber erzähl.
2: Wollen wir es erzählen? Du hast dich empört über Menschen, die sagen, Flüchtlinge seien ein Problem, weil sie das Gesundheitssystem belasten. Wobei das keiner, glaube ich, separat sagt, sondern allgemein wird ja gesagt, wenn zu viele Flüchtlinge kommen, hat Deutschland ein Problem damit, sie zu integrieren in allen Teilen. Und da hast du die Idee dagegen gestellt, dass man Menschen über 70 doch töten könnte.
5: Nee, das habe ich nämlich nicht genau so gesagt. Das war der Ausschnitt, den News von Reichelt rausgebracht hat. Aber das habe ich so tatsächlich nicht gesagt.
2: Wie war denn da?
5: Ich gesagt habe, ist, es war kurz nach diesem Zitat von Friedrich Merz, der gesagt hat, die Geflüchteten nehmen uns die Zahnarzttermine weg. Mhm. Und was ich gesagt habe, ist, wenn das dein Kritikpunkt ist, also rein statistisch gesehen, ist das völliger Humbug. Also ist ja niemand, also ist ja nicht so, dass du jetzt heute, du kriegst jetzt keinen Termin, weil ja die nächsten 8 Monate haben wir gleich nur Geflüchtete in der Praxis. Und zu behaupten, dass das ein Riesenproblem wäre, wenn du das behauptest und du auch weißt, dass es faktisch falsch ist und du willst Bundeskanzler werden, ja, dann kannst du auch sagen, nee, das Beste fürs Gesundheitsamt wäre, wenn man Leute über 70 tötet. Das wäre genauso dämlich, das zu sagen, wie das andere. Aber man sagt das eine, weil man gewählt wird, und das andere, weil...
2: Also jedenfalls das ZDF, zu dem auch Dreisat gehört, hat nicht applaudiert, sondern hat sich distanziert davon.
5: Sie haben sich, ja, distanziert ist zu viel. Sie haben gesagt, das ist ja nicht unsere Meinung, das war Herr Neumanns Meinung.
2: Und würdest du sagen, das würde, genau so würdest du es wieder vortragen? Oder hast du da übertrieben?
5: Ich glaube,
2: das ZDF gesagt hat.
5: Nee, ich glaube ja. Im Nachhinein war es so, dass viele Menschen, ich glaube, einige ältere Menschen, die den Auftritt an sich nicht gesehen haben, waren sehr verletzt von der Aussage. Mhm. Und wenn ich Menschen verletze, dann, das tut mir leid, das war nicht meine Absicht. Aber was passiert ist, ist, dass nur dieser Satz, Moritz Neumeier möchte Rentner über 70 töten, das wurde dann gesendet.
2: Aus dem Kontext gerissen.
5: Aus dem Kontext gerissen. Und dann muss ich sagen, seitdem, wie gesagt, ich lebe mit Personenschutz. Ich lebe
2: seit
5: unter Personenschutz.
2: Seit 2,5 Jahren.
5: Ja, und trotzdem würde ich heute sagen, das hat wiederum die Rechten dermaßen auf, die haben sich da so drauf gestürzt, dass ich jetzt im Nachhinein denke, ja, würde ich glaube ich nochmal machen. Mhm. Ja, würde ich genauso wieder sagen.
12: Ja, es gibt ja... Da applaudiere ich nicht.
5: Nein, ich weiß.
12: Im Buch Schöne neue Welt ist genau das der Punkt. Hm. Es gibt eine Grenze, so lange darf man leben und danach kriegt man 14 Tage Urlaub und ist tot. Hm. Keiner regt sich drüber auf. Schöne neue Welt, empfehle ich zu lesen. Sehr gutes Buch.
2: Ja, also das, glaube ich, müsste man jetzt nochmal erklären und vertiefen. Aber,
5: ja, es gibt einen Unterschied. Ich würde nie sagen, Menschen sollten sterben, um Gottes Willen. Ich sage nur, wenn man anfängt, Sachen zu sagen aus... Also wenn man anfängt, Sachen zu sagen, die nicht stimmen, dann kann ich auch Sachen sagen, die nicht stimmen. Wenn Leute, die Bundeskanzler werden wollen, Sachen sagen, um zu politisieren, Menschen aufzuregen und daraus Wut und Hass zu ernten, um dadurch Stimmen zu generieren, ja, guck mal, das kann ich auch. Hm. Und dann mache ich das.
2: Okay, also an der Stelle sind wir uns einig, dass wir uns nicht einig sind. Und jetzt machen wir einen Themenwechsel.
5: Ja,
2: weil du hast was sehr Zartes gemacht.
5: Ja.
2: Geradezu Liebevolles, sehr Warmes. Mhm. Du hast nämlich ein Kinderbuch geschrieben,
5: ja.
2: Das ich schon zum Einsatz gebracht habe, mit großer Wirkung und das dazu noch wahnsinnig schön gezeichnet ist, wenn du das ausrichten magst an den Kollegen, der das gemacht hat.
5: Das ist Timo Z.
2: Edward von Stechowski heißt das Buch und das, der Held dieses Buches ist eine Mücke, die sich weigert, normale Lebewesen zu stechen.
5: Ein Lebewesen einer gewissen Größe. Also genau, Edward ist der Meinung...
2: Genau. Warum? Da kommen wir wieder zurück auf den Anfang dieser Sendung, als wir den Filmausschnitt gezeigt haben von Ihnen, wo sie da einem Mädchen sagt, und wenn man noch so viel Schlimmes erlebt hat, ich will zeigen, dass ich zu was ganz Großem fähig bin. Mhm. Und das will diese Mücke auch.
5: Ja.
2: Und wie geht das?
5: Ich glaube, der erste Schritt ist zu erkennen, okay, das ist das, was von mir erwartet wird, und zu hinterfragen, möchte ich das überhaupt erfüllen? Es ist egal, ob das jetzt Stereotype für meine Männlichkeit sind oder für Weiblichkeit oder für mein Vater ist Bäcker, also muss ich Bäcker werden, ob mir das gefällt oder nicht. Wenn das gefällt, ist das super, wenn nicht, dann nicht. Oder träume ich mich vielleicht aus diesem Dorf hier raus? Oder habe ich vielleicht einen Berufswunsch, wo die alle sagen, ja, mach das doch nicht, das kann doch gar nicht klappen. Und vielleicht denkt man dann selber, lass mich doch wenigstens probieren. Und Edward als Mücke denkt sich, das, was ihr hier alle macht, das reicht mir nicht. Ich bin zu größeren Berufen. Und dieses Buch ist eigentlich eine Message zu sagen, ja, hör nicht auf die Leute, die dir sagen, oh, du schaffst das nicht, sondern ja, probier das doch wenigstens. Du hast so viel Zeit im Leben und wenn nicht, ist es noch wichtiger. Such dir irgendwas, was du machen willst und dann versuch das zu schaffen.
2: Magst du uns etwas daraus vorlesen?
5: Ja, ich werde sehr schnell lesen müssen, weil ich schaffe es nicht ganz und ich habe eine genaue Zeit bekommen, wie lange ich vorlesen darf.
2: Von dieser Verabredung weiß ich nicht.
5: Nein, aber ich wurde da sehr oft dran erinnert. Es heißt Edward von Stechowski oder von einer Mücke, die sich etwas Größeres erträumte. Hinter einem Berg Gerümpel, nahe dem Rastplatz Hagen Ost, lag ein gut versteckter Tümpel, ringsherum ein Meer aus Rost. Alte Reifen, leere Dosen, eine Pfanne, die nichts brät und verdeckt von wilden Rosen lag ein Farbfernsehgerät. In dem Ding der Firma Lehmann, damals eine recht bekannte, lebte eine Mücke, die man Edward von Stechowski nannte. Diese eine von Millionen, die an diesem Tümpel wohnen, blieb alleine, denn sie war ungewöhnlich sonderbar. Während nämlich all die anderen stachen, wer dort stehen blieb, ließ sie Edward weiterwandern. Ungestochen. Aus Prinzip. Für die Mückenwelt unfassbar. Eigentlich schon ein Verbrechen, rief Stechowski stets, nee, lass mal. Ich werde mal was Großes stechen. Ja, ja, glaub mir, unter all den Mücken haben viele sich empört. Manche hinter seinem Rücken, manche so, dass er sie hört. Träume sind wie Seifenblasen. Große Ziele, ist das klug? Sind der Jugend unsere Hasen etwa nicht mehr groß genug? Ach, der Edward will was wagen, weiß wohl nicht, was Demut heißt, brüllten sie. Was soll ich sagen? Kleiner Rüssel, kleiner Geist. Es gibt immer Leute, die mit fremden Sorgen leben. Gab es gestern, gibt es heute, wird es auch noch morgen geben. Lange blieb der Ausgang offen. Edward hielt stets die Balance. Zwischen Zweifeln, Hadern, Hoffen und dem Warten auf eine Chance. Und sie kam im Ford Fiesta. Auf dem Weg nach Neustadt West, Wärter Karl und seine Schwester, Rückkehr vom Familienfest. Beide brauchten eine Pause, sie hat Hunger, er hat Durst, letzter Einkauf vor zu Hause, er ein Wasser, sie eine Wurst. Edward aber sieht mit Staunen auf der Seitentür am Ford, aufgemalt mit großen braunen Worten, Werbung für den Ort, wo man alle Tiere findet, sich die ganze Welt verbindet. Vielfalt wie sonst nirgendwo, einzigartig, Neustadt Zoo. Binnen weniger Sekunden hat er einen Plan gefasst, muss nur kurz den Ford umrunden, merkt, dass er durchs Fenster passt und so schlüpft durch diese Lücke eine aufgeregte Mücke, landet mit Gefühl und Ruhe hinter einer Kühlboxtruhe, harrt der Dinge und kommt dann kurz nach drei in Neustadt an. Mehr Zeit habe ich leider nicht. Wenn man das also wissen möchte, sich ausreden.
2: Was sagt der Schauspieler Walter Sittler? Wie war das vorgetragen?
12: Beneidenswert.
2: Großartig.
12: Das Buch muss ich haben.
5: Ja, ich habe nur ein einziges Exemplar. Also,
2: ich hatte auch nur Manuskriptseiten.
5: Aber ich bin ganz ehrlich, also ihr seid das beste Paar, das ich kenne. Bitte nimm es. Sehr gerne. Sehr, sehr gerne.
12: Aber jetzt hast du keins mehr.
5: Ich bin ganz ehrlich, ich hoffe, da wird mehr als eins von gedruckt. Also ich glaube.
2: Wir verraten nicht, wie es ausgeht.
5: Nein, muss man kaufen. Nein.
2: Ja. Muss man dann genau. Wer vorlesen. Oder was dann das Opfer ist am Schluss. Ja, ja. Ich kann so viel verraten, es tut nicht sehr weh. Ja. Am Schluss. Also Moritz, danke für das Gespräch. Danke fürs Vorlesen. Und danke für die Ehrlichkeit bei den Antworten. Die hat mir sehr imponiert.
4: Jetzt kommen wir zu einer unglaublichen Frau. Sie stürzt sich aus 20 Metern Höhe, freiwillig, muss man dazu sagen, von Klippen und Plattformen hinunter ins Wasser. Sie hat gerade Gold bei den Weltmeisterschaften in den USA geholt, denn sie ist Deutschlands erfolgreichste Klippenspringerin. Und wir freuen uns, dass sie da ist. Iris Schmidbauer. Wir haben gerade die Bilder gesehen. Ich finde es unglaublich. Deswegen die wichtigste Frage zuerst. Warum?
13: Weil man es kann.
4: Das ist eine gute Antwort. Mhm. Was muss man denn können, um aus 20 Metern ins Wasser zu springen? Also wenn ich das jetzt machen würde, würde es wahrscheinlich bei dir im Unternehmen enden.
12: Ne? Könnte sein, durchaus, ja.
13: Ja, naja, also würde ich jetzt nicht empfehlen. Man muss sich da schon rantasten und langsam hocharbeiten, auf jeden Fall trainieren. Ich mache auch viel Krafttraining, einfach nur, damit ich überhaupt den Impact aushalten kann. Weil man muss sich das so vorstellen, wie wenn man jetzt mit 70, 80 km/h in die Garage fährt und einparkt. Und dann ist das schon immer ein kleines Schleudertrauma und ganz schöne Kräfte, die auf den Körper wirken.
4: Boah. Ja, was sind das für Kräfte? Also was passiert mit deinem Körper, bevor du abspringst, während des Sprungs und dann, wenn du aufkommst auf der Wasseroberfläche und eintauchst? Kannst du uns da mal mitnehmen?
13: Ja, also wenn ich oben auf der Plattform stehe, habe ich natürlich auch Angst. Und gerade wenn ich jetzt in Kleidung stehe und nicht im Badeanzug und im Moment bin und weiß, ich springe da jetzt gleich runter, kann ich eigentlich auch gar nicht wirklich an die Kante gehen.
4: Ach wirklich? Dann hast du Höhenangst?
13: Also Höhenangst würde ich jetzt nicht sagen, aber ich habe auf jeden Fall Angst, irgendwie aus Versehen runterzufallen. Okay. Oder
4: Darf ich dir sagen, dass ich auch nicht im Badeanzug stehen möchte an so einer Klippe? Bei mir macht es keinen Unterschied, aber bei dir. Okay, du stehst also jetzt im Badeanzug da, an dieser Kante. Und was passiert dann mit dir und deinem Körper und deiner Psyche?
13: Genau, also ich stelle mir natürlich den Sprung vorher mehrmals vor, gehe den Ablauf durch, habe auch so, ich tue den wie mit so Rehearsen, also halt mit Körperbewegungen nachahmen, den
4: Sprung. Okay, also stehst du dann quasi da so, man sieht dich,
13: wie du dich unbedingt Augen zu, sondern wirklich visualisieren und gleichzeitig auch Bewegungen nachspielen. Aha. Kurz bevor ich abspringe, ich habe dann natürlich auch so ein bisschen meine Routinen, wo ich halt irgendwelche Motivationssätze zu mir sage, dass ich das kann, dass ich das schaffe.
4: Dass ich nicht sterbe.
13: Auch nochmal so wie so Cues, ein Salto, Wasser, dann Varani, dass ich sozusagen den Sprung nochmal in drei Teile aufteile. Also es geht ziemlich viel in die Vorbereitung, was da oben in meinem Kopf sich abspielt, bevor ich dann tatsächlich an die Kante mich an die Kante hinstelle, dann gebe ich natürlich erstmal den Scuba-Divern, die unten im Wasser sind, das okay, dass ich jetzt, dass die ready sind, ich bin ready, die Judges kriegen das, den Thumb up, den Daumen hoch, dass die ready sind.
4: Darf ich ganz kurz fragen, warum die Scuba-Diver, wir haben das ja vorhin schon gesehen, warum sind die überhaupt im Wasser?
13: Zur Sicherheit, weil wir ja schon gesagt haben, solche Kräfte wirken auf den Körper und gerade wenn man jetzt etwas zu flach ins Wasser kommt, kann das schnell mal passieren, dass man bewusstlos ist im Wasser. Und dann müssen die natürlich sofort da sein und einen rausziehen. Weil das ist die größte
2: alles
13: Gefahr.
2: Alles zuckt hier zu ertrinken.
4: Jetzt könnt ihr richtig zucken. Wir haben nämlich jetzt hier nochmal einen Zusammenschnitt aus Sprüngen.
2: Lange.
4: Also dann passiert einiges, sage ich mal. Bevor du unten Das ist das, was du gerade erzählt hast, ne? Was du im Kopf durchgehst, die Choreografie. Mhm.
13: Genau.
12: Das
13: genau.
12: Muss man verbieten.
13: Und und dann. Natürlich, also nur noch an den Absprung, an den eigentlich nur noch an den ersten Teil, kurz vorm Absprung, an meine Atmung. Und ja, dann ist man so im Moment, das ist wirklich das Allerwichtigste, dass man ja nur an den Sprung, an den nächsten Schritt denkt, an die nächste Sekunde sozusagen in dem Moment. Und wenn man dann unten angekommen ist und alles funktioniert hat, dann ist es natürlich eine Riesenerleichterung. Man guckt da hoch und denkt sich, wow, ich bin da gerade runtergesprungen. Ich habe da noch Saltos und Schrauben gemacht auf meinem Weg und habe den perfekt ins Wasser gestellt. Dann sind das natürlich totale Glücksgefühle und man will eigentlich direkt wieder hoch. Und wenn man dann oben an der Plattform angekommen ist, denkt man sich, warum? Ich will eigentlich gar nicht nochmal runterspringen. So, was das so gesund,
4: was du jetzt alles gerade erzählst, das erleichtert mich richtig.
13: Ja, und jedes Mal, wenn ich, also ich kann ja nicht von 20 Meter zu Hause trainieren. Ich trainiere nur von 10 Meter in zwei Teilen.
2: War das von diesem Felsen nur 20 Meter? Das sieht aus wie 100 aus der
13: Ja, das sieht von oben immer höher aus.
4: Aber kannst du uns noch mal mitnehmen? Du bist jetzt gerade, du hast gesagt, du machst dann diese Figuren, die hast du dir vorher memoriert, das ist eine mentale Geschichte, du springst ab, du machst dann die Abfolge und dann warst du relativ schnell schon im Wasser, hast dich gefreut, dass du gesprungen bist. Der Moment, wo man auf die Wasseroberfläche trifft, habe ich das richtig gesehen, dass du mit den Füßen zuerst reingehst? Darf ich dir sagen, dass ich schon beim 3-Meter-Brett damals in der Schule Schmerzen an den Fußsohlen hatte, wenn ich da reinspringen musste? Wie machst du das bei 20 Metern?
13: Ich glaube, man gewöhnt sich daran. Also wenn ich jetzt ein paar Monate nicht von 20 Meter oder 10 Meter fußwärts getaucht bin, dann bitzelt das bei mir auch an den Fußsohlen die ersten paar Male. Und dann nach einer Woche, wenn ich jeden Tag ein paar Sprünge von 10 Meter mache, dann merkt man es nicht mehr.
14: Wie tauchen die Füße ein? So oder so?
13: Nee, flach.
14: Flach?
13: Ja.
14: Flach.
13: Ja, weil wenn man jetzt gestreckte Füße hätte, dann würde es so das Sprunggelenk...
1: Also auf die Sohle richten.
13: Ja.
2: Das tut am wenigsten weh. Von allen Techniken tut am wenigsten weh, wenn man flach da drauf geht.
13: Ja, dass man die Füße gestreckt hat in der Luft schön und dann aber flach beim Eintauchen.
11: Ich darf immer fragen, wenn man einen Fehler machen würde, zum Beispiel dann einen Bauchplatsch, haben wir auch alle schon mal erlebt, dann könnte das tödlich sein auch?
13: Oh, so weit will ich jetzt nicht gehen. Nee. Ich habe jetzt von keinem Fall gehört, zumindest niemand, der das jetzt professionell macht.
11: Aber passieren denn Bauchplatscher? Oder?
13: Ja, ich würde schon sagen, dass ich was schon sehr nah an einem Bauchplatscher gemacht habe. Vor allem bin ich schon mal flach auf den Rücken geklatscht.
2: Oh Gott.
5: Wir alle hier, oh Gott.
13: Ja, das ist wirklich wie so ein Stromschlag, der dann durch einen Körper geht. Also, ja.
4: Was ist die schlimmste Verletzung, die du je hattest?
13: Die langwierigste war auf jeden Fall, wo es mir das Knie verdreht hat beim Eintauchen. Hat man jetzt gar nicht viel gesehen. Ich bin eigentlich perfekt ins Wasser, aber es hat mir unter Wasser halt das Knie weggedreht. Wo ich flach auf dem Rücken geklatscht bin, war auf jeden Fall die mental traumatischste Erfahrung. Einfach weil ich danach, weiß nicht, ob ich jetzt schon weiter vorweggreifen soll, aber weil ich danach einfach, das war ganz am Anfang meiner Karriere, 2016, Ich habe mich gepusht, ich habe Dreifachsaltos machen wollen. Ich hatte jetzt auch keinen Trainer an der Seite, der gesagt hat, nein, mach das nicht. Ich habe einfach gerade ein Doppel gelernt und dann wollte ich ein Dreifach von 20 machen. Beim ersten Versuch bin ich zu flach aufgekommen, war bewusstlos, bin auch mit dem Helikopter ins Krankenhaus gekommen. War eigentlich soweit alles gut, dass ich jetzt mich nicht wirklich verletzt habe, außer dass ich ja, wahrscheinlich eine kleine Gehirnerschütterung hatte. Dann beim zweiten Mal, beim Dreifachhalbe, bin ich auf dem Hintern gelandet so ein bisschen und hatte mir dann das Steißbein gebrochen. Bin trotzdem zum Wettkampf gefahren.
2: Also das heißt, Sport ist gesund.
5: Ja, allein, dass es ein zweites Mal gab. Das ist das erste Mal im Krankenhaus und dann beim zweiten Mal. Ja. Hätte ich schon gedacht, Wahnsinn, ja, wie mutig. Ey.
13: Dann dachte ich so, jetzt kann ich den, war beim Wettkampf, beim kleinen Wettkampf in der Schweiz, 18 Meter von der Klippe. Im Training erster mit gebrochenem Steißbein,
5: klar, wurde gemerkt. Natürlich.
13: Beim ersten Versuch ging es gut und ich dachte, ich gehe gleich nochmal hoch, um noch einen zweiten zu machen. Zweiter Versuch in der Luft, die Orientierung verloren, in die Katze kopfwärts gelandet von 18 Metern. Mir ist zum Glück nichts passiert. Ich habe dann einfach so getan, als wäre es nie passiert. Bin den Wettkampf trotzdem gesprungen. Alle dachten, ich mache den Wettkampf jetzt nicht, bin trotzdem wieder hoch. Und dann eben das dritte Mal war dann, ich bin dann meinen ersten World Cup gesprungen und dann war ich bei so einem kleinen Wettkampf auf den Philippinen. Und dort eben dachte ich, nachdem ich im World Cup den Dreifachhalbe richtig gut gesprungen bin, dachte ich, das passiert mir nie wieder. Und bin eben mit zu viel Selbstvertrauen vielleicht und nicht einfach abgesprungen, dachte, mein Körper weiß schon, was er tut. Und dann ist wieder das Gleiche passiert wie damals, das Jahr zuvor, wo ich kopfwärts in die Katze gelandet bin. Das waren nur 18 Meter. Und da waren es dann eben 20 Meter. Und ich habe die Felsen gesehen und dachte mir auch nicht schon wieder, habe das Wasser gesucht.
2: Das Wasser gesucht.
13: Und wusste jetzt, ich falle jetzt flach auf den Rücken. Und ich dachte, ich mache dann im Krankenhaus.
15: Ich glaube, alle sind jetzt gerade, hängen hier an den Lippen und haben aber auch so die Frage im Kopf so, wow, warum macht sie das immer wieder?
2: An den ich die ganze Zeit denken musste, wir hatten vor ein paar Monaten Ferdinand von Schirach hier. Und da war auch jemand, der so extreme Sachen macht. Ne,
15: die hat gewandert.
2: Und er immer nur, warum machen Sie das? Ja. Warum?
15: Er fand schon, das Sein in der Natur war für ihn schon, weil er im Auto sitzt mit Scheiben hoch und das ist schon zu viel für ihn, in der Natur zu sein, wo auch Mücken sind und Tiere und Pflanzen und so. Aber das ist natürlich jetzt also etwas wirklich Extremes, was du uns erzählst. Leon, ich glaube, du hast das schon mal gemacht, oder?
11: Also nicht so. Und nicht freiwillig. Mein kleiner Bruder, komplett durchtrainiert, ist gesprungen aus ungefähr 20 Metern so einer Klippe an einem Fluss und dann stand ich oben und wollte nicht, eher freiwillig, und dann hat er unten angefangen so zu klatschen und der ganze Strand hat mitgeklatscht und ich stand da wie so ein Sack und dann bin ich gesprungen in dieses Wasser, wie du beschreibst, auf Beton. Ich bin geklatscht, Muskelfaserriss im Fuß, aber ich tauchte so auf, Faust nach oben, war irgendwie doch stolz und dann wurde mir klar, warum Männer früher sterben in diesem Moment. Ich war ja überhaupt nicht trainiert. Ich wusste, ich würde das vor allem aber nie wieder machen. Und wenn du jetzt sagst, du machst es immer wieder, obwohl es wehgetan hat, dann frage ich mich auch, warum. Aber hab großen Respekt, also mega.
2: Aber lass dir doch mal sagen, warum.
5: Hast du so ein Heil oder sowas? Ist das so ein krasses Gefühl wahrscheinlich?
13: Also ich glaube einfach die Faszination für den Sport. Ich habe das damals 2013 bei der Weltmeisterschaft das erste Mal gesehen, habe die Frauen gesehen, Anna Bader, wie sie da von 20 Meter gesprungen ist und dachte mir, wow, das waren meine Superheldinnen. Und ich wusste irgendwie so direkt, ist dieses Feuer in mir entfacht, dass ich das auch können will, das auch lernen will. Und ich wusste, dass ich das auch können werde irgendwoher. Ich weiß auch nicht, woher ich dieses Selbstvertrauen genommen habe. Ich wusste, ich will diesen Handstand rückwärts von 20 Meter lernen. Und ich konnte noch nicht mal einen Handstand auf dem Boden.
15: Wir haben da so einen Ausschnitt gefunden und ich kann den nicht so richtig einschätzen. Das ist nämlich auch was mit Handstand rückwärts, glaube ich. Wir können das mal zeigen. Ist das eine Situation, weil wir sehen jetzt gleich, dass du wieder zurückgehst und abbrichst. Ist das eine Situation, wo du einen Zweifel hattest, ob das gut geht?
13: Oh, es ist einfach verdammt schwierig, auf 20 Meter in Handstand zu gehen. Wenn's dann, ich weiß nicht, da sieht man, hört man jetzt keinen Ton, aber es war sehr windig.
2: Doch, das hört man.
13: Das hört man.
11: Oh.
15: Ich habe Angst, dass du aufschlägst auf diesen Plattformen zum Beispiel.
2: Wie zielt man da? Wie zielt man da auf dieses kleine Becken?
13: Nein, das ist schon sicher, dass man da jetzt nicht draufspringt. Also da habe ich eigentlich keine Bedenken.
15: Moment, da zeigen wir noch einen Film. Das zeigen wir noch einen Film, wo du von einem Balkon runterspringst. Ich muss der Regie jetzt die Zeit geben, das rauszusuchen, weil wir haben ganz viel vorbereitet. Und da habe ich das Gefühl, so die Klippen sind recht nah.
13: Ui. Ja, das sieht schon so aus. Manchmal hat man auch, muss man auch einen Meter rausspringen, das kommt schon mal vor. Da sind wir zum Beispiel mal...
11: weil man sonst stirbt.
13: Auf den, weil sonst nicht so gut. Also auf den Azoren, da mussten wir so abgeseilt werden, auf so eine Mini-Plattform, wo man gerade, also Felsvorsprung, wo wirklich nur deine Füße Platz hatten. Dann musstest du da versuchen, irgendwie aus dem Klettergurt rauszukommen und dabei nicht abzurutschen. Mhm. Man hatte noch so ein Seil, an dem man sich gerade noch so festhalten konnte. Und dann guckte, okay, Scuba Diver da, Scuba Diver da. Wellen, Judges sind ready. Und dann schnell loslassen und springen. Und dabei mussten wir auch noch einen Meter rausspringen.
2: Wo war damit denn das? Man nicht wo war das eben?
13: Von der auf Balkon. Den Azoren.
2: Der Balkon war auf den...
13: Achso, nee, das war Polignano Amare in Italien, der Balkon.
15: Das kannst du auch mal machen im nächsten
2: Jahr. Ja, aber nur, wenn du daneben stehst.
15: Ich bin als Scuba-Diver dabei. Genau.
2: Dann kann nichts mehr passieren. Genau.
15: Aber jetzt, also jetzt habe ich wirklich eine Frage, die aus meinem Umfeld kommt. Ich habe viele Freundinnen, die Mutter geworden sind in den letzten Jahren. Und das Thema Angst, ne, du sagst auch schon, das Thema Angst verändert sich, weil man plötzlich ja Verantwortung hat für ein Lebewesen. Und ich habe viele, zum Beispiel Reiterinnen, erlebt, die sich nicht mehr trauen, mit ihrem Pferd so richtig wild über Felder zu galoppieren, einfach weil sie plötzlich Angst haben, durch die Schwangerschaft ausgelöst. Du bist auch Mutter geworden. Mhm. Deine kleine Tochter ist bei uns heute. Backstage. Hat das was bei dir verändert?
13: Also vielleicht dadurch, dass ich da oben schon noch fokussierter bin, mir natürlich schon mehr Gedanken macht, dass da wirklich nichts schief gehen darf. Aber ich habe erstmal, also meinen ersten Wettkampf habe ich gemacht, da war Leilani gerade 7 Monate alt. Ich habe noch voll gestillt, die sind mir auf die Philippinen geflogen. Und ich hatte auch, seit über einem Jahr bin ich nicht aus 20 Metern gesprungen. Ich habe dann erstmal einfachere Sprünge gemacht, habe eine Schraube rausgenommen letztes Jahr. Ich hatte auch, nachdem ich noch gestillt habe, wirklich nicht die Power, da meine schweren Sprünge zu machen. Und
2: Sie haben sich mit anderen Worten richtig zurückgenommen.
13: Ja, und dieses Jahr, also nachdem ich jetzt nicht mehr stille, hatte ich auch das Gefühl, ich habe wieder Power und habe jetzt halt beim World Cup eben in Fort Lauderdale wieder meine schweren Sprünge ausgepackt und war natürlich auch dort nicht ganz, also die Zweifel sind natürlich schon immer da, dass ich mir dachte, warum tue ich mir das an? So, das denke ich mir sowieso immer, bevor ich zum Wettkampf war, so, weil ich auch gerade dann immer eine längere Zeit nicht von 20 Meter gesprungen bin, dann sind natürlich schon die Zweifel immer da und die Nervosität, dass man weiß, man muss jetzt da wieder von oben springen. Es waren jetzt eben auch, das hat man auch gesehen, deswegen hat auch der Handstandsprung nicht direkt...
15: Hier sehen wir es, also da, du hast, um es zusammenzufassen, du hast die Goldmedaille mit nach Hause genommen, nach dieser langen Pause. Das ist deine Tochter, auf deinem Arm. Kannst du dir vorstellen, mit dem Sport aufzuhören?
13: Irgendwann.
15: Wann ist irgendwann? Was muss passieren, damit du sagst, jetzt ist Schluss?
13: Also ich habe schon noch ein paar Sprünge, die ich gerne lernen würde. Ein paar Wettkämpfe, die ich gerne noch gewinnen würde. Aber ich könnte mir schon noch vorstellen, das noch 10 Jahre zu machen.
15: Okay. Iris, wir drücken dir die Daumen. Und ich hoffe, dass du in 10 Jahren, wenn du irgendwann zurücktrittst von diesem Sport, noch mal zu uns kommst und uns darüber erzählst. Ich finde, du bist eine unglaubliche Frau mit einer unglaublichen Sportart.
2: Nächster Gast ist Sternekoch und Fernsehstar und heute zum ersten Mal bei 3 nach 9. Dafür gibt es von uns eine Matz, ein Zuspiel. Bitte schön, Alexander Herrmann.
16: Gleich flambiere ich.
17: Zwischen Feuer, Fantasie und Handwerk liegt die magische Welt von Starkoch Alexander Herrmann.
18: Wir kochen das Essen, wir kochen gut.
19: Rinderfilet. Glasierte Kaninchenrücken.
20: Ach, schön.
17: Geschmackvolle Geschichten erzählt der Oberfranke mit seinem Handwerk.
21: Ist
20: knuspert, es knallt.
21: Schauen wir mal.
22: Ausgezeichnet. Mit 2 Michelin-Sternen führt der Chef in Wirsberg sein Familienerbe fort. Dort kam der heute 55-Jährige früh schon als Gastrokind im elterlichen Restaurant auf den Geschmack und wurde Koch. Bereits seine Meisterprüfung schloss er einst als Jahrgangsbester ab. Na, und seither speist und frisst ihn jeder aus der Hand. Spitzenkoch, Gastronom, Hotelier, Kochbuchautor, Entertainer, all das ist er. Und als Forscher versteht er sich auch. Die Geschmäcker der Welt und der Zukunft untersucht er mit seinem Team. Er trägt sein Herz halt auf der Zunge, der Herr Herrmann. Willkommen bei 3 nach 9.
2: Als wir uns diesen Film angeschaut haben, kamen wie durch Zauberhand, kamen

0: Bayern. Kulmbach ist das doch, oder?
1: In der, zwischen Kulmbach und Bayreuth.
0: Okay.
1: Und das Familienhotel, 40 Zimmer. Ich musste mir vor über 30 Jahren überlegen, wie kriege ich denn da Gäste her? Hm. Und deswegen ist die regionale Küche als absolute Chance. Und so haben wir in den letzten 30 Jahren uns so absolut sensationell spezialisiert, dass ich einen eigenen Food Scout habe, der mit den Landwirten zusammenarbeitet und. Und wir fermentieren, wir legen ein. Und ich habe hier Köstlichkeiten dabei, die wir wirklich fermentieren. Ich sage mal salopp, fast wie selber herstellen. Und daraus kochen wir dann für das Zwei-Sterne-Restaurant quasi die Menüs. Und ich kann es jetzt mal so rumgeben, weil dieses schöne Gerät, was hier liegt, ist eine Löffelzette. mit der könnt ihr hier zugreifen. Und zwar haben wir einmal auf der hier rechten Seite, das ist rote Beete.
0: Aha.
1: Die ist erst gedämpft und dann mit einem Koji-Pilz 3 Monate in einem Dry-Ager, was normalerweise für Fleisch ist, gereift. Das heißt, wenn man das jetzt isst, hat man fast das Gefühl, als würde man ein Stück Schinken essen.
0: Ist nicht wahr. Aber der hat mit geräuchert sein oder mit Schinken
1: nicht das Gefühl. Nein, das ist quasi vegan. Also sagen wir mal, man würde jetzt einen Koji-Pilz, den man ja auch für Sojasauce und so weiter benutzt, ins Tierische abgleiten lassen. Das ist die Steckrübe. Die Steckrübe braucht es um die 7 Monate.
0: Krass.
1: Und man kann sagen, so bei 150 Kilogramm Steckrübe bleiben uns dann so 13 Kilo übrig.
0: Boah.
1: Und das kann ich mal so rumgeben, weil da könnt ihr mal so probieren.
2: Beides darf man einfach
1: nicht. Ja, natürlich.
3: Alexander, ich habe das alte Gemüse immer den Hühnern gegeben. Ich hätte das einfach nur liegen lassen sollen, oder?
1: Naja, das ist jetzt, das kommt jetzt drauf auf die Verkettung drauf an, weil so Huhn schmeckt ja auch gut.
0: Ich finde, ich habe die große Hoffnung, dass noch was übrig bleibt, weil jetzt Fragen und Essen ist schwierig. Ja. Moritz. Hier ist die Zange.
1: Das kommt durch das Fermentieren.
0: Das duftet
1: das
0: wie geräucherter Schinken.
1: Ja, und jetzt hier, das hier ist eine Karotte.
0: Was?
1: Diese Karotte...
0: Sieht die man haben, sofort.
1: Ja, ich weiß. die haben wir erst mit so einem Barbecue-Wrap quasi mariniert, dann gegart, da dreht Saft aus. Dann wurde sie in einem Smoker quasi geräuchert und immer wieder in den Saft gelegt und getrocknet, in den Saft gelegt. Und wenn du das jetzt hier probierst, dann schmeckt es im Grunde wie Speck, wie Schinken.
0: Ja.
1: Wir nennen es so Urkarotten-Jerky. Also das ist dem Fleisch nahe. Und das sind so Dinge, die wir da so im Grunde in Würzbeck entwickeln.
0: Und würdest du auch sagen, würden Sie auch sagen, das sind Dinge, die vielleicht eines Tages zur Alltagsküche gehören werden, ohne dass man Tiere töten muss?
1: Teuer. Naja, sagen wir mal so, was der Aufwand jetzt da angeht, aus dem Gemüse das zu machen, und das muss man vielleicht grundsätzlich verstehen, weil um eine Gemüseküche zu machen, die auf Augenhöhe auch ist mit Fleisch, Fisch, also mit der Proteinküche, da musst du in der Regel relativ viel tun dafür. Deswegen, und jetzt komme ich mal als Unternehmer daher, deswegen ist sie grundsätzlich nicht günstiger. Mhm. Aber sie hat eine andere Vielfalt, sie hat eine andere Tiefe, sie hat eine andere, ich würde mal sagen, sie öffnet eigentlich andere Fenster der Kreativität. Und ich hoffe nicht, dass es irgendwann zum Alltag gehört, weil dann müssen wir uns schon wieder was Neues einfallen.
0: Okay. Ja, ja. Also ich hoffe, nachher zugreifen zu können.
1: Ja.
0: Danke für diese Kostproben.
3: Ja, soll ich mal beschreiben, wie es schmeckt für die Zuschauer?
0: Ja, heftig.
3: Also ich habe jetzt gerade die rote Beete probiert. Und das schmeckt wirklich, wenn ich es nicht gewusst hätte, würde ich denken, es ist Schinken. Ja. Geht euch auch so, oder?
0: Das riecht ja total so, genau.
1: Ja. Wenn du die Karotte probierst, denkst du, du isst Speck. Das ist...
0: Mir läuft das Wasser im Mund zusammen.
3: Ja. Ne? Ich glaube, das erst später.
0: Im Studio auch. Ja,
1: oder? Aber pass auf, ich gebe noch mal was rum, weil das ist nämlich auch ganz spannend. Hier haben wir zum Beispiel, das ist eine fränkische Melone. Und jetzt wird's,
0: die wir vorhin im Film gesehen haben.
3: Das ist eine Karotte?
1: Das ist eine Karotte,
3: Alexander.
1: Ja.
0: Mhm. Ich gebe euch mal zum Trost meine Schokolade. meine Spieße. Wirklich, ja.
1: Wir haben bei uns in Franken auch Melonen. Jetzt ist es natürlich, dass die fränkische Melone nicht ganz so süß ist. Aber sie hat eine andere
0: Konsistenz. Das ist eine Wassermelone.
1: Eine Wassermelone.
0: Ja.
1: Eine andere Konsistenz. Das heißt, sie bringt andere Vorteile mit. Das bedeutet, und das ist etwas, eigentlich eine Metapher fürs Leben, sich nicht immer vergleichen mit einem gewissen Ultimatum oder mit etwas ganz Perfekten, sondern bei sich zu bleiben und seine eigenen Stärken zu finden. Und deswegen haben wir diese Melone in einer Art Sojasud mit ein paar anderen Dingen, und die Sojasauce machen wir übrigens auch noch selber, eingelegt. Und wenn du die probierst, dann hast du so was ganz Herzhaftes von dieser Wassermelone. Und jetzt haben wir aber einen Vorteil. Wir können die natürlich auch lagern. Also
2: bei euch gewachsen?
1: Ja, in Franken, genau. Also ihr könnt da auch noch sagen, die Straße ist relativ nah am Nürnberger
0: Flughafen. Leon, mach schnell, er redet, da kann ich was probieren.
1: Ja.
2: Boah.
1: Und jetzt hast du die Chance, also wir

0: bei uns in Würzburg für dieses Zwei-Sterne-Restaurant diese Melone ganzjährig anzubieten.
1: Ja. Ja, also unser Publikum ist auch schon mit, Giovanni. Hier hinten geht das Brettchen rum. Alle begeistert,
2: was übrig lassen.
1: Ja. Guck mal.
2: Alexander, es ist wahnsinnig eindrucksvoll, was du hier mitgebracht hast. Es schmeckt köstlich, also jedenfalls dieser Melonensud. Aber ich würde so wahnsinnig gerne die Gelegenheit ergreifen, ein bisschen noch was von dir zu erfahren, was über das Essen hinausgeht.
0: Ja.
2: Wir haben mehrmals heute als Thema gehabt, nicht nur die Liebe als roter Faden, sondern ich will was Großes werden, obwohl mir das nicht in die Wiege gelegt worden ist. War das für Sie auch mal so, dass Sie mit 8, 9, 10, 14 gesagt haben, ich will, dass man mich wahrnimmt, dass man mich sieht?
0: Ich würde mal, also die einfache Antwort wäre ja und selbstverständlich und natürlich. Nee, das Verrückte ist ja, eigentlich hat man mich ja immer gesehen. Und also man muss sich
2: jetzt, also Sie haben sich aufgehoben gefühlt?
0: Ja, das müssen wir aufpassen. Das sind zwei verschiedene Paar Schuhe. Mhm. Ja, gesehen zu werden und aber jetzt stellen wir uns vor, ich bin ja in einem Hotel aufgewachsen. Das heißt, in einem normalen Gästezimmer. Ich hatte zwar mein eigenes kleines Bad, aber es ist ein Zimmer, ein Raum. Meine Eltern hatten dasselbe, bisschen größer. Also so private Küche oder so hatten wir ja nicht. Wir sind quasi für unseren Alltag runtergegangen. Wir haben quasi im Restaurant gegessen. Ich bin in die Küche gegangen. Da waren natürlich Köche an der Rezeption, die Marion damals. Die hat mir immer den Kava gemacht. Das bedeutet, ich wurde schon gesehen und vor allem von sehr vielen Gästen ja auch. Und das sind ja fremde Menschen. Und entscheidenderweise ist, dass die Gäste ja mich kannten, weil ich war ja quasi der Kleine vom Chef. Also ich wurde von allen immer so begrüßt. Ach, hallo, ach, du bist der Kleine vom Chef. Ja. Und der klassische Satz, mein, bist du schon groß geworden. Und somit,
2: was ja auch stimmt, ich meine,
0: absolut,
2: das hat sich gehalten. Ja.
0: Ja, und Größe und Länge sind immer noch zwei Paar Schuhe. Ja. Aber auch hier gilt, das heißt, dass ich von außen viel gesehen wurde. Das war aber für mich wie eine Art Selbstverständlichkeit. Aufgehoben habe ich mich auch gefühlt, was nichtsdestotrotz auch heißt, dass man über diesen Weg aus sich selber ja trotzdem etwas machen möchte.
2: Genau.
0: Also der Antrieb war natürlich da. Ja.
2: Warum war der so stark bei Ihnen?
0: Wenn du in dieser Art, ich sage mal, gastronomischen Hotelier-Kommune aufwächst, das kann man fast so sagen. Also das heißt, von Anfang an war zum Beispiel unsere Hausdame da, die Monika Lottes. Die hat mich zum Beispiel früh zum Kindergarten gebracht. Wenn die dann nachmittags frei hatte, haben die mich auch mal vergessen abzuholen. Mhm. Übrigens muss ich sagen, nein, psychologisch gesehen ist mir nichts passiert. Man braucht nicht Angst haben. Oh, das Kind wurde mal zu spät vom Kindergarten abgeholt. Nein. Also wir waren damals relativ lässig. Aber dann bin ich nach Hause gekommen, dann war ich beim Gramphans. Der Gramphans war unser Hausmeister. Dann bin ich quasi mit ihm durchs ganze Haus gegangen und dann habe ich überall in jeder Steckdose mitgeschraubt. Im Anschluss danach war ich in der Küche, da war der Jürgen Bayert. Dann habe ich meine ersten Sachen damit gemacht. Und dann fängst du plötzlich an, von den Leuten ja eine Form von Akzeptanz und vor allem für das, was du gut machst, eine Art von Lob auch zu kriegen. Mhm. Und jetzt geht's weiter. Jetzt kann man sagen, jetzt ist die Dopaminausschüttung da, weil ich in der Richard-Wagner-Festspielzeit, wenn internationale Gäste immer für Bayreuth angereist sind, habe ich Koffer getragen. Und ganz wichtig ist, wenn du die schweren Koffer der Damen trägst, beim
1: Wieso guckst
0: Absetzen,
1: du mich dabei so an?
0: Weil ich deinen Koffer in Gedanken trage.
1: Ja.
0: Beim Absetzen ganz leicht einmal stöhnen, damit sie sagt, mei, schau, und ihn anschaut, dass er 5 Mark Trinkgeld gibt. Und ich habe in diesem August immer ein Trinkgeld bekommen. Das war wirklich, also am Schluss so in diesen 3, 4 Wochen zwischen 300 und 400 Mark.
2: Boah.
0: Und,
2: was haben Sie damit gemacht?
0: Und das war natürlich Freiheit, ne? Weil ich konnte mir Dinge kaufen, die pädagogisch nicht wertvoll waren. Ninja-Wurfsterne, Rambo-Überlebensmesser. Also ich habe mir all das gekauft. Es war im Grunde ein Vermögen, von dem der Staat, also sprich die Familie, nichts wusste. Davon habe ich mir dann Träume erfüllt. Und diese ganze Konstellation aus völlig selbstverständlich in dem, was wir haben, erfolgreich sein zu können, eine gewisse Form von Freiheit zu haben, von einem großen Team anerkannt zu sein, für seine Leistungen vor allem deine eigenen Talente zu entdecken. Mhm. Ja, das war quasi so rund für mich, dass ich alle anderen Berufswünsche, die ich hatte, quasi gar nicht ausführen konnte.
2: Hermann, ich muss etwas bekennen.
0: Okay.
2: Ich habe natürlich für alle, die hier heute sitzen, ganz große Wertschätzung und Respekt. Wir sehen uns zum ersten Mal, deswegen gibt es keine Vorgeschichte. Aber das, was ich über die Jahre über Sie erfahren habe, das hat mich so beeindruckt und so berührt. Also Sie haben mit 9 Jahren Ihre Eltern bei einem Unfall verloren. Mhm. Als Sie selber Vater wurden, bekam Ihr Kind Krebs. 450 Tage ungefähr in Behandlung, hat es überstanden. Als Sie schon ein berühmter Fernsehkoch waren und ein berühmter Gastronom, haben Sie selber Hautkrebs bekommen. Mhm. Und Sie haben sind trotzdem Ihren Weg weitergegangen. Und ich habe mich immer gefragt, wie macht der das?
0: Ja, gut. Also, das sind natürlich, wenn man das jetzt alles zusammenrechnet, jetzt gehen wir auf 55 Jahre, sind das natürlich Episoden, die das Leben nicht leicht machen. Und ich antworte mal mit Immanuel Kant: Ich kann, weil ich will, was ich muss. Mhm. Mhm. Denn es passieren einfach Dinge. Also du kannst das nicht ausschließen. Also die Achterbahn des Lebens hört ja nicht auf. Und wenn jetzt etwas da ist, und ich glaube, also gerade die diversen Krebserkrankungen, die wir haben, in dem Moment, wo es hier ist, sich die Frage des Warums zu stellen, die darf man gern mal in dem ersten Moment des Trauerns vielleicht machen, aber sie bringen dich nicht weiter. Das Warum spielt im Grunde für den Weg nach vorne keine Rolle. Und ich glaube, dadurch, dass es mir immer gelungen ist, nicht so lange im Warum zu verhaften, sondern in dem, gehen wir doch mal diesen Weg, das hat mir immer viel geholfen. Also wir alle kennen doch dieses Gedankenkarussell, wenn du so abends im Bett liegst. Ja? Und viele denken da, oh Gott, was, wenn? Und das ist gefährlich, weil aus diesem Karussell kommst du nicht mehr raus. Ich denke, selbst wenn.
2: Okay.
0: Das heißt, ich habe so eine natürliche Lösungsstruktur, die mir quasi drin ist. Ich denke in Lösungen. Und jetzt wird ja das Verrückte, wenn du dann eine Lösung hast, kommt wieder das Leben, weil jede Lösung schafft ein neues Problem. Mhm. Und irgendwie gelingt mir das, da eine gewisse Stärke mitzubringen. Ist es zum Beispiel Iris? Ich habe mich die ganze Zeit gefragt, wir haben jetzt über 5 oder 6 unangenehme Aufklatscher geredet. Und ich habe mich gefragt, wie oft bist du da runtergesprungen? Es war großartig. Ich vermute jetzt einfach mal 1000 Mal. Boah. Ja, mit Training.
3: Das glaube ich zu oft.
0: Wie viel dann?
3: Ich weiß nicht.
0: 500? Oh,
3: ja, also ich weiß nicht, 1000 fühlt sich. Ich habe ja gar nicht so oft die Unmöglichkeit von 20
0: Minuten. Ja, aber die 10er zähle ich ja mit rein. Ich bin
3: Achso,
0: ja
3: 10, okay, ja, dann können wir 1000 sagen.
0: Also 1000 mal super. Und ich kann quasi die Energie spüren. Ich glaube, auch diesen Satz, noch nicht jetzt. Das kann ich spüren. Ich könnte das sofort verstehen. Ich glaube nur ansatzweise, das zu streifen, was du da aushältst und machst. Aber ich kann die Motivation verstehen. Und die hast du oder die hast du nicht. Also deswegen ist der Schicksalsschlag nur ein Teil des Lebens.
2: Die Energie, die spürt man in der Tat auch in dieser Runde. Auch als Sie geschwiegen haben, spürte man diese Energie. Weil Sie ja nicht ausgelastet sind, sind Sie seit kurzem auch noch Kommunalpolitiker für die CDU.
0: Ja.
2: Und die ganze in Kulmbach und die ganze Zeit, denke ich, wenn man die Augen schließt, dann denkt man manchmal, Markus Söder spricht drei vom. Das hören Sie aber jetzt nicht zum ersten Mal wahrscheinlich.
0: Nee, hören Sie nicht zum ersten Mal.
4: Aber der redet nicht so wie Sie.
0: Ja, das ist der fränkische Dialekt als Unterstrich wahrscheinlich.
2: Na, auch dieses Tief.
0: Ja,
2: aber ich meine, also, da muss man auch wirklich sagen, wer geht heute noch in die Kommunalpolitik? Das ist schon eine Leistung.
0: Naja, es ist halt, also ich bin im Kreistag, jetzt muss man aufpassen, der Kreistag ist unterm Landrat und tut die Geschehnisse des Landkreises ein wenig mit lenken. Und der Punkt ist ja, dass wir gerade in einer Situation sind, es geht immer um die Extremen, weit links, weit rechts, über alles drum und dran. Es gibt viele Dinge, die mich wirklich aufregen. Und du kannst in der Regel, oft hast du auch das Gefühl, wenn du das siehst, was in Berlin passiert. Und ich war auch selber mal am Bundestag mal vor 3 Jahren und habe mal 3 Stunden mit Bundestagabgeordneten gesprochen. Und ich kann nur sagen, nahe dem Albtraum.
2: Ja? Was die machen müssen oder was die erleben?
0: Nee. Die sind so in Parteihöhe,
2: ja, okay,
0: dass die wirklich das, was man immer das Gefühl hat, der Gesellschaft, dass sie da nicht...
2: Hermann, wissen Sie, was diese Musik bedeutet?
0: Ja,
2: die Sendung ist vorbei, aber
0: dass sie noch Schießen kriegen.
2: Nee, und vor allem, dass sie wiederkommen müssen.
0: Gerne.
2: Es war eine Freude, mit Ihnen zu reden.
0: Vielen Dank.
2: Und ich muss sagen, ich habe selten in einer Sendung von 3 nach 9 so viel übers Leben gelernt, auch durch Sie. Vielen Dank
0: vielen
2: Ihnen
0: Dank.
2: Allen. Ja, vielen herzlichen Dank.
1: Das war eine fantastische Sendung und wir würden uns freuen, wenn Sie auch im August wieder dabei sind, wenn die nächste Sendung kommt. Bis dann.
2: Und bis dahin. Ciao. Auf Wiedersehen. Schönen Sommer. Danke. Jetzt probieren wir, oder?

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5: Willkommen zu meinem Solo-Programm. Ich komme jetzt öfter. Als ich das Programm übrigens irgendwann mal so genannt habe, dachte ich auch, es stimmt. Aber liegt nicht an mir. Also, da kommen wir aber später noch zu. Nein, ich werde natürlich immer mal gefragt, ne, wieso denn ich komme jetzt öfter? Und das Geheimnis ist übrigens darin, dass es, wenn ich den Programmtitel sage, mein Gesicht unheimlich schlank macht. Ich komme jetzt öfter. Ja? Ich wollte es erst nennen Humba Humba Täterä, aber das tut einfach nichts für mein Gesicht. Nein, ach mein Gott, wenn man ganz ehrlich sein müsste, dann könnte ich es eher nennen, ich komme jetzt öfter, aber leider zu nichts. Das ist gut, weil ich natürlich auch nach wie vor, ich bin alleinerziehend. Alles gut, ja. Ich weiß, das ist immer so ein bisschen, wenn man das so sagt, ne, dann ist immer so ein bisschen eine Reaktion, so eine Mischung aus, wie so ein Kind, dem das Eis runtergefallen ist. So, ach Mensch. Ja, so ein bisschen Neid und Mitleid, so dieses Mitleid, Mensch, was hast du denn gemacht, dass der Kerl abgehauen ist? Und dann aber auch so dieser Neid, Mensch, was hast du denn gemacht, dass der Kerl abgehauen ist? Ja, alles gut. Und natürlich, ne, wenn man alleinerziehend ist, hat man auch zwei Kinder, zwei Jungs. Ja, die sind 11 und 15, ey. Das ist doch jetzt. Geil. Das ist aber toll. Ich liebe so Zuschauer, die sich vorher absprechen. Pass auf, wenn es traurig ist, machen wir alle. Oh. Ja. Das ist geil. Oder wer hat denn hier von euch, wer hat denn so pubertierende Söhne? Da. In welchem Alter? 14. Alle. Die sind alle 14. Oder einer. Der reicht schon, ja. Was macht der heute Abend? Zocken. Ja, dann weißt du wenigstens, wo er ist. Das ist ja auch von Vorteil. Ich finde das so geil, als die klein waren, ne, dann wird einem ja immer so gesagt, ja, aber warte mal ein paar Jahre, dann wird es einfacher. Und ich wollte mal fragen, wann ist denn das? Weil die sind ja immer noch da. Nein, also alles gut. Das sind jetzt 11 und 15 und das ist ja auch schön. Ich meine, das finde ich immer super, wenn die Leute sagen, aber genieß das, genieß die Zeit, solange es noch so ist. Irgendwann sind sie weg und da wächst man ja auch unheimlich zusammen. Und das ist eine Zeit, die nimmt ja auch keiner mehr, wo ich manchmal denke, ja, ich weiß. Aber zumindest komme ich schon mal öfter raus. Das ist ja schon mal das Gute, ne? Weil ich meine, mit 15, klar, der ist schon alleine unterwegs. Obwohl ich auch schon das Gefühl habe, Mädels sind in dem Alter ein bisschen weiter, oder? Oder? Also zumindest, was so die Optik betrifft. Ich finde das so geil. Wenn ich den morgens zur Schule bringe und dann stehen die da. Und das ist jetzt so ein Alter, da bewegen die sich auch nicht mehr, weil die Haare gerade so gut liegen. Ne? Das finde ich immer so geil. Morgen, hey Süße, hey. Hallo, es geht los, okay. Und die Jungs noch so, Alter, hau rein. Dann kommt irgend so eine Choreografie, mega. Ja. Und bei dem Kleinen ist er so, der hätte natürlich gerne, dass ich öfter mal weg bin. Jetzt ist das so ein Alter mit 11. Also wir haben, ne, der hat schon noch eine Babysitterin zu Hause. Jetzt haben wir einfach so eine Babysitterin, die haben wir, glaube ich, schon seit, ich weiß nicht, die hat, glaube ich, schon auf Jesus aufgepasst. Ehrlich. Und die macht geile Sachen mit dem. Weißt du, wo ich so sage, oh, komm, wir spielen mal ein Holzbrettspiel. Ja, pädagogisch wertvoll. Da ist die eher so, ja, was haben wir heute gemacht? Wir waren im Wald, Holzhacken. Aber wir haben doch gar keine Axt mit der Hand. Ja, ist, ich sage mal so, von der Ausstrahlung her ist Rosi eher so eine Art Braunkohlebagger mit Seele. Also eher so ein bisschen was Kerniges. Aber das ist toll, weil du nie weißt, was dich erwartet, wenn du nach Hause kommst. Du biegst in die Straße ein und denkst, ach, guck mal, haben die Auffahrt gepflastert. Das ist so toll. So, und damit sind wir natürlich auch schon bei der nächsten Bedeutung von kommen. immer noch Single. Aber es ist auch im Moment schwer, ne? Wenn man, wo will man jemanden kennenlernen? Also, weiß ich nicht, am Flughafen? Was? Am Flughafen, genau. Da wartet, wie bitte, wo noch? 4 Stunden Zeit, das ist völlig richtig. Flughafen ist, das ist eigentlich super, sich total aufbrezelt und einfach in eine Schlange stellt. Wo geht's hin? Ins Glück. Ist nicht so leicht, aber ehrlich gesagt, wenn sich dann mal sowas anbahnen sollte, ne, dann ist das ja auch wieder problematisch. Ich meine, ich bin ja alleine, das heißt, so richtig lange komme ich jetzt auch nicht weg. Und wenn man dann durch Zufall doch mal gemeinsam im selben Hotelzimmer landet, dann habe ich nicht lange Zeit, dann sind da 2 Stunden. Dann muss ich wieder nach Hause und dann muss alles perfekt vorbereitet sein. Dann ist der Laken gesalbt. Dann ist der Shampoo entkorkt. So, und dann heißt hier, schön zuhören, wenn der Kerl anfängt zu pfeifen, denkst du, ach, guck mal, Betriebstemperatur erreicht. Ja, und dann sag ich mal, wird der Pony gesattelt und aufgesessen. So. Und wenn du dann gerade das Gefühl hast, da vibriert aber die Luft nochmal, dann kannst du sicher sein, das ist nicht die Luft, das ist das Handy auf dem Nachttisch. Ehrlich, Kinder spüren das, ja, die spüren das. Du sagst vorher noch, aber echt nur anrufen, wenn es wichtig ist. Aber die finden natürlich andere Sachen wichtig als du. Dann siehst du, Festnetz zu Hause. Ja, was machst du jetzt? Jetzt ist hier gerade schon so, ja, pass auf. Machst du so lang alleine weiter? Ach klar, erzähl mir gleich, wie es war. So. Ja, Mäuschen, was gibt's? Mama, mir ist warm. Und du denkst, ja, was soll ich jetzt machen? Entschuldigung, ich gebe hier schon alles. Ja, ich kann jetzt nicht nur durch den Hörer pusten. Ich sag, dann leg doch die Decke zur Seite. Boah, voll gute Idee. Ja. Natürlich. Eine Idee, die nur eine Mutter haben kann. Ich sag, gut, Mäuschen, dann haben wir es ja jetzt, ne? Ja, Mama, wann kommst du? Ich sag, wenn wir auflegen, hab ich noch eine Chance. Ey. Ja, du bist raus. Du bist komplett raus. Ey, das braucht mindestens eine halbe Stunde, bis du die liebe Mutti wieder wegschampagnert hast. Ja, so, deswegen, als ich mir irgendwann mal diesen Programmtitel überlegt habe, meine beste Freundin Britta, als sie zum ersten Mal gehört hat, ich komme jetzt öfter. Da hast du ja bis zur Premiere noch was zu tun. Ich sage, ja, sehr witzig. Und wie das dann so ist, ne, wir dann so da gestanden und da sagte sie, hör mal, da fällt mir aber dieser Witz ein, unterhalten sich 2 Freundinnen, sagt die eine Freundin zur anderen, sag mal, schreit dein Mann auch immer so, wenn er kommt? Sagt die andere, nö, der hat einen Schlüssel. So. Wie das so ist, wir am Geiern, wunderbar, hahaha. Manchmal, es kann so einfach sein. Nicht daran gedacht, dass mein kleiner Sohn ja im Zimmer ist. Mama, verstehe ich nicht, erklär mal. Das ist so geil, man denkt immer so, alles easy, ne? Wenn er Fragen hat, Rechte Antworten. Aber jetzt und das mit dem Kommen. Und Britta sofort, ja, das ist, weil bei dem anderen ist die Klingel kaputt. Und er ist ja voll gar nicht witzig. Ja, das ist Erwachsenenhumor. So, okay. Ich sag mal so, die Kuh war vom Eis, Glück gehabt, aber du kommst ja auf solche Situationen nicht drum rum. Ne? Ich weiß noch, ich saß mit meinen Jungs letztens auf dem Sofa, ne? Einer rechts, einer links, und wir haben mal eine Kabarettsendung geguckt, wenn man da irgendwann mal mit Niveau, ja, nicht immer nur irgendwelche Dinos, die sich auffressen. Oh, hier schön, was soll schon passieren? Kommt mein geschätzter Kollege Thorsten Sträter und liest seinen Text vor, und irgendwann passiert da drin, dass er Senf im Gesicht hat, ne, und sagt so, ja, er hat einen Senffleck im Gesicht, und sagt original den Satz: Ich sehe aus, als hätte Bibo mir ins Gesicht ejakuliert. Und dann sitzt du da und denkst, sag mal, Thorsten, bist du wahnsinnig? Du siehst doch, wie ich hier sitze. Sag mal, ach egal, vielleicht, ich hab da jetzt keinen Bock, das auch noch zu erklären, ne? Keine Chance, mein Kleiner sofort. Mama, wer ist Bibo? Oh. Ja, auch die Kuh war vom Eis. Aber es ist so geil, dass auch nach anderen das so geht. Ne? Ich saß mal im Zug hinter so einer Mutter mit ihrem kleinen Kind. Die saßen am Viererabteil, sie sehr beschäftigt am Laptop. Kind war vielleicht so 5, eine Tochter, ne? Die saß im Zug die ganze Strecke. Ja. Gut, es geht also, Kinder können im Zug sitzen. Jedenfalls, dieses Mädel saß da und las in so einem Buch irgendwie, was ist was, mein Körper, ne? Irgendwann zwischendrin schon sehr süß, sie so, Mama, wofür hat man eigentlich so ein Gehirn? Und die Mutter, wie gesagt, sehr beschäftigt so, Schatz, ich habe gerade wirklich was anderes im Kopf. Ah. So, und irgendwann kam sie offensichtlich zur entsprechenden Stelle und kräht echt gut hörbar: Mama, wo kommt eigentlich der Tampon rein? Und du hast so gesehen, wie alle drumherum so, ja, das würden wir jetzt aber auch gerne mal wissen. Ja? Und die Mutter so ganz cool, ja, der kommt da rein, wo die Babys herkommen. Und die Kleine mit großen Augen: In den Storch? Und wisst ihr, was ich so erleichtert fand? Dass die Mutter einfach nur gesagt hat, ja. Oh. Man ist so dankbar, ne? Dass man jetzt nicht so einer Erklärung zuhören muss, wo man so denkt, oh. Ja. Nein, die hat einfach hier, zack. Ich meine, die Kleine wird das früh genug erfahren, dass, wo das reinkommt und dass das nicht in die Ohren kommt oder sonst wohin. Alles wunderbar. Nein, weil es gibt doch so, kennt ihr das so, so Erklärmütter, die immer so dieses Du. Sind oft auch so Kopfwackelmütter. Nee, wirklich, da ist mir auch egal, wo ich bin. Kleine hat eine Frage gestellt.
6: Kennt ihr das? Das sind oft so Mütter, die haben schon so eine Grundempörung im Blick. Na, so dieses... Nee.
5: Ich habe schräg gegenüber Helma wohnen. Helma... Ist auch, ne? Jedes Mal, wenn ich mich mit der unterhalte und die wieder vor mir steht, ich würde das wahnsinnig gerne mal von oben filmen, was der Kopf für eine Strecke zurücklegt, weißt du, die ganze Zeit. Und witzigerweise hat die ja auch das hochbegabte Kind. Das ist ein solcher Zufall, wenn die dann da steht, nee, du, der Sören. Im Prinzip konnte der direkt nach der Geburt eigentlich schon stehen. Oder denkst, natürlich, wahrscheinlich mit Viagra gezeugt. Man weiß es nicht. So. Jetzt muss man sagen, der gute Sören kann ja nichts dafür. Ne? Jetzt lernt der Sören gerade frisch Blockflöte. Und da muss ich sagen, macht die Hochbegabung doch einen kleinen Schlenker. Also... Ich meine, das ist eh so ein Instrument. Ich finde, das muss man schon sehr gut können, damit es nicht mehr so klingt. Aber das ist, ey, ganz ehrlich, wenn der manchmal übt, ja, dann steht das Fenster so auf, ich komme da dran vorbei, da kommt ein Gejaule raus. Ich denke echt jedes Mal, boah, wäre ich Van Gogh, ne? Ich würde mir das zweite Ohr freiwillig absäbeln. Ehrlich, das ist furchtbar. Aber da kann der ja nichts für. Das ist doch lustig. Mein Gott, man kann doch mal auch über seine Kinder lachen. Also natürlich nicht, wenn sie dabei sind, aber generell ist das doch lustig. Aber um Gottes Willen, ne, man darf da nichts sagen. Ich habe immer irgendwann letztens im Supermarkt getroffen Es gibt auch so diese Situation, wenn man so an der Kasse, in der Kassenschlange steht mit seinem Wagen und dann ist genau auf selber Höhe ist jemand, den man leider so gut kennt, dass man den nicht ignorieren kann, aber man hat sich auch nichts zu sagen. Und dann ist echt so dieses Hi, hallo. Und Scheiße, die Zeit wird so lang. Du hast zwei Möglichkeiten. Entweder du guckst noch mal ganz überrascht in den Einkaufswagen. Ah, die Butter. So. Okay. Oder du denkst, ach komm, ey, jetzt sind auch schon Leute hinter mir. Das krieg ich irgendwie rum. Die Zeit kriege ich irgendwie rum. Ne? So, ich stand da, also. Und dann hast du Wetter, hey, hast du schon durch. Und dann mir nichts anderes ein, weil man auch so, man hat nichts mehr im Herd plötzlich, ne? Ich denke, du hast doch sonst immer Ideen, an denen man, ja, dann frage ich, ja, der Sören lernt jetzt Blockflöte, ne? Puh, warum habe ich dieses Puh noch gesagt? Es war alles gut, aber da natürlich das Wort, wieso Puh? Ey, wieso Puh? Am liebsten hätte ich gesagt, du hörst das doch selber. Entschuldige, wenn der übt, die Katzen kastrieren sich freiwillig. Es ist wirklich nicht auszuhalten. Ne? Und stattdessen, ich bin nicht so ein Blockflötentyp. Ich bin nicht so ein Blockflötentyp. Toll. Sind Sie die Frau, die mit Schlagfertigkeit ihr Geld verdient? Nein, das die ist gerade noch mal bei der Butter. So, und sie dann. Also ich finde alles gut, was der Sören macht. Und da könnte ich durchdrehen. Ja, ich meine, Top-Kind, keine Frage. Aber diese Kinder, die immer gesagt bekommen, es ist alles toll, super. Oh, toll, du hast die Tür zugemacht, das muss man erst mal schaffen. Boah, also, boah, wie toll du bist, wie toll du bist, wie toll du bist. Das sind doch später die Erwachsenen, die uns auf den Sack gehen. Ja, die denken, ich habe jetzt hier gerade mal die Anlage von A nach B sortiert. Ja, ganz geil, ja. Ja, das ist doch nervig. Ich meine, kurze Frage, hat Christian Lindner eigentlich Blockflöte gelernt? Ich frage es. Ich meine, ich kann das verstehen, ja. Ich meine, wie oft stehen meine Kinder irgendwie mit was Selbstgebasteltem vor mir und sagen tue ich auch, oh, ist das für mich? Oh, Süße, wie süß. Oh, bist du lieb? Ist das ein Geschenk? Wie schön ist das denn? Oh, danke. Und denken tue ich auch, oh Gott. Ey, hoffentlich muss der damit später nicht sein Geld verdienen. Ehrlich. Aber trotzdem, natürlich freue ich mich. Ja, Geschenk, ja, ich habe es befürchtet. Super. Weil ganz ehrlich, manchmal würde man am liebsten sagen, Schatz, jetzt sind wir mal ganz ehrlich, wir wissen beide, du warst nur zu faul, zum Mülleimer zu gehen. Ja. Kennt ihr das? Wenn das so zwei Blätter, die so aufeinander kleben, wo schon so ein Rest rausgeschnitten ist und du denkst, ja, genau, ein Burger. Hm, genau, ein Burger. Aber trotzdem, ich freue mich, alles wunderbar. Man muss immer so ein bisschen aufpassen, dass man nicht den Überblick verliert. Ne? Dass man denkt, ach, wer hat denn hier sein Snickers-Papier liegen lassen? Und dann mittags, wo ist denn mein Erdnuss-Segelboot? Auf große Fahrt. Ein Schiff ist nicht für den Hafen gebaut. Bla, bla. Naja, gut. Ey, meistens rennt man noch zur Tanke, kauft sich Snickers, bastelt das schnell nach, um zu sagen, ich hab's wieder gefunden. Naja, weil man es aber auch nicht wegschmeißen kann. Ich kann nichts wegschmeißen, eigentlich. Ja. Genauso, ist genauso wie mit Fotos. Die kann man auch nicht löschen. Man denkt immer, man denkt jedes Mal, komm, ich mache ein paar mehr. Das Beste behalte ich. Und dann steht man dann nachher, naja gut, aber na, da hat der die Hand jetzt so ein bisschen tiefer. Na, später ärgere ich mich. Ich meine, wie oft gucken wir Fotos an und denken, die Hand. Das macht alles kaputt. Denkst, ach, hier haben sie beide die Augen zu, aber der Vogel dahinter ist so lustig. Ach komm, ich mach das später. Und dann, weißt du, mein Sohn kam letztens zu mir, Mama, hast du noch ein Foto, wo ich letztes Jahr Karneval der Ritter war? Ich sag, natürlich hab ich noch ein Foto, wo du letztes Jahr Karneval der
6: Ritter. Was?
5: Hab's gleich, Mäuschen, hab's gleich. Bin schon bei gestern.
6: Man löscht es nicht. Man löscht es nicht. Das Schlimmste sind Videos. Weißt du, wenn du da in der Aula stehst, oh, der erste Auftritt der Triangel AG. Na, das möchte ich filmen. Und alle Eltern stehen da mit ihren Handys und die Kleinen, ding, ding, sing, sing, sing, sing, sing. Irgend so eine überforderte Musiklehrerin. Guckst du hier hin? Hier, guckst du, ding, ding, ding, ding. Und Jahre später klickst du da drauf und denkst, was ist das? Ding, ding, ding. Geht da irgendwo im Hintergrund eine Schranke runter? Was ist? Du guckst es dir nicht mehr an. Du guckst es dir nicht mehr an. Aber man muss sich natürlich auch nicht beschränken. Ne? Endlos Speicherplatz. Ach ja, dann bucht man noch ein bisschen was dazu. Komm, egal. Ja, das ist genauso wie mit der Kommunikation. Also hier früher, wisst ihr noch? Hier 10 Pfennig oder was in der Telefonzelle. Ich bin in 5 Minuten zu Hau. Krack. Aber die Info war rübergekommen. Ja? Heute mit den Sprachnachrichten. Oh, kannst du, jetzt muss man noch nicht mal mit dem Daumen festhalten. Jetzt kannst du schön festdrücken. Was wollte ich eigentlich sagen? Ja? Und sag mal, geht euch das auch so? 9 von 10 Sprachnachrichten fange ich an mit dem Satz, ich schick mal eben eine Sprachnachricht. Ach, gut, ist das so? Als ob auf der anderen Seite der, ach, ich wollte gerade lesen. Ja. Gut, dass das sagt. Also ich meine, und vor allen Dingen, jetzt muss man ja noch nicht mal mehr beim Abhören die volle Geschwindigkeit nehmen. Man kann es ja jetzt schneller abhören, ne? Gott sei Dank, ist das eine geile Erfindung? Aber man hat am Anfang ein paar Mal den Fehler gemacht, doppelte Geschwindigkeit. Das ist zu schnell, ne? Da muss ich die zweimal hören. Das ist auch wieder bescheuert. Das ist ein bisschen tricky, aber anderthalbfach ist wirklich, ist echt die Rettung, natürlich. Vor allem, wisst ihr, was ihr mal machen müsst, weil Britta zum Beispiel hasst Sprachnachrichten und die sagt immer, was ich bei doppelter Geschwindigkeit nicht mitkriege, war nicht wichtig. So. Und was ihr mal machen könnt, braucht ein bisschen Zeit, aber sorgt für sehr viel Freude auf der anderen Seite, einfach mal doppelt so langsam sprechen. Hallo. Ja. Und dann hast du irgendwie 7 Minuten und mittendrin war die Adresse und du denkst, oh, dann bist du wieder drüber und dann wieder von vorne. Und, echt, dann sitzt du da teilweise eine Viertelstunde an so einer 7, naja gut. Jedenfalls ist natürlich der Vorteil von Sprachnachrichten, erstens, dass man nicht irgendwelche Besserwisser-Nachrichten zurückkriegt. Das liebe ich auch. Du schreibst schnell zurück und dann kommt so ein, das mit 2 S, Zwinkerfresser und denkst, ja. Vielen Dank an der Stelle. Und es gibt natürlich trotzdem auch nicht aus Versehen, irgendwie, dass man so falsche Emojis schickt oder so. Das, oh Gott, ist so schrecklich. Schlimmste Geschichte. Der Geschichtslehrer meines Sohnes hatte mit der Klasse einen Ausflug geplant. Ja, ins Römerlager. Voll schön, ne? Super schön. So ein bisschen auf den Spuren der alten Römer wandern und so weiter. Wunderbar. So, wir haben irgendwie 2, 3 Tage vorher, wir Eltern so eine WhatsApp gekriegt, dann und dann ist Treffpunkt, denkt an die Tupperdosen, regenfeste Kleidung, das Übliche. Ne? Ich habe das so, Daumen hoch zurückgeschickt, guck nochmal hin und sehe, scheiße, ich habe diesen Herzchen-Smiley, diesen mit dem Herzchen-Kuss. Ja? Entschuldigung, ich kenne den Mann überhaupt nicht. Was denkt der denn? Geiler Treffpunkt, hör mal. Busparkplatz. Also, so was ist, 2 blaue Haken zurückrufen, geht nicht mehr. Okay, und dann, das ist so erbärmlich. Ja, huch, ja, was ist mir denn da passiert? Und dann so, ja, laber, laber. Er so, ich so, also, so. Schick das ab, alles gut. Und ich weiß nie warum, schreibe ich noch diese eine kurze Nachricht hinterher. Das kommt davon, wenn man nachts tippt.
5: Wir haben offensichtlich dasselbe Handy. Dieses Handy macht aus dem Nachts ein Nackt. Ja? Und ist das bei euch auch so? Ja, und es steht erst richtig da, ne? Man denkt so, alles klar. Und im Abschicken so, bam. Ey, als ob das Handy, ja. Und es ist so krass, weil, Entschuldigung, es steht doch erst richtig da. Weißt du, ich bin ja nicht blöd, ja? Und als ob das Handy sagt, warte. Spaß gemacht. Okay, und dann so abschicken und go. Okay, so, jetzt wieder, der war ja nun online. Ich dachte, ach, ey, jetzt hält er dich doch für komplett bescheuert. Ey, Hallöchen, Sie sind Geschichtslehrer. Gute Nachricht, ich bin auch schon was älter. So, wir machen was. Okay, also wieder. Ja, jetzt ist aber der Wurm drin. Also. Und dann wieder. So, ich habe mir richtig Mühe gegeben. Ich den ganzen Text da abgeschickt, ne? Und dann das Allerschlimmste, gelesen offline. Und du denkst, nein, bitte. Zumindest irgendwie so ein ist schon okay oder von mir aus ein Smiley, Daumen hoch, egal, aber nichts. Ich habe mir richtig ein paar Tage Kopf gemacht und ich dachte, oh Gott, du willst ja auch nicht schuld sein, dass er so sitzen bleibt. Dachte, okay, ich muss das persönliche Gespräch suchen. Ich also mein Sohn am Morgen hingebracht. Ja, Mama, kann's gehen? Nee. Ich komm noch mal mit. So, jetzt, wo ist er denn? Jetzt zeig ich mir doch mal. Da. So, ha! Huhu, na, wen haben wir denn da? Das war ja vielleicht ein Ding. Oh Gott, ey, ich hab mir einen Wolf gelabert. Sie so, und so. Und er mich total zappeln lassen, ne? Mhm. Irgendwann fällt er mir ins Wort. Ach, Frau Feller, ich habe Sie angezogen, gar nicht erkannt. Boah, ey, Gott. Gott sei Dank doch nicht sitzen geblieben. Boah, gerade noch mal Glück. Weil man aber auch ständig dran ist an dem Ding. Ne? Weil man ständig, jetzt sagen wir immer den Jugendlichen, immer nur am Gerät. Ja, wir ja auch. Wir haben natürlich die Entschuldigung, bei uns ist wichtig. Also, da ist ja alles dabei. Also, da ist ja Büro im Prinzip. Ne? Klar, telefonieren auch, aber auch hier so Wikipedia, mal was zum Nachschlagen, Kamera, zwischendurch Fotos, ganz wichtig, Straßenkarten auch. Und ich denke immer so, wie habe ich das eigentlich früher gemacht? Wie war das eigentlich, wenn meine Mutter mich morgens so fertig gemacht hat zum Bus? Hast du die Spiegelreflexkamera? Ja, hab ich. Die Atlanten, ja. Alle dabei und Brockhaus alle Bände. So, tschüss Mama, ich bin los. Nein, aber es ist natürlich total praktisch, ist ja klar, um Gottes Willen. Also gerade, dass man die Fotos direkt bearbeiten kann, ey, was für ein Glück. Überleg mal, früher auf den Fotos haben wir echt so ausgesehen, wie wir wirklich ausgesehen haben. Will ja keiner mehr. Nein, man darf es nur nicht übertreiben. Also ich war letztens am Flughafen und die gibt ihm so den Perso und der Typ so, sehen Sie das? Ich sag, nein. Lauf ich lieber. Naja, also aus dem ist schon mal nichts geworden, aus dem Tête-à-Tête am Flughafen. Nein, ach, alles wunderbar. Deswegen fand ich tatsächlich auch so den Lockdown zwischendurch ganz gut, dass wirklich gar keiner mehr vorbeikam. Es hatte ja auch gute Seiten, zum Beispiel auch, dass man, wisst ihr, was ich das Beste am Lockdown fand? Dass man mal ein Jahr lang keinen Kindergeburtstag machen musste. Dass man vor seinen Kleinen stehen konnte, das tut mir so leid. Es bricht mir das Herz, aber mir sind da die Hände gebunden. Holen wir alle.

0: Alles nach. Ja, wirklich, dass du mal ein Jahr lang Pause machen kannst bei diesem Wettrüsten. Ey, was wir alles schon hatten davor. Valdin-Hotel gebaut, wir dengeln uns eine Ritterrüstung mit Delfinen, schwimmen. Oder irgendwann denkst du, ja genau, was bleibt dir denn noch? Du kannst bei der RSS anrufen, sag mal, macht ihr Kindergeburtstage, dann schmeiß ich die Kinder mal auch. Und das Schlimmste sind am Ende diese Tüten. Also ich habe das Gefühl, man schenkt denen mehr, als die mitgebracht haben, oder? Da muss ja das Richtige drin sein. Das ist fast wie bei so einer Lösegeldübergabe. Wo du hier, bitte, dann die Kleinen, ja, es ist okay. Oh Gott, danke, danke, danke, danke. Also meine Freundin hatte ein bisschen Pech. Als die gerade dran war mit ihrem Kindergeburtstag, hatte alles wieder auf. Man war dann ja noch so ein bisschen, oh, lass lieber draußen sein und so. Ne? Und dann war die im Zoo. Das hat mich auch gefragt, kommst du mit in den Zoo? Ich sag, ja, klar, voll gerne. War ich auch ewig nicht mehr. Ja, dann kommst du da so hin und bei den neuen Zoos ist das ja so, die haben unheimlich große Gehege, richtig gut. Also die Tiere haben super viel Platz, du kriegst die halt nur nicht mehr zu sehen. Das heißt, wir haben sehr, sehr viel Geld dafür bezahlt, ständig vor irgendeinem Gehege zu stehen und zu googeln, wie das Tier aussieht, was da drin ist. So. Also da wäre jetzt der Nasenbär. Na ja, tschüss Nasenbär. Und irgendwann dachte ich, ey, wie schlau ist das denn? Das würde ich doch genauso machen. Wenn ich Zoobesitzer wäre, ich würde 3 Wiesen umzäunen und sagen, ja, man muss Glück haben. Ne? Klar. Nee, unsere Zebras sind nachtaktiv. Da haben sie wirklich Pech. Also wenn mal gar nichts mehr geht, ich kaufe 3 Wiesen. So. Aber was ich richtig am allerbesten fand, dass man für ein paar Monate diese Spaßbäder zu hatten. Ey, wer hat sich denn bitte dieses Konzept Spaßbad ausgedacht? Wer hat die beiden Wörter Spaß und Bad überhaupt zusammengetan? Das hat ja nichts miteinander zu tun. Der Spaß geht ja schon los, wenn du am Eingang stehst und denkst, 35 Euro für 2 Stunden, das muss aber Spaß machen, muss das hier im Spaßbad. Vor mir war mal so eine Mutti, die so, was? 35 Ocken? Boah, ist das teuer. Hör mal, Jamie und Oliver, komm mal her. Ich dachte, Jamie und Oliver, ernsthaft? Wie heißen die anderen beiden Söhne? Steffen und Hänsler? Naja. Gut. Das ist so teuer, die Cola bleibt im Rucksack. Wer Durst hat, säuft was aus dem Becken. So. Wer eine Fanta will, geht zum Babybecken. Alles klar. Ja, so. Ich also gerne bezahlt, kein Problem. Jetzt haben wir aber auch Spaß, ihr Lieben. So, alles klar, dann gehen wir mal in die Sammelumkleide. Dann machst du die Tür auf und denkst, oh Gott, Familie Grizzly ist auch schon da. Ey, du denkst, die sind doch da gerade erst reingegangen. Was kann sich da denn olfaktorisch schon so verbreitet haben? Mir kam da so ein Muff entgegen. Ich hatte fast so eine Linseneintrübung. Und dann so, ja, hoch, ja, hier sind wir aber ganz falsch. Und anstatt, dass meine Kinder einfach mitkommen, warum? Weil die Mutti was vergessen hat. Ach so, ich dachte schon, weil die Leute da drin so gestunken haben. Oh. Dann stehst du da, sag mal, bist du wahnsinnig? Und dann hört man sich auch wieder so pädagogisch wertvoll. Ne? So spricht man aber nicht über andere Menschen. Vor allem nicht, wenn da nur so eine dünne Wand zwischen ist, ein Stratege. Was bleibt dir? Du musst ans andere Ende der Halle. Da sind aber nur die Einzelumkleiden. Also musst du da irgendwie so zu dritt da rein. Und dann kommt ja mein persönliches Highlight. Du musst diese Dinger gleichzeitig runtermachen. Ich helfe dir. Ich hab's befürchtet. Alles klar. Okay, pass auf, ich halt zu, du drückst runter. Mäuschen, du musst deine Tür auch festhalten. Machst du es nochmal los? Alles klar. Okay, dann hältst du zu. Dann, Mäuschen, du musst warten, bis ich meine Tür auch... Machen wir es nochmal hoch? Bis du irgendwann da stehst, wie so ein Artist, weißt du, so und beide die Dinger, die Türen zu und dann runter. Zu und runter. Ich mach's lieber selber. Und die Kinder denken, die Mama, die macht Sachen. Ach komm, wir gehen schon mal ins Wasser. Und dann lassen die ihre Sachen einfach fallen. Auf diesen Siffboden. Und du stehst dann noch so, nein. Es ist immer ekelhaft. So,
1: Und das Geile ist, man versucht das noch zu retten, schnell wieder hoch. Und das ist immer schon so ein bisschen fleckig nass. Und dann hängt man den im Spind auf, weil man denkt, oh, das kann schon mal in der Zwischenzeit trocknen. Ja, bei 99%iger Luftfeuchtigkeit, super. Man hat richtig zu tun. Ne? Irgendwann hat man alle Sachen verstaut, wunderbar. Und wisst ihr, was ich so krass finde? Dass dieser Boden immer nass ist. Der ist immer nass, immer mit so stückigem Dreck dabei. Du kannst morgens die Erste sein. Ja, der ist einfach, ich weiß nicht, ist das morgens so, dass da einer rumgeht und sagt, Leute, wir machen in 5 Minuten auf, hier ist so alles trocken. Ja, ja, ich komm schon mit dem Schlauch, alles gut. So, super, wer hat denn Stiefeldienst? Mach ich. Okay, gut. Gut. Jetzt können wir. Alles klar. Und dann ich sag, komm, ist egal. Ne? Jetzt Kinder schon 12-mal gerutscht. Dann gehe ich jetzt auch mal ins Wasser. Und auf dem Weg zur Schwimmhalle merkst du, das war ja gerade fast schon körperliche Arbeit. Ach komm, ich stelle mich erstmal an der Pommesschlange an. So. Ich also schön mich da angestellt. Jetzt ist auch wieder so geil. Vor mir eine Dame. Und ich höre, wie die ihre Bestellung aufgibt. Irgendwie Cola, Fanta, Pommes, was weiß ich. Und einmal 20 Chicken Nuggets. Und man steht dahinter und das hält man nicht gut aus. Wenn man denkt, es heißt nicht Nuggets. Ich finde das auch manchmal so anstrengend, wenn jemand, so den man kennt, wenn einem einer irgendwie so erzählt, du, ich habe mir gerade einen neuen Anzug gekauft von Jupe. Oh. Und manchmal geht es nicht anders. Manchmal muss man sagen, du, die Tabletten wirken super, dabei ist da überhaupt kein Wirkstoff drin. Aber das ist dieser Effekt, warte. Ah, das ist, ja, jetzt weiß ich, dieser Placebo-Effekt. Nee, ich muss jetzt aber, es heißt Placebo. Nee, Placebo Domingo ist der Sänger. Ja, natürlich. Und wisst ihr, was richtig frustrierend ist? Wenn man was weiß und der andere weiß das nicht zu würdigen. Ich habe mir vor boah, bestimmt 10, 15 Jahren oder so, habe ich mir mal Zubehörteil für meine Dusche gekauft. Ja? Und dann so frohen Mutes da in den Baumarkt rein, suche mir einen Verkäufer im Badzubehörgang. Habt auch einen angetroffen und dann fällt dir plötzlich mittendrin auf, ich weiß gar nicht, wie das heißt. Ne? Ich sage, Entschuldigung, ich suche dieses Teil für die Duschstange. Also nicht, wo man die so befestigt, sondern wo man so den Duschkopf so reintut, was man dann so hoch und runter, was man so hoch, also hoch und runter machen kann. Wissen Sie doch dieses Ding, mein Gott. Und er dann irgendwann, ah, Sie meinen den Konusgleiter. Natürlich, der Konusgleiter. Manchmal steht man einfach auf dem Schlauch. Ja, wer kennt ihn nicht? Und ich finde dieses Wort klingt so ein bisschen so, als würde man das auch in anderen Läden kaufen können, oder? Also das kann man sich doch vorstellen. Pärchen packt einen Koffer für sein Honeymoon-Wochenende. Mama, Schatz, nehmen wir den Konusgleiter mit. Oh! Na, du willst es aber wissen. So, mit dem Ergebnis, ich habe seit Jahren Spaß, wenn ich duschen gehe. Ja, ich jedes Mal, wenn ich in die Dusche gehe, denke ich, Konusgleiter. So. Vor gar nicht allzu langer Zeit geht er plötzlich kaputt. Und ich dachte nur, bitte, wie geil, das wird mein Auftritt. Ich hab mich richtig gefreut. Ich dachte, ich fahre zum Baumarkt hin, ich suche mir einen, ich sag mal Kollegen. Ja, hier Gespräch auf Augenhöhe. Der wird sagen, ich werde, nimm das Ding, ich bin dann nach 2 Minuten wieder draußen. Dementsprechend selbstbewusst bin ich auch mit dem Auto auf den Hof, so ein bisschen, als wäre ich mit dem Pferd beim Salon vorgeritten. Ja, gehe also mit klirrenden Sporen auf den Baumarkt zu. Gut, es war eine Schiebetür, aber vom Gefühl. Gehe also zu diesem Badzubehörgang, treffe da wirklich einen Verkäufer und dann stehe ich so vor dem schönen guten Tag. Wo haben Sie denn den Konusgleiter? Bam! Mic drop.

Und der guckt mich an. Hä? Ey, und dann stehe ich da schon wieder. Ja, dieses Ding. Bin den Duden angemacht, man hoch und runter, bis er dann irgendwann sagt, ah, Sie meinen den Einhandschieber. Oh, das feine Herr-Zubehörteil hat zwei Bezeichnungen. Entschuldigung, aber Einhandschieber, das klingt doch auch nicht besser. Das klingt doch so, als würde man alleine in so ein Wochenende fahren, oder? Nee, alles gut, ich bin gerne Single, ich habe meinen Einhandschieber. Hey, kein Wunder, dass im Baumarkt so viel gehämmert und gehobelt wird, ganz ehrlich. So. Und das alles ging mir so durch den Kopf, als sie vor mir also ihre Nuggets bestellt. Und das Geile war zu sehen, dass die Verkäuferin hinter der Theke, die hatte das auch so wahrgenommen. Jetzt kann die ja schlecht sagen, also die verkaufe ich Ihnen aber nur, wenn Sie die richtig aussprechen. Kann ich ja schlecht sagen. Also, und das Phänomen kennt man von sich auch, hat die das Wort ganz oft richtig gesagt, damit die das von alleine lernt. Das war so geil zu beobachten, wie die, sie möchten Nuggets gerne. Möchten Sie die auf zwei Teller, die Nuggets, möchten Sie Ketchup zu den Nuggets? Ich stand echt dahinter und dachte, go girl, du schaffst es. Ja, natürlich, nein, natürlich hat das gar nichts gebracht, ja. Das kennt man ja selber. Die hat, ja, danke für die Nuggets. So, dann ist sie gegangen. Wunderbar. Ich mir mein Zeug auch reingepfiffen und dachte, so, jetzt bin ich aber auch schon eine Weile im Schwimmbad und war noch nie einmal im Wasser. Sollte ich doch vielleicht mal reinhüpfen. Gott sei Dank habe ich meine Schwimmbrille dabei. Gott sei Dank, ja, weil man dann nicht so Chloraugen kriegt. Aber auch, oh Gott, nicht so Gott sei Dank, weil man ja unter Wasser alles sieht, ne? Man sagt ja immer so, 90% unter der Wasseroberfläche sind noch nicht erforscht. Ey, ein Glück. Was da, man sieht so Sachen. Ich meine, Haare, klar, immer Haare. Und immer ein Pflaster. Du kannst, egal was, es ist ein Pflaster. Als ob der Typ, wenn der morgens mit dem Stiefeldienst fertig ist, warte. So, Pflaster ist auch drin. Jetzt können wir aufmachen. Ehrlich, immer. Dann schwimmen irgendwo noch ein paar Nuggets rum. Es ist eine wahre Wonne. Wisst ihr, was ich mir vorgenommen habe? Das nächste Mal, wenn ich ins Schwimmbad gehe, werde ich mir rechts und links ins Bikini-Körbchen so einen Spülmaschinentab spülen. Dass man einfach mal so ein bisschen selber dafür sorgt, dass man da so, ich weiß nicht, wie es bei euch ist, bei mir ist sauber. Ich so, naja, komm. Egal, also, schwimme ich einfach mal Augen zu und durch, paar Bahnen. Jetzt kommst du nicht bis ans Ende, weil am Ende ja der 3-Meter-Turm steht und damit der Arschbomben-Hotspot. Und du hörst schon von Weitem. Yes. Jetzt du, alles klar. Und du denkst, ey, sag mal, ist das der Affenfelsen von Gibraltar oder was? Wahnsinn! Aber, ja. Aber ich hab dann so auch so überlegt, naja, ich kenne das natürlich auch von früher, ne? Das ist ja irgendwie, gehört ja wohl dazu, klar, irgendwie so ein bisschen your posing und so und auch so eine Art Paartanz. Und hab mir dann auch überlegt, Schäfer, du bist so eine Pfauendame, dann wird dir so ein großes, schillerndes Rad geschlagen und wir kriegen eine Arschbombe. Gut. Ich will mich gar nicht weiter aus dem Fenster lehnen. Vielleicht gibt es ja unter euch jemanden, der sagt, naja, Lisa, da war schon mal dieser eine Typ. Da dachte ich erst so, gar nicht mein Geschmack. Aber als ich dann gesehen habe, was der für eine Arschbombe. Hör mal, da wusste ich, der ist es. Diese Verdrängung. Also, und so schön laut, hör mal. Also spritzen kann auch schon mal. Gut, nein, dann will ich nichts gesagt haben. Alles gut. Ach komm, ist egal, dann schwimme ich nur halbe Bahn, kommt meiner Kondition eh entgegen. Alles klar. Und das Geile ist, die ganze Zeit denkst du, boah, wann sind denn diese 2 Stunden um? Und plötzlich guckst du auf die Uhr und denkst, oh, in 5 Minuten, ach du, ah nein, ey. Und wenn du in 5 Minuten nicht durch die Kasse bist, dann verdoppelt sich der Spaß ja noch. Ja.
Das heißt, was bleibt dir? Entweder du wirfst die Kinder nass übers Drehkreuz

Also, guck mal, ich bin ja eigentlich auch gerne im Wasser, ich rutsche gerne. Vielleicht habe ich bisher nur noch nicht das richtige Schwimmbad rausgefunden. Vielleicht muss ich mich einfach mal so ein bisschen erkundigen, ob es in der Gegend noch was anderes gibt. Dann war die abends eingeschlafen, ich mich schön vor den Computer gesetzt. Und dann, ich weiß nicht mehr genau, welche Wörter ich eingegeben habe, aber es muss sowas gewesen sein wie Erwachsene, Spaß, nass. Ah. Also ich muss sagen, ich war in so ersten Moment so, Entschuldigung. Also da öffnet sich dann eine lustige Liste voller Etablissements. Sehr viel Spaß gemacht hat mir ein Swingerclub mit dem Namen Vögelpark Walsrode. Und hatte als Claim, wir haben die heißesten Hühner auf der Stange. Und ich dachte nur, nein, nicht schon wieder Chicken Nuggets. Ich weiß nicht, ob ihr es mir anseht, also ich bin wahnsinnig entspannt. Hab vor der Show gerade noch so ein bisschen Yoga gemacht. Also jetzt nicht eine ganze Übung. Naja, sind wir ehrlich, ich habe geatmet. Aber das ist für mich auch wirklich Thema, das mit dem Atmen. Weil ich bin ja immer so aufgeregt, ne? Ich kann ja nichts für. Für mich fühlt sich das immer so an. Ich atme ein, dann komme ich auf die Bühne, dann gehe ich von der Bühne und dann atme ich wieder aus. Ich kann da nichts für. Das ist auch immer so geil, wenn man sagt, ja, ich habe schon Lampenfieber, dass dann die Leute so sagen, ja, aber du machst das doch jetzt auch schon eine Weile. Und so, ja, das ändert ja nichts. Das ist ungefähr so, als würde jemand sagen, er hat Angst vor Spinnen und du sagst, ja, jetzt aber auch schon länger. Ja. Also, es ist halt, wie es ist. Ne? Wisst ihr, was übrigens super hilft, wenn man sagt, boah, ich bin total aufgeregt und dann sagt dir jemand, brauchst du nicht. Ach so, all die Jahre. Ich sag mal, wenn das funktionieren würde, ne, wäre Domian eine kurze Sendung gewesen. Domian, ich habe ein Problem. Lass das doch. So. Danke, Domian. Der Nächste. Ich meine, so, deswegen, es ist, wie es ist. Und ich habe immer schon mal gedacht, ich muss da echt mal was tun. Und da fängt man doch immer mit der Atmung an. Ne? Und irgendwann kam Britta neulich zu mir und sagte, ich habe da was entdeckt, hier so Yoga mit Atmung unter freiem Himmel, auch das große Ganze, Situationen wieder anders rahmen und so. Und ich dachte, oh ja, das klingt irgendwie ganz gut, ne? Wollte ich ja immer schon mal machen. Dann dachte ich, hä, wieso kommt Britta denn plötzlich mit so einem Yoga-Heftchen an? Das passt ja überhaupt nicht zu ihr. Beim Blick auf den Trainer war es mir natürlich klar. Ja, sie war da offensichtlich hängen geblieben. Und naja, und gut, jetzt ist es halt so, sie wollte da nicht alleine hin. Ich war wirklich interessiert an der Materie und dachte, alles klar, Win-Win-Situation, wieder zusammen hin. So, jetzt kommen wir da hin und muss sagen, also das war wirklich ein, also, das war ein Schnuckelchen. Also, wenn die Ware noch besser ist als im Katalog abgebildet. Also, weil die sind ja auch so dehnbar, ne? Echt, der kriegt ja da seine Beine hinterm Kopf verknotet. Also wo wir Mädels uns auch sehr schnell klar waren, ey, wenn er den Knoten mal nicht von alleine loskriegt, wir sind da. Ja, also gut, aber jetzt hatte Britta ja erst Zugriffsrecht, ist ja klar. Und die ist da also auch in eine Dehnung gegangen und oh, und hat sich, oh, hat sich richtig ins Zeug gelegt. Und dem war das so egal. Ja, dem war das so egal, der ist so erleuchtet. Ehrlich, der ist so wie so ein Panda-Bär. Ne? Die sitzen ja auch irgendwie immer nur in der Ecke, kauen am Bambus rum. Und dann musst du die einmal im Jahr, musst du die ja zumindest mal zu ihrem Glück tragen. Und sagen, Leute, also wenn ihr nicht ganz, ganz aussterben wollt, dann müsst ihr also zwischendurch mal für Nachwuchs sorgen. Ja, aber der Bombus, ja. Aber es hilft ja nichts. Ja. Oh gut. So, und bei ihm ist es ungefähr genauso, weil er ja nun auch an seinen eigenen Bombus drankommt. Ja, komm, ey, ich sag mal so, wenn Männer selber dran kämen, ne, die hätten nie gelernt, aufrecht zu gehen. Naja. Oh. Gut, egal. Ist ja, wie es ist. Jedenfalls, okay, ne, also Britta hatte dann recht schnell das Gefühl, ach, dass jetzt irgendwie Yoga doch nichts für sie ist, ne? Und ich dachte, ah, nee. Also wie Britta auch sagen würde, ich hatte Feuer geleckt. Kennt ihr,

0: kennt ihr das, wenn Leute, das finde ich immer so geil, wenn Leute so Redewendungen, so, es gibt so zwei Redewendungen für dieselbe Sache und die verknüpfen die so. Und man denkt im ersten Moment, das ist richtig, nee, warte. Und man muss immer so ein bisschen überlegen, wie heißt das denn noch wirklich? Letztens ruft sie mich an, war total überrascht und sagte, mir ist das Gesicht aus allen Wolken gefallen. Ja. Ich liebe sowas. Ich hab eine ganze Liste davon. Und dann sagst, letztens war bei ihr irgendwie total die Hölle los. Sie so, hör mal, da brennt der Bär. So. Und am liebsten mag ich eigentlich, als ich mir sagte, ja, du weißt ja, wie das ist, dann passiert das. Und sagt zu mir, da jagt ein Rattenschwanz den nächsten. So. Ich liebe das, wie gesagt. Ganz, aber gut, jedenfalls hatte ich also Feuer geleckt und bin jetzt also noch weiterhin dabei. Es ist so, ich bin jetzt nicht jedes Mal dabei, deswegen ist es manchmal ein bisschen frustrierend, weil so, wenn um dich rum alle machen da ihre Kerze und du schaffst nur ein Teelicht. Aber komm. Es ist ja nicht nur wichtig, dass man da irgendwie sich sonderlich verbiegen und dehnen und weiß nicht was kann, sondern, wie wir ja jetzt auch gelernt haben, es geht ja um das große Ganze und Situationen auch mal wieder anders rahmen. Ja? Also jetzt gerade sind wir zum Beispiel beim Thema Geduld und einfach mal, wenn man zum Beispiel so im Alltag irgendwo feststeckt und man kommt nicht weiter, also, dass man dann das einfach so als Geschenk sieht. Dass man sagt, Mensch, das ist meine Zeit, ich kann jetzt eh nichts anderes machen. Das ist ein Geschenk. Also, wenn man zum Beispiel im Stau steht, einfach mal da zu sitzen und zu sagen, danke. Mhm. Mhm. Also, ich muss ehrlich sagen, ich übe da noch, aber egal, das ist natürlich trotzdem klar. Und dann habe ich aber mal so selber für mich überlegt, ja, wo im Alltag gibt es echt Situationen, da komme ich nicht schneller dran vorbei, es ist, wie es ist. Und trotzdem macht es mich rasend, wo kann ich denn manchmal so ein bisschen entspannen? Und seitdem mache ich immer Pfandautomaten-Yoga. Ja, weil ich habe immer das Gefühl, wenn du von Weitem, weißt du, man fährt auf den Parkplatz und sieht von Weitem, oh, beide Automaten frei. Und dann komme ich dahin, dann ist der eine außer Betrieb und bei dem anderen steht jemand, als ob der Typ, wenn der morgens mit dem Pflaster und Stiefeldienst fertig ist, dann übernimmt der Position am Pfandautomat. Oh, die Feller kommt. Alles klar, ich stelle mich her. Und dann hast du ja so diese verschiedenen Pfandtypen. Entweder bringt jemand gerade den kompletten Pfandvorrat von Burkina Faso zurück. Also wenn du von Weitem schon siehst, große IKEA-Tasche, wo oben noch eine Flasche rausguckt. Oh. Und wenn das eine Plastikflasche ist, dann, ja, dann kannst du allerdings Glück haben, wenn du richtig an dem vorbeigehst. Nicht rennen, das ist natürlich würdelos. Aber so viel Wind erzeugen, dass die Flasche rausfällt. Ja, dann hast du Pole Position. Aber es ist natürlich schon High-End, ne? Ist klar. So, also entweder das oder das komplette Gegenteil. Jemand hat eine Pulle, steckt die rein und dann kommt die zurück und dann steht da, Markt nimmt Marke nicht. Und der denkt, doch. Und dann guckst du da so ein Battle zu. Das geht auch eine Etage tiefer mit so Kisten. Ne? Das finde ich auch immer so geil. Ja, ja, Sportschau fängt gleich an. Da werden die Kisten da reingeballert. Und du stehst dahinter und denkst, der muss die erst scannen. Du kannst es nicht beschleunigen. Ja? Und dann kommt die Kistenwurst zurück. Und dann wird das plötzlich so ein Affront. Nee, ich lass mir von so einem Automaten überhaupt nicht erzählen. In welchem Tempo ich meine Kisten da reinschiebe. Und dann geht das hin und her. Und du stehst dahinter und denkst, ist ein Geschenk. Es ist ein Geschenk. Ja, als ob der Automat irgendwann sagen würde, ui, ist der stark. Boah, na komm, ich nehm's. So. Und dann immer noch das Beste, wenn Fatih sich samstags überlegt, ach, ich war die ganze Woche unterwegs, da schnapp ich mir mal den kleinen Spatzemann und mache einen Ausflug zum Pfandautomat. Dann steht der vor dir und dann schon diese schlimme Frage. Komm mal hoch. Möchtest du die Flasche mal reinwerfen? Du denkst, nein, so viele Geschenke brauche ich gar nicht. Und dann geht's los. Dann sagt er noch, du musst den Flaschenboden zuerst reinstecken. Wo du denkst, ey, der Kleine ist eins. Was kennt der denn für Wörter? Mama, Papa, Flaschenboden? Ich bin mir nicht sicher. Und dann geht's los. Irgendwann piept der Automat, dann kommt der Verkäufer. So, was ist hier los? Und dann sagt der, ja, der Automat hakt. Und du denkst, nee, nee, nee, nee, nee, mein Freund, das ist nicht der Automat. Das war das Kind. Ich musste gar nichts mehr sagen. Hinter mir schon ein Riesenaufruhr, irgend so ein Typ. Hör mal, wenn der Kleine noch einmal die Pulle da reinballert, dann stopfe ich den hinterher. Ich sag, das aber primitiv. Das ist aber primitiv. Richtig so. So. Ja, Mann, ey. Und das ist auch so geil, wie man sich selber bescheißt, ne? Man weiß ja, dass das, was man da wiederkriegt, das ist Geld, was man da irgendwann schon mal hingebracht hat. Und trotzdem freut man sich, ne? Trotzdem kommt dieser Pfandbon raus und man denkt, 8,45 Euro. Ja. Ja. Und neben dir einer so mit 75 Cent, der tut mir leid. Haben die den nicht so lieb, ne? Ne, wirklich, mit diesem 8-Euro-Bon, man könnte echt so durch den Laden gehen, ne? Lassen Sie mich durch, ich habe Pfand. Aber, sehr schön, letztens sagte eine Zuschauerin zu mir, also, dass Sie da so ehrgeizig sind am Pfandautomaten, das ist ganz klar, Sie sind ja auch Stier. Und ich dachte, okay, wusstet ihr auch noch nicht, oder? Das damals, als man das mit den Horoskopen gemacht hat, dass es da schon Pfandautomaten gab. Nein, aber es ist sowieso so süß, ne, was man nach der Show manchmal zu hören kriegt. Entweder was über Horoskop oder alles Mögliche, ne? Also was man dann so, ich bin dann nachher so im Gespräch und dann kommen viel so äußerliche Sachen. Mensch, die sind ja viel größer als im Fernsehen, viel kleiner, viel dünner, viel dicker, lange Nase, kurze Füße, was weiß ich. Alles so Sachen, bei denen man meistens denkt, ja, weiß ich. Deswegen bin ich ja auch kein Model geworden, sondern lustig. So. Und letztens, das war so geil. Dann saßen so zweite, dritte Reihe, saßen so zwei Mädels, die waren vielleicht so, vielleicht 14 oder so. Ne? Und die hatten Spaß und ich war so gerührt. Ich dachte so, dieser generationenübergreifende Humor, toll, ja. Und nach der Show sind sie dann auch geblieben, haben sich extra ans Ende von der Schlange gestellt, weil sie so ein bisschen aufgeregt waren. Und dann kamen sie auch irgendwann dran und es war so süß. Die standen echt vor mir so, hallo, wir wollten mal sagen, wir finden sie voll lustig. Sag du. Okay. Die Freundin, ja, okay, also wir wollten sagen, wir finden sie voll lustig und sie nehmen einem wirklich die Angst vorm Älterwerden. Und dann steht man da, wie schön, das mache ich gern, aber... Nein, das ist ja alles wunderbar. Aber es ist auch so lustig, was man manchmal auch so in der Presse über sich liest zum Beispiel. Ne? Oft so in Artikeln steht die blonde Kabarettistin. Ne? Wo ich dann irgendwann dachte, was heißt denn blond? Das sagt gar nichts. Also immerhin stimmt's, aber über Männer habe ich das noch nie gelesen. Weißt du? Männer, die sind immer irgendwas. Die sind tiefgründig, oberflächlich, witzig, kontrovers, politisch, was, alles Mögliche. Aber ich habe noch nie gelesen, irgendwie Dr. Eckart von Hirschhausen, der brünette Kabarettist. Ja. Nee, aber ich bin blond. Letztens habe ich noch gelesen, die alleinerziehende Blondine. Da dachte ich, das schreibe ich demnächst bei Tinder, oder? Das ist... Hallöse, normal. Naja, aber weil Frauen und Männer immer noch unterschiedlich bewertet werden. Ne? So ist es einfach. Ja, fängt ja schon bei diesem Älterwerden an. Also Frauen werden älter, Männer werden reifer. Wie ein guter Wein. Und am Ende kippen sie um. Ja. Wenn der Pech hast, riechen sie auch noch ein bisschen muffig. Naja. Britta sagt immer, Männer ab 40 sind im richtigen Bumsalter. Kaum auf der Couch, Bums eingeschlafen. Nein, es wird, Es wird immer mit zweierlei Maß gemessen. Fängt ja beim Messen schon an. Es sind keine 20 Zentimeter, sind es nicht. Aber ganz ehrlich, ein Glück. Weil was wollen wir denn mit 20 Zentimetern? Entschuldigung, ich habe eine ganz normale Vagina und keine Tiefgarage. Huch, oh, darf man denn sowas Freches sagen? Ja, das darf man. Ja, weil, ganz ehrlich, Männer gehen uns doch mit ihrem Ding auch ständig auf den passenderweise Sack. Ist euch schon mal aufgefallen, wenn Sachen richtig nervig sind, ne? Dann wird es eher mit männlichen Geschlechtsmerkmalen umschrieben. Geht mir auf den Sack, geht mir auf die Eier, geht mir auf die Nüsse. Selbst wenn es egal ist, ist es immer noch Latte. Ach. Ja, aber soll ich euch mal sagen, warum? Irma, das geht mir total auf den Uterus. Habt ihr nicht durchgesetzt? Soll ich euch sagen, warum? Weil wir Frauen einfach nicht nerven. Wir haben nichts Nerviges. Nein, aber wirklich. Ich meine, was sind sie auch manchmal stolz drauf, ne? Also, dann macht auch. Wo denkst du, worauf? Worauf kann man stolz sein? Oh, da hat sich Haut hervorgestülpt. Na, da wäre ich. Da wäre ich aber auch stolz. Und dann kriegen wir da Bilder zugeschickt, ungefragt. Ne? Dann, weiß ich nicht, machst du Instagram auf, knallt dir so ein Dödel ins Gesicht und du denkst, wollte ich gar nicht sehen. Und dann fragt man sich immer, warum? Also warum? Also ist das so, weiß ich nicht, ist das so eine Art Bewerbungsfoto? Was ich mich aber immer frage, jetzt mal ganz so runtergebrochen, wie entsteht so ein Bild? Sitzt der dann abends auf dem Sofa, guckt so an sich runter und denkt, boah, lief der gerade gut. Aber da kann ich doch nicht mit alleine bleiben. Ja? Das, weißt du, früher war das komplizierter. Da mussten sie hoch vom Sofa, Mantel, Stadtpark. Das ist heute natürlich einfacher. Und ist das dann auch, weißt du, erstmal mit so einem Kumpel so, welches nehme ich? Ich würde das nehmen, da sieht er richtig gut drauf aus. Ich weiß es nicht, keine Ahnung. Ja, mein Gott, aber ist klar, ne? Ist natürlich dieses alte Machtding und so, ist schon klar. Aber auch stolz. Ich habe jetzt gelesen, in der Umfrage ist rausgekommen, eins der häufigeren Passwörter, das Männer sich geben, ist irgendwas mit Penis, so mein Penis oder so. So, jetzt stellen sich mir zwei Fragen. Erstens, warum? Also, jetzt können wir uns vorstellen, dass wir vor dem Rechner sitzen, bitte geben Sie ein Passwort ein, meine Mumu. So. Enter und dann so ein paar Bankgeschäfte, weißt du so. Die zweite, ich überlege mir direkt wieder, wie findet denn so eine Umfrage statt? Also da muss doch jemand mit Klemmbrett in der Innenstadt stehen. Darf ich Sie mal was fragen? Gern. Worum geht's denn? Ja. Und dann würde ich doch irgendwas anderes sagen. Ich würde doch irgendwie sagen, ja, Einstein oder Newton 73, keine Ahnung. Penis, boah. Vielleicht kurze Frage ins Publikum, wer hat's denn? Wer hat denn so? Einfach kurz melden, gerne mit der Hand. Wie muss man sich das vorstellen? Sitzt ihr dann vorm Rechner, Passwort, ja, mach ich da, boah, das ist aber jetzt auch kompliziert. Passwort. Was mache ich denn am häufigsten vorm Rechner? Boah. Und da liegt's dann auf der Hand. Und wahrscheinlich noch in den meisten Fällen Passwort mein Penis und der Rechner so zu kurz. Ja. Aber es ist Thema, ne? Selbst die Kleinen, die stehen schon unter der Dusche, da wird um jeden Millimeter gekämpft werden. Weil Kinder sowieso gerne vergleichen, ne? Muss man sagen. Also ich hatte auch mal so ein paar Jungs im Auto auf dem Weg zum Kindergeburtstag letztens. Und wir sind gerade losgefahren, der eine so, also mein Papa hat ein viel größeres Auto als wie du. Und du denkst, ja, wenn es dir zu klein ist, darfst du gerne laufen. Nee, das ist voll viel größer und das muss der gar nicht selber bezahlen. Das kriegt er von seiner Firma. Ich sag, ja, ist er Busfahrer? Rostbelger. Ah ja. Also, wir sind mal zurück in der Hotelzimmersituation. Man ist also in einem Hotelzimmer mit einem Kerl, den man noch nicht gut kennt. Der ist im Bad. Man selber hat es schon geschafft in Rückenlage. Ganz wichtig, dass ich das schon mal verteilen kann. Nein, Seite geht nicht mehr. Oh Gott, Seite, das sieht aus, als wäre eine Teigschüssel umgekippt. Das geht nicht mehr. So. Ist ja nicht schlimm, man kriegt ja so viel zurück. So. Also, jetzt liegst du da und dann fällt dir auf, oh Mist, das Licht ist aber noch nicht gedimmt. Ha, wie machst du es? Entweder du rennst ganz schnell, weil du weißt ja nicht, wann der aus dem Bad rauskommt. Entweder du rennst ganz schnell zum Lichtschalter, rennst zurück. Aber wenn der in dem Moment wiederkommt und du... Der denkt ja, du hast schon mal ohne den angefangen, weißt du? Du wirfst noch schnell den Einhandschieber weg. Oh ja. Wusste nicht, wie lange es noch dauert. Oder aber du machst es der Kondition entsprechend, aber versuchst irgendwie diese Rückenlage zu halten. Ne? Das ist so geil, wie man dann wie so ein Krebs so zu diesem Lichtschalter, um sich dann wieder in Rückenlage auf das Bett zu morfen. Ja? Ey, als ob das nötig wäre. Ich meine, ganz ehrlich, so ein Kerl in so einer Situation, ich sag mal kurz vor Vertragsabschluss, ja, der reißt ja nicht ab. Ich sag mal, wir vergleichen das mal mit einem Höhlenforscher. Der steht ja auch nicht vorm Höhleneingang und sagt, oh, tolle Höhle, aber die Außenwände. Ja. Der geht ja trotzdem rein. So, du weißt ja auch immer nicht, wie oft kommt man in die Gelegenheit, ne? Also, und wann und... Ich habe letztens im Auto gesessen und ich höre ja dann immer, wenn ich so unterwegs bin auf Tour, dann höre ich oft so Deutschlandfunk oder sowas. Und dann kam irgendwie so ein, ja, natürlich viel WDR 5 natürlich. Nur WDR 5 eigentlich. Ein bisschen WDR 3, wenn ich mich entspannen möchte. Nein, aber irgendwie sowas. Ich höre dann auch gerne so irgendwelche Beiträge und höre dann so ein Feature. Sagt der Sprecher plötzlich, ja, der Deutsche hat so 87 Mal im Jahr Sex. Und ich dachte, was? Ey, das ist aber richtig viel, oder? Und sofort überlegst du, ey, welche arme Sau macht mich denn da wett? Gott, da kommt ja jemand gar nicht mehr aus dem Zimmer raus. Nee, oder habe ich mich da verhört? Ach, wahrscheinlich hat er gesagt, 87 Deutsche haben Sex im Jahr. So. Das würde wieder besser zu uns passen. Aber dann, du weißt ja auch nicht, wer zieht die Quote hoch, wer zieht sie runter. Also, wenn ich zum Beispiel denke an meine Nachbarn Gisela und Karl-Heinz. Manchmal erfährst du es ja, obwohl du es nicht wissen willst. Karl-Heinz ist so ein richtiger, das ist so ein Typ, der immer Spruch am Start. Ne? Der hat immer, den kannst du nachts wecken, da kommt der mit irgendwas um die Ecke. Irgendwie, keine Ahnung, Liebe vergeht, Grundbuch besteht, dann schläft er weiter und alle sagen, danke Karl-Heinz. Und irgendwann letztens kam ich nach Hause und er steht im Vorgarten so. Ah, ich sag, was ist los? Ja, hier. Unkraut. Ich sag, rennt das weg vor dir oder was? Ja, nee, das wächst so tief. Ich sag, ja, das ist aber auch wirklich gemein, dass dir das nicht entgegenwächst. Ich sag, ganz ehrlich, Karl-Heinz, du musst mehr Sport machen. Und er so, ja, ah, hätte er letztens auch gelesen, dass Sport ja wohl doch ganz gut wäre. Oh, stand auch noch drin, weniger Alkohol wäre gut, weniger Zigaretten. Ich sag, oh Gott, das trifft dich ja auf allen Ebenen. Ich sag, und womit fängst du an? Ich lese nicht mehr. Nee, pass auf, Karl-Heinz, also wirklich, aber ich liebe den. Ne? Ich glaube, die wohnen da schon seit 60 Jahren oder so. Die haben Münze um die rum gebaut. Ja? Und wir waren letztens auf der Terrasse. Irgendwie im Sommer, wir sind da gerne und die Kinder sind da total gerne zu Gast. So, wir saßen da und es war eine fröhliche Stimmung. Karl-Heinz hatte ordentlich einen Intus. Ich sag mal, die Gisela hatte ein Weinbrandböhnchen mehr als sonst. Also es war eine gute Stimmung und irgendwann wieder so ist, Karl-Heinz wieder Sprüche und irgendwann sagt er, ja hier, Diesel, ach komm, geh mir weg mit Feinstaub, dicke Luft und kein Verkehr, das kenne ich von zu Hause. Alles. Ja, du denkst so, ja, ja, Karl-Heinz und dann Gisela, aber sei ruhig, Karl-Heinz, es muss ja niemand wissen. Und du denkst, oh Gott, es stimmt auch noch. Ja. Oh Gott, wir wollten eh gerade gehen. Und auf der anderen Seite hast du Britta, die reißt die Quote von alleine nach oben. Also wirklich, das, die hat immer was am Start. Ich weiß gar nicht, wie die das macht. Also jetzt auch nicht jeden Tag was. Also, aber irgendwie hat die immer was am Laufen. Jetzt ist sie gerade frisch zurück aus dem Urlaub und ist mit Dirk zusammen. Dirk. Es ist so, also mit Dirk. Es ist so magic. Also Dirk ist magic, wo du denkst, ja, das hört man schon. Ne? Das ist einfach, Lisa, das ist so romantisch im Prinzip wie Pretty Woman. Nur, dass er halt keine Nutte ist. Ich dachte, das freut mich. Das ist sehr schön. Ja? Und wisst ihr was? Was mein Humorzentrum komplett trifft, das ist wirklich so. Die hat den kennengelernt in irgendeinem Club. Der war da Koch an der Eierausgabe. Das ist. Naja, aber natürlich gönne ich ihr das. Das ist ja auch viel, ist ja auch Neid, ist ja klar. Aber es hat auch Vorteile, Single zu sein. Wirklich. Allein schon, dass mir zu Hause keiner mehr die Heizung kaputt repariert. Wie oft sehe ich ihn mit der Zange auf die Heizung zuschreibt und ich sage, das kennen wir doch vom letzten Mal, lass uns doch sofort einfach den Klempner anrufen. Nein, der Heizungsflüsterer will es natürlich erst selber probieren. Und Stunden später, Frau Feller, rufen Sie mich doch beim nächsten Mal sofort an, geht schneller, wird billiger. Ich sage, ich weiß. Aber er schraubt so gern. Ja, und ich glaube, das ist auch der Grund, warum in Pornos immer sofort geknattert wird. Weil wenn da einer vor der Tür steht und sagt, ich komme, um ein Rohr zu verlegen, denkt die, oh, bitte reiß mir jetzt nicht die Wände auf. Oh, nee. Komm, ich bin ja da. Machen wir's so. Naja, und ich wusste dieses Jahr, Valentinstag, wusste ich schon, oh, ich würde um Punkt 11 Uhr würde ich einen großen Strauß voller roter Rosen überreicht bekommen. Von meinem sehr, sehr netten DHL-Boten. Hatte ich mir selber bestellt, klar. Aber dann weiß man wenigstens auch, was kommt. Weil Valentinstag ist Stress, oder? Man weiß immer nicht, wer schenkt wem was. Nur er ihr oder sie ihm auch den ganzen Tag. Oder nur eine kleine Geste, ein bisschen Kaffee ans Bett, am besten schon gemahlen. Alles so diese, aber, ne, aber nicht zu groß. Und da wusste ich, super, das sind meine 20 Sekunden Übergabezeit. Und danach ist das Thema auch aus dem Kopf. Die 20 Sekunden, die müssen natürlich perfekt geplant sein, das ist klar. Also, wenn es klingelt, nicht so schnell an der Tür. Ich bin eh nicht so schnell in Bademantel und Pumps. Dann vorher noch mal einen Kopfstand, bisschen was für ein Tank tun. Und ganz wichtig, die richtige Musik. Dass du denkst, also wenn man da schon steht, dann möchte ich auch den richtigen Soundtrack im Hintergrund haben. Und hatte mich da entschieden, ich weiß nicht, ob ihr es noch kennt, von Stefan Waggershausen und Alicia. Zu nah am Feuer. Zu nah am Tabu. Das ist Passion pur, ich sag's euch. Irgendwann hatte ich dieses Lied dreimal gehört und dachte, ja, so geil ist das Kacklied auch nicht. Also, ey, wo bleibt der denn, ja? Ich Tür aufgemacht, Zettel am Briefkasten, laute Musik, keiner da, Blumen beim Nachbarn. Ich so, oh. Weißt du, ja, ich stöckel doch nicht zu Karl-Heinz rüber, hallo. Ich wollte meine Blumen holen. Das war morgens schon so frustrierend losgegangen. Da standen meine Kinder vor mir und sagten, wo sind denn unsere Geschenke? Ich sag, was denn für Geschenke? Entschuldigung, Valentinstag, Geschenke. Ich glaube, das ist mein Tag, Freunde. Ganz ehrlich, ihr kriegt schon zu jedem. Ich meine, früher, als ich klein war, ja, da gab es Geschenke zum Geburtstag, zu Weihnachten. Und an Nikolaus habe ich mich gefreut über eine Walnuss und eine Mandarine im Stiefel. Ja. Ja. Well. Mal so, ja. So, aber heute, ey, da kriegst du irgendwie Wunschliste zu Ostern, Bescherung an Nikolaus. Entschuldigung, ich sehe uns da schon in ein paar Jahren. Sag mal, habt ihr schon was für Buß- und Betag? Nee. Wir überlegen auch noch. So, also ich sage hier Valentinstag Geschenke. Und dann der Killersatz. Sarah und Alana kriegen aber Geschenke. Oh Gott, du willst ja auch nicht schuld sein, dass die da irgendwie in 30 Jahren auf der Couch liegen und sagen, also, der Bruch kam eigentlich an Valentinstag. Ja. Oh Gott, was mache ich denn jetzt auf die Schnelle? Ich rumgeguckt, ey, Gott sei Dank hatte ich noch 2 Packungen Mangerie. Ja, keine Angst, da war nichts mehr drin, die waren abgelaufen. So. Ich dachte, ja, tausche ich gleich aus. Ich sage, hier, Mäuschen. Da muss ich nur dran denken. Klar. Jetzt war ich ja gedanklich doch so ein bisschen nah am Feuer und auch am Tabu. Mittags klingelt das Telefon, die Schule dran. Frau Feller, Ihr Sohn hat sich übergeben. Ich sage, kann ich mir gar nicht erklären. Na, ich komme ihn holen. Ich also da hinten, ne? Und dann die Lehrerin schon so von Walter, Frau Feller, kommen Sie mal her. Sie müssen mit Ihrem Sohn unbedingt mal zum Arzt gehen. Also, der riecht ganz komisch aus dem Mund. Also, fast so ein bisschen wie Alkohol. Was machst du denn in so einer Situation? Am besten bleibst du bei der Wahrheit, glaubt dir eh keiner. Ich sag, ja, die sind stockbesoffen. Ja, die haben heute Morgen schon hier eine ganze Packung Boncherie verputzt. Und sie so ein kurzer Moment, und dann... Sie immer und ihre Witze. Sie sind der eine. Na gut, dann gute Besserung. Ich sag alles klar, tschüss, wir gehen. Hör auf zu atmen. So. Und wisst ihr, was das Allerbeste ist? Diese Nummer habe ich schon mal erzählt im Fernsehen. Und ich habe einen sehr, sehr netten DHL-Boten über jeden Verdacht erhaben, aber wirklich super nett. Und ich ihm morgens gesagt, pass mal auf, guck doch mal heute Abend die Sendung. Ich habe einen kleinen Gruß für dich versteckt. Ja? So, er am nächsten Morgen schon von weiter so, wack, wack, wack, Lisa! Ich sag, und, hast du geguckt? Ja, sicher habe ich halt geguckt, hör mal. Weißt du, was heute Morgen an der Dienststelle los war? Die haben mich alle gefragt, macht die echt im Bademantel die Tür auf? Ja, klar. Ich sag, und, was hast du gesagt? Er so, ich hab gesagt, ich kenne dich gar nicht anders. Ja. Weißt du, was das Gute ist? Wenn ich mal Vertretung brauche, ist nicht mehr so ein Problem. Sehr, sehr, sehr lustig. Aber es ist so geil, was... Also Valentinstag, ich habe da schon so schöne Sachen erlebt. Ich stehe hier in Köln am Hauptbahnhof. An der Kioskschlange, hinter so einem Pärchen, so richtig kölsche Originale. Ne? Und ich liebe es ja, Menschen zuzuhören. Also, ich laufe jetzt nicht mit dem Hörrohr durch die Gegend. Aber ich finde, Kommunikation ist so super. Ne? Und ich verstehe es bis heute nicht so richtig, aber ich fand es schon auch ein bisschen philosophisch. Ich höre, wie sie sagt, weißt du, was mir aufgefallen ist? Der Valentinstag, der ist dies Jahr gar nicht am Dienstag. Ich brauchte auch einen Moment, ja. Er dann so, stimmt, oh, das stimmt, das müsste eigentlich Wallendonnerstag heißen. Aber das ist eine Unverschämtheit, das machen die doch extra. Und sie dann, ja, theoretisch wäre das nämlich möglich. Guck mal, bei Karfreitag klappt das auch jedes Jahr. Bitte. Ich lasse euch... Ey, ich sag's euch, das nächste Programm, ich schreib's komplett am Kölner Hauptbahnhof. Ehrlich, ich stehe in der Apotheke hinter so einem Mädel, die kriegt ihre neue Antibabypille. Ne? Nimmt die so und der Apotheker so, wollen so noch ein Tütchen dazu? Wo du schon denkst, pff, voll doppelt. So. Und sie nimmt das so und im Rausgehen, nee, so hässlich ist er nicht. Ja, ich kannte den noch nicht. Naja, aber... Ich sag's euch, man kann auch an Bahnhöfen tolle Sachen erleben. Ich war mal in Amsterdam am Bahnhof. Wisst ihr, was das heißt, wenn der Holländer sagt, ich komm klar?
1: Ja.
0: Ja, aha. Ich sag's mal so, man sagt das kurz vorm Höhepunkt. Also, wenn wir sagen, oh, ich komme, dann sagt er, ich komm klar. Geil, hier so, wieso weißt du das? Na ja. Sehr schön. Ja, aber auch berechtigte Frage, woher weiß ich das? Also, es ist nicht ganz so aufregend, wie es sein könnte, aber auch sehr schön. Ich stand in Amsterdam am Bahnhof und dann suche ich halt so eine am Fahrkartenautomat, so, wo muss ich jetzt drücken? Dann kommt ein sehr, sehr höflicher Niederländer und fragt mich, kann ich helfen? Und ich sage, nee, ich komme klar. Der natürlich echt
1: Und ich denke natürlich, ey, was, warum denn? Weil ich blond bin oder was? Ja, klar. Und so. Und der dachte wahrscheinlich, ey, die Deutschen, weißt du? Mama, wir fahren so ein bisschen nach Amsterdam hier. Rotlichtviertel, nee, wir bleiben am Bahnhof. Wir haben ganz geile Tasten, die man da drücken kann. Oh, Langstreck, geil. Und ich sage also nochmal, ja, ich komme klar. Und er, oh, das ist gut. Ich glaube, ich muss ein bisschen was erklären. Und dann hat er mir das irgendwie so ganz süß, ne, erklärt, so mit Mischung aus Deutsch, Holländisch, Englisch, irgendwie so. Und dann dieser Moment, an dem man das versteht, ne, so, nee, doch. Und dann haben wir so gegeiert und das ist so schön. Und wir hatten so einen gemeinsamen Moment der Freude. Und das ist doch, darum geht's doch, oder? Ich saß die ganze Zeit danach im Zug und alle paar Kilometer so. Und irgendwann dachte ich, scheiße, aber wo habe ich das heute schon noch überall gesagt? Denkt jetzt halb Amsterdam, die macht sich aber einen fröhlichen Tag. Hier schön Einhandschieber auf Tasche und ich weiß es nicht. Wirklich, es sind doch die kleinen Situationen, die kleinen Dinge im Leben. Ich habe Spaß, wenn ich duschen gehe und ich habe Spaß, wenn ich mir Fahrkarten kaufe. Das ist es ja so. Ne? Ich meine, wir Menschen neigen ja dazu, immer das Glück irgendwie so in der Zukunft zu finden. Wenn ich im Lotto gewinne, dann werde ich glücklich. Aber man gewinnt echt selten im Lotto. Also ach, selten öfter als einmal im Leben. Ja, oder eben auch gar nicht. Und das ist es so. Ne? Wir freuen uns immer auf das, was kommt. Aber ich bin ja große Freundin des Jetzt und Hier und gucken, was im Alltag bringt so kleine, fröhliche, schöne Momente. Guck mal, jetzt nicht nur, dass ich Spaß beim Duschen und beim Fahrkarten kaufen habe, sondern auch beim Telefonieren. Weil manchmal kommt das ja so unverhofft. Ja? Ich hatte meinen Handyvertrag endlich gekündigt. Jetzt hast du ja nur so einen Monat. Aber als ich das irgendwie gekündigt hatte, war das nur diese 2-Jahres-Frist. Und es war ja immer so, wenn man es nicht geschafft hat, bei diesen 2 Jahren zu kündigen, dann kriegt man irgendwann einen Brief. Wir freuen uns, dass Sie sich entschieden haben, 2 weitere Jahre. Und du denkst, hab ich nicht. Das ist wie wenn du aus der Baustelle rauskommst. Danke für Ihr Verständnis. Hatte ich nicht. Oh. Und dann, ey, inzwischen alle um mich rum schon ihre fröhlichen Flatrate-Partys gefeiert und ich immer noch in dieser sekundengenauen Abrechnung, ey, ich bin durchgedreht. Und irgendwann hatte ich es aber, tada, ich hatte es wirklich geschafft. Ne? Und dann dachte ich so, weil die rufen ja immer kurz vorher nochmal an, dürfen wir sie vielleicht irgendwie überzeugen, dass sie bei uns bleiben? Und ich dachte, ja, da könnt ihr euch mal was anhören, ihr mit eurem scheiße teuren Tarif. Hab mich richtig drauf gefreut, war auch schon so ein bisschen aggro gelaunt. Und irgendwann sehe ich also hier so eine Hotline-Nummer und dachte, oh, okay, dann will ich mal Feller. Und es ist doch wirklich ein Unterschied, ob auf der anderen Seite jemand sagt, ich habe gesehen, Sie haben gekündigt, wollte mal mit Ihnen über den Vertrag reden. Oder wie in meinem Fall, wo ein gut gelaunter Sachse mir entgegenflötet, guten Tag, Frau Feller. Also da bin ich aber wirklich glücklich, dass ich Sie an der Strippe habe. Ich habe gerade gesehen, Sie haben gekündigt. Da wollte ich mal fragen, ist denn da los? Da kann ich doch nicht mehr sauer sein. Ey, das machen die doch extra. Die wissen doch, Feller hier, der schickt mal schön hier. Schön so in Sachsen. Ich war Wachs in seinen Händen. Mit so einer Restwut noch so, ja, Sie sind ganz schön teuer. Sind wir Ihnen zu teuer? Doch, tut mir aber leid, das soll es doch nicht sein. Sollen wir mal zusammen Neigung in Ihr Vertrag? Ich sag, ja, wir können mal gerne Neigung in meinen Vertrag. Und er dann, oh, das sehe ich aber gerade, oh, das war wirklich teuer. Oh, da wusste ich gar nicht, dass wir so einen Tarif mal hatten. Ich sag, ja, Ihr Kollege Tyrannosaurus Rex fand den damals sehr passend für mich. Ja, das war wirklich schon älter, oh, das ist aber unüblich. Ich sag, ja, ah, da finden wir was Schönes Neues. Ey, und dann war das so ein lustiges Gespräch. Es war, ey, wir haben so gelacht die ganze Zeit. Und irgendwann sag ich, wissen Sie was, vielleicht kriege ich das woanders billiger, aber das hat mir so viel Freude gemacht. Er so, nee, das ist auch wirklich ein guter Tarif. Ich sag, klar, weiß ich. Jetzt muss ich nur noch wissen, Frau Feller, in welcher Farbe wollen Sie das Handy haben? Stopp, sagen Sie nichts. Ich sage, okay, lassen Sie mich raten. Rot. Ich sage, ja, stimmt, ich wollte es wirklich in Rot. Und dann sagt der allen Ernstes zu mir, das wusste ich. Meine Frau hat es ohrenrot. Und wenn die das in der Hand hält, ich verlieb mich gleich doppelt in die. Und ich habe mir das natürlich sofort wieder vorgestellt. Weißt du, wie die morgens am Frühstückstisch sitzen? Nö. Nimm's noch mal hoch. Rot. Ja, das ist so schön. Es gibt so viel Freude. Man kann sich das Leben, man kann sich den Alltag so lustig machen. Ja? Ich meine, aber man muss es auch nicht immer verstehen. Ich war letztens im Supermarkt, ne, und brauchte noch Käse. Jetzt sehe ich von Weitem, oh geil, an der Käsetheke ist nichts los. Wie geil. Ich habe mich richtig gefreut, weil man kennt das ja, wenn man jemanden vor sich hat, dann ist es ja meistens jemand, der sagt, wie ist denn das bei dem Essrom? Ist der eher so würzig oder ist der mild? Ja, ist eher so eine würzige Milde. Nee, dann ist er mir zu würzig. Und du stehst dahinter und denkst, Mann, mach, ja. Dementsprechend glücklich war ich, geil, da ist nichts los. Ich also zu dieser Käsetheke, mir gerade der Verkäuferin entgegenschmettern, 100 Gramm Gouda. Und sie, stopp, haben Sie eine Nummer gezogen? Ich guck nach rechts, ich guck nach links, ich sag, muss ich? Ja. Okay. Ich also gezogen, pling, die 67. Die 67, ich gucke auf meinen Zettel, ich sage, das wäre dann wohl ich. Ja, dann kommen sie. So. Okay, 100 Gramm Gouda, ich also noch zwei Ziegenkäseröllchen später. War also glücklich, will gerade dieses Päckchen entgegennehmen. Sie so, stopp, nicht über die Theke packen. Und ich dachte, ja, dann bin ich mal gespannt, ob ich es fange. Und dann hat die da allen Ärzten so eine kleine Rutsche angebracht. So eine Käserutsche, legt das da rein, wupp, und es saust zu meinen Knien. Und ich dachte, oh, wenn sie glücklich macht, ne? Ich guck rüber und sehe, oh, an der Fischtheke, nichts los, gerne leere. Ich sag, machen Sie auch die Fischtheke? Ja, gehen Sie schon mal rüber, ich komme sofort nach. Ich sag, muss ich eine Nummer ziehen? Alles klar. Ich schwöre, ich gehe da rüber, ich zieh die Nummer. So, pling, die 12, sie kommt dazu. Wer hat denn die 12? Ich sag, Sie werden es kaum glauben. Das bin ich. Ja, wo du schon da stehst und denkst, es ist ja jetzt auch nicht so, als ob gerade so ein Bus holländischer Touristen da den Matjes-Stapel so raustragen würde. Warum? Aber irgendwie fürs System. Ich sag, okay, alles klar. So, ich werde also da den Fisch bestellt. Natürlich war da keine Käserutsche, sondern eine Fischrutsche. Alles klar, das Päckchen rutscht wieder. Ich da die fliegenden Fische rausgenommen und dachte noch, Mensch, das ist ja super fürs Rutschenparadies, muss ich demnächst gar nicht mehr ins Spaßbad. Das ist ja toll. Und dann sehe ich so, und dann juckt es mich so ein bisschen im Nacken. Ne? Ich sage, die Fleischtheke, machen Sie die auch? Ja, ich komme rüber. So, ich gehe rüber, ich habe gar nicht mehr gefragt. Ich hier schön die Nummer gezogen. Und dann guckt sie, wer hat denn die 23? Ich gucke auf meine 23, ich sag, keine Ahnung. Ja, wer hat denn die 23? Ich kann sie vorher nicht bedienen. Wer hat denn die 23? Und während ich noch so weggegangen bin und hinter mir die Stimme habe, leiser werde, wer hat denn die 23? Dachte ich, boah, ich glaube, beim nächsten Mal ziehe ich zwei Nummern. Ja. Ich sag's euch, das ist es. Es sind die kleinen Situationen. Ich versuche das ja auch meinen Kindern immer so beizubringen. Zu sagen, das Leben ist, es ist krass genug. Aber es gibt wirklich die kleinen Momente, die Spaß machen. Ich habe das Gefühl, so ein bisschen haben sie das auch schon so ein bisschen sich gemerkt. Wir waren letztens in einem Büroflur, haben eine Freundin besucht, ne, und kamen an der Raucherlounge vorbei. Glastür. Und mein Kleiner so, boah, guck mal, Mama, die Leute stehen dahinter und ziehen an der Zigarette. Und das passt voll, weil auf der Tür steht ja auch ziehen. Und ich dachte, ja. Erstes Sprachgefühl vorhanden, würde ich mal sagen. Ja. Und mein Großer sofort so, ja, guck mal hier, und auf der Klotür steht drücken. So. Deswegen, wir haben jetzt hier so einen schönen Abend gehabt. Echt, lass uns das Gefühl ein bisschen bewahren. Man geht ja jetzt nicht nach draußen und denkt, boah, erst mal eine Mülltonne zusammentreten. Ne? Und wenn doch, dann hat man wenigstens ein Lächeln im Gesicht. Nein, also, lasst uns diese wunderschöne Stimmung etwas bewahren und vielleicht mal Leute anlächeln. Das müsst ihr mal machen. Die lange nicht mehr gelächelt haben, die wissen teilweise gar nicht mehr, wie das geht. Die sagen, wie war das denn noch im Gesicht? Und das ist es. Ich glaube, so banal das ist, aber dieses Nettsein, das ist ja das, was die Gesellschaft zusammenhält. Also, und wenn wir das alle ein bisschen mitnehmen und nach außen tragen, können wir demnächst alle sagen, wir kommen jetzt öfter. Dankeschön! Dankeschön. Vielen Dank.
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